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um ewiges Leben zu bekommen, liebe Freunde, müssen unsere Sünden beseitigt sein, weil sie führen zu der Trennung von der Quelle des Lebens. Ich hoffe, das hat jeder verstanden. Das ist nicht kompliziert. Die müssen vergeben, die müssen weg sein. Seht mal, wir brauchen Vergebung unserer Schuld und Sünden. Wir brauchen Vergebung. Wir alle haben gesündigt und deswegen brauchen wir Vergebung. Deswegen kam Gott in dem Herrn Jesus als Mensch zu uns auf die Erde. Gott hat ihn gesandt, damit er uns errettet von der Strafe, von dem Lohn der Sünde, von dem Tod, weil Gott weiß, dass wir Vergebung brauchen. Wenn wir Bildung am meisten gebraucht hätten, wie uns die Politiker immer und immer wieder sagen, dann hätte Gott uns einen Pädagogen gesandt. Und wenn es Umwelttechnologie wäre, die wir am meisten gebraucht hätten, dann hätte Gott uns einen Techniker oder Ingenieur gesandt. Oder wenn Vergnügen und Spaß alles gewesen wäre, was wir brauchen, dann hätte Gott uns einen Entertainer gesandt. Und wenn es Geld gewesen wäre, was wir brauchen, was wir am dringendsten gebraucht hätten, dann hätte Gott uns einen Finanzfachmann geschickt. Aber weil wir, liebe Freunde, am dringendsten Vergebung brauchen, deswegen hat Gott uns einen Retter gesandt, der die Strafe für unsere Sünden bezahlt hat. Der Herr Jesus hat Tod und Gericht, die wegen unserer Sünden eigentlich uns gehörten. Er hat das alles auf sich genommen. Und stattdessen gibt er uns Vergebung und nicht endendes Leben und ein neues Herz. Allerdings unter der Voraussetzung, dass wir an ihn glauben, das heißt, dass wir ihm unser Leben anvertrauen. Das ist ein Willensakt, ein bewusster Willensakt, den Gott von uns erwartet. Und er kann das von uns erwarten. Er ist unser Schöpfer und er ist unser Erlöser. Er will uns erretten für Ewigkeit, für die Ewigkeit. Seht mal, der Herr Jesus kam auf die Erde als Mensch und er lebte hier auf der Erde ein sündloses Leben. Und dann starb der Herr Jesus am Kreuz unseren Tod, den wir verdient hätten. Und er gab denen, die an ihn glauben, die ihm vertrauen, denen gab er sein Leben, ewiges Leben. Er war für uns an unserer Stelle am Kreuz, da war er von Gott getrennt. Wir lesen es in der Bibel ganz sachlich und nüchtern, wie er schrie in der Finsternis, als Gott sich von ihm abgewandt hat: Mein Gott, warum hast du mich verlassen? Das war der Augenblick, wo er von Gott getrennt war, von der Quelle des Lebens. 700 Jahre vorher schreibt der Prophet Jesaja im Kapitel 53, er wurde abgeschnitten aus dem Land der Lebendigen. Wegen unserer Sünde hat ihn Strafe getroffen. Und in Kapitel 53, Vers 5 sagt der Jesaja, der Prophet: Die Strafe liegt auf ihm, auf Jesus Christus, damit wir Frieden hätten. Und durch seine Wunden sind wir geheilt. Und damit öffnete er uns die Türe zurück in die Gemeinschaft mit dem großen Gott im Himmel. Weil die wäre ohne diesem Werk des Herrn Jesus unmöglich, weil wir Sünder sind. Wir können nicht in die Nähe Gottes kommen und weiterleben. Das funktioniert nicht. Und Menschen, liebe Freunde, ich muss das so deutlich sagen, Menschen, die trotz dem Dilemma, in dem wir stecken, und trotz dieser herrlichen Möglichkeit der Rettung, Menschen, die trotzdem keine Notwendigkeit für Gott sehen, die sind leider verurteilt, hier auf der Erde weiterhin unter der Herrschaft der Sünde zu leben und danach zu sterben, um dann für ewig von Gott getrennt zu sein in der Hölle. Ich kann euch nichts anderes sagen als das, was Gottes Wort in aller Sachlichkeit und Nüchternheit uns mitteilt.
Aber dabei bleibt das Wort ja nicht stehen, das Wort Gottes, sondern es lädt bis zur letzten Sekunde ein, lass dich doch erretten, lass dich doch versöhnen mit Gott, den der Sünde nicht gekannt hat, sagt der Paulus an den Korinther. Den hat Gott für dich und für mich und für uns zur Sünde gemacht. Seht mal, solche Leute, die das einfach ablehnen, die wollen einfach nicht sehen, dass sie unter dem Zorngericht Gottes stehen. Johannes 3, Vers 18, da heißt es, wer an ihn, also an den Herrn Jesus glaubt, wird nicht gerichtet. Wer aber nicht glaubt, der ist schon gerichtet, weil er nicht geglaubt hat an den Namen des eingeborenen Sohnes Gottes. Und dann im selben Kapitel am Ende, das letzte Vers, da heißt es, wer an den Sohn, das ist der Sohn Gottes, der Herr Jesus, wer an den Sohn glaubt, hat ewiges Leben, ewig. Wer aber dem Sohn nicht gehorcht, wird das Leben nicht sehen, sondern der Zorn Gottes, nein, der kommt nicht über ihn, sondern der bleibt auf ihm. Das heißt, Gottes Zorn schwebt über dieser Welt und er ruft in diese dunkle Welt hinein, wer will sich noch retten lassen? Und wer sich nicht retten lassen will, auf dem bleibt der Zorn Gottes stehen, bis der Zorn Gottes einbricht in diese Welt. Und das wird kommen. Wenn ich mich richtig erinnere, die junge Schwester, die das Zeugnis gegeben hat, die hat davon erzählt, dass sie viel in der Offenbarung gelesen hat. Da lesen wir von dem Zorn Gottes, stimmt's? Das ist furchtbar, weil die Bibel sagt, es ist furchtbar, in die Hände des lebendigen Gottes zu fallen. Und das darf und muss nicht sein, weil Gott den Ausweg geschaffen hat. Und der Ausweg heißt hin zum Kreuz, wo der Herr Jesus alles gut gemacht hat. Und deswegen frage ich dich am Ende, hast du eine persönliche Beziehung zu Gott durch den Herrn Jesus? Weil ohne den Herrn Jesus kannst du keine persönliche Beziehung, weil Gott wohnt in einem unzugänglichen Licht und nur der Herr Jesus kann dir Gott vorstellen, kann dich zu Gott bringen. Und Gott versucht schon vielleicht so lange, dein Herz zu erreichen. Und bisher hast du dich vielleicht immer stur gestellt. Vielleicht sitzt du auch jetzt hier wieder da, vielleicht hinten ganz in der letzten Reihe, weil du dich einfach verkrümmeln willst hinterher. Aber ich frage dich noch einmal, wie ist es heute? Du hast dich bisher immer so getan, als wenn dich das alles nichts angeht. Aber wie ist es heute? Klopft er heute an deine Herzenstüre an und sagt dir, du bist auf dem falschen Weg, du bist auf dem falschen Dampfer, komm herunter und geh in die andere Richtung, komm zu mir. Wovor haben Menschen Angst? Das frage ich mich immer wieder, wenn ich hier stehe und das Evangelium verkünde, egal wo. Da frage ich mich immer, was hält die Menschen zurück? Und ich habe nur eine Antwort. Der Widersacher Gottes will verhindern, dass Menschen errettet werden und den Frieden mit Gott finden in ihrem Herzen und eine Ewigkeit lang bei Gott im Himmel sind. Das ist der einzige Grund, den ich kenne. Weil Gott alle Hindernisse beseitigt, damit du kommen kannst. Seht mal, klopft der Herr Jesus vielleicht heute tief drin in deinem Herzen an, weil er auf dich wartet? So wie er es in seinem Wort sagt, in der Offenbarung 3, Vers 20, da heißt es, siehe, ich stehe an der Tür und klopfe an. Wenn jemand meine Stimme hört und die Türe öffnet, zu dem werde ich hineingehen und mit ihm essen und er mit mir. Also wenn er davon redet, dass er zu uns einziehen will in mein Herz, um mit mir zu essen und wie ich mit ihm, dann hat das nichts mit dem Abendmahl zu tun, sondern Essen, gemeinsam Essen, ist auch unter uns allen als Menschen der höchste Ausdruck von persönlicher Gemeinschaft. Wenn ich dir sagen will, ich liebe dich, dann kann ich dir ein Geschenk geben, aber das ist nicht so wertvoll, als wenn ich zu dir sage, komm, wir essen gemeinsam. Das ist der höchste Ausdruck von Beziehung, von Gemeinschaft. Und das will Gott mit dir. Er will mit dir essen. Und noch etwas. Siehe, ich klopfe an. Er könnte auch, er hat die Macht dazu, er hat das Universum geschaffen. Der könnte auch in dein Haus einbrechen. Nur mit einem Schlag. Da wäre die Sache erledigt. Aber das tut er nicht. Weil er dich gemacht hat und er respektiert deine Persönlichkeit. Deswegen klopft er nur an und bittet dich, wenn du meine Stimme hörst und mir auftust, dann komme ich zu dir hinein. Ja, die Bibel redet von einem anderen, der sich mit Gewalt Zutritt ins Lebenshaus
ergreift. Wisst ihr, wer das ist? Der Widersacher, der Teufel, der Feind Gottes, der nur vernichten will, aber Gott will retten für alle Ewigkeit. Seht mal in der Bibel, im Lukas-Evangelium, Kapitel 19, da wird uns eine Geschichte erzählt von einem kleinen Ganoven. Das war ein richtiger Ganove. Sein Name war Zachäus. Die meisten, die die Bibel kennen, kennen die Geschichte bestens. Und die in der Sonntagsschule waren, die kennen sie noch besser, weil sie oft erzählt wird von Zachäus, dem kleinen Ganoven, dem kleinen Lumpen. Aber der wollte, als er hörte, dass Jesus durch seinen Ort kommt, der wollte unbedingt Jesus sehen. Ist er auf einen Baum geklettert und da saß er dann dort auf diesem Baum und er wartete und dann sah er am Horizont, sah er diese Staubwolke, weil der Herr Jesus kam und er war immer umringt von vielen Menschen, die alle sehen wollten, was er tut und was er redet. Auch die Feinde waren dabei, die wollten ihn überführen wegen irgendwelchen Dingen, die er vielleicht falsch gemacht hätte und so weiter. Und dann sieht der Zachäus, wie der diese Truppe mit dem Herrn Jesus in der Mitte, die kommen immer näher zu ihm und näher zu ihm. Und er denkt sich, oh, ich habe richtig Glück, der kommt ganz nah vorbei. Ich kann ihn wahrscheinlich sehr gut sehen und vielleicht kann ich sogar ein bisschen hören von dem, was er sagt. Und er ist ganz still und dann sieht er, wie der Herr Jesus genau auf den Baum zukommt, wo er oben in den Ästen sitzt. Und wie der Herr Jesus ihm persönlich zurief, Zachäus, steige eilends herab, denn heute muss ich in deinem Hause bleiben. Und dann lesen wir, er stieg eilends herab und nahm Jesus auf mit Freuden. Also er öffnete dem Herrn Jesus nicht nur sein Haus, sondern auch sein Herz. Und das will der Herr Jesus auch von dir. Er möchte gerne, dass du dein Herz öffnest und ihm sagst, Herr Jesus, komm in mein Leben. Nimm mein Leben in deine Hand. Er kann das sowieso besser führen als du. Du hast ja dein Leben oft genug irgendwo in eine Sackgasse gefahren oder gegen die Mauer gefahren. Aber er hat das Leben gemacht. Er weiß, was zu einem erfüllten Leben gehört. Besser als jeder andere. Und deswegen lädt er dich ein. Und ich bitte dich, öffne dein Herz. Das ist ein Willensakt. Herr Jesus, ich komme heute zu dir und bitte dich, komm in mein Leben ein. Er wartet darauf, dass du ihn einlädst, weil er nur auf Einladung kommt. Seht mal, Errettung ist ein Geschenk. Errettung vor der ewigen Verdammnis ist ein Geschenk Gottes an dich. Und du kannst es dir nicht durch ein anständiges Leben verdienen. Auch nicht durch gute Werke, durch große Spenden oder durch Mitgliedschaft irgendwo in einer Kirche. Um errettet zu werden, musst du dem Herrn Jesus dein Leben anvertrauen, deine Nöte, deine Sorgen, deine Pläne, deine Träume, einfach die Herrschaft über dein Leben. Oder ich könnte auch sagen, gib dein ganzes Leben in seine Hand. Da ist es am besten aufgehoben. Es ist zu deinem Besten. Vertraue dem Herrn Jesus dein Leben ab. Und darum bittet er dich heute Abend. Er sagt zu dir in seinem Wort, denn ich kenne ja die Gedanken, die ich über euch denke, spricht der Herr. Gedanken des Friedens und nicht zum Unheil, um euch Zukunft und Hoffnung zu gewähren. Und deswegen richte ich am Ende dieser Botschaft noch einmal diese Frage an euch alle, liebe Freunde. Hast du eine persönliche Beziehung zu Gott durch den Herrn Jesus Christus, seinen Sohn? Und wenn du darauf kein deutliches Ja hast, dann bleib doch einfach zurück, dass wir miteinander reden können, was die Hinderungsgründe in deinem Leben sind und dass wir diese Hinderungsgründe beseitigen können. Also wenn du dir dein Leben noch nie Gott gegeben hast und noch nie neues Leben in dir angefangen hat, dann frage dich, willst du nicht heute mit dem Herrn Jesus ein neues Leben anfangen? Er wartet auf dich. Wo würdest du die Augen aufschlagen, wenn du heute Nacht sterben würdest? Wo wärest du dann? Leute, das ist so ernst. Lass dich von nichts abhalten, heute zu dem Herrn Jesus zu kommen. Seht mal, mir begegnen oft Leute, die wissen, dass sie sich bekehren sollten, die aber Angst vor dem haben, was da auf sie zukommt. Die haben Angst, naja, ich habe mit dem Alkohol Probleme oder ich habe mit Drogen Probleme oder was auch immer. Und die haben Angst,
Wenn ich mich heute bekehre, dann weiß ich, nächste Woche fliege ich schon wieder auf in dieselbe Grube. Und deswegen muss ich erst diese Sache selber in Ordnung bringen. Aber ich sag dir, da gibt's jemand, der dafür sorgen wird, dass du das niemals schaffst. Deswegen sage ich dir, dein erster Schritt, wenn das für dich trifft, du kommst mit dem Alkohol nicht klar, du kommst nicht mit den Zigaretten klar, du kommst nicht mit den Drogen klar und so weiter. Der erste Schritt, der muss zu dem Herrn Jesus führen. Komm zu dem Herrn Jesus heute, weil wenn du bei ihm warst und wenn du dann aufstehst und dein Leben weitergehst, na, da sind die Probleme unter Umständen noch da, vielleicht werden sie sogar noch größer, aber dann gehst du nicht mehr alleine den Weg, sondern dann ist der Sohn Gottes neben dir, dem alle Macht gegeben ist im Himmel und auf Erden. Und wenn du dann fällst, und du kannst fallen, ich falle auch und alle fallen einmal, aber dann steht der Sohn Gottes neben dir und der richtet dich auf, macht deine Knie wieder gerade und sagt, da ist das Ziel, wir gehen weiter, wir beide. Und dann gehst du weiter mit dem Herrn und er wird dein Leben lenken und er wird dein Leben erneuern, dass du staunen wirst. Und deswegen will ich dich einfach bitten, zögere keine weitere Stunde, weil die Zeit drängt. Und wenn du nüchtern bist, dann kannst du mir nur recht geben, wenn ich sage, du bist nur einen Atemzug oder du bist nur einen Herzschlag oder auch nur einen Autounfall weit von der Ewigkeit entfernt. Und dann gibt's keine Umkehr mehr. Deswegen bitte ich dich im Namen Jesu, dass du heute seine Hand ergreifst und ihn anrufst, weil der Herr Jesus einfach es so leicht für uns macht. Er sagt uns in seinem Wort an mehreren Stellen, wer den Namen des Herrn anruft, Herr Jesus, rette mich, der wird errettet werden. Das ist seine Verheißung. Weil du bist auch nur ein einziges Gebet, eine Entscheidung deines Herzens weit davon entfernt, für ewig errettet zu werden. Gott macht es so leicht. Und ich lade dich ein. Und den ersten Schritt dahin kannst du machen, wenn wir jetzt dieses Lied hören. Ich komme zum Kreuz, ich suche Gnade bei dir. Das ist wie ein Gebet. Du kannst diesen Text, kannst es einfach wie ein Gebet sprechen, dass du ihm sagst, ich komme heute zu dir, ich suche Gnade. Gnade heißt unverdiente Zuwendung Gottes. Für mich starbst du hier. Ich komme aus Schwachheit, weil ich weiß nicht, wie es weitergeht, aber du weißt es, Herr. Jesus, ich komme zum Kreuz. Wir wollen aufstehen und alle Verse singen und danach will ich mit uns beten. Und wenn du Mut hast und wenn du dem Herrn Jesus zeigen willst, dass du es ernst meinst, dann lade ich dich auch jetzt noch einmal ein. Komm, während wir das Lied hören, komm einfach nach vorne und bitte dich, hab den Mut, dass diese Einladung, die spreche ich aus für die Alten, für die Mittleren, für die Jungen und für die Kinder, die alle eingeladen sind, heute zu dem Herrn Jesus zu kommen. Bitte sehr.

Herr Jesus Christus, wir danken dir von ganzem Herzen, dass du uns nicht zurückgelassen hast in diesem Chaos dieser Welt. Und wenn wir in die Zeitungen schauen, wenn wir die Nachrichten lesen, Herr, dann kann uns schlecht werden. Aber wenn wir in unser Herz schauen, Herr, dann erkennen wir, dass wir Teil davon sind, weil wir alle Sünder sind und wir wissen es, Herr. Und deswegen, weil du uns nicht hier alleine lassen wolltest, bist du gekommen auf diese Welt, um uns einen Weg zu bereiten, zurück in eine Beziehung zu dem lebendigen, großen Gott. Danke, Herr Jesus, dass du dazu den höchstmöglichen Preis bezahlt hast. Du hast dein Leben hingelegt. Du hast dein Leben gegeben auf dem Altar Gottes, in dem Gericht Gottes über unsere Schuld und Sünden. Und jetzt lädst du jeden ein, auch heute Abend, du lädst jeden ein, zu dir zu kommen, damit du ihm vergeben kannst, die Dinge beseitigen kannst, die ihn von Gott trennen. Herr, ich bitte dich, ziehe an dein Herz, dass keiner sich abhalten lässt von irgendwie Menschenfurcht oder dergleichen, dass er Angst hat, was die Nachbarn denken, wenn die merken, dass ich fromm geworden bin. Ach, Herr Jesus, der Widersacher versucht, alle Register zu ziehen, um Menschen abzuhalten von diesem entscheidenden Schritt in ihrem Leben zu dir, der ihnen Vergebung und ewiges Leben bringt. Ich bitte dich um deine Gnade. Ich bitte dich auch für die, Herr Jesus, die vielleicht schon einmal bei dir waren, vielleicht vor längerer Zeit schon, aber die sich von dir entfernt haben, die eigene Wege eingeschlagen haben, die in deren Herzen vielleicht Sünde eingekehrt ist. Herr, klopfe auch bei ihnen noch einmal an, so wie wir es gelesen haben, ob da nicht jemand ist, der heute sein Leben noch einmal neu dir weihen will. Danke, lieber Heiland, dass du reich bist für jeden und dass du niemanden, der zu dir kommt, hinausstößt, weder jung noch alt. Und darüber preise ich deinen Namen und erhebe deinen wunderbaren Namen, weil es nur in deinem Namen diese Rettung gibt. Amen. Und ich möchte noch einmal herzlich einladen, wenn du den Wunsch hast, einfach heute dein Leben mit Gott in Ordnung zu bringen, dem Herrn Jesus dein Leben anzuvertrauen, wenn du ihn bitten willst um Vergebung, dann geh nicht nach Hause. Ja, du kannst auch zu Hause beten und dem Herrn Jesus dein Herz öffnen. Aber ich weiß, sobald du die Türe des Zeltes verlässt, diesen Raum, in dem das Wort Gottes so verkündigt wurde, ist der Widersacher, der Feind Gottes, schon an der Arbeit, um den Samen des Wortes Gottes, den Gott vielleicht heute Abend in

Liebe Zuhörerinnen, lieber Zuhörer, Sie haben gerade die Botschaft des Evangeliums gehört. Darf ich Sie fragen, haben Sie schon eine persönliche Beziehung zu Jesus Christus? Ist er schon Ihr Retter? Haben Sie ihn schon um Vergebung Ihrer Sünden gebeten? Und hier sind die geistlichen Tatsachen, um die es in den Botschaften immer wieder ging. Jeder Mensch ist ein Sünder und durch seine Sünde von Gott getrennt. Diese Sünde steht wie eine gewaltige Kluft zwischen Gott und uns. Niemand von uns kann diese Kluft überbrücken. Menschliche Versuche gab es immer wieder genug, um durch eigene Leistung zu Gott zurückzukommen. Aber weil Gott uns Menschen so sehr liebt, hat er einen Weg geplant, um jeden, der will, zu erretten. Die Bibel sagt, denn so hat Gott die Welt geliebt, dass er seinen einzigen Sohn gab, damit jeder, der an ihn glaubt, nicht verloren geht, sondern ewiges Leben hat. Jesus Christus übernahm, obwohl er selbst nie gesündigt hatte, für die Menschen die Strafe der Sünde, nämlich den Tod am Kreuz und damit Trennung von Gott. Am dritten Tag ist er lebendig auferstanden und hat damit den Tod besiegt. Durch seinen Tod und Auferstehung hat er die Trennung von Gott überbrückt. Deswegen können jetzt alle,

die ihre Sünden bekennen und ihm ihr Leben anvertrauen, zu Gott zurückkommen und ewig mit ihrem Schöpfer leben. Er möchte auch ihnen vergeben und sie reich beschenken. Wenn sie diese Rettung für sich ganz persönlich annehmen möchten, dann können sie Jesus Christus darum bitten. Da sie ja nicht meinem Aufruf, nach vorn zu kommen, folgen können, gehen sie doch einfach irgendwohin, wo sie in Ruhe und allein mit dem Herrn Jesus reden, also beten können. Ihr Gebet könnte etwa so lauten: Herr Jesus Christus, nach der gehörten Botschaft habe ich den Plan verstanden, den du mit uns Menschen hast. In deiner großen Liebe hast du mich angesprochen. Du kennst mich und du weißt alles, was ich bisher falsch gemacht und gedacht habe. Alles ist bei dir aufgezeichnet und ich habe verstanden, dass ich so mit meinem Leben vor dir nicht bestehen kann. Bitte rette mich für Zeit und Ewigkeit. Ich bitte dich jetzt, vergib mir alle meine Sünden, die mir von Herzen leid tun, und reinige mich davon. Danke, dass du mein Gebet erhörst und mir alle meine Schuld und Sünden vergeben willst. Ich vertraue deiner Zusage. Und nun bitte ich dich, Herr Jesus, zieh du in mein Leben ein. Führe und leite mich auf dem Weg, den du mir zeigst. Ich weiß, dass du es gut mit mir meinst. Darum will ich dir alle Bereiche meines Lebens anvertrauen. Hilf mir dabei, all das abzulegen, was für dich nicht in Ordnung ist. Schenke mir neue Gewohnheiten, die unter deinem Segen stehen, und gib mir ein gehorsames Herz, um das zu tun, was du mir in deinem Wort sagst. Hilf mir, nicht auf die Meinungen anderer zu achten, sondern dein Wort richtig zu verstehen und danach zu leben. Von nun an sollst du immer mein Herr sein, und ich möchte dir nachfolgen. Amen. Nun, es geht nicht um das mechanische Nachsprechen eines Gebets. Das rettet sie nicht. Aber wenn dieses Gebet von Herzen kommt, dann sind sie von Jesus Christus angenommen, denn er hat versprochen, wer zu mir kommt, den werde ich nicht hinausstoßen. Er hat sie errettet und sie sind ein Kind Gottes geworden. Die Errettung ist ein Geschenk Gottes an sie. Und wer etwas geschenkt bekommt, der sagt Danke. Wollen Sie das nicht auch tun? Wenn Sie gerade Ihr Leben dem Herrn Jesus anvertraut haben, dann formulieren Sie in eigenen Worten ein Gebet des Dankes. Sagen Sie es Gott, der jetzt Ihr himmlischer Vater geworden ist, und dem Retter Jesus Christus. Lieber Vater im Himmel, du bist jetzt auch mein Vater geworden und ich darf dein Kind sein. Durch deinen Sohn, meinen Herrn Jesus, hast du mich von aller Schuld befreit und nun darf ich mit dir Gemeinschaft haben. Herr Jesus, ich danke dir, dass du mich errettet und mir ewiges Leben geschenkt hast. Amen. Wie geht es denn jetzt weiter? Nun, die Bibel vergleicht jeden, der zum Glauben an Jesus Christus gefunden hat, mit einem neugeborenen Kind. Neugeborene bedürfen einer besonderen Pflege. Sie sind schwach und müssen wachsen und lernen. Das gilt auch im Bereich des Glaubens. Die Geburt, also die Bekehrung, ist gut verlaufen. Echtes, neues Leben ist ihnen geschenkt worden. Nun sind Nahrung und gute Pflege unbedingt erforderlich. Natürlich hat Gott vorgesorgt und alles getan, dass sie eine gute Entwicklung nehmen können. Wachstumsstörungen vermeiden wir, wenn wir die Ratschläge Gottes befolgen. Es sind 4 wichtige Punkte für ihr neues Leben, die sämtlich mit dem Buchstaben G beginnen. Erstens, Gottes Wort. Aufgrund der Bibel haben sie Gott angerufen und wurden errettet. Die Bibel ist das einzige von Gott autorisierte Buch. Kein anderes ist ihm hinsichtlich Autorität, Wahrheit, Informationsfülle und Herkunft gleich.
Für das neue Leben ist das Lesen dieses Wortes die notwendige Nahrung. Die Bibel sagt, seid begierig nach der vernünftigen, lauteren Milch, wie die neugeborenen Kindlein. Das Wort der Bibel ist diese Milch. Fangen Sie an, täglich in der Bibel zu lesen, um sich über den Willen Gottes zu informieren. Machen Sie es sich zur lieben und täglichen Gewohnheit, die Bibel zu lesen. Das Frühstücken und Zähneputzen vergessen Sie an keinem Tag. Seien Sie auch hier ebenso konsequent und ergänzen Ihren Tagesrhythmus um diesen wichtigen Punkt. Zweitens, Gebet. Sprechen Sie täglich zu Ihrem Herrn. Durch sein Wort redet er zu uns und er möchte auch, dass wir mit ihm reden. Das tun wir im Gebet. Es ist ein großes Vorrecht, dass wir ihm alles sagen können. Das hilft uns auch, die Zukunft zu bewältigen. Das Gebet kennt nach der Bibel nur zwei Adressen: Gott, der jetzt Ihr Vater ist, und der Herr Jesus, der Ihr Retter, Ihr guter Hirte ist. Andere Gebetsadressen kennt die Bibel nicht. Wenn andere Menschen ihre Gebete auch an andere Empfänger richten mögen, tun sie es nicht oder jetzt nicht mehr. Sie können alle Dinge des Alltags zu einem Gebet machen. Danken Sie dem Herrn für alles, wovon Sie bewegt sind. Treten Sie auch in der Fürbitte für die Nöte anderer Menschen ein und bitten Sie, dass Menschen in Ihrem Umfeld zum lebendigen Glauben kommen. Bibellesen und Gebet ist für ein gesundes Glaubensleben äußerst wichtig. Drittens, Gehorsam. Beim Lesen der Bibel werden Sie viele hilfreiche Anweisungen für alle Bereiche des Lebens und auch für den Umgang mit Gott finden. Setzen Sie all das, was Sie verstanden haben, in die Tat um, und Sie werden einen großen Segen erfahren. Gott hat Gefallen daran, wenn wir uns als gehorsame Kinder erweisen, die nach seinem Wort leben und seine Gebote halten. Die Liebe zu unserem Herrn können wir nicht besser bezeugen, als dass wir ihm gehorsam sind. Die Bibel sagt, denn das ist die Liebe zu Gott, dass wir seine Gebote halten. Viertens, Gemeinschaft. Wir Menschen sind von unserem Schöpfer auf Gemeinschaft hin angelegt. Suchen und pflegen Sie Kontakt zu anderen bewussten Christen, die auch um eine Bekehrung wissen und in deren Leben auch Jesus Christus der Mittelpunkt ist. Nur mit solchen können Sie zusammen beten und sich im Glauben austauschen. Schließen Sie sich darum einer bibeltreuen Gemeinde an. Eine gute, lebendige Gemeinde ist dort, wo man der ganzen Bibel glaubt und wo Jesus Christus der Mittelpunkt ist. Ein solcher Platz ist eine wichtige Voraussetzung für unseren Glaubensweg. Wir wünschen Ihnen von ganzem Herzen den Segen Gottes.

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In der Serie der kleinen Propheten, wir haben begonnen mit Hosea und sind in der Reihenfolge vorangegangen, kommen wir jetzt zu dem Buch Nahum. Ein Büchlein, das wenig gelesen wird, zu Unrecht, wie wir sehen, es ist eine Perle im Wort Gottes. Ich lese die Verse 1 bis 7. Vom Beginn des Propheten auf Hebräisch vor. Man kann sich ein bisschen orientieren an den bekannten Wörtern. Ninive, Nahum, Elkoshitter. Dann kommt das Wort Gott, wiederholt vor, El, hier im Hebräischen. Dann Herr, Adonai. Und ich stoppe ja nach jeder Verszeile, so kann man sich also ungefähr orientieren. Dann kommen auch geografische Namen vor, wie Bashan und Karmel. Ja, zuerst kommt der Titel und dann beginnt es mit Vers 2 poetisch. 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Bis dahin. Also, auch schon der Klang gibt etwas von dieser Dramatik des Buches wieder, denke ich. Nun, wir sehen, zu Beginn des Buches gibt es keine Angaben, wie in vielen anderen Bibelbüchern, zur Zeit, welcher Könige Nahum gewirkt hat. Aber wir können aus den Propheten selbst entnehmen, in welche Zeit hier anzusetzen ist. An sich natürlich schon durch die Stellung innerhalb der 12 Propheten, denn wir hatten ja schon, als wir mit Hosea begonnen haben, gesehen, dass das Ordnungsprinzip der kleinen Propheten richtet sich nach Epochen. Und innerhalb dieser Epochen gibt es noch weitere Ordnungsprinzipien, nämlich zum Beispiel, dass immer ein Prophet kommt aus dem Nordreich, der nächste aus dem Südreich. Nordreich, Südreich, in dieser Abwechslung. Nun also, bereits von der Stellung, die Nahum einnimmt, wird klar, er stammt natürlich noch aus der vorexilischen Zeit, also vor dem babylonischen Exil von 606 bis 538 vor Christus. Aber der Prophet kündigt ja an, die Zerstörung Ninives, die hat stattgefunden 612 vor Christus. Damals fiel die Hauptstadt des assyrischen Weltreiches. Aber wir können auch sagen, dass Nahum unbedingt nach 663 vor Christus gewirkt hat. Denn er erwähnt in Nahum 3, Vers 8 bis 11, die Zerstörung Noammons, das ist Theben. Also diese ägyptische Stadt wurde um 663 durch Assyrien zerstört. Es war auch eine scheinbar uneinnehmbare Stadt, die durch das Wasser der Nilarme, die dort eine Breite von mehreren hundert Metern aufwies, geschützt. Und Ninive war auch geschützt eben durch das Wasser des Tigris. Und so wird Ninive erklärt, ja, die Assyrer haben ja schließlich Theben auch zerstört.
Wieso soll Ninive nicht auch fallen? Ninive wird fallen. Also, das macht deutlich, der Prophet hat gewirkt vor 612 vor Christus und nach 663 vor Christus. Im Judentum konnten nur prophetische Bücher als von Gott kommend akzeptiert werden, die sich in der Nahprophetie als echte Propheten erwiesen haben. Das heißt, Propheten, die sich nicht in einer einzigen Aussage geirrt haben. Nach 5. Mose 18 wird deutlich gemacht, ein Prophet, der einmal in seiner Aussage sich irrt, ist kein Prophet Gottes. Das ist ganz, ganz entscheidend. Und darum konnten also Propheten, die sich einmal geirrt haben, die konnten nicht akzeptiert werden. Und noch ein Punkt. Propheten durften nicht im Widerspruch stehen zur Lehre des Gesetzes Mose, zur Tora. In 5. Mose 13 wird erklärt, wenn ein Prophet ein Wunderzeichen voraussagt und es trifft ein, aber er sagt, kommt, lasst uns anderen Göttern nachgehen, dann ist das kein Prophet Gottes, auch wenn die Aussage sich erfüllt hat. Aber wenn die Lehre nicht stimmt, dann muss man ihn auch ablehnen. Das sind zwei ganz entscheidende Kriterien für einen wahren Propheten. Er muss hundertprozentig in jeder Aussage korrekt sein. Nun, in der Fernprophetie können wir das nicht nachkontrollieren. Das, was sich über Jahrtausende erstreckt. Aber das, was in der nahen Zeit sich erfüllen sollte, das musste 100% sein. Und zweitens musste er lehrmäßig absolut in Übereinstimmung mit dem Wort Gottes sein. Die Tatsache, dass Nahum unter den biblischen Büchern figuriert, zeigt, dass man im Judentum, dass er beide Kriterien erfüllt hat. Nun können wir sagen, ja gut, aber wir haben nicht damals gelebt, wir können das ja nicht ganz genau nachkontrollieren, wann jetzt Nahum geboren worden ist und so weiter, wann er da jetzt aufs Jahr genau gewirkt hat. Macht nichts. Dafür können wir die Fernprophetie nachkontrollieren. Wir sehen, wie zum Beispiel ein Hesekiel sich bewahrheitet hat in seiner Prophetie, die auf die Endzeit gehen. Und so können wir im Nachhinein auch nochmals bestätigen, natürlich Hesekiel, wie wir es heute Morgen gesehen haben, das ist ein echter Prophet Gottes. Jede Aussage ein Volltreffer. Ja? Und auch bei Nahum gibt es Aussagen, die eben in die Ferne gehen, so wie bei allen Propheten. Und so haben wir auch heute eine Möglichkeit, die Kontrolle der Fernprophetie, so wie man damals die Kontrolle hatte durch die Nahzeitprophetie. Wobei natürlich in unserem Fall dazu kommt, wir müssen die Frage gar nicht mal wirklich noch einmal aufwerfen. Denn Jesus Christus hat ja das ganze Alte Testament in seiner Form, wie es im Judentum vorlag zu seiner Zeit, hat er als Gottes Wort bestätigt. Lukas 24 zum Beispiel, da erwähnt er die Dreiteilung, das Gesetz, die Propheten und die übrigen Schriften. Das ist die hebräische Dreiteilung des Alten Testaments, Torah, Neviim, Uchtuvim. Ja, aber doch, um den Menschen heute, der Zweifel hat, zu überzeugen, brauchen wir die erfüllte Prophetie, die Bezug hat auf die ferne Zeit von den Propheten aus gesehen. Nun, das Thema des Buches Nahum ist ganz einfach. Gericht über Ninive. Der erste Vers macht ja schon deutlich Ausspruch über Ninive. Es ist eine Vision, die Nahum gesehen hat. Darum heißt es eben Buch der Vision Nahums des Elkoschitters. Es geht also um den Untergang dieser Hauptstadt, die den ganzen Nahen Osten hat jahrhundertelang erzittern lassen. Alle haben sich gefürchtet vor dieser grausamen Großmacht, die eine Nation nach der anderen zusammengeschlagen hat und die Leute massenweise aus ihrem Land deportiert hat in ein anderes Land. Das war die Politik der Assyrer. Ein Volk besiegen und dann entwurzeln durch Deportation. Aber Nahum bringt eben eine Trostbotschaft in dem Sinn, dass es beruhigt, Gott wird dieses
böse Weltreich bestrafen, Ninive wird fallen, obwohl die Stadt als uneinnehmbar galt. Eine Zusammenfassung in ein paar Sätzen. Gott lässt den Schuldigen nicht ungestraft entkommen. Bei seinem Kommen als Richter wird die ganze Welt gestraft werden. Nahum 1, 2 bis 7. Das ist ja genau das, was ich vorgelesen habe auf Hebräisch. Da geht es um die Wiederkunft Christi in der Endzeit als Richter der Welt. Das Gericht über Ninive soll ein Vorgeschmack dieses Gerichts sein. Also ein Vorgeschmack auf das Gericht, das die Welt treffen wird bei der Wiederkunft Christi. Durch eine Überschwemmung sollen die Stadtmauern Ninives zerstört werden, so dass feindliche Armeen die einst als uneinnehmbar angesehene Stadt zerstören können. Und davon wird berichtet in Nahum 1, 8, 2, 6, 3, 12 bis 14. Ninive soll wie Noamon, das ist Theben, soll es wie Noamon, Theben, ergehen, das um 663 vor Christus von den Assyrern zusammengeschlagen worden war. Verhöhnung des wahren Gottes, Nahum 1, 8 und 11, Gewalttat und Okkultismus fordern Gottes Gericht heraus. Nahum 3, 1 und 4. Für Israel gibt es Trostworte. Nun, der Name Nahum, Nahum, bedeutet Trost oder Tröstung. Diese Gerichtsbotschaft über diesen Feind Israels war gleichzeitig eine Trostbotschaft für Israel, das so sehr unter Assyrien zu leiden hatte. Nahum 1, Vers 7. Gut ist der Herr als Festung am Tag der Drangsal und erkennt die, welche in ihm Zuflucht suchen. Dann das Trostwort 1, Vers 15. Hier habe ich jetzt die andere Zählung benutzt. Dann ist es hier 2, 1. Bibelübersetzungen haben ein bisschen unterschiedliche Verszählungen. Also hier ist es 2, 1. Siehe auf den Bergen die Füße des Boten froher Botschaft, des Verkündigers von Frieden. Feiere, o Juda, deine Feste. Bezahle deine Gelübde, denn nicht wird weiterhin fortfahren, durch dich hindurchzuziehen, der Nichtswürdige. Er ist völlig ausgerottet. Und dann auch noch 2, Vers 3 hier. Denn der Herr stellt wieder her die Herrlichkeit Jakobs, wie die Herrlichkeit Israels. Denn Plünderer haben sie geplündert und ihre Reben haben sie zerstört. Also die Verheißung der Wiederherstellung Israels. Ja, jetzt gehen wir schön der Reihe nach durch den Text. Ich lese diesmal auf Deutsch. Nahum 1, ab Vers 1. Ausspruch über Ninive. Das Buch der Vision Nahums des Elkoschiters. Es ist ein bisschen schwierig, dieses Elkosch, der Herkunftsort Nahums, zu identifizieren. Aber es gibt eine Möglichkeit eines Ortes Elkosch in Galiläa. Und das passt sehr gut zu der ganzen Reihenfolge der kleinen Propheten, denn der Prophet davor, den wir letztes Mal studiert haben, Micha, war ja ein Prophet aus dem Südreich. Und nun passt das, dieses Elkosch im Norden, in Galiläa, da haben wir wieder einen Propheten aus der Gegend des Nordreich, des ehemaligen Nordreiches. Ninive bedeutet auf Deutsch Wohnort. Ja, das ist quasi einfach das Wort für eine Siedlung, ja. Aber Siedlung wäre ja zu klein. Ninive wurde eine gewaltige Großstadt, wie wir ja auch schon besprochen haben bei der Behandlung von Jona. Wie sagenhaft groß diese Stadt effektiv gewesen war mit all den Vororten zusammen. Aber dieser Ausdruck hat schon seine Bedeutung, seine Belehrung. Ninive wird hier gerichtet. In der Offenbarung haben wir ständig diesen Ausdruck wie ein Refrain, die auf der Erde wohnen.
die auf der Erde wohnen. Etwa 12 Mal kommt das in der Offenbarung vor. Das ist so typisch für die Menschen, die hier auf Erden zu Hause sind. Und mehr gibt es nicht. Das ist so der Gegensatz zum Erlösten, oder beziehungsweise sollte der Gegensatz sein, dass der Erlöste weiß, dass es nicht die letzte bleibe. Und dass wir auch nicht so tun, als würden wir ewig da bleiben. Gut, wir wohnen ja nicht in Zelten wie Abraham. Bei ihm war das noch deutlicher, dieser Fremdlingschaftscharakter. Da sind unsere Zeltdecken schon ein bisschen dicker geworden. Aber es geht ja auch um die innere Haltung zu unserem Wohnsitz. Sind wir wirklich da und tun wir so, wie wenn das das Eigentliche wäre? Oder haben wir innerlich diese Haltung, das Schönste kommt noch und wir warten auf den Herrn Tag für Tag? Denn für das Ereignis der Entrückung braucht es keine Erfüllung von Prophetie, die zuvor noch erfüllt werden müsste. Nur gibt es Prophezeiungen, die bestimmt erst nach der Entrückung erfüllt werden können. Aber keine muss noch vorher. Und darum können wir den Herrn wirklich jeden Tag erwarten. Also haben wir diesen Fremdlingschaftscharakter oder gehören wir auch zu denen, wie die Offenbarung sie bezeichnet, die auf der Erde wohnen? Oder eben Ninive. Das waren Menschen, die wirklich da zu Hause waren, aber unter das Gericht Gottes kamen. Nun wird Gott als Richtergott beschrieben. Ein eifernder Gott. Und ein Rächer ist der Herr. Ein Rächer ist der Herr und voll Zorneshitze. Ein Rächer ist der Herr an seinen Widersachern. Und ein Nachtragender ist er seinen Feinden. Dieser Ausdruck, ein eifernder Gott und ein Rächer ist der Herr, Fußnote 2 erklärt, das ist eigentlich eine Anspielung an das zweite Gebot. 2. Mose 20, ich schlage kurz auf, Vers 5. Das erste Gebot lautet, ich bin der Herr, dein Gott, du sollst keine anderen Götter neben mir haben. Das ist die Ausschließlichkeit Gottes. Und das zweite Gebot ist das Verbot von Bildern zur Verehrung. In der katholischen Kirche hat man die Zählung der 10 Gebote geändert, so dass dieses zweite Gebot eigentlich nicht als selbstständiges Gebot steht. Sie kommen dann doch auf 10, aber mit Tricksen. Das zweite Gebot sollte eigentlich ganz selbstständig dastehen. Das ist das Verbot der Verehrung von Bildern. Und nun steht also, du sollst, Vers 4, ab Vers 4, du sollst dir kein geschnitztes Bild machen, noch irgendein Gleichnis dessen, was oben im Himmel und was unten auf der Erde und was in den Wassern unter der Erde ist. Du sollst dich nicht vor ihnen niederbeugen und ihnen nicht dienen, denn ich, der Herr, dein Gott, bin ein eifernder Gott. Da haben wir den Ausdruck. Ein eifernder Gott, der die Ungerechtigkeit der Väter heimsucht an den Kindern, am 3. und am 4. Glied derer, die mich hassen. Und der Güte erweist auf Tausende hin an denen, die mich lieben und meine Gebote beobachten. Also Gott stellt sich hier als Rächer vor über die, die Götzendienst betreiben. Was ist die Verehrung von Bildern? Das ist die Verehrung von Materie. Gott wird gesehen als ein Teil in der Natur. Ja, ein Götzenbild oder auch eine Marienstatue ist ein Stück Materie. Und wenn man glaubt, dass dieses Stück Materie verehrt werden darf, dann verehrt man die Natur anstatt den Schöpfer. Und abgesehen, dass Maria selber ein Mensch war und nicht Gott. Man betet einen Menschen an. Und Römer 1 ab Vers 18 macht ja deutlich, der Götzendienst der Heiden besteht darin, dass anstatt der Schöpfer die Natur oder ein Stück Natur verehrt wird. Darum ist auch die ganze moderne Lehre der Evolution letztlich Götzendienst. Denn in der Evolutionslehre glaubt man, dass die Natur selber Kräfte hat, um das Leben nach oben zu entwickeln. Das heißt, die Schöpferkräfte Gottes werden der Natur zugeschrieben. Und so wird die Natur vergottet. Aber das zweite Gebot warnt davor,
Übrigens wird durch die Evolutionslehre auch der Mensch vergottet. Denn der Mensch wird betrachtet als das höchste Stück Materie in dieser vergotteten Natur. Also sind die Menschen konsequenterweise die höchsten Götter, die es gibt. Aber hier stellt sich Gott vor als ein Rächer im zweiten Gebot. Und dieser Ausdruck, ein eifernder Gott und ein Rächer ist der Herr, wird aufgenommen aus dem zweiten Gebot, das vor Götzendienst warnt. Und Ninive war eine Stadt, die Hauptstadt eines Reiches, das förmlich vom Götzendienst geprägt war. Übrigens steht, dass Gott rächt bis ins dritte und vierte Glied, dass es also auch für die späteren Generationen Konsequenzen hat. Aber wichtig, nicht einfach so, sondern es wird hinzugefügt, derer, die mich hassen. Also wenn die Eltern Götzendienst und Okkultismus betrieben haben und ihre Kinder gehen auch diesen Weg, kommt ein Fluch der Eltern über die nächste Generation. Aber wenn die nächste Generation sich bekehrt und sich abwendet von diesem Weg, dann gilt das hier, dass Gott Güte erweist über Tausende hin. Nicht 3, 4 Generationen, über Tausende hin, derer, die mich lieben. Also es ist nicht so, dass, wie der Spruch erwähnt wird in den Propheten, die Väter haben Härlinge gegessen, das sind diese schrecklichen, sauren, unreifen Trauben mit ekligem Geschmack. Die Väter haben Härlinge gegessen und die Zähne der Söhne sind stumpf geworden. Da erklärt Hesekiel 18, das ist vollkommen falsch. Jeder wird für seine Sünde bestraft. Aber das, was die Vorfahren gemacht haben, hat auch seine Konsequenzen, nämlich dann, wenn die Söhne auf ihrem Weg weitergehen. Und darum, in der Zeit der Könige, haben wir götzendienerische Könige in Juda. Und schließlich kam das Gericht zur Zeit von Nebukadnezar. Ja, noch nicht in der Zeit von diesem gottlosen Manasse, sondern es kam dann später über die gottlosen Söhne. Aber nun, wenn wir weiterlesen in Nahum 1, Vers 3, Gott wird als Rächer vorgestellt, Vers 2, aber 3 erklärt, der Herr ist langsam zum Zorn und groß an Kraft. Das ist eine Reminiszenz, eine Erinnerung an das Buch Jona, das wir ja vor einiger Zeit behandelt haben. Ninive wird besucht durch den Propheten Jona. Er soll ankündigen, in 40 Tagen ist die Stadt zerstört. Unter der Voraussetzung, wenn Ninive nicht umkehrt. Und Ninive tut Buße und erfährt Gnade. Gnade Gottes. Und jetzt lesen wir gerade in Jona 4. Jona hätte gerne gesehen, dass Gott Ninive richtet. 4, Vers 9. Und Gott sprach zu Jona, ist es recht, dass du wegen der Rizinusstaude zürnest? Und er sprach, mit Recht zürne ich bis zum Tode. Und der Herr sprach, du erbarmst dich der Rizinusstaude, um welche du dich nicht gemüht und den du nicht großgezogen hast, der als Sohn eine Nacht entstand und als Sohn eine Nacht zugrunde ging, und ich sollte mich Ninives der großen Stadt nicht erbarmen. Und da gibt es 120.000 Kinder drin. Also Gott zeigt, er ist ein Gott, der lieber Gnade erweist, wenn es geht. Und Jona sagt in Kapitel 4, Vers 2, ach Herr, war das nicht mein Wort, als ich noch in meinem Lande war? Darum kam ich zuvor, indem ich nach Tarsis entfloh, denn ich wusste, dass du ein gnädiger und barmherziger Gott bist, langsam zum Zorn und groß an Güte. Und der sich des Übels gereuen lässt. Und dann wollte er sterben. Ja, Gott zeigt, er ist ein gnädiger Gott, langsam zum Zorn. Das heißt, er gibt den Menschen Zeit, Buße zu tun. Und ich habe das unter charakteristische Ausdrücke und Besonderheiten vermerkt. Jonas Predigt.

ist begrenzt. Aber Gott gibt Zeit. In Offenbarung 2, in Verbindung mit dem Sendschreiben an Thyatira, da lesen wir von einer falschen Prophetin dort. Und dann steht in 2,21, und ich gab ihr Zeit, damit sie Buße täte. Und sie will nicht Buße tun von ihrer Hurerei. Gott hat Zeit. Und er gibt Zeit. Merken wir etwas, das ist so ganz anders als unsere Zeit heute. Wir sind so auf Trab. Und diese Unruhe, die ausgelöst wird durch verschiedene Dinge, einerseits durch die ganze Wirtschaft und die Arbeit und so weiter, alles auf Trab, alles muss ganz schnell gehen. Wir haben keine Zeit. Jeder merkt das. Gott hat Zeit. Ich gab ihr Zeit, Buße zu tun. Aber wer ist dieser, der keine Zeit hat? Das ist so typisch für den Teufel. In Offenbarung 12 heißt es, er wird am Anfang der Drangsalszeit aus dem Himmel auf die Erde geworfen. Und dann steht in Kapitel 12, Vers 12 in der Mitte, wehe der Erde und dem Meer, denn der Teufel ist zu euch hinabgekommen und hat große Wut, da er weiß, dass er wenig Zeit hat. Und darum ist er so überaktiv. Und das merken wir schon heute. Er merkt, dass er nicht mehr viel Zeit hat und darum dieser Wirbel und die ganz schnellen Entwicklungen und Veränderungen, nicht wahr? Heute sagt man, der Generationenwechsel dauert 7 Jahre. Ich habe das meinem ältesten Sohn gesagt, der ist jetzt 21 und so vor ein paar Jahren hat er gefunden, ja du verstehst die Jungen sowieso nicht. Jetzt sage ich ihm schon, du verstehst die 14-Jährigen nicht mehr. Weil der Generationenwechsel ist 7 Jahre. Und es gibt schon wieder ganz neue Trends und ganz neue Arten von Klickenbildung. Kommen nicht einfach so rein. Und wenn wir denken, wie früher, wie lange das Generationen gegangen sind, oder auch Epochen. Nicht wahr? Wir haben in der Schule vielleicht gelernt, es gab mal die Epoche der Renaissance. Da galt so ein gewisser Stil, ja? Und dann gab es zum Beispiel die Epoche der Reformation. Und da wurde das Wort Gottes wieder neu als zeitprägend entdeckt. Das ging lange Zeit. 100 Jahre, 150 und 200 Jahre. Es kam die Zeit der Aufklärung, die Zeit der Romantik. Heute, ein Zeitalter löst das nächste ab und verschiedene Zeitalter leben nebeneinander. Ja, das merken auch die Kinder in der Schule. Die gehören nicht zu dieser Gruppe, weil das sind eigentlich eher Punkies, ja? Und das sind eher Skater. Da kommen sie auch nicht rein, da müssen sie nämlich die richtigen Kleider tragen. Ja, das ist diese Unruhe. Aber Gott gibt Zeit. Er ist langsam zum Zorn, aber es geht nicht ewig. Es gibt ein zu spät, das haben wir gesehen bei der Sintflut. Noah hat gepredigt, 120 Jahre, und dann hat Gott die Arche geschlossen. Und von da an konnte niemand mehr gerettet werden. Im Gleichnis von den 10 Jungfrauen sagte Herr Jesus in Matthäus 25, der Moment kam, wo die Türe zur Hochzeit geschlossen wurde. Und es konnte niemand mehr hineinkommen. Und so wird es auch bei der Entrückung ein zu spät geben, nach 2. Thessalonicher 2, Vers 12, für diejenigen, die bis zu diesem Zeitpunkt zwar das Evangelium gehört, aber dem nicht Folge geleistet haben. Es gibt ein zu spät. Und so erklärt uns das Nahum. Der Herr ist langsam zum Zorn, groß an Kraft. Kraft steht hier für Güte in 2. Mose 20. Das ist Gottes Kraft in seiner Güte und Beständigkeit und Treue. Ja, lesen wir weiter. Dann wird aber gleich relativiert. Der Herr ist langsam zum Zorn und groß an Kraft, Vers 3. Aber er hält keineswegs für schuldlos den Feind. Im Sturmwind und im Gewitter ist sein Weg. Jetzt wird die Wiederkunft Christi, wenn er auf den Wolken des Himmels kommen wird, beschrieben. Im Sturmwind und im Gewitter ist sein Weg. Und Gewölk ist der Staub seiner Füße. Er schilt das Meer und macht es trocken. Das muss man sich ganz konkret vorstellen, ja? Und alle Ströme legt er trocken. Es verwelkt Baschan und der Karmel und der Pflanzenwuchs des Libanon verwelkt. Zu Baschan gehört übrigens auch

gehören auch die Golanhöhen, gehört ins Gebiet von Bashan, sehr fruchtbares Gebiet. Karmel, das ist das Gebirge bei Haifa, zwischen Haifa und der Ebene Jezreel, Hamagedon. Und der Libanon, das ist klar. Es verwelkt Bashan und der Karmel und der Pflanzenwuchs des Libanon verwelkt. Die Berge erzittern von ihm weg und die Hügel schmelzen dahin. Das ist nicht Poesie, einfach so und nicht wörtlich. Wir haben das ja schon gefunden in Micha 1, wo die Prophetie auch beginnt mit einer Fernprophetie auf die Wiederkunft Christi. Dort hatten wir doch gelesen, Micha 1, Vers 2, hört ihr Völker alle, merke auf, du Erde und ihre Fülle, und der Herr, der Ewige, sei zum Zeugen gegen euch, der Herr aus seinem heiligen Palast, denn siehe, der Herr geht aus von seiner Stätte und kommt herab und schreitet einher auf den Höhen der Erde, und die Berge zerschmelzen unter ihm und die Täler spalten sich wie das Wachs vor dem Feuer, wie Wasser ausgegossen am Abhang. Und das stimmt wieder überein mit Zacharja 14, wo die Wirkung Christi beschrieben wird. 14, Vers 3, der ganz bekannte Vers. Und der Herr wird ausziehen und gegen jene Nationen streiten, wie an dem Tag, der er streitet, an dem Tag der Schlacht. Und seine Füße werden an jenem Tag auf dem Ölberg stehen, der vor Jerusalem gegen Osten liegt. Und der Ölberg wird sich in der Mitte spalten, nach Osten und nach Westen hin zu einem sehr großen Tal. Und die Hälfte des Berges wird nach Norden und seine andere Hälfte nach Süden weichen. Und ihr werdet in das Tal meiner Berge fliehen. Und das Tal der Berge wird bis Azel reichen. Und dann wird erklärt, und ihr werdet fliehen, wie ihr vor dem Erdbeben geflohen seid in den Tagen Usias, des Königs von Juda. Und kommen wird der Herr, mein Gott, und alle Heiligen mit dir. Das sind die alttestamentlich Gläubigen und auch die Gläubigen der Gemeinde. Und nachher lesen wir in Vers 10, das ganze Land wird sich umwandeln. Wie die Ebene von Geba bis Rimmon, welche südlich von Jerusalem liegt. Und Jerusalem wird erhaben sein und an seiner Stätte wohnen. Vom Tor Benjamin bis zur Stelle des ersten Tores und so weiter. Also, das ganze Land wird verwandelt werden. Das heißt, es werden geologische Veränderungen stattfinden, dass nicht in Millionen von Jahren, sondern als Katastrophe Berge aufgefaltet und andere Berge abgeflacht werden. Bei der Wiederkunft Christi. Und dabei wird dann übrigens auch der Tempelberg, wie man hier in Zacharja 14 liest, wird erhoben werden und wird dann ein hoher Berg werden. Also das wird geschehen bei der Wiederkunft, wie es hier steht. Die Berge erzittern von ihm weg und die Hügel schmelzen dahin. Und die Erde erhebt sich vor seinem Angesicht, Nahum 1, Vers 5b, und das Festland und alle Bewohner auf ihm. Die Erde erhebt sich, das heißt, die ganze Erde zittert. Das schrecklichste Erdbeben wird ja kommen, nach Offenbarung 16, bei der letzten Schale, bei dem letzten Schalengericht, und zwar so, dass alle Städte der Nationen fallen werden. Ich lese Offenbarung 16, Vers 17. Und der siebente goss seine Schale aus in die Luft, und es ging eine laute Stimme aus vom Tempel des Himmels, von dem Throne, welche sprach, es ist geschehen. Und es geschahen Blitze und Stimmen und Donner, und ein großes Erdbeben geschah, desgleichen nicht geschehen, seitdem die Menschen auf der Erde waren. Solch ein Erdbeben so groß. Und die große Stadt wurde in drei Teile geteilt und die Städte der Nationen fielen. So kurz, die Städte der Nationen fielen. Muss man sich ganz klar vorstellen. New York wird fallen, Moskau wird fallen, Berlin wird fallen, Bern wird fallen, Basel wird fallen und so weiter. Die Städte der Nationen werden fallen. Das ist dieses Gericht in Verbindung mit der Wiederkunft Christi. Die Erde erhebt sich vor seinem Angesicht und das Festland und alle Bewohner auf ihm. Vor seinem Grimm, wer kann bestehen? Und wer kann aufstehen bei der Glut seines Zornes? Seine Zorneshitze ergießt sich wie ein Feuer und die Felsen werden von ihm zerrissen. Merkt man, es gibt eine Fülle von Ausdrücken auf Hebräisch für Zorn. Und das habe ich dann
versucht, eben auch unterschiedlich zu übersetzen, dass ich nicht immer Zorn setze, wo verschiedene Ausdrücke sind. Und darum haben wir in diesem Abschnitt Zorneshitze, Zorn und Grimm in Vers 6, vor seinem Grimm, wer kann bestehen? Und dann der Ausdruck Glut seines Zornes, eben um diese Fülle des Zornes Gottes zu zeigen. Und die Felsen werden von ihm zerrissen. Dann, wenn das Gericht über diese Welt kommt, die Gott und sein Wort ignoriert hat. Aber woran werden wir da erinnert, wenn es heißt, und die Felsen werden von ihm zerrissen? Ich denke sogleich an Matthäus 27. Nicht wahr? Wenn wir dort aufschlagen, so heißt es, nachdem der Herr Jesus diesen schrecklichen Schrei von sich gegeben hat, Vers 46, als die Finsternis über das Land kam, 3 Stunden, Eli, Eli, lama shabachthani, das ist mein Gott, warum hast du mich verlassen? Und dann heißt es, Vers 50, Jesus aber schrie wiederum mit lauter Stimme und gab den Geist auf. Und siehe, der Vorhang des Tempels zerrissen 2 Stücke von oben bis unten und die Erde erbebte und die Felsen zerrissen. Die Felsen zerrissen. In dem Moment, wo das Gericht Gottes über seinen geliebten Sohn gekommen war. Das Gericht Gottes war nicht das, was die Menschen ihm angetan haben. Durch die Kreuzigung, durch die Geißelung, durch die Schmähungen und Misshandlungen. Sondern das Gericht Gottes über unsere Sünde fand erst statt, als der Herr Jesus am Kreuz hing und diese Finsternis kam. Da hat Gott ihn beladen mit fremder Schuld und ihn geschlagen. Das Zorngericht Gottes hat ihn getroffen in 3 Stunden der Finsternis. Und Gott hat eine Finsternis darüber gebracht, nicht weil er in der Finsternis nicht sehen könnte. Im Psalm 139 steht, dass für Gott ist die Finsternis wie der helle Tag. Aber damit die Menschen das entstellte Gesicht des Sohnes Gottes, der unter dem Gericht Gottes das erlitt, was wir im Feuersee hätten ewig erdulden sollen. Und da zerrissen die Felsen. Aber wer dieses Opfer ablehnt, der wird selber das Opfer werden. Und da werden auch die Felsen zerrissen. Gott muss in seiner Gerechtigkeit das Gericht ausüben, weil er gerecht ist. Wenn Gott das nicht tun würde, würde die Frage nach der Gerechtigkeit Gottes ewig unbeantwortet bleiben. Die Frage nach der Gerechtigkeit Gottes ist manchmal über lange Zeit unbeantwortet hier auf Erden. Aber wenn wir wissen, es gibt einmal eine ewige Abrechnung, wird sie in jedem unbeantworteten Fall hier auf Erden einmal beantwortet. Also Gott muss richten, aber es ist die Frage, ob an seinem Sohn oder ob an uns. In diese Beschreibung des Gerichtes über die Welt kommt die Ermutigung für Israel. Vers 7. Gut ist der Herr als Festung am Tag der Drangsal und er kennt die, welche in ihm Zuflucht suchen. Die Propheten zeigen uns, dass nach der Entrückung der Gemeinde in Israel eine Erweckung stattfinden wird. Ein Überrest von zuerst 144.000, Offenbarung 7, wird sich bekehren, wird den Messias erkennen. Sie sind nur die Vorhut, die Erstlingsfrucht, Offenbarung 14, 1 bis 4. Aber dann werden sich noch mehr bekehren. Sacharja 13, Vers 8 sagt, dass in der Zeit, wo ein Drittel der Bevölkerung Israels durch eine Armee aus dem Norden ausgelöscht wird, ein Drittel wird in der Not umkehren. Und das ist dieser gläubige Überrest, von dem die Propheten immer und immer wieder gesprochen haben. Ein Überrest wird umkehren. Jesaja 37, Vers 27, Jesaja 10. Ein Überrest wird umkehren und das sind diese, die eben erleben, dass der Herr eine Festung ist, auch am Tag der Drangsal. Und er kennt die, welche in ihm Zuflucht suchen. Das sind auch diejenigen, die nach Sacharja 14, wo wir gelesen haben, die werden dann aus Jerusalem fliehen in dieses neu entstandene Tal, wenn der Ölberg sich spalten wird.
haben wir gelesen, und ihr werdet fliehen in das Tal. Und dann kommt Vers 8. Jetzt geht es um Ninive zur Zeit des Propheten. Also die Einleitung war quasi die Schau auf die Endzeit, auf das Weltgericht. Und jetzt geht es um das Gericht über Ninive. Und das bestätigt nun eben, was ich in der Einleitung erklärt habe, das Buch Nahum zeigt, dass Gericht über Ninive ein Vorgeschmack war für das endzeitliche Gericht über die Welt. Und durch eine überschwemmende Flut wird er die völlige Vernichtung ihres Standortes bewirken. Und seine Feinde verfolgen wird sie Finsternis. Nicht wahr? Die Meder und die Babylonier, die haben sich zusammengetan und die wollten das assyrische Weltreich erobern. Dieses Reich, das Jahrhunderte allen Feinden getrotzt hat und vielmehr die Feinde zusammengeschlagen hat. Die wollten Ninive erobern und sie haben 2 Jahre die Stadt belagert und konnten sie nicht einnehmen. Denn sie war so sagenhaft gebaut, mit gewaltigen, dutzenden Metern hohe Türme, bis 60 Meter hohe Türme, und gewaltig dicke Mauern. Und dann der Tigris rundherum, der die Stadt schützte. Es war einfach nicht möglich. Und so haben diese beiden Könige, Kyaxares von Medien und Nabopolassar von Babylonien, haben also 2 Jahre lang erfolglos die Stadt belagert. Und dann geschah etwas Überraschendes. Eine Überschwemmung des Tigris führte dazu, dass die Stadtmauern Zerstörungen erlitten. Und durch diese Öffnung konnten sie eindringen und Ninive vernichten. Und genau das, was übrigens der Geschichtsschreiber, der antike Geschichtsschreiber Diodor Siculus, das war ein Geschichtsschreiber auf Sizilien, 1. Jahrhundert vor Christus, der alte historische Quellen bereits damals im 1. Jahrhundert vor Christus benutzt hatte, um ein großes Geschichtswerk aus vielen Büchern bestehend zu schreiben, der beschreibt dieses Ereignis, wie es zu dieser Überschwemmung gekommen ist, und das hat den Untergang Ninives besiegelt. Nun, das ist genau, was Nahum vorausgesagt hat. Und durch eine überschwemmende Flut wird er die völlige Vernichtung ihres Standortes bewirken. Vers 9. Was ersinnt ihr gegen den Herrn? Die völlige Vernichtung bewirkt er. Also der Herr, hebräisch Yahweh, der Ewigseiende, der Unwandelbare, er bestimmt den Lauf der Geschichte. Und wenn er beschließt, Ninive wird fallen, dann geht es so. Da kann man nichts dagegen machen. Die völlige Vernichtung bewirkt er. Nicht die Menschen können tun, was sie wollen. Nur das, was im Plan Gottes beschlossen ist, erlaubt ist, geschieht. Die Drangsal wird nicht zweimal entstehen. Vers 10. Denn wären sie auch wie Dornen verflochten und wenn sie wie ihr Getränk durchtränkt wären, so sollen sie doch verzehrt werden wie völlig dürre Stoppeln. Sehr poetisch, diese Ausdrucksweise. In Fußnote 7 habe ich erklärt, auch wenn sie gut geschützt sind, wie ein undurchdringliches Dornengestrüpp, also, denn wären sie auch wie Dornen verflochten, ein undurchdringliches Dorngestrüpp, so stellt dies für das Gerichtsfeuer kein Problem dar. Darum heißt es, so sollen sie doch verzehrt werden wie völlig dürre Stoppeln. Und wenn sie auch durch und durch feucht sind von übermäßigem Alkoholgenuss, so werden sie dennoch im Gericht Gottes wie trockene Stoppeln brennen. Also auch wenn sie flotschnass, um das Schweizerdeutsch zu sagen, wären, eben wenn sie wie ihr Getränk, wie ihr Alkohol völlig nass durchtränkt wären, kein Problem, das Feuer wird sie verzehren. Also es gibt keine Möglichkeit, das Gericht über Ninive abzuwenden. Sehen wir den Unterschied zu Jona. Jona sagte, in 40 Tagen ist die Stadt zerstört. Und dann sagt jemand, die Prophetie hat sich nicht erfüllt. Ja, es gibt Prophezeiungen, wo Gott eine Bedingung stellt, wo die Möglichkeit gibt, wenn der Mensch umkehrt, wird das Vorausgesagte nicht kommen. Wo es eine Androhung ist. Aber es gibt noch viel mehr Prophetie in der Bibel, wo Gott sagt, es ist fest beschlossen.
Das sehen wir jetzt in Nahum. Da gibt es keinen Aufschub mehr. Wir kommen noch darauf. Es ist fest beschlossen. Oder denken wir zum Beispiel an Daniel 9, wo auch dieser typische Ausdruck gerade für die Endzeitprophetie fortkommt. Daniel 9, Vers 27. Am Schluss, wegen der Beschirmung der Gräuel, wird ein Verwüster kommen, und zwar bis Vernichtung und Festbeschlossenes über das Verwüstete ausgegossen werden. Festbeschlossenes. Das heißt, es gibt keine Möglichkeit, ob der Mensch umkehrt oder nicht, diese Prophetie kommt. Oder Daniel 11, Vers 36, da heißt es am Schluss, und er wird gelingen haben, bis der Zorn vollendet ist, denn das Festbeschlossene wird vollzogen. Und so gibt es auch andere Stellen, die immer wieder von diesem Festbeschlossenen sprechen. Also das Gericht der Drangsalszeit und so weiter ist nicht geknüpft an die Möglichkeit, der Mensch kann umkehren, dann kommt es nicht. Das kommt garantiert. Aber im Fall von Ninive war das Gottes Plan, er wollte Gnade erweisen. Hätte Ninive keine Umkehr erlebt, wäre das gekommen. Aber so konnte es abgewendet werden. Und nun kommt Nahum und erklärt, jetzt hat Gott so lange gewartet und die Stadt Ninive ist in der Zwischenzeit schon längst wieder völlig abgefallen. Jetzt kommt das endgültige Urteil. Jetzt kann man es nicht mehr aufschieben. Jetzt kommt Vers 11. Von dir ist ausgegangen, der über den Herrn Böses gedacht hat. Ein nichtswürdiger Berater. Wer ist dieser nichtswürdige Berater? Nun, wenn wir aufschlagen, 2. Könige 18, Vers 17, da haben wir die Zeit von Hiskia. Das war etwa 100 Jahre früher. Da kam die assyrische Armee gegen Jerusalem, um die Stadt zu vernichten. Und einer der höchsten Beamten des assyrischen Königs, das war der Rabschake. Das heißt der Obermundschenk. Rabschake, Obermundschenk. Das heißt einer der engsten Vertrauten des Königs. Und ich lese vor 18, Vers 17, was er vor den Stadtmauern Jerusalems als Berater des Königs sagte. Aber der König von Assyrien sandte von Lachis aus den Tartan und den Rabsaris und den Rabschake, drei Minister, mit einem großen Heer gegen den König Hiskia nach Jerusalem. Und dann, Vers 19, und der Rabschake sprach zu ihnen vor den Stadtmauern, sagt doch zu Hiskia, so spricht der große König, der König von Assyrien. Was ist das für ein Vertrauen, womit du vertraust? Du sagst, doch nur ein Wort der Lippen ist es. Da ist Rat und Macht zum Krieg. Nun, auf wen vertraust du, dass du dich wider mich empört hast? Nun siehe, du vertraust auf jeden geknickten Rohrstab, auf Ägypten. Der, wenn jemand sich auf ihn stützt, ihm in die Hand fährt und sie durchbohrt. So ist der Pharao, der König von Ägypten, allen, die auf ihn vertrauen. Nun, das sollte er wirklich nicht auf Ägypten vertrauen, dass die helfen würden. Aber jetzt kommt's. Und wenn ihr zu mir sprecht, auf den Herrn, unseren Gott, vertrauen wir, ist er es nicht, dessen Höhen und dessen Altäre Hiskia hinweggetan, der zu Juda und zu Jerusalem gesagt hat, und so weiter. Und dann spottet er in den weiteren Versen über den wahren Gott und sagt, er kann euch überhaupt nicht helfen. Was ist das schon, dieses Vertrauen auf diesen Gott? Das war dieser böse Ratgeber. Und Gott hat das nicht vergessen, was dieser hohe Politiker damals über Gott gesagt hat. Da kommt es 100 Jahre später im Buch Nahum. Von dir, von Ninive, ist ausgegangen, der über den Herrn Böses gedacht hat. Ein nichtswürdiger Berater. Joetz Belial. Da haben wir das Wort Belial für nichtswürdiger. Und das wird im Neuen Testament ein Name für den Satan. In 2. Korinther 6 wird gefragt, welcher Zusammenhang besteht zwischen Christus und Belial, dieser Nichtswürdige. Also nichtswürdiger Berater, im Licht des Neuen Testaments ist das ein teuflischer Berater. Ja, wir fahren weiter. Vers 12. So spricht der Herr, wenn sie auch unversehrt
und noch so zahlreich sind, so sollen sie dennoch weggemäht werden und so geht sie unter. Also es kommt nicht darauf an, wie groß die Armee von Assyrien ist. Es ist beschlossen, jetzt kommt das Gericht. Habe ich dich auch niedergebeugt? Ich will dich nicht mehr niederbeugen. Das ist nun plötzlich zwischendurch ein Wort an Israel. Nachum, der Tröstung. Nachum ist der Prophet, der Israel, das so viel unter Assyrien gelitten hat, trösten muss. Denn die Assyrer haben ja das ganze Nordreich der 10 Stämme im Jahr 722 vor Christus zerstört und die 10 Stämme nach Assyrien deportiert. Das war alles vorhin geschehen. Und unter Hiskia hat die assyrische Armee haufenweise jüdische Städte zerstört und erobert. Nur als sie dann nach Jerusalem kamen, dort war es fertig. Das haben wir letztes Mal gesehen in Micha. Gott hat gesagt, all diese Städte in Juda werden erobert werden von Assyrien, aber die ganze Not kommt nur bis zum Tor von Jerusalem. Dann hat Gott eingegriffen, 185.000 Soldaten starben vor den Stadtmauern Jerusalems und dann ist der König von Assyrien abgezogen. Ja, aber Israel hat unsäglich gelitten, das Nordreich und das Südreich unter Hiskia. Und jetzt sagt hier Gott, und nun werde ich sein Joch von dir wegzerbrechen und deine Fesseln werde ich zerreißen. Vers 14, aber befohlen hat über dich der Herr, nicht wird von deinem Namen weiterhin ausgesät werden. Aus dem Haus deiner Götter werde ich vernichten Schnitzbild und Gussbild. Sehen wir jetzt den Zusammenhang zum zweiten Gebot. Auf diese Götter hat Assyrien vertraut und über den wahren Gott vor den Stadtmauern Jerusalems gespottet. Also Vers 14 richtet sich wieder neu an Assyrien, an Ninive. Aus dem Haus deiner Götter, das ist das Tempelhaus, werde ich vernichten Schnitzbild und Gussbild. Alle Götzenbilder. Ich werde dir ein Grab bereiten, denn du bist zu leicht erfunden worden. Das ist auch wieder ein Wort, wo wir sofort eine Verbindung machen zu einer anderen Schriftstelle. Später kam ja das Babylonische Reich.

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Paulus, ein Apostel Christi Jesu durch den Willen Gottes, an die Heiligen in Ephesus, die Gläubigen in Christus Jesus. Gnade sei mit euch und Friede von Gott, unserem Vater, und dem Herrn Jesus Christus. Gelobt sei Gott, der Vater unseres Herrn Jesus Christus, der uns gesegnet hat mit allem geistlichen Segen im Himmel durch Christus. Denn in ihm hat er uns erwählt, ehe der Welt grundgelegt war, dass wir heilig und untadelig vor ihm sein sollten. In seiner Liebe hat er uns dazu vorherbestimmt, seine Kinder zu sein durch Jesus Christus nach dem Wohlgefallen seines Willens, zum Lob seiner herrlichen Gnade, mit der er uns begnadet hat in dem Geliebten. In ihm haben wir die Erlösung durch sein Blut, die Vergebung der Sünden, nach dem Reichtum seiner Gnade, die er uns reichlich hat widerfahren lassen in aller Weisheit und Klugheit. Denn Gott hat uns wissen lassen das Geheimnis seines Willens nach seinem Ratschluss, den er zuvor in Christus gefasst hatte, um ihn auszuführen, wenn die Zeit erfüllt wäre, dass alles zusammengefasst würde in Christus, was im Himmel und auf Erden ist. In ihm sind wir auch zu Erben eingesetzt worden, die wir dazu vorherbestimmt sind, nach dem Vorsatz dessen, der alles wirkt, nach dem Ratschluss seines Willens, damit wir etwas seien zum Lob seiner Herrlichkeit, die wir zuvor auf Christus gehofft haben. In ihm seid auch ihr, die ihr das Wort der Wahrheit gehört habt, nämlich das Evangelium von eurer Seligkeit. In ihm seid auch ihr, als ihr gläubig wurdet, versiegelt worden mit dem Heiligen Geist, der verheißen ist, welcher ist das Unterpfand unseres Erbes zu unserer Erlösung, dass wir sein Eigentum würden zum Lob seiner Herrlichkeit. Darum auch ich, nachdem ich gehört habe von dem Glauben bei euch an den Herrn Jesus und von eurer Liebe zu allen Heiligen, höre ich nicht auf zu danken für euch und gedenke euer in meinem Gebet, dass der Gott unseres Herrn Jesus Christus, der Vater der Herrlichkeit, euch gebe den Geist der Weisheit und der Offenbarung, ihn zu erkennen. Und er gebe euch erleuchtete Augen des Herzens, damit ihr erkennt, zu welcher Hoffnung ihr von ihm berufen seid, wie reich die Herrlichkeit seines Erbes für die Heiligen ist und wie überschwänglich groß seine Kraft an uns, die wir glauben, weil die Macht seiner Stärke bei uns wirksam wurde, mit der er in Christus gewirkt hat. Durch sie hat er ihn von den Toten auferweckt und eingesetzt zu seiner Rechten im Himmel, über alle Reiche, Gewalt, Macht, Herrschaft und alles, was sonst einen Namen hat, nicht alleine in dieser Welt, sondern auch in der zukünftigen. Und alles hat er unter seine Füße getan und hat ihn gesetzt, der Gemeinde zum Haupt über alles, welche sein Leib ist, nämlich die Fülle dessen, der alles in allem erfüllt. Auch ihr wart tot durch eure Übertretungen und Sünden, in denen ihr früher gelebt habt nach der Art dieser Welt, unter dem Mächtigen, der in der Luft herrscht, nämlich dem Geist, der zu dieser Zeit am Werk ist in den Kindern des Ungehorsams. Unter ihnen haben auch wir alle einst unser Leben geführt, in den Begierden unseres Fleisches, und taten den Willen des Fleisches und der Sinne und waren Kinder des Zorns von Natur wie auch die anderen. Aber Gott, der reich ist an Barmherzigkeit, hat in seiner großen Liebe, mit der er uns geliebt hat, auch uns, die wir tot waren in den Sünden, mit Christus lebendig gemacht. Aus Gnade seid ihr selig geworden. Und er hat uns mit auferweckt und mit eingesetzt im Himmel in Christus Jesus, damit er in den kommenden Zeiten erzeige den überschwänglichen Reichtum seiner Gnade durch seine Güte gegen uns in Christus Jesus. Denn aus Gnade seid ihr selig geworden durch Glauben, und das nicht aus euch. Gottes Gabe ist es, nicht aus Werken, damit sich nicht jemand rühme. Denn wir sind sein Werk, geschaffen in Christus Jesus zu guten Werken, die Gott zuvor bereitet hat, dass wir darin wandeln sollen. Darum denkt daran, dass ihr, die ihr von Geburt einst Heiden wart und Unbeschnittene genannt wurdet von denen, die äußerlich beschnitten sind, dass ihr zu jener Zeit ohne Christus wart, ausgeschlossen vom Bürgerrecht Israels und Fremde außerhalb des Bundes der Verheißung. Daher hattet ihr keine Hoffnung und wart ohne Gott in der Welt.
Jetzt aber in Christus Jesus seid ihr, die ihr einst ferne wart, nahe geworden durch das Blut Christi. Denn er ist unser Friede, der aus beiden eines gemacht hat und den Zaun abgebrochen hat, der dazwischen war, nämlich die Feindschaft. Durch das Opfer seines Leibes hat er abgetan das Gesetz mit seinen Geboten und Satzungen, damit er in sich selber aus den Zweien einen neuen Menschen schaffe und Frieden mache und die beiden versöhne mit Gott in einem Leib durch das Kreuz, indem er die Feindschaft tötete durch sich selbst. Und er ist gekommen und hat im Evangelium Frieden verkündigt, euch, die ihr fern wart, und Frieden denen, die nahe waren. Denn durch ihn haben wir alle beide in einem Geist den Zugang zum Vater. So seid ihr nun nicht mehr Gäste und Fremdlinge, sondern Mitbürger der Heiligen und Gottes Hausgenossen, erbaut auf den Grund der Apostel und Propheten, da Jesus Christus der Eckstein ist, auf welchem der ganze Bau ineinander gefügt wächst, zu einem heiligen Tempel in dem Herrn. Durch ihn werdet auch ihr mit erbaut zu einer Wohnung Gottes im Geist.

Deshalb sage ich, Paulus, der Gefangene Christi Jesu für euch Heiden, ihr habt ja gehört, welches Amt die Gnade Gottes mir für euch gegeben hat. Durch Offenbarung ist mir das Geheimnis kundgemacht worden, wie ich eben aufs Kürzeste geschrieben habe. Daran könnt ihr, wenn ihr's lest, meine Einsicht in das Geheimnis Christi erkennen. Dies war in früheren Zeiten den Menschenkindern nicht kundgemacht, wie es jetzt offenbart ist seinen heiligen Aposteln und Propheten durch den Geist. Nämlich, dass die Heiden Miterben sind und mit zu seinem Leib gehören und Mitgenossen der Verheißung in Christus Jesus sind durch das Evangelium, dessen Diener ich geworden bin durch die Gabe der Gnade Gottes, die mir nach seiner mächtigen Kraft gegeben ist. Mir, dem Allergeringsten unter allen Heiligen, ist die Gnade gegeben worden, den Heiden zu verkünden den unausforschlichen Reichtum Christi und für alle ans Licht zu bringen, wie Gott seinen geheimen Ratschluss ausführt, der von Ewigkeit her verborgen war in ihm, der alles geschaffen hat. Damit jetzt kund werde die mannigfaltige Weisheit Gottes den Mächten und Gewalten im Himmel durch die Gemeinde. Diesen ewigen Vorsatz hat Gott ausgeführt in Christus Jesus, unserem Herrn, durch den wir Freimut und Zugang haben in aller Zuversicht durch den Glauben an ihn. Darum bitte ich, dass ihr nicht müde werdet wegen der Bedrängnisse, die ich für euch erleide, die für euch eine Ehre sind. Deshalb beuge ich meine Knie vor dem Vater, der der rechte Vater ist über alles, was da Kinder heißt im Himmel und auf Erden, dass er euch Kraft gebe nach dem Reichtum seiner Herrlichkeit, stark zu werden durch seinen Geist an dem inwendigen Menschen. Dass Christus durch den Glauben in euren Herzen wohne und ihr in der Liebe eingewurzelt und gegründet seid. So könnt ihr mit allen Heiligen begreifen, welches die Breite und die Länge und die Höhe und die Tiefe ist, auch die Liebe Christi erkennen, die alle Erkenntnis übertrifft, damit ihr erfüllt werdet mit der ganzen Gottesfülle. Dem aber, der überschwänglich tun kann, über alles hinaus, was wir bitten oder verstehen, nach der Kraft, die in uns wirkt, dem sei Ehre in der Gemeinde und in Christus Jesus zu aller Zeit, von Ewigkeit zu Ewigkeit. Amen. So ermahne ich euch nun, ich, der Gefangene in dem Herrn, dass ihr der Berufung würdig lebt, mit der ihr berufen seid, in aller Demut und Sanftmut, in Geduld. Ertragt einer den anderen in Liebe und seid darauf bedacht, zu wahren die Einigkeit im Geist durch das Band des Friedens. Ein Leib und ein Geist, wie ihr auch berufen seid, zu einer Hoffnung eurer Berufung, ein Herr, ein Glaube, eine Taufe. Ein Gott und Vater aller, der da ist über allen und durch alle und in allen. Einem jeden aber von uns ist die Gnade gegeben nach dem Maß der Gabe Christi. Darum heißt es, er ist aufgefahren zur Höhe und hat Gefangene mit sich geführt und hat den Menschen Gaben gegeben. Dass er aber aufgefahren ist, was heißt das anderes, als dass er auch hinabgefahren ist in die Tiefen der Erde? Der hinabgefahren ist, das ist derselbe, der aufgefahren ist über alle Himmel, damit er alles erfülle. Und er hat einige als Apostel eingesetzt, einige als Propheten, einige als Evangelisten, einige als Hirten und Lehrer, damit die Heiligen zugerüstet werden zum Werk des Dienstes. Dadurch soll der Leib Christi erbaut werden, bis wir alle hingelangen zur Einheit des Glaubens und der Erkenntnis des Sohnes Gottes, zum vollendeten Mann, zum vollen Maß der Fülle Christi, damit wir nicht mehr unmündig sein und uns von jedem Wind einer Lehre bewegen und umhertreiben lassen durch trügerisches Spiel der Menschen, mit dem sie uns arglistig verführen. Lasst uns aber wahrhaftig sein in der Liebe und wachsen in allen Stücken zu dem hin, der das Haupt ist,
Christus, von dem aus der ganze Leib zusammengefügt ist und ein Glied am andern hängt durch alle Gelenke, wodurch jedes Glied das andere unterstützt nach dem Maß seiner Kraft und macht, dass der Leib wächst und sich selbst aufbaut in der Liebe. So sage ich nun und bezeuge in dem Herrn, dass ihr nicht mehr leben dürft, wie die Heiden leben, in der Nichtigkeit ihres Sinnes. Ihr Verstand ist verfinstert und sie sind entfremdet dem Leben, das aus Gott ist, durch die Unwissenheit, die in ihnen ist, und durch die Verstockung ihres Herzens. Sie sind abgestumpft und haben sich der Ausschweifung ergeben, um allerlei unreine Dinge zu treiben in Habgier. Ihr aber habt Christus nicht so kennengelernt. Ihr habt doch von ihm gehört und seid in ihm unterwiesen, wie es Wahrheit in Jesus ist. Legt von euch ab den alten Menschen mit seinem früheren Wandel, der sich durch trügerische Begierden zugrunde richtet. Erneuert euch aber in eurem Geist und Sinn und zieht den neuen Menschen an, der nach Gott geschaffen ist in wahrer Gerechtigkeit und Heiligkeit. Darum legt die Lüge ab und redet die Wahrheit, ein jeder mit seinem Nächsten, weil wir einander Glieder sind. Zürnt ihr, so sündigt nicht. Lasst die Sonne nicht über eurem Zorn untergehen und gebt nicht Raum dem Teufel. Wer gestohlen hat, der stehle nicht mehr, sondern arbeite und schaffe mit eigenen Händen das nötige Gut, damit er dem Bedürftigen abgeben kann. Lasst kein faules Geschwätz aus eurem Mund gehen, sondern redet, was gut ist, was erbaut und was notwendig ist, damit es Segen bringe denen, die es hören. Und betrübt nicht den Heiligen Geist Gottes, mit dem ihr versiegelt seid für den Tag der Erlösung. Alle Bitterkeit und Grimm und Zorn und Geschrei und Lästerung seien fern von euch samt aller Bosheit. Seid aber untereinander freundlich und herzlich und vergebt einer dem anderen, wie auch Gott euch vergeben hat in Christus.

So folgt nun Gottes Beispiel als die geliebten Kinder und lebt in der Liebe, wie auch Christus uns geliebt hat und hat sich selbst für uns gegeben als Gabe und Opfer, Gott zu einem lieblichen Geruch. Von Unzucht aber und jeder Art Unreinheit oder Habsucht soll bei euch nicht einmal die Rede sein, wie es sich für die Heiligen gehört. Auch schandbare und närrische oder lose Reden stehen euch nicht an, sondern vielmehr Danksagung. Denn das sollt ihr wissen, dass kein Unzüchtiger oder Unreiner oder Habsüchtiger, das sind Götzendiener, ein Erbteil hat im Reich Christi und Gottes. Lasst euch von niemandem verführen mit leeren Worten, denn um dieser Dinge willen kommt der Zorn Gottes über die Kinder des Ungehorsams. Darum seid nicht ihre Mitgenossen. Denn ihr wart früher Finsternis, nun aber seid ihr Licht in dem Herrn. Lebt als Kinder des Lichts. Die Frucht des Lichts ist lauter Güte und Gerechtigkeit und Wahrheit. Prüft, was dem Herrn wohlgefällig ist, und habt nicht Gemeinschaft mit den unfruchtbaren Werken der Finsternis. Deckt sie vielmehr auf. Denn was von ihnen heimlich getan wird, davon auch nur zu reden, ist schändlich. Das alles aber wird offenbar, wenn's vom Licht aufgedeckt wird. Denn alles, was offenbar wird, das ist Licht. Darum heißt es, wach auf, der du schläfst, und steh auf von den Toten, so wird dich Christus erleuchten. So seht nun sorgfältig darauf, wie ihr euer Leben führt, nicht als Unweise, sondern als Weise, und kauft die Zeit aus, denn es ist böse Zeit. Darum werdet nicht unverständig, sondern versteht, was der Wille des Herrn ist. Und sauft euch nicht voll Wein, woraus ein unordentliches Wesen folgt, sondern lasst euch vom Geist erfüllen. Ermuntert einander mit Psalmen und Lobgesängen und geistlichen Liedern. Singt und spielt dem Herrn in eurem Herzen und sagt Dank Gott dem Vater alle Zeit für alles im Namen unseres Herrn Jesus Christus. Ordnet euch einander unter in der Furcht Christi. Ihr Frauen ordnet euch euren Männern unter wie dem Herrn. Denn der Mann ist das Haupt der Frau, wie auch Christus das Haupt der Gemeinde ist, die er als seinen Leib erlöst hat. Aber wie nun die Gemeinde sich Christus unterordnet, so sollen sich auch die Frauen ihren Männern unterordnen in allen Dingen. Ihr Männer liebt eure Frauen, wie auch Christus die Gemeinde geliebt hat und hat sich selbst für sie dahingegeben, um sie zu heiligen. Er hat sie gereinigt durch das Wasserbad im Wort, damit er sie vor sich stelle als eine Gemeinde, die herrlich sei und keinen Flecken oder Runzel oder etwas dergleichen habe, sondern die heilig und untadelig sei. So sollen auch die Männer ihre Frauen lieben wie ihren eigenen Leib. Wer seine Frau liebt, der liebt sich selbst. Denn niemand hat je sein eigenes Fleisch gehasst, sondern ernährt und pflegt es wie auch Christus die Gemeinde. Denn wir sind Glieder seines Leibes. Darum wird ein Mann Vater und Mutter verlassen und an seiner Frau hängen, und die zwei werden ein Fleisch sein. Dies Geheimnis ist groß. Ich deute es aber auf Christus und die Gemeinde. Darum auch ihr. Ein jeder habe lieb seine Frau wie sich selbst, die Frau aber ehre den Mann. Ihr Kinder, seid gehorsam euren Eltern in dem Herrn, denn das ist recht. Ehre Vater und Mutter. Das ist das erste Gebot, das eine Verheißung hat, auf dass dir's wohlgehe und du lange lebest auf Erden. Und ihr Väter, reizt eure Kinder nicht zum Zorn, sondern erzieht sie in der Zucht und Ermahnung des Herrn. Ihr Sklaven, seid gehorsam euren irdischen Herren mit Furcht und Zittern, in Einfalt eures Herzens als dem Herrn Christus. Nicht mit Dienst allein vor Augen, um den Menschen zu gefallen, sondern als Knechte Christi, die den Willen Gottes tun von Herzen.
tut euren Dienst mit gutem Willen als dem Herrn und nicht den Menschen. Denn ihr wisst, was ein jeder Gutes tut, das wird er vom Herrn empfangen, er sei Sklave oder Freier. Und ihr Herren, tut ihnen gegenüber das Gleiche und lasst das Drohen, denn ihr wisst, dass euer und ihr Herr im Himmel ist, und bei ihm gilt kein Ansehen der Person. Zuletzt, seid stark in dem Herrn und in der Macht seiner Stärke. Zieht an die Waffenrüstung Gottes, damit ihr bestehen könnt gegen die listigen Anschläge des Teufels. Denn wir haben nicht mit Fleisch und Blut zu kämpfen, sondern mit Mächtigen und Gewaltigen, nämlich mit den Herren der Welt, die in dieser Finsternis herrschen, mit den bösen Geistern unter dem Himmel. Deshalb ergreift die Waffenrüstung Gottes, damit ihr an dem bösen Tag Widerstand leisten und alles überwinden und das Feld behalten könnt. So steht nun fest, umgürtet an euren Lenden mit Wahrheit und angetan mit dem Panzer der Gerechtigkeit und an den Beinen gestiefelt, bereit einzutreten für das Evangelium des Friedens. Vor allen Dingen aber ergreift den Schild des Glaubens, mit dem ihr auslöschen könnt alle feurigen Pfeile des Bösen, und nehmt den Helm des Heils und das Schwert des Geistes, welches ist das Wort Gottes. Betet allezeit mit Bitten und Flehen im Geist und wacht dazu mit aller Beharrlichkeit im Gebet für alle Heiligen und für mich, dass mir das Wort gegeben werde, wenn ich meinen Mund auftue, freimütig das Geheimnis des Evangeliums zu verkündigen, dessen Bote ich bin in Ketten, dass ich mit Freimut davon rede, wie ich es muss. Damit aber auch ihr wisst, wie es um mich steht und was ich mache, wird euch Tychikus alles berichten, mein lieber Bruder und treuer Diener in dem Herrn, den ich eben dazu gesandt habe zu euch, dass ihr erfahrt, wie es um uns steht und dass er eure Herzen tröste. Friede sei mit den Brüdern und Liebe mit Glauben von Gott, dem Vater und dem Herrn Jesus Christus. Die Gnade sei mit allen, die lieb haben unseren Herrn Jesus Christus in Unvergänglichkeit.

0: Hallo, schön, dass du da bist. 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
1: Ein glücklicher Pferdebesitzer. Sie haben sich in der letzten Woche recht erholt. Sie sehen viel frischer aus und abgenommen haben sie anscheinend auch, sagt ein freundliches altes Fräulein zu Herrn Keller hinüber, der am Nachbartisch sitzt. Das machen alle ihre Spaziergänge, meint ihr Gegenüber, ein ebenso grauhaariges und ebenso redseliges Fräulein, das auch wie sie alle hier in dem kleinen Saal ihr Frühstück einnimmt. Gibt Friedrich Keller zu. Das machen diese Laufereien. Nun, so dürfen sie unsere geruhsamen Wanderungen nicht nennen, tadelt die andere wiederum lächelnd. Dem strengen Herrn Doktor muss man eben gehorchen. Brummt ihr Nachbar wiederum und trinkt einen Schluck Kaffee. Wenn die wüssten, warum er nicht geruhsam spazieren ging, sondern hin und her lief, sogar einmal in die Stadt gefahren ist. Seinen Betrieb rief er um Unterstützung seiner Bemühungen an und besuchte den Bürgermeister des kleinen Ortes. Außerdem ging er zu dem Vorsitzenden des Reitervereins, den es anscheinend auch in dem abgelegensten Dorf dieser Gegend gibt. Und das durchaus nicht auf Befehl des Herrn Kurarztes, sondern wegen so einem kecken, aber nicht frechen kleinen Mädchen, dessen Bitten und Drängen man einfach nicht widerstehen kann. Am ersten Abend in dem Haus auf dem Hügel ließ Friedrun ihn die Bella bewundern. Danach hatte er einen allerdings nicht schweren Kampf mit Friedruns Vater ausfechten müssen. Dieser Herr König hat zuerst gar nicht begreifen wollen, dass der würdige Herr Keller dies alte Pferd kaufen möchte und dass er, Friedruns Vater, mit dem Bauern den Kauf abmachen sollte. Er hat zwar eingesehen, dass

dass der Besitzer der Bella den Preis vielleicht erhöhen würde, wenn dieser Gast des teuren Erholungsheims bei ihm vorspricht. Und wenn Friedrun, wie ihr neuer Freund zuerst vorschlug, den Bauern um den Preis fragt, würde dem das auch recht seltsam vorkommen. Nun, er wird auch staunen, wenn Friedruns Vater kommt. Denn dass diese Familie König nicht sehr vermögend ist, das konnte man wohl im ganzen Dorf wissen. Sonst ließen sie doch nicht die Stallungen neben und hinter dem Haus einfach verfallen. Endlich, als sich auch die Mutter einmischte und Friedruns Bitten und eindringliches Flehen unterstützte, dass man die liebe, brave Bella vor dem Schlachter bewahren und ihr das Gnadenbrot gönnen sollte, war der Vater zu dem Gang zum Nachbarhof bereit. Dann aber sagte es ihm nicht so recht zu, dass der fremde Herr Keller der Besitzer wird. Da stellte ihm selber ja ein Armutszeugnis aus. Da musste wieder die Mutter eingreifen. »Es ist ja keine Schande«, sagte sie, »nicht so viel Geld zu haben wie der Herr Direktor Keller. Deshalb sollte man ihn nicht an einem guten Werk hindern.« Nun, so ging dann Herr König zu den Bauern. Der staunte zwar, aber steckte einen guten Batzen Geld für das Pferd vergnügt ein. Mehr, als ihm der Pferdemetzger für den mageren Gaul gegeben hätte. Und wenn diese Familie König ein wenig anders ist als vernünftige Leute, die rechnen können, so fühle sich der Bauer ja nicht schuldig daran. So ist Friedrich Keller, also der Besitzer eines Pferdes geworden, wie er es sich einst vor vielen Jahren als Junge ersehnte. Damit war aber noch vieles nicht erledigt. Der Herr Bürgermeister, der sich von dem Besuch des vornehmen Herrn recht geehrt fühlte, sorgte selber dafür, dass das nötige Heu in das Haus auf dem Hügel geliefert wurde. Den Gang hat er ihm abgenommen. Dann hat er ihn an den Reiterverein verwiesen. Der Vorsitzende des Vereins sagte ihm, woher der Hafer geliefert wird. Dann bat ihn der Vorsitzende, Ehrenmitglied seines Vereins zu werden. Dazu war Herr Keller zugleich mit einer guten Spende bereit. Dafür wurde ihm versprochen, dass der Schreinergeselle Ernst, ein besonders tüchtiger Reiter, auf den Hügel kommen würde, um Friedemann und Friedrun sowie Herrn Keller selber in der rechten Pflege des Tieres zu unterweisen. Der Vorsitzende lobte sehr, dass Bella, die wohl einmal ein gutes Reitpferd gewesen war, nun das Gnadenbrot haben sollte. Zugleich hatte er von einem Gnadenhof berichtet, wo alte Pferde aufgenommen werden und wohin der Verein auch regelmäßig eine Spende sendet. Das veranlasste Herrn Keller, nochmals einen Schein aus seiner Brieftasche hervorzuholen und zu überreichen. Damit ist nicht alles erledigt gewesen. So verfallen und ungepflegt konnte natürlich Bellas Stall jetzt nicht bleiben. Deshalb wandte sich Herr Keller, der stolze oder glückliche Pferdebesitzer, noch einmal an den Herrn Bürgermeister. Der sorgte dafür, dass zwei Maurer in ihrer Freizeit die Wände ausbesserten, ein Malermeister die Wände kalkte und der Schreinergeselle Ernst mit einem Lehrjungen eine neue Tür einsetzte, die von dem Malermeister grasgrün angestrichen wurde. Außerdem musste ein neuer Fußboden gelegt werden und eine neue Raufe für das Futter war nötig. Diese Arbeiten führte auch der umsichtige, zuverlässige Ernst aus. Mit großer Freude und mit großem Interesse schaute Friedrun zu, wie Bellas Heim neu gestaltet und verschönert wurde. Ihr Bruder Friedemann legte sogar mit Hand an. Er trug Schutt fort, holte Eimer voll Wasser heran und leerte sie wiederum aus. Schließlich forderte er seine Schwester auf, sie solle nicht dabei stehen wie eine Prinzessin und nur zugucken, sondern sie sollte mithelfen. Heutzutage würden auch Prinzessinnen arbeiten. »Es ist ja mein Pferd«, erwiderte Friedrun. »Ja, gerade darum musst du etwas dafür tun«, mischte sich der Vater ein, der hinzugetreten war. Dann fügte er hinzu, »Und außerdem, meine liebe Tochter, ist es gar nicht mehr dein Pferd, sondern Herr Keller ist der Besitzer, und wenn er abreist, könnte er es sogar mitnehmen, wenn er merkt, wie wenig du dafür Hand anlegst.« Darüber war Friedrun ganz entsetzt. Sie sprang so schnell auf einen Eimer zu, dass sie ihn fast umwarf, wenn Friedemann ihn nicht rasch festgehalten hätte. »Das ist vielleicht eine Hilfe«, murrte er. Doch dann waren sich die Geschwister wieder einig. Friedrun half, wo sie nur konnte, und viel konnte sie natürlich nicht dabei leisten. Der Stall war bald ordentlich instand gesetzt, weil alle fröhlichen Mutes waren, auch die Handwerker, die ihren Spaß über den verrückten, so meinte einer, Einfall dieser Familie König hatte, deren Tochter natürlich als Kind der Königsfamilie eine Prinzessin war und ein Pferd haben musste. Als Friedrun das Lachen der Mutter berichtete, sagte diese ernst und strich Friedrun dabei über den Kopf,
Denke immer daran, dass du wirklich ein Königskind bist, wie wir alle, durch den Herrn Jesus, ein Kind des himmlischen, des höchsten Königs. Friedrun nickte. Bald danach lachte sie draußen wieder hell, denn der Anstreicher fragte, ob er ihre Zöpfe nicht als Pinsel gebrauchen dürfte. Er malte über die Stalltür Bellas Schloss. Beim Frühstück denkt Herr Keller an das alles zurück. Dabei schmunzelt er vor sich hin. Und das Brötchen schmeckt ihm jetzt erst richtig gut. Doch seine Lauferei war mit Bellas Einzug in ihr Schloss noch nicht beendet. Bella sollte ja nun wieder ein gepflegtes Reitpferd werden. So ließ er sich vom Vorsitzenden des Reitervereins sagen, wo er in der nahen Stadt Zaumzeug, Sattel, Putzzeug und alles, was ein Pferd benötigt, kaufen könnte. Er ist brav in die Stadt gefahren. Natürlich, damit es nicht so langweilig für ihn war, so sagte er sich selber, nahm er Friedrun und Friedemann mit. Das war für beide Kinder ein Spaß, in solch einem feinen, großen Wagen zu sitzen, dann die Einkäufe für Bella zu machen, natürlich das Beste und Schönste auszusuchen und zu guter Letzt noch in einem Café Kakao zu trinken und Torte zu essen. Das war etwas ganz Besonderes für Friedemann und Friedrun. Und mitten in aller Freude sagte Friedrun plötzlich: »Wenn man denkt, wie gut wir es haben und wie viele arme Kinder leiden Hunger.« Da haben sie alle drei einmütig beschlossen, der Kindernothilfe eine Spende zu senden, die Geschwister von ihrem schmalen Taschengeld und Herr Keller aus seiner dicken Brieftasche. »Und so wie wir jetzt Bella als unseren Schützling angenommen haben, wollen wir ein Kind der Kindernothilfe annehmen«, hat Friedrun vorgeschlagen, »und jeden Monat dafür etwas zusammenlegen.« »Ja«, überlegt Herr Keller. »Es war eine schöne Zeit, als ich für Bella so mancherlei besorgen musste.« Und er lachte jetzt so vor sich hin, dass die beiden alten Fräulein sich darüber verwundern. Und wie sie noch staunen, tönt es von draußen sehr laut und fröhlich: »Onkel Friedrich! Onkel Friedrich!« Alle Gäste blicken durch die großen Fensterscheiben und die Glastür hinaus. Da sitzen zwei Kinder auf einem Pferd und winken hinein, winken, winken. Und Herr Keller steht auf, wendet sich an der Tür nochmal um und sagt: »Ja, meine Herrschaften, da staunen Sie. Ich bin Pferdebesitzer geworden. Vielleicht werde ich noch ein begeisterter Reiter.«

0: Kapitel 4. Eine gesunde Strafpredigt. Herr Keller freut sich, als er die Kinder so fröhlich auf dem Pferd erblickt, wie sie ihm lachend zuwinken. Nun geht er zu ihnen hinaus und sie strecken ihm die Hände zur Begrüßung entgegen. Er nimmt sie zwar freundlich, aber zu Friedruns Erstaunen macht er jetzt ein recht ernstes Gesicht.
1: »Wie kommt es, dass ihr schon so früh hier seid?«, fragt er.
0: »Wir haben keine Schule«, erwidert Friedemann. »Es ist ein katholischer Feiertag. Da fällt der Unterricht aus. Aber wir sind ja nicht katholisch.«
2: »Freuen Sie sich, dass wir Sie so begrüßt haben?«, erkundigt sich Friedrun.
0: »Oh ja«, gibt Herr Keller zu. »Doch ich möchte vorläufig nicht, dass Sie auf Bella reitet, und das recht nicht alle beide. Wenn das Pferd auf der Straße vor einem Wagen oder irgendetwas anderem scheut und ihr herunterfällt, bin ich als Besitzer verantwortlich. Und selbst wenn man mir keine Schuld gibt, so ist es doch ein Unglück, wenn ihr euch verletzt.«
2: »Ach«, ruft Friedrun, »Bella ist doch so ruhig. Die scheut nicht. Darum machen wir uns keine Sorgen.«
0: »Macht ihr euch denn nicht auch Sorgen, dass es für ein so abgemagertes Pferd zu schwer ist, gleich zwei kräftige Kinder zu tragen? Später, wenn Bella sich erholt hat, darf man wieder auf ihr reiten. Sie war bestimmt einmal ein gutes Reitpferd und soll es auch, wenigstens soweit es bei rechter Pflege geht, wieder werden. Aber man sitzt nicht zu zweit darauf. Nicht mal ein Vater hält ein kleines Kind vor sich und nimmt es zum Spaß ein Stückchen mit. Ein Reiter sitzt allein auf seinem Pferd.«
2: »Dann reite ich«, ruft Friedrun forsch.
0: »Und danach ich«, fällt Friedemann ein.
1: »Nein«, sagt Herr Keller so streng, dass Friedrun ihn ganz verblüfft anblickt. »Ihr könnt nicht dauernd einer nach dem anderen darauf paradieren und das Pferd überanstrengen. Außerdem, wer richtig reiten will, der muss nicht auf dem Pferd hocken wie ihr hier wie die Affen auf dem Baum im Urwald, sondern ordentliches, aufrechtes Reiten muss gelernt werden. Der Reiterverein wird einen Lehrer besorgen. Der 12-jährige Peter, der Sohn des Bäckers, der neben der Kirche wohnt, hat beim Jugendreiten schon zweimal den ersten Preis geholt, hat mir sein Vater erzählt, als ich etwas Brot als Leckerbissen für Bella kaufte. Aber der Junge hat Reiten gelernt und täglich eine Stunde oder zwei geübt. Sonst ist es nur Kinderspielerei.
2: »Einen Reitlehrer können wir nicht bezahlen, aber ich werde doch auf Bella reiten«,
0: erwidert Friedrun trotzig.
1: »Das bestimme ich«, erwidert Herr Keller, und man merkt ihm jetzt an, dass er ein Herr Direktor ist, der das Befehlen gewohnt ist. »Ich habe das arme Tier gekauft, dass es einen ruhigen Lebensabend hat und nicht, dass du darauf herumkletterst. Und nun macht, dass ihr mit Bella nach Hause kommt. Ist sie übrigens schon gestriegelt und vor allen Dingen gefüttert? Der Ernst, der Geselle, wollte euch doch zeigen, wie ihr das machen sollt.«
2: »Wir tun das nachher«, verspricht Friedrun kleinlaut. »Und Bella kann dann auf der Wiese hinter unserem Haus weiden.«
0: Sie merkt, dass ihr Freund nicht zufrieden mit ihr ist. Er ist nicht zornig, wie er vielleicht manchmal in seinem Betrieb in der Stadt ist. Er sieht eher traurig aus. »Das hätte ich nicht von dir gedacht«, sagt er. »Du, Friedrun, nicht Friedemann, der jetzt auch nicht unschuldig ist, aber du, Friedrun, warst es, die mir von Bella erzählte, die so großes Mitleid mit ihr hatte, sich totweinen wollte, wenn sie verkauft und geschlachtet würde. Ich habe sie daraufhin gekauft. Und jetzt ist sie für dich nur Spielzeug. Oder du willst gar mit ihr auf der Dorfstraße angeben. Oh nein, nein, Mädchen, so geht das bei mir nicht. Es soll ja oft bei Kindern der Fall sein, dass sie die Eltern bedrängen, ihnen ein Tier zu kaufen, und nach kurzer Zeit kümmern sie sich nicht mehr darum. Vielleicht muss schon von Anfang an die Mutter oder der Vater dafür sorgen, dass es gefüttert und gepflegt wird. Die Kinder wollen nur damit spielen, und wenn das ihnen dann langweilig wird, dann muss so ein armes Tier verkümmern, wenn es nicht grausam im Stich gelassen, gar ausgesetzt wird. Das ist nicht die rechte Liebe zum Tier. Ich sehe ein, ihr müsst jeden Morgen früh zur Schule gehen, wenn das auch heute nicht der Fall war. Am Ende steht ihr auch nicht gerne auf. Dann bleibt keine Zeit mehr für Bella. Und sie steht da ebenso vernachlässigt wie früher. Oder die Mutter hat auch noch diese Arbeit zu übernehmen. Ich werde gleich nachher den ruhigen, netten Ernst aufsuchen oder bei seinem Meister anrufen und ihn fragen, ob er, natürlich gegen entsprechenden Lohn, jeden Morgen Bella versorgt. Und wenn er dazu keine Zeit hat, weiß der Vorsitzende des Reitervereins gewiss einen anderen, der sich einen Nebenverdienst besorgen will. Einen Reitlehrer wird er auch wissen.
2: Doch das hat noch Zeit, bis sich Bella erholt hat. Ich selber werde jeden Morgen mit dem Wagen rasch mal zu Bella herauffahren und nachsehen, ob alles klappt.
1: Und reiten? Ruft Friedrun mit großen Augen.
2: Ich denke nicht daran. Du hast nicht richtig zugehört, was ich soeben gesagt habe. Vorläufig wird nicht auf Bella geritten.
1: Aber ich reite,
2: widerspricht Friedrun trotzig. Ihr neuer Freund misst sie mit ernsten Augen.
0: Ich habe mich in dir getäuscht, Friedrun, sagt er betrübt. Du bist nicht so lieb, wie du mir zuerst vorgekommen bist. Du musst noch viel lernen, nicht bloß in der Schule. Du musst auch gehorchen lernen und noch vieles andere.
2: Vergiss nicht, dass Bella mir gehört und nicht dir. Ich reise in einiger Zeit ab und wenn ich kein Vertrauen in deine Gewissenhaftigkeit habe, so melde ich Bella in dem Gnadenhof an.
1: Und nun steige vom hohen Pferd hinab, nicht nur äußerlich, sondern auch von deinem Hochmut. Auf Wiedersehen. Ernst wird so rasch wie möglich kommen. Ich telefoniere.
2: Herr Keller geht in das Erholungsheim zurück.
0: Friedrun rutscht auf der einen Seite, Friedemann auf der anderen von Bella herab.
2: Friedrun kann kaum sehen. So sind ihre Augen von Tränen verdunkelt, wenn sie auch wegen all der Leute, die aus dem Hotelsaal zusahen, nicht laut weint.
1: Es ist ein recht trauriger Zug, wie die beiden Kinder das Pferd am Zügel die Dorfstraße hinab und dann auf den Hügel führen.
2: Friedemann leitet Bella auf die Wiese hinter dem Haus.
0: Auch Bella hat den Kopf gesenkt. Hat sie gemerkt, dass die Kinder ausgescholten wurden, oder haben die beiden sie schon zu sehr angestrengt?
2: Ihrem neuen Besitzer ist Bella aber nicht gram. Als er bald darauf am Zaun steht, wiehert Bella und läuft auf ihn zu. Sie weiß schon, dass er ein Leckerbissen für sie mitbringt.
0: Friedrun läuft nicht auf den neuen Freund zu. Sie rennt sogar vor ihm fort und stürzt laut weinend in die Küche zur Mutter, wo sie ihr von Herrn Keller Strafpredigt berichtet.
1: »Und dabei wollten wir ihm doch eine Freude machen«, klagt sie. »Und er hat sich auch zuerst gefreut.«
2: Friedemann hat es dem Vater ruhiger erzählt, was da vorgefallen ist. Nun kommt der Vater in die Küche. Er scheint gar kein Mitleid mit seiner schluchzenden kleinen Tochter zu haben.
0: »Herr Keller hat vollkommen recht«, bestimmt er ruhig. »Ich bin ganz seiner Meinung.«
2: Da hat Friedemann den Spruch gemalt, der in der Bibel steht. »Der Gerechte erbarmt sich seines Viehs.« Das soll heißen, dass man nicht nur Mitleid hat und darum weint, wenn es getötet werden soll, sondern dass man treu dafür sorgt.
1: Und wenn das unsere beiden Kinder nicht können, keine Zeit dafür haben, dann hat Herr Keller ganz recht, wenn er Bella in einen Gnadenhof für alte Pferde überweist.
2: Dann hat Friedrun ja ihren Willen. Bella ist gut versorgt und kann einen ruhigen Lebensabend genießen. Herr Keller wird auch für ihren Unterhalt bezahlen, dass nicht andere Leute dafür aufkommen müssen.
1: »Nein, nein«, schreit Friedrun, »ich will Bella hier behalten.«
0: »Dann musst du auch richtig für sie sorgen«, erwidert der Vater. »Mit schönen Worten ist es nicht getan, wenn man Gutes tun will. Das gilt auch für die Pflege von Kranken und Alten, für das Opfer, für Hungernde. In der Heiligen Schrift steht auch, seid aber Täter des Worts und nicht Hörer allein. Nur wenn du, Friedemann, und du, Friedrun, wirklich für Bella treu sorgen wollt, erlaube ich, dass sie hier bleibt.«
2: Friedrun wischt sich über die Augen. »Ich will alles tun, was ich nur kann für Bella. Ich will mir den Wecker morgens früher stellen, um sie noch füttern zu können«, verspricht sie.
1: »Und ich werde sie striegeln und putzen«, fällt Friedemann ein.
2: Sie laufen beide hinaus. Sie haben durch das Küchenfenster Herrn Keller bei Bella erblickt. Die Eltern schauen ihnen nach. Die Mutter lächelt ein wenig.
0: »Jetzt werden sie ihr Versprechen wiederholen«, sagt sie.
2: »Und wir werden darauf achten, dass sie es halten.«
0: »Ja«, stimmt der Vater bei, »so eine Strafpredigt ist oft sehr gesund und trägt gute Früchte.«

0: Kapitel 5. Alles ist wieder gut. Es ist nach den Aufregungen des Tages, den Tränen und der Strafpredigt, die ihr voranging, ein stiller Abend geworden. Bella geht geruhsam im goldenen Abendschein noch auf der Wiese hin und her, bleibt oft stehen und blickt bergab auf den Weg, als wenn sie noch auf jemand wartete. Und da taucht auch ihr Freund und Besitzer auf und öffnet das Gartentürchen, nähert sich dem braven alten Pferd. Es kommt mit ganz jugendlichen Sprüngen auf ihn zu, stupst ihn ein wenig und schnuppert dann in seiner Rocktasche. So zutraulich ist Bella schon geworden. So, nun hat sie ein Stückchen Zucker gefunden und schmatzt es genüsslich. Friedrun hat es vom Küchenfenster aus bemerkt. »Wir müssen Bella jetzt in den Stall führen«, sagt sie zu Friedemann. »Hast du ihr schon einen Eimer Wasser hingesetzt und etwas Hafer als Abendleckerbissen ausgeschüttet?« »Natürlich«, antwortet der Bruder. »Aber morgen bist du dran.« »Natürlich«, entgegnet die Schwester. Der Vater steht unter der Tür und hat lächelnd dem Gespräch gelauscht. »So ist's recht«, lobt er. »Vorige Woche hat Friedrun im Religionsunterricht einen Vers gelernt, den sie uns stolz vorgetragen hat. Jetzt will ich euch den zweiten Vers aus demselben Lied sagen. »Gib, dass ich tu mit Fleiß, was mir zu tun gebühret, wozu mich dein Befehl in meinem Stande führet. Gib, dass ich's tue bald, zu der Zeit, da ich soll, und wenn ich's tu, so gib, dass es gerate wohl. Danach müsst ihr nun auch handeln. Hast du das verstanden, Friedrun, oder ist es zu schwer?« »Ganz verstanden vielleicht nicht«, gibt Friedrun zu. »Das mit dem Stande und gebühret, das nicht. Aber es soll wohl heißen, dass man das tun soll und zur rechten Zeit und fleißig tun soll, was man muss. Und das will ich auch.« »So ist das richtig«, stimmt der Vater zu. »Bleibe dabei und verhalte dich danach. Denke an die arme Bella, die es jetzt gut haben soll, und nicht an dein Vergnügen, das du mit ihr vielleicht noch haben darfst. Es ist nicht gut, wenn man immer nur an sich selber denkt.« Friedrun nickt ernsthaft. Dabei blickt sie zum Küchenfenster hinaus. Herr Keller steht ganz still neben Bella und Bella neben ihm und hat den Kopf an ihn gelehnt, stellt sie fest. Das sieht so aus, als wenn Bella ihn recht lieb hätte. Und irgendwie sieht es auch aus, als wäre Herr Keller sehr allein und hätte nur Bella. Es ist ganz klar, dass Bella mit dem feinen Gespür der Pferde weiß, wer sie wirklich lieb hat und ihr Gutes tut, meint der Vater. Aber Herr Keller ist doch nicht so allein. Er wird doch gleich zu uns hereinkommen. Glaubst du? Fragt Friedrun zögernd. Ob er vielleicht heute Abend nicht bei uns sein mag, weil er sich über mich geärgert hat? Und weil er doch keine Musik mag. Und siehst du, er wendet sich schon wieder um, als wenn er gehen wollte. Jetzt kommt Friedemann bei ihm an, um Bella in den Stall zu bringen. Herr Keller klopft ihr noch einmal an die Seite und Bella senkt den Kopf zu ihm herab, als wenn sie ihm einen Kuss geben wollte. Nein, er kommt nicht zu uns, weil ich unartig war. Ach was, fährt die Mutter dazwischen. Du bildest dir zu viel ein, du kleines Ding. Wir Großen sind auch noch da. Meinst du, Herr Keller würde uns nicht mehr besuchen, weil du dich nicht richtig benommen hast? Ich vermute eher, dass er denkt, er könne doch nicht jeden Abend bei uns sitzen. Das gehörte sich nicht. Aber so vornehm, wie er es vielleicht in seinen Kreisen in der Stadt gewohnt ist, so sind wir ja gar nicht. Wir freuen uns, wenn wir Gäste haben. Wir machen auch nicht dauernd Musik, sondern unterhalten uns auch gerne. Und dass er überhaupt keine Musik mag, das stimmt auch nicht. Er hat gerne zugehört, das habe ich wohl gemerkt. Die Mutter hat recht, stimmt Friedruns Vater bei. Herr Keller hört gerne zu, wenn wir musizieren und hat sich immer angeregt mit uns Erwachsenen unterhalten, wenn ihr beiden schon zu Bett gegangen wart. Lauf schnell auf die Weide zu ihm, Friedrun, und entschuldige dich bei ihm. Versprich ihm, dich von jetzt ab treu um Bella zu kümmern, wie es auch dein Bruder tun wird. Ich bin gewiss, dass er dir nicht mehr böse ist, wenn er überhaupt böse war. Seine Strafpredigt war wohl verdient und dir sehr von Nutzen. Und dann, wenn ihr beide wieder ganz gute Freunde seid, dann richtest du ihm aus, dass deine Eltern sich sehr freuen würden, wenn er seine einsamen Abende mit ihnen verbringt. Er ist herzlich willkommen in unserem alten Haus und sollte doch auch heute bei uns einkehren. Lauf! Und wehe dir, wenn du nicht so lieb und nett bitten kannst, dass du ihn mitbringst. Friedrun saust ab und kehrt viel langsamer wieder. Aber nicht ohne ihren Freund Herrn Keller. Sie hält ihn an der Hand und sie strahlt noch mehr als die leuchtende Abendsonne, die zum Abschied des Tages die ganze Gegend draußen und auch die Küche drinnen in einen roten Schein taucht. Herr Keller wird von Friedruns Eltern sehr herzlich begrüßt und in die Wohnung geführt. Dabei sagt Herr König, wenn Sie abends in Ihrem Erholungsheim keine rechte Gesellschaft haben und doch noch einmal nach Ihrer Bella schauen wollen, dann bitte kommen Sie in das schlichte alte Haus und verleben Sie noch ein Stündchen oder mehr mit uns. Gewiss wird es Sie nicht stören, wenn dann und wann einmal musiziert wird.
1: Das stört mich durchaus nicht, antwortet Herr Keller. Ich kann zwar noch nicht einmal Mundharmonika spielen, höre aber gern gute Musik.
0: Es wird noch ein fröhlicher, gemütlicher Abend, an dem die Mutter sogar eine erfrischende Apfelsinenbowle auftischt. Als Herr Keller danach zurück ins Erholungsheim geht, denkt er: Alles ist wieder gut, kleine Friedrun.

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0: Alltagsliebe. Alles, was ihr tut, geschehe in Liebe. 1. Korinther 16, Vers 14 aus der Einheitsübersetzung. Liebe. Alles in Liebe. Alles mit Liebe. Alles aus Liebe. Zu schön, um wahr zu sein? Gottes Wort zeigt uns hier den Zielwert auf. Unser Maßstab und das Ziel unseres Strebens sollten also sein, alles aus Liebe zu tun. Wie ist mein Istwert? Wie ist deiner? Monate zuvor habe ich mich viel mit Dankbarkeit beschäftigt. Bin ich damit jetzt fertig, da ich mich nun dem Thema Liebe widme? Kann ich das Thema ad acta legen und als abgeschlossen betrachten? Wohl kaum. Dankbarkeit bleibt eine lebenslange Aufgabe. Und die Liebe? Natürlich auch. Es ist wie ein andersfarbiger Faden im Stickrahmen, wie eine neue Zeitform beim Sprachelernen oder eine weitere Tonart, die sich mir erschließt. Dankbarkeit und Liebe klingen gemeinsam harmonisch. Das eine kann nicht ohne das andere existieren. Ohne Liebe kann Dankbarkeit zu einer tristen Verpflichtung werden. Auch wenn es in einem völlig anderen Zusammenhang steht, erinnert mich dieser Gedanke an die Aussage, dieses sollte man tun und jenes nicht lassen. Vergleiche Matthäus 23, Vers 23. Alles in Liebe. Seitdem ich beim Bibellesen auf das Wort Liebe achte, kommt mir die Bibel wie ein Liebesbrief vor. Stell dir vor, du würdest alles, was du tust, mit Liebe tun. Wie viel leichter würde dir die Arbeit von der Hand gehen? Wie viel geduldiger wärst du mit dir selbst, deinen Kindern, Schülern, Kollegen oder Kunden? Liebe macht das Leben leichter, verleiht ihm Schwung und lässt den Alltag in neuem Glanz erstrahlen. Alltagsliebe. Ich wünsche mir sehr, dass ich das, was ich ohnehin tue, aus Liebe tue. Vor einigen Jahren habe ich meinen Freundinnen einen kleinen, handbeschrifteten Keilrahmen mit dem Spruch »Setze die Liebe zum Motiv deines Lebens« geschenkt. Kürzlich erzählte mir eine Freundin, dass sie das Bild immer noch hat. Es ist für sie eine wertvolle Erinnerung, die Einfluss auf ihren Alltag nimmt. Alltagsliebe. Wie bunt, lebensbejahend und abwechslungsreich wäre ein Alltag, in dem an jeder Ecke Liebe zu sehen wäre. Das ist durch Gnade möglich. Alltagsliebe. Ein normaler Tag mit übernatürlich viel Liebe. Wenn ich darüber nachdenke, dass ich meine Arbeit mit mehr Liebe ausführen könnte, fühlt sich das zunächst etwas schwer an. So nach dem Motto, das solltest du auch noch tun. Puh. Doch es gibt einen Gedanken, der mich begeistert und den ich unbedingt mit dir teilen möchte. Gott ist Liebe. Ein Alltag voller Liebe ist demnach ein Alltag voller Gott. Es ist ein von Gott erfüllter und von ihm bestimmter Alltag. Das stimmt mich froh und auch zuversichtlich, denn je mehr ich von Gott erfüllt bin, desto liebevoller wird mein Leben sein. Gott ist Liebe. Und wer sich von der Liebe bestimmen lässt, lebt in Gott und Gott lebt in ihm. 1. Johannes 4, Vers 16b aus der Neuen Genfer Übersetzung. Impuls. Wie sieht Alltagsliebe in deinem Leben aus? Weiterführende Bibelstellen. Ich lade dich ein, bei deiner Bibellese bewusst auf das Wort Liebe zu achten. Du wirst feststellen, wie viel die Bibel dazu zu sagen hat. Alles in Butter. Kommt dir dieser Spruch bekannt vor? Alles in Butter? Wir verwenden ihn, um auszudrücken, dass alles klar oder geregelt ist. Bei einer Stadtführung in Lippstadt habe ich erfahren, woher die Redewendung stammt. Früher wurden Glasvasen beispielsweise in Fässern transportiert. Damit sie unbeschadet ankamen, schmolz man Butter und ließ die zerbrechlichen Stücke darin fest werden. Kamen die Vasen heil an, konnte die inzwischen alt und ranzig gewordene Butter logischerweise nicht mehr verzehrt werden. Die Verwendung zum Einfetten war jedoch weiterhin möglich. Wenn wir alles in Butter haben, ist alles versorgt und unter Dach und Fach. Es ist Sonntagmorgen. Mein lieber Mann und ich sitzen am Küchentisch und nehmen digital am Gottesdienst teil. Der Frühstückstisch ist gedeckt. Da ich aus gesundheitlichen Gründen meistens nicht früher aufstehen kann, bin ich dankbar, zumindest zum Beginn des Gottesdienstes wach zu sein. Während meine Betriebssoftware, wie ich lächelnd oft sage, hochfährt, bereitet mein Mann das Frühstück vor. Oft läuft es so. Wir hören den Gesang, erleben die Erzählungen von Gemeindemitgliedern aus ihrem Alltag mit und nehmen unsere Mahlzeit am Morgen ein. Das fördert meine Aufmerksamkeit eher, als dass es ihr schadet. Bis zum Beginn der Predigt sind wir dann satt und können uns gut konzentrieren. Heute feiern wir das Abendmahl. In der Predigt fließt das befreiende Evangelium nur so über. Wir dürfen uns des Heils sicher sein. Gottes Wort gibt uns so viel Grund zur Zuversicht, Gewissheit und Ermutigung. Bestimmt kennst du die folgenden Verse. Könntest du sie dir bitte einmal laut vorlesen, so als würdest du dir die großartigste Nachricht deines Lebens zum ersten Mal anhören? Die er aber vorherbestimmt hat, die hat er auch berufen. Die er aber berufen hat, die hat er auch gerechtfertigt. Die er aber gerechtfertigt hat, die hat er auch verherrlicht. Was wollen wir nun hierzu sagen? Ist Gott für uns? Wer kann gegen uns sein? Er, der sogar seinen eigenen Sohn nicht verschont hat, sondern ihn für uns alle dahingegeben hat, wie sollte er uns mit ihm nicht auch alles schenken? Wer will gegen die Auserwählten Gottes Anklage erheben? Gott ist es doch, der rechtfertigt. Wer will verurteilen? Christus ist es doch, der gestorben ist, ja mehr noch, der auch auferweckt ist, der auch zu Rechten Gottes ist, der auch für uns eintritt. Wer will uns scheiden von der Liebe des Christus? Drangsal oder Angst oder Verfolgung oder Hunger oder Blöße oder Gefahr oder Schwert? Wie geschrieben steht, um deinetwillen werden wir getötet den ganzen Tag, wie Schlachtschafe sind wir geachtet. Aber in dem allem überwinden wir weit durch den, der uns geliebt hat. Denn ich bin gewiss, dass weder Tod noch Leben, weder Engel noch Fürstentümer noch Gewalten, weder Gegenwärtiges noch Zukünftiges, weder Hohes noch Tiefes, noch irgendein anderes Geschöpf uns zu scheiden vermag von der Liebe Gottes, die in Christus Jesus ist, unserem Herrn. Römer 8, Vers 30 bis 39. Da sollte uns der Atem stocken, denn diese gewaltige Zusage Gottes an seine Kinder gilt für immer. Wer Jesus hat, der hat das Leben. Es bleibt kein Spielraum für alle Eventualitäten menschlichen Versagens. Wenn du versuchst, dein Heil durch Frömmigkeit sicherer zu machen, ist das ein Menschenwerk. Sicherer als in Christus begründet, wird es niemals sein. Das ist Utopie. Gepriesen sei Gott, denn jegliches Bemühen und Eifern scheitert kläglich angesichts unserer Sündhaftigkeit. Denn ich tue nicht das Gute, das ich will, sondern das Böse, das ich nicht will, das verübe ich. Römer 7, Vers 19. Es ist eine große Freude, immer mehr zu reifen und zu erkennen, dass Jesus durch seine Erlösung die volle Last meiner Schuld auf sich genommen hat. Ich wäre niemals in der Lage gewesen, meine Rechtfertigung selbst zu erlangen. Selbst wenn ich es mit meinem Hang zur Religiosität versucht hätte, wäre es mir nicht möglich gewesen. Denn das, was dem Gesetz unmöglich war, nämlich uns gerecht zu machen, das tat Gott in Christus. Vergleiche Römer, Kapitel 8, Vers 3 und 4. Gottes Gnade ist unermesslich, herrlich und wunderbar groß. Letztens sagte der Redner im Gottesdienst Folgendes. Das Gesetz verfolgt im Sinne Gottes das Ziel, uns unsere Verlorenheit, Hilfsbedürftigkeit und die unbedingte Notwendigkeit der Kreuzestat Jesu vor Augen zu halten. Und was macht der Feind unserer Seelen daraus? Er verführt uns dazu, uns durch das Gesetz und den Versuch, es zu erfüllen, frömmer, heiliger, gerechter und besser zu fühlen. Was für ein Irrsinn im wahrsten Sinne des Wortes. Das Gesetz dient dazu, dass ich mir eingestehe, Jesus, ich brauche dich, und nicht, was bin ich für ein toller, braver Hecht? Oh nein. Denn ich weiß, dass in mir, das heißt in meinem Fleisch, nichts Gutes wohnt. Das Wollen ist zwar bei mir vorhanden, aber das Vollbringen des Guten gelingt mir nicht. Römer 7, Vers 18. Wie dankbar bin ich dafür, dass Gott mich das Evangelium lehrt, sich darin selbst verherrlicht und mir Erkenntnis schenkt. So gibt es jetzt keine Verdammnis mehr für die, welche in Christus Jesus sind, die nicht gemäß dem Fleisch wandeln, sondern gemäß dem Geist. Römer 8, Vers 1. Der Prediger verwendet heute im Gottesdienst den Ausdruck Immunität. Auch wenn dieser Begriff vor allem im Zusammenhang mit der Pandemie und dem Impfstatus verwendet wird, bezieht er sich in diesem Fall auf die Immunität, die mit der Mitgliedschaft im Parlament einhergeht. Sie schützt Abgeordnete vor Strafverfolgung. Zwar hinkt die Analogie, da sie sich auf die Amtsträger zeitlich beschränkt, doch sie erinnert uns ermutigend daran, dass uns durch die Verbindung mit Jesus kein Urteil mehr trifft. Wow, wie schön! Wir sitzen immer noch am Frühstückstisch. Mein Mann füllt neue Butter in die Butterdose. Sie ist so kalt, dass sie dem Messer schwer nachgibt, als er ein Kreuz hineinritzt. Ich weiß nicht, warum er das tut. Das in der Butter sichtbare Kreuz erinnert mich an den Spruch: Es ist alles in Butter. Christus tat, was keiner konnte. Er hat mich erlöst, den Preis bezahlt. Er vertritt mich vor Gott. Er ist mein Retter und Anwalt, mein Hirte und Freund, mein Erlöser und Heiland. Christus ist Gott. Mein Heil ist in ihm begründet. Denn aus Gnade seid ihr errettet durch den Glauben, und das nicht aus euch. Gottes Gabe ist es, nicht aus Werken, damit niemand sich rühme. Epheser 2, Vers 8 bis 9. Ich weiß, es ist ein schwacher Vergleich, aber wenn wir an den Spruch »alles in Butter« denken, dann kann ich nur noch sagen, mehr als nur in Butter. Ewig bleibt Gottes Rettungstat bestehen. Wie dankbar bin ich meinem Herrn. Ich juble Gott zu, der meinen Erlöser sandte, Christus. Impuls: Ist bei dir alles in Butter? Weiterführende Bibelstellen: Johannes 14, Vers 6, Kolosser 2, Vers 14 und 1. Johannes 5, Vers 12 bis 13.
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1: Jeder wird immer wieder in seinem Leben mit dem Tod naher Angehöriger konfrontiert. Spätestens dann stellt sich die Frage, wie mit dem Verstorbenen zu verfahren ist. Über Jahrhunderte hinweg gab es in Mitteleuropa eigentlich nur die Erdbestattung. In den vergangenen 100 Jahren aber hat sich die Kremation, die Feuerbestattung, weitgehend durchgesetzt. Korrekt gesehen ist die Feuerbestattung eigentlich keine Bestattung des Verstorbenen, sondern die restlose Verbrennung seines Leichnams. Die dabei zurückbleibende Asche und Reste der Knochen werden in einer Urne beigesetzt. In manchen Ländern der Welt kann die Asche des Verstorbenen auch auf See oder aus dem Flugzeug verstreut werden. Gegen entsprechende Geldzahlungen ist es in den USA möglich, die Asche auch ins Weltall schießen zu lassen oder sie stark gepresst als Industriediamant bei sich zu tragen. Die in Deutschland häufigste Variante aber ist die Beisetzung der Urne in einem Grab, einer Mauer oder einem Waldstück. Ungefähr 160 Krematorien bieten derzeit in Deutschland ihre Dienste an, von denen fast die Hälfte privat betrieben wird. Lag die Zahl der Feuerbestattungen 1960 in Deutschland noch bei 10%, werden heute 70% der Verstorbenen verbrannt, mit weiter steigender Tendenz. Kremation ist hierzulande ein gesellschaftlicher Trend, auch wenn viele die wirklichen Gründe für eine solche Haltung nicht genau zu benennen wissen. In katholisch geprägten Ländern wie Frankreich, Irland und Italien werden auch heute nur

etwa 5% der Verstorbenen kremiert. In den verschiedenen Religionen und Kulturen der Vergangenheit ging und geht man mit den Leichen Verstorbener sehr unterschiedlich um. Im alten Ägypten wurden Körper einbalsamiert, wie die bis heute gut erhaltenen Mumien zeigen. Man ging davon aus, dass ein Teil der Seele sich auch weiterhin im Körper des Verstorbenen befinde. So ähnlich sahen das auch zahlreiche anderen Kulturen der Vergangenheit, beispielsweise die Kelten oder die Chinesen der Shang-Dynastie im 2. Jahrtausend vor Christus. Feuerbestattungen gab es auch schon in früheren Kulturen. Die Wikinger beispielsweise legten die Leichen vornehmer Verstorbener in ein Schiff, das sie anzündeten und dann aufs Meer treiben ließen. Mit dieser Kombination von Kremation und Seebestattung hofften sie, der Seele des Verstorbenen den Weg ins Jenseits zu öffnen. Im Hinduismus und Buddhismus war die Feuerbestattung schon immer weit verbreitet. Mit der Verbrennung des Körpers löst sich die Seele für eine neue Reinkarnation von ihrer alten Existenz, so die Überzeugung. In Japan werden deshalb bis heute fast alle Verstorbenen kremiert. Für Juden und Muslime hingegen kommt die Verbrennung nicht als legitime Form der Bestattung in Frage. Bei den alten Griechen ließen sich insbesondere die Wohlhabenden verbrennen. Im späteren Römischen Reich war die Kremation eher der Normalfall als die Ausnahme. Vor allem Juden und Christen aber bevorzugten eine Erdbestattung. Im Römischen Reich waren Feuerbestattungen durchaus weit verbreitet. Auch nachdem im 4. Jahrhundert durch den Einfluss Konstantin des Großen das Christentum öffentlich erheblich an Bedeutung gewann, ließen noch immer viele Bürger ihre Verstorbenen verbrennen. Zwar standen sowohl der jüdische Glaube als auch viele Kirchenlehrer der Kremation ziemlich distanziert gegenüber, auf der anderen Seite aber hielt sich die lange eingeübte Tradition. Mit Bezug auf das biblische Vorbild ließ Karl der Große Feuerbestattungen im Jahr 789 verbieten. Für die nächsten 1000 Jahre wurde die Erdbestattung in ganz Europa zur einzig legitimen Form der Grablegung. In der mutwilligen Zerstörung des Leichnams sah man eine Schändung des menschlichen Körpers, der ursprünglich doch nach dem Ebenbild Gottes geschaffen worden war. Außerdem betrachtete man die Verbrennung des Verstorbenen als einen unzulässigen Eingriff in den Herrschaftsbereich Gottes, der einen Menschen entstehen ließ und alleine das Recht hatte, ihn dann auch wieder vergehen zu lassen. Christen sprachen sich auch aufgrund der damit verbundenen Auferstehungshoffnung für die Erdbestattung aus. Die Verbrennung eines Menschen wurde nur noch als Zeichen des Gerichts praktiziert, zum Beispiel bei Todesstrafe durch den Scheiterhaufen. Seit der Französischen Revolution 1789 mit ihrer kirchenkritischen Grundhaltung wurde in Europa wieder neu über Feuerbestattungen diskutiert. Auf der Weltkonferenz der Freimaurer in Neapel 1869 sprach man sich aufgrund weltanschaulicher Gründe deutlich für die Feuerbestattung aus. Zitat: Der Religion des Kreuzes und der Auferstehung soll eine Religion der Urne entgegengesetzt werden. Während der Weltausstellung 1873 in Wien präsentierte der Padua Professor Brunetti die erste Feuerbestattungsanlage. 1876 schließlich eröffnete in Mailand das erste Krematorium. 1878 entstand in Gotha das erste Krematorium auf deutschem Boden. Finanziert wurde es, wie die meisten folgenden Krematorien, von privaten Feuerbestattungsvereinen, in denen sich vornehmlich kirchenkritische Bürger engagierten. Vor allem Freidenker und Sozialisten propagierten Ende des 19. Jahrhunderts die Feuerbestattung als Ausdruck einer rein irdischen Existenz des Menschen ohne ewige Seele und Auferstehung des Körpers. Insbesondere von Atheisten wurde sie damals als besonders fortschrittliche, wirtschaftliche und hygienische Form der Bestattung beworben. Verdeckt ging es aber auch um weltanschauliche Ziele. Man wollte den eigenen Körper möglichst schnell und vollständig auflösen, ihn wieder mit der Natur bzw. dem Universum vereinigen. Die christlichen Kirchen stellten sich gegen die Feuerbestattungsvereine. Die evangelische Kirche zeigte eine ablehnende Haltung. Die katholische Kirche erließ 1886 sogar ein Verbot der Feuerbestattung, das erst 1963 wieder aufgehoben wurde. In katholisch geprägten Regionen werden auch heute noch deutlich mehr Menschen erdbestattet als verbrannt. Das geht vor allem auf die langjährige Ablehnung der Kremation durch den Vatikan zurück.
Orthodoxe Kirchen lehnen Feuerbestattungen bis heute mehrheitlich ab, auch wenn die griechisch-orthodoxe Kirche sie 2006 formal gesehen für legitim erklärte. Als besonders abschreckende Form von Kremation bleibt natürlich die Ermordung und Verbrennung der Juden durch die Nationalsozialisten im Gedächtnis. Hier wollte man durch die Kremation jede Form der Würde und Erinnerung an die betreffenden Menschen grundlegend auslöschen. In der DDR wurde die Feuerbestattung staatlicherseits bewusst gefördert und zu einem gesamtgesellschaftlichen Anliegen stilisiert. So wurde sie unter anderem als sozialistische, dem christlichen Glauben entgegengesetzte Form der Bestattung beworben.

0: 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Herzlich willkommen zum Programm Liebevoll. Liebevoll, konkrete Erziehungsfragen, Autorität der Eltern und Medienkonsum. In dieser Sendung beantworten Caro und André Töfs einige konkrete Erziehungsfragen rund um die Themen Autorität der Eltern und Medienkonsum. Was sagt die Bibel über die Autorität der Eltern? Und wie gehen wir als Eltern weise mit der Situation um, dass Medien immer einen größeren Einfluss auf unsere Kinder haben? Ein Talk mit Caro und André Töfs. Heute hören wir den zweiten Teil aus dieser Runde.
1: Okay, kommen wir zur nächsten Frage. Was denkt ihr über die Erziehungsmethode bedürfnisorientierte Erziehung? Ich muss ganz ehrlich sagen, ich musste mich erstmal damit befassen, was das eigentlich ist. Und ich habe eine Definition, damit wir wissen, worüber wir reden. Die bedürfnisorientierte Erziehung geht davon aus, dass das Baby und Kleinkind für sein Verhalten Gründe hat, die in seinen Bedürfnissen zu suchen sind. Ihre Erfüllung ist wichtig, damit das Kind ein gesundes Selbstwertgefühl entwickeln kann. Dann steht da noch im Kontext der Definition, die bedeutendsten sind die Bedürfnisse nach Sicherheit, nach Zugehörigkeit und Bindung, aber auch das Bedürfnis nach Autonomie und Selbstwertsteigerung, nach Spontanität und Freiheit im Ausdruck von Emotionen gehören dazu. Genau, das ist die bedürfnisorientierte Erziehung. Willst du was sagen? Soll ich was sagen?
2: Erzähl du mal.
1: Also an sich hört sich das ja gut an, ne? Zunächst einmal. Und ich glaube, dass die Vertreter auch ein gutes Anliegen damit haben für die Kinder. Kinder haben Bedürfnisse. Ich glaube, das leugnet keiner. Und ich glaube, dass Gott uns als Eltern auch eingesetzt hat, dass wir uns um diese Bedürfnisse kümmern, ne? Ich denke vor allen Dingen an leibliche und geistliche Bedürfnisse.
2: Ne? Unbedingt. Und die Folgen sind fatal, wenn die nicht gestellt werden.
1: Beides, ne? Vernachlässigung, das Kind wird nicht gefüttert, gibt's ja alles, ne? Was man so von anderen Pflegeeltern auch mal mitbekommt. Also Eltern müssen dafür sorgen, dass die leiblichen Bedürfnisse gestillt werden. Und die geistlichen Bedürfnisse ist, das Kind braucht einen Retter. Ne? Ja. Es hat ein böses Herz, es braucht ein neues Herz, es braucht Jesus, es braucht Sündenvergebung. Problematisch wird es, wenn wir die Kategorie der psychologischen Bedürfnisse einführen, ne? Ich glaube schon, also hier werden ja gute Sachen genannt im Sinne von Sicherheit, Zugehörigkeit und Bindung. Ja, und das wollen wir ja auch als Christen. Wir wollen eine gute Bindung zum Kind, eine gute Beziehung. Es ist unser Auftrag, das Kind mit Liebe, ne, zu überschütten, das Kind zu lieben. Aber ich glaube, dass der Haken bei der ganzen Sache, bei den psychologischen Bedürfnissen, daran liegt, dass zum Beispiel hier wird ein psychologisches Bedürfnis genannt, was so entgegen der Bibel ist. Hier wird ja gesagt, in der bedürfnisorientierten Erziehung, das Kind hat ein Bedürfnis nach Autonomie. Und das haben wir gerade angesprochen. Das hat jeder Mensch nach dem Sündenfall, den sündigen Wunsch nach Autonomie. Ich will mich selbst bestimmen. Ne?
2: Ja.
1: Und das ist aus meiner Sicht total konträr zur Bibel und konträr zum Evangelium. Das ist eigentlich ein Götze. Ich will niemanden über mir haben.
2: Der von den Eltern dann genährt wird.
1: Ja. Und ich glaube, dass das hier viel mehr in christlichen Familien gelebt wird, bedürfnisorientierte Erziehung, als antiautoritäre Erziehung. Antiautoritäre ist so
2: offensichtlich widersprüchlich zur Bibel.
1: Total.
2: Und bedürfnisorientierte
1: hört sich auch
2: ist
1: gut an.
2: Ja, und ist nicht so offensichtlich. Ne?
1: Ja.
2: Aber das ist absolut entgegengesetzt zu Gottes Autorität. Ne?
1: Genau. So, wir haben noch eine Frage in diesem größeren Kontext von Autorität und Erziehungsmethoden. Eine ganz konkrete, praktische Frage. Was kann ich tun, wenn mein Kind mich haut?
2: Ja, das gibt's immer wieder.
1: Ach echt? Ja, was machen wir denn?
2: Also, es, wie gesagt, passt auch zum Thema Autorität. Ich glaube, wenn ich es hinnehme und sage, das Kind lernt schon oder wird irgendwann damit wieder aufhören, bedeutet das, ich nehme meine Rolle als Autorität über dem Kind nicht ein.
1: Mhm. Ne?
2: Und erfüllt er nicht meine Verantwortung. Mhm. Und deshalb würde ich, also es ist ja meistens, würde ich eher sagen, in einem jüngeren Alter, vielleicht in einer Trotzphase oder so. Meine Erfahrungen sind, dass ich versucht habe, das Kind einfach halt festzuhalten, vielleicht auf den Schoß zu nehmen und definitiv daran zu hindern, mich zu schlagen. Ich glaube, dass wir da nicht so Märtyrer sein müssen oder so.
1: Auf gar keinen Fall.
2: Die jetzt sowas erleiden müssen. Ich habe auch manchmal gedacht, ich möchte mein Kind davor schützen, sich auf diese Weise zu versündigen.
1: Mhm.
2: Ne? Und es ist noch zu klein, um zu wissen, was das für eine Tat ist. Ne?
1: Mhm.
2: Deshalb,
1: je nachdem, in welchem Alter. Ne?
2: Ja, aber, verhindere ich es lieber,
1: nehme
2: es auf den Arm und kann es so festhalten, dass jetzt nicht die Möglichkeit hat, mich zu schlagen.
1: Mhm.
2: Und dass das auch ja meine Motivation ist, sehr liebevoll und geduldig meine Autorität auszuüben.
1: Mhm.
2: Ne?
1: Mhm.
2: Und schützend zu sein, weil das Kind gerade noch nicht versteht, was es da tut und wie sehr es sich versündigt. Sondern dass ich es dann schütze und davor bewahre.
1: Aber was ist, wenn es das versteht? Also wenn das Kind einfach wütend ist und schon ein Verständnis dafür hat, Mama hat jetzt was getan, was gegen mein Streben nach Autonomie ist und dafür werde ich jetzt Mama bestrafen. Das kann es ja auch geben. Also ich glaube, vermutlich kann eine Reaktion ähnlich sein, ne? Festhalten.
2: Also ich würde es immer dran hindern.
1: Voll.
2: Ja.
1: Ja.
2: Ich würde es nicht weggehen oder so, sondern eher in meine Nähe nehmen. Aber ich finde, es sind auch so Grundsätze, die wir ja als Familie vertreten wollen oder die man als Familie vertreten will. Wir schreien einander nicht an, wir schlagen einander nicht und lassen nicht auf so eine Weise jetzt unsere Wut aneinander aus.
1: Ja.
2: Und das ist einfach so eine Sache eines No-Gos ist.
1: Ja, voll.
2: Es geht einfach nicht.
1: Das geht gar nicht. Und jetzt, ich finde das zum Beispiel auch wichtig, dass dann der Ehepartner mit einschreitet. Ne?
2: Ja.
1: So im Sinne von, du schlägst meine Frau nicht, die ich geheiratet habe.
2: Mhm.
1: Ja, und das muss dann auch gegebenenfalls Konsequenzen haben. Ne? Das ist zum einen das Hindern, aber auch einfach, um dem Kind zu helfen. Also das ist hier eine rote Linie, die du überschritten hast, oder?
2: Das ist definitiv. Ne? Das ist
1: nicht aus Wut, sondern aber wirklich, um dem Kind zu helfen, das geht nicht.
2: Ja.
1: Zumal, wenn es denkt, ich kann die Eltern schlagen, dann schlägt es ja auch draußen andere Leute. Und, ne? Ich glaube, das ist ein grundsätzliches Problem.
2: Ja, ich finde es halt wichtig, so Grundsätze sehr deutlich zu vermitteln.
1: Ja.
2: Was geht einfach gar nicht. Also man diskutiert ja mal, wird mal lauter untereinander im Alltag. Aber halt für uns, für mich ist total wichtig, den Kindern immer zu sagen, wir schreien einander nicht an.
1: Mhm.
2: Ich schreie euch nicht an, ihr schreit mich nicht an. Und ich finde, in dieselbe Kategorie fällt auch einander zu schlagen.
1: Definitiv.
2: Ja.
1: Sehr gut.
2: Jetzt haben wir aber noch andere Fragen bekommen.
1: Mhm.
2: Mehrere, die sich ums Thema Medien drehen.
1: Richtig.
2: Und jetzt wollen wir von dem Thema Autorität zu Medien übergehen und uns damit beschäftigen. Ich lese mal die erste Frage vor. Wie finde ich in Sachen Medien die richtige Balance zwischen dem, was ich den Kindern erlaube und verbiete, um sie zu schützen?
1: Das ist eine gute Frage, ne?
2: Große Herausforderung.
1: Und ich finde es voll gut, dass dieser Vater oder diese Mutter sich diese Frage so ernsthaft stellt, ne?
2: Ja.
1: Voll. Ich glaube, was wichtig ist, Schatzi, dass wir hier sagen, dass wir da keine Experten sind, ne?
2: Nee. Also unser Ältester ist gerade 12 und wir machen unsere Erfahrungen damit, aber so weit sind wir noch nicht. Deshalb, wir geben einfach das weiter, was wir, wovon wir überzeugt sind oder welche Erfahrungen wir bisher gemacht haben.
1: Ich denke gerade beim Thema Social Media, ne? Da haben wir im Prinzip nicht wirklich Erfahrungen.
2: Ja.
1: Deswegen ist das vielleicht eher ein Thema, was jemand anders mal machen könnte oder so.
2: Aber
1: dennoch Filme gucken, ne? Das fällt ja auch drunter. Kinder und Filme.
2: Ja. Ja, und mittlerweile beginnt das alles ja sehr, sehr, sehr früh.
1: Sehr, sehr früh, das stimmt. Ich glaube, dass da sehr viel Weisheit gefragt ist und dass Eltern sich diese Frage viel mehr stellen müssen als vielleicht noch früher. Ne?
2: Ja.
1: Ich habe eine Studie gelesen oder mir angeguckt, die Zusammenfassung dieser Studie. Und die besagt, dass in Haushalten mit Kindern unter 6 Jahren es heute durchschnittlich 4 bis 5 internetfähige Geräte gibt. 4 bis 5 Geräte im Haushalt mit Kindern unter 6 Jahren. 72% der Kinder zwischen 0 und 6 und 81% der 3- bis 6-Jährigen nutzen diese zumindest gelegentlich selbst. Und was krass ist, diese Studie hat einen Vergleich gemacht und die Zahl gerade der Kinder zwischen 3 bis 6 und die Nutzung von internetfähigen Geräten hat sich seit 2013 verdoppelt.
2: Ja? Krass, ja.
1: Also das ist Wahnsinn, das zeigt einfach, was da auf uns Eltern zukommt. Ja. Und wir wollen einfach mal den Versuch wagen, ne? Die Fragen zu beantworten. Und ich glaube, dass wir aber auch sagen müssen, prüft das, was wir sagen. Ne? Wir sind voll auch selber am Lernen. Und da gibt es Experten, ganz sicher. Wir sind es nicht, aber ein paar Erfahrungen haben wir und die teilen wir auch gerne.
2: Ja. Ne? Also wir wissen ja einfach so die Erfahrung, wie wir aufgewachsen sind. Ne?
1: Ja.
2: Damals ging es ja jetzt noch nicht um Smartphones und alles, aber ja schon
1: Fernseher.
2: Auch um Fernseher, Filme gucken und so. Und dass gerade ja unter Christen da sehr viel geschützt werden wollte.
1: Genau.
2: Ne?
1: Ich glaube, vielleicht kann man das so in 3 Ansätze kategorisieren. Der erste Ansatz ist Abschottung. Ne? Wir schotten unsere Kinder ab von Medien.
2: Ja,
1: oder so viel wie möglich. Das andere Extrem, wenn ich das mal so nennen kann, ist vielleicht unkontrolliert. Ne? Die Kinder dürfen machen, was
2: völlige
1: sie wollen.
2: Freiheit, ja.
1: Und der Zwischenweg, sage ich mal, ist dann kontrollierte Nutzung.
2: Mhm.
1: Ne? Also was Fernsehen angeht, ich lobe meine Eltern immer wieder für ihre Erziehung. Ich sage denen manchmal, wenn ich halb so viel richtig mache wie sie, dann bin ich echt dankbar. In puncto Medien haben meine Eltern damals den Ansatz gewählt, dass wir keinen Fernseher zu Hause hatten. Und ich glaube, dass das auch gut war, definitiv, in vielerlei Hinsicht jedenfalls, dass wir viel kreativer waren, vielleicht viel mehr im Wald gespielt haben und da nicht so geprägt wurden. Auf der anderen Seite kam dann aber irgendwann das Alter, wo ich Sachen hinter den Rücken meiner Eltern gemacht habe. Und gerade wenn es dann um Fußball gucken ging, da sind wir tatsächlich mit Freunden hier immer als Kinder in die Kneipe gegangen, haben uns eine Cola bestellt und dann Fußball geguckt.
2: Als
1: Weil
2: Kinder.
1: Zu Hause hatten wir kein Fernsehen und wir saßen als Kinder in der Kneipe neben den anderen. Und natürlich hat der Gastwirt uns komisch angeguckt, aber wir haben da Fußball geguckt und solange wir Cola bestellt haben, war für ihn alles okay. Und das ist natürlich kein guter Rahmen. Und da war ich bei Kumpels und wir haben unkontrolliert Talkshows geguckt, also exzessiv. Ne? Und ich glaube, in meinem
2: Lösung,
1: Fall, ne? ich will nicht sagen, dass es verkehrt ist, ne? Auf keinen Fall. Ich glaube nur, dass es in meinem Fall zum Teil ab einem gewissen Alter nach hinten losgegangen ist. Ne?
2: Ja.
1: Und ich habe Fernseher geguckt, aber unkontrolliert.
2: Mhm.
1: Ja.
2: Ja, und ich denke mal, dass damals ja das Programm jetzt noch nicht so dramatisch war wie heutzutage.
1: Mm.
2: Ne?
1: Mhm.
2: Also ich finde, heute ist das...
1: Es war damals auch nicht ohne, aber ich glaube heute...
2: Noch viel fataler.
1: Und deswegen haben wir folgenden Ansatz gewählt für unsere Kinder.
2: Ja, wir sind der Überzeugung, dass Verbieten nicht die Möglichkeit ist. Ne? Also gerade heutzutage, was André gesagt hat, wie viel Geräte es in jedem Haus gibt und wie schnell Kinder an so ein Smartphone drankommen. Ich glaube, das ist völlig unmöglich, die Kinder da irgendwie schützen zu wollen, weil es so viele Wege gibt für die Kinder, doch an Medien dran zu kommen.
1: Mhm.
2: Ne?
1: Du meinst komplett abschotten zu wollen?
2: Ja.
1: Schützen wollen wir.
2: Schützen, aber abschotten geht überhaupt nicht. Ne? Und wenn wir es versuchen, dann ist es, glaube ich, so fast albern, weil das ist eine Kleinigkeit für die Kinder, doch dran zu kommen, wenn sie es wollen. Und dann ist ja auch dann der Reiz des Verbotenen unglaublich groß.
1: Mhm.
2: Das kennt man ja auch von sich selbst früher, dass das wohl nicht die Möglichkeit ist. Dazu kommt ja, überall gibt es Bildschirme, überall läuft irgendwas, in Restaurants, in... Ne? Denn überall gibt es das ja. Das war ja früher auch nicht so.
1: Ja.
2: Und wir können sie gar nicht davor bewahren.
1: Mhm.
2: Ne?
1: Mhm.
2: irgendwas zu sehen. Wie früh haben schon die Kinder ihre Handys mit in der Schule und so, ne? Deshalb, das Abschotten ist nicht die Möglichkeit. Wir möchten unbedingt die Kinder da einfach begleiten und denen helfen, einen gesunden Umgang zu erlernen, ne?
1: Ja.
2: Deswegen schauen wir mit den Kindern zusammen Filme. Wir versuchen es nicht so häufig zu machen. Ja, einfach, dass im Alltag nicht so viel Medienkonsum da ist. Wir legen das aufs Wochenende, ein Film am Wochenende ist so ungefähr die Regel. Natürlich gibt es immer Ausnahmen. Aber dass das einmal so ein Anhaltspunkt für uns ist. Und dann halt, ich versuche manchmal die Filme vorher zu gucken, um einfach zu kontrollieren oder ne, mich zu vergewissern, was das für Inhalte sind. Sehr, sehr ungerne lassen wir die Kinder alleine irgendeinen neuen Film gucken. Danach, selbst wenn doch unpassende Inhalte vorhanden sind oder Dinge, die wir nicht vertreten können oder die der Bibel widersprechen, dass man darüber mit den Kindern reflektieren kann, ne? Darüber sprechen kann, wie Gott es sieht oder ne? Dass man die da irgendwie begleitet und auffängt. Halt auch, dass man dann schon den Kindern beibringt, nehmt das nicht einfach alles an, was ihr da seht, sondern prüft und reflektiert, was für Infos ihr da bekommen habt. Ja. Ne?
1: Total. Also wir fahren eher den Ansatz kontrolliert. Ne?
2: Und in Begleitung.
1: In Begleitung und eher, ich sag mal, mäßig. Ne? Klar, vielleicht sagen jetzt einige Eltern, oh, ein Film die Woche ist aber viel. Das ist dann natürlich Ermessungssache, ne?
2: Ich glaube eher
1: und
2: nicht.
1: Eher nicht, ne? Okay. Ja, weiß ich nicht. Kann ja sein. Aber das scheint uns ein gutes Maß zu sein, ne?
2: Ja, und also eben, wir erzählen ja einfach von uns.
1: So, und dann haben wir auch eine Konsole.
2: Genau. Und
1: das war auch, ja, sag du.
2: Ja, also mir tät es einfach im Herzen weh, wenn ich wüsste, meine Kinder gehen immer irgendwo zu anderen Freunden, einfach nur um spielen zu dürfen.
1: Und da können wir wie sie auch nicht sehen.
2: Nee, ne? Wir wissen nicht, was die für Spiele haben.
1: Genau.
2: Und mir tät das leid. Und ich persönlich sehe darin auch nichts Schlimmes. Natürlich sind es Medien, ist ein Bildschirm. Deswegen ist es, glaube ich, gut, das in Grenzen zu halten. Da haben wir es wieder, dass die, dass wir das aufs Wochenende verlegen, Samstag und Sonntag. Ne? Mhm. Und natürlich in Ferien gibt es dann wieder andere Regeln. Aber ich finde es sehr, sehr hilfreich, so klare Abmachungen zu haben. Das ist der Tag dafür. Und dann fällt bei uns zumindest sehr viel Diskussion einfach weg.
1: Ja.
2: Ne? Dass ich da sehr konsequent bin. Unter der Woche gibt es das nicht. Da konzentrieren wir uns auf die Schule. Und am Wochenende haben wir Zeit dafür.
1: Und du hast ja sogar das System eingeführt, dass sie sich so ein bisschen
2: die Zeit erarbeiten
1: können. Willst du das mal kurz vielleicht erklären?
2: Ja, mir kam die Idee und es ist richtig hilfreich, ist richtig gut angekommen. Und zwar habe ich gerade in den Wintermonaten, wo halt nicht so viel möglich ist, habe ich gesagt, alles, was ihr nach den Hausaufgaben zusätzlich für die Schule macht, ob ihr jetzt ein Buch lest oder ne, irgendwelche Hefte noch bearbeitet, schreibt euch die Zeit auf. Und die Hälfte dieser Zeit dürft ihr am Wochenende spielen. Das bedeutet, die haben sich die Zeit fürs Wochenende verdient oder erarbeiten müssen. Mhm. Und das
1: die ist dann aber gedeckelt.
2: Genau, ne? Das Maximum war halt, es hört sich viel an, aber die haben es echt gemacht, gerade wenn dann schlechtes Wetter war und so, dass die unter der Woche, Montag bis Freitag, 4 Stunden zusätzlich zur Schule, zu den Hausaufgaben was erarbeitet haben oder halt gelesen haben. Unsere Kinder muss man ermutigen zum Lesen. Und dass die dann halt 2 Stunden am Wochenende spielen durften. Ne? Eine Stunde Samstag, eine Stunde Sonntag.
1: Also 50% der Zeit, die sie gelernt haben, extra.
2: Danke für das
1: dürfen gute sie dann spielen.
2: Genau.
1: Ne?
2: Ja, und dann war halt auch die Diskussion weg, wenn sie halt gar nichts gemacht haben und halt gar nicht am Wochenende gespielt haben. Dann war es halt auch
1: weil gut. Weil das einfach klar geregelt ist.
2: Und es war so, ja, habe ich auch nicht verdient. Ja. Kann ja auch nicht dran diskutieren. Ne?
1: Aber wenn die jetzt 8 Stunden gelernt hätten, dürfen sie nicht 4 Stunden spielen.
2: Nee,
1: also das ist gedeckelt.
2: Also genau, ne? Genau, das hat man gedeckelt.
1: Ich fand das gut.
2: Im Sommer kriegen wir das nicht hin, weil dann sollen die auch rausgehen, spielen ja. und so. Aber für den Winter war ja. das richtig gut immer ja. und ja, machen wir auch zwischendurch immer wieder, ja.
1: Vielleicht formulieren wir mal so ein paar Tipps, die wir dann einfach nochmal so jetzt mitgeben, gerade der Person, die diese Frage gestellt hat. Also grundsätzlich ist, glaube ich, total wichtig, dass wir in einer Welt wie heute, wo alle irgendwie voll sind mit Medien und jeder hat vielleicht sein Smartphone, sein Tablet, dass man das gerade als Eltern, das ist unser Auftrag, den wir als Eltern haben, echte gemeinsame Zeit miteinander verbringen. Ja.
2: Ja.
1: Rausgehen, was unternehmen. Ja, ich finde es ehrlich gesagt so schade. Ich meine, ich bin ja hier im Dorf aufgewachsen, wo wir auch selber wohnen. Mein Elternhaus ist hier nebenan. Damals haben wir haben die ganze Zeit, waren wir auf der Straße, wir waren auf dem Fußballplatz. Und ich bin jetzt nicht so jemand, der dann sagt, damals war alles besser. Ne? Aber trotzdem, man sieht immer weniger Kinder auf der Straße. Und ich glaube, das ist so wichtig, dass wir das als Eltern fördern, dass wir coole Ausflüge machen, dass wir in den Wald gehen, dass wir die Natur einfach auch schätzen und Gott darin sehen und die Kinder eben auf Gott hinweisen, motivieren, was, ne? Auch Gaben fördern. Sei es, dass die Jungs mal im Garten was Handwerkliches machen und so weiter. Also echte gemeinsame Zeit. Dann, was glaube ich auch sehr, sehr wichtig ist, dass wir Vorbilder sind. Ne? Mhm. Wenn wir die ganze Zeit nur am Handy sind, ja. dann muss ich mir an die eigene Nase greifen. Dann kann man es natürlich nicht von den Kindern erwarten, er legt dein Handy mal weg. Ja, Papa, du bist die ganze Zeit selber am Handy. Und ich glaube, das muss rechtzeitig. Ne? Nicht erst, wenn die Kinder ihr erstes Handy haben. Das muss ja vorher eigentlich schon gelebt sein von uns.
2: Ja.
1: Dann alle Geräte kindersicher machen.
2: Ja.
1: Super wichtig. Ja? Da gibt es gute Apps für, dass man sagt, wenn die Kinder, weiß ich, ihr eigenes Tablet haben, ne? Da gibt es ja so Kindertablets, dass das nur bis zu einer gewissen Zeit geht, ne, weiß nicht, eine halbe Stunde am Tag und dann geht's aus oder nach dieser Uhrzeit nicht mehr, ne, oder du hast jetzt, also unser 12-Jähriger hat jetzt mit 12 sein erstes Smartphone bekommen, dass du da direkt, ne, da auch einfach das Ganze kontrollieren kannst und so. Ich glaube, das ist auch eine richtig gute Sache. Klare Nutzungsregeln, ne?
2: Ja.
1: Und ich glaube, du hast es schon gesagt, Filme gemeinsam gucken, die Kinder nicht einfach selber einen Film gucken lassen, den man selber nicht kennt.
2: Ich glaub, sich das selbst ist so überlassen, ne? Ja, sondern dass wir die Inhalte einfach prüfen, ne? Und da nicht so leichtfertig mit umgehen.
1: Und auch vielleicht einige Medien möglichst lange hinauszögern. Ne?
2: Ja.
1: Wir standen schon echt unter Druck mit dem Smartphone für unseren 12-Jährigen.
2: Ja.
1: Jeder in der Klasse hatte gefühlt bei ihm schon ein Handy, ein Smartphone. Er war so einer der Einzigen. Oder war er der Einzige?
2: Ja, ich glaube schon.
1: Er war der Einzige, der noch keins hatte. Und das setzt unter Druck, ne?
2: Ist auch. Also die Tatsache ist ja einfach, dass die Gesellschaft sich so extrem verändert hat. Deshalb kann man nicht den Anspruch haben, es noch wie vor 25 Jahren hinzukriegen.
1: Ja.
2: Ne? Das ist leider einfach nicht mehr so, ne? Aber in diesem Umfeld jetzt irgendwie doch die Kinder zu begleiten. Also ich finde es einfach so wichtig, ständig mit den Kindern im Austausch darüber zu sein und sie darin zu sensibilisieren, ne, wo die Gefahren sind, ne, worauf sie zu achten haben und dass sie einfach lernen, sich zu schützen und so ein Gefühl dafür zu entwickeln. Ne?
1: Ja.
2: Und das finde ich einfach echt wichtig. Ja. Und halt klare, eben, du hast es schon gesagt, ne, klare Regeln. Das ist halt, ich glaube, das ist auch die Gefahr von uns Eltern, weil Medien auch ein guter Babysitter sind. Ne?
1: Ja, auch der digitale Schnuller.
2: Ja, und es ist bequem. Es ist definitiv bequem. Und ich glaube, dass das die größte Herausforderung für uns Eltern ist.
1: Ja, er funktioniert halt so gut.
2: Da aber auch wirklich hier Hingabe zu zeigen, ne, unsere Verantwortung zu sehen und uns zu bezwingen, auch wenn es echt anstrengend ist, ne, und da konsequent zu sein und nicht nachzugeben, nachzulassen.
1: Ich glaube, hier gibt es noch ein gutes Buch. Willst du was dazu sagen?
2: Das ist von welchem Verlag?
1: Verbum.
2: Das ist
1: Grüße an Alex Reindl.
2: Für kleinere Kinder eher gedacht, aber das ist ja zunehmend das Thema bei kleinen Kindern auch, dass kleine Kinder sehr viel verpassen, wenn sie nur am Tablet hängen oder am Smartphone. Und das ist sehr süß gemacht, das Buch. Das können wir sehr empfehlen. Genau.
1: Überhaupt finden wir, dass dieser Verlag, der Werbung Verlag, richtig gute Bücher rausbringt, gerade auch auf der Basis der biblischen Seelsorge, ne? Dass man da wirklich nicht einfach nur das Verhalten anspricht, sondern das Herz. Ne? Was treibt mein Herz? Und wir sind total begeistert von all den Büchern, die da für Kinder erscheinen. Also schaut gerne mal bei Werbung auf der Website nach. Und genau, Lara kann es nicht lassen, da kann man mit dem Kind selber über Herzenshaltung zu Medien sprechen. Ne? Sehr gut. Kommt, dann packen wir nochmal zwei Fragen an. Die haben wir noch zum Thema Medien und dann kommen wir auch schon langsam zum Ende.
2: Einmal ist es die Frage, ist es okay, Kindern Filme wie Harry Potter, Bibi und Tina, Herr der Ringe schauen zu lassen?
1: Genau. Also, gut, dass die Frage gestellt wird.
2: Es ist mehr so die Richtung, welchen Einflüssen setzen wir unsere Kinder aus.
1: Ne? Genau. Und ich glaube, auch hier gibt es grundsätzlich wieder zwei Extreme. Mhm. Ich mag das, von den Extremen erstmal auszugehen, beziehungsweise die zu nennen und dann unseren Weg zu zeigen. Also ganz grundsätzlich glaube ich, es gibt Christen auf der einen Seite, die hinter jedem Busch vielleicht schon einen Dämon sehen. Ne? Das ist irgendwie ein Extrem. Mhm. Und dann gibt es aber auch leider den Ansatz, der so viel zu locker damit umgeht. Ne?
2: Ja, auch vielleicht ein bisschen naiv. Ne?
1: Naiv, ja. Im besten Fall ist das naiv. Aber oder teilweise auch einfach die Macht der unsichtbaren Welt. Ne?
2: Ja,
1: die Bibel, ja, nehmen wir Epheser 6, unser Kampf ist nicht mit Fleisch und Blut, ne? Sondern die finstere Welt, die unsichtbare finstere Welt ist real.
2: Ja, ne? Und wir sehen sie nur nicht und deswegen ist es leicht, es zu ignorieren.
1: Genau, aber sie ist real. Und deswegen denke ich, auf der einen Seite gibt es Christen, die dem zu viel Aufmerksamkeit geben. Ne? Und ist das vielleicht dämonisch? Auf der anderen Seite auch zu wenig. Bei dieser Frage ist es gar nicht so schwer. Harry Potter geht gar nicht, aus meiner Sicht. Ja? Das ist Zauberei pur. Ich meine, Bibi und Tina ist eine

0: Hexerei und so weiter sollen die Kinder nichts zu tun haben. Aber wir sollten es den Kindern auch begründen, ne, dass sie das verstehen.
1: Und Alternativen bieten vielleicht, ne?
0: Total. Es ist schon erschreckend, muss man sagen, wie viel da auf dem Markt ist. Ich kann mich erinnern, wo wir mal hier in der Stadtbibliothek waren, in Troisdorf. Und also ich war schockiert, was alles in der Kinderabteilung an Büchern ist. Das ist okkult. Sowas von okkult. Und da müssen bei uns Eltern wirklich die Alarmglocken klingen. Selbst bei so einem harmlosen Buch wie Laura Stern. Ne? Total süß, Laura Stern. Sie hat da ihren Stern, zu dem sie spricht. Ja, das ist Astrologie. Da geht es um Sterne. Und schon im Alten Testament haben die Sterne angebetet. Ne? Jetzt kann man sagen, ah, André, du bist da ein bisschen krass. Aber ich glaube schon, dass das da in den Anfängen ist. Bei Herr der Ringe, das würde ich hier nicht einordnen. Herr der Ringe würde ich nicht in eine Kategorie packen wie Harry Potter oder Bibi Blocksberg. Tolkien hat ja die Herr der Ringe, das ist eine Trilogie, oder? Ja, die Trilogie geschrieben. Und Tolkien, da müssen wir wissen, das war ein guter Freund von C.S. Lewis, ein enger Verbündeter. Und C.S. Lewis hat ja Narnia geschrieben, das ist im Prinzip eine systematische Theologie für Kinder. Also richtig gut, was er da mit Narnia gemacht hat. Und er war stark mit Tolkien verbunden. Und ich glaube schon, dass es nicht unbedingt hilfreich ist für Kinder, Herr der Ringe zu gucken, ne, mit den Figuren. Und da muss man auch das Alter definitiv berücksichtigen. Aber ich würde Herr der Ringe nicht als einen okkulten Film sehen, also zumindest nicht nach meinen Recherchen, sondern da liegt schon ein christliches Weltbild zugrunde. Es gibt den Schöpfer, es gibt aber auch den bösen Gegenspieler. Ja. Und also deswegen würde ich Herr der Ringe nicht in eine Kategorie packen wie Harry Potter oder Bibi Blocksberg.
1: Aber die nächste Frage und auch die letzte Frage ist auch ähnlich, ne? Wie geht ihr mit den Themen Anna und Elsa, Meerjungfrauen und Einhorn, Hexen um? Mhm. Ist es okay, wenn man dem Kind Spielzeug dazu kauft? Unsere Tochter kennt die Filme nicht, bekommt aber diese Fabelwesen vom Kindergarten mit und findet es spannend und cool.
0: Ja.
1: Ja, ich finde, das ist ja alles auch so ein Trend. Und dann gibt es ja auch alles in Geschäften zu diesem Film. Und das hat ja einen riesen Einfluss auf die Kinder. Und ich finde, da kann man sich auch so ein bisschen reindenken, ne? Und mit den Kindern mitfühlen, weil die werden ja auch einfach extrem beeinflusst, gerade dann von anderen Kindern. Ich finde, dass man nicht das extrem schwarz-weiß sehen muss. Aber also ich habe den Kindern deutlich kommuniziert, da ist so viel Finsternis mit drin, ne? Zum Beispiel bei einem Film wie Anna und Elsa. Und das ist ja auch bei Disney immer mehr verbreitet, ne? Ja. Und dass da Normen vermittelt werden, wie jetzt Homosexualität und ne, das
0: LGBTQ.
1: Ja, dass das alles den Kindern schon als Norm da auf diese Weise vermittelt wird. Und dass da, also ich habe nicht das Bedürfnis, den Kindern das zu zeigen. Ich finde es aber auch nicht ein Riesendrama, wenn sie es jetzt mal irgendwie zu sehen bekommen. Aber da finde ich wieder so wichtig, dieses Reflektieren. Mhm. Und vielleicht sollten sie es auch nicht in einem Alltag anschauen, wo sie noch gar nicht reflektieren können. Ja. Ne? Und mit diesen Themen vielleicht nicht umgehen können. Aber ich spreche so viel mit den Kindern darüber, wir gehören zum Licht, wir sind Kinder des Lichts. Mhm. Und das Licht kann keine Gemeinschaft mit der Finsternis haben. Ja. Deshalb, wie wollen wir das zusammenpacken? Ne? All diese Themen, diese Filme, auch Meerjungfrauen und Einhörner wurden gar nicht von Gott geschaffen. Mhm. Ne? Es ist jetzt
0: kein, es gibt viel bessere Alternativen.
1: Drama, ne? Ja. Also das muss man ja auch nicht jetzt total verteufeln. Aber egal, wo das jetzt alles herkommt, lass uns ins Licht uns begeben und in die Richtung und nicht versuchen, wie nah können wir an die Finsternis rankommen. Ne? Und da versuche ich, die Kinder auf diese Weise zu lenken.
0: Ja, genau. Also ich denke, das muss man aber auch punktuell, ne, immer von Film zu Film unterscheiden. Ne? Anna und Elsa ist schon nicht ganz ohne.
1: Nee, also.
0: Also würden wir jetzt unsere Kinder nicht gucken lassen, richtig?
1: Nee, auf keinen Fall. Aber wenn die jetzt irgendwas davon geschenkt bekommen, muss man ja nicht direkt ein totales Drama machen. Oder wenn das irgendwo drauf ist. Ne? Ich glaube, manche sind
0: Die Kinder sind deswegen nicht direkt okkult belastet.
1: Nee, ja.
0: Ja, guter Punkt.
1: Aber ich finde schon, also warum wundert man sich, dass es in der Erziehung total schwierig ist oder das Kind so aggressiv ist oder

0: dann kann man ja schon auch überlegen, was kriegt das Kind denn zu sehen? Wovon wird das Kind beeinflusst?
1: Total.
0: Und das, da denke ich mir, ich möchte nicht das alles im Alltag ausbaden müssen, dass mein Kind jetzt irgendeinen krassen Film geschaut hat, wo sehr viel Finsternis mit drin ist.
1: Ja.
0: Ne? Und dass ich dann die ganzen Probleme in der Erziehung dann, ja,
1: total,
0: habe und sich das da alles widerspiegelt.
1: Mhm. Du hast gerade einen guten Vers zitiert aus dem Kopf. Ich liefere jetzt nochmal gerade die Stelle.
0: Gerne.
1: 2. Korinther 6, ab Vers 14, Vers 14b, oder welche Gemeinschaft haben Licht mit Finsternis? Ne? Welche Verbindung haben Gerechtigkeit und Gesetzlosigkeit? Oder welche Gemeinschaft Licht mit Finsternis? Keine. Und deswegen ist es da wichtig, ne, da wo es eindeutig ist, dass wir sowas von klar sind, mhm, ne, mhm, da auch schwarz-weiß sind, aber bei den Dingen, die nicht klar sind, dann auch differenziert das sehen, aber mit den Kindern total im Gespräch sind, ne, und ja, aufklären. Und,
0: ja,
1: und gerade das Thema LGBTQ, das greifen wir vielleicht nochmal in einem extra Rahmen auf, das kommt sehr stark bei Disney. Mhm. Ne, die sind ja voll LGBTQ verpflichtet, haben sich dafür entschieden. Und ich glaube, das wird nochmal ein Punkt werden, wo wir mehr und mehr an den Kindern dran sein müssen und mit ihnen drüber reden,
0: ja,
1: müssen.
0: Aber ich denke, das abschließend kann man auch grundsätzlich nochmal sagen, hm, Schützen ist definitiv ja, ne, auf dem Programm und
1: ja,
0: zu gucken, was, wovon können wir,
1: wovon können wir
0: die Kinder schützen. Hm. Und deswegen ist auch Fernsehen für uns hier im Haushalt überhaupt gar kein Thema,
1: mhm,
0: weil da weiß man nicht, was für eine Sendung als nächstes
1: das
0: startet.
1: Stimmt.
0: Aber ja, es gibt so viel anderes, wo man ganz gezielt halt ja Filme schauen kann und wo wir das viel besser kontrollieren können, wovon
1: ja
0: die Kinder beeinflusst werden. Mhm. Ganz verbieten sehen wir als sehr, mhm, ja, unrealistisch, dass das
1: total
0: zu irgendwas führt,
1: ja,
0: weil dann würden wir eher den Anschluss an die Kinder verlieren und die würden sich's heimlich wahrscheinlich, mhm, hinter unserem Rücken suchen. Deshalb wollen wir lieber begleiten, ne, mit, mhm, ihnen zusammen die ganzen Themen anpacken, ne?
1: Ja.
0: Und ja,
1: sehr gut,
0: auf diese Weise, ja,
1: erziehen. Ja, das war ein richtig guter Abschluss. Und ja, wir hoffen total, dass es euch ein Segen war, dass ihr einiges mitnehmen konntet. 2 Fragen wollen wir euch noch mitgeben für den Austausch jetzt auf dem Sofa. Die erste Frage betrifft unseren ersten Themenblock, das ganze Thema Autorität und Erziehungsstile. Reflektiert das mal einfach für euch beide jetzt. Seid ihr eher vielleicht ein bisschen zu streng manchmal mit den Kindern? Vielleicht schon so sehr, dass man sie eventuell zum Zorn reizt? Oder seid ihr eher ein bisschen zu locker, wo ihr merkt, oh, da müssen wir als Autoritätsperson auch unseren Kindern noch mehr helfen. Genau, das ist die erste Frage. Und die zweite Frage, gibt es vielleicht etwas, was ihr am Medienkonsum in eurer Familie ändern müsst? Und was wollt ihr euch vornehmen? In diesem Sinne verabschieden wir uns an dieser Stelle. Schön, dass ihr dabei wart und wir wünschen euch einen gesegneten Abend.
0: Bis bald.

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1: Stell dir vor, du sitzt in einer wunderschön geschmückten Kirche. Der Bräutigam steht vorne am Altar. Die Brautjungfern gehen den Gang hinauf. Und dann kommt die Braut hereingestürmt. Ihre Haare sind nachlässig zu einem Pferdeschwanz zusammengebunden. Sie trägt kein Make-up und hat eine Jogginghose an. Keine Braut würde jeden Tag ihrer Hochzeit vergessen. Aber viele von uns tun etwas, was genauso abwegig und undenkbar ist. In der Bibel wird die Gemeinde als die Braut Christi bezeichnet. Eines Tages wird Jesus selbst wiederkommen, um seine Braut in das Haus zu bringen, das er für sie im Himmel vorbereitet. Aber viele Christen leben so, als hätten sie diese Hochzeit komplett vergessen. In gewisser Hinsicht könnte man sagen, dass Erweckung die Vorbereitung der Braut Christi auf ihre Hochzeit ist. In Epheser 5, Vers 27 wird die Art von Gemeinde beschrieben, wie Jesus sie für sich selbst will. Er wünscht sich, dass sie weder Flecken noch Runzeln noch etwas Ähnliches habe, sondern dass sie heilig und tadellos sei. Bist du bereit für die Hochzeit? Was musst du noch tun, um dich vorzubereiten? Warum nicht heute damit beginnen?
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1: Ich begrüße Sie zur Sendereihe Durch die Bibel. Heute im Mittelpunkt aus dem zweiten Buch Samuel, die Kapitel 10 und 11. Schön, dass Sie wieder mit dabei sind. Herzlich willkommen. David ist inzwischen der Nachfolger von König Saul geworden und damit der zweite König in der Geschichte Israels. Jerusalem hat er zur Hauptstadt seines Reiches gemacht und durch eine Reihe von Feldzügen die Grenzen Israels gesichert und zusätzliche Gebiete hinzugewonnen. Bereits in Kapitel 8 des 2. Samuel-Buches wurde über Davids Königsherrschaft positiv vermerkt: So war David König über ganz Israel und er schaffte Recht und Gerechtigkeit seinem ganzen Volk. Die Regierungszeit Davids als König über ganz Israel beträgt rund 33 Jahre. Dieser Zeitraum wird später als Blütezeit Israels in die Geschichte eingehen. Das bedeutet jedoch nicht, dass die Menschen all die Jahre hindurch von den Nachbarvölkern in Frieden gelassen werden. Im 2. Samuel-Buch Kapitel 10 wird geschildert, wie sich aus scheinbar gut nachbarlichen Beziehungen ein neuer Konflikt entwickelt. Hier zunächst die Verse 1 bis 3. Und es begab sich danach, dass der König der Ammoniter starb und sein Sohn Hanun wurde König an seiner Stadt. Da sprach David: Ich will Hanun, dem Sohn des Nahasch, Freundschaft erweisen, wie sein Vater mir Freundschaft erwiesen hat. Und er sandte hin und ließ ihn durch seine Gesandten über seinen Vater trösten. Als nun die Gesandten Davids ins Land der Ammoniter kamen, sprachen die Obersten der Ammoniter zu ihrem Herrn Hanun: Meinst du, dass David deinen Vater vor deinen Augen ehren wolle, wenn er Tröster zu dir gesandt hat? Meinst du nicht, dass er dazu seine Boten zu dir gesandt hat, damit er die Stadt erforsche und erkunde und zerstöre? In der Vergangenheit hatte es zwischen Israel und dem ostjordanischen Königreich der Ammoniter schon öfters Spannungen gegeben. Deshalb wohl das Misstrauen gegenüber David. Seine Geste der Freundschaft wird völlig missverstanden. Und Hanun, der Sohn des verstorbenen Ammoniterkönigs, lässt sich zu einer harschen Reaktion hinreißen. Weiter ab Vers 4. Da nahm Hanun die Gesandten Davids und ließ ihnen den Bart halb abscheren und die Kleider halb abschneiden bis unter den Gürtel und ließ sie gehen. Hanun weiß ganz genau, wie er Davids Leute demütigen kann, denn Bart und Gewand sind in dieser Kultur Zeichen der Würde eines Mannes. Indem er den Gesandten aus Israel beides zur Hälfte abschneiden lässt, verspottet er damit zugleich ihren Auftraggeber, also König David. Weiter ab Vers 5. Als das David angesagt wurde, sandte er ihnen Boten entgegen, denn die Männer waren sehr geschändet. Und der König ließ ihnen sagen: Bleibt in Jericho, bis euer Bart gewachsen ist, dann kommt zurück. Als aber die Ammoniter sahen, dass sie sich bei David in Verruf gebracht hatten, sandten sie hin und warben an die Aramäer von Bet-Rehob und die Aramäer von Zoba, 20.000 Mann Fußvolk, und von dem König von Macha 1.000 Mann und von Tob 12.000 Mann. Kleine Ursache, große Wirkung. Die Ammoniter merken recht schnell, dass die Schmähung von Davids Gesandten ernsthafte Konsequenzen nach sich ziehen kann. Ob sie sich aber tatsächlich vor einem Rachefeldzug Davids fürchten müssen und deshalb von ihren Nachbarn Unterstützung anfordern, ist fraglich. Manche Bibelausleger vermuten deshalb, dass die Ammoniter in Wirklichkeit nur einen Anlass suchten, um Israel angreifen zu können. Demnach wäre die demütigende Behandlung von Davids Abgesandten mit der Absicht geschehen, eine feindselige Reaktion der Israeliten zu provozieren. Wie es auch sei, nachdem die Ammoniter auch noch Unterstützung angefordert haben, kann David nicht einfach tatenlos abwarten, was als nächstes passiert. Sein Eingreifen jedoch löst eine ganze Reihe von Ereignissen aus. Ich lese weiter ab Vers 7. Als das David hörte, sandte er Joab mit dem ganzen Heer der Kriegsleute. Und die Ammoniter zogen aus und stellten sich auf zum Kampf vor dem Eingang des Tores. Die Aramäer aber von Zoba, von Rehob, von Tob und von Macha standen für sich auf freiem Feld. Als Joab nun sah, dass der Angriff gegen ihn gerichtet war von vorn und von hinten, wählte er aus der ganzen jungen Mannschaft in Israel einen Teil aus und stellte sich den Aramäern entgegen. Und das übrige Kriegsvolk tat er unter die Hand seines Bruders Abishai, dass er sie gegen die Ammoniter aufstelle, und sprach: Werden mir die Aramäer überlegen sein, so komm mir zu Hilfe. Werden aber die Ammoniter dir überlegen sein, so will ich dir zu Hilfe kommen. Sei ganz getrost, damit wir die Stärkeren bleiben für unser Volk und die Städte unseres Gottes. Der Herr aber tue, was ihm gefällt. Soweit die Verse 7-12. Joab, der Feldhauptmann der Israeliten, wählt also die erfahrensten Krieger aus, um zunächst die Aramäer zu schlagen. Sein Bruder Abishai soll sich mit dem übrigen Kriegsvolk, also den nicht ganz so erfahrenen Kriegern, in der Nähe der umkämpften Stadt gegen die Ammoniter aufstellen. Falls die Lage an der einen oder der anderen Front zu brenzlig werden sollte, werden die einen den jeweils anderen zur Hilfe eilen. Bemerkenswert, dass Joabs Worte einerseits von militärischem Sachverstand zeugen. Andererseits ist es ihm wichtig, dass Gottes Wille zum Tragen kommt. Weiter ab Vers 13. Und Joab rückte an mit dem Volk, das bei ihm war, um gegen die Aramäer zu kämpfen, und sie flohen vor ihm. Und als die Ammoniter sahen, dass die Aramäer flohen, flohen sie auch vor Abishai in die Stadt hinein. Da ließ Joab ab von den Ammonitern und kam nach Jerusalem. Und als die Aramäer sahen, dass sie von Israel geschlagen waren, sammelten sie sich. Und Hadad-Eser, der König von Zoba, sandte hin und ließ die Aramäer jenseits des Stroms in den Kampf ziehen, und sie kamen nach Helam und Schobach, der Feldhauptmann Hadad-Esers, an ihrer Spitze. Als das David angesagt wurde, sammelte er ganz Israel und zog über den Jordan und kam nach Helam. Es kommt nun also zu einer weiteren Schlacht, diesmal auf ostjordanischem Gebiet. Während vorher Kriegsleute, also gewissermaßen Berufssoldaten, eingesetzt wurden, scheint nun ein Volksheer gegen Hadad-Esers Männer in den Kampf zu ziehen. Denn hier ist nun nicht mehr von Kriegsleuten die Rede, sondern von ganz Israel. Außerdem wird dieses Heer von David selbst angeführt. Weiter im Bibeltext. Und die Aramäer stellten sich gegen David auf, um mit ihm zu kämpfen. Aber die Aramäer flohen vor Israel, und David vernichtete von den Aramäern 700 Wagen und 40.000 Mann. Und Schobach, den Feldhauptmann, erschlug er, dass er dort starb. Als aber alle Könige, die unter Hadad-Eser waren, sahen, dass sie von Israel geschlagen waren, machten sie Frieden mit Israel und wurden ihm untertan. Und die Aramäer fürchteten sich, den Ammonitern hinfort zu helfen. Soweit die restlichen Verse von Kapitel 10. Nach dem Sieg der Israeliten gegen die Aramäer sind nun also die Ammoniter, die diese ganze Reihe von Konflikten ausgelöst haben, isoliert. Sie wagen es nicht mehr aufzumucken. Wir erreichen Kapitel 11. Und während wir David eben noch als siegreichen König erlebt haben, geht es nun ein weiteres Mal um eine seiner schwachen Seiten. Vielleicht ahnen Sie es schon. David betätigt sich erneut als Herzensbrecher, schadet damit jedoch anderen und sich selbst. Anders ausgedrückt, der Herzensbrecher sorgt für jede Menge Herzeleid. Ja, im Grunde führt sein Verhalten dazu, dass sich die Menschen damals und die Menschen heute fragen: Wie bitte? Dieser David soll ein Mann nach dem Herzen Gottes gewesen sein? Nun, offenbar ist es so. Denn Gott wäre wohl noch heute auf der Suche nach einem solchen Mann, wenn dieser frei von Sünde hätte sein sollen. Ich selbst empfinde es übrigens als Ermutigung, dass David in der Bibel nicht wie ein Heiliger dargestellt wird, der über jeden Zweifel erhaben ist. Denn wer von uns könnte behaupten, vor Gott mit völlig weißer Weste dazustehen? Der erste Vers von Kapitel 11 knüpft direkt an das vorangegangene Kapitel an. handelt also von militärischen Konflikten. Auf eine etwas seltsam klingende Formulierung im ersten Teil des Verses werde ich gleich noch eingehen. Es wird berichtet: Und als das Jahr um war, zur Zeit, da die Könige ins Feld zu ziehen pflegen, sandte David Joab und seine Männer mit ihm und ganz Israel, damit sie das Land der Ammoniter verheerten und Rabba belagerten. David aber blieb in Jerusalem. Die auffällige Formulierung, die ich eben schon ansprach, lautet: zur Zeit, da die Könige ins Feld zu ziehen pflegen. Das hört sich fast so an, als ob es wie in unseren heimischen Wäldern Jagd- und Schonzeiten gegeben hätte. Nur eben, dass in diesem Fall Menschen aufeinander Jagd gemacht haben. Doch so seltsam dieser Vergleich klingen mag, er scheint mir gar nicht so weit hergeholt zu sein. Selbst heute noch werden manche militärischen Aktionen so geplant, dass das Wetter der einen oder anderen Seite gezielt schadet oder nützt. Aus dem Zweiten Weltkrieg ist bekannt, dass manche Wintermonate mit eisigen Temperaturen sowohl den Soldaten als auch den Zivilisten mehr Leid zugefügt haben als die feindlichen Truppen. Und im Vietnamkrieg kamen die Kämpfe während des Monsunregens teilweise fast zum Erliegen, weil manche Landstriche im Schlamm zu versinken drohten. Warum es im alten Orient bestimmte Zeiten gab, in denen die Könige ins Feld zu ziehen pflegten, wie es hier heißt, ist mir nicht bekannt. Vielleicht spielten die ergiebigen Regenfälle im Frühjahr eine Rolle. Aus Vers 1 unseres Bibeltextes geht lediglich hervor, dass Davids Leute diesmal rigoros gegen die Ammoniter vorgehen, die zunächst nur isoliert wurden. Von Seiten der Aramäer können sie jedenfalls keine Hilfe mehr erwarten. Auffällig ist, dass am Ende von Vers 1 ausdrücklich betont wird: David aber blieb in Jerusalem. Der Grund für sein Daheimbleiben könnte unter Umständen ganz banal sein. Möglicherweise wollte er sein gemütliches Zuhause nicht verlassen. Die folgenden Verse legen dies tatsächlich nahe. Und wer wollte es ihm verdenken? Nachdem er viele Jahre ständig auf der Flucht war, stand ihm nun ein luxuriöser Palast zur Verfügung, der sicher allerlei Annehmlichkeiten bot. Doch wie heißt es so schön? Müßiggang ist aller Laster Anfang. Das bequeme Leben in seinem Palast könnte meines Erachtens dazu geführt haben, dass David auch selbst ein wenig bequem wurde. Und diese innere Bequemlichkeit ist schon so manchem zur Falle geworden. Wenn Sie danach Ausschau halten, werden Sie bestimmt auch bei den Leuten aus Ihrem eigenen Umfeld genügend Beispiele dafür finden. Über David wird in Vers 2 berichtet: Und es begab sich, dass David um den Abend aufstand von seinem Lager und sich auf dem Dach des Königshauses erging. Da sah er vom Dach aus eine Frau sich waschen, und die Frau war von sehr schöner Gestalt. Nach einer anstrengenden Tätigkeit hört sich das, womit sich David die Zeit vertreibt, jedenfalls nicht an. Zu damaliger Zeit verbringen übrigens viele Leute die Abende, wenn es draußen langsam ein wenig kühler geworden ist, auf dem Flachdach ihres Hauses. Ähnlich wie man sich bei uns im Sommer abends gern noch für eine Weile in den Garten oder auf den Balkon setzt. Der Palast wiederum ist so groß, dass man auf dem Dach ganz gut ein wenig hin und her laufen kann. Möglicherweise ist David auch ein bisschen nervös, weil er an seine Krieger denkt, die gegen die Ammoniter zu Felde ziehen, während er hier seinen Abendspaziergang macht. Doch Moment mal, was spielt sich denn dort drüben ab? Eine wunderschöne Frau betreibt auf ihrer Dachterrasse gerade Körperpflege. Wie schamlos! Aber hübsch ist sie schon. Bitte, bitte nicht weggehen. Sie merken schon, an dieser Stelle könnte man nun heftig darüber diskutieren, ob sich die Dame unbedingt so in der Öffentlichkeit zeigen muss, beziehungsweise ob David nicht einfach seinen Blick wie ein Gentleman abwenden könnte. Eine ähnliche Diskussion habe ich selbst schon mal geführt, als in einem Gottesdienst, in dem ich die Predigt gehalten habe, eine junge Sängerin in einem sehr, sehr kurzen Rock auftreten wollte. Aus dieser Erfahrung heraus kann ich eigentlich nur appellieren, dass Männer und Frauen mehr Rücksicht aufeinander nehmen sollten, statt sich gegenseitig irgendwelche unschönen Absichten zu unterstellen. Doch nun zurück zu David. Zugucken allein reicht ihm nicht. Ich lese weiter ab Vers 3. Und David sandte hin und ließ nach der Frau fragen, und man sagte, das ist doch Bathseba, die Tochter Eliams, die Frau Urias des Hethiters. Und David sandte Boten hin und ließ sie holen. Und als sie zu ihm kam, wohnte er ihr bei. Sie aber hatte sich gerade gereinigt von ihrer Unreinheit. Und sie kehrte in ihr Haus zurück. König David lässt die Frau also zu sich kommen, obwohl ihm mitgeteilt wurde, dass sie verheiratet ist. Von einer Kurzschlussreaktion kann hier also kaum die Rede sein. Und wer ist nun schuld an dieser kurzen leidenschaftlichen Affäre? Nun, wäre David mit seinen Leuten in den Kampf gezogen, wäre es erst gar nicht dazu gekommen. Ebenso gut kann man jedoch sagen, hätte sich Bathseba etwas diskreter verhalten, hätte David sie nicht bei der Körperpflege beobachten können. Letztlich aber ist beides kein Grund dafür, übereinander herzufallen. Zumal ein solches Verhalten, wie jeder von uns weiß, unerwünschte Folgen haben kann. Davon sind auch ein König und seine Geliebte nicht ausgenommen. Weiter ab Vers 5. Und die Frau ward schwanger und sandte hin und ließ David sagen, ich bin schwanger geworden. David aber sandte zu seinem Feldhauptmann Joab, sende zu mir Urias, den Hethiter. Und Joab sandte Urias zu David. Und als Urias zu ihm kam, fragte David, ob es mit Joab und mit dem Heer und mit dem Krieg gut stünde. Und David sprach zu Urias, geh hinab in dein Haus und wasch deine Füße. Und als Urias aus des Königs Haus hinausging, wurde ihm ein Geschenk des Königs nachgetragen. Aber Urias legte sich schlafen vor der Tür des Königshauses, wo alle Kriegsleute seines Herrn lagen, und ging nicht hinab in sein Haus. David verhält sich dem betrogenen Ehemann gegenüber auffallend fürsorglich. Urias soll nach Hause gehen und es sich mit Bathseba ein bisschen gemütlich machen. Doch in Wirklichkeit will David seine eigene Schuld vertuschen. Wenn eines Tages Bathseba ihr Kind auf die Welt bringt, soll sich Urias an seinen kurzen Heimaturlaub erinnern und glauben, er sei der Vater des Kindes. Doch Urias ist so pflichtbewusst, dass er sich an die bestehende Kriegsordnung hält. Er vermeidet den Kontakt zu seiner Frau, während sich seine Kameraden im Krieg befinden. Damit durchkreuzt er jedoch, ohne es zu wissen, Davids List. Weiter ab Vers 10. Als man aber David ansagte, Urias ist nicht hinab in sein Haus gegangen, sprach David zu ihm, »Bist du nicht von weit her gekommen? Warum bist du nicht hinab in dein Haus gegangen?« Urias aber sprach zu David, »Die Bundeslade und Israel und Juda wohnen in Zelten, und Joab, mein Herr, und meines Herrn Kriegsleute liegen auf freiem Felde. Und ich sollte in mein Haus gehen, um zu essen und zu trinken und bei meiner Frau zu liegen. So wahr der Herr lebt und so wahr du lebst, ich tue so etwas nicht.« Diese Worte müssten König David eigentlich zutiefst beschämen. Urias gehört zu den Hethitern, ist also nicht einmal ein richtiger Israelit. Aber er weiß, was sich gehört, und unterstellt sich voll und ganz seinem König. Doch der hat nichts Besseres zu tun gehabt, als mit Urias Frau die Ehe zu brechen. Doch damit nicht genug. Mit allen Mitteln versucht David, ihm die Vaterschaft für das Kind, das Bathseba erwartet, unterzuschieben. Wohl auch deshalb, weil auf Ehebruch die Todesstrafe steht. Weiter ab Vers 12. David sprach zu Urias, »Bleib heute hier, morgen will ich dich gehen lassen.« So blieb Urias in Jerusalem an diesem Tage und auch am nächsten. Und David lud ihn ein, so dass er bei ihm aß und trank und machte ihn betrunken. Aber am Abend ging er hinaus, um sich schlafen zu legen, auf sein Lager bei den Männern seines Herrn und ging nicht hinab in sein Haus. Am anderen Morgen schrieb David einen Brief an Joab und sandte ihn durch Urias. Er schrieb aber in dem Brief, »Stellt Urias vorne hin, wo der Kampf am härtesten ist, und zieht euch hinter ihm zurück, dass er erschlagen werde und sterbe.« Nachdem es David partout nicht gelingt, Uriah dazu zu bringen, mit seiner Frau gemeinsam in einem Bett zu schlafen, greift er zu einer härteren Methode. Uriah muss sozusagen sein eigenes Todesurteil an den Feldhauptmann Joab überbringen. Und wenn außer Uriah womöglich noch andere Leute sterben, im Augenblick ist das König David völlig egal. Ihm ist einfach nur wichtig, dass sein Fehlverhalten niemals an den Tag kommt. Weiter in unserem Bibeltext. Als nun Joab die Stadt belagerte, stellte er Uriah dorthin, wo er wusste, dass streitbare Männer standen. Und als die Männer der Stadt einen Ausfall machten und mit Joab kämpften, fielen einige vom Volk, von den Männern Davids, und Uriah der Hethiter starb auch. Da sandte Joab hin und ließ David alles sagen, was sich bei dem Kampf begeben hatte, und gebot dem Boten: »Wenn du dem König alles bis zu Ende gesagt hast, was sich bei dem Kampf begeben hat, und siehst, dass der König zornig wird und zu dir spricht, warum seid ihr so nahe an die Stadt herangerückt im Kampf? Wisst ihr nicht, dass von der Mauer geschossen wird? Wer erschlug Abimelech, den Sohn Jerubbaals? Warf nicht eine Frau einen Mühlstein auf ihn von der Mauer, so dass er in Tebet starb? Warum seid ihr so nahe an die Mauer herangerückt? So sollst du sagen, auch dein Knecht Uriah, der Hethiter, ist tot.« Der Bote ging hin und kam und sagte David alles, weswegen Joab ihn gesandt hatte. Und der Bote sprach zu David: »Die Männer waren uns übermächtig und zogen herauf aufs Feld gegen uns. Wir aber gingen gegen sie an bis an den Eingang des Tores. Und die Schützen schossen von der Mauer auf deine Knechte und töteten einige von den Männern des Königs. Und auch Uriah, dein Knecht, der Hethiter, ist tot.« David sprach zum Boten: »So sollst du Joab sagen. Lass dir das nicht leid sein, denn das Schwert frisst bald diesen, bald jenen. Fahre fort mit dem Kampf gegen die Stadt und zerstöre sie. So sollst du ihm Mut zusprechen.« Soweit die Verse 16 bis 25. David nimmt die Nachricht vom Tode Urias also mit Erleichterung entgegen. Er wird nicht zornig, wie Joab vermutet hatte, und zeigt auch sonst keine Anzeichen von Reue. Es ist schon erschreckend, David in einer solchen Verfassung zu erleben, in der es ihm nur darum geht, sein eigenes Gesicht zu wahren. Dabei ist sein Handeln nicht nur falsch, sondern auch äußerst riskant. Denn der Kreis der Mitwisser, die Davids Fehlverhalten auf die eine oder andere Weise miterlebt haben, wird immer größer. Außer Bathseba weiß nun auch Joab Bescheid, dass da irgendein krummes Ding am Laufen ist. Auch ein paar Berater Davids haben davon vermutlich Kenntnis, denn in Vers 4 wurde berichtet, dass einige Boten losgeschickt wurden, um Bathseba in den Palast zu holen. Ich stelle mir vor, wie David künftig auf seinem Thron sitzt und in die Gesichter seiner Obersten und Diener schaut und sich fortan immer wieder die Frage stellt: Wer weiß noch von dieser unappetitlichen Sache? Wird womöglich hinter meinem Rücken darüber schon getuschelt? Könnte es passieren, dass mich jemand damit zu erpressen versucht? Und was, wenn sich die Kunde von meinem Fehltritt sogar im Volk verbreitet? Die restlichen Verse von Kapitel 11 lassen nicht erkennen, wie es im Innersten von David aussieht. Er versucht einfach, die Form zu wahren. Und Bathseba gegenüber scheint er zu verschweigen, dass er für den Tod ihres Mannes verantwortlich ist. Denn ab Vers 26 wird berichtet: »Und als Urias Frau hörte, dass ihr Mann Uriah tot war, hielt sie die Totenklage um ihren Eheherrn. Sobald sie aber ausgetrauert hatte, sandte David hin und ließ sie in sein Haus holen, und sie wurde seine Frau und gebar ihm einen Sohn. Aber dem Herrn missfiel die Tat, die David getan hatte.« Das war eine weitere Folge aus der Sendereihe »Durch die Bibel«. Ich danke Ihnen für Ihr Interesse und würde mich freuen, wenn Sie auch beim nächsten Mal wieder mit dabei sind. Dann steht aus dem zweiten Buch Samuel das Kapitel 12 im Mittelpunkt. Nathan, der Prophet an Davids Seite, den wir schon einige Kapitel zuvor kennengelernt haben, liest David die Leviten, wenn ich das mal so mit dieser Redewendung ausdrücken darf. Also bis zum nächsten Mal, auf Wiederhören und ein herzliches Gott befohlen.

0: 7 Uhr und 30 Minuten.
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2: Entsetzt euch und werdet vor Entsetzen starr, schreibt Jesaja in seinem 29. Kapitel von Vers 9 an. Entsetzt euch und werdet vor Entsetzen starr. Seid verblendet und werdet in Verblendung blind. Ihr seid betrunken, aber nicht vom Wein. Ihr schwankt hin und her, und das ohne Bier. Der Herr hat einen Geist über euch kommen lassen, der euch in tiefsten Schlaf versetzt hat. Eure Augen, die Propheten, hat er zugedrückt, und eure Köpfe, die Seher, hat er verhüllt. Was der Prophet geschaut und verkündet hat, ist für euch wie ein versiegeltes Buch. Gibt man es einem Menschen, der lesen kann, und sagt zu ihm, hier, lies das, so antwortet er, ich kann nicht, es ist versiegelt. Und gibt man es einem Ungebildeten, so antwortet er, ich kann nicht lesen. Der Herr hat gesagt, dieses Volk da behauptet mich zu ehren, aber sie ehren mich nur mit Worten, mit dem Herzen sind sie weit weg von mir. Ihr ganzer Gottesdienst ist sinnlos, denn er besteht nur aus der Befolgung von Vorschriften, die Menschen sich ausgedacht haben. Deshalb will ich auch weiterhin fremdartig und unverständlich an diesem Volk handeln. Dann wird die Weisheit seiner Weisen vergehen, und von der Klugheit seiner Klugen wird nichts mehr übrig bleiben. Weh denen, die ihre Geheimpläne machen, ohne mit dem Herrn zu rechnen, die ihr Spiel im Dunkeln treiben und denken, wer sieht uns denn? Wer merkt schon etwas davon? Sie bilden sich ein, sie können die Rollen vertauschen. Der Ton kann doch nicht so tun, als wäre er der Töpfer, oder kann das Werk von seinem Schöpfer sagen, er hat mich nicht gemacht? Kann das Tongefäß vom Töpfer sagen, er versteht nichts davon? Soweit der Text aus Jesaja Kapitel 29 nach einer modernen Übersetzung in heutigem Deutsch. Es ist schon schlimm, wenn ein Mensch blind ist und nicht sehen kann. Ich denke, wir haben eine ganze Reihe Hörer in aller Welt, die blind sind. Sie haben meist eine besondere Beziehung zum Radio. Für sie ist das Radio viel wichtiger als für Sehende. Aber schlimmer als die natürliche Blindheit ist die geistliche. Unter dieser Art Blindheit leiden viel mehr Menschen als unter der natürlichen. Sonst ganz gesunde Personen sind damit behaftet, Menschen in hohen Positionen, mit guter Bildung, geehrt und geachtet. In der Welt haben sie etwas zu sagen. Sie treffen Entscheidungen, regieren und helfen anderen. Aber irgendwo tappen sie doch im Dunkeln. Wenn wir von geistlicher Blindheit sprechen, dann meinen wir das Unvermögen, geistliche Dinge zu erkennen und zu verstehen. Und geistliche Dinge sind eben solche Dinge, die im geistlichen Bereich existieren. Dazu gehört Gott, die Engel, die ganze unsichtbare Welt, der Himmel, die Hölle, aber auch bestimmte Zusammenhänge, die wir sonst nicht erklären können. Da ist zum Beispiel die Wiedergeburt oder Heilungswunder. Das sind neue Werte und Erkenntnisse, die eben bei Leuten zu finden sind, die sich für Gott geöffnet haben und die geistliches Leben empfangen haben. Jedermann, der Jesus in sein Herz einlässt, bekommt ja auch den Heiligen Geist. Durch ihn beginnt er dann manches anders zu sehen, als er es vorher sah oder als es die anderen Mitmenschen sehen. Ein wahrer Christ, der den Heiligen Geist Gottes hat, der die Bibel liest und ein Interesse für geistliche Dinge hat, der sieht die Welt mit anderen Augen. Er sieht weiter und tiefer, er kann vieles besser und treffender beurteilen. Er kann in gewisser Weise in die Zukunft sehen, er kann Gott begreifen und kann seine Pläne und seine Anliegen verstehen und teilen. Für all diese Dinge ist der natürliche Mensch blind. Er versteht Gott nicht und er glaubt noch nicht einmal an ihn. Er tappt im Dunkeln in Bezug auf den Sinn des Lebens und auf die Ewigkeit, auf Gut und Böse und in Bezug auf den wahren Weg der Errettung des Menschen. Schlimm ist es, wenn ein Mensch geistlich blind ist, wenn er nie Gott geschaut hat und nie verstanden

verstanden hat, was alles in der geistlichen Welt existiert und abläuft. Noch schlimmer ist es aber, wenn Leute, die von Berufs wegen Theologie studieren, die die Lehren der Bibel über alle möglichen geistlichen Wahrheiten und Zusammenhänge kennen, die auch andere über diese Dinge lehren wollen, aber selbst doch irgendwie noch blind sind. Und das ist sehr traurig. Die Priester und Pharisäer zu Jesu Zeiten waren Leute, die die Heilige Schrift und alle Propheten kannten, aber doch war ihnen die Wahrheit über Jesus verborgen geblieben. Sie erkannten den Sohn Gottes nicht. Sie erkannten auch viele andere Dinge nicht, zum Beispiel ihre Schuld und Heuchelei. Sie erkannten nicht Gottes Urteil und Gericht über sie. Sie waren blinde Blindenleiter. Solche Leute gibt es natürlich auch heute noch. Sie haben Lehrämter an theologischen Fakultäten oder sind Pfarrer in Kirchen und beschäftigen sich von Berufswegen mit Gott. Aber obwohl sie vieles wissen, tappen sie doch über geistliche Dinge irgendwo im Dunkeln und sehen nicht klar. Ihnen sind die geistlichen Augen nicht geöffnet, sie sind noch nicht wiedergeboren. Es gibt also Leute, die geistlich blind sind, weil sie sich nie für Gott und die Bibel interessiert haben. Andere sind blind, obwohl sie sich mit der Bibel und göttlichen Dingen beschäftigt haben. Sie haben aber nie ihre Erlösungsbedürftigkeit eingesehen und Gott nie um erleuchtete Augen ihrer Seele gebeten. Und dann gibt es noch eine dritte Sorte Leute, und das sind solche, die einmal Licht gehabt haben, die Gott und seine Wahrheit verstanden und angenommen haben, sich dann aber wieder abwandten und aus irgendwelchen Gründen von der Welt so geblendet wurden, dass ihre geistliche Sehschärfe teilweise oder völlig verloren ging. Ich weiß nicht genau, zu welcher Gruppe die Leute gehörten, zu denen Jesaja im Kapitel 29 sprach. Da heißt es jedenfalls: Führt euch weiter auf wie Blinde und werdet in eurer Verblendung wirklich blind. Der Herr hat einen Geist über euch kommen lassen, der euch in tiefsten Schlaf versetzt hat. Was der Prophet geschaut und verkündigt hat, ist für euch wie ein versiegeltes Buch. Das hört sich fast so an, als ob Blindheit über die Männer aus dem Volk Gottes gekommen war, als eine Art Strafe, weil sie sich bewusst und willentlich von Gott abgewandt hatten. Wenn Gott jemanden mit geistlicher Blindheit schlägt, dann ist das wirklich wie ein Gericht und kann schreckliche Folgen haben. Wozu solche geistliche Blindheit den Menschen noch weiterführt, das finden wir zum Teil deutlich in dem gelesenen Abschnitt aufgeführt. Was ist geistliche Blindheit? Erstens ist da das Desinteresse angedeutet. In Vers 13 klagt der Prophet: Der Herr hat gesagt, dieses Volk behauptet, mich zu ehren, aber sie ehren mich nur mit Worten. Mit dem Herzen sind sie weit weg von mir. Desinteresse an geistlichen Dingen und an Gott kann einmal die Ursache für geistliche Blindheit sein. Wer also nie die Bibel liest, nie betet, nie einen Gottesdienst besucht und kein christliches Buch liest, der braucht sich nicht zu wundern, wenn er geistlich blind bleibt und von den Dingen Gottes nichts versteht. Desinteresse an Gott kann aber auch die Folge von geistlicher Blindheit sein. Wo Menschen aus welchen Gründen auch immer geistlich erblinden, da verlieren sie dann auch das Interesse an Gottes Sache. Es bedeutet dann ein sinnloses Leben in Dunkelheit und Verlorenheit. Eine weitere Folge der geistlichen Blindheit ist der Formalismus. Im Vers 13 heißt es ja: Sie ehren mich nur mit Worten, mit dem Herzen sind sie weit weg von mir. Wie viel Formalismus finden wir doch heute noch in den Kirchen und in der christlichen Welt. Die Menschen ehren Gott nur mit Worten, wo sie ihn überhaupt noch irgendwie ehren. Ihre Gedanken, ihre Interessen, ihre Ziele liegen auf ganz anderen Gebieten. Viele Menschen spüren heute schon diesen verbreiteten leeren Formalismus in Kirche und Gemeinde. Sie fühlen sich nicht wohl und treten aus oder bleiben weg. Damit entfernen sie sich dann noch mehr von allem, was christlich ist. Der weitaus bessere Weg aus dem Formalismus wäre eine wirkliche Erweckung. Das solltest du suchen. Das ist es, was du brauchst und was die Kirche und die Gemeinde brauchen. Eine Erweckung, neues Leben in Christus. Drittens, geistliche Blindheit führt zu Heuchelei. Jesaja sagt: Sie ehren mich nur mit Worten, mit dem Herzen sind sie weit weg von mir. Das ist nicht nur Formalismus, sondern auch noch Heuchelei. Hier täuschen Menschen etwas vor, hier behaupten sie etwas, was sie in ihrem Herzen schon lange nicht mehr glauben. Heuchelei hat zwei Aspekte. Einmal ist sie sehr schwer aufrecht zu erhalten für den Heuchler selbst. Ich persönlich glaube, dass es nicht einfach ist, ein christliches Leben vorzutäuschen, ohne an Jesus Christus zu glauben. Es muss sehr schwer sein. Das ist sehr anstrengend, die christlichen Normen und Eigenschaften zu wahren und zu zeigen, aber im Innern leer zu sein und die Kraft des Heiligen Geistes nicht zu kennen.
Das zerreißt sich an manchen Menschen, der das versucht und der wirklich ein Christ sein will. Wenn er ehrlich ist, muss er aber zugeben, ich bin ein Heuchler, ich kenne Jesus gar nicht als meinen Herrn und Heiland. Wenn du in dieser Situation steckst, dann schiebe die Schuld nicht auf das Christentum und nicht auf Jesus Christus, sondern bekenne dem Herrn dein Problem und bitte ihn um Vergebung für deine Heuchelei. Nimm den Herrn Jesus bewusst in dein Herz auf und lass von ihm alles neu machen in deinem Leben. Der andere Aspekt der Heuchelei ist, dass sie abstoßend wirkt. Irgendwo kann ein Heuchler seine wahren Schwächen und Probleme nicht auf die Dauer verbergen. Die anderen merken sehr schnell, dass da einer unecht ist, dass da einer mehr scheinen möchte, als wirklich dahinter ist. Und das ist unangenehm. Dadurch sind schon viele Suchende vom Christentum enttäuscht worden. Sie sagen enttäuscht und verächtlich, ach, die Christen, das sind doch alles Heuchler. Dieses Urteil stimmt leider viel zu oft, aber doch auch nicht immer. Nicht alle Christen sind Heuchler. Es gibt auch echte, starke, vorbildliche. Die solltest du sehen und ihnen nachstreben und von ihnen lernen, anstatt dich von den falschen, unechten, zu vorschnellen Urteilen über das Christentum hinreißen zu lassen. Was ist geistliche Blindheit? Darüber sprechen wir hier, nachdem wir den Abschnitt aus Jesaja Kapitel 29 gelesen haben. Geistliche Blindheit deutet einmal Desinteresse an Gottes Sache an. Zweitens, eine Folge der geistlichen Blindheit ist der Formalismus. Drittens, geistliche Blindheit führt zu Heuchelei, hatten wir gesagt. Viertens, geistliche Blindheit führt auch zu Hochmut. In Vers 16 unseres heutigen Abschnittes heißt es, sie bilden sich ein, sie könnten die Rollen vertauschen. Der Ton kann doch nicht so tun, als wäre er der Töpfer. Das ist sehr treffend gesagt, aber das ist die Situation, die wir um uns sehen. Mit zunehmender geistlicher Blindheit vermehrt sich auch der Stolz und Hochmut. Viele Menschen haben sich schon über Gott gestellt. Sie meinen, sie müssten ihn kritisieren, beurteilen, verbessern. Sie glauben ihm nicht, messen alles mit menschlichen Maßstäben und haben sich selber zum Mittelpunkt des Wissens und des Universums erhoben. Der Mensch macht sich zu Gott und meint, er kann alles machen. Aber die Bibel hat ein treffendes Urteil über solchen Dünkel. Sie sagt kurz und knapp, Hochmut kommt vor dem Fall. Und den Fall werden noch viele Menschen erleben. Fünftens führt die geistliche Blindheit laut der Vorhersagen Jesajas auch zur allgemeinen Verdummung. Das glaubt im Moment noch kein Mensch. Viele denken, erst das Ablegen eines altmodischen, orientalischen Glaubens habe den modernen Völkern Freiheit und Fortschritt gebracht. Aber schon sieht man heute den Beginn einer allgemeinen Verdummung. Beobachte nur einmal die Kunst, die Musik, Schriftstellerei, Malerei und so weiter. Es wird immer primitiver. Auch die Sprache, die Erziehung, die Fähigkeit, sich zu konzentrieren, etwas zu behalten, kreativ zu arbeiten. Alles sieht nicht so aus, als gehe es einer neuen Blütezeit entgegen. Du kannst das Problem mit der neuen Technik wie Computern, Robotern, Fernsehen und so weiter erklären wollen. Tatsache bleibt, dass der Mensch in seiner Blindheit für geistliche Dinge verkümmert. Die Kultur geht bergab. Jesaja sagt voraus in Vers 14, dann wird die Weisheit seiner Weisen vergehen und von der Klugheit seiner Klugen wird nichts mehr übrig bleiben. Sechstens, geistliche Blindheit führt zur Unmoral. Vers 15 beschreibt der Prophet die Situation so, weh denen, die ihre Geheimpläne machen, ohne mit dem Herrn zu rechnen, die ihr Spiel im Dunkeln treiben und denken, wer sieht uns denn? Das beschreibt das Leben von Leuten, die in Unmoral leben. Sowohl in sexueller Unmoral als auch in Unmoral in ihrem Beruf und in ihrer Position. Sie drehen krumme Dinge und hoffen, es kommt nicht ans Licht. Sie haben etwas zu verbergen, weil es nicht anständig, nicht ehrlich, nicht gerecht ist und weil es gegen den Willen Gottes ist. Der moralische Verfall der letzten Jahre in hochzivilisierten Ländern hat bestimmt damit zu tun, dass sich die Menschen mehr und mehr von Gott abwenden und in geistliche Nacht versinken. Weh denen, sagt Gott durch Jesaja, und das bedeutet, dass da Furchtbares auf die Menschen, die geistlich erblindet sind, warten wird. Geistliche Blindheit hat verheerende Folgen für die Kultur, die Moral, den Fortbestand des Einzelnen und ganzer Nationen. Aber geistliche Blindheit führt auch zu Strafe, Verderben und ewiger Verdammnis. Dieses Schicksal ist aber noch abzuwenden. Du und jeder, der will, kann heute geistlich sehend werden und von den entsetzlichen Folgen bewahrt werden. Wie? Hier drei kurze Antworten. Erstens Buße, das heißt einsehen, dass wir der Unmoral verfallen sind, der Heuchelei, dem Hochmut und anderen Sünden.
Buße heißt, diese Dinge Gott zu nennen und ihn um Vergebung zu bitten. Das ist die einzige Möglichkeit, wie wir Menschen geistlich sehend werden können. Zweitens, Jesus annehmen. Ohne Jesus in unserem Herzen bleibt unser Christsein Heuchelei, kraftlos, wirkungslos. Jesus Christus gehört in das Herz und Leben des Menschen als Heiland und Herr. Aber das geschieht nicht ohne unser Einverständnis und unsere Zustimmung, die wir Jesus selbst in einem Gebet geben können und müssen. Drittens, dienen. In dem Maße, wie wir uns für die Sache des Herrn und des Reiches Gottes einsetzen, wie wir Mission und Evangelisation treiben und unserem Herrn dienen, in dem Maße werden auch unsere Augen für die geistliche Not in der Welt, für das Evangelium und Gottes Handeln geöffnet. Du kannst geistlich sehend werden, Gott erkennen, seinen Willen und Plan, sein Heil und seine Erlösung, wenn du willst. Wir beten. Vater im Himmel, die Finsternis auf dieser Welt nimmt zu. Immer mehr Menschen verstehen dich nicht und tappen in Bezug auf geistliche Werte völlig im Dunkeln. Bitte, Herr, gib heute vielen das Verlangen, sehend zu werden, von ihrer Sünde und ihren Problemen befreit zu werden und dir zu folgen und zu dienen. Amen.

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1: So tobten nun also zwei Kriege zur gleichen Zeit. In dem einen Krieg überrollten gewaltige Nazi-Panzer ein Land nach dem anderen. Polen, Dänemark, Norwegen, Luxemburg, die Niederlande, Belgien und Frankreich. Deutsche Bomber stiegen auf und ließen im Sturzflug ihre Bomben fallen, die mit grellen, dunkelgelben Feuergarben explodierten. Die große, grausame Kriegsmaschinerie der Nazis war so gut vorbereitet und ausgerüstet, dass all die Nachbarländer ihr eine leichte Beute waren. Alle, außer England. England war durch einen schmalen Meeresstreifen vor den riesigen Panzern geschützt. So wurde es von der Luft aus dafür bestraft, dass es keine leichte Beute war. Doch die englischen Bomber schlugen zurück. Bethel, unweit der großen Industriestadt Bielefeld und noch dazu zwischen einer wichtigen Eisenbahnlinie und einer Autobahn gelegen, bekam einige Bomben ab, die ihr eigentliches Ziel verfehlten. Die ersten Bomben fielen am 18. September 1940 auf Bethel. Dabei kamen eine Pflegerin und 12 Patienten in Kleinbethel, einem Haus für anfallskranke Mädchen, ums Leben. Am Sonntag darauf predigte Pastor Fritz in der Zionskirche über das unvergängliche Königreich Gottes. Wenn wir unter seiner Herrschaft und in seiner Liebe bleiben, dann müssen uns alle Dinge zum Besten dienen. Dann wird selbst aus dem tiefsten Kummer göttliche Freude erwachsen. Dann sind wir Pilger, die Hand in Hand dem gleichen Ziel entgegenwandern. Denn Gott ist getreu. Er ruft uns in die Gemeinschaft mit seinem Sohn, Jesus Christus, unserem Herrn. Liebe, Liebe, immer dieses sentimentale Gewäsch von der Liebe. Warum sagt er kein Wort über unsere englischen Mörder oder über unseren großen Führer? Knurrte Wolfgang. Das hat er ja, sagte Günther ruhig. Was hat er? Über unseren großen Führer geredet. Davon habe ich nichts gehört. Hast du nicht gehört, was er von Jesus Christus, unserem Herrn, gesagt hat? Dass aber noch ein anderer Krieg tobte, davon sprach Pastor Fritz in der Betheler Gemeinde mit keinem Wort. Der Schrecken aus der Luft war schon zu viel für sie. Diesen neuen, furchtbaren Schrecken konnte er ihnen nicht auch noch zumuten. Aber seit jenem Maitag, an dem Pastor Braune ihm den Beweis vorgelegt hatte, dass ein Krieg gegen die unheilbar Kranken und Hilflosen im Gange war, seit jenem Tage hatten die beiden Männer bei jeder Regierungsstelle in Berlin vorgesprochen und versucht, diesem Krieg Einhalt zu gebieten. Manche Regierungsleute waren ehrlich erschüttert, denn sie wussten wahrhaftig nicht das Geringste davon. »Wir haben Beweise«, sagten die beiden Pastoren und legten ihre Beweise vor. Die führenden Parteileute taten so, als ob sie nichts davon wüssten. Selbst als sie die Beweise gesehen hatten, sagten sie, »Das ist gelogen, und für Leute, die Lügen verbreiten, gibt es die Gestapo.« Das war die geheime Staatspolizei. Zum Zeichen, dass sie es ernst meinten, verhafteten sie im August Pastor Braune und hielten ihn bis zum Oktober gefangen. Nichts von all dem erzählte Pastor Fritz seiner Betheler Gemeinde. Auch nicht, dass Bethel im Juni die grünen Fragebogen bekommen hatte, mit denen eine Liste der unheilbar Kranken verlangt wurde. In der kleinen Gebetszelle von Haus Burg kniete er nieder und bat Gott, ihn zu leiten, damit er nicht etwas Hitzköpfiges oder Tollkühnes unternehme, das den sicheren Tod über die ihm anvertrauten Menschen bringen würde. Zugleich betete er um Kraft und Mut, diesem Krieg gegen die Schwachen und Hilflosen Widerstand zu leisten und alle Verantwortung so auf seine Schultern zu nehmen, dass niemand von seinen Mitarbeitern durch die Partei beschuldigt und durch die Gestapo verhaftet werden könne. Er betete, Haus Burg, diese so schwache Festung, möge für die Menschen, die von der Nazi-Partei als wertlose Geschöpfe betrachtet wurden, dennoch eine starke Festung sein. O Christus Jesus, betete er, du hast die Niedrigsten und Geringsten geliebt. Hilf mir, lenke mich, damit ihnen kein Leid geschieht. Lass mich klug sein wie die Schlange und ohne falsch wie die Taube. Im Oktober konnte Günther endlich seinen Hausvater dazu überreden, dass er ihn wieder nach Bethel gehen ließ. Allerdings erst nach manchen Einwänden. Warum denn, Günther? Hier bist du sicherer. Es ist nicht anzunehmen, dass auf unsere Bauernhöfe Bomben fallen. Ich will nicht sicher sein, nicht wenn Pastor Fritz und Frau Julia, Pastor Wilm und Pastor Kulo, Klaus und alle meine anderen Freunde in Bethel auch nicht sicher sind. Am Tage nach dem Einzug in sein neues Zimmer in Haus Gasa stellte Günther sich morgens an seinen gewohnten Platz im Garten, unter dem Arbeitszimmer von Pastor Fritz, zitternd vor Erregung. Weder Pastor Fritz noch Frau Julia wussten, dass er wieder in Bethel war. Und Günther wusste auch nicht, ob Pastor Fritz zu Hause oder in wichtigen Angelegenheiten verreist war. Trotzdem beschloss er, eins der Paul-Gerhardt-Lieder zu singen, die Pastor Fritz so sehr liebte. Die güldene Sonne, voll Freud und Wonne, begann er, mit so schwacher und zitternder Stimme, dass ihn bei der ganzen ersten Strophe niemand hörte. Mein Auge schauet, was Gott gebauet. Die zweite Strophe drang durch die geschlossenen Fenster und sie wurden sogleich aufgerissen. Zuerst erschien Pastor Fritz, im nächsten Augenblick auch Frau Julia. »Günther, Günther, du bist wieder da. Wie gut das ist, dich wieder zu hören. Du hast uns so sehr gefehlt. Komm herein, komm herein.« Drinnen umarmten sie ihn, lachten und umarmten ihn von Neuem. »Wirst du wieder mein Botengänger sein?« fragte Frau Julia. »Und meiner auch?« fragte Pastor Fritz. »Etwas hat mir der Hausvater von Gasa zu tun aufgetragen«, sagte Günther. »Ich soll mich um Willi und um Otto kümmern und sie in den Luftschutzkeller bringen, sobald die Sirenen heulen. Aber das ist alles, was ich da zu tun habe, und ich wäre froh, sehr froh.« Plötzlich musste Günther mit seinen 26 Jahren vor lauter Freude weinen und schluchzen wie ein Sechsjähriger. Frau Julia und Pastor Fritz sagten Günther in den Tagen darauf nichts von den grünen Fragebogen. Die hätten, wenn sie ausgefüllt und nach Berlin zurückgesandt würden, mindestens 1000 Bethel-Patienten, unter ihnen auch Günther, in den Tod geschickt. Und Günther war so glücklich, wieder in Bethel zu sein, dass er eine Zeit lang überhaupt nicht merkte, was für ein schrecklicher Kampf da um sein Leben und das seiner Kameraden ausgefochten wurde. Wohl war es leicht zu sehen, dass die Bethel-Patienten beunruhigt waren und mehr Anfälle hatten als sonst, aber er schob das auf die Luftschutzsirenen, die Nachrichtensendungen und die Briefe von daheim. Außerdem gab es ja auch hier in Bethel hässliche, sichtbare Zeichen für den Krieg, nämlich die Trümmer des ausgebombten Hauses Klein Bethel. Schließlich stellte Günther an Willi die Frage, »Warum sind alle so unruhig?« Willi war zu einem ruhigen, freundlichen jungen Mann herangewachsen, der Fußmatten webte. Er konnte immer nur sagen, wie etwas war und nie, warum es so war. »Sie haben alle Angst.« »Warum haben Sie alle Angst?« fragte Günther dann Klaus, der jetzt mit in seinem Zimmer wohnte und ihm beim Essen half oder wo es sonst nötig war. Klaus wollte nichts sagen, bis sie einmal beide oben im Buchenwald allein waren. »Es gehen Gerüchte um, die manchen hier in Bethel Angst eingejagt haben.« »Gerüchte? Was für Gerüchte?« fragte Günther. Klaus sah sich verstohlen um, als ob er erwartete, hinter den Baumstämmen oder in den Zweigen hätten sich Spione versteckt. »Dass sie Leute wie uns aus den Krankenhäusern und Heimen rausholen und umbringen, und dass es hier in Bethel auch bald damit losgeht.« »Umbringen?« rief Günther aus. »Wer soll denn das sein, der sie umbringt?« »Die Partei! Diese kräftigen und starken Supermänner sind darauf aus, uns dumme Schwächlinge aus dem Weg zu räumen. Wir haben ja Anfälle und können nicht mit dem Gewehr umgehen. Wir können auch nicht in den Fabriken arbeiten, wo Gewehre hergestellt werden. Solche Krüppel wie mich wollen Sie wohl auch umbringen, wie? Na klar, die Partei hasst euch Krüppel genauso, wie sie uns mit unseren Anfällen hasst. So etwas lässt Pastor Fritz nicht zu, sagte Günther hitzig. Was kann ein Einzelner schon gegen die alle ausrichten? Erwiderte Klaus bitter. Erst seit diesem Gespräch begann Günther die Besorgnis und innere Gespanntheit in Haus Burg zu spüren. Erst jetzt begriff er, warum Pastor Fritz so oft nach Berlin reiste, warum er so viel Zeit auf den Knien in seinem kleinen Gebetsraum verbrachte. Wie konnte er, Günther, ihm denn nun sagen, dass er jetzt auch wusste, welche Gefahr Bethel drohte, und dass er wusste, was für einen Kampf Pastor Fritz ganz allein gegen die Mächte des Hasses auszufechten hatte? Er entschied sich für einen Versuch, ihm das durch eins seiner täglichen Lieder am Morgen zu sagen. Als Pastor Fritz bald darauf, nach einer vergeblichen Bemühung, Hitler selbst zu sprechen, aus Berlin zurückkehrte, sang Günther am nächsten Morgen Martin Luthers gewaltiges Kampflied gegen die Mächte des Bösen. Und wenn die Welt voll Teufel wär und wollt uns gar verschlingen, so fürchten wir uns nicht so sehr, es soll uns doch gelingen. Pastor Fritz öffnete das Fenster, stand und hörte das Lied ruhig bis zum Schluss an. Seine müden Augen leuchteten auf mit einem seltsam brennenden Blick. Es erinnerte Günther daran, wie er zum ersten Mal in diese Augen geschaut hatte, damals, als die Liebe, die aus diesen Augen sprach, in das Meer der Einsamkeit eingedrungen war, in dem Günther zu ertrinken drohte und ihn herausgeholt hatte. Heute sagten seine Augen: »Ich weiß, Günther, dass du es weißt, aber wir dürfen nicht davon sprechen. Durch Reden würden Menschen, die wir lieben, noch mehr gefährdet, als sie es jetzt schon sind.« Seine Lippen sagten nur: »Günther, bete.« Aber die Gerüchte hielten sich, denn inzwischen wussten auch viele bekümmerte Eltern und kirchliche Mitarbeiter, was Pastor Braune und Pastor Fritz wussten: dass unheilbar Kranke in Vernichtungslager geschickt wurden. Und jetzt verbreitete sich das Gerücht, Bethel habe die grünen Fragebogen bekommen. Weiter hieß es, zu allen Anstalten, deren Leiter sich weigerten, die Fragebogen auszufüllen, werde eine Ärztekommission kommen und die Krankenberichte beschlagnahmen. Diese Ärztekommission werde sicher auch Bethel aufsuchen. Die Hauseltern, Diakonissen und Diakone hörten solche schrecklichen Gerüchte und Fragen natürlich immer wieder. »Wenn diese Gerüchte wahr sind«, sagte einer zu ihm, »dann müssen sie in der Zionskirche aufstehen und mit aller Macht ausrufen, dass wir diesen Mördern Trotz bieten.« »Wenn ich in der Zionskirche aufstehe und mit aller Macht ausrufe, dass wir diesen Mördern Trotz bieten«, sagte Pastor Fritz ruhig, »dann wird sofort zweierlei geschehen. Erstens, diese ganze Gemeinde, all die armen, leidenden Menschen werden dann von einer entsetzlichen Angst geschüttelt. Manche werden vielleicht geradezu vor Todesangst sterben. Zweitens, die Gestapo wird mit Sicherheit hierher kommen und wir werden sie alle verlieren. Ich bitte euch, liebe Freunde, glaubt mir, offener Widerstand ist Selbstmord. Wir dürfen Hitler keinen Anlass geben, aus Bethel eine Stätte des Todes zu machen.« Für die ganz Armen im Geiste, die nicht wussten, welche Gefahr Bethel und ihnen selbst drohte, für sie brachte der Advent 1940 die gleiche große Freude wie in früheren Jahren. Doch nicht für die anderen. Nicht für die anfallskranken Männer in Haus Gaza. Sie waren großenteils intelligent genug, die Gerüchtfetzen zusammenzufügen und das hässliche Bild zu erkennen, das sich daraus ergab. Klaus hörte ihnen wohl zu, aber seine Bitterkeit sparte er für Günther auf, für die Zeiten, wenn sie ungestört in ihrem Zimmer beisammen waren. »Sicher, die wissen es ganz gut, sie wissen, was gespielt wird. Und sie wissen, dass es nicht mehr lange dauert, bis Bethel auch drankommt. Sie wissen, dass wir allesamt Ausschuss sind und dass die Nazis den ganzen Ausschuss loswerden wollen. Den Abfall, den Schund, die Taugenichtse wollen sie wegfegen. Die Herrenrasse dieser Erde wird zur reinsten, makellosesten Rasse der Welt werden. Was redest du so fromm von Advent, Günther? Bei den Nazis ist der christliche Advent überlebt. Jetzt haben wir den Nazi-Advent, das Kommen der Großen. Nicht Christus kommt, sondern die Supermenschen, angeführt von dem supersten aller Supermenschen, Adolf Hitler. Ich kann nur eins sagen, antwortete Günther, dem ganz elend zumute war bei dieser Bitterkeit. Ich bin froh, dass Kurt es nicht mehr erlebt hat. Aber noch am gleichen Tag bat der Pastor Fritz, er möchte nach Haus Gaza kommen und einen Bibelabend zum Advent halten. Dieses Jahr ist es hier nicht wie Advent. Am dritten Adventssonntag kamen Pastor Fritz und Frau Julia zum Abendessen nach Haus Gaza. Nach dem Abendessen las Pastor Fritz aus dem Lukasevangelium den Bericht von der Geburt Johannes des Täufers vor. Anschließend sprach er aber mehr von Zacharias, dem Vater des Johannes, als von Johannes dem Täufer selbst. Gott zeigte Zacharias den Christus, der da kommen sollte, in einer Vorausschau. Ihr und ich, wir sehen ihn in der Rückschau und zugleich als den jetzt Gegenwärtigen. Sagt, was meint ihr? Entspricht das, was wir gegenwärtig sehen, der Vorausschau des Zacharias? Im Gesichtsausdruck der Männer kehrten die Schatten wieder. Unruhig wandten sie die Augen von Pastor Fritz ab, von seinem durchdringenden Blick. Ist er ein Licht für uns, die wir heute hier in Bethel sitzen, in der Finsternis und im Schatten des Todes? Pastor Fritz beugte sich zu ihnen hinüber, und es war fast so, als ob sie sich zurückbeugten, um ihn und seiner Frage auszuweichen. Ist das Licht erloschen? War alles nur ein schönes Märchen? Fragte Pastor Fritz beharrlich, fast erbarmungslos. Sollen wir hier in Bethel dieses Jahr kein Weihnachten feiern? Nicht so reden, Pastor, rief Willi mit durchdringender Stimme. Willi, mein Freund, du, der mitten am hellen Tage im nächtlichen Dunkel sitzt, sagte Pastor Fritz leise, ist dieser Jesus Christus ein Horn des Heils, ein Licht in deiner Finsternis? Jesus Christus, Gottes Sohn, das reine Licht der Liebe. Du weißt das, Pastor. Warum fragst du, wenn du es weißt? Sagte Willi vorwurfsvoll. Da sprang Klaus auf. Weil wir's vergessen haben. Deshalb fragt er. Er ließ seine Blicke rasch durch den Raum wandern. Ich weiß nicht, wie das bei euch anderen ist, aber von mir selbst weiß ich es. Ich hatte vergessen, dass Jesus Christus Gottes Sohn ist, das reine Licht der Liebe. Ich hatte vergessen, dass er als hilfloses kleines Kind geboren wurde, dass er heranwuchs und der niedrigste und verachtetste unter den Menschen war. Dass er die niedrigsten und verachtetsten geliebt hat. Nutzlose Leute ohne Bedeutung, wie wir es sind. Anfallskranke, wie ich einer bin. Krüppel, wie Günther. Menschen, die blind waren, wie es Willi ist. Heute sagen manche, dass wir nicht einmal den Abfall wert sind, den die Schweine kriegen. Aber als Christus hier auf der Erde war, hat er Leute wie uns geliebt und uns damit gezeigt, dass Gott der Vater Leute wie uns liebt. Und weil er uns liebt, sollten wir einander auch lieben. Vielleicht sollten wir sogar unsere Feinde lieben. Und damit meine ich nicht bloß die Engländer. Klaus wandte sich an Pastor Fritz. Herr Pastor, ich bitte um Verzeihung, weil ich vergessen hatte, dass Jesus Christus heute hier in Deutschland, in Bethel, ebenso das Licht ist, das in der Finsternis scheint, wie er es in Galiläa war. Klaus, sagte Pastor Fritz demütig, ich vergesse es selbst manchmal. Möge Gott uns allen verzeihen. In dieser Zeit wählte Günther die Lieder, die er morgens für Pastor Fritz singen wollte, besonders sorgfältig aus. Am Morgen des 6. Januar 1941 sang er das Epiphanias-Lied »Wie schön leuchtet der Morgenstern, voll Gnad und Wahrheit von dem Herrn, die süße Wurzel Jesse«. Als er dann ins Haus ging, um seinen Einkaufskorb und Frau Julias Liste zu holen, kam Pastor Fritz aus dem Arbeitszimmer herunter. »Guten Morgen, Günther, du leuchtender Morgenstern. Würdest du bitte auf dem Weg zur Bäckerei für mich einen Brief bei der Post abgeben?« Günther hatte für Pastor Fritz schon manchen wichtigen Brief zur Post gebracht. Aber dies war ein Brief an Reichsmarschall Göring, den Naziführer, der gleich nach Hitler kam. Dieser Brief war bestimmt eine neue Maßnahme in dem Kampf auf Leben und Tod, der um Bethel ausgefochten wurde. Davon war Günther überzeugt. Ebenso sicher war er, dass Pastor Fritz sich heute in der Frühe nicht etwa gedacht hatte, »Ans Gewehr, ans Gewehr! Auf und gegen den Feind!« sondern »Nieder, nieder auf die Knie! Bete!« Dieser Krieg ist nicht mit furchtbaren Mordwaffen oder furchtbaren Worten zu gewinnen, sondern nur mit der lebenspendenden Waffe des Gebets. Der Brief, den Pastor Fritz am 6. Januar geschrieben hatte, wurde erst am 29. Januar beantwortet. Und nicht von Reichsmarschall Göring, sondern von einem seiner Untergebenen. Die Antwort lautete folgendermaßen: Sehr geehrter Herr von Bodelschwing, der Herr Reichsmarschall hat Ihr Schreiben vom 6. Januar des Jahres persönlich gelesen. Die Angestelltenerkundigungen haben ergeben, dass Ihre Angaben teilweise ungenau, größtenteils unrichtig sind. Herr Reichsmarschall hat Herrn Dr. Brandt aus Berlin gebeten, Ihnen die notwendigen Aufklärungen zu geben. Herr Dr. Brandt wird mit Ihnen persönlich die Verbindung aufnehmen. Heil Hitler. Bodenschatz. So ungnädig dieser Brief auch war, er lieferte Pastor Fritz doch einen Namen: Dr. Brandt. Womöglich war das der maßgebende Mann. Also reiste Pastor Fritz wieder nach Berlin. Als er von dort zurückkam, tippte Günther gerade einen Brief für Frau Julia auf der Schreibmaschine. Ohne es zu wollen, hörte er dabei mit, was Pastor Fritz zu seiner Frau sagte. »Wir können hoffen, Julia, wir können hoffen. Dr. Brandt ist Hitlers Hausarzt und hat, glaube ich, einigen Einfluss auf ihn. Er hat versprochen, nach Bethel zu kommen und mit mir zu reden. Er hat mir auch versprochen, dass man in Bethel nichts unternehmen wird, solange er nicht hier gewesen ist. Die ärztliche Mordkommission kann jeden Tag hier sein«, sagte Klaus. Es war Mitte Februar. »Ich weiß das. Es steckt mir in den Knochen. Ich habe noch heute Nachmittag meine Knochen gefragt. Mir haben sie nichts davon gesagt«, meinte Günther in einem Versuch, die Sache scherzhaft zu behandeln. »Entschuldige, Günther, aber deine Knochen sind so stur und unempfindlich wie Pflastersteine«, sagte Klaus, nicht eben freundlich. Als Günther am Morgen des 19. Februar in den Garten und vor das Arbeitszimmer von Pastor Fritz kam, sah er, dass der Pastor nicht da war. Er ging ins Haus. Frau Julia war auch nicht da. Niemand von der großen Hausgemeinschaft, die bei Bodelschwings wohnte und aß, war da. Der Frühstückstisch sah aus, als wären alle eilig aufgebrochen. Auf den Tellern lagen noch die mit Butter bestrichenen halben Brötchen. Die Servietten waren nicht wieder in die Serviettenringe gesteckt, die Stühle nicht an den Tisch zurückgeschoben. Günther fühlte, wie die Angst ihm die Kehle zuschnürte. War etwa die Gestapo gekommen und hatte Pastor Fritz verhaftet? Vielleicht konnte ihm unten in den Büros jemand sagen, was los war. Als Günther die Treppe herunterging, kamen ihm alle entgegen. Pastor Fritz, aschfahl und zitternd, eilte wortlos an ihm vorbei und weiter hinauf zu seinem Arbeitszimmer. Hinter ihm kamen Frau Julia, Schwester Frieda, die Schwester von Pastor Fritz und die anderen, mit vor Angst und Schmerz verfallenen Gesichtern. »Günther, Sie sind da«, sagte Frau Julia. Günther brauchte nicht zu fragen, wer da war. 18 Ärzte und 18 Sekretärinnen. Ihre Schreibmaschinen haben Sie mitgebracht«, sagte die Sekretärin von Pastor Fritz. Sie stand noch ganz unter dem Schock, denn erst vor einer halben Stunde waren sie ohne Anklopfen hereingeplatzt. »Er hat doch versprochen! Er hat doch versprochen!« rief Pastor Fritz. Er war wieder aus seinem Arbeitszimmer herausgekommen und stand oben an der Treppe. »Fritz! Ach, Fritz!« seufzte Schwester Frieda. Ich weiß nicht, wen du meinst, aber du hast dein Leben lang immer den Menschen zu sehr getraut. Ich werde sofort an ihn schreiben. Günther, du kannst den Brief dann zur Post bringen. Oder soll ich nach Berlin fahren und unter vier Augen mit ihm reden? Julia, Julia, was soll ich tun? Ach, was nützt es denn schon, irgendetwas zu tun? Was haben denn all meine Briefe, all die Fahrten nach Berlin genützt? Jetzt ist alles verloren. Alle sind sie verloren. Alle meine Patmos-Kinder, alle meine Bethel-Kinder, die ihre Fragen nicht gehörig beantworten können. Verloren! Verloren! Verloren! Pastor Fritz ging wieder in sein Arbeitszimmer und schloss die Tür. Frau Julia und Schwester Frieda sahen sich an. Jetzt galt ihre Sorge dem niedergeschmetterten, zerschlagenen Ehemann und Bruder. Schwester Frieda war die erste, deren Gesicht sich entspannte. »Günther«, sagte sie, »geh hinaus in den Garten und singe ihm ein Lied, ganz wie jeden Morgen.« Durch die Fenster, die nach dem Garten hinausgingen, konnte Günther Pastor Fritz sehen. Er saß an seines Vaters Schreibtisch und hatte den Kopf auf die Arme gelegt. Noch nie hatte er einen so niedergeschlagenen, so vernichteten Eindruck gemacht. Günther wusste, wenn er nicht sofort zu singen anfing, würde er, Günther, in heftige Tränen ausbrechen, und das durfte er nicht. Dazu hatten Frau Julia und Schwester Frieda ihn nicht in den Garten geschickt, dass er dort losheulte. So fing er an, »Befiehl du deine Wege«. Er sang langsam, er gab jedem Wort, jeder Silbe ihr volles Gewicht. Er konzentrierte sich beim Singen so sehr auf den Text, dass die Melodie darunter litt. Ihm ging es um die Botschaft, die unbedingt irgendwie bis in jene Verzweiflung vordringen musste. Günther hatte noch keine zwei Zeilen gesungen, da stand Pastor Fritz auf und trat ans Fenster. Und so sonderbar sah er ihn an, dass Günthers Stimme ins Schwanken geriet und dann ganz verstummte. Es war, als sehe ihn ein völlig fremder Mensch zum ersten Mal und schätzte ihn dabei ab. Plötzlich empfand Günther, wie unschön sein entstellter Körper war, wie unschön seine raue Stimme, die fast ebenso entstellt war wie sein Körper. Plötzlich kam es ihm ganz und gar lächerlich vor, dass er hier in diesem Garten stand und für diesen Mann ein Lied sang. Tränen brannten ihm in den Augen. »Onkel Pastor«, rief er, wieder in die frühere Anrede aus seiner Patmos-Zeit verfallend, »warum siehst du mich so an?« »Ich habe dich so angesehen, wie sie, die Leute von der Ärztekommission, dich ansehen werden. Ich habe dir so zugehört, wie sie dir zuhören werden. Ich habe versucht, dich so zu sehen und zu hören, wie sie dich sehen und hören werden. Denn ich fürchte, dass sie weder Augen noch Ohren haben, dich wirklich zu sehen und zu hören. Verzeih mir, Günther. Jetzt sing das Lied für mich, bitte, und bete für mich. Bete heute unaufhörlich für mich, denn dies ist der dunkelste Tag meines Lebens, der dunkelste Tag in der Geschichte Bethels.« Und Günther, der Günther, wie er sich jetzt in den Augen von Pastor Fritz wiederfand, sang das Lied »Befiehl du deine Wege und was dein Herze kränkt, der allertreusten Pflege des, der den Himmel lässt.

1 in Haus Hebron. Günther würgte und musste husten. Gelassen wischte Klaus sich selbst und Günther die Suppenspritze aus dem Gesicht und vom Hemd ab. Immer schön, sagte Günther. Du wirst all deinen Verstand zusammennehmen müssen, wenn du selbst drankommst. Um dich sorge ich mich doch, Klaus. Versprich mir, dass du nicht widerspenstig und unbesonnen sein wirst. Sag ja nicht irgendetwas, wofür sie dich auf die Todesliste setzen? Keine Angst, Günther, ich habe mir schon alles genau zurechtgelegt. Ich werde munter hereinmarschiert kommen, den rechten Arm zackig nach vorn ausgestreckt. Wenn sie dann auch alle den rechten Arm heben und Heil Hitler sagen, dann werde ich sagen, so hoch liegt der Schnee diesen Winter unten in Berchtesgaden. Nein, Klaus, du wirst doch nicht. Na, ich könnte ja. Klaus, komm, halt den Mund, sei ein artiger kleiner Junge und iss deine Suppe. Als das Mittagessen vorbei war und Günther wieder nach Hausburg zurückkam, fand er dort alle in einer neuen, einer ganz anderen Erregung und Unruhe. Frau Julia brachte es nicht fertig, ihre Gedanken zusammenzunehmen und zu überlegen, was für Botengänge es jetzt für Günther zu tun gäbe. »Dr. Brandt ist hier. Gleich nach Tisch ist er gekommen, gänzlich unangemeldet. Und er hatte keine Ahnung, dass die Ärztekommission in Bethel ist. Du hättest bloß mal sein Gesicht sehen sollen, als er das gehört hat. Also hat er doch nicht sein Versprechen gebrochen. Jetzt sind sie gerade beide im Arbeitszimmer und reden miteinander. Ach, Günther, von diesem Gespräch hängt alles ab. Alles! Ich glaube, das Wichtigste, was du jetzt tun kannst, ist, still in deinem Zimmer zu beten. Um 4 Uhr kannst du zum Treibhaus gehen und 2 Dutzend Osterglocken holen. Die sollen uns an den Frühling erinnern. Daran, dass es wirklich einen Frühling gibt. Als Günther wieder nach Haus Gasa und in sein Zimmer kam, lag Klaus mit geschlossenen Augen auf dem Bett. »Schläfst du, Klaus?« flüsterte Günther leise. »Nein, ich bin tot.« »Bitte, Klaus. Ehrlich, ich bin so gut wie tot.« »Ach, Klaus, bist du unbesonnen und widerspenstig gewesen? Hast du sie verärgert?« Klaus öffnete die Augen und brach in lautes Lachen aus. »Wenn ich's mir so überlege, Günther, das war eine hinreißende Antwort, die ich Ihnen gegeben habe. Auf die konnte bloß ein Genie kommen. Bist du dir darüber klar, dass du mit einem Genie zusammenlebst?« »Klaus«, fragte Günther in wahnsinniger Erregung, »was hast du gesagt?« »Sie haben mich gefragt, was ich von unserem Führer halte. Und da habe ich auf der Stelle einen Anfall gekriegt.« »Was meinst du, Günther? Der war wirklich tadellos. Nach dem, was Bruder Rolf sagt, er hat mich hierher zurückgebracht, war der ganz erstklassig. Ich bin hingeknallt, habe geschrien wie ein Pfau, habe um mich geschlagen wie ein Huhn, dem man den Kopf abgeschnitten hat, und der Schaum stand mir vor dem Mund. Die hübsche Sekretärin, die sich schon bereit gemacht hatte, meine Antwort auf der Schreibmaschine zu tippen, ist aus dem Zimmer gelaufen. Findest du nicht auch, dass dies eine passende Antwort auf so eine Frage war?« Klaus drehte sich mit dem Gesicht zur Wand. »Na dann, gute Nacht, Günther. Wecke mich, wenn der Bus kommt und uns abholt zum Vernichtungslager. Es lohnt sich ja nicht, uns am Leben zu erhalten.« Günther ließ sich auf sein Bett fallen. Es war ihm so, als ob die ganze Welt einen epileptischen Anfall hätte. Er sank auf sein Kissen zurück und schloss erschöpft die Augen. Sollte die Welt doch in Trümmer gehen? Es würde so gut sein, das alles hinter sich zu haben. Nie wieder zu Bewusstsein kommen. Eine kurze Weile war Günther so lebensmüde, dass ihm alles vor den Augen verschwamm, als er sie endlich wieder öffnete. Die Gegenstände im Raum flimmerten matt. Bald nahm er sie wahr und bald nicht. Aber ein Gegenstand glitt in sein Bewusstsein. Und das war sein Konfirmationsspruch, von einem Betheler Künstler schön geschrieben, von einem Betheler Handwerker gerahmt. Er hing neben seinem Bett an der Wand. »Mit ewiger Liebe habe ich dich geliebt. Darum habe ich dich zu mir gezogen aus Güte.« Günther starrte verwundert darauf. Jetzt war er hellwach und völlig klar. Hatte diese ewige Liebe ihn jemals verlassen? Nein, bestimmt nicht.
Würde eine solche ewige Liebe ihn jemals

0: Aufgeben und loslassen? Niemals! Sicher, die Menschenwelt war erschüttert, aber sie würde nicht zerbrechen. Der Gott der ewigen Liebe würde die Menschen auch aus diesem Krampfanfall des Hasses retten. Wie hatte er nur je daran zweifeln können? Du Klaus, ist der Bus schon da? Es kommt kein Bus. Klaus wandte sich zu Günther und sah ihn an. Wer sagt das? Pastor Fritz spricht jetzt in diesem Augenblick mit dem Mann, der in dieser ganzen entsetzlichen Angelegenheit die Schlüsselposition einnimmt. Mit Dr. Brandt. Der ist Hitlers Hausarzt und... Du meinst, es war Dr. Brandt, der heute die Ärztekommission hierher geschickt hat, damit sie die Todesliste aufstellt? Nein, er wusste gar nichts davon, dass die heute nach Bethel kommen würde. Dann muss ich sagen, es ist ein ziemlich miserabler Schlüssel und passt nicht ins Schloss. Aber er hat wirklich eine Schlüsselposition. Vor kurzem habe ich einen Brief von Pastor Fritz an Reichsmarschall Göring zur Post gebracht. Ich wette, Göring hat Dr. Brandt heute nach Bethel geschickt, damit Sie hier die ganze Sache mit der Aktion Gnadentod besprechen. Nenn sie bitte nicht mit diesem hübschen Namen. Wenn du ein faules Ei auch eine Rose nennst, es stinkt trotzdem. Gib der Sache den Namen, den sie verdient. Mord. Pastor Fritz wird Dr. Brandt für seine Auffassung gewinnen. Es wird ein hartes Wortgefecht sein, nicht laut und heftig, sondern ruhig und überzeugend, wie Pastor Fritz eben ist. Die Worte von Pastor Fritz werden mit den Worten von Dr. Brandt ringen. Zuletzt werden die Worte von Pastor Fritz den Sieg davontragen. Klaus setzte sich auf und streckte die Beine aus dem Bett. Er beugte sich zu Günther hinüber. Seine dunklen Augen blitzten. »Ein wunderschönes Bild. Du bist der reine Poet, Günther. Aber ich nicht. Ich kann das nicht so sehen. Was kann Pastor Fritz denn schon zu einem fanatischen Nazi sagen, damit er seine Meinung ändert? Hitler glaubt, dass er diesen Krieg gewinnt. Und wenn auch ganz Deutschland in rauchenden Trümmern liegt, er wird immer noch glauben, dass er diesen Krieg gewinnt. Fanatiker lassen sich eben nicht überzeugen. Aber vielleicht ist Dr. Brandt kein fanatischer Nazi. Vielleicht ist er ein vernünftiger Mensch. Vielleicht ist er einer von der alten Schule, wie man das nennt. Pastor Fritz wird ihm alle Beweise dafür zeigen, dass Leute aus anderen Anstalten weggeholt und getötet worden sind. Was werden denn alle Beweise der Welt nützen? Dr. Brandt glaubt, dass die Unheilbaren und die geistig Behinderten ausgerottet werden müssen. Er ist wissenschaftlich geschult und nach seinen wissenschaftlichen Grundsätzen ist die Menschheit besser dran, wenn sie uns los ist. Weiter, Klaus. Was willst du damit sagen? Weiter, Klaus. Wenn du meinst, dass du weißt, was Dr. Brandt sagen wird, na gut, dann mach weiter und sag es. Ich bin neugierig auf deine Beweisführung. Aber sei nicht sarkastisch und bitter, denn so würde Dr. Brandt nicht zu Pastor Fritz sprechen, glaube ich. Klaus' Stimme klang plötzlich hart. Hör mal, wir beide sind doch keine Kinder mehr. Über Spiegelfechterei und geistige Kriegsspiele sind wir hinaus. Und erst recht darüber, unser Sterben als Spiel zu behandeln. Es geht um unser Sterben, Günther, um dich, den Krüppel, und um mich, den Epileptiker. Jetzt war es Günther, der die Beine aus dem Bett streckte und mit blitzenden Augen Klaus ansah. Ich will keine Späße und Spiele vorschlagen, Klaus. Ich will einen Ringkampf vorschlagen zwischen einer Gesinnung wie der von Pastor Fritz, die durch die Liebe Jesu Christi bestimmt ist, und einer Gesinnung wie der von Dr. Brandt, mit lauter geschickten und höchst vernünftig klingenden Gründen. Du hast unbedingt recht, es ist ein Kampf auf Tod und Leben. Und es geht nicht nur um dich und mich oder etwa um uns alle hier in Bethel. Diese Auseinandersetzung wird weiter und immer weiter gehen, überall auf der Welt, solange es Menschen gibt. Ich verstehe. Ich verstehe. Vor lauter Aufregung sprang Klaus in die Höhe. Wenn etwas so Wichtiges vorgeht, dann müssen wir beide uns auch beteiligen. Ich habe um die Sache gebetet. Eine ganze Stunde lang habe ich in der Zionskirche gekniet. Jetzt will ich sie durchdenken. Ich will versuchen, mir zu überlegen, was Pastor Fritz wohl zu Dr. Brandt sagen wird. Und ich werde antworten, so wie ich mir denke, dass Dr. Brandt antwortet. Weiß der Himmel, ich habe im Radio genug von Ihrer sogenannten Weltanschauung zu hören gekriegt. Also es geht los. Mein lieber Pastor von Bodelschwing. Klaus sprach jetzt ganz höflich und in liebenswürdigem Ton. Ich kann Ihre Sorge um die Leute hier in Bethel gut verstehen, aber bitte versuchen Sie doch zu begreifen, dass wir in unserer Nation nur die allerschlimmsten Fälle ausmerzen wollen, nur solche, die ohne jeden Wert für die Gesellschaft sind, die nicht nur unfähig sind, auch nur etwas zur völkischen Wirtschaft beizutragen, sondern die noch dazu für unsere Nation eine schreckliche Belastung darstellen. Sie belegen die Betten, die wir für unsere verwundeten Soldaten brauchen. Sie nehmen die Nahrung zu sich, die unsere normalen, schaffenden Volksgenossen verzweifelt nötig haben. Um es kurz zu machen, mein lieber Herr Pastor von Bodelschwing, unserer Ansicht nach bedeutet die Pflege gänzlich nutzloser Menschen eine empörende Vergeudung von Lebensmitteln, Raum, Geld und Arbeitskräften. Diese Menschen und nur diese werden nach den von unseren besten medizinischen Fachleuten festgelegten Richtlinien ausgemerzt. Günther legte einen Augenblick den Kopf auf die Arme. Dann sah er auf und blickte Klaus an. Sie sprechen von Richtlinien, Herr Dr. Brandt, nach denen die Nutzlosen ausgemerzt werden sollen. Sprechen Sie von unbrauchbaren Maschinen, die man nicht mehr instand setzen kann, oder von Menschen? Wenn Sie von Menschen sprechen, dann sind Ihre Richtlinien unmenschlich. Und es ist auch unmenschlich, wenn man einigen Menschen dadurch helfen will, dass man andere Menschen ermordet. Woher nehmen Sie das Recht, unmenschlich zu sein, um einigen Menschen zu helfen? Wenn Sie von Menschlichkeit reden wollen, dürfte ich Sie dann wohl fragen, ob an solchen Geschöpfen irgendetwas Menschliches ist? Hat das Leben denn für diese armen Kreaturen, die ohne eine Spur von Verstand zur Welt gekommen sind, irgendeinen menschlichen Wert? Oder für die schrecklichen Missgeburten? Bedeutet ihnen ihr Leben auch nur das Geringste, gemessen an dem Leben, wie wir es führen? Haben sie denn eine Spur von Freude an ihrem Leben? Sind sie nicht besser dran, wenn ihr Leben vorbei ist? Ihre Fragen müssen eine nach der anderen beantwortet werden. Als erstes darf ich sagen, dass diese Kinder ebenso gut Gottes Kinder sind wie Sie und ich. Wenn das so ist, wahrhaftig, dann hat Ihr Gott einige sehr erschreckende Abkömmlinge. Günther zog zischend die Luft ein. Dann ließ er sie langsam wieder entweichen. Wenn Dr. Brandt wirklich etwas dermaßen Lästerliches sagen würde, dann ginge Pastor Fritz wahrscheinlich mit keinem Wort darauf ein. Sein Vater hat ihm einmal gesagt, er solle nie versuchen, Glaubenslose oder Lästerer durch Diskutieren zu überzeugen, sondern einfach von seinem eigenen Glauben sprechen. Okay, dann geh also nicht darauf ein. Ich glaube, Sie sind dran, Herr Pastor von Bodelschwing. Nach dem, was Sie sagen, Herr Dr. Brandt, gibt es Menschen, die keine Menschen im eigentlichen Sinne sind. Ihre Richtlinien sollen darüber entscheiden, wer ein Mensch ist und wer nicht. Diejenigen, die danach keine Menschen sind, sollen sterben. Würden Sie solche Richtlinien als menschlich bezeichnen? Ja, denn das Leben, das diese armen Kreaturen führen, nenne ich nicht menschlich. Und wo ist die Scheidelinie? Wann ist das Leben eines Menschen nicht mehr menschlich? Wenn er nicht als Mensch auf einen anderen Menschen reagieren kann, wenn er nicht fähig ist, zu irgendjemandem eine menschliche Beziehung zu haben. Herr Dr. Brandt, Günthers Stimme klang frohlockend vor Siegesgewissheit. Das kann man nicht einmal von den Schwächsten an Geist und Leib hier in Bethel behaupten. Ich muss sagen, einem solchen Geschöpf bin ich noch nie in meinem Leben begegnet, und ich habe mein ganzes Leben hier in Bethel verbracht. Wenn Sie so etwas von irgendeinem hier in Bethel sagen sollten, Herr Dr. Brandt, dann, fürchte ich, müsste ich Sie fragen, ob Sie zu einer menschlichen Beziehung mit anderen Menschen fähig sind. Bravo, Günther, bravo! Sie vergessen sich, Herr Dr. Brandt, sagte Günther trocken. Dann würde Pastor Fritz, glaube ich, von seinen Patmos-Kindern sprechen. Er würde Dr. Brandt einige seiner erstaunlichen Erfahrungen schildern, dass Patienten wie durch ein Wunder auf die Liebe ansprachen, die ihnen entgegengebracht wurde. So wie du. so wie ich. Und dann, denke ich, würde er: Sie vergessen sich, Herr Pastor von Bodelschwing. Deshalb, Herr Dr. Brandt, kann kein Machthaber dieser Welt einen Maßstab festlegen, der entscheidet, was menschlich ist, welches Menschenleben es wert ist, erhalten zu werden und welches nicht. Einzig und allein Gott kann uns diesen Maßstab geben. Und er hat ihn uns gegeben, Herr Dr. Brandt. Die Antwort auf die Frage nach dem Wert des menschlichen Lebens ist Jesus Christus. Einmal dadurch, dass er selbst Mensch wurde. Und wem galt die Liebe und tätige Zuwendung Jesu Christi während seines Erdenlebens vor allen anderen? Sagen Sie mir das, Herr Dr. Brandt.
1: Ich ziehe es vor, zu dieser Frage zu schweigen, Herr Pastor von Bodelschwing.
0: Herr Dr. Brandt, vor der Antwort auf diese Frage müssen wir alle verstummen. Die Armen und Elenden, die Hilflosen und Einsamen, die Kranken, Krüppel und Epileptiker. Gerade sie galten etwas nach Christi-Maßstab auf unserer Erde. Sein Maßstab ist auch heute noch der gleiche. Es ist der Maßstab, nach dem wir uns hier in Bethel richten. Wir können hier keine anderen Richtlinien zulassen als den Maßstab Gottes. Denn für uns hier in Bethel ist Gott der Herr.
2: Da müsste ich wie der König Agrippa sagen: Nächstens überredest du mich, als Christ aufzutreten, sagte Klaus, und aus seinen Augen sprach reine Bewunderung.
0: Ich hätte es in der Rolle von Pastor Fritz nicht besser machen können, setzte er schelmisch hinzu.
3: Aber du hattest ja auch die bessere Sache zu vertreten, und ich habe kein bisschen an meine Sache geglaubt. Außerdem, du siehst und hörst Pastor Bodelschwing jeden Tag, aber ich habe Dr. Brandt nie im Leben gesehen. Ich will es auch gar nicht.
0: Noch dazu: Du gibst zu, dass du verloren hast, sagte Günther lachend.
4: Nein, sagte Klaus, ich habe nicht verloren. Ich habe gewonnen. Mein Leben.
5: Gegen 16:30 kam Günther wieder nach Hausburg, beladen mit einer Menge gelber Osterglocken. Frau Julia war wieder ganz sie selbst. Sie empfing ihn und die Osterglocken mit offenen Armen.
0: Jetzt brauchen wir die Osterglocken nicht mehr dafür, dass sie unsere Stimmung heben, Günther. Jetzt bezeichnen sie unsere Stimmung. Jetzt feiern wir unsere Stimmung durch sie. Hol mir bitte den Zinnkrug und die Tonschale. Ich will einen Strauß für das Wohnzimmer zurechtmachen und einen für das Esszimmer.
5: Mit geschickter Hand ordnete Frau Julia die Blumen. Dabei sprach sie frohlockend weiter:
0: So ein langes Gespräch war das. 3 Stunden lang ohne Unterbrechung.
5: Als die erste Stunde um war, habe ich ihnen Tee gebracht. Da haben sie beide hin und her geredet. Aber eine Stunde später, als ich den Teewagen wieder herausholte, war Dr. Brandt ziemlich still geworden. Und Pastor Fritz, ach Günther, wenn du ihn da gehört hättest. Ich glaube wahrhaftig, sogar Eisberge würden zerschmelzen, wenn Pastor Fritz so zu ihnen spräche. Und weißt du, Günther, dass Otto in den Garten gekommen ist und dass er da draußen stand, als ich den Teewagen zur Tür herausschob? Und dass er die ganze letzte Stunde, die sie zusammen sprachen, schweigend dastand? Als Dr. Brandt wieder fort war, ist Pastor Fritz zu Otto herausgekommen und hat ihn gefragt: Wolltest du etwas von mir, Otto? Da hat Otto gesagt: Nein, Herr Pastor, Sie sollten nur wissen, dass wir heute alle hinter Ihnen stehen.
0: Und weißt du, was Pastor Fritz zu mir gesagt hat? Mit Günthers Singen am Morgen, mit Ottos Wache stehen, mit dem Gebet aller, wie hätten wir da den Kampf verlieren können? Guck mal, diese Tonschale voll Osterglocken ist für das Wohnzimmer. Pastor Fritz ist jetzt dort. Er ruht sich bis zum Abendessen aus. Aber wenn er dich sieht, freut er sich immer. Willst du bitte mit den Osterglocken zu ihm tanzen?
6: Ich tanzen?
5: Frau Julia war erstaunlich, aber das war doch beinahe gar zu erstaunlich.
0: Ja, Günther, sagte sie und gab ihm einen liebevollen Klaps auf die Schulter. Ich finde, dass du dich wie ein Balletttänzer bewegst.
5: Günther hoffte, er könnte die Schale mit den Osterglocken ganz still auf den Mitteltisch stellen und sich unbemerkt wieder davonmachen. Aber Pastor Fritz öffnete die Augen. Sein Lächeln ließ die müden Falten aus seinem Gesicht verschwinden.
0: Schön, dass du da bist, Günther. Ich möchte dir dafür danken, dass du gerade heute dieses Lied gesungen hast.
7: Weißt du, Günther, heute habe ich den härtesten Kampf meines Lebens gekämpft.
8: Als Günther die Tür von Haus Burg hinter sich zugezogen hatte und auf dem Heimweg nach Haus Gasa unterwegs war, blieb er zwischendurch stehen und schaute zum Himmel auf. Ob heute Nacht die englischen Bomber kommen würden? Wie wenig Schutz bot dieses Haus Burg, diese Festung vor ihnen. Und doch, in jenem anderen Krieg zwischen zwei Auffassungen vom Menschen, zwischen einer christlichen und einer heidnischen Auffassung vom Menschen, welch eine starke Festung war dieses Haus da für Bethel, ja für ganz Deutschland. Welch eine starke Festung für die ganze Welt.

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25. Mai. So schien es auch mir gut, der ich allem von Anfang an genau nachgegangen bin, es dir der Reihe nach zu beschreiben, vortrefflicher Theophilus. Lukas Kapitel 1, Vers 3. Eine Andacht von Johannes Unger. Der Bibel vertrauen? Was müsste passieren, dass Sie einem historischen Bericht Glauben schenken? Glauben Sie zum Beispiel, dass Julius Cäsar gelebt hat? Vermutlich ja. Haben Sie jemals daran gezweifelt? Wahrscheinlich nicht. Warum auch? Ich möchte Ihnen noch eine weitere Frage stellen. Glauben Sie, dass die Auferstehung Jesu und das Pfingstereignis 40 Tage später historische Tatsachen sind? Tatsächlich stimmen die meisten Althistoriker zu, dass die Auferstehung Jesu wirklich stattgefunden haben muss. Josh McDowell schrieb dazu: Ich kann 24.633 Manuskripte allein in Bezug auf das Neue Testament nachweisen. Die Bedeutung der Vielzahl von Manuskripten, die das Neue Testament dokumentieren, ist umso größer, wenn man weiß, dass dasjenige Buch, das in der gesamten Geschichte am zweitbesten durch Manuskripte belegt ist, die Elias von Homer ist. Von ihr sind 643 Manuskripte erhalten. Über Julius Cäsar gibt es etwa 10 Manuskripte. Ist es daher nicht sehr naheliegend, an die Zuverlässigkeit der biblischen Berichte zu glauben? Im Tagesvers bekommt der Leser einen Einblick darin, wie die einzelnen Autoren der Bibel unter der Führung Gottes ihre Aufgabe erfüllten. Wir lesen von Lukas, einem Arzt. Er war kein ungebildeter Mann, der eine verrückte Idee hatte. Er war einer, der gelernt hatte, sorgfältig und korrekt zu arbeiten. Wie ging er dabei vor? So wie ein Arzt seine Patienten sorgfältig begutachtet und Schlussfolgerungen zieht, ist auch Lukas allem von Anfang an genau nachgegangen. Lukas war einer, der Tatsachen sammelte. Und von wem bekommt man die besten Tatsachen? Von Augenzeugen. Diese Tatsachen sind in den biblischen Berichten sorgfältig aufgeschrieben und ihre Zuverlässigkeit ist mehr als groß genug, dass wir ihnen unser Vertrauen schenken können. Frage: Wovon hängt es bei Ihnen ab, ob Sie der Bibel vertrauen? Tipp: Wenn Ihre Zuverlässigkeit bestätigt ist, dann gibt es keinen wirklichen Grund, es nicht zu tun. Bibellese, Lukas Kapitel 1, Verse 1 bis 4. Da es nun schon viele unternommen haben, einen Bericht von den Ereignissen zu verfassen, die sich unter uns zugetragen haben, wie sie uns die überliefert haben, die von Anfang an Augenzeugen und Diener des Wortes gewesen sind, hat es auch mir gut geschienen, der ich allem von Anfang an genau gefolgt bin, es dir, hochedler Theophilus, der Reihe nach zu schreiben, damit du die Zuverlässigkeit der Dinge erkennst, in denen du unterrichtet worden bist.

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Mein Thema heute ist Gottes Gabe, der Heilige Geist. Gott ist jemand, der scheinbar sehr gerne Menschen beschenkt. Und das merkt man, was er mit uns macht. Er schafft eine unfassbar gute Welt und er macht uns Geschenke. An Weihnachten denken wir daran, dass Jesus gekommen ist, ein herrliches Geschenk. Gott kommt auf die Erde. Und heute haben wir gelesen in Vers 4, dass etwas ganz Wunderbares in dieser Weltgeschichte geschehen ist. Ich lese es nochmal, wiederhole es. So heißt es in Apostelgeschichte 2, Vers 4. Und sie wurden alle vom Heiligen Geist erfüllt und fingen an, in anderen Sprachen zu reden, wie der Geist es ihnen auszusprechen gab. Also etwas ganz Besonderes passiert, wenn wir über Geister sprechen, sagen viele Geister gibt es nicht, das ist Humbug, irgendein Zeug. Aber hier heißt es, dass der Heilige Geist auf die Jünger kommt und dann gibt es eine große Veränderung und das bringt uns dahin, dass wir uns gleich einige Fragen stellen wollen. Wir waren vor kurzem in Belgien, in Brüssel mit Natalia zusammen, mit einer Reisegruppe zusammen und ich nutze generell die Karte, ihr kennt das, ihr könnt fast nur noch bargeldlos bezahlen, hältst die Karte dran, funktioniert, alles ist super. Aber die Karte, die ich habe, das ist eine Debitkarte. Es ist keine klassische Kreditkarte. Und ihr ahnt schon, wo das Problem ist. Und ich dachte mir, Europa, Brüssel, kann alles nicht so dramatisch sein. Und jetzt sind wir bei der S-Bahn. Es hat an einigen Stellen auch problemlos geklappt, wie immer eigentlich. Und wir wollten Zug fahren und die Karte wird abgelehnt. Und wir sind in so einer Gruppe und alle gucken, alle sind durch, außer Lettkemans. Und dann wurde das so ein Running Gag in der Gruppe. Sind Lettkemans durch? Sind sie durch? Haben sie es geschafft? Und es war total peinlich. So peinlich, dass einer der ganz netten Brüder, ich habe ihn echt schätzen gelernt, dass er mir seine Kreditkarte gab. Er sagt, nimm, fahr, ist alles kein Thema. Super peinlich, hat alles super geklappt, ich habe sie in den Bar bezahlt. Das Problem ist einfach, eine Kreditkarte funktioniert einfach überall und ich habe mir gesagt, sofort, ich kam nach Hause, unangenehm bis zum geht nicht mehr, Kreditkarte besorgt, es funktioniert alles. Worauf ich hinaus will, stellt euch mal vor, euch schenkt jemand eine Kreditkarte, die könnt ihr mit 500 Euro täglich belasten und es ist abgedeckt. Rechnen wir aus, mal 30 Tage. 15.000 Euro könntet ihr jeden Monat ausgeben. Und jetzt würde euch jemand sagen, das ist gedeckt. 500 ist Limit. Ich schenke es dir. Du kannst es nutzen, musst es nicht. Wenn du das Geld nicht abhebst, ist es weg. Ihr würdet sagen, was für ein geniales Geschenk. 15.000, das reicht mir, um Europatouren zu machen, in die Karibik zu fliegen, meine Freunde sogar vielleicht noch mal mitzunehmen. Vielleicht könnte ich auch hin und wieder Gutes spenden und so weiter. Ich weiß nicht, was in euren Köpfen vorgeht. Ihr würdet sagen, ein ganz tolles Geschenk. Und ich möchte darauf, auf den Predigttext kommen. Der Heilige Geist als Gabe Gottes ist so ein fantastisches Geschenk, dass ich sage, es ist noch viel mehr wert, als diese Kreditkarte, die euch jeden Monat 15.000 Euro reinspülen wird. Ich hoffe, ich habe euer Interesse geweckt und ihr könnt mir folgen. Man beobachtet die Jünger vor Pfingsten bei der Kreuzigung und man stellt fest, sie sind unsicher, sie sind verängstigt, sie ziehen sich zurück. Petrus mit seinem Versagen, das tut einem schon förmlich leid, wenn man die Geschichten sieht. Man sieht, dass sie sich, Missionsbefehl ist kein Thema, das Selbstvertrauen ist nicht da und so weiter. Aber dann kommt Pfingsten und auf einmal verändert sich die ganze Welt bei den Jüngern. Auf einmal werden sie mutig, sie sind befähigt, inspiriert. Sie fangen an, öffentlich zu verkündigen. Petrus, die Predigt, die erste Gemeinde steht und wir merken, unfassbar. Der Heilige Geist kommt, die Menschen verändern sich, als ob komplett, und Gott fängt an, ganz groß zu wirken. Die Gemeinde entsteht und wir merken, die Weltmission entsteht. Sie wurden durch Verfolgung vertrieben und so weiter. Und es entsteht eine starke Gemeinschaft, eine Gemeinde entsteht. Und wir merken, wow, der Heilige Geist macht einen riesengroßen Unterschied. Drei Fragen möchte ich mit euch behandeln, in aller Kürze. Wer ist der Heilige Geist? Was tut der Heilige Geist? Und wie bekommt man den Heiligen Geist? Es gibt unsichtbare Dinge, die wir nicht sehen, aber die für Gott real sind. Und das hat auch was mit Geister, Dämonen, Engelwesen zu tun. Es gibt Menschen vielleicht unter uns, die sagen, Geister, ich glaube daran nicht, ich sehe das nicht. Ich traue dem Ganzen nicht. Die Bibel sagt ganz klar in Epheserbrief 6, Vers 12,
dass es Kämpfe gibt, denen die Christen ausgesetzt sind, wo es um geistliche Mächte geht. Und ich lese es uns mal. Denn unser Kampf richtet sich nicht gegen Fleisch und Blut, sondern gegen die Herrschaften, gegen die Gewalten, gegen die Weltbeherrscher der Finsternis dieser Weltzeit, gegen geistliche Mächte der Bosheit in den himmlischen Regionen. Es gibt Dinge, die vorhanden sind, die wir nicht sehen, aber sie existieren. Und Gott sagt, das ist absolut real. Und das kann man auch beweisen, dass das so ist. Der Mensch ist ein Geisteswesen. Wenn ihr zum Anfang der Bibel kommt, am Anfang schuf Gott Himmel und Erde, und dann lesen wir, und der Geist Gottes schwebte über den Wasser. Wir merken, wow, Gott ist gegenwärtig, Gott ist auch Geist. Interessanterweise ist der Mensch auch als Geisteswesen geschaffen. Denn so heißt es in 1. Mose 2, Vers 7, da bildete Gott der Herr den Menschen, Staub von der Erde, und blies dem Odem des Lebens, also sein Atem, in seine Nase, und so wurde der Mensch eine lebendige Seele. Nicht nur ein funktionierender Körper, wo alle Organe das tun, was sie sollen, alle Glieder und Bänder und Sehnen, sondern es ist mehr, es entsteht eine lebendige Seele. Und weiter lesen wir das häufig lesen wir das zum Beispiel in 1. Thessalonicher 5, 23, dass Gott das ganz oft erwähnt, der Geist, die Seele und der Leib. Es ist nicht nur Körper. Wir sind nicht nur Körper, wir sind auch nicht nur Seele, und wir merken schon, es wird kompliziert, wir sind auch Geistwesen. Gott schafft uns als Geistwesen. In Prediger 12, Vers 7 heißt es, und der Staub wieder zur Erde zurückkehrt, wie er gewesen ist, und der Geist zurückkehrt zu Gott, der ihn gegeben hat. Wenn du stirbst, ist nicht einfach nur Ende, dein Körper verwest, das passiert tatsächlich. Aber dein Geist, der dir vom Anfang an gegeben wo du geboren wurdest, der geht zu Gott. Das ist ganz wichtig, dass wir das einmal verstehen, dass wir Geistwesen sind. Ich finde das Lied von Tim Bensko, vielleicht kennt ihr das auch ganz gut. Ich bin doch keine Maschine. Ich bin ein Mensch aus Fleisch und Blut und so weiter. Ihr kennt das vielleicht. Er macht einfach nur klar, der menschliche Körper, der Mensch ist mehr. Es ist nicht nur eine Maschine. Ich habe das bei uns bei der Arbeit, ich habe dauernd mit Maschinen zu tun. Und stellt euch mal vor, der eine Kollege, ich habe das schon mal erzählt, den gibt es nicht mehr bei Phoenix, der hat gekündigt oder wurde gekündigt. Die Maschine hat nicht das gemacht, was er wollte. Also hat er irgendwann aus voller Frust sein Butterbrot in eine Einfüllzone gesteckt. Wir machen Kunststoffteile und so weiter, normal kommt da Granulat rein. Hat dagegen getreten und war total sauer und so weiter. Die Maschine hat darauf nicht reagiert. Also, wir haben weiterhin Probleme gemacht. Stellt euch mal vor, die Maschine hätte ein Bewusstsein. Sie würde sagen, bist du dumm? Nein, sie würde sagen, mit Sicherheit, du bist dumm. Es liegt immer an dem, der die Maschine programmiert, ob sie funktioniert oder nicht. Oder aber etwas stimmt in der Maschine nicht, aber du als Programmierer, du musst verstehen, wo das Problem ist. Ja? Aber Maschinen, wir sind keine Maschinen, wir haben ein Bewusstsein. Wir Menschen sind Geistwesen, wir können lieben, wir können fühlen, wir haben Empfindungen, Geist, Seele und Leib. Und somit komme ich zu der ersten Frage, wer ist der Heilige Geist? Im Christentum ist der Heilige Geist neben Gott dem Vater und dem Sohn, Jesus Christus, ja der Heilige Geist einer der drei Einigkeiten. Er unterscheidet sich vom Vater und Sohn nur darin, wie er in der Welt wirkt. Er ist nicht sichtbar, aber sein Wirken ist absolut sichtbar. Die biblische Trinität lehrt, dass Gott ein einziges Wesen ist, in drei Personen oder Seinswesen existiert. Vater, Sohn und Heiliger Geist. Man kann es nicht unterscheiden. Irgendwie sind sie alle da, aber jeder hat seine Funktion. Gott, der Vater, sendet seinen Sohn. Sie sind eins. Der Sohn kommt. Gott bleibt im Himmel. Jesus Christus fährt auf gen Himmel, macht ein Versprechen und sagt seinen Jüngern, der Heilige Geist wird kommen. Jesus geht auf gen Himmel, der Heilige Geist ist auf der Erde. Und die Jünger erleben das Wirken des Geistes. Es ist nicht trennbar. Das ist die Trinität. Hochkompliziert zu verstehen. Und doch merkt man, sie sind alle eins. Wenn wir über den Heiligen Geist sprechen, sprechen wir auch direkt über Gott. Wenn jemand sagt, ich bin mit dem Heiligen Geist erfüllt, bedeutet es, dieser Person, wenn es denn die Wahrheit ist, ist von Gott erfüllt.
Nichts anderes. Wir sehen als Beispiel die erste Gemeinde. Petrus aber sprach, so heißt es in Apostelgeschichte 5, 3 bis 4. Es ist der erste Diebstahl in der Gemeinde. Ihr kennt diese Szene vielleicht. Ananias, warum hat der Satan dein Herz erfüllt, so dass du den Heiligen Geist belogen hast und von dem Erlös des Guten etwas für dich auf die Seite geschafft hast? Hättest du es nicht als dein Eigentum behalten können? Oder als du es verkauft hattest, war es nicht in deiner Gewalt? Warum hast du denn in deinem Herzen diese Tat beschlossen? Du hast nicht Menschen belogen und jetzt kommt es, sondern Gott. Vorher wurde gesagt, du hast den Heiligen Geist belogen. Und hier heißt es dann im nächsten Absatz, du hast Gott belogen. Gott und der Heilige Geist sind eins. Es ist eine Einheit. Jesus macht ein großes Versprechen an seine Jüngern. Und an Pfingsten, es ist dieser Tag heute, wo wir uns daran erinnern, wird dieses Versprechen in Apostelgeschichte 2 für die Jünger wahr. Und so lesen wir in Johannes 14, 23 bis 26. Das ist eine sehr schöne Stelle. Könnt ihr gerne aufschlagen. Johannes 14, 23 bis 26 folgend. Jesus aber antwortete und sprach zu ihnen, wenn jemand mich liebt, so wird er mein Wort befolgen und mein Vater wird ihn lieben und wir werden zu ihm kommen und Wohnung bei ihm machen. Das hat mich schon immer fasziniert, dass Jesus sagt, hey, wenn du mich wirklich lieb hast, ich werde zu dir kommen mit meinem Vater und wir werden bei dir einziehen. Wir werden Wohnung machen. Stellt euch mal vor. So, okay, wie soll das funktionieren? Also das ist doch wirklich die Frage. Gott, du kommst zu mir und wohnst bei mir? Und wohnen bedeutet wirklich, er lebt in meinem Haus. Er bekommt ein Zimmer. Vielleicht das Beste, wenn es Gott ist. Er ist einfach präsent. Er ist da. Und das ist, schaut mal, das ist das Versprechen Jesu. Er sagt, wir werden Wohnung machen. Weiter heißt es, wer mich nicht liebt, der befolgt meine Worte nicht. Und das Wort, das ihr hört, ist nicht mein, sondern des Vaters, der mich gesandt hat. Dies habe ich zu euch gesprochen, während ich noch bei euch bin. Der Beistand aber, der Heilige Geist, das ist jetzt dick markiert, der Beistand, der Heilige Geist, den der Vater senden wird in meinem Namen, der wird euch alles lehren und euch an alles erinnern, was ich euch gesagt habe. Alles, was Jesus sagte, hatte so eine Wichtigkeit, dass er irgendwann mal in seiner Predigt sagt, wenn ihr das macht, was ich sage, wenn ihr das tut, dann baut ihr auf festem Fundament. Und jetzt sagt er ihnen, ich werde euch den Beistand schicken und er wird euch lehren und euch an alles erinnern. Es ist so wichtig, den Heiligen Geist zu haben, damit man Gott versteht, was er sagt, was er tut und was er von dir will. Und genau das macht der Heilige Geist. Und das wird an Pfingsten Realität. Weiter heißt es in Johannes 16, 7 bis 13, aber ich sage euch die Wahrheit. Es ist gut für euch, dass ich hingehe, denn wenn ich nicht hingehe, so kommt der Beistand nicht zu euch. Das sagt Jesus. Jetzt spricht er über den Heiligen Geist und sagt, er ist der Beistand. Er steht einem bei. Wenn ich aber hingegangen bin, will ich ihn zu euch senden. Und wenn jener kommt, wird er die Welt überführen von Sünde und von Gerechtigkeit und vom Gericht. Von Sünde, weil sie nicht an mich glauben, von Gerechtigkeit aber, weil ich zu meinem Vater gehe und ihr mich nicht mehr seht, vom Gericht, weil der Fürst dieser Welt gerichtet ist. Noch vieles hätte ich euch zu sagen, aber ihr könnt es jetzt nicht ertragen. Wenn aber jener kommt, der Geist der Wahrheit, so wird er euch in die ganze Wahrheit leiten, denn er wird nicht aus sich selbst reden, sondern was er hören wird, das wird er reden und was zukünftig ist, wird er euch verkündigen. Der Heilige Geist spricht genau das, tut genau das, was Gott, der Vater, ihm befiehlt. Macht nichts anderes. Das ist der Heilige Geist. Ich könnte über so viele Dinge sprechen. Wenn wir über den Heiligen Geist sprechen, sprechen wir über Gott. Das hat keinen Anfang und kein Ende. Ich habe mir einfach nur so ein paar Elemente rausgepickt, die ich einfach spannend und gut und wichtig fand. Aber das wird niemals das abdecken, was Gott ist und tut. Die Antwort ist, wer ist der Heilige Geist? Es ist Gott selbst. Gott selbst ist der Heilige Geist. Was tut der Heilige Geist? Ganz spannend. Im Hebräischen wird das Wort Ruach gebraucht.
Es wird bezeichnet für Wind oder auch Hauch, Atem. Das ist ja auch sehr spannend bei der Schöpfung, nicht wahr? Dass Gott diesen Hauch einhaucht und so entsteht etwas Besonderes. Es ist nicht nur Körper. Der Heilige Geist wird im Griechischen Pneuma Hagion bezeichnet, was wörtlich Heiliger Geist oder Heiliger Hauch bedeutet. Das ist spannend, denn Luft, Druckluft hat Kraft. Und wir haben das bei uns in der Industrie, in der Pneumatik finden wir in der Anwendung, ganz besonders in der Automatisierungstechnik, wo wir auch oder ich auch tätig bin, da findet man Pneumatik, Luftdruck permanent und man arbeitet mit Luft und Luft kann Unglaubliches bewegen. Luft ist funktional sehr gut einsetzbar. Durch Gottes Geist, durch seinen Atem bewegt er Dinge. Durch den Geist wirkt Gott. Das ist die Kraft, wie Gott, wo Gott wirklich wirksam ist. Durch den Heiligen Geist, durch das Wirken des Geistes, wird Gottes Handeln sichtbar. So lesen wir zum Beispiel in Galater 5, 22, die Frucht aber des Geistes ist Liebe, Freude, Friede, Langmut, Freundlichkeit, Güte, Treue, Sanftmut, Selbstbeherrschung. Also, wenn der Heilige Geist Frucht bringt, geschieht genau das. Auf einmal entsteht Liebe, wo ein Mensch vorher lieblos war. Er bekehrt sich zu Gott und auf einmal merkt man, irgendwie ist da eine Wesensveränderung. Der ist auf einmal irgendwie auch morgens um 5 Uhr freundlich. Wie geht das? Ja. Oder aber der ist freundlich, der ist gütig. Er fängt an, seine Emotionen zu beherrschen und angemessen einzusetzen. Alles das sind persönliche Veränderungen bei Menschen, die sie auch erfahren haben, wo sie mit Gott zu tun hatten oder wo Gott in ihr Leben gekommen ist, wo man sagt, ja, das ist die Frucht des Geistes. Gott verändert Menschen. Er schafft eine neue Kreatur und das macht Gott. Ich hätte jetzt gerne einen Jungen da, der ein bisschen stark ist. Ich möchte so einen Krafttest machen. Henry, würdest du gerne kommen? Gar nicht? Wer würde gerne zu mir kommen? Das ist ganz was Einfaches. Nichts. Ja, bitteschön, komm mal zu mir. Marco, ne? Nee, Marco war es. Oh, Entschuldigung. Nächstes Mal bist du dran, Luan. Wir machen einen Krafttest. Wir haben das schon oft mal gemacht. Das ist super einfach. Ich habe das mit meinen Kindern gemacht. Hin und wieder macht man so Kräftetest. Machst du so? So. Und jetzt versuchst du mal mit voller Kraft, mich nach hinten zu bewegen. Schaffst du das? Drück mal richtig. Boah, du bist stark. Er bewegt mich. Merkt ihr? Wenn ich nicht gegenhalte, reicht, sonst bin ich gleich. Aber kannst du. Toll gemacht. Also, worauf ich hinaus will. In dem Jungen steckt Kraft. Keiner weiß, wie viel Kraft ist denn da drinne. Aber wenn er sie anwendet, wird sie sichtbar. Auf einmal schiebt er mich weg. Du bist stark, dankeschön. Sehr ähnlich ist es mit dem Heiligen Geist. Man sieht es nicht, bis seine Kraft wirksam wird. Und dann schiebt er Menschen voran. Auf einmal tun Menschen Dinge, sind in der Lage, ihre Gaben, die Gott gibt, einzusetzen. Und sie sind so fähig, Gott zu dienen, wo man sagt, war vorher niemals möglich. Das ist Wirken des Heiligen Geistes. Das Besondere beim Heiligen Geist ist, dass er der Herr ist. Bedeutet, jeder Mensch, der den Heiligen Geist hat, verfügt nicht über den Geist, sondern der Geist ist der Herr, weil es Gott ist. Bedeutet, ich kann nicht sagen, Heiliger Geist, tu jetzt das und das in mir, weil ich das gerne hätte. Der Heilige Geist ist der Herr. Er tut, wenn ich ihm Platz gebe, tut er und wirkt. Wenn ich ihm keinen Raum gebe, wirkt er auch nicht. Das ist auch das Komplexe eines Christen. Wenn er Gott keinen Raum gibt, ist auf einmal Gott gar nicht wirksam. Man erkennt ihn gar nicht mehr als Christ. Auch als Licht, was für ein Licht ist er? Aber wenn man den Heiligen Geist wirklich Herr sein lässt und ihm Raum gibt, wirkt auf einmal Gott persönlich in einem Menschen. Martin Luther übersetzt den Begriff Tröster, wie wir ihn gelesen hatten, Ulrich Zwingli in der Elberfelder Übersetzung mit Beistand und die Neue Genfer Übersetzung sagt, er ist ein Helfer, der Heilige Geist, ein Stellvertreter. Im ersten Johannesbrief wird der Begriff von Vulgata, das ist lateinische Übersetzung, die ist im 4. Jahrhundert übersetzt worden, dort wird ein Begriff angewandt, der auch interessant ist, das ist Advocatus, übersetzt also Anwalt. Der Heilige Geist ist ein Anwalt, Beistand, ein Fürsprecher. Und ich möchte dir persönlich einige Fragen stellen. Wenn der Heilige Geist Gott ist und wenn er Tröster ist, frage ich dich, wann hat Gott dich getröstet? Hast du das mal erlebt, dass er dich tröstet?
Stell mal vor, du müsstest jetzt nach vorne kommen. Müsst ihr nicht. Wann hat er dich getröstet? Hast du das erlebt? Vielleicht, als du ein Opfer warst, dir sind Dinge geschehen, die ungerecht waren. Aber was mir auch sehr wichtig ist, vielleicht, als du der Täter warst. Gott tröstet auch, wenn wir Blödsinn machen, indem er sagt, ich liebe dich trotzdem. Gott ist da für die Opfer, aber auch für die Täter, die Buße tun. Für beides. Hat er dich getröstet im Todesfall, wo Menschen gestorben sind, in deinem Umfeld, in Krankheit? Hast du ihn in Schwachheit erlebt? In einer verzweifelten Situation? Und wenn du heute sagen kannst, ja, Gott hat mich schon öfter getröstet, dann danke Gott nach der Predigt. Gelobt sei Gott, der Vater unseres Herrn Jesus Christus, heißt es in 2. Korinther 1, 3 bis 4. Der Vater der Barmherzigkeit und Gott allen Troste, der uns tröstet in all unser Bedrängnis. Gott ist Tröster, der Heilige Geist tröstet. Der Heilige Geist ist Beistand und Helfer. Wann und wie hast du Gott als Helfer und dein Beistand erlebt, wo du gemerkt hast, ich bin gar nicht allein, ich spüre es, Gott ist da. Ich fand das sehr bewegend von dem Zeugnis mit der kriselnden Ehe, der Mann, der letztens hier vorne stand. Super bewegend. Wenn Menschen dabei sind, alles zu zerstören und dann zu Gott kommen. Und wir haben gehört, durch das Lesen der Bibel hat Gott ihn angesprochen und so weiter und hat alles verändert. Jetzt ist er Pastor, sehr bewegend. Ist Gott wirklich Beistand und Helfer in der Not? Und so heißt es, so haben wir es gelesen in Johannes 14, 26, der Beistand aber, der Heilige Geist, er wird gesandt werden. Der Heilige Geist hilft beim Gebet. Das finde ich auch immer sehr, sehr schön und interessant, diesen Gedanken. Schaut mal, wenn wir zu Gott sprechen, wir haben es mit jemandem zu tun, der so viel höher und so viel mächtiger und so viel intelligenter ist, als wir es sind, seine Geschöpfe. Man fragt sich Gott, welche Worte sind überhaupt angebracht? Wie kann ich überhaupt richtig beten? Und dann heißt es in Römerbrief 8, 26, 27, dass der Heilige Geist für uns eintritt und das so formuliert, dass es angemessen vor Gott ist. Sehr spannend. Könnt ihr zu Hause lesen. Der Heilige Geist ist ein Fürsprecher. Und interessanterweise haben wir das im Johannesbrief studiert, in unseren Studienabenden. 1. Johannes 2, Vers 1. Da heißt es, dass Jesus Christus, der Gerechte, für uns einsteht. Meine Kinder, dies schreibe ich euch, damit ihr nicht sündigt. Und wenn jemand sündigt, das passiert ja durchaus, so haben wir einen Fürsprecher bei dem Vater, Jesus Christus. Und sagt sich, okay, warum wird Jesus als der Fürsprecher genannt? Du kannst das nicht unterscheiden, weil Gott, Vater und Heiliger Geist wirklich eins sind. Jeder hat seine Funktion in dieser Trinität, aber sie sind wirklich eine Einheit. Das ist hochspannend. Nur noch so ein paar Sachen, die der Heilige Geist bewirkt. In Römer 5, 3 bis 5 heißt es, die Liebe Gottes ist ausgegossen in unsere Herzen durch den Heiligen Geist, der uns gegeben worden ist. Dass tiefe Liebe in dir ist, ist ein Werk des Heiligen Geistes. Der Heilige Geist schafft Verbundenheit in der Gemeinde, in der Gemeinschaft. So heißt es in 1. Korinther 12, 12 bis 14 auszugsweise. Denn wir sind ja alle durch einen Geist in einem Leib hineingetauft worden, ob wir Juden sind oder Griechen, Knechte oder Freie. Und wir alle sind getränkt worden zu einem Geist. Also er vereint komplett, dass wir das Gefühl haben in der Gemeinde, das Empfinden haben, wir sind eine Familie. Wir gehören gemeinsam zu Gott. Diese Verbundenheit bewirkt der Heilige Geist. Das ist was ganz Besonderes. Verlass mal die Gemeinde durch Urlaub oder so für einen Monat. Hast du tiefe Sehnsucht auf einmal nach Wort Gottes und Gemeinschaft? Wie kommt das? Was passiert denn da in dir? Du sagst, der Livestream ist zwar cool, aber der taugt nichts. Irgendwie fehlt es mir, komplett anwesend zu sein. Was ist denn da? Das ist wirklich diese Sehnsucht nach der Verbundenheit. Wer den Geist Gottes nicht hat, den zieht es auch nicht hierhin. Das ist wirklich so. Das ist der Heilige Geist, der wirksam ist. Der Heilige Geist gibt Hoffnung. So heißt es in Römer 15, 13. Der Gott der Hoffnung aber erfülle euch mit aller Freude und mit Frieden im Glauben, dass ihr überströmt in der Hoffnung durch die Kraft des Heiligen Geistes.

der Heilige Geist die Gabe Gottes, also unfassbar wertvoll, dann würde es ja bedeuten, dass er total am Wirken ist, zwar wie er möchte, aber dann ist die Frage, und wie bekomme ich ihn jetzt? Das wäre ja total klasse, mit Gott direkt zu leben, dass der allmächtige Gott mich steuert und mich gebrauchen kann, wie er es möchte. Und vor allem ist da ja noch die Perspektive, wenn ich mit Gott lebe, so sagt es die Schrift, es gibt ewiges Leben. Der Tod ist nicht das Ende und so weiter. Ich habe ein erfülltes Leben mit Gott, wo er auf einmal mit mir wandelt. Ich habe mir lange die Zeit gefragt, es heißt über Henoch und er wandelte mit Gott. Wie ist denn das abgelaufen? Es kann nicht anders sein, dass er wirklich den Heiligen Geist hatte. Er muss in engen Kontakt mit dem Heiligen Geist gestanden sein. Und er wurde ja zu Gott genommen. Hochspannend. Ich möchte die Frage beantworten. Wir lesen das von Jesus immer wieder in den Evangelien, wo er predigte, zum Beispiel in Markus 1, Vers 15. Da heißt es, die Zeit ist erfüllt und das Reich Gottes ist nahe, sagt Jesus, tut Buße und glaubt an das Evangelium. Weiter heißt es zum Beispiel im Johannesevangelium, wo er mit Nikodemus spricht und bei Nacht dieses Gespräch führt und er sagt, du musst von Neuem geboren werden, sonst kriegst du das ewige Leben nicht. Eine Neugeburt ist notwendig. Dir fehlt etwas, was du noch nicht hast. Und das ist der Heilige Geist. Das ist dieses Geschenk, wenn man Buße tut, zu Gott kommt, um Vergebung der Sünden bittet. So heißt es in der ersten Predigt, Apostelgeschichte 2, nach Pfingsten, wo die Jünger den Heiligen Geist bekommen und Petrus die Predigt hält, da sprach Petrus zu ihnen, tut Buße. Und jetzt kommt es. Und jeder von euch lasse sich taufen auf dem Namen Jesu Christi zur Vergebung der Sünden. So werdet ihr die Gabe des Heiligen Geistes empfangen. Du kriegst den Heiligen Geist, nur indem du Buße tust, Sündenvergebung erlebst und dich wirklich zu Gott wendest, dann sagt Gott, und dann schenke ich dir den Heiligen Geist. So einfach. In 1. Korinther 2, 14 heißt es, der Heilige Geist, über den Heiligen Geist, der natürliche Mensch aber nimmt nicht an, was vom Geist Gottes ist. Es ist ihm eine Torheit, er kann es nicht erkennen, weil es geistlich beurteilt werden muss. Du kannst Gott nicht fassen, deswegen ist es für viele Menschen auch wirklich idiotisch, töricht, für Gott zu leben. Ohne den Heiligen Geist können sie nicht verstehen, warum wir das tun, was wir tun, unser Leben wirklich Gott völlig anvertrauen. Ohne den Heiligen Geist ist das Dummheit. Es ist nicht fassbar. So heißt es in Epheser 1, Vers 13 bis 14, in ihm seid auch ihr, nachdem ihr das Wort der Wahrheit, das Evangelium eurer Errettung gehört habt, in ihm seid auch ihr, als ihr gläubig wurdet, versiegelt worden mit dem Heiligen Geist der Verheißung, der das Unterpfand unseres Erbes ist, bis zur Erlösung des Eigentums zum Lob seiner Herrlichkeit. Ihr seid mit dem Heiligen Geist versiegelt worden. Das passiert wirklich. In dem Augenblick, wo man zu Gott kommt und sagt, Gott, ich bin ein Sünder, ich erkenne an, dass du real bist, ich erkenne an, dass du das Sagen hast über das Universum und ich beuge mich dir. Vergib mir meine Sünden, komm bitte in mein Leben, ich möchte und ich bin bereit, auf dich zu hören und deine Worte sind für mich maßgebend. Wenn das passiert, sagt Gott, ja. Dann werde ich dich versiegeln mit dem Heiligen Geist, so dass wir dann wiederum sprechen können, Gott ist unser Vater. In Römer 8, 11, 14 heißt es, wenn aber der Geist dessen, der Jesus aus den Toten auferweckt hat, in euch wohnt, so wird derselbe, der Christus aus den Toten auferweckt hat, auch eure sterbliche Leiber lebendig machen durch seinen Geist, der in euch wohnt. Denn alle, die durch den Geist Gottes geleitet werden, die sind Söhne Gottes. Hast du den Heiligen Geist nicht, bist du kein Kind Gottes. Jedes Kind Gottes wird vom Heiligen Geist geleitet. Ich fasse gerne zusammen. Wer ist der Heilige Geist? Gott selbst. Was tut der Heilige Geist? Er ist aktiv und wirksam. Ich könnte es nicht zusammenfassen. Unmöglich. Er tut sehr vieles. Er bewirkt alles mögliche Gute. Die Frucht des Geistes ist unfassbar gut und wertvoll. Wie bekommt man den Heiligen Geist? Durch Buße und Glaube. Eine Neugeburt muss stattfinden. Und ich möchte uns, liebe Geschwister, zwei Worte mitgeben. Und dann bete ich. Im Eifer lasst nicht nach. Seid brennend im Geist. Dient den Herrn. Römer 12, 11. Wenn wir im Geist leben, so lasst

Es ist 9 Uhr und 36 Minuten. 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

So, wenn man schon spricht über das Thema Sucht, man kann auch mehrere Stunden darüber sprechen. Wir sind heute nicht hier alle zusammengekommen als Fachärzte und vor allem im Bereich der Psychiatrie, sage ich so, in Bezug auf die Sucht, sondern wir wollen schauen, was brauchen wir, falls wir dann mit Menschen die Sucht haben oder vielleicht, und das ist wichtig, bevor jemand entwickelt eine Sucht von irgendwelchen Rauschmitteln, ist ganz gut, dass wir warnen können, wohin das alles bringen kann. Selbstverständlich, man spricht immer wieder, ja, dass man lernt am besten an eigenen Fehlern. Das ist einfach ganz schlechte Einstellung. Allgemein, wenn wir heutzutage jetzt sprechen über die Sucht hier in Deutschland unter den Gläubigen, möchte ich Folgendes sagen. Ich habe schon 5 Jahre gearbeitet in Russland, noch damals nicht im Glauben. Ich habe keinen Süchtigen gesehen, der im Glauben war. Weil zum einen, wenn jemand damit angefangen hatte, ist schnell aufgefallen und selbstverständlich, man hat gesehen, dass er nichts zu tun hat mit Gott und auch will nicht haben und auch mit der Gemeinde. Jetzt leben wir hier in Deutschland und es scheint so zu sein, dass es sehr verbreitet wird. Ja, man kann schon etwas trinken, Alkohol oder vielleicht irgendwelche andere Dinge wie Zigaretten rauchen und das ist auch kein Problem. Wichtig, dass man das kontrolliert machen kann. Aus diesem Grund haben wir heutzutage Probleme hier in Deutschland, auch unter der Aussiedlergemeinde, sage ich ja, dass sehr viele Jugendliche, die zum einen noch nicht im Glauben sind, fallen in die Sucht und zum zweiten Mal diejenigen, die schon auf sich bekehrt haben, kann auch schnell passieren, dass man anfängt zunächst mit Alkohol, Bier, vor allem, ja, sagt man, ist nicht so schlimm, kleine Menge, aber dann merkt man gar nichts, wie schnell man in eine Gruppe ist, wo auch alles Mögliche angeboten wird. Da müssen wir schauen, was ist nötig in unserem Leben. Was ich jetzt hier erwähnt habe, ich versuche auch manche Dinge abzulesen. Ich bin kein Mensch, der da gut merken kann, ich werde älter, ich kann auch vergessen. Wichtig ist ja, wenn wir jetzt anschauen, 1. Petrus, Kapitel 5, Vers 7, 8, wird uns klar und deutlich gesagt, alle eure Sorgen werft auf ihn, denn er sorgt für euch, seid nüchtern und wacht, denn eure Widersacher, der Teufel geht umher wie ein brüllender Löwe und sucht, wen er verschlingen kann. Was ich zeigen wollte, wir sollen darauf Auge werfen, alle Sorgen werft auf ihn. Das hat was zu tun mit unseren Gefühlen, Emotionen, unserem Verlangen nach dies und jenes. Und man spricht darüber, gerade werde ich sagen, es hat was zu tun mit unserem Affekt, Gefühl, Emotionen, Stimmung und so weiter. Und um das gut regulieren zu können, ja, braucht man etwas im Leben. Und die Menschen, die nicht richtigen Weg gefunden haben, die neigen deswegen ja am besten, Drogen zu konsumieren. Die zweite Stelle aus Matthäus 11, 28, wenn man schon gerät in so einen Zustand, dass man irgendwie zurechtkommen möchte im Leben, es fällt ihm was im Inneren, ja, da soll man an erster Stelle suchen, den Herrn kommt her zu mir, alle, die ihr mühselig und beladen seid, so will er euch erquicken. Das ist nicht Neues, was ich jetzt gesagt habe, diese Bibelstellen, aber die sind sehr wichtig. Woran ich noch gedacht habe bei der Vorbereitung, plötzlich habe ich mich erinnert, und das war auch vor kurzem bei uns in der Gemeinde, in der ich erwähnen musste, die Bibelstelle aus Epheser Kapitel 5, Vers 17 bis 18, ja, Epheser 5, 17 und 18. Darum seid nicht unverständig, sondern seid verständig, was der Wille des Herrn ist. Und berauscht euch nicht mit Wein, was Ausschweifung ist, sondern werdet voll Geistes. Es kann vielleicht so sein, dass wir manchmal denken können, naja, so schlimm ist das nicht, wenn man kleine Menge trinkt und dann heißt es schon Wein, auch kleine Menge kann schon was auslösen. Wenn es geht um Begriff, was betrifft die Sucht, Sucht ist es ein übersteigertes Verlangen nach etwas oder einem bestimmten Tun. Wir wollen etwas haben in unserem Leben. Als ich nach Deutschland kam und zum ersten Mal gelesen habe, das Wort Sucht in die Psychiatrie, ich konnte zunächst nicht verstehen, was da gemeint ist, um was es geht auf diese Station mit der Sucht, weil ich gewöhnt war noch rein lateinisch, ja, Narkologie, ja, das ist wegen der Suchterkrankung, diese Stationen, ja. Und als ich dann verstanden habe, um was es geht, dann habe ich sogar gedacht, naja, scheint so zu sein, dass manche Menschen etwas suchen und finden dann, ja. Man kann ableiten, fast von diesem Wort, wobei das ist nicht so, ja.
Aber wie gesagt, es geht um ein übersteigendes Verlangen. Wenn wir etwas Besonderes haben wollen, da ist ganz schwer, sich zu beherrschen. Oder dazu, was noch kommt, wenn wir sprechen heute über stoffgebundene Sucht, das ist krankhafte Abhängigkeit. Das heißt, wir sind von etwas abhängig und stoffgebunden gemeint ist gerade ja von einem Genuss oder Rauschmittel oder Ähnliches. Das heißt, man braucht ein Mittel, was mich berauscht und was mich auch dann zur Ruhe bringen kann. Und dann kommt eine Abhängigkeit mit der Zeit. Das passiert schnell. Was betrifft Epidemiologie oder Verbreitung, wir haben schon einiges gehört, aber ich werde vielleicht kurz erwähnen. Ich habe heute schon auch kurz gesprochen davor mit Bruder unterwegs. Wir regen uns auf heutzutage, was betrifft Diesel und Auswirkungen von diesen ganzen Stoffen, die rauskommen aus dem Auspuff. Man will verbieten das alles, ja, man macht sich darüber Gedanken. Und ich habe mir schon oft gedacht, auch in den großen Städten ist keinesfalls zu merken, dass durch diese Abgase die Menschen kürzer leben. Die leben weiterhin, heutzutage immer länger. Und keiner macht sich darüber Gedanken, ja, und verbietet nicht Tabak oder Alkohol. Und wir werden einige Zahlen nochmal sehen. Bei 82 Millionen Bewohner haben fast 83 Millionen die in Deutschland leben, haben wir 25,7 Menschen, die ab dem schon 15. Lebensjahr abhängig sind von Nikotin, von Tabak. Dabei sind mehr Männer als Frauen, wobei Tendenz ist, dass es auch immer zum Ausgleich kommt. Und die Frauen sind besonders gefährdet, was betrifft die Abhängigkeit von allen Rauschmitteln, unabhängig davon, sei es jetzt Nikotin, Alkohol. Zum Beispiel bei Alkohol, bei regelmäßigem Konsum ist bekannt, dass die Frauen innerhalb von 3 Jahren können schon abhängig werden, die Männer 5 Jahre brauchen dafür. Aber das entschuldigt nicht den Männern, dass sie trinken dürfen. Gipfel der Prävalenz ist zwischen dem 20. und 45. Lebensjahr. Man kann davon ausgehen, dass die Menschen fangen an, sich darüber Gedanken zu machen, mit 45 aufgrund der Gesundheit, vor allem der Ärzte versuchen, die Menschen dazu zu bewegen, ja, endlich mal aufzuhören. Ein internistischer Kollege bei uns in der Klinik hat gesagt, er hätte bei allen, die Asthma haben und rauchen, einfach alle Medikamente abgesetzt und fertig. Entweder rauchen oder Medikamente zur Erleichterung. Das ist das, was er gesehen hat. Man gibt sich Mühe und bringt nichts. Alkohol gehört zu den häufigsten, selbstverständlich, ja, die Abhängigkeiten, ja. Übrigens, wenn ich spreche mal über die Krankheit, mal über die Störung, das ist immer da wechselt von Zeiten zu Zeiten. Man möchte heute nicht mehr hören, das ist eine psychische Krankheit, psychische Störung. Ich weiß nicht, was ist besser als der Begriff, gestört zu sein oder krank zu sein. Ich möchte beides nicht haben. Jedenfalls, aber wie gesagt, das ist nicht so wichtig. Man hat immer uns gesagt, dass die Leute in Sowjetunion trinken sehr viel Alkohol, sehr heftig, und in Deutschland wird wenig Alkohol konsumiert. Das ist eine täuschende Information, und zwar, wenn wir anschauen, und gerade in Deutschland ist ganz hoher Konsum pro Kopf, im Jahr wird durchschnittlich pro Person, ja, unabhängig davon, wer trinkt, wer nicht trinkt, 9,5 Liter reinen Alkohol konsumiert. Das heißt, wenn man auch sowas erlebt hat in Sowjetunion, ehemalige Sowjetunion, dass man am Wochenende und der Feiertage heftig getrunken hat, so hat man in diese Zeiten schon in Deutschland, ja, als Nahrungsmittelgetränk, das nennt man das Bier in Bayern zum Beispiel, täglich 2, 3 und dann abends im Laufe des Tages und abends zusätzlich vielleicht noch 2 Bier getrunken. Wir hatten zwischen 2 und 3 Bier, wenn wir auf rein Alkohol das umrechnen werden, das ist schon eine Flasche Wein. Viel ist das nicht vom Bier, denkt man, ja. Aber wenn man spricht eine Flasche Wein, da wird jeder sagen, wenn jemand eine Flasche Wein pro Tag trinkt, der ist Alkoholiker. Dann 1,6 Millionen mit aktueller Alkoholabhängigkeit. Die Daten, möchte ich sagen, wir haben sowieso das, was man hat. Man erwähnt mal so, möchte nicht darauf besonders achten, weil wir damit Probleme haben, dass wir viele Daten nicht haben können, so richtige Daten, weil viele konsumieren, sind schon abhängig, aber sind nicht erfasst. Wir haben sehr hohe dunkle Ziffern. Das, was ich jetzt erwähne,
soll man nicht unbedingt merken, aber das ist rein, was erfasst ist, eine Zahl der 1,6 Millionen bei 80, ja. 3,2 Millionen, das kommt noch dazu, deswegen, ich habe getrennt, ja, das sind die trockenen Alkoholiker. Die sind abhängig, aber haben aufgehört. Viele hören schon auf, ja. Und 2,7 Millionen mit schädlichem Alkohol gebraucht. Ich werde erwähnen, was da gemeint ist. Dann 3,2 Millionen mit riskanten Alkoholkonsum. Wenn man so zusammenrechnet, da sind wir bei 10 Millionen. Das heißt ein Achtel, ja, jeder Achte hat Probleme. Dann riskanter Konsum pro Tag, sag mal 24 Gramm Alkohol pro Tag für Männer und mehr als 12 Gramm bei Frauen. Das ist ungefähr, sagen wir so, ein Liter Bier, 40 Gramm Alkohol. Das, was ich gesagt habe. Schauen Sie mal, wenn jemand zwei Flaschen Bier trinkt pro Tag, ob Mann oder Frau, sehr gefährdet für eine Abhängigkeit. Geschlechtsverhältnis, Männer mehr als Frauen, ja, 2,5 zu 1, aber das ist ansteigende Tendenz. Erkrankungsalter zwischen 17 und 20 Lebensjahr, das ist höchster Anteil, das ist schon interessant, ja, dass man gerade in diesem Alter trinkt. Übrigens, was mir gleich eingefallen ist, als man noch uns die Bilder vom Hirn gezeigt hat und vor allem mit Erwähnen, ja, dass sehr früh wird konsumiert. Wir haben mittlerweile, ich arbeite in der forensischen Abteilung, immer wieder Patienten, die schon mit 11, 13 angefangen haben und sie wirken dementsprechend ja wie 11- bis 13-Jährige in ihrem Verhalten und in ihrer Intelligenz. Warum? Unser Hirn ist gerade in diesem Alter noch sehr plastisch. Man kann unheimlich viel entwickeln. Deswegen versucht man auch zu fördern und zu fordern, die Teenager und Jugendliche, weil sie können gerade in dieser Zeit unheimlich viel lernen und ihr Hirn richtig trainieren. Wenn jemand etwas konsumiert, dann geschieht das nicht und dann dementsprechend kommt zur Verzögerung der Reife. Drogenkonsum, 0,5 der Bevölkerung in Deutschland konsumieren Cannabis. Bin sicher, diese Daten entsprechen nicht der Wahrheit. 0,2% Kokain entsprechend auch, das kann man nur so nennen, was wirklich erfasst ist durch die Aufnahmen. 0,1 Amphetamine. Und womit wir heutzutage Probleme haben, das sind die Designdrogen. 2017 wurde pro Woche eine neue Substanz gemeldet. Das heißt, es wird immer wieder was Neues entwickelt. Oft kann man das ganz problemlos bestellen über Internet in einige Verpackungen. Das wird deklariert in harmlosen Verpackungen als Kräutermischungen, Badesalze, Lufterfrischer, Pflanzendünger und vor allem diese Designdrogen machen unheimlich viel Schaden für Körper und die Psyche. Viele sterben auch von diesen Drogen, weil man nicht genau weiß, die Dosierung, wie viel ist das drin. Und dazu, das ist unheimlich schädlich fürs Hirn und für Körper, verursacht verschiedene körperliche Erkrankungen. Und was betrifft die Psyche, ja, dann führt auch oft zu Psychosen mit schlechten Folgen. Circa 2 Millionen Deutschen sind tablettabhängig. Man verschreibt problemlos Beruhigungsmittel und auch Schlafmittel. Ich habe auch keine Probleme, Beruhigungsmittel zu verschreiben. Wenn das nur vorübergeht, wird das gemacht und nach Rücksprache. Übrigens möchte ich sagen, ohne jetzt jemand zu verurteilen, ja, unter Gläubigen ist es viel einfacher, was betrifft zu verschreiben von Beruhigungsmittel oder Schlafmittel. Die sind immer willig, so schnell wie möglich loszukriegen. Ich habe wirklich durch die Telefonate damit keine Probleme, habe noch nie Schwierigkeiten gehabt, weil die Geschwister sind bereit, eher ohne solche Mittel weiterzuleben. Ursachen, ich werde heute nicht vieles erwähnen können von der Zeit her. Einiges ist erwähnt, aber ich versuche. Es gibt verschiedene Erklärungsmodelle. Das sind auch hypothetische Modelle, eher multifaktoriell, was ich erwähnt habe. Als ich mich vorbereitet habe, ich habe bei genetischer Ursache Fragezeichen gestellt, wobei unumstritten ist familiäre Häufung. In den letzten Tagen habe ich mich, sogar Wochen, habe ich sehr viel damit beschäftigt und auch sogar mit einem Kollegen gesprochen. Es geht darum hier, was wir noch nicht wissen als Mediziner, dass es mit Sicherheit kommt zu einer Veränderung in
Gensystem, Genotyp, ja. Das können wir nicht wissen so genau, nicht nachweisen. Weil wenn schon eine familiäre Häufung vorkommt, das spricht dafür, wenn in der Familie viel getrunken wird, wer trinkt, dann bekommen die Kinder noch. Und das ist auffällig, ja, wenn die Eltern Alkohol oder andere Drogen konsumiert haben, die Kinder sind sehr geneigt, das auch zu konsumieren, irgendwann damit zu beginnen. Und das spricht nicht dafür, das hat was zu tun mit Kultur, was betrifft Alkohol trinken oder andere Dinge zu konsumieren, sondern man kann wirklich davon ausgehen, das wird dann vererbt. Die Sünde wurde vererbt. Die erste Sünde, damit haben wir alle Probleme. Der Fluch geht bis zur dritten Generation. Das wird auch vererbt. Wobei der Segen bis zur tausend Generation. Da sollen wir uns sehr darüber Gedanken machen, wenn wir heute so leichtsinnig damit umgehen können. Ach ja, Alkohol, bisschen, das war nur in Russland, das war typisch für Russland, dass die Christen nicht getrunken haben. Aber wir sehen heutzutage die Folgen davon, dass es alles egal wäre, ja. Und über Biochemie will ich jetzt gar nichts mehr reden, wurde erwähnt. Ich versuche das, was gesagt worden ist. Selbstverständlich, psychologische und soziokulturelle Einflüsse. Kindererziehung, abhängig davon, wo man aufgewachsen ist, wenn die Eltern trinken oder Alkohol oder dann andere Drogen, wie man mit Kindern umgeht, wie man in der Schule umgeht, wie man in der Schule aufklärt. Abhängig davon, wo man sich befindet, auf der Arbeit, die ganze Kultur auf der Arbeit, auf die Baustellen hat man früher problemlos ja 2, 3 Kisten Bier gestellt, das musste dann irgendwann gelehrt werden, ja. Da sind viele Einflüsse, die auch dementsprechend dann verursachen können, die Bereitschaft für Konsum. Als wir viele so nach Deutschland gekommen sind, man hat sich wenig Gedanken gemacht. Man wusste schon, dass bei Angehörigen, die Pubertierende und sogar die Jugendliche abhängig geworden sind. Man hat nicht gewarnt, die Angehörigen, die später gekommen sind, bitte lass ihn nicht deinen Sohn oder Tochter in diese Gruppe reinzugehen, sonst ist die Gefahr, der wird konsumieren. Es war ein Stress bei Umzug, Umsiedlung nach Deutschland. Andere Sprache, in die Schule kommt man nicht zurecht, man wird abgesondert und so weiter. Und dann kommt man in so eine Gruppe vorprogrammiert, was wir auch erlebt haben. Man hat mich immer Frage gestellt, warum konsumieren die Aussiedler in die Gruppe und die Einheimischen eher Einzelkonsum betreiben? Das hat damit zu tun, das ist Gruppendruck, ja, das kennt man. Ja, das sind verschiedene Stoffe, aber es gibt auch dementsprechend verschiedene Verhaltensstörungen durch diese Stoffe. Ich werde einfach erwähnen, gleich was wir zu uns nehmen, von Rauschmittel, sei es auch Tabak, Alkohol, es geht um eine akute Intoxikation. Der Körper braucht das nicht. Und wenn wir etwas reintun in unseren Körper, dann verursacht das ein Rausch oder Intoxikation, man nennt das Rausch, und dann entstehen ja dementsprechend einige Symptome. Da wird alles nie so ganz bewusst und klar in unserem Leben, wie wir damit umzugehen haben, mit der ganzen Situation. Dann kommt zu Störung der Kognition, hier geht es um Gedächtnis, Aufmerksamkeit, Auffassung, Konzentration, wird das alles gestört schon. Dann die Wahrnehmung, wir werden die Dinge nicht so wahrnehmen, wie es sein soll. Zum Beispiel, jemand hat gerade Probleme, muss viele Dinge erledigen bei Ämtern. Jetzt konsumiert er Drogen und dann denkt er, das ist alles egal. Heute muss ich das nicht machen. Das ist alles nicht so dramatisch. Und dann sieht man, wie viel man sich verschuldet und dann schließlich kann auch zum Gefängnis. Darüber werde ich kurz noch reden. Störung des Affekts, es geht um die Stimmung, Emotionen, Gefühle. Darum wird dann wiederum gestört. Einerseits, mir geht's nicht so gut vielleicht, ich nehme was ein, aber damit ist keine Erleichterung. Nur vorübergehend auf andere Art und Weise, dies inadäquate Affektslage, Stimmung oder Gefühle, die entsprechen nicht der Realität, das, was ich brauche in meinem Leben, um nüchtern zu bleiben, um die Sachen richtig wahrzunehmen. Und dazu Verhaltensstörungen, Verhaltensauffälligkeit, wenn jemand etwas konsumiert ist. Manchmal kann er ruhig sein, aber er kann auch sehr unruhig sein, aggressiv, gereizt und gewalttätig und so weiter. Wir wissen,
dass in Russland zum Beispiel jemand eine Straftat begangen hat unter Alkoholeinfluss, hat mehr Strafe bekommen, weil er bewusst etwas zu sich genommen hat, mit Wissen, dass er unter Alkoholeinfluss eine Straftat begehen konnte. Hier in Deutschland wird man entschuldigen dafür, wenn jemand Alkoholabhängigkeit hat oder Drogenabhängigkeit, dann muss behandelt werden und kriegt nicht mehr Strafe. Und dann geht's um schädlicher Gebrauch. Wann spricht man über einen schädlichen Gebrauch? Wenn schon zu körperlichen Schaden kommt, zum Beispiel Hepatitis, das heißt Leberentzündung, oder auch Pankreatitis, das ist Bauchspeicheldrüse, wird entzündet, dann spricht man schon eindeutig, Leberwerte sind gestiegen und andere Veränderungen im Blut kommen ja bei Kontrolle. Man spricht, das ist schädlicher Gebrauch, der Mensch steht nicht weit von einer Abhängigkeit. Dazu kommen auch die psychischen Störungen wie Depression, sei es Alkohol oder andere Mittel. Jedenfalls, es gibt psychische Abhängigkeit und körperliche Abhängigkeit. Zum Beispiel bei Psychostimulanzen wie Amphetamine oder auch Haschisch entsteht keine körperliche Abhängigkeit, es ist rein psychische Abhängigkeit. Aber das ist nicht besser, wenn beides auftritt oder nur eines auftritt. Was betrifft die Abhängigkeit, starker Wunsch oder Zwang, das haben wir schon gehört, Substanz zu konsumieren, der Mensch verliert auch dann die Kontrolle. Manche sagen, ich kann kontrolliert trinken, wenn ich kleine Mengen getrunken habe, danach nichts. Wenn jemand schon Abhängigkeit entwickelt und sogar es kommt zu schädlichem Gebrauch, nach einer kleinen Menge kommt die zweite und dritte und so weiter. Kontrolle wird verloren und er weiß nicht, wann am besten zu beenden ist, deswegen kommt es zu Todesfällen, ja. Dann Toleranz wurde, haben wir auch gehört. Man muss immer mehr einnehmen, damit man dieses Glücksgefühl bekommen kann. Und irgendwann, wenn man soweit chronische Verlauf hat, auch bei der Abhängigkeit, zum Beispiel Haschisch, es geht darum, nur diese psychische Entzugserscheinung zu unterdrücken, aber keinesfalls, dass man etwas, irgendwelches Affekt erreichen kann, weil die Menschen gerade bei Haschisch in diese Zeiten ja, sich komplett verändern in ihrem Wesen, auch was betrifft ihre Stimmungslage. Die sind eingeengt in ihrem Leben. Vernachlässigung anderen Interessen zugunsten des Substanzkonsums, dann, dass man immer wieder was trinken soll. Ja, Art der Substanzen. Gibt's legale Substanzen und illegale. Zu legalen gehört es selbstverständlich Nikotin und Alkohol. Zu illegalen, das heißt das, was nicht erlaubt ist, Cannabis, aber in vielen Ländern ist inzwischen schon längst legalisiert, sie dürfen das konsumieren, Nachbarland, England, aber hier in Deutschland dürfen wir auf Rezept mittlerweile auch als Schmerztherapie, sogenannte Fragezeichen, auch auf Rezept bekommen. Interessanterweise, unsere Drogenabhängigen schaffen irgendwie ein Rezept, Schmerzen zu haben, ja irgendwie diese Rezepte zu bekommen und weiter konsumieren. Dabei, was man feststellt, ja, dass sie konsumieren nicht das, was auf Rezept ist. Man kann unterscheiden bei Laboruntersuchung, ganz genau sehen können, dass es ein Beikonsum stattfindet. Das spricht dafür, man versucht überall, wo möglich ist, ein Rezept zu holen, um Rauschmittel oder Giftstoffe für sich zu bekommen, um konsumieren zu können. Kokain, Amphetamine, Opioide, Halluzinogene, heute haben wir schon gehört. Dann flüchtige Lösungsmittel, Schnüffelsucht. Früher hat man in Russland sehr viel damit zu tun gehabt, bei den Kindern, indem sie Benzin oder Kleber, Lake und so weiter konsumiert haben, sind viele Kinder auch ums Leben gekommen. Auch hier in Deutschland gab es Phase, dass viele geschnüffelt haben. Vor allem die Gefahr war, wenn sie das konsumiert haben unter zusätzlich eine Decke, Schlafdecke, weil sie wollen das verdecken, ja, und dann konnten sie nicht mehr die Grenze sehen, dann sind sie gestorben. So einfach ist es. Dann Sedative und Hypnotika, da habe ich schon gesagt, Beruhigungsmittel gehören auch zu illegalen. Und jährlich werden viele neue Substanzen entwickelt bzw. zu Konsum gebraucht. Ich habe vor vielen Jahren über ein Antidepressivum gehört, das heißt Doxepin. Da hat mir ein junger Mann gesagt, was denke ich? Konsumieren die Drogenabhängigen sowas oder nicht? Ich habe gesagt, ist mir nicht bekannt, ist doch Antidepressivum, macht nicht abhängig. Mittlerweile weiß ich ganz genau. Zur Not wird auch in einer großen Menge diese Dinge konsumiert und noch viele andere, heutzutage sehr verbreitet. Pregabalin,
als Antiepileptika, gutes Mittel als Schmerztherapie, Antischmerztherapie selbstverständlich, ja, wird unheimlich konsumiert und illegal verkauft. Ja, mehrere Substanzen haben wir gehört, heißt man Polytoxikomanie. Und womit wir auch zu tun haben, Partydrogen, das ist Kokain, Amphetamin, Ecstasy und LSD, Diskotheken, wo auch beigemischt wird zunächst in Getränke. Und wenn man das getrunken hat, verspürt was und dann kommt jemand vorbei und sagt, ja, hast du gemerkt, gut gewirkt, ich kann dir was anbieten. Bei manchen Substanzen kann man ganz rasch abhängig werden. Das ist die Gefahr. Bei manchen Drogen kann man langsam anfangen und das dauert, bis man abhängig wird. Man kann vielleicht noch aufhören. Aber gibt es einige, die schnell zu einer Abhängigkeit führen können. Ich werde ganz kurz nur über die Wirkung von einzelnen Substanzen sagen, das, was uns bekannt ist und nicht bekannt ist, damit wir merken, warum wollen einige diese Mittel einnehmen. Erstens, anregende oder beruhigende Wirkung. Wir sind vom Typ her als Menschen, manche sind zu ruhig, ja, und die wollen ein bisschen mehr aktiver werden, oder Leute, die merken, dass sie wenig Elan haben, wenig Kraft haben, selbstverständlich, sie werden etwas nahe werfen, was anregt, was stimuliert. Wir haben heute auch schon gehört. Und der andere wollen beruhigt werden. Deswegen dementsprechend, sei es bei Alkohol, wir sehen ja, aber bei höheren Mengen kann eine enthemmende oder aggressiv fördernde Wirkung kommen. Aber es kann auch zu einem Paradox kommen. Bei kleiner Menge ist der Mensch eher aggressiv. Enthemmt, ja. Und bei der großen Menge will eher schlafen. Wir haben alles erlebt in die Klinik durch die Aufnahmen, akuten Aufnahmen. Manchmal haben gesagt, wäre besser, wenn dieser Alkoholabhängige hätte mehr getrunken vorher als kleine Menge. Weil wir kannten ihn und wussten genau, bei kleinen Mengen war er eher aggressiv und bei der großen Menge umgekehrt. Cannabis, halluzinogene Wirkung, gehobene Stimmung. Das heißt, Sie sehen immer wieder verschiedene Dinge optisch oder Sie hören was. Vor allem, die sehen ganz anders auf andere Art und Weise. Man hat schon früher, ich kann mich noch erinnern, als Jugendlicher erzählt, wenn jemand Cannabis konsumiert hat, ja, dann liegt irgendwelcher Ast, wenn man so einen Menschen beobachtet, auf einmal hebt er seinen Fuß so hoch, als so ein riesiger Baum liegen würde, ja. Wahrnehmung ist gestört, der Mensch halluziniert, er sieht die Dinge auf andere Art und Weise. Gehobene Stimmung, Entspannung, aber wiederum, manche sind enthemmt. Wir haben immer wieder Patienten, die verurteilt worden sind, weil sie unter Cannabiskonsum durch Entwicklung auch von einer Psychose dann straffällig geworden sind, aggressiv, gewalttätig. Ja, und deswegen kam zur Verurteilung. Veränderung der Zeit und Raumgefühl bis zu Schwebegefühl. Okay, das sind so manche Dinge. Bei chronischem Missbrauch, das werde ich jetzt eine kurze Frage stellen, Passivität, Gleichgültigkeit, Interesselosigkeit, Weitschweifigkeit, sozialer Rückzug. Wenn ich jetzt jemand ältere Generation fragen werde, die in Usbekistan gelebt haben, die werden mit Sicherheit das bejahen, was ich jetzt fragen werde. Man hat früher uns erzählt, die in Sibirien gelebt haben, wenn man nach Usbekistan kam, in ein Dorf, da hat man gesehen, einige Männer sitzend, geraucht, Haschisch, da haben sie erfahren. Und sie haben gesagt, das war interessant, sie wirkten vorgealtert, die waren einfach passiv, eingeengt, ihr Blick war irgendwie in einen Punkt, gleichgültig, Interesselosigkeit, das heißt nicht gearbeitet, nichts gemacht, und das sind die Folge von dem Konsum. Man spricht heutzutage über Cannabis, das hat keine schweren Folgen, das macht. Und da sagen selber manche, die verstanden haben, die Drogenabhängigen, die sagen, es verblödet. Es ist ein grobes Wort jetzt, die sagen, es macht einfach mit der Zeit dumm. Kokain und Amphetamin, das Gefühl des gesteigerten Leistungsfähigkeit, der Mensch kann besser dann arbeiten, mehr arbeitet. Aber danach, wenn man mit Konsum beendet,

stillend, gleichzeitig beruhigend, und das wollen viele Menschen haben, ruhig zu sein und ein bisschen euphorisch. Aber dann irgendwann wirkt das sedierend. Vielleicht hat jemand gesehen, einen, und da wusste man, dass er Opiate nimmt, Spitze, Heroin und so weiter, dass er fängt an zu gähnen und so weiter. Ja? Das sind die Zeichen im Entzug, die werden auch dann einseits müde und da merken sie, es lässt die Wirkung nach, aber auch wenn dann schon bei der großen Menge da ist, ist es ähnliche Sache. Halluzinogene haben wir gehört, sind LSD und so weiter, auch Pilze, die, und das verstehe ich überhaupt nicht. Wenn jemand sowas konsumiert, das frage ich mich, was wollen die Menschen noch in ihrem Leben? Ja? Die haben unheimlich schlimme optische oder akustische Halluzinationen. Die hören und sehen manchmal wirklich wie im Albtraum schreckliche Dinge. Alles, was man irgendwann gelesen, gehört hat, ja, und das nimmt man ein. Das ist wirklich unglaublich. Gut, was betrifft Zeitgefühls, Euphorie, Stimmungslage will man besser haben, aber Problem ist ja, dass viele dann bringen sich um, weil sie dann suizidale Impulse schon entwickeln. Selbstmordgedanken, das ist eine Sache, aber wenn jemand schon dieses Impuls entwickelt, der kann sich schnell umbringen. Gut, ich wollte nicht viel über Beruhigungsmittel und Schlafmittel, ist ganz klar, aus welchem Grund man einnimmt. Irgendwann ist man abhängig, weil man nicht bereit ist, zu versuchen, alleine sich so zu entspannen durch Gebet, durch Bibellesen und manchmal mit Geduld dem Herrn das überlassen und das funktioniert. Beziehungsweise man kann schon, wenn es Schwierigkeiten entstehen, dass man nicht zurechtkommt, vorübergehend das einzunehmen, aber irgendwann muss Schluss sein, weil kommt die Zeit, das wirkt nichts mehr. Diese kleine Menge, man muss man immer mehr und mehr und mehr einnehmen und das macht wiederum für Psyche und für Körper schlecht. Wie man das einnimmt, muss ich nicht viel erzählen. Viele wissen mit Sicherheit, das nimmt man intravenös oder oral oder inhalativ oder zieht über die Nase, ja, die Drogen. Folgen. Zu einem soziale Probleme, wir haben es heute schon gehört, angefangen mit Schule, wenn jemand mit 11, 13 anfängt, vorprogrammiert Abbruch der Schule, der wird einfach rausgeschmissen, wenn man so sagt. Mit Ausbildung ist ähnlich, Verlust der Arbeitsstelle, Ehescheidungen, jede zweite Ehe, ob nicht sogar mehr heutzutage, geht kaputt und nicht zuletzt oft aufgrund des Alkoholkonsums oder Drogenabhängigkeit, heutzutage besonders ist problematisch und ja, dann ist das Problem. Und dazu finanzielle Schwierigkeiten, die Drogenabhängigen verschulden sich, wenn sie dann verhaftet werden, auch weil sie Straftat begangen haben, wegen Verstoß gegen Betäubungsmittelgesetz. Manchmal geht es um 50.000, 100.000, 150.000, manchmal 500.000 Euro. Es ist schrecklich, wann soll man das abbezahlen? Verlust vom Führerschein, Verurteilung, was ich schon gesagt habe. Und dann kommen die körperlichen Schaden, oft mit Todesfolge. Und das ist, was ich jetzt erwähnt habe. Durch Drogenkonsum im Jahre 2000 starben 2030 Konsumenten. 2000 waren es 944 und 2007 1272. Ging es nach unten. Warum? Weil man auch heutzutage setzt gern Medikamente als Ersatz substituiert und damit hat man besser unter Kontrolle, geht man davon aus, aber gleichzeitig man macht noch mehr abhängig. Der Mensch bleibt am Leben, macht sich kaputt durch zum Beispiel Subutex oder Methadon, sein Hirn macht man kaputt und auch Körper kaputt, das sind die Folgen. Und das ist nicht erfasst dann als Todesfolge in dem Sinne, sonst hätten wir ganz andere Zahlen gehabt. Durch Alkoholmissbrauch sterben jährlich ca. 74.000 Menschen. Durch Nikotinkonsum 120.000 Menschen an verschiedene Erkrankungen durch Rauchen. Und das ist alles harmlos, wenn man heutzutage hört. Ich wende mich immer wieder vielleicht an die jüngere Generation. Glaub nicht, was man erzählt. Wenn man die Zahl anschaut, dann versteht man, um was es geht im Leben. Weil für vielen, die selber sowas tun, unterstützen aus einem Grund, damit sie sich entschuldigen können. Römer, Kapitel 1, ja, im Römerbrief.

Folgen, psychische Schaden, es geht um verschiedene psychotische Symptomatik, Delirium, man hat gehört auch über die Alkoholpsychose viel, oder in der russischen Sprache kann man noch erinnern, ja, Bela Garechka, hat man das sogar ganz interessant genannt, ja, aber das geht um ein Delirium, ja, durch im Entzug, dann kommt zu Psychosen, dann amnestisches Syndrom, in dem man auch Gedächtnisverlust hat durch Konsum, dann verändert man sich in seinem Verhalten und als Persönlichkeit. Man wusste das in Russland zum Beispiel, dass viele durch langjährige Alkoholabhängigkeit, ja, waren völlig verändert. Die waren erstens sehr anhänglich, zu viel geredet, Unfug geredet, die waren störerisch, ja. Man wollte am besten mit denen nicht mehr zu tun haben, ja. Das war unmöglich, sie zu ertragen, weil sie in ihrem Wesen sich verändert haben. Das will Gott nicht. Oder Entwicklung einer Demenz. Geistliche Schaden, selbstverständlich, ja. Durch Konsum, Ersatz von der Beziehung zu dem Herrn. Und wenn jemand anfängt, jetzt, der schon im Glauben ist, mit sowas, selbstverständlich, das alles, was man hat, diese Gefühle, die Emotionen, die dem Herrn gewidmet werden sollen, ja, werden gewidmet diesem Mittel. Man ersetzt den Herrn gegen solchen Mittel und das ist einfach eine Schade, das führt zum Abfall oder zum Fallen im Glauben und es ist ganz schwer, dann rauszukommen, vor allem, wenn man abhängig geworden ist. Therapie. Als Erste, was man macht, das ist eine Entgiftung. Man versucht, frei zu machen von diesem Stoff. Wobei ich möchte sagen, das wurde schon von Bruder Daet erwähnt, heutzutage kurze Entgiftung bewirkt gar nichts. Bei Alkoholabhängigkeit geht's noch irgendwie mit 12 Tagen. Bei Drogenabhängigkeit gerade nach 10 Tagen hat man wiederum unheimlich starkes Verlangen nach Drogen. Dann wird man entlassen und schon gleich nach der Entlassung konsumiert man. Das muss viel länger gemacht werden. Dann Langzeitentwöhnungstherapie, das ist Ziel, wenn man entgiftet ist, dass man bekräftigt werden soll durch diese Therapie. Das sind verschiedene Möglichkeiten im Rahmen der Therapie und vor allem das Lernen, mit der Krankheit umzugehen. Medikamentöse Therapie, ich habe schon gesagt, das wirkt schlecht schließlich, bringt nichts. Und Grundzüge der Therapie, das wollte ich erwähnen, motivieren muss man zunächst den Menschen. Man fragt mich immer wieder am Telefonat, was kann man machen? Wenn ich frage, ja, will der Mensch sich behandeln lassen? Nein. Da muss man weiter dranbleiben, ihn so weit zu bringen, dass endlich mal bereit ist, freiwillig Therapie zu machen, sonst bringt das nicht. Dann muss man ihn entwöhnen von diesem Stoff und dann jedenfalls, woran zu arbeiten ist, Rückfallprävention. Das heißt, dass der Mensch nicht mehr rückfällig wird. Ziele der Therapie, Akzeptanz der Erkrankung, dass man versteht, ich bin alkoholabhängig, ich bin drogenabhängig und ich weiß ganz genau, bei der ersten Gelegenheit kann ich rückfällig werden. Wenn jemand vergisst, denkt, dass er jetzt das gut unter Kontrolle hat, wenn jemand mir sowas sagt, er hat das unter Kontrolle, ist vorprogrammiert, dass er wieder rückfällig wird, weil er nicht verstanden hat, dass er abhängig ist bis zum Tode. Abhängigkeit entwickelt man wirklich bis zum Tode. Da ist nicht loszukriegen, diese Abhängigkeit. Und totale Abstinenz. Jeremia 35, Vers 6. Die Treue der Söhne des Hauses des Rechabiter. Ihr sollt keinen Wein trinken, weder ihr noch eure Kinder ewiglich. Liebe Geschwister, das ist hier klar und deutlich in der Bibel gesagt. Weder wir noch unsere Kinder. Die wussten ganz genau, wenn man nur über streitet dieses Gesetz, das ist die Gefahr. Wir haben heutzutage auch hier in Deutschland überstritten. Ich kenne viele Brüder, die dann verfallen sind durch Alkoholkonsum und das ist schade. Emotionale Akzeptanz der Abhängigkeit lebenslang. Ich bin krank immer und auch verstehen das, was ich gesagt habe, Affektregulation. Man möchte seine Gefühle, Emotionen regulieren damit und das wird niemals funktionieren, weil wenn man konsumiert und dann versucht, sich zu entziehen, als Erster, was passiert, dann wird danach er sich noch schlimmer, unwohler fühlen, weil beim Amphetaminen, wenn man wenig schläft, viel gearbeitet hat, ohne Rücksicht zu nehmen auf seinen Körper, dann ist er richtig
tiefst depressiv, ja, dann hat es nicht geholfen, sondern eher verschlimmert. Ich wollte nur erwähnen, was betrifft Prophylaxe, Bruder Eduard wird das sowieso erwähnen. Ich wollte nur zwei Dinge nennen und das wird jeder verstehen, was es geht. Als erste, Vorbeugung des Konsums. Es geht nicht um die Abhängige alleine, sondern Vorbeugung für uns allen in Bezug auf Konsum von der Drogen oder irgendwelche Rauschmittel oder Alkohol oder Nikotin. Wir sollen alles dafür tun, dass auch unsere Kinder nicht mal konsumieren. Unterschied, es gibt Konsum, wenn ich mal was genommen habe oder gespritzt habe und danach nichts mehr. Wenn ich durchgehend nehme, das heißt Rückfall. Rückfall heißt durchgehend was zu konsumieren und Konsum nur einmalig. Bruder David, das ist ganz gut, da streitet man oft, aber das ist ein eindeutiger Begriff. Konsum nur einmalig, wenn jemand einmalig konsumiert hat, der ist noch nicht rückfällig geworden. Wir müssen leider in der Forensik immer wieder unsere Kollegen dazu bewegen, das zu verstehen, weil das sind andere Konsequenzen. Und Verbeugung des Rückfalls bei der bestehenden Abhängigkeit. Wenn jemand abhängig ist, man darf ihm keine Chance geben, dass er wieder nur etwas konsumiert, weil er rückfällig wird. Bei kleiner Menge wird er wieder fortsetzen seinen Konsum.

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0: Es ist 11 Uhr.
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2: Wie angekündigt geht es heute weiter in dem Buch der Offenbarung und wir sind angelangt bei Kapitel 3. Und in Kapitel 3 finden wir zwei Sendschreiben. Uns werden zwei Gemeinden vorgestellt, die ziemlich gegensätzlich sind. Und wir werden mal einfach hineintauchen und uns einfach mal versuchen, in ihre Situation hineinzubegeben und zu verstehen, was Jesus diesen Gemeinden weitergibt, um daraus zu lernen, was er uns weiterzugeben hat. Die erste Gemeinde, da geht es um die Gemeinde zu Sardes. Bevor ich den Text lese, eine Info, die ganz interessant ist in diesem Zusammenhang mit Sardes. Und zwar war Sardes so 590 bis 541 vor Christus die Hauptstadt des Königs Krösus. Und der Reichtum dieser Stadt war legendär. Da war ein Fluss, der Goldstaub mit sich führte. Und die Festung, die Burg des Königs, die stand auf einem Felsen, der an drei Seiten steil abfiel. Das heißt, diese Festung konnte nur von einer Seite erreicht werden und angegriffen werden. Deshalb war das sogar so ein Sprichwort, wenn man etwas beschreiben wollte, was unmöglich ist, dass man gesagt hat, es ist so, als wenn man diese Festung besiegen wollte. Und das führte eben dazu, dass die Wachsamkeit, also der Wachsoldaten, abnahm an diesen drei Stellen, wo die Felsen so schroff abfielen. Nach dem Motto, da kommt eh keiner hoch. Also haben sie nur vorne Wachen hingestellt. Und das wurde ihnen zum Verhängnis. Denn unter dem Kaiser Kyros gelang es den Persern, diese Klippen zu erklimmen und quasi von hinten anzugreifen. Und so war diese Festung innerhalb einer kurzen Zeit eingenommen. Die Gemeinde in Sardes hat aus dieser Geschichte leider nicht gelernt. Hier war eine Selbstsicherheit, die diesem König zum Verhängnis wurde. Und Ähnliches finden wir in der Gemeinde zu Sardes. Lass uns die ersten drei Verse zunächst lesen in Offenbarung 3. Und dem Engel der Gemeinde in Sardes schreibe, dies sagte der, der die sieben Geister Gottes und die sieben Sterne hat. Ich kenne deine Werke, dass du den Namen hast, dass du lebst und bist tot. Wach auf und stärke das Übrige, das im Begriff stand, zu sterben. Denn ich habe vor meinem Gott deine Werke nicht als völlig befunden. Denke nun daran, wie du empfangen hast und gehört hast. Und bewahre es und tu Buße. Wenn du nun nicht wachst, werde ich kommen wie ein Dieb. Und du wirst nicht wissen, zu welcher Stunde ich über dich kommen werde. Wie stellt Jesus sich hier vor? Jesus stellt sich hier vor als der Allwissende und Allmächtige. Bei ihm sind die sieben Geister, der Heilige Geist und die sieben Sterne oder die sieben Engel, seine dienstbaren Geister, die in seinem Auftrag eben ihm dort auch dienen. Jesus stellt sich als derjenige vor, der ganz genau weiß, was in den Herzen der Menschen vor sich geht. Wir wissen, dass einst Samuel auch den Fehler beging, wo er David salben sollte, wo er den neuen König salben sollte, dass er den Menschen anschaut und sagte, ja, das ist der König. den David dort, diesen unscheinbaren Hirtenjungen dort, das kann kein König werden. Ja, der Mensch sieht das, was vor Augen ist. Gott aber sieht in das Herz. Bei Gott kommt es nicht darauf an, wie wir äußerlich dastehen, sondern wie es im Herzen aussieht. Und deshalb leitet er das hier so ein, das Schreiben. Der sagt, ich bin derjenige, der die Herzen erforscht. Mein Geist erforscht die Herzen und er deckt auf, was wirklich da ist oder nicht. Er sieht nicht nur unsere Werke, er kennt sie. Er sagt, ich kenne deine Werke. Es ist ein Unterschied, ob man die Werke wahrnimmt oder ob man die Werke kennt, erforscht. Mit anderen Worten, er sagt, ich kenne die Motive, warum du Werke tust, deine Ziele, deine Einstellung dazu. Diese Gemeinde hatte den Ruf, eine lebendige Gemeinde zu sein. Hier steht nicht geschrieben, die Gemeinde hat sich als lebendige Gemeinde bezeichnet, sondern sie hatte den Namen oder den Ruf, kann man auch übersetzen, eine lebendige Gemeinde zu sein. Und das ist hier etwas Erstaunliches. Ich habe sehr viel nachdenken müssen über die Gemeinde Sardes. In Philadelphia, die Gemeinde, die danach kommt, da sind die Verhältnisse recht klar, aber in Sardes, das ist irgendwie so, ja, das bringt einfach einige Fragen auf. Sie hat den Namen, dass sie lebt, steht geschrieben. Das heißt, alle, die diese Gemeinde beobachtet haben, die haben gesagt, das ist eine Top-Gemeinde. Du hörst in dieser Gemeinde nicht von Irrlehre. Du gehörst in dieser Gemeinde nicht von Ausschweifungen, von sexueller Unmoral, von Unordnung. Nichts davon ist zu hören. Du schaust die Gemeinde an und du sagst, ja, wenn du eine sattelfeste Gemeinde suchst, dann geh zu Sardes. Die Gemeinde existiert schon länger und das läuft wirklich seinen Gang dort. Stabil. Und so haben die Menschen Sardes wahrgenommen. Du hast den Namen, dass du lebst. Sie waren sehr wahrscheinlich auch sehr aktiv. An Werken hat es nicht gefehlt. Aber Jesus sagt, du bist tot. Und ich finde das so schockierend. Du bist deiner Gemeinde. Du gibst dich so ganz hin. Jeden zweiten Abend bist du dort, hast eine Übstunde, sonstige Besprechungen und Programme, bist voll dabei und dann bekommst du das Urteil, in meinen Augen bist du tot. Was war passiert? Was war in dieser Gemeinde passiert? Und Jesus gibt den Hinweis in Vers 2. Ich habe vor meinem Gott deine Werke nicht als völlig befunden. Wie schon gesagt, Werke waren da, aber in der Qualitätsprüfung Gottes fielen sie durch. Nicht völlig, nicht ausreichend. Natürlich kommt jetzt die Frage auf, was sind denn die völligen Werke, wie sehen sie aus, nicht wahr? Die Frage habe ich mir gestellt. Wie sieht es aus mit meinen Werken? Befindet Gott sie als völlig, als ausreichend? Und wir finden einige Hinweise, die uns auch eigentlich bekannt sind. Und ich nehme bewusst, die uns bekannt sind. Schlag mal Epheser 2 auf. Und lass uns den uns gut bekannten Vers 10 lesen. Wir nehmen den Vers ab Vers 8, dann wird's noch klarer. Denn aus Gnade seid ihr errettet, durch Glauben und das nicht aus euch. Gottes Gabe ist es, nicht aus Werken, damit niemand sich rühme. Denn wir sind sein Gebilde, in Christus Jesus geschaffen zu guten Werken, die Gott vorher bereitet hat, damit wir in ihn wandeln sollen. Paulus macht hier einen deutlichen Hinweis. Er sagt, ihr seid Gottes Gebilde. Ihr seid von Gott geschaffen zu guten Werken. Nicht die ihr euch jetzt selber ausdenkt und die ihr für gut und richtig haltet, sondern die Werke, die Gott selbst vorbereitet, damit ihr in ihnen wandeln sollt. Also die Werke, die Gott vorbereitet, und wenn wir in ihnen wandeln, das sind völlige Werke vor Gott. Aber wie erkenne ich jetzt das? Wie erkenne ich jetzt, mir ist es auch ein Anliegen, so seit einer längeren Zeit geworden, morgens Gott darum zu bitten, Herr, lass mich heute in deinen Werken wandeln. Aber es kommt dann die Frage auf, wie erkenne ich jetzt diese Werke, die Gott vorbereitet hat? Und es liegt hier an unserer Einstellung. Es gibt eine Grundvoraussetzung, dass wir diese Werke erkennen. Dazu ebenfalls einen uns sehr gut bekannten Vers, über den wir vor kurzem uns auch unterhalten hatten, im Männerkreis, Römer 12, Vers 1. Ich ermahne euch nun, Brüder, durch die Erbarmungen Gottes eure Leiber darzustellen als ein lebendiges, heiliges, Gott wohlgefälliges Opfer, was euer vernünftiger Gottesdienst ist. Was heißt das, unser Leiber hinzugeben als lebendiges Opfer? Das heißt, bereit zu sein, unser eigenes Ich, unsere eigenen Pläne, unsere eigenen Ideen Gott abzugeben, aufzugeben und sagen, Herr, es zählt nicht mehr das, was ich für gut halte. Meine Pläne stelle ich jetzt unter deinen Willen. Ich will jetzt ganz offen für dich sein. Und das ist häufig das Problem, warum wir die Werke Gottes nicht erkennen, weil wir schon unseren eigenen Plan haben. Weil wir Gott gar nicht danach gefragt haben, wie sein Plan aussieht. Unser Leben ist durchgetaktet. Und wir können schon sagen, was wir nächsten Monat KW sowieso schon vorhaben. Und denke nicht daran, dass wir eigentlich dazu geschaffen worden sind, in den Werken Gottes zu wandeln. Wenn wir das tun, werden unsere Werke als völlig befunden. Die nächste Voraussetzung, die auch sehr deutlich ist, ist das, was in 1. Korinther 13 beschrieben wird. Es ist die Liebe. Denn ich werde mich nicht hingeben als Opfer. Ich werde mich nicht als auf den Altar legen, wenn ich nicht von der Liebe Christi durchdrungen bin. Und gerade in 1. Korinther 13, wenn wir so die ersten Verse lesen, da wird das so klar ausgedrückt, was es heißt, viele Werke zu bringen, außergewöhnliche Werke, aber eben nicht in dieser Liebe zu Christus. Hier heißt es, wenn ich in den Sprachen der Menschen und der Engel rede, aber keine Liebe habe, so bin ich ein tönendes Erz geworden oder eine schallende Zimbel oder ein lärmendes Instrument, kann man auch sagen. Und wenn ich Weissagung habe und alle Geheimnisse und alle Erkenntnis weiß und wenn ich allen Glauben habe, sodass ich Berge versetze, aber keine Liebe habe, so bin ich nichts. Und wenn ich alle meine Habe zur Speisung der Armen austeile und wenn ich meinen Leib hingebe, damit ich Ruhm gewinne, keine Liebe habe, so nützt es mir nichts. Sogar, wenn ich mich verbrennen lasse und ich bereit bin, als Märtyrer zu sterben, aber nicht diese Liebe zu Christus habe. Es ist vor Gott nichts tot. Das ist etwas Erschreckendes. Einmal werden vor Gott viele stehen, die sagen, haben wir nicht in deinem Namen geweissagt? Haben wir nicht Teufel ausgetrieben? Haben wir nicht Wunder getan? Also außergewöhnliche Dinge. Jesus wird sagen, ich habe euch nie gekannt. Also es gibt Werke, die augenscheinlich sehr fromm sind. Vor Gott aber keinen Wert, weil sie nicht von ihm sind. All dieses, was wir in Römer 12 gelesen haben und in Epheser 2, hat die Gemeinde Sardes am Anfang befolgt. Denn im Vers 3 heißt es, denke nun daran, wie du empfangen und gehört hast und bewahre es. Hier weist Christus die Gemeinde darauf hin, jetzt denk mal einmal zurück, wie war das, wo du das Evangelium gehört hast? Wo du dich erkannt hattest als Sünder, als jemand, der nichts taugt, der nichts zu bringen hatte, wo du diese Gnade Gottes empfangen hast und wo du dann erfüllt warst von dieser Liebe zu Christus. Du hast die Werke getan, weil du Christus liebtest. Du warst wachsam. Du hast darauf geachtet, dass sich keine Sünde einschleicht, keine Irrlehre. Du hast die Geschwister ermutigt. Und dann? Was ist passiert? Sie sind eingeschlafen. In welcher Weise sind sie eingeschlafen? Ihr ganzer Gottesdienst wurde immer mehr zur Formsache. Irgendwann mal hat man ein gutes Glaubensbekenntnis geschrieben. Eine gute Gemeindeordnung, die Dienste gut verteilt. Und dann nahm es so seinen Lauf. Du stehst morgens auf, zu einer bestimmten Zeit, machst eine Stunde stille Zeit, ziemlich punktgenau. Das tust du jeden Tag. Und dann gibt es noch so ein paar andere Dinge, die du wirklich ganz regelmäßig machst. Das ist gut. Die Frage ist aber, ist dein Herz dabei? Oder ist es zu Form geworden? Jesaja 28, Vers 13 finden wir ein Urteil Gottes, das mich einfach zutiefst berührt hat. Verse 13 bis 14. Entschuldigung, Jesaja 29, nicht 28, Jesaja 29. Und der Herr hat gesprochen, weil dieses Volk mit seinem Mund sich naht und mit seinen Lippen mich ehrt, aber sein Herz fern von mir hält und ihre Furcht vor mir nur angelerntes Menschengebot ist. Nur angelerntes Menschengebot. Förmlichkeit. Das Volk Israel hatte wunderbare Offenbarungen Gottes erlebt. Wunderbare Führung Gottes erlebt. Aber es kam zu dem Punkt, wo es ihren Gottesdienst nur noch förmlich abhielt. Ihr Herz war nicht mehr bei dem Herrn. Und Gott weist diesen Gottesdienst ab. Er sagt, für mich bist du tot. Du lebst nicht mehr für mich. Und daher ruft Jesus dieser Gemeinde zur Buße auf. Kehre um. Bring mir wieder dein Herz. Dass du ausrufen kannst mit dem Apostel Paulus, Christus ist mein Leben. Und sterben mein Gewinn. Christus ist mein Leben. In meinem Leben dreht es sich um Christus. Ich bin ständig auf ihn ausgerichtet. Ich erwarte von ihm einfach alles. Der sagt, kehre um, sei wachsam. Schlaf nicht ein. Wenn du wachst, wenn du nicht wachst, werde ich kommen wie ein Dieb. Und du wirst nicht wissen, zu welcher Stunde ich über dich kommen werde. Wenn du nicht wachsam bist, wo dein Herz gerade ist, dann wird es dir so ergehen wie dem König Krösus, der seine Wachen abgezogen hatte, dort an den Stellen, wo er sich sicher fühlte. Und er wurde böse überrascht. Mögen wir zu denen gehören, die wir jetzt ab dem Vers 4 beschrieben bekommen. Vers 4 bis 6. Aber du hast einige wenige Namen in Sardes, die ihre Kleider nicht besudelt haben, und sie werden mit mir einhergehen in weißen Kleidern. denn sie sind es wert. Wer überwindet, der wird so mit weißen Kleidern bekleidet werden. Und ich werde seinen Namen aus dem Buch des Lebens nicht auslöschen und seinen Namen bekennen vor meinem Vater und vor seinen Engeln. Wer ein Ohr hat, höre, was der Geist den Gemeinden sagt. Die weißen Kleider, die finden wir in diesem und auch im nächsten Kapitel öfter mal. Was hat es damit auf sich? Offenbarung 19, Vers 8 gibt uns da einen Hinweis. Ich lese ab Vers 7. Lasst uns fröhlich sein und jubeln und ihm die Ehre geben, denn die Hochzeit des Lammes ist gekommen und sein Weib hat sich bereitet. Und ihr wurde gegeben, dass sie sich kleide in feine Leinwand, glänzend rein, denn die feine Leinwand sind die gerechten Taten der Heiligen. Mit dem Kleid wird auch häufig das Kleid der Gerechtigkeit in Zusammenhang gebracht. Es ist das Leben aus der Rechtfertigung, aus Glauben und wird auch als Gerechtigkeitskleid bezeichnet. Und diejenigen, die aus Glauben leben, allein aus Glauben, in der Gerechtigkeit Christi, werden eins bekleidet werden mit diesem weißen Festkleid. Das den Hinweis darauf gibt, dass wir reingewaschen sind durch Jesu Blut, gerecht gesprochen durch Jesu Blut. Und diejenigen, die ihre ganze Hoffnung auf diese Gerechtigkeit Christi setzen, ihr ganzes Leben aus dem Evangelium heraus leben, aus der Kraft des Evangeliums heraus, das sind diejenigen, die ihre Kleider auch rein halten, nicht besudeln. Wie besudelt man dieses Kleid der Gerechtigkeit, das uns Christus bei der Wiedergeburt gegeben hat? Es ist ja seine Gerechtigkeit und die ist rein. Wie können wir sie besudeln? Indem wir unsere Gerechtigkeit hinzunehmen. Das ist so, als wenn ich jetzt ein ganz wunderbar weißes Hemd anhabe und darüber einen schmutzigen Kittel ziehe. Unsere Gerechtigkeit ist ein beflecktes Kleid. Christi Gerechtigkeit ist weiß, rein und heilig. Und deshalb wird hier gesagt, diejenigen, die in Christus leben, ihre Werke, die werden als völlig befunden. Und sie werden einmal als Bestätigung oder als Belohnung dieses weiße Kleid bekommen, dieses Feierkleid, dieses Hochzeitskleid, dass sie ihre Kleider rein gehalten haben. Hier heißt es nicht, dass man keine Sünde mehr begangen hat. Häufig wird das auch damit in Verbindung gebracht. Ja? Dieses weiße Kleid wird beschmutzt durch Sünde. Natürlich beschmutzt uns die Sünde. Hier aber ist nicht die Rede davon, weil wir alle ja sündigen. Dann würde keiner vor Gott bestehen. Sondern es geht darum, setzen wir alles allein auf die Gerechtigkeit Christi? Oder sind wir mit uns selbst zufrieden, mit unserer Gerechtigkeit, mit dem, was wir errungen haben, im geistlichen Stand? Diese, die festgehalten haben am Evangelium, sie wurden würdig erachtet. Sie sind es wert, heißt es so. Sie sind es wert, dass sie einmal von Gott belohnt werden. Und hier möchte ich an dieser Stelle auch mit diesem Sendschreiben abschließen, mit dem Hinweis, lasst uns ehrlich und offen vor Gott treten, dass er unser Herzen prüft. Ob unsere Nachfolge geprägt ist von Selbstgefälligkeit, von Förmlichkeit, von Selbstsicherheit. Oder ob wir erkennen, dass wir jeden Tag neu uns auf den Altar legen müssen, uns hingeben als lebendiges Opfer, uns füllen lassen von der Liebe Jesu, damit wir erkennen, welche Werke er für uns vorbereitet hat, dass wir in diesen seinen Werken, in seiner Kraft ihm nachfolgen, lebendig, wachsam vor ihm stehen. wartend auf sein Wiederkommen. Ja, und jetzt finden wir die zweite Gemeinde, die in ziemlichem Kontrast steht gegenüber Sardes. Es ist die Gemeinde Philadelphia. Und ich habe das so geschrieben, Philadelphia, eine geöffnete Tür zum Himmel. Lass uns zunächst die Verse 7 bis 8 lesen, Offenbarung 3. Und dem Engel der Gemeinde in Philadelphia schreibe dies, sagt der Heilige, der Wahrhaftige, der den Schlüssel Davids hat, der öffnet und niemand wird schließen und schließt und niemand wird öffnen. Ich kenne deine Werke. Siehe, ich habe eine geöffnete Tür vor dir gegeben, die niemand schließen kann, denn du hast eine kleine Kraft, hast mein Wort bewahrt und hast meinen Namen nicht verleugnet. Jesus stellt sich hier vor als der Heilige, als der Reine und als der Allmächtige. Und dann kommt noch eine interessante Beschreibung. Er hat Schlüssel. Früher, in den früheren Kapiteln, kommt es schon mal vor mit Schlüssel, da geht es aber um die Schlüssel des Todes. Hier sagt er, er hat die Schlüssel Davids. Was hat das damit auf sich? Damit wir das verstehen, müssen wir Jesaja 22 aufschlagen. Nämlich Jesaja 22 hat die gleiche Formulierung und er wird uns dann deutlich, worauf hier der Brief anspielt. Wir werden nicht das ganze Kapitel lesen, ich fasse es kurz zusammen. Zu der Zeit Hiskias, da war Schebna der höchste Verwalter des Königs. Also er hatte die ganzen Schlüssel des Palastes und auch die Vollmacht, Türen aufzuschließen und Türen abzuschließen. Das heißt, an ihm kam keiner vorbei. Er konnte darüber bestimmen, wer Zutritt bekam in den Palast und wem der Zutritt verwehrt wurde. Und nun beschreibt hier Gott in Jesaja 22, dass dieser Schebner untreu wurde, übermütig oder hochmütig. Und Gott ordnet an, dass ihm diese Schlüssel weggenommen werden sollen und die Vollmacht und dass dieser Schebner zusammengeknüllt werden soll und weggeworfen werden soll. Und an seine Stelle soll der Eliakim eingesetzt werden, der treue Eliakim. Und jetzt lass uns Vers 22 lesen. Und ich werde den Schlüssel des Hauses Davids auf seine Schulter legen. Er wird öffnen und niemand wird schließen. Er wird schließen und niemand wird öffnen. Hier weist nämlich Jesus auf dieses geschichtliche Ereignis hin. Es gab eine Zeit, wo jemand diesen Schlüssel weggenommen bekam. Und es wurde ihm jemandem gegeben, der treu war. Und hier sagt, heißt es, Jesus ist der Schlüssel, Jesus ist derjenige, der einzig als treu erachtet wurde, diesen Schlüssel zu haben. Er bestimmt, wer in das Reich Gottes kommt und wem das Reich Gottes verwehrt bleibt. Wem er die Tür aufschließt, der darf hinein. Und wem er den Zugang verwehrt, der bleibt draußen. Ich bin derjenige, sagt Jesus, der den Schlüssel Davids hat. Warum greift eigentlich Jesus hier gerade dieses Ereignis, auf dieses Ereignis zurück? Und dazu müssen wir auch wieder ein bisschen in die Geschichte von Philadelphia gehen. 17 nach Christus fand in Philadelphia ein sehr starkes Erdbeben mit mehreren Nachbeben statt und verwüstete die ganze Stadt. Die Stadt musste neu aufgebaut werden und weil sie eine Provinz des Kaiser Tiberius war, waren sie von seiner Gunst abhängig. Und der Kaiser war ihnen gnädig und er ließ ihnen die Abgaben und leistete somit Katastrophenhilfe. Und trotzdem kam die Stadt nicht richtig wirtschaftlich auf die Beine, weil die Schäden einfach zu groß waren. Das heißt, sie waren so dauerhaft abhängig von der Gunst des Kaisers. Und das führte dazu, dass sie eben in diesen Kaiserkult verfielen. Sie sahen sich gezwungen, dem Kaiser zu huldigen in einer besonderen Art und Weise. Sie haben eine große Statue aufrichten lassen und sie haben sogar die Stadt umbenannt in Neo Caesarea. Somit war es den Christen hier in dieser Stadt wieder sehr schwer, weil sie wieder von diesem Götzenkult hier so stark bedrängt wurden. Sie wurden dazu gezwungen, bei diesem Kult mitzumachen. Aber das war die eine Seite der Bedrängnis.

In diesen Synagogen wurde bei jeder Zusammenkunft dafür gebetet, dass die Juden, die zum christlichen Glauben kamen, aus dem Buch des Lebens ausgestrichen werden sollten. Und sie beriefen sich darauf, letztendlich auf diesen Schlüssel Davids. Sie sahen sich als diejenigen, die den Zugang hatten in den Palast, ins Reich Gottes. Und sie baten darum, dass diejenigen, die es diesem Gotteslästerer, diesem Nazarener Jesus folgten, dass die ausgeschlossen würden. Und was sagt Jesus hier? Ich habe den Schlüssel. Nicht ihr bestimmt, wer rein darf zu Gott, wem die Tür geöffnet wird. Ich bestimme es. Ich habe den Schlüssel. Und deshalb heißt es hier auch, ich habe vor dir eine geöffnete Tür gegeben. Jesus sagt, ich habe den Schlüssel und ich habe dir, Philadelphia, eine geöffnete Tür gegeben. Hier ist sehr wahrscheinlich nicht gemeint, diese Tür zur Evangelisation, womit, das ist zwar auch nicht auszuschließen, aber hier ist in erster Linie gemeint, diese Tür, dieser freie Zugang zu Gott. Der Himmel steht offen, wie das Stephanus gebetet hat, wo er gesteinigt wurde in dieser Bedrängnis. Er sagt, ich sehe den Himmel offen und den Menschensohn zur Rechten Gottes sitzen. Jesus sagt, ich mache vor dir die Tür auf. Ich bin ganz nah bei dir. Und du darfst eintreten in meine Gegenwart. Was war der Grund, dass diese Gemeinde dieses Zeugnis bekam? Ich gebe dir eine offene Tür. Du lebst vor mir. Es heißt, du hast mein Wort bewahrt und dich zu mir bekannt. Ich kenne deine Werke. Siehe, ich habe eine geöffnete Tür vor dir gegeben und niemand schließen kann, denn du hast eine kleine Kraft und hast mein Wort bewahrt und meinen Namen nicht verleugnet. Diese Gemeinde hatte nicht das zu bieten, was Sardes zu bieten hatte. Es war ein unscheinbares Häufchen Elend, bedrängt von den Heiden mit ihrem Götzenkult und von den Juden mit ihrer Synagoge. Sie waren bedrängt und waren ein Häufchen Elend, aber sie haben das Wort Gottes bewahrt. Sie glänzten nicht in Selbstsicherheit. Sie lebten nicht Tag für Tag im Selbstvertrauen. Und deshalb, sagt Jesus, deshalb gebe ich euch eine geöffnete Tür. Ihr habt selbst nichts zu bringen, aber ihr haltet fest an meinem Wort. Darauf kommt es an. Allein darauf kommt es an. Festzuhalten an Gottes Wort und seinen Namen nicht verleugnen. Christus bekennen, sich zu ihm zu stellen und sich von ihm zu nähren, aus ihm zu leben, aus dem Evangelium heraus. Sie haben das Vertrauen alleine auf Gott gesetzt, alleine auf Christus gesetzt, alleine auf die Rechtfertigung aus Glauben. Alleine auf die Hoffnung, dass Gott sie Tag für Tag durchbringt. Ich kann mir vorstellen, diese Geschwister sind morgens aufgestanden und sie haben nicht gewusst, was der Tag ihnen bringt, ob sie diesen Tag überleben werden, wie sie den Tag überstehen sollten. Dann haben sie ihre Blicke auf Gott gerichtet und haben gesagt, Christus, so wie du uns jeden Tag durchgeführt hast, führe uns auch heute durch. Wir haben keine Kraft. Wir haben nichts zu bieten. Aber du bist alles für uns. Und deshalb, sagt Jesus, steht der Himmel offen für dich. Der Himmel steht offen und keiner, steht geschrieben, und keiner kann sie schließen. Keiner kann diese Tür schließen. Auch die Juden nicht, die euch ausschließen wollen.

0: auch nicht die Heiden, die euch so bedrängen, können euch trennen von meiner Liebe. Und dann geht Christus noch einen Schritt weiter. Vers 9. Siehe, ich gebe Leute aus der Synagoge des Satans, von denen, die sich Juden nennen und es nicht sind, sondern lügen. Siehe, ich werde sie dahin bringen, dass sie kommen und sich niederwerfen vor deinen Füßen und erkennen, dass ich dich geliebt habe. Diese Liebe Jesu, die sich in diesen schwachen, treuen Philadelphiern offenbart, wird sogar von diesen Feinden, von den ärgsten Feinden gesehen. Und Gott wird einige dazu bringen, dass sie zu dieser Gemeinde kommen werden und dass sie zusammenbrechen werden und dass sie feststellen werden, ihr seid wirklich die Geliebten des Vaters. Bei euch ist Gott gegenwärtig. Die Liebe Gottes ist in eurer Mitte. Und das ist etwas ganz Wunderbares. Manchmal können wir uns von manchen Leuten nicht vorstellen, dass sie sich mal bekehren, oder? Gerade solche, die so heftig gegen das Evangelium kämpfen und gegen Gott. Aber Gott kann es. Christus kann es. Warum? Er hat den Schlüssel. Er hat den Schlüssel. Und er kann den ärgsten Feind dahin bringen, dass er zugeben muss, ich lag falsch. Und du hast richtig gelegen. Sie werden hinkommen, einige, nicht alle, nein, nicht alle. Einige, wenige. Wir werden erkennen, dass Gott diese Gemeinde geliebt hat und werden sich dort auf die Knie werfen. Aber dieser Vers sagt auch noch was anderes aus. Nämlich, dass einmal, wenn Jesus den Schlussstrich gezogen hat, alle Knie sich beugen werden und erkennen müssen, dass Christus der Herr ist, den diese Juden hier als Gotteslästerer bezeichnet haben, den Nazarener. Vers 10, weil du das Wort vom Harren auf mich bewahrt hast, werde auch ich dich bewahren vor der Stunde der Versuchung, die über den ganzen Erdkreis kommen wird, um die zu versuchen, die auf der Erde wohnen. Hier wird ein Hinweis gemacht, den wir auch in 1. Timotheus 4,1 und 2. Thessalonicher 2,3 finden. Das heißt nämlich dort in 1. Timotheus 4,1, dass in der letzten Zeit es viel Verführung geben wird und das dazu führen wird, dass viele abfallen werden. In 2. Thessalonicher 2, Vers 3 wird beschrieben, dass bevor Christus wiederkommt, der große Abfall stattfinden wird. Diese große Versuchung, die über den ganzen Erdkreis kommen wird. Dieser Erdkreis im Griechischen heißt die bewohnte Erde. Das heißt, diese Versuchung wird sich über die erstrecken, über die Bereiche der Erde, die von Menschen bewohnt wird. Und zu der damaligen Zeit, wo dieser Brief beschrieben wurde, war in erster Linie das Römische Reich gemeint. Oder was ist diese große Versuchung? Es ist die Verführung. Es ist die Verführung durch Satan. Und ein Großteil derjenigen, die sich Christen nennen, werden dieser Verführung nicht standhalten. Warum? Weil sie nicht wachsam waren. Warum? Weil sie in Selbstgefälligkeit gelebt haben, in einer Selbstsicherheit. Weil sie in den Zustand verfallen sind wie Sardes. Förmlichkeit, Selbstzufriedenheit. Oder Laodicea, noch deutlicher. Aber Jesus sagt hier, du Philadelphia, der du selbst eine kleine Kraft hast und dich hängst an mein Wort, dich klammerst an dem Evangelium, du wirst vor dieser Versuchung bewahrt werden. Dich werde ich bewahren. Diejenigen, die sagen, ich bin stark, mich haut nicht so schnell was um, so wie Petrus, wenn alle dich verlassen, ich nicht. Diejenigen, die wird diese Versuchung überraschen. Aber diejenigen, die sagen, Herr, ich von mir aus, ich schaffe es nicht. Die beten wie im Vater unser, führe uns nicht in Versuchung. Warum? Ich schaffe es nicht. Ich habe eine kleine Kraft. Herr, du alleine bist meine Kraft. Ich will dein Wort bewahren. Ich will mich daran klammern, an deine Verheißungen. Diejenigen dürfen diese Verheißung Gottes hier in Anspruch nehmen. Ich werde dich bewahren vor dieser Versuchung. Du wirst nicht abirren. Ich werde das Werk, das ich in dir angefangen habe, auch zur Vollendung bringen. Auch dieser Angriff des Teufels, dieser massive, letzte, heftige Angriff, wird dich nicht von mir wegreißen. Eine Bedingung wird hier in Vers 11 dann genannt. Ich komme bald. Halte fest, was du hast, damit niemand deinen Siegeskranz nehme. Lass uns das in die Woche nehmen. Halte fest. Halte fest an meinem Wort. Halte fest an meinen Zusagen. Halte fest am Evangelium. Halte fest an meiner Kraft. Ich komme bald. Halte durch. Dann wird das geschehen, was wir im Vers 12 bis 13 finden. Wer überwindet, den werde ich im Tempel meines Gottes zu einer Säule machen. Und er wird nie mehr hinausgehen. Und ich werde auf ihn schreiben den Namen meines Gottes und den Namen der Stadt meines Gottes, des neuen Jerusalem, das aus dem Himmel herabkommt von meinem Gott und meinen neuen Namen. Wer ein Ohr hat, höre, was der Geist den Gemeinden sagt. Wer überwindet, wer festhält, den werde ich aufschließen. Und er wird in den Tempel Gottes hineingehen und er wird dort bleiben dürfen. Wer sind die Säulen des Tempels Gottes? Diejenigen, die das Vertrauen allein auf Christus gesetzt haben, die sein Wort bewahrt haben, die in der Liebe zu ihm ihr Leben hingegeben haben. Die werden Bestandteil dieses neuen Tempels sein. Die werden Bestandteil dieses neuen Jerusalems sein. Sie werden in der Gegenwart Gottes bleiben dürfen. Steht geschrieben, ich werde auf ihnen schreiben den Namen meines Gottes. Sie werden Himmelsbürger sein und den Namen der Stadt meines Gottes, des neuen Jerusalems, das aus dem Himmel herabkommt, womit die Gemeinde gemeint ist. Sie werden dazugehören. Und es heißt hier, und er wird nie mehr hinausgehen. Diejenigen werden nie mehr hinausgehen. Sie bleiben ewig in der Gegenwart Gottes, in dieser Herrlichkeit Gottes. Ist das nicht eine wunderbare Verheißung? Wenn wir uns das nochmal vielleicht zu Hause nochmal in Ruhe durchlesen, wie sehr Gott diejenigen liebt, die nicht auf ihre Kraft bauen, sondern sich auf diesen Opferaltar gelegt haben, Gott sich ganz zur Verfügung gestellt haben und Gott lieben von ihrem Ganzen, aus ihrem ganzen Herzen. Und jeden Tag den einen Wunsch haben, Herr, ich möchte heute zu deiner Ehre leben, in deinen Werken wandeln, in deiner Kraft. Ich möchte von dir bewahrt werden. Ich habe nichts zu bringen. Alles Herr bist du. Die werden einmal in alle Ewigkeit in Gottes Gegenwart sein dürfen. Sie sind die Säulen der Gemeinde Jesu. Und ich wünsche mir, dass ich zu denen gehören darf. Ich wünsche uns, dass wir als Gemeinde dazu gehören dürfen, dass wir nicht so in diesen Alltagstrott hineinkommen, dass wir mit uns zufrieden sind, was wir erreicht haben. Ja, ich kann mich gut daran erinnern, wo wir hier mit ein paar Leuten waren, in diesem großen Saal ziemlich verloren saßen. Und wo wir auch zum Herrn kamen und sagen, Herr, hier sind wir, kleines Häufchen, taugenichts. Mach du etwas draus. Aus dieser Zeit sind in dieser Gemeinde, glaube ich, nur Benjamin, du und ich geblieben, ja? Wo das, bitte? Ja, mit Familie natürlich. Und Gott hat mehr als erwarten geschenkt. Da, wo wir eine kleine Kraft hatten, da hat er sich wunderbar und herrlich gezeigt. Was heißt es jetzt? Jetzt heißt es wachsam sein. Nicht sich damit zufrieden geben, dass es zu einer Förmlichkeit wird. Weiter in dieser Schwachheit vor Gott bleiben. Sein Wort bewahren. Dazu möchte ich heute einfach ermutigen, dass wir von der Gemeinde Philadelphia lernen und lasst uns die Gemeinde Sardes eine Warnung sein. Amen.
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1: Stell dir vor, du sitzt in einer wunderschön geschmückten Kirche. Der Bräutigam steht vorne am Altar. Die Brautjungfern gehen den Gang hinauf. Und dann kommt die Braut hereingestürmt. Ihre Haare sind nachlässig zu einem Pferdeschwanz zusammengebunden. Sie trägt kein Make-up und hat eine Jogginghose an. Keine Braut würde jeden Tag ihrer Hochzeit vergessen. Aber viele von uns tun etwas, was genauso abwegig und undenkbar ist. In der Bibel wird die Gemeinde als die Braut Christi bezeichnet. Eines Tages wird Jesus selbst wiederkommen, um seine Braut in das Haus zu bringen, das er für sie im Himmel vorbereitet. Aber viele Christen leben so, als hätten sie diese Hochzeit komplett vergessen. In gewisser Hinsicht könnte man sagen, dass Erweckung die Vorbereitung der Braut Christi auf ihre Hochzeit ist. In Epheser 5, Vers 27 wird die Art von Gemeinde beschrieben, wie Jesus sie für sich selbst will. Er wünscht sich, dass sie weder Flecken noch Runzeln noch etwas Ähnliches habe, sondern dass sie heilig und tadellos sei. Bist du bereit für die Hochzeit? Was musst du noch tun, um dich vorzubereiten? Warum nicht heute damit beginnen?
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25. Mai. So schien es auch mir gut, der ich allem von Anfang an genau nachgegangen bin, es dir der Reihe nach zu beschreiben, vortrefflicher Theophilus. Lukas Kapitel 1, Vers 3. Eine Andacht von Johannes Unger. Der Bibel vertrauen? Was müsste passieren, dass Sie einem historischen Bericht Glauben schenken? Glauben Sie zum Beispiel, dass Julius Cäsar gelebt hat? Vermutlich ja. Haben Sie jemals daran gezweifelt? Wahrscheinlich nicht. Warum auch? Ich möchte Ihnen noch eine weitere Frage stellen. Glauben Sie, dass die Auferstehung Jesu und das Pfingstereignis 40 Tage später historische Tatsachen sind? Tatsächlich stimmen die meisten Althistoriker zu, dass die Auferstehung Jesu wirklich stattgefunden haben muss. Josh McDowell schrieb dazu: Ich kann 24.633 Manuskripte allein in Bezug auf das Neue Testament nachweisen. Die Bedeutung der Vielzahl von Manuskripten, die das Neue Testament dokumentieren, ist umso größer, wenn man weiß, dass dasjenige Buch, das in der gesamten Geschichte am zweitbesten durch Manuskripte belegt ist, die Ilias von Homer ist. Von ihr sind 643 Manuskripte erhalten. Über Julius Cäsar gibt es etwa 10 Manuskripte. Ist es daher nicht sehr naheliegend, an die Zuverlässigkeit der biblischen Berichte zu glauben? Im Tagesvers bekommt der Leser einen Einblick darin, wie die einzelnen Autoren der Bibel unter der Führung Gottes ihre Aufgabe erfüllten. Wir lesen von Lukas, einem Arzt. Er war kein ungebildeter Mann, der eine verrückte Idee hatte. Er war einer, der gelernt hatte, sorgfältig und korrekt zu arbeiten. Wie ging er dabei vor? So wie ein Arzt seine Patienten sorgfältig begutachtet und Schlussfolgerungen zieht, ist auch Lukas allem von Anfang an genau nachgegangen. Lukas war einer, der Tatsachen sammelte. Und von wem bekommt man die besten Tatsachen? Von Augenzeugen. Diese Tatsachen sind in den biblischen Berichten sorgfältig aufgeschrieben und ihre Zuverlässigkeit ist mehr als groß genug, dass wir ihnen unser Vertrauen schenken können. Frage: Wovon hängt es bei Ihnen ab, ob Sie der Bibel vertrauen? Tipp: Wenn Ihre Zuverlässigkeit bestätigt ist, dann gibt es keinen wirklichen Grund, es nicht zu tun. Bibellese, Lukas Kapitel 1, Verse 1 bis 4. Da es nun schon viele unternommen haben, einen Bericht von den Ereignissen zu verfassen, die sich unter uns zugetragen haben, wie sie uns die überliefert haben, die von Anfang an Augenzeugen und Diener des Wortes gewesen sind, hat es auch mir gut geschienen, der ich allem von Anfang an genau gefolgt bin, es dir, hochedler Theophilus, der Reihe nach zu schreiben, damit du die Zuverlässigkeit der Dinge erkennst, in denen du unterrichtet worden bist.

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Mein Thema heute ist Gottes Gabe, der Heilige Geist. Gott ist jemand, der scheinbar sehr gerne Menschen beschenkt. Und das merkt man, was er mit uns macht. Er schafft eine unfassbar gute Welt und er macht uns Geschenke. An Weihnachten denken wir daran, dass Jesus gekommen ist, ein herrliches Geschenk. Gott kommt auf die Erde. Und heute haben wir gelesen in Vers 4, dass etwas ganz Wunderbares in dieser Weltgeschichte geschehen ist. Ich lese es nochmal, wiederhole es. So heißt es in Apostelgeschichte 2, Vers 4. Und sie wurden alle vom Heiligen Geist erfüllt und fingen an, in anderen Sprachen zu reden, wie der Geist es ihnen auszusprechen gab. Also etwas ganz Besonderes passiert, wenn wir über Geister sprechen, sagen viele Geister gibt es nicht, das ist Humbug, irgendein Zeug. Aber hier heißt es, dass der Heilige Geist auf die Jünger kommt und dann gibt es eine große Veränderung und das bringt uns dahin, dass wir uns gleich einige Fragen stellen wollen. Wir waren vor kurzem in Belgien, in Brüssel mit Natalia zusammen, mit einer Reisegruppe zusammen und ich nutze generell die Karte, ihr kennt das, ihr könnt fast nur noch bargeldlos bezahlen, hältst die Karte dran, funktioniert, alles ist super. Aber die Karte, die ich habe, das ist eine Debitkarte. Es ist keine klassische Kreditkarte. Und ihr ahnt schon, wo das Problem ist. Und ich dachte mir, Europa, Brüssel, kann alles nicht so dramatisch sein. Und jetzt sind wir bei der S-Bahn. Es hat an einigen Stellen auch problemlos geklappt, wie immer eigentlich. Und wir wollten Zug fahren und die Karte wird abgelehnt. Und wir sind in so einer Gruppe und alle gucken, alle sind durch, außer Lettkemans. Und dann wurde das so ein Running Gag in der Gruppe. Sind Lettkemans durch? Sind sie durch? Haben sie es geschafft? Und es war total peinlich. So peinlich, dass einer der ganz netten Brüder, ich habe ihn echt schätzen gelernt, dass er mir seine Kreditkarte gab. Er sagt, nimm, fahr, ist alles kein Thema. Super peinlich, hat alles super geklappt, ich habe sie in den Bar bezahlt. Das Problem ist einfach, eine Kreditkarte funktioniert einfach überall und ich habe mir gesagt, sofort, ich kam nach Hause, unangenehm bis zum geht nicht mehr, Kreditkarte besorgt, es funktioniert alles. Worauf ich hinaus will, stellt euch mal vor, euch schenkt jemand eine Kreditkarte, die könnt ihr mit 500 Euro täglich belasten und es ist abgedeckt. Rechnen wir aus, mal 30 Tage. 15.000 Euro könntet ihr jeden Monat ausgeben. Und jetzt würde euch jemand sagen, das ist gedeckt. 500 ist Limit. Ich schenke es dir. Du kannst es nutzen, musst es nicht. Wenn du das Geld nicht abhebst, ist es weg. Ihr würdet sagen, was für ein geniales Geschenk. 15.000, das reicht mir, um Europatouren zu machen, in die Karibik zu fliegen, meine Freunde sogar vielleicht noch mal mitzunehmen. Vielleicht könnte ich auch hin und wieder Gutes spenden und so weiter. Ich weiß nicht, was in euren Köpfen vorgeht. Ihr würdet sagen, ein ganz tolles Geschenk. Und ich möchte darauf, auf den Predigttext kommen. Der Heilige Geist als Gabe Gottes ist so ein fantastisches Geschenk, dass ich sage, es ist noch viel mehr wert, als diese Kreditkarte, die euch jeden Monat 15.000 Euro reinspülen wird. Ich hoffe, ich habe euer Interesse geweckt und ihr könnt mir folgen. Man beobachtet die Jünger vor Pfingsten bei der Kreuzigung und man stellt fest, sie sind unsicher, sie sind verängstigt, sie ziehen sich zurück. Petrus mit seinem Versagen, das tut einem schon förmlich leid, wenn man die Geschichten sieht. Man sieht, dass sie sich, Missionsbefehl ist kein Thema, das Selbstvertrauen ist nicht da und so weiter. Aber dann kommt Pfingsten und auf einmal verändert sich die ganze Welt bei den Jüngern. Auf einmal werden sie mutig, sie sind befähigt, inspiriert. Sie fangen an, öffentlich zu verkündigen. Petrus, die Predigt, die erste Gemeinde steht und wir merken, unfassbar. Der Heilige Geist kommt, die Menschen verändern sich, als ob komplett, und Gott fängt an, ganz groß zu wirken. Die Gemeinde entsteht und wir merken, die Weltmission entsteht. Sie wurden durch Verfolgung vertrieben und so weiter. Und es entsteht eine starke Gemeinschaft, eine Gemeinde entsteht. Und wir merken, wow, der Heilige Geist macht einen riesengroßen Unterschied. Drei Fragen möchte ich mit euch behandeln, in aller Kürze. Wer ist der Heilige Geist? Was tut der Heilige Geist? Und wie bekommt man den Heiligen Geist? Es gibt unsichtbare Dinge, die wir nicht sehen, aber die für Gott real sind. Und das hat auch was mit Geister, Dämonen, Engelwesen zu tun. Es gibt Menschen vielleicht unter uns, die sagen, Geister, ich glaube daran nicht, ich sehe das nicht. Ich traue dem Ganzen nicht. Die Bibel sagt ganz klar in Epheserbrief 6, Vers 12,
dass es Kämpfe gibt, denen die Christen ausgesetzt sind, wo es um geistliche Mächte geht. Und ich lese es uns mal. Denn unser Kampf richtet sich nicht gegen Fleisch und Blut, sondern gegen die Herrschaften, gegen die Gewalten, gegen die Weltbeherrscher der Finsternis dieser Weltzeit, gegen geistliche Mächte der Bosheit in den himmlischen Regionen. Es gibt Dinge, die vorhanden sind, die wir nicht sehen, aber sie existieren. Und Gott sagt, das ist absolut real. Und das kann man auch beweisen, dass das so ist. Der Mensch ist ein Geisteswesen. Wenn ihr zum Anfang der Bibel kommt, am Anfang schuf Gott Himmel und Erde, und dann lesen wir, und der Geist Gottes schwebte über den Wasser. Wir merken, wow, Gott ist gegenwärtig, Gott ist auch Geist. Interessanterweise ist der Mensch auch als Geisteswesen geschaffen. Denn so heißt es in 1. Mose 2, Vers 7, da bildete Gott der Herr den Menschen, Staub von der Erde, und blies dem Odem des Lebens, also sein Atem, in seine Nase, und so wurde der Mensch eine lebendige Seele. Nicht nur ein funktionierender Körper, wo alle Organe das tun, was sie sollen, alle Glieder und Bänder und Sehnen, sondern es ist mehr, es entsteht eine lebendige Seele. Und weiter lesen wir das häufig lesen wir das zum Beispiel in 1. Thessalonicher 5, 23, dass Gott das ganz oft erwähnt, der Geist, die Seele und der Leib. Es ist nicht nur Körper. Wir sind nicht nur Körper, wir sind auch nicht nur Seele und wir merken schon, es wird kompliziert, wir sind auch Geistwesen. Gott schafft uns als Geistwesen. In Prediger 12, Vers 7 heißt es, und der Staub wieder zur Erde zurückkehrt, wie er gewesen ist, und der Geist zurückkehrt zu Gott, der ihn gegeben hat. Wenn du stirbst, ist nicht einfach nur Ende, dein Körper verwest, das passiert tatsächlich. Aber dein Geist, der dir vom Anfang an gegeben wurde, wo du geboren wurdest, der geht zu Gott. Das ist ganz wichtig, dass wir das einmal verstehen, dass wir Geistwesen sind. Ich finde das Lied von Tim Bensko, vielleicht kennt ihr das auch ganz gut. Ich bin doch keine Maschine. Ich bin ein Mensch aus Fleisch und Blut und so weiter. Ihr kennt das vielleicht. Er macht einfach nur klar, der menschliche Körper, der Mensch ist mehr. Es ist nicht nur eine Maschine. Ich habe das bei uns bei der Arbeit, ich habe dauernd mit Maschinen zu tun. Und stellt euch mal vor, der eine Kollege, ich habe das schon mal erzählt, den gibt es nicht mehr bei Phoenix, der hat gekündigt oder wurde gekündigt. Die Maschine hat nicht das gemacht, was er wollte. Also hat er irgendwann aus voller Frust sein Butterbrot in eine Einfüllzone gesteckt. Wir machen Kunststoffteile und so weiter, normal kommt da Granulat rein. Hat dagegen getreten und war total sauer und so weiter. Die Maschine hat darauf nicht reagiert. Also, wir haben weiterhin Probleme gemacht. Stellt euch mal vor, die Maschine hätte ein Bewusstsein. Sie würde sagen, bist du dumm? Nein, sie würde sagen, mit Sicherheit, du bist dumm. Es liegt immer an dem, der die Maschine programmiert, ob sie funktioniert oder nicht. Oder aber etwas stimmt in der Maschine nicht, aber du als Programmierer, du musst verstehen, wo das Problem ist. Ja? Aber Maschinen, wir sind keine Maschinen, wir haben ein Bewusstsein. Wir Menschen sind Geistwesen, wir können lieben, wir können fühlen, wir haben Empfindungen, Geist, Seele und Leib. Und somit komme ich zu der ersten Frage, wer ist der Heilige Geist? Im Christentum ist der Heilige Geist neben Gott dem Vater und dem Sohn, Jesus Christus, ja der Heilige Geist einer der drei Einigkeiten. Er unterscheidet sich vom Vater und Sohn nur darin, wie er in der Welt wirkt. Er ist nicht sichtbar, aber sein Wirken ist absolut sichtbar. Die biblische Trinität lehrt, dass Gott ein einziges Wesen ist, in drei Personen oder Seinswesen existiert. Vater, Sohn und Heiliger Geist. Man kann es nicht unterscheiden. Irgendwie sind sie alle da, aber jeder hat seine Funktion. Gott, der Vater, sendet seinen Sohn. Sie sind eins. Der Sohn kommt. Gott bleibt im Himmel. Jesus Christus fährt auf gen Himmel, macht ein Versprechen und sagt seinen Jüngern, der Heilige Geist wird kommen. Jesus geht auf gen Himmel, der Heilige Geist ist auf der Erde und die Jünger erleben das Wirken des Geistes. Es ist nicht trennbar, das ist die Trinität. Hochkompliziert zu verstehen und doch merkt man, sie sind alle eins. Wenn wir über den Heiligen Geist sprechen, sprechen wir auch direkt über Gott. Wenn jemand sagt, ich bin mit dem Heiligen Geist erfüllt, bedeutet es, dieser Person, wenn es denn die Wahrheit ist, ist von Gott erfüllt.
Nichts anderes. Wir sehen als Beispiel die erste Gemeinde. Petrus aber sprach, so heißt es in Apostelgeschichte 5, 3 bis 4. Es ist der erste Diebstahl in der Gemeinde. Ihr kennt diese Szene vielleicht. Ananias, warum hat der Satan dein Herz erfüllt, so dass du den Heiligen Geist belogen hast und von dem Erlös des Guten etwas für dich auf die Seite geschafft hast? Hättest du es nicht als dein Eigentum behalten können? Oder als du es verkauft hattest, war es nicht in deiner Gewalt? Warum hast du denn in deinem Herzen diese Tat beschlossen? Du hast nicht Menschen belogen und jetzt kommt es, sondern Gott. Vorher wurde gesagt, du hast den Heiligen Geist belogen. Und hier heißt es dann im nächsten Absatz, du hast Gott belogen. Gott und der Heilige Geist sind eins. Es ist eine Einheit. Jesus macht ein großes Versprechen an seine Jüngern. Und an Pfingsten, es ist dieser Tag heute, wo wir uns daran erinnern, wird dieses Versprechen in Apostelgeschichte 2 für die Jünger wahr. Und so lesen wir in Johannes 14, 23 bis 26. Das ist eine sehr schöne Stelle. Könnt ihr gerne aufschlagen. Johannes 14, 23 bis 26 folgend. Jesus aber antwortete und sprach zu ihnen, wenn jemand mich liebt, so wird er mein Wort befolgen und mein Vater wird ihn lieben und wir werden zu ihm kommen und Wohnung bei ihm machen. Das hat mich schon immer fasziniert, dass Jesus sagt, hey, wenn du mich wirklich lieb hast, ich werde zu dir kommen mit meinem Vater und wir werden bei dir einziehen. Wir werden Wohnung machen. Stellt euch mal vor. So, okay, wie soll das funktionieren? Also das ist doch wirklich die Frage. Gott, du kommst zu mir und wohnst bei mir? Und wohnen bedeutet wirklich, er lebt in meinem Haus. Er bekommt ein Zimmer. Vielleicht das Beste, weil es Gott ist. Er ist einfach präsent. Er ist da. Und das ist, schaut mal, das ist das Versprechen Jesu. Er sagt, wir werden Wohnung machen. Weiter heißt es, wer mich nicht liebt, der befolgt meine Worte nicht. Und das Wort, das ihr hört, ist nicht mein, sondern des Vaters, der mich gesandt hat. Dies habe ich zu euch gesprochen, während ich noch bei euch bin. Der Beistand aber, der Heilige Geist, das ist jetzt dick markiert, der Beistand, der Heilige Geist, den der Vater senden wird in meinem Namen, der wird euch alles lehren und euch an alles erinnern, was ich euch gesagt habe. Alles, was Jesus sagte, hatte so eine Wichtigkeit, dass er irgendwann mal in seiner Predigt sagt, wenn ihr das macht, was ich sage, wenn ihr das tut, dann baut ihr auf festem Fundament. Und jetzt sagt er ihnen, ich werde euch den Beistand schicken und er wird euch lehren und euch an alles erinnern. Es ist so wichtig, den Heiligen Geist zu haben, damit man Gott versteht, was er sagt, was er tut und was er von dir will. Und genau das macht der Heilige Geist. Und das wird an Pfingsten Realität. Weiter heißt es in Johannes 16, 7 bis 13, aber ich sage euch die Wahrheit. Es ist gut für euch, dass ich hingehe, denn wenn ich nicht hingehe, so kommt der Beistand nicht zu euch. Das sagt Jesus. Jetzt spricht er über den Heiligen Geist und sagt, er ist der Beistand. Er steht einem bei. Wenn ich aber hingegangen bin, will ich ihn zu euch senden. Und wenn jener kommt, wird er die Welt überführen von Sünde und von Gerechtigkeit und vom Gericht. Von Sünde, weil sie nicht an mich glauben, von Gerechtigkeit aber, weil ich zu meinem Vater gehe und ihr mich nicht mehr seht, vom Gericht, weil der Fürst dieser Welt gerichtet ist. Noch vieles hätte ich euch zu sagen, aber ihr könnt es jetzt nicht ertragen. Wenn aber jener kommt, der Geist der Wahrheit, so wird er euch in die ganze Wahrheit leiten, denn er wird nicht aus sich selbst reden, sondern was er hören wird, das wird er reden und was zukünftig ist, wird er euch verkündigen. Der Heilige Geist spricht genau das, tut genau das, was Gott, der Vater, ihm befiehlt. Macht nichts anderes. Das ist der Heilige Geist. Ich könnte über so viele Dinge sprechen. Wenn wir über den Heiligen Geist sprechen, sprechen wir über Gott. Das hat keinen Anfang und kein Ende. Ich habe mir einfach nur so ein paar Elemente rausgepickt, die ich einfach spannend und gut und wichtig fand. Aber das wird niemals das abdecken, was Gott ist und tut. Die Antwort ist, wer ist der Heilige Geist? Ist Gott selbst. Gott selbst ist der Heilige Geist. Was tut der Heilige Geist? Ganz spannend. Im Hebräischen wird das Wort Ruach gebraucht.
Es wird bezeichnet für Wind oder auch Hauch, Atem. Das ist ja auch sehr spannend bei der Schöpfung, nicht wahr? Dass Gott diesen Hauch einhaucht und so entsteht etwas Besonderes. Es ist nicht nur Körper. Der Heilige Geist wird im Griechischen Pneuma Hagion bezeichnet, was wörtlich Heiliger Geist oder Heiliger Hauch bedeutet. Das ist spannend, denn Luft, Druckluft hat Kraft. Und wir haben das bei uns in der Industrie, in der Pneumatik finden wir in der Anwendung, ganz besonders in der Automatisierungstechnik, wo wir auch oder ich auch tätig bin, da findet man Pneumatik, Luftdruck permanent und man arbeitet mit Luft und Luft kann Unglaubliches bewegen. Luft ist funktional sehr gut einsetzbar. Durch Gottes Geist, durch seinen Atem bewegt er Dinge. Durch den Geist wirkt Gott. Das ist die Kraft, wie Gott, wo Gott wirklich wirksam ist. Durch den Heiligen Geist, durch das Wirken des Geistes, wird Gottes Handeln sichtbar. So lesen wir zum Beispiel in Galater 5, 22, die Frucht aber des Geistes ist Liebe, Freude, Friede, Langmut, Freundlichkeit, Güte, Treue, Sanftmut, Selbstbeherrschung. Also, wenn der Heilige Geist Frucht bringt, geschieht genau das. Auf einmal entsteht Liebe, wo ein Mensch vorher lieblos war. Er bekehrt sich zu Gott und auf einmal merkt man, irgendwie ist da eine Wesensveränderung. Der ist auf einmal irgendwie auch morgens um 5 Uhr freundlich. Wie geht das? Ja. Oder aber der ist freundlich, der ist gütig. Er fängt an, seine Emotionen zu beherrschen und angemessen einzusetzen. Alles das sind persönliche Veränderungen bei Menschen, die sie auch erfahren haben, wo sie mit Gott zu tun hatten. Oder wo Gott in ihr Leben gekommen ist, wo man sagt, ja, das ist die Frucht des Geistes. Gott verändert Menschen. Er schafft eine neue Kreatur. Und das macht Gott. Ich hätte jetzt gerne einen Jungen da, der ein bisschen stark ist. Ich möchte so einen Krafttest machen. Henry, würdest du gerne kommen? Gar nicht? Wer würde gerne zu mir kommen? Das ist ganz was Einfaches. Nichts. Ja, bitteschön, komm mal zu mir. Marco, ne? Nee, Marco war es. Oh, Entschuldigung. Nächstes Mal bist du dran, Luan. Wir machen einen Krafttest. Wir haben das schon oft mal gemacht. Das ist super einfach. Ich habe das mit meinen Kindern gemacht. Hin und wieder macht man so Kräftetest. Machst du so? So. Und jetzt versuchst du mal mit voller Kraft, mich nach hinten zu bewegen. Schaffst du das? Drück mal richtig. Boah, du bist stark. Er bewegt mich. Merkt ihr? Wenn ich nicht gegenhalte, reicht, sonst bin ich gleich. Aber kannst du. Toll gemacht. Also, worauf ich hinaus will. In dem Jungen steckt Kraft. Keiner weiß, wie viel Kraft ist denn da drinne. Aber wenn er sie anwendet, wird sie sichtbar. Auf einmal schiebt er mich weg. Du bist stark, dankeschön. Sehr ähnlich ist es mit dem Heiligen Geist. Man sieht es nicht, bis seine Kraft wirksam wird. Und dann schiebt er Menschen voran. Auf einmal tun Menschen Dinge, sind in der Lage, ihre Gaben, die Gott gibt, einzusetzen. Und sie sind so fähig, Gott zu dienen, wo man sagt, war vorher niemals möglich. Das ist Wirken des Heiligen Geistes. Das Besondere beim Heiligen Geist ist, dass er der Herr ist. Bedeutet, jeder Mensch, der den Heiligen Geist hat, verfügt nicht über den Geist, sondern der Geist ist der Herr, weil es Gott ist. Bedeutet, ich kann nicht sagen, Heiliger Geist, tu jetzt das und das in mir, weil ich das gerne hätte. Der Heilige Geist ist der Herr. Er tut, wenn ich ihm Platz gebe, tut er und wirkt. Wenn ich ihm keinen Raum gebe, wirkt er auch nicht. Das ist auch das Komplexe eines Christen. Wenn er Gott keinen Raum gibt, ist auf einmal Gott gar nicht wirksam. Man erkennt ihn gar nicht mehr als Christ. Auch als Licht, was für ein Licht ist er? Aber wenn man den Heiligen Geist wirklich Herr sein lässt und ihm Raum gibt, wirkt auf einmal Gott persönlich in einem Menschen. Martin Luther übersetzt den Begriff Tröster, wie wir ihn gelesen hatten. Ulrich Zwingli in der Elberfelder Übersetzung mit Beistand. Und die neue Genfer Übersetzung sagt, er ist ein Helfer, der Heilige Geist, ein Stellvertreter. Im ersten Johannesbrief wird der Begriff von Vulgata, das ist lateinische Übersetzung, die ist im 4. Jahrhundert übersetzt worden. Dort wird ein Begriff angewandt, der auch interessant ist. Das ist Advocatus, übersetzt also Anwalt. Der Heilige Geist ist ein Anwalt, Beistand, ein Fürsprecher. Und ich möchte dir persönlich eine Frage stellen, einige Fragen stellen. Wenn der Heilige Geist Gott ist und wenn er Tröster ist, frage ich dich, wann hat Gott dich getröstet? Hast du das mal erlebt, dass er dich tröstet?
Stell mal vor, du müsstest jetzt nach vorne kommen. Müsst ihr nicht. Wann hat er dich getröstet? Hast du das erlebt? Vielleicht, als du ein Opfer warst, dir sind Dinge geschehen, die ungerecht waren. Aber was mir auch sehr wichtig ist, vielleicht, als du der Täter warst. Gott tröstet auch, wenn wir Blödsinn machen, indem er sagt, ich liebe dich trotzdem. Gott ist da für die Opfer, aber auch für die Täter, die Buße tun. Für beides. Hat er dich getröstet im Todesfall, wo Menschen gestorben sind, in deinem Umfeld, in Krankheit? Hast du ihn in Schwachheit erlebt? In einer verzweifelten Situation? Und wenn du heute sagen kannst, ja, Gott hat mich schon öfter getröstet, dann danke Gott nach der Predigt. Gelobt sei Gott, der Vater unseres Herrn Jesus Christus, heißt es in 2. Korinther 1, 3 bis 4. Der Vater der Barmherzigkeit und Gott allen Troste, der uns tröstet in all unser Bedrängnis. Gott ist Tröster, der Heilige Geist tröstet. Der Heilige Geist ist Beistand und Helfer. Wann und wie hast du Gott als Helfer und dein Beistand erlebt, wo du gemerkt hast, ich bin gar nicht allein, ich spüre es, Gott ist da. Ich fand das sehr bewegend von dem Zeugnis mit der kriselnden Ehe, der Mann, der letztens hier vorne stand. Super bewegend. Wenn Menschen dabei sind, alles zu zerstören und dann zu Gott kommen. Und wir haben gehört, durch das Lesen der Bibel hat Gott ihn angesprochen und so weiter und hat alles verändert. Jetzt ist er Pastor, sehr bewegend. Ist Gott wirklich Beistand und Helfer in der Not? Und so heißt es, so haben wir es gelesen in Johannes 14, 26, der Beistand aber, der Heilige Geist, er wird gesandt werden. Der Heilige Geist hilft beim Gebet. Das finde ich auch immer sehr, sehr schön und interessant, diesen Gedanken. Schaut mal, wenn wir zu Gott sprechen, wir haben es mit jemandem zu tun, der so viel höher und so viel mächtiger und so viel intelligenter ist, als wir es sind, seine Geschöpfe. Man fragt sich Gott, welche Worte sind überhaupt angebracht? Wie kann ich überhaupt richtig beten? Und dann heißt es in Römerbrief 8, 26, 27, dass der Heilige Geist für uns eintritt und das so formuliert, dass es angemessen vor Gott ist. Sehr spannend. Könnt ihr zu Hause lesen. Der Heilige Geist ist ein Fürsprecher. Und interessanterweise haben wir das im Johannesbrief studiert, in unseren Studienabenden. 1. Johannes 2, Vers 1. Da heißt es, dass Jesus Christus, der Gerechte, für uns einsteht. Meine Kinder, dies schreibe ich euch, damit ihr nicht sündigt. Und wenn jemand sündigt, das passiert ja durchaus, so haben wir einen Fürsprecher bei dem Vater, Jesus Christus. Und sagt sich, okay, warum wird Jesus als der Fürsprecher genannt? Du kannst das nicht unterscheiden, weil Gott, Vater und Heiliger Geist wirklich eins sind. Jeder hat seine Funktion in dieser Trinität, aber sie sind wirklich eine Einheit. Das ist hochspannend. Nur noch so ein paar Sachen, die der Heilige Geist bewirkt. In Römer 5, 3 bis 5 heißt es, die Liebe Gottes ist ausgegossen in unsere Herzen durch den Heiligen Geist, der uns gegeben worden ist. Dass tiefe Liebe in dir ist, ist ein Werk des Heiligen Geistes. Der Heilige Geist schafft Verbundenheit in der Gemeinde, in der Gemeinschaft. So heißt es in 1. Korinther 12, 12 bis 14 auszugsweise. Denn wir sind ja alle durch einen Geist in einem Leib hineingetauft worden, ob wir Juden sind oder Griechen, Knechte oder Freie. Und wir alle sind getränkt worden zu einem Geist. Also er vereint komplett, dass wir das Gefühl haben in der Gemeinde, das Empfinden haben, wir sind eine Familie. Wir gehören gemeinsam zu Gott. Diese Verbundenheit bewirkt der Heilige Geist. Das ist was ganz Besonderes. Verlass mal die Gemeinde durch Urlaub oder so für einen Monat. Hast du tiefe Sehnsucht auf einmal nach Wort Gottes und Gemeinschaft? Wie kommt das? Was passiert denn da in dir? Du sagst, der Livestream ist zwar cool, aber der taugt nichts. Irgendwie fehlt es mir, komplett anwesend zu sein. Was ist denn da? Das ist wirklich diese Sehnsucht nach der Verbundenheit. Wer den Geist Gottes nicht hat, den zieht es auch nicht hierhin. Das ist wirklich so. Das ist der Heilige Geist, der wirksam ist. Der Heilige Geist gibt Hoffnung. So heißt es in Römer 15, 13. Der Gott der Hoffnung aber erfülle euch mit aller Freude und mit Frieden im Glauben, dass ihr überströmt in der Hoffnung durch die Kraft des Heiligen Geistes. Versteht ihr? Manchmal seid ihr traurig, vielleicht, oder belastet oder beladen, wie auch immer. Und ihr betet zu Gott und ihr merkt kurze Zeit später, das geht wieder. Eigentlich ist alles nicht so duster, wie ich es dachte.
wie kommt das? Die Hoffnung kommt durch das Wirken des Geistes. Er ist aktiv und er zeigt euch Perspektiven auf. Vielleicht macht er euch nochmal ganz nüchtern die Emotionen so ein bisschen an der Seite und so weiter. Und schon merkt ihr, oh ja, es geht weiter. Wer macht das alles? Der Heilige Geist. Jetzt ist die spannende Frage auch die letzte. Wie bekommt man den Heiligen Geist? Das bedeutet, der Heilige Geist, die Gabe Gottes, also unfassbar wertvoll, dann würde es ja bedeuten, dass er total am Wirken ist, zwar wie er möchte, aber dann ist die Frage, und wie bekomme ich ihn jetzt? Das wäre ja total klasse, mit Gott direkt zu leben, dass der allmächtige Gott mich steuert und mich gebrauchen kann, wie er es möchte. Und vor allem ist da ja noch die Perspektive, wenn ich mit Gott lebe, so sagt es die Schrift, es gibt ewiges Leben. Der Tod ist nicht das Ende und so weiter. Ich habe ein erfülltes Leben mit Gott, wo er auf einmal mit mir wandelt. Ich habe mir lange die Zeit gefragt, es heißt über Henoch und er wandelte mit Gott. Wie ist denn das abgelaufen? Es kann nicht anders sein, dass er wirklich den Heiligen Geist hatte. Er muss in engen Kontakt mit dem Heiligen Geist gestanden sein. Und er wurde ja zu Gott genommen. Hochspannend. Ich möchte die Frage beantworten. Wir lesen das von Jesus immer wieder in den Evangelien, wo er predigte, zum Beispiel in Markus 1, Vers 15. Da heißt es, die Zeit ist erfüllt und das Reich Gottes ist nahe, sagt Jesus, tut Buße und glaubt an das Evangelium. Weiter heißt es zum Beispiel im Johannesevangelium, wo er mit Nikodemus spricht und bei Nacht dieses Gespräch führt und er sagt, du musst von Neuem geboren werden, sonst kriegst du das ewige Leben nicht. Eine Neugeburt ist notwendig. Dir fehlt etwas, was du noch nicht hast. Und das ist der Heilige Geist. Das ist dieses Geschenk, wenn man Buße tut, zu Gott kommt, um Vergebung der Sünden bittet. So heißt es in der ersten Predigt, Apostelgeschichte 2, nach Pfingsten, wo die Jünger den Heiligen Geist bekommen und Petrus die Predigt hält, da sprach Petrus zu ihnen, tut Buße. Jetzt kommt es. Und jeder von euch lasse sich taufen auf den Namen Jesu Christi zur Vergebung der Sünden.

Ohne den Heiligen Geist können sie nicht verstehen, warum wir das tun, was wir tun, unser Leben wirklich Gott völlig anvertrauen. Ohne den Heiligen Geist ist das Dummheit. Es ist nicht fassbar. So heißt es in Epheser 1, Vers 13 bis 14, in ihm seid auch ihr, nachdem ihr das Wort der Wahrheit, das Evangelium eurer Errettung gehört habt, in ihm seid auch ihr, als ihr gläubig wurdet, versiegelt worden mit dem Heiligen Geist der Verheißung, der das Unterpfand unseres Erbes ist, bis zur Erlösung des Eigentums zum Lob seiner Herrlichkeit. Ihr seid mit dem Heiligen Geist versiegelt worden. Das passiert wirklich. In dem Augenblick, wo man zu Gott kommt und sagt, Gott, ich bin ein Sünder, ich erkenne an, dass du real bist, ich erkenne an, dass du das Sagen hast über das Universum und ich beuge mich dir. Vergib mir meine Sünden, komm bitte in mein Leben, ich möchte und ich bin bereit, auf dich zu hören und deine Worte sind für mich maßgebend. Wenn das passiert, sagt Gott, ja. Dann werde ich dich versiegeln mit dem Heiligen Geist, so dass wir dann wiederum sprechen können, Gott ist unser Vater. In Römer 8, 11, 14 heißt es, wenn aber der Geist dessen, der Jesus aus den Toten auferweckt hat, in euch wohnt, so wird derselbe, der Christus aus den Toten auferweckt hat, auch eure sterbliche Leiber lebendig machen durch seinen Geist, der in euch wohnt. Denn alle, die durch den Geist Gottes geleitet werden, die sind Söhne Gottes. Hast du den Heiligen Geist nicht, bist du kein Kind Gottes. Jedes Kind Gottes wird vom Heiligen Geist geleitet. Ich fasse gerne zusammen. Wer ist der Heilige Geist? Gott selbst. Was tut der Heilige Geist? Er ist aktiv und wirksam. Ich könnte es nicht zusammenfassen. Unmöglich. Er tut sehr vieles. Er bewirkt alles mögliche Gute. Die Frucht des Geistes ist unfassbar gut und wertvoll. Wie bekommt man den Heiligen Geist? Durch Buße und Glaube. Eine Neugeburt muss stattfinden. Und ich möchte uns, liebe Geschwister, zwei Worte mitgeben. Und dann bete ich. Im Eifer lasst nicht nach. Seid brennend im Geist. Dient den Herrn. Römer 12, 11. Wenn wir im Geist leben, so lasst uns auch im Geist wandeln. Galater 5, 25. Amen.

Es ist 13 Uhr und 36 Minuten. 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

Um ewiges Leben zu bekommen, liebe Freunde, müssen unsere Sünden beseitigt sein, weil sie führen zu der Trennung von der Quelle des Lebens. Ich hoffe, das hat jeder verstanden. Das ist nicht kompliziert. Die müssen vergeben, die müssen weg sein. Seht mal, wir brauchen Vergebung unserer Schuld und Sünden. Wir brauchen Vergebung. Wir alle haben gesündigt und deswegen brauchen wir Vergebung. Deswegen kam Gott in dem Herrn Jesus als Mensch zu uns auf die Erde. Gott hat ihn gesandt, damit er uns errettet von der Strafe, von dem Lohn der Sünde, von dem Tod, weil Gott weiß, dass wir Vergebung brauchen. Wenn wir Bildung am meisten gebraucht hätten, wie uns die Politiker immer und immer wieder sagen, dann hätte Gott uns einen Pädagogen gesandt. Und wenn es Umwelttechnologie wäre, die wir am meisten gebraucht hätten, dann hätte Gott uns einen Techniker oder Ingenieur gesandt. Oder wenn Vergnügen und Spaß alles gewesen wäre, was wir brauchen, dann hätte Gott uns einen Entertainer gesandt. Und wenn es Geld gewesen wäre, was wir brauchen, was wir am dringendsten gebraucht hätten, dann hätte Gott uns einen Finanzfachmann geschickt. Aber weil wir, liebe Freunde, am dringendsten Vergebung brauchen, deswegen hat Gott uns einen Retter gesandt, der die Strafe für unsere Sünden bezahlt hat. Der Herr Jesus hat Tod und Gericht, die wegen unserer Sünden eigentlich uns gehörten. Er hat das alles auf sich genommen. Und stattdessen gibt er uns Vergebung und nicht endendes Leben und ein neues Herz. Allerdings unter der Voraussetzung, dass wir an ihn glauben, das heißt, dass wir ihm unser Leben anvertrauen. Das ist ein Willensakt, ein bewusster Willensakt, den Gott von uns erwartet. Und er kann das von uns erwarten. Er ist unser Schöpfer und er ist unser Erlöser. Er will uns erretten für Ewigkeit, für die Ewigkeit. Seht mal, der Herr Jesus kam auf die Erde als Mensch und er lebte hier auf der Erde ein sündloses Leben. Und dann starb der Herr Jesus am Kreuz unseren Tod, den wir verdient hätten. Und er gab denen, die an ihn glauben, die ihm vertrauen, denen gab er sein Leben, ewiges Leben. Er war für uns an unserer Stelle am Kreuz, da war er von Gott getrennt. Wir lesen es in der Bibel ganz sachlich und nüchtern, wie er schrie in der Finsternis, als Gott sich von ihm abgewandt hat: Mein Gott, warum hast du mich verlassen? Das war der Augenblick, wo er von Gott getrennt war, von der Quelle des Lebens. 700 Jahre vorher schreibt der Prophet Jesaja im Kapitel 53, er wurde abgeschnitten aus dem Land der Lebendigen. Wegen unserer Sünde hat ihn Strafe getroffen. Und in Kapitel 53, Vers 5 sagt der Jesaja, der Prophet, die Strafe liegt auf ihm, auf Jesus Christus, damit wir Frieden hätten. Und durch seine Wunden sind wir geheilt. Und damit öffnete er uns die Türe zurück in die Gemeinschaft mit dem großen Gott im Himmel. Weil die wäre ohne diesem Werk des Herrn Jesus unmöglich. Weil wir Sünder sind. Wir können nicht in die Nähe Gottes kommen und weiterleben. Das funktioniert nicht. Und Menschen, liebe Freunde, ich muss das so deutlich sagen, Menschen, die trotz dem Dilemma, in dem wir stecken, und trotz dieser herrlichen Möglichkeit der Rettung, Menschen, die trotzdem keine Notwendigkeit für Gott sehen, die sind leider verurteilt, hier auf der Erde weiterhin unter der Herrschaft der Sünde zu leben und danach zu sterben, um dann für ewig von Gott getrennt zu sein in der Hölle. Ich kann euch nichts anderes sagen als das, was Gottes Wort in aller Sachlichkeit und Nüchternheit uns mitteilt.
Aber dabei bleibt das Wort ja nicht stehen, das Wort Gottes, sondern es lädt bis zur letzten Sekunde ein, lass dich doch erretten, lass dich doch versöhnen mit Gott, den der Sünde nicht gekannt hat, sagt der Paulus an den Korinther. Den hat Gott für dich und für mich und für uns zur Sünde gemacht. Seht mal, solche Leute, die das einfach ablehnen, die wollen einfach nicht sehen, dass sie unter dem Zorngericht Gottes stehen. Johannes 3, Vers 18, da heißt es, wer an ihn, also an den Herrn Jesus glaubt, wird nicht gerichtet. Wer aber nicht glaubt, der ist schon gerichtet, weil er nicht geglaubt hat an den Namen des eingeborenen Sohnes Gottes. Und dann im selben Kapitel am Ende, das letzte Vers, da heißt es, wer an den Sohn, das ist der Sohn Gottes, der Herr Jesus, wer an den Sohn glaubt, hat ewiges Leben, ewig. Wer aber dem Sohn nicht gehorcht, wird das Leben nicht sehen, sondern der Zorn Gottes, nein, der kommt nicht über ihn, sondern der bleibt auf ihm. Das heißt, Gottes Zorn schwebt über dieser Welt und er ruft in diese dunkle Welt hinein, wer will sich noch retten lassen? Und wer sich nicht retten lassen will, auf dem bleibt der Zorn Gottes stehen, bis der Zorn Gottes einbricht in diese Welt. Und das wird kommen. Wenn ich mich richtig erinnere, die junge Schwester, die das Zeugnis gegeben hat, die hat davon erzählt, dass sie viel in der Offenbarung gelesen hat. Da lesen wir von dem Zorn Gottes, stimmt's? Das ist furchtbar, weil die Bibel sagt, es ist furchtbar, in die Hände des lebendigen Gottes zu fallen. Und das darf und muss nicht sein, weil Gott den Ausweg geschaffen hat. Und der Ausweg heißt hin zum Kreuz, wo der Herr Jesus alles gut gemacht hat. Und deswegen frage ich dich am Ende, hast du eine persönliche Beziehung zu Gott durch den Herrn Jesus? Weil ohne den Herrn Jesus kannst du keine persönliche Beziehung, weil Gott wohnt in einem unzugänglichen Licht und nur der Herr Jesus kann dir Gott vorstellen, kann dich zu Gott bringen. Und Gott versucht schon vielleicht so lange, dein Herz zu erreichen. Und bisher hast du dich vielleicht immer stur gestellt. Vielleicht sitzt du auch jetzt hier wieder da, vielleicht hinten ganz in der letzten Reihe, weil du dich einfach verkrümmeln willst hinterher. Aber ich frage dich noch einmal, wie ist es heute? Du hast dich bisher immer so getan, als wenn dich das alles nichts angeht. Aber wie ist es heute? Klopft er heute an deine Herzenstüre an und sagt dir, du bist auf dem falschen Weg, du bist auf dem falschen Dampfer, komm herunter und geh in die andere Richtung, komm zu mir. Wovor haben Menschen Angst? Das frage ich mich immer wieder, wenn ich hier stehe und das Evangelium verkünde, egal wo. Da frage ich mich immer, was hält die Menschen zurück? Und ich habe nur eine Antwort. Der Widersacher Gottes will verhindern, dass Menschen errettet werden und den Frieden mit Gott finden in ihrem Herzen und eine Ewigkeit lang bei Gott im Himmel sind. Das ist der einzige Grund, den ich kenne. Weil Gott alle Hindernisse beseitigt, damit du kommen kannst. Seht mal, klopft der Herr Jesus vielleicht heute tief drin in deinem Herzen an, weil er auf dich wartet? So wie er es in seinem Wort sagt, in der Offenbarung 3, Vers 20, da heißt es, siehe, ich stehe an der Tür und klopfe an. Wenn jemand meine Stimme hört und die Türe öffnet, zu dem werde ich hineingehen und mit ihm essen und er mit mir. Also wenn er davon redet, dass er zu uns einziehen will in mein Herz, um mit mir zu essen und wie ich mit ihm, dann hat das nichts mit dem Abendmahl zu tun, sondern Essen, gemeinsam Essen, ist auch unter uns allen als Menschen der höchste Ausdruck von persönlicher Gemeinschaft. Wenn ich dir sagen will, ich liebe dich, dann kann ich dir ein Geschenk geben, aber das ist nicht so wertvoll, als wenn ich zu dir sage, komm, wir essen gemeinsam. Das ist der höchste Ausdruck von Beziehung, von Gemeinschaft. Und das will Gott mit dir. Er will mit dir essen. Und noch etwas. Siehe, ich klopfe an. Er könnte auch, er hat die Macht dazu, er hat das Universum geschaffen. Der könnte auch in dein Haus einbrechen. Nur mit einem Schlag. Da wäre die Sache erledigt. Aber das tut er nicht, weil er dich gemacht hat und er respektiert deine Persönlichkeit. Deswegen klopft er nur an und bittet dich, wenn du meine Stimme hörst und mir auftust, dann komme ich zu dir hinein. Ja, die Bibel redet von einem anderen, der sich mit Gewalt Zutritt ins Lebenshaus
ergreift. Wisst ihr, wer das ist? Der Widersacher, der Teufel, der Feind Gottes, der nur vernichten will, aber Gott will retten für alle Ewigkeit. Seht mal in der Bibel, im Lukas-Evangelium, Kapitel 19, da wird uns eine Geschichte erzählt von einem kleinen Ganoven. Das war ein richtiger Ganove. Sein Name war Zachäus. Die meisten, die die Bibel kennen, kennen die Geschichte bestens. Und die in der Sonntagsschule waren, die kennen sie noch besser, weil sie oft erzählt wird von Zachäus, dem kleinen Ganoven, dem kleinen Lumpen. Aber der wollte, als er hörte, dass Jesus durch seinen Ort kommt, der wollte unbedingt Jesus sehen. Ist er auf einen Baum geklettert und da saß er dann dort auf diesem Baum und er wartete und dann sah er am Horizont, sah er diese Staubwolke, weil der Herr Jesus kam und er war immer umringt von vielen Menschen, die alle sehen wollten, was er tut und was er redet. Auch die Feinde waren dabei, die wollten ihn überführen wegen irgendwelchen Dingen, die er vielleicht falsch gemacht hätte und so weiter. Und dann sieht der Zachäus, wie der diese Truppe mit dem Herrn Jesus in der Mitte, die kommen immer näher zu ihm und näher zu ihm. Und er denkt sich, oh, ich habe richtig Glück, der kommt ganz nah vorbei. Ich kann ihn wahrscheinlich sehr gut sehen und vielleicht kann ich sogar ein bisschen hören von dem, was er sagt. Und er ist ganz still und dann sieht er, wie der Herr Jesus genau auf den Baum zukommt, wo er oben in den Ästen sitzt. Und wie der Herr Jesus ihm persönlich zurief, Zachäus, steige eilends herab, denn heute muss ich in deinem Hause bleiben. Und dann lesen wir, er stieg eilends herab und nahm Jesus auf mit Freuden. Also er öffnete dem Herrn Jesus nicht nur sein Haus, sondern auch sein Herz. Und das will der Herr Jesus auch von dir. Er möchte gerne, dass du dein Herz öffnest und ihm sagst, Herr Jesus, komm in mein Leben. Nimm mein Leben in deine Hand. Er kann das sowieso besser führen als du. Du hast ja dein Leben oft genug irgendwo in eine Sackgasse gefahren oder gegen die Mauer gefahren. Aber er hat das Leben gemacht. Er weiß, was zu einem erfüllten Leben gehört. Besser als jeder andere. Und deswegen lädt er dich ein. Und ich bitte dich, öffne dein Herz. Das ist ein Willensakt. Herr Jesus, ich komme heute zu dir und bitte dich, komm in mein Leben ein. Er wartet darauf, dass du ihn einlädst, weil er nur auf Einladung kommt. Seht mal, Errettung ist ein Geschenk. Errettung vor der ewigen Verdammnis ist ein Geschenk Gottes an dich. Und du kannst es dir nicht durch ein anständiges Leben verdienen. Auch nicht durch gute Werke, durch große Spenden oder durch Mitgliedschaft irgendwo in einer Kirche. Um errettet zu werden, musst du dem Herrn Jesus dein Leben anvertrauen, deine Nöte, deine Sorgen, deine Pläne, deine Träume, einfach die Herrschaft über dein Leben. Oder ich könnte auch sagen, gib dein ganzes Leben in seine Hand. Da ist es am besten aufgehoben. Es ist zu deinem Besten. Vertraue dem Herrn Jesus dein Leben ab. Und darum bittet er dich heute Abend. Er sagt zu dir in seinem Wort, denn ich kenne ja die Gedanken, die ich über euch denke, spricht der Herr. Gedanken des Friedens und nicht zum Unheil, um euch Zukunft und Hoffnung zu gewähren. Und deswegen richte ich am Ende dieser Botschaft noch einmal diese Frage an euch alle, liebe Freunde. Hast du eine persönliche Beziehung zu Gott durch den Herrn Jesus Christus, seinen Sohn? Und wenn du darauf kein deutliches Ja hast, dann bleib doch einfach zurück, dass wir miteinander reden können, was die Hinderungsgründe in deinem Leben sind und dass wir diese Hinderungsgründe beseitigen können. Also wenn du dir dein Leben noch nie Gott gegeben hast und noch nie neues Leben in dir angefangen hat, dann frage dich, willst du nicht heute mit dem Herrn Jesus ein neues Leben anfangen? Er wartet auf dich. Wo würdest du die Augen aufschlagen, wenn du heute Nacht sterben würdest? Wo wärest du dann? Leute, das ist so ernst. Lass dich von nichts abhalten, heute zu dem Herrn Jesus zu kommen. Seht mal, mir begegnen oft Leute, die wissen, dass sie sich bekehren sollten, die aber Angst vor dem haben, was da auf sie zukommt. Die haben Angst, naja, ich habe mit dem Alkohol Probleme oder ich habe mit Drogen Probleme oder was auch immer. Und die haben Angst,
Wenn ich mich heute bekehre, dann weiß ich, nächste Woche fliege ich schon wieder in dieselbe Grube. Und deswegen muss ich erst diese Sache selber in Ordnung bringen. Aber ich sag dir, da gibt's jemand, der dafür sorgen wird, dass du das niemals schaffst. Deswegen sage ich dir, dein erster Schritt, wenn das für dich trifft, du kommst mit dem Alkohol nicht klar, du kommst nicht mit den Zigaretten klar, du kommst nicht mit den Drogen klar und so weiter. Der erste Schritt, der muss zu dem Herrn Jesus führen. Komm zu dem Herrn Jesus heute, weil wenn du bei ihm warst und wenn du dann aufstehst und dein Leben weitergehst, na, da sind die Probleme unter Umständen noch da, vielleicht werden sie sogar noch größer, aber dann gehst du nicht mehr alleine den Weg, sondern dann ist der Sohn Gottes neben dir, dem alle Macht gegeben ist im Himmel und auf Erden. Und wenn du dann fällst, und du kannst fallen, ich falle auch und alle fallen einmal, aber dann steht der Sohn Gottes neben dir und der richtet dich auf, macht deine Knie wieder gerade und sagt, da ist das Ziel, wir gehen weiter, wir beide. Und dann gehst du weiter mit dem Herrn und er wird dein Leben lenken und er wird dein Leben erneuern, dass du staunen wirst. Und deswegen will ich dich einfach bitten, zögere keine weitere Stunde, weil die Zeit drängt. Und wenn du nüchtern bist, dann kannst du mir nur recht geben, wenn ich sage, du bist nur einen Atemzug oder du bist nur einen Herzschlag oder auch nur einen Autounfall weit von der Ewigkeit entfernt. Und dann gibt's keine Umkehr mehr. Deswegen bitte ich dich im Namen Jesu, dass du heute seine Hand ergreifst und ihn anrufst. Weil der Herr Jesus einfach es so leicht für uns macht. Er sagt uns in seinem Wort an mehreren Stellen, wer den Namen des Herrn anruft, Herr Jesus, rette mich, der wird errettet werden. Das ist seine Verheißung. Weil du bist auch nur ein einziges Gebet, eine Entscheidung deines Herzens weit davon entfernt, für ewig errettet zu werden. Gott macht es so leicht. Und ich lade dich ein. Und den ersten Schritt dahin kannst du machen, wenn wir jetzt dieses Lied hören. Ich komme zum Kreuz, ich suche Gnade bei dir. Das ist wie ein Gebet. Du kannst diesen Text, kannst es einfach wie ein Gebet sprechen, dass du ihm sagst, ich komme heute zu dir. Ich suche Gnade. Gnade heißt unverdiente Zuwendung Gottes. Für mich starbst du hier. Ich komme aus Schwachheit, weil ich weiß nicht, wie es weitergeht. Aber du weißt es, Herr. Jesus, ich komme zum Kreuz. Wir wollen aufstehen und alle Verse singen und danach will ich mit uns beten. Und wenn du Mut hast und wenn du dem Herrn Jesus zeigen willst, dass du es ernst meinst, dann lade ich dich auch jetzt noch einmal ein. Komm, während wir das Lied hören, komm einfach nach vorne und bitte dich, hab den Mut, dass diese Einladung, die spreche ich aus für die Alten, für die Mittleren, für die Jungen und für die Kinder, die alle eingeladen sind, heute zu dem Herrn Jesus zu kommen. Bitte sehr.

Herr Jesus Christus, wir danken dir von ganzem Herzen, dass du uns nicht zurückgelassen hast in diesem Chaos dieser Welt. Und wenn wir in die Zeitungen schauen, wenn wir die Nachrichten lesen, Herr, dann kann uns schlecht werden. Aber wenn wir in unser Herz schauen, Herr, dann erkennen wir, dass wir Teil davon sind, weil wir alle Sünder sind und wir wissen es, Herr. Und deswegen, weil du uns nicht hier alleine lassen wolltest, bist du gekommen auf diese Welt, um uns einen Weg zu bereiten, zurück in eine Beziehung zu dem lebendigen, großen Gott. Danke, Herr Jesus, dass du dazu den höchstmöglichen Preis bezahlt hast. Du hast dein Leben hingelegt. Du hast dein Leben gegeben auf dem Altar Gottes, in dem Gericht Gottes über unsere Schuld und Sünden. Und jetzt lädst du jeden ein, auch heute Abend, du lädst jeden ein, zu dir zu kommen, damit du ihm vergeben kannst, die Dinge beseitigen kannst, die ihn von Gott trennen. Herr, ich bitte dich, ziehe an dein Herz, dass keiner sich abhalten lässt von irgendwie Menschenfurcht oder dergleichen, dass er Angst hat, was die Nachbarn denken, wenn die merken, dass ich fromm geworden bin. Ach, Herr Jesus, der Widersacher versucht, alle Register zu ziehen, um Menschen abzuhalten von diesem entscheidenden Schritt in ihrem Leben zu dir, der ihnen Vergebung und ewiges Leben bringt. Ich bitte dich um deine Gnade. Ich bitte dich auch für die, Herr Jesus, die vielleicht schon einmal bei dir waren, vielleicht vor längerer Zeit schon, aber die sich von dir entfernt haben, die eigene Wege eingeschlagen haben, die in deren Herzen vielleicht Sünde eingekehrt ist. Herr, klopfe auch bei ihnen noch einmal an, so wie wir es gelesen haben, ob da nicht jemand ist, der heute sein Leben noch einmal neu dir weihen will. Danke, lieber Heiland, dass du reich bist für jeden und dass du niemanden, der zu dir kommt, hinausstößt, weder jung noch alt. Und darüber preise ich deinen Namen und erhebe deinen wunderbaren Namen, weil es nur in deinem Namen diese Rettung gibt. Amen. Und ich möchte noch einmal herzlich einladen, wenn du den Wunsch hast, einfach heute dein Leben mit Gott in Ordnung zu bringen, dem Herrn Jesus dein Leben anzuvertrauen, wenn du ihn bitten willst um Vergebung, dann geh nicht nach Hause. Ja, du kannst auch zu Hause beten und dem Herrn Jesus dein Herz öffnen. Aber ich weiß, sobald du die Türe des Zeltes verlässt, diesen Raum, in dem das Wort Gottes so verkündigt wurde, ist der Widersacher, der Feind Gottes, schon an der Arbeit, um den Samen des Wortes Gottes, den Gott vielleicht heute Abend in dein Herz ausgesät hat, um diesen Samen wieder aus deinem Herzen herauszupicken. Deswegen lade ich ein, bleibe zurück, komm einfach nach vorne nach der Stunde, damit wir miteinander reden. Vielleicht können wir auch einige Fragen noch beantworten, wenn du welche hast. Aber vor allen Dingen möchten wir mit dir beten, um dir zu helfen, den Schritt zu dem Herrn Jesus zu wagen. Aber mehr als einladen kann und darf ich nicht und will ich auch nicht, weil es deine freie Entscheidung ist, zu dem Herrn Jesus zu kommen. Aber überlege, was auf dem Spiel steht. Es geht um den Preis deiner Ewigkeit. Wo du die zubringen wirst, das hat Gott dir in die Hand gelegt, das zu entscheiden. Wenn du willst, kannst du heute diese Zukunft festmachen bei dem Herrn Jesus droben in der Herrlichkeit.

Liebe Zuhörerinnen, lieber Zuhörer, Sie haben gerade die Botschaft des Evangeliums gehört. Darf ich Sie fragen, haben Sie schon eine persönliche Beziehung zu Jesus Christus? Ist er schon Ihr Retter? Haben Sie ihn schon um Vergebung Ihrer Sünden gebeten? Und hier sind die geistlichen Tatsachen, um die es in den Botschaften immer wieder ging. Jeder Mensch ist ein Sünder und durch seine Sünde von Gott getrennt. Diese Sünde steht wie eine gewaltige Kluft zwischen Gott und uns. Niemand von uns kann diese Kluft überbrücken. Menschliche Versuche gab es immer wieder genug, um durch eigene Leistung zu Gott zurückzukommen. Aber weil Gott uns Menschen so sehr liebt, hat er einen Weg geplant, um jeden, der will, zu erretten. Die Bibel sagt, denn so hat Gott die Welt geliebt, dass er seinen einzigen Sohn gab, damit jeder, der an ihn glaubt, nicht verloren geht, sondern ewiges Leben hat. Jesus Christus übernahm, obwohl er selbst nie gesündigt hatte, für die Menschen die Strafe der Sünde, nämlich den Tod am Kreuz und damit Trennung von Gott. Am dritten Tag ist er lebendig auferstanden und hat damit den Tod besiegt. Durch seinen Tod und Auferstehung hat er die Trennung von Gott überbrückt. Deswegen können jetzt alle, die ihre Sünden bekennen und ihm ihr Leben anvertrauen, zu Gott zurückkommen und ewig mit ihrem Schöpfer leben. Er möchte auch ihnen vergeben und sie reich beschenken. Wenn Sie diese Rettung für sich ganz persönlich annehmen möchten, dann können Sie Jesus Christus darum bitten. Da Sie ja nicht meinem Aufruf, nach vorn zu kommen, folgen können, gehen Sie doch einfach irgendwo hin, wo Sie in Ruhe und allein mit dem Herrn Jesus reden, also beten können. Ihr Gebet könnte etwa so lauten: Herr Jesus Christus, nach der gehörten Botschaft habe ich den Plan verstanden, den du mit uns Menschen hast. In deiner großen Liebe hast du mich angesprochen. Du kennst mich und du weißt alles, was ich bisher falsch gemacht und gedacht habe. Alles ist bei dir aufgezeichnet und ich habe verstanden, dass ich so mit meinem Leben vor dir nicht bestehen kann. Bitte rette mich für Zeit und Ewigkeit. Ich bitte dich jetzt, vergib mir alle meine Sünden, die mir von Herzen leid tun, und reinige mich davon. Danke, dass du mein Gebet erhörst und mir alle meine Schuld und Sünden vergeben willst. Ich vertraue deiner Zusage. Und nun bitte ich dich, Herr Jesus, zieh du in mein Leben ein. Führe und leite mich auf dem Weg, den du mir zeigst. Ich weiß, dass du es gut mit mir meinst, darum will ich dir alle Bereiche meines Lebens anvertrauen. Hilf mir dabei, all das abzulegen, was für dich nicht in Ordnung ist. Schenke mir neue Gewohnheiten, die unter deinem Segen stehen, und gib mir ein gehorsames Herz, um das zu tun, was du mir in deinem Wort sagst. Hilf mir, nicht auf die Meinungen anderer zu achten, sondern dein Wort richtig zu verstehen und danach zu leben. Von nun

Danke. Wollen Sie das nicht auch tun? Wenn Sie gerade Ihr Leben dem Herrn Jesus anvertraut haben, dann formulieren Sie in eigenen Worten ein Gebet des Dankes. Sagen Sie es Gott, der jetzt Ihr himmlischer Vater geworden ist, und dem Retter Jesus Christus. Lieber Vater im Himmel, du bist jetzt auch mein Vater geworden, und ich darf dein Kind sein. Durch deinen Sohn, meinen Herrn Jesus, hast du mich von aller Schuld befreit, und nun darf ich mit dir Gemeinschaft haben. Herr Jesus, ich danke dir, dass du mich errettet und mir ewiges Leben geschenkt hast. Amen. Wie geht es denn jetzt weiter? Nun, die Bibel vergleicht jeden, der zum Glauben an Jesus Christus gefunden hat, mit einem neugeborenen Kind. Neugeborene bedürfen einer besonderen Pflege. Sie sind schwach und müssen wachsen und lernen. Das gilt auch im Bereich des Glaubens. Die Geburt, also die Bekehrung, ist gut verlaufen. Echtes, neues Leben ist ihnen geschenkt worden. Nun sind Nahrung und gute Pflege unbedingt erforderlich. Natürlich hat Gott vorgesorgt und alles getan, dass sie eine gute Entwicklung nehmen können. Wachstumsstörungen vermeiden wir, wenn wir die Ratschläge Gottes befolgen. Es sind 4 wichtige Punkte für ihr neues Leben, die sämtlich mit dem Buchstaben G beginnen. Erstens, Gottes Wort. Aufgrund der Bibel haben sie Gott angerufen und wurden errettet. Die Bibel ist das einzige von Gott autorisierte Buch. Kein anderes ist ihm hinsichtlich Autorität, Wahrheit, Informationsfülle und Herkunft gleich. Für das neue Leben ist das Lesen dieses Wortes die notwendige Nahrung. Die Bibel sagt, seid begierig nach der vernünftigen, lauteren Milch, wie die neugeborenen Kindlein. Das Wort der Bibel ist diese Milch. Fangen Sie an, täglich in der Bibel zu lesen, um sich über den Willen Gottes zu informieren. Machen Sie es sich zur lieben und täglichen Gewohnheit, die Bibel zu lesen. Das Frühstücken und Zähneputzen vergessen Sie an keinem Tag. Seien Sie auch hier ebenso konsequent und ergänzen Ihren Tagesrhythmus um diesen wichtigen Punkt. Zweitens, Gebet. Sprechen Sie täglich zu Ihrem Herrn. Durch sein Wort redet er zu uns und er möchte auch, dass wir mit ihm reden. Das tun wir im Gebet. Es ist ein großes Vorrecht, dass wir ihm alles sagen können. Das hilft uns auch, die Zukunft zu bewältigen. Das Gebet kennt nach der Bibel nur 2 Adressen. Gott, der jetzt Ihr Vater ist, und der Herr Jesus, der Ihr Retter, Ihr guter Hirte ist. Andere Gebetsadressen kennt die Bibel nicht. Wenn andere Menschen ihre Gebete auch an andere Empfänger richten mögen, tun sie es nicht oder jetzt nicht mehr. Sie können alle Dinge des Alltags zu einem Gebet machen. Danken Sie dem Herrn für alles, wovon Sie bewegt sind. Treten Sie auch in der Fürbitte für die Nöte anderer Menschen ein und bitten Sie, dass Menschen in Ihrem Umfeld zum lebendigen Glauben kommen. Bibellesen und Gebet ist für ein gesundes Glaubensleben äußerst wichtig. Drittens, Gehorsam. Beim Lesen der Bibel werden Sie viele hilfreiche Anweisungen für alle Bereiche des Lebens und auch für den Umgang mit Gott finden. Setzen Sie all das, was Sie verstanden haben, in die Tat um, und Sie werden einen großen Segen erfahren. Gott hat Gefallen daran, wenn wir uns als gehorsame Kinder erweisen, die nach seinem Wort leben und seine Gebote halten. Die Liebe zu unserem Herrn können wir nicht besser bezeugen, als dass wir ihm gehorsam sind. Die Bibel sagt, denn das ist die Liebe zu Gott, dass wir seine Gebote halten. Viertens, Gemeinschaft. Wir Menschen sind von unserem Schöpfer auf Gemeinschaft hin angelegt. Suchen und pflegen Sie Kontakt zu anderen bewussten Christen, die auch um eine Bekehrung wissen
und in deren Leben auch Jesus Christus

Christus der Mittelpunkt ist. Nur mit solchen können sie zusammen beten und sich im Glauben austauschen. Schließen Sie sich darum einer bibeltreuen Gemeinde an. Eine gute, lebendige Gemeinde ist dort, wo man der ganzen Bibel glaubt und wo Jesus Christus der Mittelpunkt ist. Ein solcher Platz ist eine wichtige Voraussetzung für unseren Glaubensweg. Wir wünschen Ihnen von ganzem Herzen den Segen Gottes.

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In der Serie der kleinen Propheten, wir haben begonnen mit Hosea und sind in der Reihenfolge vorangegangen, kommen wir jetzt zu dem Buch Nahum. Ein Büchlein, das wenig gelesen wird, zu Unrecht, wie wir sehen, es ist eine Perle im Wort Gottes. Ich lese die Verse 1 bis 7. Vom Beginn des Propheten auf Hebräisch vor. Man kann sich ein bisschen orientieren an den bekannten Wörtern. Ninive, Nahum, Elkoshitter. Dann kommt das Wort Gott wiederholt vor. El, hier im Hebräischen. Dann Herr, Adonai. Und ich stoppe ja nach jeder Verszeile, so kann man sich also ungefähr orientieren. Dann kommen auch geografische Namen vor, wie Bashan und Karmel. Ja. Zuerst kommt der Titel und dann beginnt es mit Vers 2 poetisch. 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Bis dahin. Also, auch schon der Klang gibt etwas von dieser Dramatik des Buches wieder, denke ich. Nun, wir sehen, zu Beginn des Buches gibt es keine Angaben, wie in vielen anderen Bibelbüchern, zur Zeit welcher Könige Nahum gewirkt hat. Aber wir können aus dem Propheten selbst entnehmen, in welche Zeit hier anzusetzen ist. An sich natürlich schon durch die Stellung innerhalb der 12 Propheten, denn wir hatten ja schon, als wir mit Hosea begonnen haben, gesehen, dass das Ordnungsprinzip der kleinen Propheten richtet sich nach Epochen. Und innerhalb dieser Epochen gibt es noch weitere Ordnungsprinzipien, nämlich zum Beispiel, dass immer ein Prophet kommt aus dem Nordreich, der nächste aus dem Südreich. Nordreich, Südreich, in dieser Abwechslung. Nun also, bereits von der Stellung, die Nahum einnimmt, wird klar, er stammt natürlich noch aus der vorexilischen Zeit, also vor dem babylonischen Exil von 606 bis 538 vor Christus. Aber der Prophet kündigt ja an, die Zerstörung Ninives, die hat stattgefunden 612 vor Christus. Damals fiel die Hauptstadt des assyrischen Weltreiches. Aber wir können auch sagen, dass Nahum unbedingt nach 663 vor Christus gewirkt hat. Denn er erwähnt in Nahum 3, Vers 8 bis 11, die Zerstörung Noammons, das ist Theben. Also diese ägyptische Stadt wurde um 663 durch Assyrien zerstört. Es war auch eine scheinbar uneinnehmbare Stadt, die durch das Wasser der Nilarme, die dort eine Breite von mehreren hundert Metern aufwies, geschützt. Und Ninive war auch geschützt eben durch das Wasser des Tigris. Und so wird Ninive erklärt, ja, die Assyrer haben ja schließlich Theben auch zerstört.
Wieso soll Ninive nicht auch fallen? Ninive wird fallen. Also, das macht deutlich, der Prophet hat gewirkt vor 612 vor Christus und nach 663 vor Christus. Im Judentum konnten nur prophetische Bücher als von Gott kommend akzeptiert werden, die sich in der Nahprophetie als echte Propheten erwiesen haben. Das heißt, Propheten, die sich nicht in einer einzigen Aussage geirrt haben. Nach 5. Mose 18 wird deutlich gemacht, ein Prophet, der einmal in seiner Aussage sich irrt, ist kein Prophet Gottes. Das ist ganz, ganz entscheidend. Und darum konnten also Propheten, die sich einmal geirrt haben, die konnten nicht akzeptiert werden. Und noch ein Punkt. Propheten durften nicht im Widerspruch stehen zur Lehre des Gesetzes Mose, zur Tora. In 5. Mose 13 wird erklärt, wenn ein Prophet ein Wunderzeichen voraussagt und es trifft ein, aber er sagt, kommt, lasst uns anderen Göttern nachgehen, dann ist das kein Prophet Gottes, auch wenn die Aussage sich erfüllt hat. Aber wenn die Lehre nicht stimmt, dann muss man ihn auch ablehnen. Das sind zwei ganz entscheidende Kriterien für einen wahren Propheten. Er muss hundertprozentig in jeder Aussage korrekt sein. Nun, in der Fernprophetie können wir das nicht nachkontrollieren. Das, was sich über Jahrtausende erstreckt. Aber das, was in der nahen Zeit sich erfüllen sollte, das musste 100% sein. Und zweitens musste er lehrmäßig absolut in Übereinstimmung mit dem Wort Gottes sein. Die Tatsache, dass Nahum unter den biblischen Büchern figuriert, zeigt, dass man im Judentum, dass er beide Kriterien erfüllt hat. Nun können wir sagen, ja gut, aber wir haben nicht damals gelebt, wir können das ja nicht ganz genau nachkontrollieren, wann jetzt Nahum geboren worden ist und so weiter, wann er da jetzt aufs Jahr genau gewirkt hat. Macht nichts. Dafür können wir die Fernprophetie nachkontrollieren. Wir sehen, wie zum Beispiel ein Hesekiel sich bewahrheitet hat in seiner Prophetie, die auf die Endzeit gehen. Und so können wir im Nachhinein auch nochmals bestätigen, natürlich, Hesekiel, wie wir es heute Morgen gesehen haben, das ist ein echter Prophet Gottes. Jede Aussage ein Volltreffer. Ja? Und auch bei Nahum gibt es Aussagen, die eben in die Ferne gehen, so wie bei allen Propheten. Und so haben wir auch heute eine Möglichkeit, die Kontrolle der Fernprophetie, so wie man damals die Kontrolle hatte durch die Nahzeitprophetie. Wobei natürlich in unserem Fall dazu kommt, wir müssen die Frage gar nicht mal wirklich noch einmal aufwerfen. Denn Jesus Christus hat ja das ganze Alte Testament in seiner Form, wie es im Judentum vorlag zu seiner Zeit, hat er als Gottes Wort bestätigt. Lukas 24 zum Beispiel, da erwähnt er die Dreiteilung, das Gesetz, die Propheten und die übrigen Schriften. Das ist die hebräische Dreiteilung des Alten Testaments, Torah, Neviim, Uchtuvim. Ja, aber doch, um den Menschen heute, der Zweifel hat, zu überzeugen, brauchen wir die erfüllte Prophetie, die Bezug hat auf die ferne Zeit von den Propheten aus gesehen. Nun, das Thema des Buches Nahum ist ganz einfach. Gericht über Ninive. Der erste Vers macht ja schon deutlich, Ausspruch über Ninive. Es ist eine Vision, die Nahum gesehen hat. Darum heißt es eben Buch der Vision Nahums des Elkoschitters. Es geht also um den Untergang dieser Hauptstadt, die den ganzen Nahen Osten hat jahrhundertelang erzittern lassen. Alle haben sich gefürchtet vor dieser grausamen Großmacht, die eine Nation nach der anderen zusammengeschlagen hat und die Leute massenweise aus ihrem Land deportiert hat in ein anderes Land. Das war die Politik der Assyrer. Ein Volk besiegen und dann entwurzeln durch Deportation. Aber Nahum bringt eben eine Trostbotschaft in dem Sinn, dass es beruhigt, Gott wird dieses
böse Weltreich bestrafen, Ninive wird fallen, obwohl die Stadt als uneinnehmbar galt. Eine Zusammenfassung in ein paar Sätzen. Gott lässt den Schuldigen nicht ungestraft entkommen. Bei seinem Kommen als Richter wird die ganze Welt gestraft werden. Nahum 1, 2 bis 7. Das ist ja genau das, was ich vorgelesen habe auf Hebräisch. Da geht es um die Wiederkunft Christi in der Endzeit als Richter der Welt. Das Gericht über Ninive soll ein Vorgeschmack dieses Gerichts sein. Also ein Vorgeschmack auf das Gericht, das die Welt treffen wird bei der Wiederkunft Christi. Durch eine Überschwemmung sollen die Stadtmauern Ninives zerstört werden, so dass feindliche Armeen die einst als uneinnehmbar angesehene Stadt zerstören können. Und davon wird berichtet in Nahum 1, 8, 2, 6, 3, 12 bis 14. Ninive soll wie Noamon, das ist Theben, soll es wie Noamon, Theben, ergehen, das um 663 vor Christus von den Assyrern zusammengeschlagen worden war. Verhöhnung des wahren Gottes, Nahum 1, 8 und 11, Gewalttat und Okkultismus fordern Gottes Gericht heraus. Nahum 3, 1 und 4. Für Israel gibt es Trostworte. Nun, der Name Nahum, Nahum, bedeutet Trost oder Tröstung. Diese Gerichtsbotschaft über diesen Feind Israels war gleichzeitig eine Trostbotschaft für Israel, das so sehr unter Assyrien zu leiden hatte. Nahum 1, Vers 7. Gut ist der Herr als Festung am Tag der Drangsal. Und er kennt die, welche in ihm Zuflucht suchen. Dann das Trostwort 1, Vers 15. Hier habe ich jetzt die andere Zählung benutzt. Dann ist es hier 2, 1. Bibelübersetzungen haben ein bisschen unterschiedliche Verszählungen. Also hier ist es 2, 1. Siehe auf den Bergen die Füße des Boten froher Botschaft, des Verkündigers von Frieden. Feiere, o Juda, deine Feste. Bezahle deine Gelübde, denn nicht wird weiterhin fortfahren, durch dich hindurchzuziehen, der Nichtswürdige. Er ist völlig ausgerottet. Und dann auch noch 2, Vers 3 hier. Denn der Herr stellt wieder her die Herrlichkeit Jakobs, wie die Herrlichkeit Israels. Den Plünderer haben sie geplündert und ihre Reben haben sie zerstört. Also die Verheißung der Wiederherstellung Israels. Ja, jetzt gehen wir schön der Reihe nach durch den Text. Ich lese diesmal auf Deutsch. Nahum 1, Abvers 1. Ausspruch über Ninive. Das Buch der Vision Nahums des Elkoschitters. Es ist ein bisschen schwierig, dieses Elkosch, der Herkunftsort Nahums, zu identifizieren. Aber es gibt eine Möglichkeit eines Ortes Elkosch in Galiläa. Und das passt sehr gut zu der ganzen Reihenfolge der kleinen Propheten. Denn der Prophet davor, den wir letztes Mal studiert haben, Micha, war ja ein Prophet aus dem Südreich. Und nun passt das, dieses Elkosch im Norden, in Galiläa, haben wir wieder einen Propheten aus der Gegend des Nordreich, des ehemaligen Nordreiches. Ninive bedeutet auf Deutsch Wohnort. Ja, das ist quasi einfach das Wort für eine Siedlung, ja. Aber Siedlung wäre ja zu klein. Ninive wurde eine gewaltige Großstadt, wie wir ja auch schon besprochen haben bei der Behandlung von Jona. Wie sagenhaft groß diese Stadt effektiv gewesen war mit all den Vororten zusammen. Aber dieser Ausdruck hat schon seine Bedeutung, seine Belehrung. Ninive wird hier gerichtet. In der Offenbarung haben wir ständig diesen Ausdruck wie ein Refrain, die auf der Erde wohnen.
die auf der Erde wohnen. Etwa 12 Mal kommt das in der Offenbarung vor. Das ist so typisch für die Menschen, die hier auf Erden zu Hause sind. Und mehr gibt es nicht. Das ist so der Gegensatz zum Erlösten, oder beziehungsweise sollte der Gegensatz sein. Dass der Erlöste weiß, dass es nicht die letzte bleibe. Und dass wir auch nicht so tun, als würden wir ewig da bleiben. Gut, wir wohnen ja nicht in Zelten wie Abraham. Bei ihm war das noch deutlicher, dieser Fremdlingschaftscharakter. Da sind unsere Zeltdecken schon ein bisschen dicker geworden. Aber es geht ja auch um die innere Haltung zu unserem Wohnsitz. Sind wir wirklich da und tun wir so, wie wenn das das Eigentliche wäre? Oder haben wir innerlich diese Haltung, das Schönste kommt noch und wir warten auf den Herrn Tag für Tag? Denn für das Ereignis der Entrückung braucht es keine Erfüllung von Prophetie, die zuvor noch erfüllt werden müsste. Nur gibt es Prophezeiungen, die bestimmt erst nach der Entrückung erfüllt werden können. Aber keine muss noch vorher. Und darum können wir den Herrn wirklich jeden Tag erwarten. Also haben wir diesen Fremdlingschaftscharakter oder gehören wir auch zu denen, wie die Offenbarung sie bezeichnet, die auf der Erde wohnen? Oder eben Ninive. Das waren Menschen, die wirklich da zu Hause waren, aber unter das Gericht Gottes kamen. Nun wird Gott als Richtergott beschrieben. Ein eifernder Gott. Und ein Rächer ist der Herr. Ein Rächer ist der Herr und voll Zorneshitze. Ein Rächer ist der Herr an seinen Widersachern. Und ein Nachtragender ist er seinen Feinden. Dieser Ausdruck, ein eifernder Gott und ein Rächer ist der Herr, Fußnote 2 erklärt, das ist eigentlich eine Anspielung an das zweite Gebot. 2. Mose 20, ich schlage kurz auf, Vers 5. Das erste Gebot lautet: Ich bin der Herr, dein Gott, du sollst keine anderen Götter neben mir haben. Das ist die Ausschließlichkeit Gottes. Und das zweite Gebot ist das Verbot von Bildern zur Verehrung. In der katholischen Kirche hat man die Zählung der 10 Gebote geändert, so dass dieses zweite Gebot eigentlich nicht als selbstständiges Gebot steht. Sie kommen dann doch auf 10, aber mit Tricksen. Das zweite Gebot sollte eigentlich ganz selbstständig dastehen. Das ist das Verbot der Verehrung von Bildern. Und nun steht also, du sollst, ab Vers 4, du sollst dir kein geschnitztes Bild machen, noch irgendein Gleichnis dessen, was oben im Himmel und was unten auf der Erde und was in den Wassern unter der Erde ist. Du sollst dich nicht vor ihnen niederbeugen und ihnen nicht dienen, denn ich, der Herr, dein Gott, bin ein eifernder Gott. Da haben wir den Ausdruck. Ein eifernder Gott, der die Ungerechtigkeit der Väter heimsucht an den Kindern, am 3. und am 4. Glied derer, die mich hassen. Und der Güte erweist auf Tausende hin an denen, die mich lieben und meine Gebote beobachten. Also Gott stellt sich hier als Rächer vor über die, die Götzendienst betreiben. Was ist die Verehrung von Bildern? Das ist die Verehrung von Materie. Gott wird gesehen als ein Teil in der Natur. Ja, ein Götzenbild oder auch eine Marienstatue ist ein Stück Materie. Und wenn man glaubt, dass dieses Stück Materie verehrt werden darf, dann verehrt man die Natur anstatt den Schöpfer. Und abgesehen, dass Maria selber ein Mensch war und nicht Gott. Man betet einen Menschen an. Und Römer 1 ab Vers 18 macht ja deutlich, der Götzendienst der Heiden besteht darin, dass anstatt der Schöpfer die Natur oder ein Stück Natur verehrt wird. Darum ist auch die ganze moderne Lehre der Evolution letztlich Götzendienst. Denn in der Evolutionslehre glaubt man, dass die Natur selber Kräfte hat, um das Leben nach oben zu entwickeln. Das heißt, die Schöpferkräfte Gottes werden der Natur zugeschrieben. Und so wird die Natur vergottet. Aber das zweite Gebot warnt davor,
Übrigens wird durch die Evolutionslehre auch der Mensch vergottet. Denn der Mensch wird betrachtet als das höchste Stück Materie in dieser vergotteten Natur. Also sind die Menschen konsequenterweise die höchsten Götter, die es gibt. Aber hier stellt sich Gott vor als ein Rächer im zweiten Gebot. Und dieser Ausdruck, ein eifernder Gott und ein Rächer ist der Herr, wird aufgenommen aus dem zweiten Gebot, das vor Götzendienst warnt. Und Ninive war eine Stadt, die Hauptstadt eines Reiches, das förmlich vom Götzendienst geprägt war. Übrigens steht, dass Gott rächt bis ins dritte und vierte Glied, dass es also auch für die späteren Generationen Konsequenzen hat. Aber wichtig, nicht einfach so, sondern es wird hinzugefügt, derer, die mich hassen. Also wenn die Eltern Götzendienst und Okkultismus betrieben haben und ihre Kinder gehen auch diesen Weg, kommt ein Fluch der Eltern über die nächste Generation. Aber wenn die nächste Generation sich bekehrt und sich abwendet von diesem Weg, dann gilt das hier, dass Gott Güte erweist über Tausende hin. Nicht 3, 4 Generationen, über Tausende hin, derer, die mich lieben. Also es ist nicht so, dass, wie der Spruch erwähnt wird in den Propheten, die Väter haben Härlinge gegessen, das sind diese schrecklichen, sauren, unreifen Trauben mit ekligem Geschmack. Die Väter haben Härlinge gegessen und die Zähne der Söhne sind stumpf geworden. Da erklärt Hesekiel 18, das ist vollkommen falsch. Jeder wird für seine Sünde bestraft. Aber das, was die Vorfahren gemacht haben, hat auch seine Konsequenzen, nämlich dann, wenn die Söhne auf ihrem Weg weitergehen. Und darum, in der Zeit der Könige haben wir götzendienerische Könige in Juda. Und schließlich kam das Gericht zur Zeit von Nebukadnezar. Ja, noch nicht in der Zeit von diesem gottlosen Manasse, sondern es kam dann später über die gottlosen Söhne. Aber nun, wenn wir weiterlesen in Nahum 1, Vers 3, Gott wird als Rächer vorgestellt, Vers 2, aber 3 erklärt, der Herr ist langsam zum Zorn und groß an Kraft. Das ist eine Reminiszenz, eine Erinnerung an das Buch Jona, das wir ja vor einiger Zeit behandelt haben. Ninive wird besucht durch den Propheten Jona. Er soll ankündigen, in 40 Tagen ist die Stadt zerstört. Unter der Voraussetzung, wenn Ninive nicht umkehrt. Und Ninive tut Buße und erfährt Gnade. Gnade Gottes. Und jetzt lesen wir gerade in Jona 4. Jona hätte gerne gesehen, dass Gott Ninive richtet. 4, Vers 9. Und Gott sprach zu Jona, ist es recht, dass du wegen der Rizinusstaude zürnest? Und er sprach, mit Recht zürne ich bis zum Tode. Und der Herr sprach, du erbarmst dich der Rizinusstaude, um welche du dich nicht gemüht und den du nicht großgezogen hast, der als Sohn eine Nacht entstand und als Sohn eine Nacht zugrunde ging, und ich sollte mich Ninives der großen Stadt nicht erbarmen. Und da gibt es 120.000 Kinder drin. Also Gott zeigt, er ist ein Gott, der lieber Gnade erweist, wenn es geht. Und Jona sagt in Kapitel 4, Vers 2, ach Herr, war das nicht mein Wort, als ich noch in meinem Lande war? Darum kam ich zuvor, indem ich nach Tarsis entfloh. Denn ich wusste, dass du ein gnädiger und barmherziger Gott bist. Langsam zum Zorn und groß an Güte. Und der sich des Übels gereuen lässt. Und dann wollte er sterben. Ja, Gott zeigt, er ist ein gnädiger Gott, langsam zum Zorn. Das heißt, er gibt den Menschen Zeit, Buße zu tun. Und ich habe das unter charakteristische Ausdrücke und Besonderheiten vermerkt. Jonas Predigt, 125 bis 210 Jahre davor. Jona wirkte gemäß 2. Könige 14, Vers 25 in der Zeit von Jerobeam dem Zweiten.
Und der herrschte eben von 825 bis 785. Also, weil wir nicht das Jahr der Verkündigung von Jona wissen, auch nicht das genaue Jahr von Nahum, ist es in dieser Größenordnung. Also 125 bis 210 Jahre davor. Da hat Gott Ninive die Möglichkeit zur Umkehr angeboten und hat Gnade erwiesen, weil sie umgekehrt sind. Gott ist langsam zum Zorn. Er gibt den Menschen Zeit, aber nicht ewig Zeit. Die Zeit ist begrenzt. Aber Gott gibt Zeit. In Offenbarung 2, in Verbindung mit dem Sendschreiben an Thyatira, da lesen wir von einer falschen Prophetin dort. Und dann steht in 2,21, und ich gab ihr Zeit, damit sie Buße täte. Und sie will nicht Buße tun von ihrer Hurerei. Gott hat Zeit. Und er gibt Zeit. Merken wir etwas, das ist so ganz anders als unsere Zeit heute. Wir sind so auf Trab. Und diese Unruhe, die ausgelöst wird durch verschiedene Dinge, einerseits durch die ganze Wirtschaft und die Arbeit und so weiter, alles auf Trab, alles muss ganz schnell gehen. Wir haben keine Zeit. Jeder merkt das. Gott hat Zeit. Ich gab ihr Zeit, Buße zu tun. Aber wer ist dieser, der keine Zeit hat? Das ist so typisch für den Teufel. In Offenbarung 12 heißt es, er wird am Anfang der Drangsalszeit aus dem Himmel auf die Erde geworfen. Und dann steht in Kapitel 12, Vers 12 in der Mitte, wehe der Erde und dem Meer, denn der Teufel ist zu euch hinabgekommen und hat große Wut, da er weiß, dass er wenig Zeit hat. Und darum ist er so überaktiv. Und das merken wir schon heute. Er merkt, dass er nicht mehr viel Zeit hat und darum dieser Wirbel und die ganz schnellen Entwicklungen und Veränderungen, nicht wahr? Heute sagt man, der Generationenwechsel dauert 7 Jahre. Ich habe das meinem ältesten Sohn gesagt, der ist jetzt 21 und so vor ein paar Jahren hat er gefunden, ja du verstehst die Jungen sowieso nicht. Jetzt sage ich ihm schon, du verstehst die 14-Jährigen nicht mehr. Weil der Generationenwechsel ist 7 Jahre. Und es gibt schon wieder ganz neue Trends und ganz neue Arten von Klickenbildung. Kommen nicht einfach so rein. Und wenn wir denken, wie früher, wie lange das Generationen gegangen sind, oder auch Epochen. Nicht wahr? Wir haben in der Schule vielleicht gelernt, es gab mal die Epoche der Renaissance. Da galt so ein gewisser Stil, ja. Und dann gab es zum Beispiel die Epoche der Reformation. Und da wurde das Wort Gottes wieder neu als zeitprägend entdeckt. Das ging lange Zeit. 100 Jahre, 150 und 200 Jahre. Es kam die Zeit der Aufklärung. Die Zeit der Romantik. Heute, ein Zeitalter löst das nächste ab und verschiedene Zeitalter leben nebeneinander. Ja, das merken auch die Kinder in der Schule. Die gehören nicht zu dieser Gruppe, weil das sind eigentlich eher Punkies, ja? Und das sind eher Skater. Da kommen sie auch nicht rein, da müssen sie nämlich die richtigen Kleider tragen. Ja, das ist diese Unruhe. Aber Gott gibt Zeit. Er ist langsam zum Zorn, aber es geht nicht ewig. Es gibt ein zu spät. Das haben wir gesehen bei der Sintflut. Noah hat gepredigt, 120 Jahre. Und dann hat Gott die Arche geschlossen und von da an konnte niemand mehr gerettet werden. Im Gleichnis von den 10 Jungfrauen sagte Herr Jesus in Matthäus 25, der Moment kam, wo die Türe zur Hochzeit geschlossen wurde und es konnte niemand mehr hineinkommen. Und so wird es auch bei der Entrückung ein zu spät geben, nach 2. Thessalonicher 2, Vers 12, für diejenigen, die bis zu diesem Zeitpunkt zwar das Evangelium gehört, aber dem nicht Folge geleistet haben. Es gibt ein zu spät. Und so erklärt uns das Nahum. Der Herr ist langsam zum Zorn, groß an Kraft. Kraft steht hier für Güte in 2. Mose 20. Das ist Gottes Kraft in seiner Güte und Beständigkeit und Treue. Ja, lesen wir weiter. Dann wird aber gleich relativiert. Der Herr ist langsam zum Zorn und groß an Kraft, Vers 3. Aber er hält keineswegs für schuldlos den Feind. Im Sturmwind und im Gewitter ist sein Weg.
Jetzt wird die Wiederkunft Christi, wenn er auf den Wolken des Himmels kommen wird, beschrieben. Im Sturmwind und im Gewitter ist sein Weg. Und Gewölk ist der Staub seiner Füße. Er schilt das Meer und macht es trocken. Das muss man sich ganz konkret vorstellen, ja? Und alle Ströme legt er trocken. Es verwelkt Baschan und der Karmel und der Pflanzenwuchs des Libanon verwelkt. Zu Baschan gehören übrigens auch die Golanhöhen, gehört ins Gebiet von Baschan, sehr fruchtbares Gebiet. Karmel, das ist das Gebirge bei Haifa, zwischen Haifa und der Ebene Jezreel, Hamagedon. Und der Libanon, das ist klar. Es verwelkt Baschan und der Karmel und der Pflanzenwuchs des Libanon verwelkt. Die Berge erzittern von ihm weg und die Hügel schmelzen dahin. Das ist nicht Poesie, einfach so und nicht wörtlich. Wir haben das ja schon gefunden in Micha 1, wo die Prophetie auch beginnt mit einer Fernprophetie auf die Wiederkunft Christi. Dort hatten wir doch gelesen, Micha 1, Vers 2, hört ihr Völker alle, merke auf, du Erde und ihre Fülle, und der Herr, der Ewige, sei zum Zeugen gegen euch, der Herr aus seinem heiligen Palast, denn siehe, der Herr geht aus von seiner Stätte und kommt herab und schreitet einher auf den Höhen der Erde. Und die Berge zerschmelzen unter ihm und die Täler spalten sich wie das Wachs vor dem Feuer. Wie Wasser ausgegossen am Abhang. Und das stimmt wieder überein mit Zacharja 14, wo die Wiederkunft Christi beschrieben wird. 14 Vers 3, der ganz bekannte Vers. Und der Herr wird ausziehen und gegen jene Nationen streiten. Wie an dem Tag, der er streitet, an dem Tag der Schlacht. Und seine Füße werden an jenem Tag auf dem Ölberg stehen, der vor Jerusalem gegen Osten liegt. Und der Ölberg wird sich in der Mitte spalten, nach Osten und nach Westen hin zu einem sehr großen Tal. Und die Hälfte des Berges wird nach Norden und seine andere Hälfte nach Süden weichen. Und ihr werdet in das Tal meiner Berge fliehen. Und das Tal der Berge wird bis Azel reichen. Und dann wird erklärt, und ihr werdet fliehen, wie ihr vor dem Erdbeben geflohen seid in den Tagen Usias, des Königs von Juda. Und kommen wird der Herr, mein Gott, und alle Heiligen mit dir. Das sind die alttestamentlich Gläubigen und auch

Katastrophe, Berge aufgefaltet und andere Berge abgeflacht werden. Bei der Wiederkunft Christi. Und dabei wird dann übrigens auch der Tempelberg, wie man hier in Sacharja 14 liest, wird erhoben werden und wird dann ein hoher Berg werden. Also das wird geschehen bei der Wiederkunft, wie es hier steht. Die Berge erzittern von ihm weg und die Hügel schmelzen dahin. Und die Erde erhebt sich vor seinem Angesicht, Nahum 1, Vers 5b, und das Festland und alle Bewohner auf ihm. Die Erde erhebt sich, das heißt, die ganze Erde zittert. Das schrecklichste Erdbeben wird ja kommen, nach Offenbarung 16, bei der letzten Schale, bei dem letzten Schalengericht, und zwar so, dass alle Städte der Nationen fallen werden. Ich lese Offenbarung 16, Vers 17. Und der siebente goss seine Schale aus in die Luft, und es ging eine laute Stimme aus vom Tempel des Himmels, von dem Throne, welche sprach, es ist geschehen. Und es geschahen Blitze und Stimmen und Donner, und ein großes Erdbeben geschah, desgleichen nicht geschehen, seitdem die Menschen auf der Erde waren. Solch ein Erdbeben so groß. Und die große Stadt wurde in drei Teile geteilt, und die Städte der Nationen fielen. So kurz, die Städte der Nationen fielen. Muss man sich ganz klar vorstellen. New York wird fallen, Moskau wird fallen, Berlin wird fallen, Bern wird fallen, Basel wird fallen und so weiter. Die Städte der Nationen werden fallen. Das ist dieses Gericht in Verbindung mit der Wiederkunft Christi. Die Erde erhebt sich vor seinem Angesicht und das Festland und alle Bewohner auf ihm. Vor seinem Grimm, wer kann bestehen? Und wer kann aufstehen bei der Glut seines Zornes? Seine Zorneshitze ergießt sich wie ein Feuer und die Felsen werden von ihm zerrissen. Merkt man, es gibt eine Fülle von Ausdrücken auf Hebräisch für Zorn. Und das habe ich dann versucht, eben auch unterschiedlich zu übersetzen, dass ich nicht immer Zorn setze, wo verschiedene Ausdrücke sind. Und darum haben wir in diesem Abschnitt Zorneshitze, Zorn und Grimm in Vers 6, vor seinem Grimm, wer kann bestehen? Und dann der Ausdruck Glut seines Zornes, eben um diese Fülle des Zornes Gottes zu zeigen. Und die Felsen werden von ihm zerrissen. Dann, wenn das Gericht über diese Welt kommt, die Gott und sein Wort ignoriert hat. Aber woran werden wir da erinnert, wenn es heißt, und die Felsen werden von ihm zerrissen? Ich denke sogleich an Matthäus 27. Nicht wahr? Wenn wir dort aufschlagen, so heißt es, nachdem der Herr Jesus diesen schrecklichen Schrei von sich gegeben hat, Vers 46, als die Finsternis über das Land kam, 3 Stunden, Eli, Eli, lama shabachthani, das ist mein Gott, warum hast du mich verlassen? Und dann heißt es, Vers 50, Jesus aber schrie wiederum mit lauter Stimme und gab den Geist auf. Und siehe, der Vorhang des Tempels zerrissen 2 Stücke von oben bis unten und die Erde erbebte und die Felsen zerrissen. Die Felsen zerrissen. In dem Moment, wo das Gericht Gottes über seinen geliebten Sohn gekommen war. Das Gericht Gottes war nicht das, was die Menschen ihm angetan haben, durch die Kreuzigung, durch die Geißelung, durch die Schmähungen und Misshandlungen, sondern das Gericht Gottes über unsere Sünde fand erst statt, als der Herr Jesus am Kreuz hing und diese Finsternis kam. Da hat Gott ihn beladen mit fremder Schuld und ihn geschlagen. Das Zorngericht Gottes hat ihn getroffen in 3 Stunden der Finsternis. Und Gott hat eine Finsternis darüber gebracht, nicht weil er in der Finsternis nicht sehen könnte. Im Psalm 139 steht, dass für Gott ist die Finsternis wie der helle Tag. Aber damit die Menschen das entstellte Gesicht des Sohnes Gottes, der unter dem Gericht Gottes das erlitt, was wir im Feuersee hätten ewig erdulden sollen. Und da zerrissen die Felsen. Aber wer dieses Opfer ablehnt, der wird selber das Opfer werden. Und da werden auch die Felsen zerrissen.
Gott muss in

seine Gerechtigkeit das Gericht ausüben, weil er gerecht ist. Wenn Gott das nicht tun würde, würde die Frage nach der Gerechtigkeit Gottes ewig unbeantwortet bleiben. Die Frage nach der Gerechtigkeit Gottes ist manchmal über lange Zeit unbeantwortet hier auf Erden. Aber wenn wir wissen, es gibt einmal eine ewige Abrechnung, wird sie in jedem unbeantworteten Fall hier auf Erden einmal beantwortet. Also Gott muss richten, aber es ist die Frage, ob an seinem Sohn oder ob an uns. In diese Beschreibung des Gerichtes über die Welt kommt die Ermutigung für Israel. Vers 7. Gut ist der Herr als Festung am Tag der Drangsal. Und er kennt die, welche in ihm Zuflucht suchen. Die Propheten zeigen uns, dass nach der Entrückung der Gemeinde in Israel eine Erweckung stattfinden wird. Ein Überrest von zuerst 144.000, Offenbarung 7, wird sich bekehren, wird den Messias erkennen. Sie sind nur die Vorhut, die Erstlingsfrucht, Offenbarung 14, 1 bis 4. Aber dann werden sich noch mehr bekehren. Sacharja 13, Vers 8 sagt, dass in der Zeit, wo ein Drittel der Bevölkerung Israels durch eine Armee aus dem Norden ausgelöscht wird, ein Drittel wird in der Not umkehren. Und das ist dieser gläubige Überrest, von dem die Propheten immer und immer wieder gesprochen haben. Ein Überrest wird umkehren. Jesaja 37, Vers 27, Jesaja 10. Ein Überrest wird umkehren. Und das sind diese, die eben erleben, dass der Herr eine Festung ist, auch am Tag der Drangsal. Und er kennt die, welche in ihm Zuflucht suchen. Das sind auch diejenigen, die nach Sacharja 14, wo wir gelesen haben, die werden dann aus Jerusalem fliehen in dieses neu entstandene Tal, wenn der Ölberg sich spalten wird. Haben wir gelesen. Und die werden fliehen in das Tal. Und dann kommt Vers 8. Jetzt geht es um Ninive zur Zeit des Propheten. Also die Einleitung war quasi die Schau auf die Endzeit, auf das Weltgericht. Und jetzt geht es um das Gericht über Ninive. Und das bestätigt nun eben, was ich in der Einleitung erklärt habe, das Buch Nahum zeigt, dass Gericht über Ninive ein Vorgeschmack war für das endzeitliche Gericht über die Welt. Und durch eine überschwemmende Flut wird er die völlige Vernichtung ihres Standortes bewirken. Und seine Feinde verfolgen wird sie Finsternis. Nicht wahr? Die Meder und die Babylonier, die haben sich zusammengetan und die wollten das assyrische Weltreich erobern. Dieses Reich, das Jahrhunderte allen Feinden getrotzt hat und vielmehr die Feinde zusammengeschlagen hat. Die wollten Ninive erobern und sie haben 2 Jahre die Stadt belagert und konnten sie nicht einnehmen. Denn sie war so sagenhaft gebaut, mit gewaltigen, dutzenden Metern hohe Türme, bis 60 Meter hohe Türme, und gewaltig dicke Mauern. Und dann der Tigris rundherum, der die Stadt schützte. Es war einfach nicht möglich. Und so haben diese beiden Könige, Kyaxares von Medien und Nabopolassar von Babylonien, haben also 2 Jahre lang erfolglos die Stadt belagert. Und dann geschah etwas Überraschendes. Eine Überschwemmung des Tigris führte dazu, dass die Stadtmauern Zerstörungen erlitten. Und durch diese Öffnung konnten sie eindringen und Ninive vernichten. Und genau das, was übrigens der Geschichtsschreiber, der antike Geschichtsschreiber Diodor Siculus, das war ein Geschichtsschreiber auf Sizilien, 1. Jahrhundert v. Chr, der alte historische Quellen bereits damals im 1. Jahrhundert v. Chr benutzt hatte, um ein großes Geschichtswerk aus vielen Büchern bestehend zu schreiben. Der beschreibt dieses Ereignis, wie es zu dieser Überschwemmung gekommen ist. Und das hat den Untergang Ninives besiegelt. Nun, das ist genau, was Nahum vorausgesagt hat. Und durch eine überschwemmende Flut wird er die völlige Vernichtung ihres Standortes bewirken. Vers 9. Was ersinnt ihr gegen den Herrn? Die völlige Vernichtung bewirkt er.
Also der Herr, hebräisch Yahweh, der ewig Seiende, Unwandelbare, er bestimmt den Lauf der Geschichte. Und wenn er beschließt, Ninive wird fallen, dann geht es so. Da kann man nichts dagegen machen. Die völlige Vernichtung bewirkt er. Nicht die Menschen können tun, was sie wollen. Nur das, was im Plan Gottes beschlossen ist, erlaubt ist, geschieht. Die Drangsal wird nicht zweimal entstehen. Vers 10. Denn wären sie auch wie Dornen verflochten, und wenn sie wie ihr Getränk durchtränkt wären, so sollen sie doch verzehrt werden wie völlig dürre Stoppeln. Sehr poetisch, diese Ausdrucksweise. In Fußnote 7 habe ich erklärt, auch wenn sie gut geschützt sind, wie ein undurchdringliches Dornengestrüpp, also denn wären sie auch wie Dornen verflochten, ein undurchdringliches Dorngestrüpp, so stellt dies für das Gerichtsfeuer kein Problem dar. Darum heißt es, so sollen sie doch verzehrt werden wie völlig dürre Stoppeln. Und wenn sie auch durch und durch feucht sind von übermäßigem Alkoholgenuss, so werden sie dennoch im Gericht Gottes wie trockene Stoppeln brennen. Also auch wenn sie flotschnass, um das Schweizerdeutsch zu sagen, wären, eben wenn sie wie ihr Getränk, wie ihr Alkohol völlig nass durchtränkt wären, kein Problem, das Feuer wird sie verzehren. Also es gibt keine Möglichkeit, das Gericht über Ninive abzuwenden. Sehen wir den Unterschied zu Jona. Jona sagte, in 40 Tagen ist die Stadt zerstört. Und dann sagt jemand, die Prophetie hat sich nicht erfüllt. Ja, es gibt Prophezeiungen, wo Gott eine Bedingung stellt, wo die Möglichkeit gibt, wenn der Mensch umkehrt, wird das Vorausgesagte nicht kommen. Wo es eine Androhung ist. Aber es gibt noch viel mehr Prophetie in der Bibel, wo Gott sagt, es ist fest beschlossen. Das sehen wir jetzt in Nahum, da gibt es keinen Aufschub mehr. Wir kommen noch darauf, es ist fest beschlossen. Oder denken wir zum Beispiel an Daniel 9, wo auch dieser typische Ausdruck gerade für die Endzeitprophetie vorkommt. Daniel 9, Vers 27, am Schluss. Wegen der Beschirmung der Gräuel wird ein Verwüster kommen, und zwar bis Vernichtung und Festbeschlossenes über das Verwüstete ausgegossen werden. Festbeschlossenes. Das heißt, es gibt keine Möglichkeit, ob der Mensch umkehrt oder nicht, diese Prophetie kommt. Oder Daniel 11, Vers 36, da heißt es am Schluss, und er wird gelingen haben, bis der Zorn vollendet ist, denn das Festbeschlossene wird vollzogen. Und so gibt es auch andere Stellen, die immer wieder von diesem Festbeschlossenen sprechen. Also das Gericht der Drangsalszeit und so weiter ist nicht geknüpft an die Möglichkeit, der Mensch kann umkehren, und dann kommt es nicht. Das kommt garantiert. Aber im Fall von Ninive war das Gottes Plan, er wollte Gnade erweisen. Hätte Ninive keine Umkehr erlebt, wäre das gekommen. Aber so konnte es abgewendet werden. Und nun kommt Nahum und erklärt, jetzt hat Gott so lange gewartet und die Stadt Ninive ist in der Zwischenzeit schon längst wieder völlig abgefallen. Jetzt kommt das endgültige Urteil. Jetzt kann man es nicht mehr aufschieben. Jetzt kommt Vers 11. Von dir ist ausgegangen, der über den Herrn Böses gedacht hat. Ein nichtswürdiger Berater. Wer ist dieser? Nichtswürdige Berater. Nun, wenn wir aufschlagen, 2. Könige 18, Vers 17, da haben wir die Zeit von Hiskia. Das war etwa 100 Jahre früher. Da kam die assyrische Armee gegen Jerusalem, um die Stadt zu vernichten. Und eine der höchsten Beamten des assyrischen Königs, das war der Rabschake. Das heißt der Obermundschenk. Rabschake, Obermundschenk. Das heißt, einer der engsten Vertrauten des Königs. Und ich lese vor 18, Vers 17, was er vor den Stadtmauern Jerusalems als Berater des Königs sagte. Aber der König von Assyrien sandte von Lachis aus den Tartan und den Rabsaris und den Rabschake, drei Minister, mit einem großen Heer gegen den König Hiskia nach Jerusalem.
Und dann, Vers 19, und der Rabschake sprach zu ihnen vor den Stadtmauern. Sagt doch zu Hiskia, so spricht der große König, der König von Assyrien. Was ist das für ein Vertrauen, womit du vertraust? Du sagst, doch nur ein Wort der Lippen ist es. Da ist Rat und Macht zum Krieg. Nun, auf wen vertraust du, dass du dich wider mich empört hast? Nun siehe, du vertraust auf jenen geknickten Rohrstab, auf Ägypten. Der, wenn jemand sich auf ihn stützt, ihm in die Hand fährt und sie durchbohrt. So ist der Pharao, der König von Ägypten, allen, die auf ihn vertrauen. Nun, das sollte er wirklich nicht, auf Ägypten vertrauen, dass die helfen würden. Aber jetzt kommt's. Und wenn ihr zu mir sprecht, auf den Herrn, unseren Gott, vertrauen wir. Ist er es nicht, dessen Höhen und dessen Altäre Hiskia hinweggetan, der zu Juda und zu Jerusalem gesagt hat, und so weiter. Und dann spottet er in den weiteren Versen über den wahren Gott und sagt, er kann euch überhaupt nicht helfen. Was ist das schon, dieses Vertrauen auf diesen Gott? Das war dieser böse Ratgeber. Und Gott hat das nicht vergessen, was dieser hohe Politiker damals über Gott gesagt hat. Da kommt es 100 Jahre später im Buch Nahum. Von dir, von Ninive, ist ausgegangen, der über den Herrn Böses gedacht hat. Ein nichtswürdiger Berater. Joetz Belial. Da haben wir das Wort Belial für nichtswürdiger. Und das wird im Neuen Testament ein Name für den Satan. In 2. Korinther 6 wird gefragt, welcher Zusammenhang besteht zwischen Christus und Belial. Dieser nichtswürdige. Also nichtswürdiger Berater. Im Licht des Neuen Testaments ist das ein teuflischer Berater. Ja, wir fahren weiter. Vers 12. So spricht der Herr, wenn sie auch unversehrt und noch so zahlreich sind, so sollen sie dennoch weggemäht werden und so geht sie unter. Also es kommt nicht darauf an, wie groß die Armee von Assyrien ist. Es ist beschlossen, jetzt kommt das Gericht. Habe ich dich auch niedergebeugt? Ich will dich nicht mehr niederbeugen. Das ist nun plötzlich zwischendurch ein Wort an Israel. Nahum, der Tröstung. Nahum ist der Prophet, der Israel, das so viel unter Assyrien gelitten hat, trösten muss. Denn die Assyrer haben ja das ganze Nordreich der 10 Stämme im Jahr 722 vor Christus zerstört und die 10 Stämme nach Assyrien deportiert. Das war alles vorhin geschehen. Und unter Hiskia hat die assyrische Armee haufenweise judäische Städte zerstört und erobert. Nur als sie dann nach Jerusalem kamen, dort war es fertig. Das haben wir letztes Mal gesehen in Micha. Gott hat gesagt, all diese Städte in Juda werden erobert werden von Assyrien, aber die ganze Not kommt nur bis zum Tor von Jerusalem. Dann hat Gott eingegriffen, 185.000 Soldaten starben vor den Stadtmauern Jerusalems und dann ist der König von Assyrien abgezogen. Ja, aber Israel hat unsäglich gelitten, das Nordreich und das Südreich unter Hiskia. Und jetzt sagt hier Gott, und nun werde ich sein Joch von dir wegzerbrechen und deine Fesseln werde ich zerreißen. Vers 14, aber befohlen hat über dich der Herr, nicht wird von deinem Namen weiterhin ausgesät werden. Aus dem Haus deiner Götter werde ich vernichten Schnitzbild und Gussbild. Sehen wir jetzt den Zusammenhang zum zweiten Gebot. Auf diese Götter hat Assyrien vertraut und über den wahren Gott vor den Stadtmauern Jerusalems gespottet. Also Vers 14 richtet sich wieder neu an Assyrien, an Ninive. Aus dem Haus deiner Götter, das ist das Tempelhaus, werde ich vernichten Schnitzbild und Gussbild, alle Götzenbilder. Ich werde dir ein Grab bereiten, denn du bist zu leicht erfunden worden. Das ist auch wieder ein Wort, wo wir sofort eine Verbindung machen zu einer anderen Schriftstelle. Später kam ja das Babylonische Reich.

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Paulus, ein Apostel Christi Jesu durch den Willen Gottes, an die Heiligen in Ephesus, die Gläubigen in Christus Jesus. Gnade sei mit euch und Friede von Gott, unserem Vater, und dem Herrn Jesus Christus. Gelobt sei Gott, der Vater unseres Herrn Jesus Christus, der uns gesegnet hat mit allem geistlichen Segen im Himmel durch Christus. Denn in ihm hat er uns erwählt, ehe der Welt grundgelegt war, dass wir heilig und untadelig vor ihm sein sollten. In seiner Liebe hat er uns dazu vorherbestimmt, seine Kinder zu sein durch Jesus Christus nach dem Wohlgefallen seines Willens, zum Lob seiner herrlichen Gnade, mit der er uns begnadet hat in dem Geliebten. In ihm haben wir die Erlösung durch sein Blut, die Vergebung der Sünden, nach dem Reichtum seiner Gnade, die er uns reichlich hat widerfahren lassen in aller Weisheit und Klugheit. Denn Gott hat uns wissen lassen das Geheimnis seines Willens nach seinem Ratschluss, den er zuvor in Christus gefasst hatte, um ihn auszuführen, wenn die Zeit erfüllt wäre, dass alles zusammengefasst würde in Christus, was im Himmel und auf Erden ist. In ihm sind wir auch zu Erben eingesetzt worden, die wir dazu vorherbestimmt sind, nach dem Vorsatz dessen, der alles wirkt, nach dem Ratschluss seines Willens, damit wir etwas seien zum Lob seiner Herrlichkeit, die wir zuvor auf Christus gehofft haben. In ihm seid auch ihr, die ihr das Wort der Wahrheit gehört habt, nämlich das Evangelium von eurer Seligkeit. In ihm seid auch ihr, als ihr gläubig wurdet, versiegelt worden mit dem Heiligen Geist, der verheißen ist, welcher ist das Unterpfand unseres Erbes zu unserer Erlösung, dass wir sein Eigentum würden zum Lob seiner Herrlichkeit. Darum auch ich, nachdem ich gehört habe von dem Glauben bei euch an den Herrn Jesus und von eurer Liebe zu allen Heiligen, höre ich nicht auf zu danken für euch und gedenke euer in meinem Gebet, dass der Gott unseres Herrn Jesus Christus, der Vater der Herrlichkeit, euch gebe den Geist der Weisheit und der Offenbarung, ihn zu erkennen. Und er gebe euch erleuchtete Augen des Herzens, damit ihr erkennt, zu welcher Hoffnung ihr von ihm berufen seid, wie reich die Herrlichkeit seines Erbes für die Heiligen ist und wie überschwänglich groß seine Kraft an uns, die wir glauben, weil die Macht seiner Stärke bei uns wirksam wurde, mit der er in Christus gewirkt hat. Durch sie hat er ihn von den Toten auferweckt und eingesetzt zu seiner Rechten im Himmel, über alle Reiche, Gewalt, Macht, Herrschaft und alles, was sonst einen Namen hat, nicht alleine in dieser Welt, sondern auch in der zukünftigen. Und alles hat er unter seine Füße getan und hat ihn gesetzt, der Gemeinde zum Haupt über alles, welche sein Leib ist, nämlich die Fülle dessen, der alles in allem erfüllt. Auch ihr wart tot durch eure Übertretungen und Sünden, in denen ihr früher gelebt habt nach der Art dieser Welt, unter dem Mächtigen, der in der Luft herrscht, nämlich dem Geist, der zu dieser Zeit am Werk ist in den Kindern des Ungehorsams. Unter ihnen haben auch wir alle einst unser Leben geführt, in den Begierden unseres Fleisches, und taten den Willen des Fleisches und der Sinne und waren Kinder des Zorns von Natur wie auch die anderen. Aber Gott, der reich ist an Barmherzigkeit, hat in seiner großen Liebe, mit der er uns geliebt hat, auch uns, die wir tot waren in den Sünden, mit Christus lebendig gemacht. Aus Gnade seid ihr selig geworden. Und er hat uns mit auferweckt und mit eingesetzt im Himmel in Christus Jesus, damit er in den kommenden Zeiten erzeige den überschwänglichen Reichtum seiner Gnade durch seine Güte gegen uns in Christus Jesus. Denn aus Gnade seid ihr selig geworden durch Glauben, und das nicht aus euch. Gottes Gabe ist es, nicht aus Werken, damit sich nicht jemand rühme. Denn wir sind sein Werk, geschaffen in Christus Jesus zu guten Werken, die Gott zuvor bereitet hat, dass wir darin wandeln sollen. Darum denkt daran, dass ihr, die ihr von Geburt einst Heiden wart und Unbeschnittene genannt wurdet von denen, die äußerlich beschnitten sind, dass ihr zu jener Zeit ohne Christus wart, ausgeschlossen vom Bürgerrecht Israels und Fremde außerhalb des Bundes der Verheißung. Daher hattet ihr keine Hoffnung und wart ohne Gott in der Welt.
Jetzt aber in Christus Jesus seid ihr, die ihr einst ferne wart, nahe geworden durch das Blut Christi. Denn er ist unser Friede, der aus beiden eines gemacht hat und den Zaun abgebrochen hat, der dazwischen war, nämlich die Feindschaft. Durch das Opfer seines Leibes hat er abgetan das Gesetz mit seinen Geboten und Satzungen, damit er in sich selber aus den Zweien einen neuen Menschen schaffe und Frieden mache und die beiden versöhne mit Gott in einem Leib durch das Kreuz, indem er die Feindschaft tötete durch sich selbst. Und er ist gekommen und hat im Evangelium Frieden verkündigt, euch, die ihr fern wart, und Frieden denen, die nahe waren. Denn durch ihn haben wir alle beide in einem Geist den Zugang zum Vater. So seid ihr nun nicht mehr Gäste und Fremdlinge, sondern Mitbürger der Heiligen und Gottes Hausgenossen, erbaut auf den Grund der Apostel und Propheten, da Jesus Christus der Eckstein ist, auf welchem der ganze Bau ineinander gefügt wächst, zu einem heiligen Tempel in dem Herrn. Durch ihn werdet auch ihr mit erbaut zu einer Wohnung Gottes im Geist.

Deshalb sage ich, Paulus, der Gefangene Christi Jesu für euch Heiden, ihr habt ja gehört, welches Amt die Gnade Gottes mir für euch gegeben hat. Durch Offenbarung ist mir das Geheimnis kundgemacht worden, wie ich eben aufs Kürzeste geschrieben habe. Daran könnt ihr, wenn ihr's lest, meine Einsicht in das Geheimnis Christi erkennen. Dies war in früheren Zeiten den Menschenkindern nicht kundgemacht, wie es jetzt offenbart ist seinen heiligen Aposteln und Propheten durch den Geist. Nämlich, dass die Heiden Miterben sind und mit zu seinem Leib gehören und Mitgenossen der Verheißung in Christus Jesus sind durch das Evangelium, dessen Diener ich geworden bin durch die Gabe der Gnade Gottes, die mir nach seiner mächtigen Kraft gegeben ist. Mir, dem Allergeringsten unter allen Heiligen, ist die Gnade gegeben worden, den Heiden zu verkünden, den unausforschlichen Reichtum Christi und für alle ans Licht zu bringen, wie Gott seinen geheimen Ratschluss ausführt, der von Ewigkeit her verborgen war in ihm, der alles geschaffen hat. Damit jetzt kund werde die mannigfaltige Weisheit Gottes den Mächten und Gewalten im Himmel durch die Gemeinde. Diesen ewigen Vorsatz hat Gott ausgeführt in Christus Jesus, unserem Herrn, durch den wir Freimut und Zugang haben in aller Zuversicht durch den Glauben an ihn. Darum bitte ich, dass ihr nicht müde werdet wegen der Bedrängnisse, die ich für euch erleide, die für euch eine Ehre sind. Deshalb beuge ich meine Knie vor dem Vater, der der rechte Vater ist über alles, was da Kinder heißt im Himmel und auf Erden, dass er euch Kraft gebe nach dem Reichtum seiner Herrlichkeit, stark zu werden durch seinen Geist an dem inwendigen Menschen. Dass Christus durch den Glauben in euren Herzen wohne und ihr in der Liebe eingewurzelt und gegründet seid. So könnt ihr mit allen Heiligen begreifen, welches die Breite und die Länge und die Höhe und die Tiefe ist, auch die Liebe Christi erkennen, die alle Erkenntnis übertrifft, damit ihr erfüllt werdet mit der ganzen Gottesfülle. Dem aber, der überschwänglich tun kann, über alles hinaus, was wir bitten oder verstehen, nach der Kraft, die in uns wirkt, dem sei Ehre in der Gemeinde und in Christus Jesus zu aller Zeit, von Ewigkeit zu Ewigkeit. Amen. So ermahne ich euch nun, ich, der Gefangene in dem Herrn, dass ihr der Berufung würdig lebt, mit der ihr berufen seid, in aller Demut und Sanftmut, in Geduld. Ertragt einer den anderen in Liebe, und seid darauf bedacht, zu wahren die Einigkeit im Geist durch das Band des Friedens. Ein Leib und ein Geist, wie ihr auch berufen seid zu einer Hoffnung eurer Berufung. Ein Herr, ein Glaube, eine Taufe. Ein Gott und Vater aller, der da ist über allen und durch alle und in allen. Einem jeden aber von uns ist die Gnade gegeben nach dem Maß der Gabe Christi. Darum heißt es, er ist aufgefahren zur Höhe und hat Gefangene mit sich geführt und hat den Menschen Gaben gegeben. Dass er aber aufgefahren ist, was heißt das anderes, als dass er auch hinabgefahren ist in die Tiefen der Erde? Der hinabgefahren ist, das ist derselbe, der aufgefahren ist über alle Himmel, damit er alles erfülle. Und er hat einige als Apostel eingesetzt, einige als Propheten, einige als Evangelisten, einige als Hirten und Lehrer, damit die Heiligen zugerüstet werden zum Werk des Dienstes. Dadurch soll der Leib Christi erbaut werden, bis wir alle hingelangen zur Einheit des Glaubens und der Erkenntnis des Sohnes Gottes, zum vollendeten Mann, zum vollen Maß der Fülle Christi, damit wir nicht mehr unmündig sein und uns von jedem Wind einer Lehre bewegen und umhertreiben lassen durch trügerisches Spiel der Menschen, mit dem sie uns arglistig verführen. Lasst uns aber wahrhaftig sein in der Liebe und wachsen in allen Stücken zu dem hin, der das Haupt ist,
Christus, von dem aus der ganze Leib zusammengefügt ist und ein Glied am andern hängt durch alle Gelenke, wodurch jedes Glied das andere unterstützt nach dem Maß seiner Kraft und macht, dass der Leib wächst und sich selbst aufbaut in der Liebe. So sage ich nun und bezeuge in dem Herrn, dass ihr nicht mehr leben dürft, wie die Heiden leben, in der Nichtigkeit ihres Sinnes. Ihr Verstand ist verfinstert und sie sind entfremdet dem Leben, das aus Gott ist, durch die Unwissenheit, die in ihnen ist, und durch die Verstockung ihres Herzens. Sie sind abgestumpft und haben sich der Ausschweifung ergeben, um allerlei unreine Dinge zu treiben in Habgier. Ihr aber habt Christus nicht so kennengelernt. Ihr habt doch von ihm gehört und seid in ihm unterwiesen, wie es Wahrheit in Jesus ist. Legt von euch ab den alten Menschen mit seinem früheren Wandel, der sich durch trügerische Begierden zugrunde richtet. Erneuert euch aber in eurem Geist und Sinn und zieht den neuen Menschen an, der nach Gott geschaffen ist in wahrer Gerechtigkeit und Heiligkeit. Darum legt die Lüge ab und redet die Wahrheit, ein jeder mit seinem Nächsten, weil wir einander Glieder sind. Zürnt ihr, so sündigt nicht. Lasst die Sonne nicht über eurem Zorn untergehen und gebt nicht Raum dem Teufel. Wer gestohlen hat, der stehle nicht mehr, sondern arbeite und schaffe mit eigenen Händen das nötige Gut, damit er dem Bedürftigen abgeben kann. Lasst kein faules Geschwätz aus eurem Mund gehen, sondern redet, was gut ist, was erbaut und was notwendig ist, damit es Segen bringe denen, die es hören. Und betrübt nicht den Heiligen Geist Gottes, mit dem ihr versiegelt seid für den Tag der Erlösung. Alle Bitterkeit und Grimm und Zorn und Geschrei und Lästerung seien fern von euch samt aller Bosheit. Seid aber untereinander freundlich und herzlich und vergebt einer dem anderen, wie auch Gott euch vergeben hat in Christus.

So folgt nun Gottes Beispiel als die geliebten Kinder und lebt in der Liebe, wie auch Christus uns geliebt hat und hat sich selbst für uns gegeben als Gabe und Opfer, Gott zu einem lieblichen Geruch. Von Unzucht aber und jeder Art Unreinheit oder Habsucht soll bei euch nicht einmal die Rede sein, wie es sich für die Heiligen gehört. Auch schandbare und närrische oder lose Reden stehen euch nicht an, sondern vielmehr Danksagung. Denn das sollt ihr wissen, dass kein Unzüchtiger oder Unreiner oder Habsüchtiger, das sind Götzendiener, ein Erbteil hat im Reich Christi und Gottes. Lasst euch von niemandem verführen mit leeren Worten, denn um dieser Dinge willen kommt der Zorn Gottes über die Kinder des Ungehorsams. Darum seid nicht ihre Mitgenossen. Denn ihr wart früher Finsternis, nun aber seid ihr Licht in dem Herrn. Lebt als Kinder des Lichts. Die Frucht des Lichts ist lauter Güte und Gerechtigkeit und Wahrheit. Prüft, was dem Herrn wohlgefällig ist, und habt nicht Gemeinschaft mit den unfruchtbaren Werken der Finsternis. Deckt sie vielmehr auf. Denn was von ihnen heimlich getan wird, davon auch nur zu reden, ist schändlich. Das alles aber wird offenbar, wenn's vom Licht aufgedeckt wird. Denn alles, was offenbar wird, das ist Licht. Darum heißt es, wach auf, der du schläfst, und steh auf von den Toten, so wird dich Christus erleuchten. So seht nun sorgfältig darauf, wie ihr euer Leben führt, nicht als Unweise, sondern als Weise, und kauft die Zeit aus, denn es ist böse Zeit. Darum werdet nicht unverständig, sondern versteht, was der Wille des Herrn ist. Und sauft euch nicht voll Wein, woraus ein unordentliches Wesen folgt, sondern lasst euch vom Geist erfüllen. Ermuntert einander mit Psalmen und Lobgesängen und geistlichen Liedern. Singt und spielt dem Herrn in eurem Herzen und sagt Dank Gott dem Vater alle Zeit für alles im Namen unseres Herrn Jesus Christus. Ordnet euch einander unter in der Furcht Christi. Ihr Frauen ordnet euch euren Männern unter wie dem Herrn. Denn der Mann ist das Haupt der Frau, wie auch Christus das Haupt der Gemeinde ist, die er als seinen Leib erlöst hat. Aber wie nun die Gemeinde sich Christus unterordnet, so sollen sich auch die Frauen ihren Männern unterordnen in allen Dingen. Ihr Männer liebt eure Frauen, wie auch Christus die Gemeinde geliebt hat und hat sich selbst für sie dahingegeben, um sie zu heiligen. Er hat sie gereinigt durch das Wasserbad im Wort, damit er sie vor sich stelle als eine Gemeinde, die herrlich sei und keinen Flecken oder Runzel oder etwas dergleichen habe, sondern die heilig und untadelig sei. So sollen auch die Männer ihre Frauen lieben wie ihren eigenen Leib. Wer seine Frau liebt, der liebt sich selbst. Denn niemand hat je sein eigenes Fleisch gehasst, sondern ernährt und pflegt es wie auch Christus die Gemeinde. Denn wir sind Glieder seines Leibes. Darum wird ein Mann Vater und Mutter verlassen und an seiner Frau hängen, und die zwei werden ein Fleisch sein. Dies Geheimnis ist groß. Ich deute es aber auf Christus und die Gemeinde. Darum auch ihr, ein jeder habe lieb seine Frau wie sich selbst, die Frau aber ehre den Mann. Ihr Kinder, seid gehorsam euren Eltern in dem Herrn, denn das ist recht. Ehre Vater und Mutter, das ist das erste Gebot, das eine Verheißung hat, auf dass dir's wohlgehe und du lange lebest auf Erden. Und ihr Väter, reizt eure Kinder nicht zum Zorn, sondern erzieht sie in der Zucht und Ermahnung des Herrn. Ihr Sklaven, seid gehorsam euren irdischen Herren mit Furcht und Zittern, in Einfalt eures Herzens als dem Herrn Christus. Nicht mit Dienst allein vor Augen, um den Menschen zu gefallen, sondern als Knechte Christi, die den Willen Gottes tun von Herzen.
Tut euren Dienst mit gutem Willen als dem Herrn und nicht den Menschen. Denn ihr wisst, was ein jeder Gutes tut, das wird er vom Herrn empfangen, er sei Sklave oder Freier. Und ihr Herren, tut ihnen gegenüber das Gleiche und lasst das Drohen, denn ihr wisst, dass euer und ihr Herr im Himmel ist, und bei ihm gilt kein Ansehen der Person. Zuletzt, seid stark in dem Herrn und in der Macht seiner Stärke. Zieht an die Waffenrüstung Gottes, damit ihr bestehen könnt gegen die listigen Anschläge des Teufels. Denn wir haben nicht mit Fleisch und Blut zu kämpfen, sondern mit Mächtigen und Gewaltigen, nämlich mit den Herren der Welt, die in dieser Finsternis herrschen, mit den bösen Geistern unter dem Himmel. Deshalb ergreift die Waffenrüstung Gottes, damit ihr an dem bösen Tag Widerstand leisten und alles überwinden und das Feld behalten könnt. So steht nun fest, umgürtet an euren Lenden mit Wahrheit und angetan mit dem Panzer der Gerechtigkeit und an den Beinen gestiefelt, bereit einzutreten für das Evangelium des Friedens. Vor allen Dingen aber ergreift den Schild des Glaubens, mit dem ihr auslöschen könnt alle feurigen Pfeile des Bösen, und nehmt den Helm des Heils und das Schwert des Geistes, welches ist das Wort Gottes. Betet allezeit mit Bitten und Flehen im Geist und wacht dazu mit aller Beharrlichkeit im Gebet für alle Heiligen und für mich, dass mir das Wort gegeben werde, wenn ich meinen Mund auftue, freimütig das Geheimnis des Evangeliums zu verkündigen, dessen Bote ich bin in Ketten, dass ich mit Freimut davon rede, wie ich es muss. Damit aber auch ihr wisst, wie es um mich steht und was ich mache, wird euch Tychikus alles berichten, mein lieber Bruder und treuer Diener in dem Herrn, den ich eben dazu gesandt habe zu euch, dass ihr erfahrt, wie es um uns steht und dass er eure Herzen tröste. Friede sei mit den Brüdern und Liebe mit Glauben von Gott, dem Vater und dem Herrn Jesus Christus. Die Gnade sei mit allen, die lieb haben unseren Herrn Jesus Christus in Unvergänglichkeit.

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1: Ein glücklicher Pferdebesitzer. Sie haben sich in der letzten Woche recht erholt. Sie sehen viel frischer aus und abgenommen haben sie anscheinend auch, sagt ein freundliches altes Fräulein zu Herrn Keller hinüber, der am Nachbartisch sitzt. Das machen alle ihre Spaziergänge, meint ihr Gegenüber, ein ebenso grauhaariges und ebenso redseliges Fräulein, das auch wie sie alle hier in dem kleinen Saal ihr Frühstück einnimmt. Gibt Friedrich Keller zu. Das machen diese Laufereien. Nun, so dürfen sie unsere geruhsamen Wanderungen nicht nennen, tadelt die andere wiederum lächelnd. Dem strengen Herrn Doktor muss man eben gehorchen. Brummt ihr Nachbar wiederum und trinkt einen Schluck Kaffee. Wenn die wüssten, warum er nicht geruhsam spazieren ging, sondern hin und her lief, sogar einmal in die Stadt gefahren ist. Seinen Betrieb rief er um Unterstützung seiner Bemühungen an und besuchte den Bürgermeister des kleinen Ortes. Außerdem ging er zu dem Vorsitzenden des Reitervereins, den es anscheinend auch in dem abgelegensten Dorf dieser Gegend gibt. Und das durchaus nicht auf Befehl des Herrn Kurarztes, sondern wegen so einem kecken, aber nicht frechen kleinen Mädchen, dessen Bitten und Drängen man einfach nicht widerstehen kann. Am ersten Abend in dem Haus auf dem Hügel ließ Friedrun ihn die Bella bewundern. Danach hatte er einen allerdings nicht schweren Kampf mit Friedruns Vater ausfechten müssen. Dieser Herr König hat zuerst gar nicht begreifen wollen, dass der würdige Herr Keller dies alte Pferd kaufen möchte und dass er, Friedruns Vater, mit dem Bauern den Kauf abmachen sollte. Er hat zwar eingesehen, dass der Besitzer der Bella den Preis vielleicht erhöhen würde, wenn dieser Gast des teuren Erholungsheims bei ihm vorspricht. Und wenn Friedrun, wie ihr neuer Freund zuerst vorschlug, den Bauern um den Preis fragt, würde dem das auch recht seltsam vorkommen. Nun, er wird auch staunen, wenn Friedruns Vater kommt. Denn dass diese Familie König nicht sehr vermögend ist, das konnte man wohl im ganzen Dorf wissen. Sonst ließen sie doch nicht die Stallungen neben und hinter dem Haus einfach verfallen. Endlich, als sich auch die Mutter einmischte und Friedruns Bitten und eindringliches Flehen unterstützte, dass man die liebe, brave Bella vor dem Schlachter bewahren und ihr das Gnadenbrot gönnen sollte, war der Vater zu dem Gang zum Nachbarhof bereit. Dann aber sagte es ihm nicht so recht zu, dass der fremde Herr Keller der Besitzer wird. Da stellte ihm selber ja ein Armutszeugnis aus. Da musste wieder die Mutter eingreifen. »Es ist ja keine Schande«, sagte sie, »nicht so viel Geld zu haben wie der Herr Direktor Keller. Deshalb sollte man ihn nicht an einem guten Werk hindern.« Nun, so ging dann Herr König zu den Bauern. Der staunte zwar, aber steckte einen guten Batzen Geld für das Pferd vergnügt ein. Mehr, als ihm der Pferdemetzger für den mageren Gaul gegeben hätte. Und wenn diese Familie König ein wenig anders ist als vernünftige Leute, die rechnen können, so fühle sich der Bauer ja nicht schuldig daran. So ist Friedrich Keller, also der Besitzer eines Pferdes geworden, wie er es sich einst vor vielen Jahren als Junge ersehnte. Damit war aber noch vieles nicht erledigt. Der Herr Bürgermeister, der sich von dem Besuch des vornehmen Herrn recht geehrt fühlte, sorgte selber dafür, dass das nötige Heu in das Haus auf dem Hügel geliefert wurde. Den Gang hat er ihm abgenommen. Dann hat er ihn an den Reiterverein verwiesen. Der Vorsitzende des Vereins sagte ihm, woher der Hafer geliefert wird. Dann bat ihn der Vorsitzende, Ehrenmitglied seines Vereins zu werden. Dazu war Herr Keller zugleich mit einer guten Spende bereit. Dafür wurde ihm versprochen, dass der Schreinergeselle Ernst, ein besonders tüchtiger Reiter, auf den Hügel kommen würde, um Friedemann und Friedrun sowie Herrn Keller selber im

ausbesserten. Ein Malermeister die Wände kalkte und der Schreinergeselle Ernst mit einem Lehrjungen eine neue Tür einsetzte, die von dem Malermeister grasgrün angestrichen wurde. Außerdem musste ein neuer Fußboden gelegt werden und eine neue Raufe für das Futter war nötig. Diese Arbeiten führte auch der umsichtige, zuverlässige Ernst aus. Mit großer Freude und mit großem Interesse schaute Friedrun zu, wie Bellas Heim neu gestaltet und verschönert wurde. Ihr Bruder Friedemann legte sogar mit Hand an. Er trug Schutt fort, holte Eimer voll Wasser heran und leerte sie wiederum aus. Schließlich forderte er seine Schwester auf, sie solle nicht dabei stehen wie eine Prinzessin und nur zugucken, sondern sie sollte mithelfen. Heutzutage würden auch Prinzessinnen arbeiten. »Es ist ja mein Pferd«, erwiderte Friedrun. »Ja, gerade darum musst du etwas dafür tun«, mischte sich der Vater ein, der hinzugetreten war. Dann fügte er hinzu, »Und außerdem, meine liebe Tochter, ist es gar nicht mehr dein Pferd, sondern Herr Keller ist der Besitzer. Und wenn er abreist, könnte er es sogar mitnehmen, wenn er merkt, wie wenig du dafür Hand anlegst.« Darüber war Friedrun ganz entsetzt. Sie sprang so schnell auf einen Eimer zu, dass sie ihn fast umwarf, wenn Friedemann ihn nicht rasch festgehalten hätte. »Das ist vielleicht eine Hilfe«, murrte er. Doch dann waren sich die Geschwister wieder einig. Friedrun half, wo sie nur konnte. Und viel konnte sie natürlich nicht dabei leisten. Der Stall war bald ordentlich instand gesetzt. Weil alle fröhlichen Mutes waren, auch die Handwerker, die ihren Spaß über den verrückten, so meinte einer, Einfall dieser Familie König hatte, deren Tochter natürlich als Kind der Königsfamilie eine Prinzessin war und ein Pferd haben musste. Als Friedrun das Lachen der Mutter berichtete, sagte diese ernst und strich Friedrun dabei über den Kopf, »Denke immer daran, dass du wirklich ein Königskind bist, wie wir alle, durch den Herrn Jesus ein Kind des himmlischen, des höchsten Königs.« Friedrun nickte. Bald danach lachte sie draußen wieder hell, denn der Anstreicher fragte, ob er ihre Zöpfe nicht als Pinsel gebrauchen dürfte. Er malte über die Stalltür »Bellas Schloss«. Beim Frühstück denkt Herr Keller an das alles zurück. Dabei schmunzelt er vor sich hin. Und das Brötchen schmeckt ihm jetzt erst richtig gut. Doch seine Lauferei war mit Bellas Einzug in ihr Schloss noch nicht beendet. Bella sollte ja nun wieder ein gepflegtes Reitpferd werden. So ließ er sich vom Vorsitzenden des Reitervereins sagen, wo er in der nahen Stadt Zaumzeug, Sattel, Putzzeug und alles, was ein Pferd benötigt, kaufen könnte. Er ist brav in die Stadt gefahren. Natürlich, damit es nicht so langweilig für ihn war, so sagte er sich selber, nahm er Friedrun und Friedemann mit. Das war für beide Kinder ein Spaß, in solch einem feinen, großen Wagen zu sitzen, dann die Einkäufe für Bella zu machen, natürlich das Beste und Schönste auszusuchen und zu guter Letzt noch in einem Café Kakao zu trinken und Torte zu essen. Das war etwas ganz Besonderes für Friedemann und Friedrun. Und mitten in aller Freude sagte Friedrun plötzlich, »Wenn man denkt, wie gut wir es haben und wie viel arme Kinder leiden Hunger.« Da haben sie alle drei einmütig beschlossen, der Kindernothilfe eine Spende zu senden, die Geschwister von ihrem schmalen Taschengeld und Herr Keller aus seiner dicken Brieftasche. »Und so wie wir jetzt Bella als unseren Schützling angenommen haben, wollen wir ein Kind der Kindernothilfe annehmen«, hat Friedrun vorgeschlagen, »und jeden Monat dafür etwas zusammenlegen.« »Ja«, überlegt Herr Keller. Es war eine schöne Zeit, als ich für Bella so mancherlei besorgen musste. Und er lachte jetzt so vor sich hin, dass die beiden alten Fräulein sich darüber verwundern. Und wie sie noch staunen, tönt es von draußen sehr laut und fröhlich. »Onkel Friedrich! Onkel Friedrich!« Alle Gäste blicken durch die großen Fensterscheiben und die Glastür hinaus. Da sitzen zwei Kinder auf einem Pferd und winken hinein, winken, winken. Und Herr Keller steht auf, wendet sich an der Tür nochmal um und sagt, »Ja, meine Herrschaften, da staunen Sie. Ich bin Pferdebesitzer geworden. Vielleicht werde ich noch ein begeisterter Reiter.«

0: Kapitel 4 Eine gesunde Strafpredigt. Herr Keller freut sich, als er die Kinder so fröhlich auf dem Pferd erblickt, wie sie ihm lachend zuwinken. Nun geht er zu ihnen hinaus und sie strecken ihm die Hände zur Begrüßung entgegen. Er nimmt sie zwar freundlich, aber zu Friedruns Erstaunen macht er jetzt ein recht ernstes Gesicht.
1: »Wie kommt es, dass ihr schon so früh hier seid?« fragt er.
0: »Wir haben keine Schule«, erwidert Friedemann. »Es ist ein katholischer Feiertag. Da fällt der Unterricht aus. Aber wir sind ja nicht katholisch.«
2: »Freuen Sie sich, dass wir Sie so begrüßt haben?« erkundigt sich Friedrun.
0: »Oh ja«, gibt Herr Keller zu. »Doch ich möchte vorläufig nicht, dass sie auf Bella reitet, und das recht nicht alle beide. Wenn das Pferd auf der Straße vor einem Wagen oder irgendetwas anderem scheut und ihr herunterfällt, bin ich als Besitzer verantwortlich. Und selbst wenn man mir keine Schuld gibt, so ist es doch ein Unglück, wenn ihr euch verletzt.«
2: »Ach«, ruft Friedrun, »Bella ist doch so ruhig. Die scheut nicht. Darum machen wir uns keine Sorgen.«
0: »Macht ihr euch denn nicht auch Sorgen, dass es für ein so abgemagertes Pferd zu schwer ist, gleich zwei kräftige Kinder zu tragen? Später, wenn Bella sich erholt hat, darf man wieder auf ihr reiten. Sie war bestimmt einmal ein gutes Reitpferd und soll es auch, wenigstens soweit es bei rechter Pflege geht, wieder werden. Aber man sitzt nicht zu zweit darauf. Nicht mal ein Vater hält ein kleines Kind vor sich und nimmt es zum Spaß ein Stückchen mit. Ein Reiter sitzt allein auf seinem Pferd.«
2: »Dann reite ich«, ruft Friedrun forsch.
0: »Und danach ich«, fällt Friedemann ein. »Nein«, sagt Herr Keller so streng, dass Friedrun ihn ganz verblüfft anblickt. »Ihr könnt nicht dauernd einer nach dem anderen darauf paradieren und das Pferd überanstrengen. Außerdem, wer richtig reiten will, der muss nicht auf dem Pferd hocken wie ihr hier wie die Affen auf dem Baum im Urwald, sondern ordentliches, aufrechtes Reiten muss gelernt werden. Der Reiterverein wird einen Lehrer besorgen. Der 12-jährige Peter, der Sohn des Bäckers, der neben der Kirche wohnt, hat beim Jugendreiten schon zweimal den ersten Preis geholt, hat mir sein Vater erzählt, als ich etwas Brot als Leckerbissen für Bella kaufte. Aber der Junge hat Reiten gelernt und täglich eine Stunde oder zwei geübt. Sonst ist es nur Kinderspielerei.
2: »Einen Reitlehrer können wir nicht bezahlen, aber ich werde doch auf Bella reiten«,
0: erwidert Friedrun trotzig. »Das bestimme ich«, erwidert Herr Keller, und man merkt ihm jetzt an, dass er ein Herr Direktor ist, der das Befehlen gewohnt ist. »Ich habe das arme Tier gekauft, dass es einen ruhigen Lebensabend hat und nicht, dass du darauf herumkletterst. Und nun macht, dass ihr mit Bella nach Hause kommt. Ist sie übrigens schon gestriegelt und vor allen Dingen gefüttert? Der Ernst, der Geselle, wollte euch doch zeigen, wie ihr das machen sollt.«
2: »Wir tun das nachher«, verspricht Friedrun kleinlaut. »Und Bella kann dann auf der Wiese hinter unserem Haus weiden.«
0: Sie merkt, dass ihr Freund nicht zufrieden mit ihr ist. Er ist nicht zornig, wie er vielleicht manchmal in seinem Betrieb in der Stadt ist. Er sieht eher traurig aus. »Das hätte ich nicht von dir gedacht«, sagt er. »Du, Friedrun, nicht Friedemann, der jetzt auch nicht unschuldig ist, aber du, Friedrun, warst es, die mir von Bella erzählte, die so großes Mitleid mit ihr hatte, sich totweinen wollte, wenn sie verkauft und geschlachtet würde. Ich habe sie daraufhin gekauft. Und jetzt ist sie für dich nur Spielzeug. Oder du willst gar mit ihr auf der Dorfstraße angeben. Oh nein, nein, Mädchen, so geht das bei mir nicht. Es soll ja oft bei Kindern der Fall sein, dass sie die Eltern bedrängen, ihnen ein Tier zu kaufen, und nach kurzer Zeit kümmern sie sich nicht mehr darum. Vielleicht muss schon von Anfang an die Mutter oder der Vater dafür sorgen, dass es gefüttert und gepflegt wird. Die Kinder wollen nur damit spielen, und wenn das ihnen dann langweilig wird, dann muss so ein armes Tier verkümmern, wenn es nicht grausam im Stich gelassen, gar ausgesetzt wird. Das ist nicht die rechte Liebe zum Tier. Ich sehe ein, ihr müsst jeden Morgen früh zur Schule gehen, wenn das auch heute nicht der Fall war. Am Ende steht ihr auch nicht gerne auf. Dann bleibt keine Zeit mehr für Bella. Und sie steht da ebenso vernachlässigt wie früher. Oder die Mutter hat auch noch diese Arbeit zu übernehmen. Ich werde gleich nachher den ruhigen, netten Ernst aufsuchen oder bei seinem Meister anrufen und ihn fragen, ob er, natürlich gegen entsprechenden Lohn, jeden Morgen Bella versorgt. Und wenn er dazu keine Zeit hat, weiß der Vorsitzende des Reitervereins gewiss einen anderen, der sich einen Nebenverdienst besorgen will. Einen Reitlehrer wird er auch wissen.
2: Doch das hat noch Zeit, bis sich Bella erholt hat. Ich selber werde jeden Morgen mit dem Wagen rasch mal zu Bella herauffahren und nachsehen, ob alles klappt.
1: Und reiten? Ruft Friedrun mit großen Augen.
2: Ich denke nicht daran. Du hast nicht richtig zugehört, was ich soeben gesagt habe. Vorläufig wird nicht auf Bella geritten.
1: Aber ich reite,
2: widerspricht Friedrun trotzig. Ihr neuer Freund misst sie mit ernsten Augen. Ich habe mich in dir getäuscht, Friedrun, sagt er betrübt. Du bist nicht so lieb, wie du mir zuerst vorgekommen bist. Du musst noch viel lernen, nicht bloß in der Schule. Du musst auch gehorchen lernen und noch vieles andere. Vergiss nicht, dass Bella mir gehört und nicht dir. Ich reise in einiger Zeit ab und wenn ich kein Vertrauen in deine Gewissenhaftigkeit habe, so melde ich Bella in dem Gnadenhof an. Und nun steige vom hohen Pferd hinab, nicht nur äußerlich, sondern auch von deinem Hochmut. Auf Wiedersehen. Ernst wird so rasch wie möglich kommen. Ich telefoniere. Herr Keller geht in das Erholungsheim zurück. Friedrun rutscht auf der einen Seite, Friedemann auf der anderen von Bella herab. Friedrun kann kaum sehen. So sind ihre Augen von Tränen verdunkelt, wenn sie auch wegen all der Leute, die aus dem Hotelsaal zusahen, nicht laut weint. Es ist ein recht trauriger Zug, wie die beiden Kinder das Pferd am Zügel die Dorfstraße hinab und dann auf den Hügel führen. Friedemann leitet Bella auf die Wiese hinter dem Haus. Auch Bella hat den Kopf gesenkt. Hat sie gemerkt, dass die Kinder ausgescholten wurden, oder haben die beiden sie schon zu sehr angestrengt? Ihrem neuen Besitzer ist Bella aber nicht gram. Als er bald darauf am Zaun steht, wiehert Bella und läuft auf ihn zu. Sie weiß schon, dass er ein Leckerbissen für sie mitbringt. Friedrun läuft nicht auf den neuen Freund zu. Sie rennt sogar vor ihm fort und stürzt laut weinend in die Küche zur Mutter, wo sie ihr von Herrn Keller Strafpredigt berichtet.
1: »Und dabei wollten wir ihm doch eine Freude machen«, klagt sie. »Und er hat sich auch zuerst gefreut.«
2: Friedemann hat es dem Vater ruhiger erzählt, was da vorgefallen ist. Nun kommt der Vater in die Küche. Er scheint gar kein Mitleid mit seiner schluchzenden kleinen Tochter zu haben. »Herr Keller hat vollkommen recht«, bestimmt er ruhig. »Ich bin ganz seiner Meinung.« Da hat Friedemann den Spruch gemalt, der in der Bibel steht. »Der Gerechte erbarmt sich seines Viehs.« Das soll heißen, dass man nicht nur Mitleid hat und darum weint, wenn es getötet werden soll, sondern dass man treu dafür sorgt. Und wenn das unsere beiden Kinder nicht können, keine Zeit dafür haben, dann hat Herr Keller ganz recht, wenn er Bella in einen Gnadenhof für alte Pferde überweist. Dann hat Friedrun ja ihren Willen. Bella ist gut versorgt und kann einen ruhigen Lebensabend genießen. Herr Keller wird auch für ihren Unterhalt bezahlen, dass nicht andere Leute dafür aufkommen müssen.
1: »Nein, nein«, schreit Friedrun, »ich will Bella hier behalten.«
2: »Dann musst du auch richtig für sie sorgen«, erwidert der Vater. »Mit schönen Worten ist es nicht getan, wenn man Gutes tun will. Das gilt auch für die Pflege von Kranken und Alten, für das Opfer, für Hungernde. In der Heiligen Schrift steht auch, seid aber Täter des Worts und nicht Hörer allein. Nur wenn du, Friedemann, und du, Friedrun, wirklich für Bella treu sorgen wollt, erlaube ich, dass sie hier bleibt.« Friedrun wischt sich über die Augen.
1: »Ich will alles tun, was ich nur kann für Bella. Ich will mir den Wecker morgens früher stellen, um sie noch füttern zu können«, verspricht sie. »Und ich werde sie striegeln und putzen«, fällt Friedemann ein.
2: Sie laufen beide hinaus. Sie haben durch das Küchenfenster Herrn Keller bei Bella erblickt. Die Eltern schauen ihnen nach. Die Mutter lächelt ein wenig. »Jetzt werden sie ihr Versprechen wiederholen«, sagt sie. »Und wir werden darauf achten, dass sie es halten.« »Ja«, stimmt der Vater bei, »so eine Strafpredigt ist oft sehr gesund und trägt gute Früchte.«

0: Kapitel 5. Alles ist wieder gut. Es ist nach den Aufregungen des Tages, den Tränen und der Strafpredigt, die ihr voranging, ein stiller Abend geworden. Bella geht geruhsam im goldenen Abendschein noch auf der Wiese hin und her, bleibt oft stehen und blickt bergab auf den Weg, als wenn sie noch auf jemand wartete. Und da taucht auch ihr Freund und Besitzer auf und öffnet das Gartentürchen, nähert sich dem braven alten Pferd. Es kommt mit ganz jugendlichen Sprüngen auf ihn zu, stupst ihn ein wenig und schnuppert dann in seiner Rocktasche. So zutraulich ist Bella schon geworden. So, nun hat sie ein Stückchen Zucker gefunden und schmatzt es genüsslich. Friedrun hat es vom Küchenfenster aus bemerkt. »Wir müssen Bella jetzt in den Stall führen«, sagt sie zu Friedemann. »Hast du ihr schon einen Eimer Wasser hingesetzt und etwas Hafer als Abendleckerbissen ausgeschüttet?« »Natürlich«, antwortet der Bruder. »Aber morgen bist du dran.« »Natürlich«, entgegnet die Schwester. Der Vater steht unter der Tür und hat lächelnd dem Gespräch gelauscht. »So ist's recht«, lobt er. »Vorige Woche hat Friedrun im Religionsunterricht einen Vers gelernt, den sie uns stolz vorgetragen hat. Jetzt will ich euch den zweiten Vers aus demselben Lied sagen. Gib, dass ich tu mit Fleiß, was mir zu tun gebühret, wozu mich dein Befehl in meinem Stande führet. Gib, dass ich's tue bald, zu der Zeit, da ich soll, und wenn ich's tu, so gib, dass es gerate wohl. Danach müsst ihr nun auch handeln. Hast du das verstanden, Friedrun, oder ist es zu schwer?« »Ganz verstanden vielleicht nicht«, gibt Friedrun zu. »Das mit dem Stande und Gebühret, das nicht. Aber es soll wohl heißen, dass man das tun soll und zur rechten Zeit und fleißig tun soll, was man muss. Und das will ich auch.« »So ist es richtig«, stimmt der Vater zu. »Bleibe dabei und verhalte dich danach. Denke an die arme Bella, die es jetzt gut haben soll, und nicht an dein Vergnügen, das du mit ihr vielleicht noch haben darfst. Es ist nicht gut, wenn man immer nur an sich selber denkt.« Friedrun nickt ernsthaft. Dabei blickt sie zum Küchenfenster hinaus. Herr Keller steht ganz still neben Bella und Bella neben ihm und hat den Kopf an ihn gelehnt, stellt sie fest. Das sieht so aus, als wenn Bella ihn recht lieb hätte. Und irgendwie sieht es auch aus, als wäre Herr Keller sehr allein und hätte nur Bella. Es ist ganz klar, dass Bella mit dem feinen Gespür der Pferde weiß, wer sie wirklich lieb hat und ihr Gutes tut, meint der Vater. Aber Herr Keller ist doch nicht so allein. Er wird doch gleich zu uns hereinkommen. Glaubst du, fragt Friedrun zögernd, ob er vielleicht heute Abend nicht bei uns sein mag, weil er sich über mich geärgert hat und weil er doch keine Musik mag? Und siehst du, er wendet sich schon wieder um, als wenn er gehen wollte. Jetzt kommt Friedemann bei ihm an, um Bella in den Stall zu bringen. Herr Keller klopft ihr noch einmal an die Seite und Bella senkt den Kopf zu ihm herab, als wenn sie ihm einen Kuss geben wollte. Nein, er kommt nicht zu uns, weil ich unartig war. Ach was, fährt die Mutter dazwischen. Du bildest dir zu viel ein, du kleines Ding. Wir Großen sind auch noch da. Meinst du, Herr Keller würde uns nicht mehr besuchen, weil du dich nicht richtig benommen hast? Ich vermute eher, dass er denkt, er könne doch nicht jeden Abend bei uns sitzen. Das gehörte sich nicht. Aber so vornehm, wie er es vielleicht in seinen Kreisen in der Stadt gewohnt ist, so sind wir ja gar nicht. Wir freuen uns, wenn wir Gäste haben. Wir machen auch nicht dauernd Musik, sondern unterhalten uns auch gerne. Und dass er überhaupt keine Musik mag, das stimmt auch nicht. Er hat gerne zugehört, das habe ich wohl gemerkt. Die Mutter hat recht, stimmt Friedruns Vater bei. Herr Keller hört gerne zu, wenn wir musizieren und hat sich immer angeregt mit uns Erwachsenen unterhalten, wenn ihr beiden schon zu Bett gegangen wart. Lauf schnell auf die Weide zu ihm, Friedrun, und entschuldige dich bei ihm. Versprich ihm, dich von jetzt ab treu um Bella zu kümmern, wie es auch dein Bruder tun wird. Ich bin gewiss, dass er dir nicht mehr böse ist, wenn er überhaupt böse war. Seine Strafpredigt war wohl verdient und dir sehr von Nutzen. Und dann, wenn ihr beide wieder ganz gute Freunde seid, dann richtest du ihm aus, dass deine Eltern sich sehr freuen würden, wenn er seine einsamen Abende mit ihnen verbringt. Er ist herzlich willkommen in unserem alten Haus und sollte doch auch heute bei uns einkehren. Lauf! Und wehe dir, wenn du nicht so lieb und nett bitten kannst, dass du ihn mitbringst. Friedrun saust ab und kehrt viel langsamer wieder. Aber nicht ohne ihren Freund Herrn Keller. Sie hält ihn an der Hand und sie strahlt noch mehr als die leuchtende Abendsonne, die zum Abschied des Tages die ganze Gegend draußen und auch die Küche drinnen in einen roten Schein taucht. Herr Keller wird von Friedruns Eltern sehr herzlich begrüßt und in die Wohnung geführt. Dabei sagt Herr König, wenn Sie abends in Ihrem Erholungsheim keine rechte Gesellschaft haben und doch noch einmal nach Ihrer Bella schauen wollen, dann bitte kommen Sie in das schlichte alte Haus und verleben Sie noch ein Stündchen oder mehr mit uns. Gewiss wird es Sie nicht stören, wenn dann und wann einmal musiziert wird.
1: Das stört mich durchaus nicht, antwortet Herr Keller. Ich kann zwar noch nicht einmal Mundharmonika spielen, höre aber gern gute Musik.
0: Es wird noch ein fröhlicher, gemütlicher Abend, an dem die Mutter sogar eine erfrischende Apfelsinenbowle auftischt. Als Herr Keller danach zurück ins Erholungsheim geht, denkt er: Alles ist wieder gut, kleine Friedrun.

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0: Alltagsliebe. Alles, was ihr tut, geschehe in Liebe. 1. Korinther 16, Vers 14 aus der Einheitsübersetzung. Liebe. Alles in Liebe. Alles mit Liebe. Alles aus Liebe. Zu schön, um wahr zu sein? Gottes Wort zeigt uns hier den Zielwert auf. Unser Maßstab und das Ziel unseres Strebens sollten also sein, alles aus Liebe zu tun. Wie ist mein Istwert? Wie ist deiner? Monate zuvor habe ich mich viel mit Dankbarkeit beschäftigt. Bin ich damit jetzt fertig, da ich mich nun dem Thema Liebe widme? Kann ich das Thema ad acta legen und als abgeschlossen betrachten? Wohl kaum. Dankbarkeit bleibt eine lebenslange Aufgabe. Und die Liebe? Natürlich auch. Es ist wie ein andersfarbiger Faden im Stickrahmen, wie eine neue Zeitform beim Sprachelernen oder eine weitere Tonart, die sich mir erschließt. Dankbarkeit und Liebe klingen gemeinsam harmonisch. Das eine kann nicht ohne das andere existieren. Ohne Liebe kann Dankbarkeit zu einer tristen Verpflichtung werden. Auch wenn es in einem völlig anderen Zusammenhang steht, erinnert mich dieser Gedanke an die Aussage, dieses sollte man tun und jenes nicht lassen. Vergleiche Matthäus 23, Vers 23. Alles in Liebe. Seitdem ich beim Bibellesen auf das Wort Liebe achte, kommt mir die Bibel wie ein Liebesbrief vor. Stell dir vor, du würdest alles, was du tust, mit Liebe tun. Wie viel leichter würde dir die Arbeit von der Hand gehen? Wie viel geduldiger wärst du mit dir selbst, deinen Kindern, Schülern, Kollegen oder Kunden? Liebe macht das Leben leichter, verleiht ihm Schwung und lässt den Alltag in neuem Glanz erstrahlen. Alltagsliebe. Ich wünsche mir sehr, dass ich das, was ich ohnehin tue, aus Liebe tue. Vor einigen Jahren habe ich meinen Freundinnen einen kleinen, handbeschrifteten Keilrahmen mit dem Spruch »Setze die Liebe zum Motiv deines Lebens« geschenkt. Kürzlich erzählte mir eine Freundin, dass sie das Bild immer noch hat. Es ist für sie eine wertvolle Erinnerung, die Einfluss auf ihren Alltag nimmt. Alltagsliebe. Wie bunt, lebensbejahend und abwechslungsreich wäre ein Alltag, in dem an jeder Ecke Liebe zu sehen wäre. Das ist durch Gnade möglich. Alltagsliebe. Ein normaler Tag mit übernatürlich viel Liebe. Wenn ich darüber nachdenke, dass ich meine Arbeit mit mehr Liebe ausführen könnte, fühlt sich das zunächst etwas schwer an. So nach dem Motto, das solltest du auch noch tun. Puh. Doch es gibt einen Gedanken, der mich begeistert und den ich unbedingt mit dir teilen möchte. Gott ist Liebe. Ein Alltag voller Liebe ist demnach ein Alltag voller Gott. Es ist ein von Gott erfüllter und von ihm bestimmter Alltag. Das stimmt mich froh und auch zuversichtlich, denn je mehr ich von Gott erfüllt bin, desto liebevoller wird mein Leben sein. Gott ist Liebe. Und wer sich von der Liebe bestimmen lässt, lebt in Gott und Gott lebt in ihm. 1. Johannes 4, Vers 16b aus der Neuen Genfer Übersetzung. Impuls. Wie sieht Alltagsliebe in deinem Leben aus? Weiterführende Bibelstellen. Ich lade dich ein, bei deiner Bibellese bewusst auf das Wort Liebe zu achten. Du wirst feststellen, wie viel die Bibel dazu zu sagen hat. Alles in Butter. Kommt dir dieser Spruch bekannt vor? Alles in Butter? Wir verwenden ihn, um auszudrücken, dass alles klar oder geregelt ist. Bei einer Stadtführung in Lippstadt habe ich erfahren, woher die Redewendung stammt. Früher wurden Glasvasen beispielsweise in Fässern transportiert. Damit sie unbeschadet ankamen, schmolz man Butter und ließ die zerbrechlichen Stücke darin fest werden. Kamen die Vasen heil an, konnte die inzwischen alt und ranzig gewordene Butter logischerweise nicht mehr verzehrt werden. Die Verwendung zum Einfetten war jedoch weiterhin möglich. Wenn wir alles in Butter haben, ist alles versorgt und unter Dach und Fach. Es ist Sonntagmorgen. Mein lieber Mann und ich sitzen am Küchentisch und nehmen digital am Gottesdienst teil. Der Frühstückstisch ist gedeckt. Da ich aus gesundheitlichen Gründen meistens nicht früher aufstehen kann, bin ich dankbar, zumindest zum Beginn des Gottesdienstes wach zu sein. Während meine Betriebssoftware, wie ich lächelnd oft sage, hochfährt, bereitet mein Mann das Frühstück vor. Oft läuft es so. Wir hören den Gesang, erleben die Erzählungen von Gemeindemitgliedern aus ihrem Alltag mit und nehmen unsere Mahlzeit am Morgen ein. Das fördert meine Aufmerksamkeit eher, als dass es ihr schadet. Bis zum Beginn der Predigt sind wir dann satt und können uns gut konzentrieren. Heute feiern wir das Abendmahl. In der Predigt fließt das befreiende Evangelium nur so über. Wir dürfen uns des Heils sicher sein. Gottes Wort gibt uns so viel Grund zur Zuversicht, Gewissheit und Ermutigung. Bestimmt kennst du die folgenden Verse. Könntest du sie dir bitte einmal laut vorlesen, so als würdest du dir die großartigste Nachricht deines Lebens zum ersten Mal anhören? Die er aber vorherbestimmt hat, die hat er auch berufen. Die er aber berufen hat, die hat er auch gerechtfertigt. Die er aber gerechtfertigt hat, die hat er auch verherrlicht. Was wollen wir nun hierzu sagen? Ist Gott für uns? Wer kann gegen uns sein? Er, der sogar seinen eigenen Sohn nicht verschont hat, sondern ihn für uns alle dahingegeben hat, wie sollte er uns mit ihm nicht auch alles schenken? Wer will gegen die Auserwählten Gottes Anklage erheben? Gott ist es doch, der rechtfertigt. Wer will verurteilen? Christus ist es doch, der gestorben ist, ja mehr noch, der auch auferweckt ist, der auch zu Rechten Gottes ist, der auch für uns eintritt. Wer will uns scheiden von der Liebe des Christus? Drangsal oder Angst oder Verfolgung oder Hunger oder Blöße oder Gefahr oder Schwert? Wie geschrieben steht, um deinetwillen werden wir getötet den ganzen Tag, wie Schlachtschafe sind wir geachtet. Aber in dem allem überwinden wir weit durch den, der uns geliebt hat. Denn ich bin gewiss, dass weder Tod noch Leben, weder Engel noch Fürstentümer noch Gewalten, weder Gegenwärtiges noch Zukünftiges, weder Hohes noch Tiefes, noch irgendein anderes Geschöpf uns zu scheiden vermag von der Liebe Gottes, die in Christus Jesus ist, unserem Herrn. Römer 8, Vers 30 bis 39. Da sollte uns der Atem stocken, denn diese gewaltige Zusage Gottes an seine Kinder gilt für immer. Wer Jesus hat, der hat das Leben. Es bleibt kein Spielraum für alle Eventualitäten menschlichen Versagens. Wenn du versuchst, dein Heil durch Frömmigkeit sicherer zu machen, ist das ein Menschenwerk. Sicherer als in Christus begründet, wird es niemals sein. Das ist Utopie. Gepriesen sei Gott, denn jegliches Bemühen und Eifern scheitert kläglich angesichts unserer Sündhaftigkeit. Denn ich tue nicht das Gute, das ich will, sondern das Böse, das ich nicht will, das verübe ich. Römer 7, Vers 19. Es ist eine große Freude, immer mehr zu reifen und zu erkennen, dass Jesus durch seine Erlösung die volle Last meiner Schuld auf sich genommen hat. Ich wäre niemals in der Lage gewesen, meine Rechtfertigung selbst zu erlangen. Selbst wenn ich es mit meinem Hang zur Religiosität versucht hätte, wäre es mir nicht möglich gewesen. Denn das, was dem Gesetz unmöglich war, nämlich uns gerecht zu machen, das tat Gott in Christus. Vergleiche Römer, Kapitel 8, Vers 3 und 4. Gottes Gnade ist unermesslich, herrlich und wunderbar groß. Letztens sagte der Redner im Gottesdienst Folgendes. Das Gesetz verfolgt im Sinne Gottes das Ziel, uns unsere Verlorenheit, Hilfsbedürftigkeit und die unbedingte Notwendigkeit der Kreuzestat Jesu vor Augen zu halten. Und was macht der Feind unserer Seelen daraus? Er verführt uns dazu, uns durch das Gesetz und den Versuch, es zu erfüllen, frömmer, heiliger, gerechter und besser zu fühlen. Was für ein Irrsinn im wahrsten Sinne des Wortes. Das Gesetz dient dazu, dass ich mir eingestehe, Jesus, ich brauche dich, und nicht, was bin ich für ein toller, braver Hecht? Oh nein. Denn ich weiß, dass in mir, das heißt in meinem Fleisch, nichts Gutes wohnt. Das Wollen ist zwar bei mir vorhanden, aber das Vollbringen des Guten gelingt mir nicht. Römer 7, Vers 18. Wie dankbar bin ich dafür, dass Gott mich das Evangelium lehrt, sich darin selbst verherrlicht und mir Erkenntnis schenkt. So gibt es jetzt keine Verdammnis mehr für die, welche in Christus Jesus sind, die nicht gemäß dem Fleisch wandeln, sondern gemäß dem Geist. Römer 8, Vers 1. Der Prediger verwendet heute im Gottesdienst den Ausdruck Immunität. Auch wenn dieser Begriff vor allem im Zusammenhang mit der Pandemie und dem Impfstatus verwendet wird, bezieht er sich in diesem Fall auf die Immunität, die mit der Mitgliedschaft im Parlament einhergeht. Sie schützt Abgeordnete vor Strafverfolgung. Zwar hinkt die Analogie, da sie sich auf die Amtsträger zeitlich beschränkt, doch sie erinnert uns ermutigend daran, dass uns durch die Verbindung mit Jesus kein Urteil mehr trifft. Wow, wie schön! Wir sitzen immer noch am Frühstückstisch. Mein Mann füllt neue Butter in die Butterdose. Sie ist so kalt, dass sie dem Messer schwer nachgibt, als er ein Kreuz hineinritzt. Ich weiß nicht, warum er das tut. Das in der Butter sichtbare Kreuz erinnert mich an den Spruch: Es ist alles in Butter. Christus tat, was keiner konnte. Er hat mich erlöst, den Preis bezahlt. Er vertritt mich vor Gott. Er ist mein Retter und Anwalt, mein Hirte und Freund, mein Erlöser und Heiland. Christus ist Gott. Mein Heil ist in ihm begründet. Denn aus Gnade seid ihr errettet durch den Glauben, und das nicht aus euch. Gottes Gabe ist es, nicht aus Werken, damit niemand sich rühme. Epheser 2, Vers 8 bis 9. Ich weiß, es ist ein schwacher Vergleich, aber wenn wir an den Spruch »alles in Butter« denken, dann kann ich nur noch sagen, mehr als nur in Butter. Ewig bleibt Gottes Rettungstat bestehen. Wie dankbar bin ich meinem Herrn. Ich juble Gott zu, der meinen Erlöser sandte, Christus. Impuls: Ist bei dir alles in Butter? Weiterführende Bibelstellen: Johannes 14, Vers 6, Kolosser 2, Vers 14 und 1. Johannes 5, Vers 12 bis 13.
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1: Jeder wird immer wieder in seinem Leben mit dem Tod naher Angehöriger konfrontiert. Spätestens dann stellt sich die Frage, wie mit dem Verstorbenen zu verfahren ist. Über Jahrhunderte hinweg gab es in Mitteleuropa eigentlich nur die Erdbestattung. In den vergangenen 100 Jahren aber hat sich die Kremation, die Feuerbestattung, weitgehend durchgesetzt. Korrekt gesehen ist die Feuerbestattung eigentlich keine Bestattung des Verstorbenen, sondern die restlose Verbrennung seines Leichnams. Die dabei zurückbleibende Asche und Reste der Knochen werden in einer Urne beigesetzt. In manchen Ländern der Welt kann die Asche des Verstorbenen auch auf See oder aus dem Flugzeug verstreut werden. Gegen entsprechende Geldzahlungen ist es in den USA möglich, die Asche auch ins Weltall schießen zu lassen oder sie stark gepresst als Industriediamant bei sich zu tragen. Die in Deutschland häufigste Variante aber ist die Beisetzung der Urne in einem Grab, einer Mauer oder einem Waldstück. Ungefähr 160 Krematorien bieten derzeit in Deutschland ihre Dienste an, von denen fast die Hälfte privat betrieben wird. Lag die Zahl der Feuerbestattungen 1960 in Deutschland noch bei 10%, werden heute 70% der Verstorbenen verbrannt, mit weiter steigender Tendenz. Kremation ist hierzulande ein gesellschaftlicher Trend, auch wenn viele die wirklichen Gründe für eine solche Haltung nicht genau zu benennen wissen. In katholisch geprägten Ländern wie Frankreich, Irland und Italien werden auch heute nur etwa 5% der Verstorbenen kremiert. In den verschiedenen Religionen und Kulturen der Vergangenheit ging und geht man mit den Leichen Verstorbener sehr unterschiedlich um. Im alten Ägypten wurden Körper einbalsamiert, wie die bis heute gut erhaltenen Mumien zeigen. Man ging davon aus, dass ein Teil der Seele sich auch weiterhin im Körper des Verstorbenen befinde. So ähnlich sahen das auch zahlreiche anderen Kulturen der Vergangenheit, beispielsweise die Kelten oder die Chinesen der Shang-Dynastie im 2. Jahrtausend vor Christus. Feuerbestattungen gab es auch schon in früheren Kulturen. Die Wikinger beispielsweise legten die Leichen vornehmer Verstorbener in ein Schiff, das sie anzündeten und dann aufs Meer treiben ließen. Mit dieser Kombination von Kremation und Seebestattung hofften sie, der Seele des Verstorbenen den Weg ins Jenseits zu öffnen. Im Hinduismus und Buddhismus war die Feuerbestattung schon immer weit verbreitet. Mit der Verbrennung des Körpers löst sich die Seele für eine neue Reinkarnation von ihrer alten Existenz, so die Überzeugung. In Japan werden deshalb bis heute fast alle Verstorbenen kremiert. Für Juden und Muslime hingegen kommt die Verbrennung nicht als legitime Form der Bestattung in Frage. Bei den alten Griechen ließen sich insbesondere die Wohlhabenden verbrennen. Im späteren Römischen Reich war die Kremation eher der Normalfall als die Ausnahme. Vor allem Juden und Christen aber bevorzugten eine Erdbestattung. Im Römischen Reich waren Feuerbestattungen durchaus weit verbreitet. Auch nachdem im 4. Jahrhundert durch den Einfluss Konstantin des Großen das Christentum öffentlich erheblich an Bedeutung gewann, ließen noch immer viele Bürger ihre Verstorbenen verbrennen. Zwar standen sowohl der jüdische Glaube als auch viele Kirchenlehrer der Kremation ziemlich distanziert gegenüber, auf der anderen Seite aber hielt sich die lange eingeübte Tradition. Mit Bezug auf das biblische Vorbild ließ Karl der Große Feuerbestattungen im Jahr 789 verbieten. Für die nächsten 1000 Jahre wurde die Erdbestattung in ganz Europa zur einzig legitimen Form der Grablegung. In der mutwilligen Zerstörung des Leichnams

Seit der Französischen Revolution 1789 mit ihrer kirchenkritischen Grundhaltung wurde in Europa wieder neu über Feuerbestattungen diskutiert. Auf der Weltkonferenz der Freimaurer in Neapel 1869 sprach man sich aufgrund weltanschaulicher Gründe deutlich für die Feuerbestattung aus. Zitat: Der Religion des Kreuzes und der Auferstehung soll eine Religion der Urne entgegengesetzt werden. Während der Weltausstellung 1873 in Wien präsentierte der Padua Professor Brunetti die erste Feuerbestattungsanlage. 1876 schließlich eröffnete in Mailand das erste Krematorium. 1878 entstand in Gotha das erste Krematorium auf deutschem Boden. Finanziert wurde es, wie die meisten folgenden Krematorien, von privaten Feuerbestattungsvereinen, in denen sich vornehmlich kirchenkritische Bürger engagierten. Vor allem Freidenker und Sozialisten propagierten Ende des 19. Jahrhunderts die Feuerbestattung als Ausdruck einer rein irdischen Existenz des Menschen ohne ewige Seele und Auferstehung des Körpers. Insbesondere von Atheisten wurde sie damals als besonders fortschrittliche, wirtschaftliche und hygienische Form der Bestattung beworben. Verdeckt ging es aber auch um weltanschauliche Ziele. Man wollte den eigenen Körper möglichst schnell und vollständig auflösen, ihn wieder mit der Natur bzw. dem Universum vereinigen. Die christlichen Kirchen stellten sich gegen die Feuerbestattungsvereine. Die evangelische Kirche zeigte eine ablehnende Haltung. Die katholische Kirche erließ 1886 sogar ein Verbot der Feuerbestattung, das erst 1963 wieder aufgehoben wurde. In katholisch geprägten Regionen werden auch heute noch deutlich mehr Menschen erdbestattet als verbrannt. Das geht vor allem auf die langjährige Ablehnung der Kremation durch den Vatikan zurück. Orthodoxe Kirchen lehnen Feuerbestattungen bis heute mehrheitlich ab, auch wenn die griechisch-orthodoxe Kirche sie 2006 formal gesehen für legitim erklärte. Als besonders abschreckende Form von Kremation bleibt natürlich die Ermordung und Verbrennung der Juden durch die Nationalsozialisten im Gedächtnis. Hier wollte man durch die Kremation jede Form der Würde und Erinnerung an die betreffenden Menschen grundlegend auslöschen. In der DDR wurde die Feuerbestattung staatlicherseits bewusst gefördert und zu einem gesamtgesellschaftlichen Anliegen stilisiert. So wurde sie unter anderem als sozialistische, dem christlichen Glauben entgegengesetzte Form der Bestattung beworben.

0: 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Herzlich willkommen zum Programm Liebevoll. Liebevoll. Konkrete Erziehungsfragen, Autorität der Eltern und Medienkonsum. In dieser Sendung beantworten Caro und André Töfs einige konkrete Erziehungsfragen rund um die Themen Autorität der Eltern und Medienkonsum. Was sagt die Bibel über die Autorität der Eltern? Und wie gehen wir als Eltern weise mit der Situation um, dass Medien immer einen größeren Einfluss auf unsere Kinder haben? Ein Talk mit Caro und André Töfs. Heute hören wir den zweiten Teil aus dieser Runde.
1: Okay, kommen wir zur nächsten Frage. Was denkt ihr über die Erziehungsmethode bedürfnisorientierte Erziehung? Ich muss ganz ehrlich sagen, ich musste mich erstmal damit befassen, was das eigentlich ist. Und ich habe eine Definition, damit wir wissen, worüber wir reden. Die bedürfnisorientierte Erziehung geht davon aus, dass das Baby und Kleinkind für sein Verhalten Gründe hat, die in seinen Bedürfnissen zu suchen sind. Ihre Erfüllung ist wichtig, damit das Kind ein gesundes Selbstwertgefühl entwickeln kann. Dann steht da noch im Kontext der Definition, die bedeutendsten sind die Bedürfnisse nach Sicherheit, nach Zugehörigkeit und Bindung, aber auch das Bedürfnis nach Autonomie und Selbstwertsteigerung, nach Spontanität und Freiheit im Ausdruck von Emotionen gehören dazu. Genau, das ist die bedürfnisorientierte Erziehung. Willst du was sagen? Soll ich was sagen?
2: Erzähl du mal.
1: Also an sich hört sich das ja gut an, ne? Zunächst einmal. Und ich glaube, dass die Vertreter auch ein gutes Anliegen damit haben für die Kinder. Kinder haben Bedürfnisse. Ich glaube, es leugnet keiner. Und ich glaube, dass Gott uns als Eltern auch eingesetzt hat, dass wir uns um diese Bedürfnisse kümmern, ne? Ich denke vor allen Dingen an leibliche und geistliche Bedürfnisse.
2: Ne? Unbedingt. Und die Folgen sind fatal, wenn die nicht gestellt werden.
1: Beides, ne? Vernachlässigung, das Kind wird nicht gefüttert, gibt's ja alles, ne? Was man so von anderen Pflegeeltern auch mal mitbekommt. Also Eltern müssen dafür sorgen, dass die leiblichen Bedürfnisse gestillt werden. Und die geistlichen Bedürfnisse ist, das Kind braucht einen Retter. Ne? Ja. Es hat ein böses Herz, es braucht ein neues Herz, es braucht Jesus, es braucht Sündenvergebung. Problematisch wird es, wenn wir die Kategorie der psychologischen Bedürfnisse einführen, ne? Ich glaube schon, also hier werden ja gute Sachen genannt im Sinne von Sicherheit, Zugehörigkeit und Bindung. Ja, und das wollen wir ja auch als Christen. Wir wollen eine gute Bindung zum Kind, eine gute Beziehung. Es ist unser Auftrag, das Kind wirklich mit Liebe, ne, zu überschütten, total, das Kind zu lieben. Aber ich glaube, dass der Haken bei der ganzen Sache, bei den psychologischen Bedürfnissen, daran liegt, dass zum Beispiel hier wird ein psychologisches Bedürfnis genannt, was so entgegen der Bibel ist. Hier wird ja gesagt, in der bedürfnisorientierten Erziehung, das Kind hat ein Bedürfnis nach Autonomie. Und das haben wir gerade angesprochen. Das hat jeder Mensch nach dem Sündenfall, den sündigen Wunsch nach Autonomie. Ich will mich selbst bestimmen. Ne?
2: Ja.
1: Und das ist aus meiner Sicht total konträr zur Bibel und konträr zum Evangelium. Das ist eigentlich ein Götze. Ich will niemanden über mir haben.
2: Die von den Eltern dann gelehrt wird.
1: Ja. Und ich glaube, dass das hier viel mehr in christlichen Familien gelebt wird, bedürfnisorientierte Erziehung, als antiautoritäre Erziehung. Antiautoritäre ist so
2: offensichtlich widersprüchlich zur Bibel.
1: Total.
2: Und bedürfnisorientierte
1: hört sich auch gut an.
2: Ja, und ist nicht so offensichtlich. Ne?
1: Ja.
2: Aber das ist absolut entgegengesetzt zu Gottes Autorität. Ne?
1: Genau. So, wir haben noch eine Frage in diesem größeren Kontext von Autorität und Erziehungsmethoden. Eine ganz konkrete, praktische Frage. Was kann ich tun, wenn mein Kind mich haut?
2: Ja, das gibt's immer wieder.
1: Ach echt? Ja, was machen wir denn?
2: Also, es, wie gesagt, passt auch zum Thema Autorität. Ich glaube, wenn ich es hinnehme und sage, das Kind lernt schon oder wird irgendwann damit wieder aufhören, bedeutet das, ich nehme meine Rolle als Autorität über dem Kind nicht ein.
1: Mhm. Ne?
2: Und erfüllt da nicht meine Verantwortung. Mhm. Und deshalb würde ich, also es ist ja meistens, würde ich eher sagen, in einem jüngeren Alter, vielleicht in einer Trotzphase oder so. Meine Erfahrungen sind, dass ich versucht habe, das Kind einfach halt festzuhalten, vielleicht auf den Schoß zu nehmen und definitiv daran zu hindern, mich zu schlagen. Ich glaube, dass wir da nicht so Märtyrer sein müssen oder so.
1: Auf gar keinen Fall.
2: Die jetzt sowas erleiden müssen. Ich habe auch manchmal gedacht, ich möchte mein Kind davor schützen, sich auf diese Weise zu versündigen.
1: Mhm.
2: Ne? Und es ist noch zu klein, um zu wissen, was das für eine Tat ist. Ne? Deshalb,
1: je nachdem, in welchem Alter. Ne?
2: Ja, aber, verhindere ich es lieber,
1: nehme
2: es auf den Arm und kann es so festhalten, dass jetzt nicht die Möglichkeit hat, mich zu schlagen. Und dass das auch ja meine Motivation ist, sehr liebevoll und geduldig meine Autorität auszuüben. Ne? Und schützend zu sein, weil das Kind gerade noch nicht versteht, was es da tut und wie sehr es sich versündigt, sondern dass ich es dann schütze und davor bewahre.
1: Aber was ist, wenn es das versteht? Also wenn das Kind einfach wütend ist und schon ein Verständnis dafür hat, Mama hat jetzt was getan, was gegen mein Streben nach Autonomie ist, und dafür werde ich jetzt Mama bestrafen. Das kann es ja auch geben. Also, ich glaube, vermutlich kann eine Reaktion ähnlich sein, ne? Festhalten.
2: Also, ich würde es immer dran hindern.
1: Voll.
2: Ja.
1: Ja.
2: Ich würde es nicht weggehen oder so, sondern eher in meine Nähe nehmen. Aber ich finde, es sind auch so Grundsätze, die wir ja als Familie vertreten wollen oder die man als Familie vertreten will. Wir schreien einander nicht an, wir schlagen einander nicht und lassen nicht auf so eine Weise jetzt unsere Wut aneinander aus.
1: Ja.
2: Und das ist einfach so eine Sache eines No-Gos. Ist.
1: Ja, voll.
2: Es geht einfach nicht.
1: Das geht gar nicht. Und jetzt, ich finde das zum Beispiel auch wichtig, dass dann der Ehepartner mit einschreitet, ne?
2: Ja.
1: So im Sinne von, du schlägst meine Frau nicht, die ich geheiratet habe. Mhm. Ja, und das muss dann auch gegebenenfalls Konsequenzen haben. Ne? Das ist zum einen das Hindern, aber auch einfach, um dem Kind zu helfen. Also das ist hier eine rote Linie, die du überschritten hast, oder?
2: Das ist definitiv. Na, das ist
1: nicht aus Wut, sondern aber wirklich, um dem Kind zu helfen, das geht nicht.
2: Ja.
1: Zumal, wenn es denkt, ich kann die Eltern schlagen, dann schlägt es ja auch draußen andere Leute. Und ich glaube, das ist ein grundsätzliches Problem.
2: Ja, ich finde es halt wichtig, so Grundsätze sehr deutlich zu vermitteln, was geht einfach gar nicht. Also man diskutiert ja mal, wird mal lauter untereinander im Alltag. Aber halt für uns, für mich ist total wichtig, den Kindern immer zu sagen, wir schreien einander nicht an. Mhm. Ich schreie euch nicht an, ihr schreit mich nicht an. Und ich finde, in dieselbe Kategorie fällt auch einander zu schlagen.
1: Definitiv.
2: Ja.
1: Sehr gut.
2: Jetzt haben wir aber noch andere Fragen bekommen. Mhm. Mehrere, die sich ums Thema Medien drehen.
1: Richtig.
2: Und jetzt wollen wir von dem Thema Autorität zu Medien übergehen und uns damit beschäftigen. Ich lese mal die erste Frage vor. Wie finde ich in Sachen Medien die richtige Balance zwischen dem, was ich den Kindern erlaube und verbiete, um sie zu schützen?
1: Ist eine gute Frage, ne?
2: Große Herausforderung.
1: Und ich finde es voll gut, dass dieser Vater oder diese Mutter sich diese Frage so ernsthaft stellt, ne?
2: Ja.
1: Voll. Ich glaube, was wichtig ist, Schatzi, dass wir hier sagen, dass wir da keine Experten sind, ne?
2: Nee. Also unser Ältester ist gerade 12 und wir machen unsere Erfahrungen damit, aber so weit sind wir noch nicht. Deshalb, wir geben einfach das weiter, was wir, wovon wir überzeugt sind oder welche Erfahrungen wir bisher gemacht haben.
1: Ich denke gerade beim Thema Social Media, ne? Da haben wir im Prinzip nicht wirklich Erfahrungen.
2: Ja.
1: Deswegen ist das vielleicht eher ein Thema, was jemand anders mal machen könnte oder so.
2: Aber
1: mittlerweile, dennoch Filme gucken, ne? Das fällt ja auch drunter. Kinder und Filme.
2: Ja. Ja, und mittlerweile beginnt das alles ja sehr, sehr, sehr früh.
1: Sehr, sehr früh, das stimmt. Ich glaube, dass da sehr viel Weisheit gefragt ist und dass Eltern sich diese Frage viel mehr stellen müssen als vielleicht noch früher, ne?
2: Ja.
1: Ich habe eine Studie gelesen oder mir angeguckt, die Zusammenfassung dieser Studie. Und die besagt, dass in Haushalten mit Kindern unter 6 Jahren es heute durchschnittlich 4 bis 5 internetfähige Geräte gibt. 4 bis 5 Geräte im Haushalt mit Kindern unter 6 Jahren. 72% der Kinder zwischen 0 und 6 und 81% der 3- bis 6-Jährigen nutzen diese zumindest gelegentlich selbst. Und was krass ist, diese Studie hat einen Vergleich gemacht und die Zahl gerade der Kinder zwischen 3 bis 6 und die Nutzung von internetfähigen Geräten hat sich seit 2013 verdoppelt.
2: Ja? Krass, ja.
1: Also das ist Wahnsinn, das zeigt einfach, was da auf uns Eltern zukommt. Ja. Und wir wollen einfach mal den Versuch wagen, ne? Die Fragen zu beantworten. Und ich glaube, dass wir aber auch sagen müssen, prüft das, was wir sagen. Ne? Wir sind voll auch selber am Lernen. Und da gibt es Experten, ganz sicher. Wir sind es nicht, aber ein paar Erfahrungen haben wir und die teilen wir auch gerne.
2: Ja. Also wir wissen ja einfach so die Erfahrung, wie wir aufgewachsen sind. Ne?
1: Ja.
2: Damals ging es ja jetzt noch nicht um Smartphones und alles, aber ja schon
1: Fernseher.
2: Auch um Fernseher, Filme gucken und so. Und dass gerade ja unter Christen da sehr viel geschützt werden wollte.
1: Genau.
2: Ne?
1: Ich glaube, vielleicht kann man das so in 3 Ansätze kategorisieren. Der erste Ansatz ist Abschottung. Ne? Wir schotten unsere Kinder ab von Medien.
2: Ja.
1: Oder so viel wie möglich. Das andere Extrem, wenn ich das mal so nennen kann, ist vielleicht unkontrolliert. Ne? Die Kinder dürfen machen, was
2: völlige
1: sie wollen.
2: Freiheit, ja.
1: Und der Zwischenweg, sage ich mal, ist dann kontrollierte Nutzung.
2: Ne? Mhm.
1: Also was Fernsehen angeht, ich lobe meine Eltern immer wieder für ihre Erziehung. Ich sage denen manchmal, wenn ich halb so viel richtig mache wie sie, dann bin ich echt dankbar. In puncto Medien haben meine Eltern damals den Ansatz gewählt, dass wir keinen Fernseher zu Hause hatten. Und ich glaube, dass das auch gut war, definitiv, in vielerlei Hinsicht jedenfalls, dass wir viel kreativer waren, vielleicht viel mehr im Wald gespielt haben und da nicht so geprägt wurden. Auf der anderen Seite kam dann aber irgendwann das Alter, wo ich Sachen hinter den Rücken meiner Eltern gemacht habe. Und gerade wenn es dann um Fußball gucken ging, da sind wir tatsächlich mit Freunden hier immer als Kinder in die Kneipe gegangen, haben uns eine Cola bestellt und dann Fußball geguckt.
2: Als
1: Weil
2: Kinder.
1: Zu Hause hatten wir kein Fernsehen und wir saßen als Kinder in der Kneipe neben den anderen. Und natürlich hat der Gastwirt uns komisch angeguckt, aber wir haben da Fußball geguckt und solange wir Cola bestellt haben, war für ihn alles okay. Und das ist natürlich kein guter Rahmen. Und da war ich bei Kumpels und wir haben unkontrolliert Talkshows geguckt, also exzessiv. Ne? Und ich glaube, in meinem Fall, ich will nicht sagen, dass es verkehrt ist, ne? Auf keinen Fall. Ich glaube nur, dass es in meinem Fall zum Teil ab einem gewissen Alter nach hinten losgegangen ist. Ne?
2: Ja.
1: Und ich habe Fernseher geguckt, aber unkontrolliert.
2: Mhm.
1: Ja.
2: Ja, und ich denke mal, dass damals ja das Programm jetzt noch nicht so dramatisch war wie heutzutage.
1: Mhm.
2: Ne?
1: Mhm.
2: Also ich finde, heute ist das...
1: Es war damals nicht ohne, aber ja, ich glaube heute...
2: Noch viel fataler.
1: Und deswegen haben wir folgenden Ansatz gewählt für unsere Kinder.
2: Ja, wir sind der Überzeugung, dass Verbieten nicht die Möglichkeit ist. Ne? Also gerade heutzutage, was André gesagt hat, wie viel Geräte es in jedem Haus gibt und wie schnell Kinder an so ein Smartphone drankommen. Ich glaube, das ist völlig unmöglich, die Kinder da irgendwie schützen zu wollen, weil es so viele Wege gibt für die Kinder, doch an Medien dran zu kommen.
1: Mhm.
2: Ne?
1: Du meinst komplett abschotten zu wollen?
2: Ja.
1: Schützen wollen wir.
2: Schützen, aber abschotten geht überhaupt nicht. Ne? Und wenn wir es versuchen, dann ist es, glaube ich, so fast albern, weil das ist eine Kleinigkeit für die Kinder, doch dran zu kommen.
1: Ja,
2: ne? Wenn sie es wollen. Und dann ist ja auch dann der Reiz des Verbotenen unglaublich groß.
1: Mhm.
2: Das kennt man ja auch von sich selbst früher. Dass das wohl nicht die Möglichkeit ist. Dazu kommt ja, überall gibt es Bildschirme, überall läuft irgendwas, in Restaurants, in Stellen, überall gibt es das ja. Das war ja früher auch nicht so.
1: Ja.
2: Und wir können sie gar nicht davor bewahren.
1: Mhm.
2: Ne?
1: Mhm.
2: irgendwas zu sehen. Wie früh haben schon die Kinder ihre Handys mit in der Schule und so. Ne? Deshalb, das Abschotten ist nicht die Möglichkeit. Wir möchten unbedingt die Kinder da einfach begleiten und denen helfen, einen gesunden Umgang zu erlernen. Ne?
1: Ja.
2: Deswegen schauen wir mit den Kindern zusammen Filme. Wir versuchen es nicht so häufig zu machen. Ja, einfach, dass im Alltag nicht so viel Medienkonsum da ist. Wir legen das aufs Wochenende, ein Film am Wochenende ist so ungefähr die Regel. Natürlich gibt es immer Ausnahmen. Aber dass das einmal so ein Anhaltspunkt für uns ist. Und dann halt, ich versuche manchmal die Filme vorher zu gucken, einfach zu kontrollieren oder ne, mich zu vergewissern, was das für Inhalte sind. Sehr, sehr ungerne lassen wir die Kinder alleine irgendeinen neuen Film gucken. Danach, selbst wenn doch unpassende Inhalte vorhanden sind oder Dinge, die wir nicht vertreten können oder die der Bibel widersprechen, dass man darüber mit den Kindern reflektieren kann, ne?
1: Ja.
2: Drüber sprechen kann, wie Gott es sieht oder ne? Dass man die da irgendwie begleitet und auffängt. Halt auch, dass man dann schon den Kindern beibringt, nehmt das nicht einfach alles an, was ihr da seht, sondern prüft und reflektiert, was für Infos ihr da bekommen habt.
1: Ja.
2: Ne?
1: Total. Also wir fahren eher den Ansatz kontrolliert. Ne?
2: Und in Begleitung.
1: In Begleitung und eher, ich sag mal, mäßig. Ne? Klar, vielleicht sagen jetzt einige Eltern, oh, ein Film die Woche ist aber viel. Das ist dann natürlich Ermessungssache, ne?
2: Ich glaube eher
1: und
2: nicht.
1: Eher nicht, ne? Okay. Ja, weiß ich nicht. Kann ja sein. Aber das scheint uns ein gutes Maß zu sein, ne?
2: Ja, und also eben, wir erzählen ja einfach von uns.
1: So, und dann haben wir auch eine Konsole.
2: Genau. Und
1: das war auch, ja, sag du.
2: Ja, also mir täte es einfach im Herzen weh, wenn ich wüsste, meine Kinder gehen immer irgendwo zu anderen Freunden, einfach nur um spielen zu dürfen.
1: Und da können wir sie auch nicht sehen.
2: Nee,
1: ne?
2: Wir wissen nicht, was die für Spiele haben.
1: Genau.
2: Und mir täte das leid. Und ich persönlich sehe darin auch nichts Schlimmes. Natürlich sind es Medien, ist ein Bildschirm. Deswegen ist es, glaube ich, gut, das in Grenzen zu halten. Da haben wir es wieder, dass die, dass wir das aufs Wochenende verlegen, Samstag und Sonntag. Ne?
1: Mhm.
2: Und natürlich in Ferien gibt es dann wieder andere Regeln. Aber ich finde es sehr, sehr hilfreich, so klare Abmachungen zu haben. Das ist der Tag dafür. Und dann fällt bei uns zumindest sehr viel Diskussion einfach weg.
1: Ja.
2: Ne? Dass ich da sehr konsequent bin. Unter der Woche gibt es das nicht. Da konzentrieren wir uns auf die Schule. Und am Wochenende haben wir Zeit dafür.
1: Und du hast ja sogar das System eingeführt, dass sie sich so ein bisschen
2: die Zeit erarbeiten
1: können. Willst du das mal kurz vielleicht erklären?
2: Ja, mir kam die Idee und es ist richtig hilfreich, ist richtig gut angekommen. Und zwar habe ich gerade in den Wintermonaten, wo halt nicht so viel möglich ist, habe ich gesagt, alles, was ihr nach den Hausaufgaben zusätzlich für die Schule macht, ob ihr jetzt ein Buch lest oder ne, irgendwelche Hefte noch bearbeitet, schreibt euch die Zeit auf. Und die Hälfte dieser Zeit dürft ihr am Wochenende spielen. Das bedeutet, die haben sich die Zeit fürs Wochenende verdient oder erarbeiten müssen. Mhm. Und das
1: die ist dann aber gedeckelt.
2: Genau, ja. Das Maximum war halt, es hört sich viel an, aber die haben es echt gemacht, gerade wenn dann schlechtes Wetter war und so, dass die unter der Woche, Montag bis Freitag, 4 Stunden zusätzlich zur Schule, zu den Hausaufgaben, was erarbeitet haben oder halt gelesen haben. Unsere Kinder muss man ermutigen zum Lesen. Und dass die dann halt 2 Stunden am Wochenende spielen durften. Ne? Eine Stunde Samstag, eine Stunde Sonntag.
1: Also 50% der Zeit, die sie gelernt haben, extra.
2: Danke für das
1: dürfen gute sie dann spielen.
2: Genau.
1: Ne?
2: Ja, und dann war halt auch die Diskussion weg, wenn sie halt gar nichts gemacht haben und es halt gar nicht am Wochenende gespielt haben. Dann war es halt auch
1: weil gut. Weil das einfach klar geregelt ist.
2: Und es war so, ja, habe ich auch nicht verdient, kann ja auch nicht dran diskutieren. Ne?
1: Aber wenn die jetzt 8 Stunden gelernt hätten, dürfen sie nicht 4 Stunden spielen,
2: nee,
1: also das ist gedeckelt.
2: Also genau, ne? Genau, das hat man gedeckelt.
1: Ich fand das gut.
2: Im Sommer kriegen wir das nicht hin, weil dann sollen die auch rausgehen, spielen und so. Aber für den Winter war das richtig gut immer und machen wir auch zwischendurch immer wieder, ja.
1: Vielleicht formulieren wir mal so ein paar Tipps, die wir dann einfach nochmal so jetzt mitgeben, gerade der Person, die diese Frage gestellt hat. Also grundsätzlich ist, glaube ich, total wichtig, dass wir in einer Welt wie heute, wo alle irgendwie voll sind mit Medien und jeder hat vielleicht sein Smartphone, sein Tablet, dass man das gerade als Eltern, das ist unser Auftrag, den wir als Eltern haben, echte gemeinsame Zeit miteinander verbringen.
2: Ja.
1: Rausgehen, was unternehmen. Ja, ich finde es ehrlich gesagt so schade. Ich meine, ich bin ja hier im Dorf aufgewachsen, wo wir auch selber wohnen. Mein Elternhaus ist hier nebenan. Damals haben wir haben die ganze Zeit, waren wir auf der Straße. Wir waren auf dem Fußballplatz. Und ich bin jetzt nicht so jemand, der dann sagt, damals war alles besser. Ne? Aber trotzdem, man sieht immer weniger Kinder auf der Straße. Und ich glaube, das ist so wichtig, dass wir das als Eltern fördern, dass wir coole Ausflüge machen, dass wir in den Wald gehen, dass wir die Natur einfach auch schätzen und Gott darin sehen und die Kinder eben auf Gott hinweisen, motivieren, was, ne? Auch Gaben fördern. Sei es, dass die Jungs mal im Garten was Handwerkliches machen und so weiter. Also echte gemeinsame Zeit. Dann, was glaube ich auch sehr, sehr wichtig ist, dass wir Vorbilder sind. Ne? Mhm. Wenn wir die ganze Zeit nur am Handy sind, dann muss ich, Schatzi, mir an die eigene Nase greifen. Dann kann man es natürlich nicht von den Kindern erwarten, er legt dein Handy mal weg. Ja, Papa, du bist die ganze Zeit selber am Handy. Und ich glaube, das muss rechtzeitig. Ne? Nicht erst, wenn die Kinder ihr erstes Handy haben. Das muss ja vorher eigentlich schon gelebt sein von uns.
2: Ja.
1: Dann alle Geräte kindersicher machen.
2: Ja.
1: Super wichtig. Ja? Da gibt es gute Apps für, dass man sagt, wenn die Kinder, weiß ich, ihr eigenes Tablet haben, ne? Da gibt es ja so Kindertablets, dass das nur bis zu einer gewissen Zeit geht, ne? Weiß nicht, eine halbe Stunde am Tag und dann geht's aus oder nach dieser Uhrzeit nicht mehr, ne? Oder du hast jetzt, also unser 12-Jähriger hat jetzt mit 12 sein erstes Smartphone bekommen, dass du da direkt, ne, da auch einfach das Ganze kontrollieren kannst. Mhm. Und so, ich glaube, das ist auch eine richtig gute Sache. Klare Nutzungsregeln, ne?
2: Ja.
1: Und ich glaube, du hast es schon gesagt, Filme gemeinsam gucken, die Kinder nicht einfach selber einen Film gucken lassen, den man selber nicht kennt.
2: Ich glaub, sich das selbst ist so überlassen, ne? Ja, sondern dass wir die Inhalte einfach prüfen, ne? Und da nicht so leichtfertig mit umgehen.
1: Und auch vielleicht einige Medien möglichst lange hinauszögern. Ne?
2: Ja.
1: Wir standen schon echt unter Druck mit dem Smartphone für unseren 12-Jährigen.
2: Ja.
1: Jeder in der Klasse hatte gefühlt bei ihm schon ein Handy, ein Smartphone. Er war so einer der Einzigen. Oder war er der Einzige?
2: Ja, ich glaube schon.
1: Er war der Einzige, der noch keins hatte. Und das setzt unter Druck, ne?
2: Ist auch. Also die Tatsache ist ja einfach, dass die Gesellschaft sich so extrem verändert hat. Deshalb kann man nicht den Anspruch haben, es noch wie vor 25 Jahren hinzukriegen.
1: Ja.
2: Ne? Das ist leider einfach nicht mehr so, ne? Aber in diesem Umfeld jetzt irgendwie doch die Kinder zu begleiten. Also ich finde es einfach so wichtig, ständig mit den Kindern im Austausch darüber zu sein und sie darin zu sensibilisieren, ne, wo die Gefahren sind, ne, worauf sie zu achten haben und dass sie einfach lernen, sich zu schützen und so ein Gefühl dafür zu entwickeln. Ne?
1: Ja.
2: Und das finde ich einfach echt wichtig. Ja. Und halt klare, eben, du hast es schon gesagt, ne, klare Regeln. Das ist halt, ich glaube, das ist auch die Gefahr von uns Eltern, weil Medien auch ein guter Babysitter sind. Ne?
1: Ja, auch der digitale Schnuller.
2: Ja, und es ist bequem. Es ist definitiv bequem. Und ich glaube, dass das die größte Herausforderung für uns Eltern ist.
1: Ja, er funktioniert halt so gut.
2: Da aber auch wirklich hier Hingabe zu zeigen.
1: Ja,
2: ne, unsere Verantwortung zu sehen und uns zu bezwingen, auch wenn es echt anstrengend ist.
1: Ja.
2: Ne, und da konsequent zu sein und nicht nachzugeben, nachzulassen.
1: Ich glaube, hier gibt es noch ein gutes Buch. Willst du was dazu das sagen?
2: Ist von welchem Verlag?
1: Verbum.
2: Das ist
1: Grüße an Alex Reindl.
2: Für kleinere Kinder eher gedacht, aber das ist ja zunehmend das Thema bei kleinen Kindern auch, dass kleine Kinder sehr viel verpassen, wenn sie nur am Tablet hängen oder am Smartphone. Und das ist sehr süß gemacht, das Buch. Das können wir sehr empfehlen. Genau.
1: Überhaupt finden wir, dass dieser Verlag, der Werbung Verlag, richtig gute Bücher rausbringt, gerade auch auf der Basis der biblischen Seelsorge, ne? Dass man da wirklich nicht einfach nur das Verhalten anspricht, sondern das Herz. Ne? Was treibt mein Herz? Und wir sind total begeistert von all den Büchern, die da für Kinder erscheinen. Also schaut gerne mal bei Werbung auf der Website nach. Und genau, Lara kann es nicht lassen, da kann man mit dem Kind selber über Herzenshaltung zu Medien sprechen. Ne? Sehr gut. Kommt, dann packen wir nochmal zwei Fragen an. Die haben wir noch zum Thema Medien und dann kommen wir auch schon langsam zum Ende.
2: Einmal ist es die Frage, ist es okay, Kindern Filme wie Harry Potter, Bibi und Tina, Herr der Ringe schauen zu lassen?
1: Genau. Also, gut, dass die Frage gestellt wird.
2: Es ist mehr so die Richtung, welchen Einflüssen setzen wir unsere Kinder aus.
1: Ne? Genau. Und ich glaube, auch hier gibt es grundsätzlich wieder zwei Extreme. Mhm. Ich mag das, von den Extremen erstmal auszugehen, beziehungsweise die zu nennen und dann unseren Weg zu zeigen. Also ganz grundsätzlich glaube ich, es gibt Christen auf der einen Seite, die hinter jedem Busch vielleicht schon einen Dämon sehen. Ne? Das ist irgendwie ein Extrem. Mhm. Und dann gibt es aber auch leider den Ansatz, der so viel zu locker damit umgeht. Ne?
2: Ja, auch vielleicht ein bisschen naiv. Ne?
1: Naiv, ja. Im besten Fall ist das naiv. Aber oder teilweise auch einfach die Macht der unsichtbaren Welt. Ne?
2: Ja,
1: die Bibel, ja, nehmen wir Epheser 6, unser Kampf ist nicht mit Fleisch und Blut, ne? Sondern die finstere Welt, die unsichtbare finstere Welt ist real.
2: Ja, ne? Und wir sehen sie nur nicht und deswegen ist es leicht, es zu ignorieren.
1: Genau, aber sie ist real. Und deswegen denke ich, auf der einen Seite gibt es Christen, die dem zu viel Aufmerksamkeit geben. Ne? Und ist das
2: und
1: vielleicht dämonisch? Auf der anderen Seite auch zu wenig. Bei dieser Frage ist es gar nicht so schwer. Harry Potter geht gar nicht, aus meiner Sicht. Ja? Das ist Zauberei pur. Ich meine, Bibi und Tina ist eine verniedlichte, ne, Version davon. Aber auch da geht es um ständig Hex. Und da ist die Bibel völlig klar, wo das einzuordnen ist. Zauberei, Hexerei. Und ich glaube, das Gefährliche ist es, dass man Kindern auf diese Weise da die Hürde vielleicht nimmt. Zu sagen, ah, das ist ja alles niedlich und das ist ja einfach nur ein Märchen. Aber der Punkt ist, das, was dahinter steht, ist real. Mhm. Und aus dem Aspekt würde ich sagen, dringend abraten. Also wir würden unsere Kinder nie Harry Potter gucken lassen oder Bibi Blocksberg hören. Da sind wir konsequent, weil mit Hexerei und so weiter sollen die Kinder nichts zu tun haben. Aber wir sollten es den Kindern auch begründen, ne, dass sie das verstehen.
2: Und Alternativen bieten vielleicht. Ne?
1: Total. Es ist schon erschreckend, muss man sagen, wie viel da auf dem Markt ist. Ich kann mich erinnern, wo wir mal hier in der Stadtbibliothek waren, in Troisdorf. Und ich war schockiert, was alles in der Kinderabteilung an Büchern ist. Das ist okkult. Sowas von okkult. Und da müssen bei uns Eltern wirklich die Alarmglocken klingeln. Selbst bei so einem harmlosen Buch wie Laura Stern. Ne? Total süß, Laura Stern. Sie hat da ihren Stern, zu dem sie spricht. Ja, das ist Astrologie. Da geht es um Sterne. Und schon im Alten Testament haben die Sterne angebetet. Ne? Jetzt kann man sagen, ah, André, du bist da ein bisschen krass. Aber ich glaube schon, dass das da in den Anfängen ist. Bei Herr der Ringe, das würde ich hier nicht einordnen. Herr der Ringe würde ich nicht in eine Kategorie packen wie Harry Potter oder Bibi Blocksberg. Tolkien hat ja die Herr der Ringe, das ist eine Trilogie, oder? Ja, die Trilogie geschrieben. Und Tolkien, da müssen wir wissen, das war ein guter Freund von C.S. Lewis, ein enger Verbündeter. Und C.S. Lewis hat ja Narnia geschrieben, das ist im Prinzip eine systematische Theologie für Kinder. Also richtig gut. Was er da mit Narnia gemacht hat. Und er war stark mit Tolkien verbunden. Und ich glaube schon, dass es nicht unbedingt hilfreich ist für Kinder, Herr der Ringe zu gucken, ne? Mit den Figuren.
2: Ja,
1: und da muss man auch das Alter definitiv berücksichtigen. Aber ich würde Herr der Ringe nicht als einen okkulten Film sehen. Also zumindest nicht nach meinen Recherchen, sondern da liegt schon ein christliches Weltbild zugrunde. Es gibt den Schöpfer, es gibt aber auch den bösen Gegenspieler. Ja. Und also deswegen würde ich Herr der Ringe nicht in eine Kategorie packen wie Harry Potter oder Bibelbox.
2: Aber die nächste Frage und auch die letzte Frage ist auch ähnlich, ne? Wie geht ihr mit den Themen Anna und Elsa, Meerjungfrauen und Einhorn, Hexen um? Mhm. Ist es okay, wenn man dem Kind Spielzeug dazu kauft? Unsere Tochter kennt die Filme nicht, bekommt aber diese Fabelwesen vom Kindergarten mit und findet es spannend und cool.
1: Ja.
2: Ja, ich finde, das ist ja alles auch so ein Trend. Und dann gibt es ja auch alles in Geschäften zu diesem Film. Und das hat ja einen riesen Einfluss auf die Kinder. Und ich finde, da kann man sich auch so ein bisschen reindenken, ne? Und mit den Kindern mitfühlen, weil die werden ja auch einfach extrem beeinflusst, gerade dann von anderen Kindern. Ich finde, dass man nicht das extrem schwarz-weiß sehen muss. Aber also ich habe den Kindern deutlich kommuniziert, da ist so viel Finsternis mit drin, ne? Zum Beispiel bei einem Film wie Anna und Elsa. Und das ist ja auch bei Disney immer mehr verbreitet, ne? Ja. Und dass da Normen vermittelt werden, wie jetzt Homosexualität und ne, dass
1: LGBTQ.
2: Ja, dass das alles den Kindern schon als Norm da auf diese Weise vermittelt wird. Und dass da, also ich habe nicht das Bedürfnis, den Kindern das zu zeigen. Ich finde es aber auch nicht ein Riesendrama, wenn sie es jetzt mal irgendwie zu sehen bekommen. Aber da finde ich wieder so wichtig, dieses Reflektieren. Mhm. Und vielleicht sollten sie es auch nicht in einem Alltag anschauen, wo sie noch gar nicht reflektieren können. Ja. Ne? Und mit diesen Themen vielleicht nicht umgehen können. Aber ich spreche so viel mit den Kindern darüber, wir gehören zum Licht, wir sind Kinder des Lichts. Mhm. Und das Licht kann keine Gemeinschaft mit der Finsternis haben. Ja. Deshalb, wie wollen wir das zusammenpacken? Ne? All diese Themen, diese Filme, auch Meerjungfrauen und Einhörner wurden gar nicht von Gott geschaffen. Mhm. Ne? Es ist jetzt
1: es kein gibt viel bessere Alternativen.
2: Drama, ne? Ja. Also das muss man ja auch nicht jetzt total verteufeln. Aber egal, wo das jetzt alles herkommt, lass uns ins Licht uns begeben und in die Richtung und nicht versuchen, wie nah können wir an die Finsternis rankommen. Ne? Und da versuche ich, die Kinder auf diese Weise zu lenken.
1: Ja, genau. Also ich denke, das muss man aber auch punktuell, ne, immer von Film zu Film unterscheiden. Ne? Anna und Elsa ist schon nicht ganz ohne.
2: Nee, also.
1: Also würden wir jetzt unsere Kinder nicht gucken lassen, richtig?
2: Nee, auf keinen Fall. Aber wenn die jetzt irgendwas davon geschenkt bekommen, muss man ja nicht direkt ein totales Drama machen. Oder wenn das irgendwo drauf ist. Ne? Ich glaube, manche sind
1: die
2: da.
1: Die Kinder sind deswegen nicht direkt okkult belastet.
2: Nee,
1: Ja, guter Punkt.
2: Aber ich finde schon, also warum wundert man sich, dass es in der Erziehung total schwierig ist oder das Kind so aggressiv ist oder so, dann kann man ja schon auch überlegen, was kriegt das Kind denn zu sehen? Wovon wird das Kind beeinflusst?
1: Total.
2: Und das, da denke ich mir, ich möchte nicht, dass alles im Alltag ausbaden müssen, dass mein Kind jetzt irgendeinen krassen Film geschaut hat, wo sehr viel Finsternis mit drin ist, ne? Und dass ich dann die ganzen Probleme in der Erziehung dann habe und sich das da alles widerspiegelt.
1: Mhm. Du hast gerade einen guten Vers zitiert aus dem Kopf. Ich liefere jetzt nochmal gerade die Stelle.
2: Gerne.
1: 2. Korinther 6, ab Vers 14, Vers 14b. Oder welche Gemeinschaft haben Licht mit Finsternis, ne? Welche Verbindung haben Gerechtigkeit und Gesetzlosigkeit oder welche Gemeinschaft Licht mit Finsternis? Keine. Und deswegen ist es da wichtig, ne, da wo es eindeutig ist, dass wir sowas von klar sind, da auch schwarz-weiß sind, aber bei den Dingen, die nicht klar sind, dann auch differenziert das sehen, aber mit den Kindern total im Gespräch sind, ne, und aufklären. Und gerade das Thema LGBTQ, das greifen wir vielleicht nochmal in einem extra Rahmen auf. Das kommt sehr stark bei Disney. Mhm. Ne, die sind voll LGBTQ verpflichtet, haben sich dafür entschieden. Und ich glaube, das wird nochmal ein Punkt werden, wo wir mehr und mehr an den Kindern dran sein müssen und mit ihnen drüber reden müssen.
2: Aber ich denke, das abschließend kann man auch grundsätzlich nochmal sagen, schützen ist definitiv auf dem Programm und zu gucken, wovon können wir Wovor können wir die Kinder schützen? Mhm. Und deswegen ist auch Fernsehen für uns hier im Haushalt überhaupt gar kein Thema, mhm. weil da weiß man nicht, was für eine Sendung als nächstes das startet. Aber ja, es gibt so viel anderes, wo man ganz gezielt halt ja Filme schauen kann und wo wir das viel besser kontrollieren können, wovon die Kinder beeinflusst werden. Ganz verbieten

0: das ganze Thema Autorität und Erziehungsstile. Reflektiert das mal einfach für euch beide jetzt. Seid ihr eher vielleicht ein bisschen zu streng manchmal mit den Kindern? Vielleicht schon so sehr, dass man sie eventuell zum Zorn reizt? Oder seid ihr eher ein bisschen zu locker, wo ihr merkt, oh, da müssen wir als Autoritätsperson auch unseren Kindern noch mehr helfen? Genau, das ist die erste Frage. Und die zweite Frage, gibt es vielleicht etwas, was ihr am Medienkonsum in eurer Familie ändern müsst? Und was wollt ihr euch vornehmen? In diesem Sinne verabschieden wir uns an dieser Stelle. Schön, dass ihr dabei wart und wir wünschen euch einen gesegneten Abend.
1: Bis bald.

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1: Stell dir vor, du sitzt in einer wunderschön geschmückten Kirche. Der Bräutigam steht vorne am Altar. Die Brautjungfern gehen den Gang hinauf. Und dann kommt die Braut hereingestürmt. Ihre Haare sind nachlässig zu einem Pferdeschwanz zusammengebunden. Sie trägt kein Make-up und hat eine Jogginghose an. Keine Braut würde je den Tag ihrer Hochzeit vergessen. Aber viele von uns tun etwas, was genauso abwegig und undenkbar ist. In der Bibel wird die Gemeinde als die Braut Christi bezeichnet. Eines Tages wird Jesus selbst wiederkommen, um seine Braut in das Haus zu bringen, das er für sie im Himmel vorbereitet. Aber viele Christen leben so, als hätten sie diese Hochzeit komplett vergessen. In gewisser Hinsicht könnte man sagen, dass Erweckung die Vorbereitung der Braut Christi auf ihre Hochzeit ist. In Epheser 5, Vers 27 wird die Art von Gemeinde beschrieben, wie Jesus sie für sich selbst will. Er wünscht sich, dass sie weder Flecken noch Runzeln noch etwas Ähnliches habe, sondern dass sie heilig und tadellos sei. Bist du bereit für die Hochzeit? Was musst du noch tun, um dich vorzubereiten? Warum nicht heute damit beginnen?
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1: Ich begrüße Sie zur Sendereihe Durch die Bibel. Heute im Mittelpunkt aus dem zweiten Buch Samuel, die Kapitel 10 und 11. Schön, dass Sie wieder mit dabei sind. Herzlich willkommen. David ist inzwischen der Nachfolger von König Saul geworden und damit der zweite König in der Geschichte Israels. Jerusalem hat er zur Hauptstadt seines Reiches gemacht und durch eine Reihe von Feldzügen die Grenzen Israels gesichert und zusätzliche Gebiete hinzugewonnen. Bereits in Kapitel 8 des 2. Samuel-Buches wurde über Davids Königsherrschaft positiv vermerkt: So war David König über ganz Israel und er schaffte Recht und Gerechtigkeit seinem ganzen Volk. Die Regierungszeit Davids als König über ganz Israel beträgt rund 33 Jahre. Dieser Zeitraum wird später als Blütezeit Israels in die Geschichte eingehen. Das bedeutet jedoch nicht, dass die Menschen all die Jahre hindurch von den Nachbarvölkern in Frieden gelassen werden. Im 2. Samuel-Buch Kapitel 10 wird geschildert, wie sich aus scheinbar gut nachbarlichen Beziehungen ein neuer Konflikt entwickelt. Hier zunächst die Verse 1 bis 3. Und es begab sich danach, dass der König der Ammoniter starb und sein Sohn Hanun wurde König an seiner Stadt. Da sprach David: Ich will Hanun, dem Sohn des Nahasch, Freundschaft erweisen, wie sein Vater mir Freundschaft erwiesen hat. Und er sandte hin und ließ ihn durch seine Gesandten über seinen Vater trösten. Als nun die Gesandten Davids ins Land der Ammoniter kamen, sprachen die Obersten der Ammoniter zu ihrem Herrn Hanun: Meinst du, dass David deinen Vater vor deinen Augen ehren wolle, wenn er Tröster zu dir gesandt hat? Meinst du nicht, dass er dazu seine Boten zu dir gesandt hat, damit er die Stadt erforsche und erkunde und zerstöre? In der Vergangenheit hatte es zwischen Israel und dem ostjordanischen Königreich der Ammoniter schon öfters Spannungen gegeben. Deshalb wohl das Misstrauen gegenüber David. Seine Geste der Freundschaft wird völlig missverstanden. Und Hanun, der Sohn des verstorbenen Ammoniterkönigs, lässt sich zu einer harschen Reaktion hinreißen. Weiter ab Vers 4. Da nahm Hanun die Gesandten Davids und ließ ihnen den Bart halb abscheren und die Kleider halb abschneiden bis unter den Gürtel und ließ sie gehen. Hanun weiß ganz genau, wie er Davids Leute demütigen kann, denn Bart und Gewand sind in dieser Kultur Zeichen der Würde eines Mannes. Indem er den Gesandten aus Israel beides zur Hälfte abschneiden lässt, verspottet er damit zugleich ihren Auftraggeber, also König David. Weiter ab Vers 5. Als das David angesagt wurde, sandte er ihnen Boten entgegen, denn die Männer waren sehr geschändet. Und der König ließ ihnen sagen: Bleibt in Jericho, bis euer Bart gewachsen ist, dann kommt zurück. Als aber die Ammoniter sahen, dass sie sich bei David in Verruf gebracht hatten, sandten sie hin und warben an die Aramäer von Bet-Rehob und die Aramäer von Zoba, 20.000 Mann Fußvolk, und von dem König von Macha 1.000 Mann und von Tob 12.000 Mann. Kleine Ursache, große Wirkung. Die Ammoniter merken recht schnell, dass die Schmähung von Davids Gesandten ernsthafte Konsequenzen nach sich ziehen kann. Ob sie sich aber tatsächlich vor einem Rachefeldzug Davids fürchten müssen und deshalb von ihren Nachbarn Unterstützung anfordern, ist fraglich. Manche Bibelausleger vermuten deshalb, dass die Ammoniter in Wirklichkeit nur einen Anlass suchten, um Israel angreifen zu können. Demnach wäre die demütigende Behandlung von Davids Abgesandten mit der Absicht geschehen, eine feindselige Reaktion der Israeliten zu provozieren. Wie es auch sei, nachdem die Ammoniter auch noch Unterstützung angefordert haben, kann David nicht einfach tatenlos abwarten, was als nächstes passiert. Sein Eingreifen jedoch löst eine ganze Reihe von Ereignissen aus. Ich lese weiter ab Vers 7. Als das David hörte, sandte er Joab mit dem ganzen Heer der Kriegsleute. Und die Ammoniter zogen aus und stellten sich auf zum Kampf vor dem Eingang des Tores. Die Aramäer aber von Zoba, von Rehob, von Tob und von Macha standen für sich auf freiem Feld. Als Joab nun sah, dass der Angriff gegen ihn gerichtet war von vorn und von hinten, wählte er aus der ganzen jungen Mannschaft in Israel einen Teil aus und stellte sich den Aramäern entgegen. Und das übrige Kriegsvolk tat er unter die Hand seines Bruders Abishai, dass er sie gegen die Ammoniter aufstelle, und sprach: Werden mir die Aramäer überlegen sein, so komm mir zu Hilfe. Werden aber die Ammoniter dir überlegen sein, so will ich dir zu Hilfe kommen. Sei ganz getrost, damit wir die Stärkeren bleiben für unser Volk und die Städte unseres Gottes. Der Herr aber tue, was ihm gefällt. Soweit die Verse 7-12. Joab, der Feldhauptmann der Israeliten, wählt also die erfahrensten Krieger aus, um zunächst die Aramäer zu schlagen. Sein Bruder Abishai soll sich mit dem übrigen Kriegsvolk, also den nicht ganz so erfahrenen Kriegern, in der Nähe der umkämpften Stadt gegen die Ammoniter aufstellen. Falls die Lage an der einen oder der anderen Front zu brenzlig werden sollte, werden die einen den jeweils anderen zur Hilfe eilen. Bemerkenswert, dass Joabs Worte einerseits von militärischem Sachverstand zeugen. Andererseits ist es ihm wichtig, dass Gottes Wille zum Tragen kommt. Weiter ab Vers 13. Und Joab rückte an mit dem Volk, das bei ihm war, um gegen die Aramäer zu kämpfen, und sie flohen vor ihm. Und als die Ammoniter sahen, dass die Aramäer flohen, flohen sie auch vor Abishai in die Stadt hinein. Da ließ Joab ab von den Ammonitern und kam nach Jerusalem. Und als die Aramäer sahen, dass sie von Israel geschlagen waren, sammelten sie sich. Und Hadad-Esa, der König von Zoba, sandte hin und ließ die Aramäer jenseits des Stroms in den Kampf ziehen, und sie kamen nach Helam und Schobach, der Feldhauptmann Hadad-Esas, an ihrer Spitze. Als das David angesagt wurde, sammelte er ganz Israel und zog über den Jordan und kam nach Helam. Es kommt nun also zu einer weiteren Schlacht, diesmal auf ostjordanischem Gebiet. Während vorher Kriegsleute, also gewissermaßen Berufssoldaten, eingesetzt wurden, scheint nun ein Volksheer gegen Hadad-Esas Männer in den Kampf zu ziehen. Denn hier ist nun nicht mehr von Kriegsleuten die Rede, sondern von ganz Israel. Außerdem wird dieses Heer von David selbst angeführt. Weiter im Bibeltext. Und die Aramäer stellten sich gegen David auf, um mit ihm zu kämpfen. Aber die Aramäer flohen vor Israel, und David vernichtete von den Aramäern 700 Wagen und 40.000 Mann. Und Schobach, den Feldhauptmann, erschlug er, dass er dort starb. Als aber alle Könige, die unter Hadad-Esa waren, sahen, dass sie von Israel geschlagen waren, machten sie Frieden mit Israel und wurden ihm untertan. Und die Aramäer fürchteten sich, den Ammonitern hinfort zu helfen. Soweit die restlichen Verse von Kapitel 10. Nach dem Sieg der Israeliten gegen die Aramäer sind nun also die Ammoniter, die diese ganze Reihe von Konflikten ausgelöst haben, isoliert. Sie wagen es nicht mehr aufzumucken. Wir erreichen Kapitel 11. Und während wir David eben noch als siegreichen König erlebt haben, geht es nun ein weiteres Mal um eine seiner schwachen Seiten. Vielleicht ahnen Sie es schon, David betätigt sich erneut als Herzensbrecher, schadet damit jedoch anderen und sich selbst. Anders ausgedrückt, der Herzensbrecher sorgt für jede Menge Herzeleid. Ja, im Grunde führt sein Verhalten dazu, dass sich die Menschen damals und die Menschen heute fragen: Wie bitte? Dieser David soll ein Mann nach dem Herzen Gottes gewesen sein? Nun, offenbar ist es so. Denn Gott wäre wohl noch heute auf der Suche nach einem solchen Mann, wenn dieser frei von Sünde hätte sein sollen. Ich selbst empfinde es übrigens als Ermutigung, dass David in der Bibel nicht wie ein Heiliger dargestellt wird, der über jeden Zweifel erhaben ist. Denn wer von uns könnte behaupten, vor Gott mit völlig weißer Weste dazustehen? Der erste Vers von Kapitel 11 knüpft direkt an das vorangegangene Kapitel an, handelt also von militärischen Konflikten. Auf eine etwas seltsam klingende Formulierung im ersten Teil des Verses werde ich gleich noch eingehen. Es wird berichtet: Und als das Jahr um war, zur Zeit, da die Könige ins Feld zu ziehen pflegen, sandte David Joab und seine Männer mit ihm und ganz Israel, damit sie das Land der Ammoniter verheerten und Rabba belagerten. David aber blieb in Jerusalem. Die auffällige Formulierung, die ich eben schon ansprach, lautet: zur Zeit, da die Könige ins Feld zu ziehen pflegen. Das hört sich fast so an, als ob es wie in unseren heimischen Wäldern Jagd- und Schonzeiten gegeben hätte. Nur eben, dass in diesem Fall Menschen aufeinander Jagd gemacht haben. Doch so seltsam dieser Vergleich klingen mag, er scheint mir gar nicht so weit hergeholt zu sein. Selbst heute noch werden manche militärischen Aktionen so geplant, dass das Wetter der einen oder anderen Seite gezielt schadet oder nützt. Aus dem Zweiten Weltkrieg ist bekannt, dass manche Wintermonate mit eisigen Temperaturen sowohl den Soldaten als auch den Zivilisten mehr Leid zugefügt haben als die feindlichen Truppen. Und im Vietnamkrieg kamen die Kämpfe während des Monsunregens teilweise fast zum Erliegen, weil manche Landstriche im Schlamm zu versinken drohten. Warum es im alten Orient bestimmte Zeiten gab, in denen die Könige ins Feld zu ziehen pflegten, wie es hier heißt, ist mir nicht bekannt. Vielleicht spielten die ergiebigen Regenfälle im Frühjahr eine Rolle. Aus Vers 1 unseres Bibeltextes geht lediglich hervor, dass Davids Leute diesmal rigoros gegen die Ammoniter vorgehen, die zunächst nur isoliert wurden. Von Seiten der Aramäer können sie jedenfalls keine Hilfe mehr erwarten. Auffällig ist, dass am Ende von Vers 1 ausdrücklich betont wird: David aber blieb in Jerusalem. Der Grund für sein Daheimbleiben könnte unter Umständen ganz banal sein. Möglicherweise wollte er sein gemütliches Zuhause nicht verlassen. Die folgenden Verse legen dies tatsächlich nahe. Und wer wollte es ihm verdenken? Nachdem er viele Jahre ständig auf der Flucht war, stand ihm nun ein luxuriöser Palast zur Verfügung, der sicher allerlei Annehmlichkeiten bot. Doch wie heißt es so schön? Müßiggang ist aller Laster Anfang. Das bequeme Leben in seinem Palast könnte meines Erachtens dazu geführt haben, dass David auch selbst ein wenig bequem wurde. Und diese innere Bequemlichkeit ist schon so manchem zur Falle geworden. Wenn Sie danach Ausschau halten, werden Sie bestimmt auch bei den Leuten aus Ihrem eigenen Umfeld genügend Beispiele dafür finden. Über David wird in Vers 2 berichtet: Und es begab sich, dass David um den Abend aufstand von seinem Lager und sich auf dem Dach des Königshauses erging. Da sah er vom Dach aus eine Frau sich waschen, und die Frau war von sehr schöner Gestalt. Nach einer anstrengenden Tätigkeit hört sich das, womit sich David die Zeit vertreibt, jedenfalls nicht an. Zu damaliger Zeit verbringen übrigens viele Leute die Abende, wenn es draußen langsam ein wenig kühler geworden ist, auf dem Flachdach ihres Hauses. Ähnlich wie man sich bei uns im Sommer abends gern noch für eine Weile in den Garten oder auf den Balkon setzt. Der Palast wiederum ist so groß, dass man auf dem Dach ganz gut ein wenig hin und her laufen kann. Möglicherweise ist David auch ein bisschen nervös, weil er an seine Krieger denkt, die gegen die Ammoniter zu Felde ziehen, während er hier seinen Abendspaziergang macht. Doch Moment mal, was spielt sich denn dort drüben ab? Eine wunderschöne Frau betreibt auf ihrer Dachterrasse gerade Körperpflege. Wie schamlos! Aber hübsch ist sie schon. Bitte, bitte nicht weggehen. Sie merken schon, an dieser Stelle könnte man nun heftig darüber diskutieren, ob sich die Dame unbedingt so in der Öffentlichkeit zeigen muss, beziehungsweise ob David nicht einfach seinen Blick wie ein Gentleman abwenden könnte. Eine ähnliche Diskussion habe ich selbst schon mal geführt, als in einem Gottesdienst, in dem ich die Predigt gehalten habe, eine junge Sängerin in einem sehr, sehr kurzen Rock auftreten wollte. Aus dieser Erfahrung heraus kann ich eigentlich nur appellieren, dass Männer und Frauen mehr Rücksicht aufeinander nehmen sollten, statt sich gegenseitig irgendwelche unschönen Absichten zu unterstellen. Doch nun zurück zu David. Zugucken allein reicht ihm nicht. Ich lese weiter ab Vers 3. Und David sandte hin und ließ nach der Frau fragen, und man sagte, das ist doch Bathseba, die Tochter Eliams, die Frau Urias des Hethiters. Und David sandte Boten hin und ließ sie holen. Und als sie zu ihm kam, wohnte er ihr bei. Sie aber hatte sich gerade gereinigt von ihrer Unreinheit. Und sie kehrte in ihr Haus zurück. König David lässt die Frau also zu sich kommen, obwohl ihm mitgeteilt wurde, dass sie verheiratet ist. Von einer Kurzschlussreaktion kann hier also kaum die Rede sein. Und wer ist nun schuld an dieser kurzen leidenschaftlichen Affäre? Nun, wäre David mit seinen Leuten in den Kampf gezogen, wäre es erst gar nicht dazu gekommen. Ebenso gut kann man jedoch sagen, hätte sich Bathseba etwas diskreter verhalten, hätte David sie nicht bei der Körperpflege beobachten können. Letztlich aber ist beides kein Grund dafür, übereinander herzufallen. Zumal ein solches Verhalten, wie jeder von uns weiß, unerwünschte Folgen haben kann. Davon sind auch ein König und seine Geliebte nicht ausgenommen. Weiter ab Vers 5. Und die Frau ward schwanger und sandte hin und ließ David sagen, ich bin schwanger geworden. David aber sandte zu seinem Feldhauptmann Joab, sende zu mir Uria, den Hethiter. Und Joab sandte Uria zu David. Und als Uria zu ihm kam, fragte David, ob es mit Joab und mit dem Heer und mit dem Krieg gut stünde. Und David sprach zu Uria, geh hinab in dein Haus und wasch deine Füße. Und als Uria aus des Königs Haus hinausging, wurde ihm ein Geschenk des Königs nachgetragen. Aber Uria legte sich schlafen vor der Tür des Königshauses, wo alle Kriegsleute seines Herrn lagen, und ging nicht hinab in sein Haus. David verhält sich dem betrogenen Ehemann gegenüber auffallend fürsorglich. Uria soll nach Hause gehen und es sich mit Bathseba ein bisschen gemütlich machen. Doch in Wirklichkeit will David seine eigene Schuld vertuschen. Wenn eines Tages Bathseba ihr Kind auf die Welt bringt, soll sich Uria an seinen kurzen Heimaturlaub erinnern und glauben, er sei der Vater des Kindes. Doch Uria ist so pflichtbewusst, dass er sich an die bestehende Kriegsordnung hält. Er vermeidet den Kontakt zu seiner Frau, während sich seine Kameraden im Krieg befinden. Damit durchkreuzt er jedoch, ohne es zu wissen, Davids List. Weiter ab Vers 10. Als man aber David ansagte, Uria ist nicht hinab in sein Haus gegangen, sprach David zu ihm, »Bist du nicht von weit her gekommen? Warum bist du nicht hinab in dein Haus gegangen?« Uria aber sprach zu David, »Die Bundeslade und Israel und Juda wohnen in Zelten, und Joab, mein Herr, und meines Herrn Kriegsleute liegen auf freiem Felde. Und ich sollte in mein Haus gehen, um zu essen und zu trinken und bei meiner Frau zu liegen. So wahr der Herr lebt und so wahr du lebst, ich tue so etwas nicht.« Diese Worte müssten König David eigentlich zutiefst beschämen. Uria gehört zu den Hethitern, ist also nicht einmal ein richtiger Israelit. Aber er weiß, was sich gehört, und unterstellt sich voll und ganz seinem König. Doch der hat nichts Besseres zu tun gehabt, als mit Urias Frau die Ehe zu brechen. Doch damit nicht genug. Mit allen Mitteln versucht David, ihm die Vaterschaft für das Kind, das Bathseba erwartet, unterzuschieben. Wohl auch deshalb, weil auf Ehebruch die Todesstrafe steht. Weiter ab Vers 12. David sprach zu Uria, »Bleib heute hier, morgen will ich dich gehen lassen.« So blieb Uria in Jerusalem an diesem Tage und auch am nächsten. Und David lud ihn ein, so dass er bei ihm aß und trank und machte ihn betrunken. Aber am Abend ging er hinaus, um sich schlafen zu legen, auf sein Lager bei den Männern seines Herrn und ging nicht hinab in sein Haus. Am anderen Morgen schrieb David einen Brief an Joab und sandte ihn durch Uria. Er schrieb aber in dem Brief, »Stellt Uria vorne hin, wo der Kampf am härtesten ist, und zieht euch hinter ihm zurück, dass er erschlagen werde und sterbe.« Nachdem es David partout nicht gelingt, Uriah dazu zu bringen, mit seiner Frau gemeinsam in einem Bett zu schlafen, greift er zu einer härteren Methode. Uriah muss sozusagen sein eigenes Todesurteil an den Feldhauptmann Joab überbringen. Und wenn außer Uriah womöglich noch andere Leute sterben, im Augenblick ist das König David völlig egal. Ihm ist einfach nur wichtig, dass sein Fehlverhalten niemals an den Tag kommt. Weiter in unserem Bibeltext. Als nun Joab die Stadt belagerte, stellte er Uriah dorthin, wo er wusste, dass streitbare Männer standen. Und als die Männer der Stadt einen Ausfall machten und mit Joab kämpften, fielen einige vom Volk, von den Männern Davids, und Uriah der Hethiter starb auch. Da sandte Joab hin und ließ David alles sagen, was sich bei dem Kampf begeben hatte, und gebot dem Boten: »Wenn du dem König alles bis zu Ende gesagt hast, was sich bei dem Kampf begeben hat, und siehst, dass der König zornig wird und zu dir spricht, warum seid ihr so nahe an die Stadt herangerückt im Kampf? Wisst ihr nicht, dass von der Mauer geschossen wird? Wer erschlug Abimelech, den Sohn Jerubbaals? Warf nicht eine Frau einen Mühlstein auf ihn von der Mauer, so dass er in Tebet starb? Warum seid ihr so nahe an die Mauer herangerückt? So sollst du sagen, auch dein Knecht Uriah, der Hethiter, ist tot.« Der Bote ging hin und kam und sagte David alles, weswegen Joab ihn gesandt hatte. Und der Bote sprach zu David: »Die Männer waren uns übermächtig und zogen herauf aufs Feld gegen uns. Wir aber gingen gegen sie an bis an den Eingang des Tores. Und die Schützen schossen von der Mauer auf deine Knechte und töteten einige von den Männern des Königs. Und auch Uriah, dein Knecht, der Hethiter, ist tot.« David sprach zum Boten: »So sollst du Joab sagen. Lass dir das nicht leid sein, denn das Schwert frisst bald diesen, bald jenen. Fahre fort mit dem Kampf gegen die Stadt und zerstöre sie. So sollst du ihm Mut zusprechen.« Soweit die Verse 16 bis 25. David nimmt die Nachricht vom Tode Urias also mit Erleichterung entgegen. Er wird nicht zornig, wie Joab vermutet hatte, und zeigt auch sonst keine Anzeichen von Reue. Es ist schon erschreckend, David in einer solchen Verfassung zu erleben, in der es ihm nur darum geht, sein eigenes Gesicht zu wahren. Dabei ist sein Handeln nicht nur falsch, sondern auch äußerst riskant. Denn der Kreis der Mitwisser, die Davids Fehlverhalten auf die eine oder andere Weise miterlebt haben, wird immer größer. Außer Bathseba weiß nun auch Joab Bescheid, dass da irgendein krummes Ding am Laufen ist. Auch ein paar Berater Davids haben davon vermutlich Kenntnis, denn in Vers 4 wurde berichtet, dass einige Boten losgeschickt wurden, um Bathseba in den Palast zu holen. Ich stelle mir vor, wie David künftig auf seinem Thron sitzt und in die Gesichter seiner Obersten und Diener schaut und sich fortan immer wieder die Frage stellt: Wer weiß noch von dieser unappetitlichen Sache? Wird womöglich hinter meinem Rücken darüber schon getuschelt? Könnte es passieren, dass mich jemand damit zu erpressen versucht? Und was, wenn sich die Kunde von meinem Fehltritt sogar im Volk verbreitet? Die restlichen Verse von Kapitel 11 lassen nicht erkennen, wie es im Innersten von David aussieht. Er versucht einfach, die Form zu wahren. Und Bathseba gegenüber scheint er zu verschweigen, dass er für den Tod ihres Mannes verantwortlich ist. Denn ab Vers 26 wird berichtet: »Und als Urias Frau hörte, dass ihr Mann Uriah tot war, hielt sie die Totenklage um ihren Eheherrn. Sobald sie aber ausgetrauert hatte, sandte David hin und ließ sie in sein Haus holen, und sie wurde seine Frau und gebar ihm einen Sohn. Aber dem Herrn missfiel die Tat, die David getan hatte.« Das war eine weitere Folge aus der Sendereihe Durch die Bibel. Ich danke Ihnen für Ihr Interesse und würde mich freuen, wenn Sie auch beim nächsten Mal wieder mit dabei sind. Dann steht aus dem zweiten Buch Samuel das Kapitel 12 im Mittelpunkt. Nathan, der Prophet an Davids Seite, den wir schon einige Kapitel zuvor kennengelernt haben, liest David die Leviten, wenn ich das mal so mit dieser Redewendung ausdrücken darf. Also bis zum nächsten Mal, auf Wiederhören und ein herzliches Gott befohlen.

0: Es ist 19 Uhr und 30 Minuten. 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
1: Entsetzt euch und werdet vor Entsetzen starr, schreibt Jesaja in seinem 29. Kapitel von Vers 9 an. Entsetzt euch und werdet vor Entsetzen starr. Seid verblendet und werdet in Verblendung blind. Ihr seid betrunken, aber nicht vom Wein. Ihr schwankt hin und her, und das ohne Bier. Der Herr hat einen Geist über euch kommen lassen, der euch in tiefsten Schlaf versetzt hat. Eure Augen, die Propheten, hat er zugedrückt, und eure Köpfe, die Seher, hat er verhüllt. Was der Prophet geschaut und verkündet hat, ist für euch wie ein versiegeltes Buch. Gibt man es einem Menschen, der lesen kann, und sagt zu ihm, hier, lies das, so antwortet er, ich kann nicht, es ist versiegelt. Und gibt man es einem Ungebildeten, so antwortet er, ich kann nicht lesen. Der Herr hat gesagt, dieses Volk da behauptet mich zu ehren, aber sie ehren mich nur mit Worten, mit dem Herzen sind sie weit weg von mir. Ihr ganzer Gottesdienst ist sinnlos, denn er besteht nur aus der Befolgung von Vorschriften, die Menschen sich ausgedacht haben. Deshalb will ich auch weiterhin fremdartig und unverständlich an diesem Volk handeln. Dann wird die Weisheit seiner Weisen vergehen, und von der Klugheit seiner Klugen wird nichts mehr übrig bleiben. Weh denen, die ihre Geheimpläne machen, ohne mit dem Herrn zu rechnen, die ihr Spiel im Dunkeln treiben und denken, wer sieht uns denn? Wer merkt schon etwas davon? Sie bilden sich ein, sie können die Rollen vertauschen. Der Ton kann doch nicht so tun, als wäre er der Töpfer, oder kann das Werk von seinem Schöpfer sagen, er hat mich nicht gemacht? Kann das Tongefäß vom Töpfer sagen, er versteht nichts davon? Soweit der Text aus Jesaja Kapitel 29 nach einer modernen Übersetzung in heutigem Deutsch. Es ist schon schlimm, wenn ein Mensch blind ist und nicht sehen kann. Ich denke, wir haben eine ganze Reihe Hörer in aller Welt, die blind sind. Sie haben meist eine besondere Beziehung zum Radio. Für sie ist das Radio viel wichtiger als für Sehende. Aber schlimmer als die natürliche Blindheit ist die geistliche. Unter dieser Art Blindheit leiden viel mehr Menschen als unter der natürlichen. Sonst ganz gesunde Personen sind damit behaftet, Menschen in hohen Positionen, mit guter Bildung, geehrt und geachtet. In der Welt haben sie etwas zu sagen. Sie treffen Entscheidungen, regieren und helfen anderen. Aber irgendwo tappen sie doch im Dunkeln. Wenn wir von geistlicher Blindheit sprechen, dann meinen wir das Unvermögen, geistliche Dinge zu erkennen und zu verstehen. Und geistliche Dinge sind eben solche Dinge, die im geistlichen Bereich existieren. Dazu gehört Gott, die Engel, die ganze unsichtbare Welt, der Himmel, die Hölle, aber auch bestimmte Zusammenhänge, die wir sonst nicht erklären können. Da ist zum Beispiel die Wiedergeburt oder Heilungswunder. Das sind neue Werte und Erkenntnisse, die eben bei Leuten zu finden sind, die sich für Gott geöffnet haben und die geistliches Leben empfangen haben. Jedermann, der Jesus in sein Herz einlässt, bekommt ja auch den Heiligen Geist. Durch ihn beginnt er dann manches anders zu sehen, als er es vorher sah oder als es die anderen Mitmenschen sehen. Ein wahrer Christ, der den Heiligen Geist Gottes hat, der die Bibel liest und ein Interesse für geistliche Dinge hat, der sieht die Welt mit anderen Augen. Er sieht weiter und tiefer, er kann vieles besser und treffender beurteilen. Er kann in gewisser Weise in die Zukunft sehen. Er kann Gott begreifen und kann seine Pläne und seine Anliegen verstehen und teilen. Für all diese Dinge ist der natürliche Mensch blind. Er versteht Gott nicht und er glaubt noch nicht einmal an ihn. Er tappt im Dunkeln in Bezug auf den Sinn des Lebens und auf die Ewigkeit, auf Gut und Böse und in Bezug auf den wahren Weg der Errettung des Menschen. Schlimm ist es, wenn ein Mensch geistlich blind ist, wenn er nie Gott geschaut hat und nie verstanden hat, was alles in der geistlichen Welt existiert und abläuft. Noch schlimmer ist es aber, wenn Leute, die von Berufswegen Theologie studieren, die Lehren der Bibel über alle möglichen geistlichen Wahrheiten und Zusammenhänge kennen, die auch andere über diese Dinge lehren wollen, aber selbst doch irgendwie noch blind sind. Und das ist sehr traurig. Die Priester und Pharisäer zu Jesu Zeiten waren Leute, die Heilige Schrift und alle Propheten kannten, aber doch war ihnen die Wahrheit über Jesus verborgen geblieben. Sie erkannten den Sohn Gottes nicht. Sie erkannten auch viele andere Dinge nicht, zum Beispiel ihre Schuld und Heuchelei. Sie erkannten nicht Gottes Urteil und Gericht über sie. Sie waren blinde Blindenleiter. Solche Leute gibt es natürlich auch heute noch. Sie haben Lehrämter an theologischen Fakultäten oder sind Pfarrer in Kirchen und beschäftigen sich von Berufswegen mit Gott. Aber obwohl sie vieles wissen, tappen sie doch über geistliche Dinge irgendwo im Dunkeln und sehen nicht klar. Ihnen sind die geistlichen Augen nicht geöffnet, sie sind noch nicht wiedergeboren. Es gibt also Leute, die geistlich blind sind, weil sie sich nie für Gott und die Bibel interessiert haben. Andere sind blind, obwohl sie sich mit der Bibel und göttlichen Dingen beschäftigt haben. Sie haben aber nie ihre Erlösungsbedürftigkeit eingesehen und Gott nie um erleuchtete Augen ihrer Seele gebeten. Und dann gibt es noch eine dritte Sorte Leute, und das sind solche, die einmal Licht gehabt haben, die Gott und seine Wahrheit verstanden und angenommen haben, sich dann aber wieder abwandten und aus irgendwelchen Gründen von der Welt so geblendet wurden, dass ihre geistliche Sehschärfe teilweise oder völlig verloren ging. Ich weiß nicht genau, zu welcher Gruppe die Leute gehörten, zu denen Jesaja im Kapitel 29 sprach. Da heißt es jedenfalls: Führt euch weiter auf wie Blinde und werdet in eurer Verblendung wirklich blind. Der Herr hat einen Geist über euch kommen lassen, der euch in tiefsten Schlaf versetzt hat. Was der Prophet geschaut und verkündigt hat, ist für euch wie ein versiegeltes Buch. Das hört sich fast so an, als ob Blindheit über die Männer aus dem Volk Gottes gekommen war, als eine Art Strafe, weil sie sich bewusst und willentlich von Gott abwenden.

geistliche Blindheit sein. Wer also nie die Bibel liest, nie betet, nie einen Gottesdienst besucht und kein christliches Buch liest, der braucht sich nicht zu wundern, wenn er geistlich blind bleibt und von den Dingen Gottes nichts versteht. Desinteresse an Gott kann aber auch die Folge von geistlicher Blindheit sein. Wo Menschen aus welchen Gründen auch immer geistlich erblinden, da verlieren sie dann auch das Interesse an Gottes Sache. Es bedeutet dann ein sinnloses Leben in Dunkelheit und Verlorenheit. Eine weitere Folge der geistlichen Blindheit ist der Formalismus. Im Vers 13 heißt es ja: Sie ehren mich nur mit Worten, mit dem Herzen sind sie weit weg von mir. Wie viel Formalismus finden wir doch heute noch in den Kirchen und in der christlichen Welt. Die Menschen ehren Gott nur mit Worten, wo sie ihn überhaupt noch irgendwie ehren. Ihre Gedanken, ihre Interessen, ihre Ziele liegen auf ganz anderen Gebieten. Viele Menschen spüren heute schon diesen verbreiteten leeren Formalismus in Kirche und Gemeinde. Sie fühlen sich nicht wohl und treten aus oder bleiben weg. Damit entfernen sie sich dann noch mehr von allem, was christlich ist. Der weitaus bessere Weg aus dem Formalismus wäre eine wirkliche Erweckung. Das solltest du suchen. Das ist es, was du brauchst und was die Kirche und die Gemeinde brauchen. Eine Erweckung, neues Leben in Christus. Drittens, geistliche Blindheit führt zu Heuchelei. Jesaja sagt: Sie ehren mich nur mit Worten, mit dem Herzen sind sie weit weg von mir. Das ist nicht nur Formalismus, sondern auch noch Heuchelei. Hier täuschen Menschen etwas vor, hier behaupten sie etwas, was sie in ihrem Herzen schon lange nicht mehr glauben. Heuchelei hat zwei Aspekte. Einmal ist sie sehr schwer aufrechtzuerhalten für den Heuchler selbst. Ich persönlich glaube, dass es nicht einfach ist, ein christliches Leben vorzutäuschen, ohne an Jesus Christus zu glauben. Es muss sehr schwer sein. Das ist sehr anstrengend, die christlichen Normen und Eigenschaften zu wahren und zu zeigen, aber im Innern leer zu sein und die Kraft des Heiligen Geistes nicht zu kennen. Das zerreißt sich an manchen Menschen, der das versucht und der wirklich ein Christ sein will. Wenn er ehrlich ist, muss er aber zugeben: Ich bin ein Heuchler, ich kenne Jesus gar nicht als meinen Herrn und Heiland. Wenn du in dieser Situation steckst, dann schiebe die Schuld nicht auf das Christentum und nicht auf Jesus Christus, sondern bekenne dem Herrn dein Problem und bitte ihn um Vergebung für deine Heuchelei. Nimm den Herrn Jesus bewusst in dein Herz auf und lass von ihm alles neu machen in deinem Leben. Der andere Aspekt der Heuchelei ist, dass sie abstoßend wirkt. Irgendwo kann ein Heuchler seine wahren Schwächen und Probleme nicht auf die Dauer verbergen. Die anderen merken sehr schnell, dass da einer unecht ist, dass da einer mehr scheinen möchte, als wirklich dahinter ist. Und das ist unangenehm. Dadurch sind schon viele Suchende vom Christentum enttäuscht worden. Sie sagen enttäuscht und verächtlich: Ach, die Christen, das sind doch alles Heuchler. Dieses Urteil stimmt leider viel zu oft, aber doch auch nicht immer. Nicht alle Christen sind Heuchler. Es gibt auch echte, starke, vorbildliche. Die solltest du sehen und ihnen nachstreben und von ihnen lernen, anstatt dich von den falschen, unechten, zu vorschnellen Urteilen über das Christentum hinreißen zu lassen. Was ist geistliche Blindheit? Darüber sprechen wir hier, nachdem wir den Abschnitt aus Jesaja Kapitel 29 gelesen haben. Geistliche Blindheit deutet einmal Desinteresse an Gottes Sache an. Zweitens, eine Folge der geistlichen Blindheit ist der Formalismus. Drittens, geistliche Blindheit führt zu Heuchelei, hatten wir gesagt. Viertens, geistliche Blindheit führt auch zu Hochmut. In Vers 16 unseres heutigen Abschnittes heißt es: Sie bilden sich ein, sie könnten die Rollen vertauschen. Der Ton kann doch nicht so tun, als wäre er der Töpfer. Das ist sehr treffend gesagt, aber das ist die Situation, die wir um uns sehen. Mit zunehmender geistlicher Blindheit vermehrt sich auch der Stolz und Hochmut. Viele Menschen haben sich schon über Gott gestellt. Sie meinen, sie müssten ihn kritisieren, beurteilen, verbessern. Sie glauben ihm nicht, messen alles mit menschlichen Maßstäben und haben sich selber zum Mittelpunkt des Wissens und des Universums erhoben. Der Mensch macht sich zu Gott und meint, er kann alles machen. Aber die Bibel hat ein treffendes Urteil über solchen Dünkel. Sie sagt kurz und knapp: Hochmut kommt vor dem Fall. Und den Fall werden noch viele Menschen erleben. Fünftens führt die geistliche Blindheit laut der Vorhersagen Jesajas auch zur allgemeinen Verdummung. Das glaubt im Moment noch kein Mensch. Viele denken, erst das Ablegen eines altmodischen, orientalischen Glaubens habe den modernen Völkern Freiheit und Fortschritt gebracht.
Aber schon sieht man heute den Beginn einer allgemeinen Verdummung.

Beobachte nur einmal die Kunst, die Musik, Schriftstellerei, Malerei und so weiter. Es wird immer primitiver. Auch die Sprache, die Erziehung, die Fähigkeit, sich zu konzentrieren, etwas zu behalten, kreativ zu arbeiten. Alles sieht nicht so aus, als gehe es einer neuen Blütezeit entgegen. Du kannst das Problem mit der neuen Technik wie Computern, Robotern, Fernsehen und so weiter erklären wollen. Tatsache bleibt, dass der Mensch in seiner Blindheit für geistliche Dinge verkümmert. Die Kultur geht bergab. Jesaja sagt voraus in Vers 14, dann wird die Weisheit seiner Weisen vergehen und von der Klugheit seiner Klugen wird nichts mehr übrig bleiben. Sechstens, geistliche Blindheit führt zur Unmoral. Vers 15 beschreibt der Prophet die Situation so, weh denen, die ihre Geheimpläne machen, ohne mit dem Herrn zu rechnen, die ihr Spiel im Dunkeln treiben und denken, wer sieht uns denn? Das beschreibt das Leben von Leuten, die in Unmoral leben. Sowohl in sexueller Unmoral als auch in Unmoral in ihrem Beruf und in ihrer Position. Sie drehen krumme Dinge und hoffen, es kommt nicht ans Licht. Sie haben etwas zu verbergen, weil es nicht anständig, nicht ehrlich, nicht gerecht ist und weil es gegen den Willen Gottes ist. Der moralische Verfall der letzten Jahre in hochzivilisierten Ländern hat bestimmt damit zu tun, dass sich die Menschen mehr und mehr von Gott abwenden und in geistliche Nacht versinken. Weh denen, sagt Gott durch Jesaja, und das bedeutet, dass da Furchtbares auf die Menschen, die geistlich erblindet sind, warten wird. Geistliche Blindheit hat verheerende Folgen für die Kultur, die Moral, den Fortbestand des Einzelnen und ganzer Nationen. Aber geistliche Blindheit führt auch zu Strafe, Verderben und ewiger Verdammnis. Dieses Schicksal ist aber noch abzuwenden. Du und jeder, der will, kann heute geistlich sehend werden und von den entsetzlichen Folgen bewahrt werden. Wie? Hier drei kurze Antworten. Erstens Buße, das heißt einsehen, dass wir der Unmoral verfallen sind, der Heuchelei, dem Hochmut und anderen Sünden. Buße heißt, diese Dinge Gott zu nennen und ihn um Vergebung zu bitten. Das ist die einzige Möglichkeit, wie wir Menschen geistlich sehend werden können. Zweitens Jesus annehmen. Ohne Jesus in unserem Herzen bleibt unser Christsein Heuchelei, kraftlos, wirkungslos. Jesus Christus gehört in das Herz und Leben des Menschen als Heiland und Herr. Aber das geschieht nicht ohne unser Einverständnis und unsere Zustimmung, die wir Jesus selbst in einem Gebet geben können und müssen. Drittens dienen. In dem Maße, wie wir uns für die Sache des Herrn und des Reiches Gottes einsetzen, wie wir Mission und Evangelisation treiben und unserem Herrn dienen, in dem Maße werden auch unsere Augen für die geistliche Not in der Welt, für das Evangelium und Gottes Handeln geöffnet. Du kannst geistlich sehend werden, Gott erkennen, seinen Willen und Plan, sein Heil und seine Erlösung, wenn du willst. Wir beten. Vater im Himmel, die Finsternis auf dieser Welt nimmt zu. Immer mehr Menschen verstehen dich nicht und tappen in Bezug auf geistliche Werte völlig im Dunkeln. Bitte, Herr, gib heute vielen das Verlangen, sehend zu werden, von ihrer Sünde und ihren Problemen befreit zu werden und dir zu folgen und zu dienen. Amen.

0: 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Sie hören heute einen weiteren Teil aus diesem Hörbuch.
1: So tobten nun also zwei Kriege zur gleichen Zeit. In dem einen Krieg überrollten gewaltige Nazi-Panzer ein Land nach dem anderen. Polen, Dänemark, Norwegen, Luxemburg, die Niederlande, Belgien und Frankreich. Deutsche Bomber stiegen auf und ließen im Sturzflug ihre Bomben fallen, die mit grellen, dunkelgelben Feuergarben explodierten. Die große, grausame Kriegsmaschinerie der Nazis war so gut vorbereitet und ausgerüstet, dass all die Nachbarländer ihr eine leichte Beute waren. Alle, außer England. England war durch einen schmalen Meeresstreifen vor den riesigen Panzern geschützt. So wurde es von der Luft aus dafür bestraft, dass es keine leichte Beute war. Doch die englischen Bomber schlugen zurück. Bethel, unweit der großen Industriestadt Bielefeld und noch dazu zwischen einer wichtigen Eisenbahnlinie und einer Autobahn gelegen, bekam einige Bomben ab, die ihr eigentliches Ziel verfehlten. Die ersten Bomben fielen am 18. September 1940 auf Bethel. Dabei kamen eine Pflegerin und 12 Patienten in Kleinbethel, einem Haus für anfallskranke Mädchen, ums Leben. Am Sonntag darauf predigte Pastor Fritz in der Zionskirche über das unvergängliche Königreich Gottes. Wenn wir unter seiner Herrschaft und in seiner Liebe bleiben, dann müssen uns alle Dinge zum Besten dienen. Dann wird selbst aus dem tiefsten Kummer göttliche Freude erwachsen. Dann sind wir Pilger, die Hand in Hand dem gleichen Ziel entgegenwandern. Denn Gott ist getreu. Er ruft uns in die Gemeinschaft mit seinem Sohn, Jesus Christus, unserem Herrn. Liebe, Liebe, immer dieses sentimentale Gewäsch von der Liebe. Warum sagt er kein Wort über unsere englischen Mörder oder über unseren großen Führer? Knurrte Wolfgang. Das hat er ja, sagte Günther ruhig. Was hat er? Über unseren großen Führer geredet. Davon habe ich nichts gehört. Hast du nicht gehört, was er von Jesus Christus, unserem Herrn, gesagt hat? Dass aber noch ein anderer Krieg tobte, davon sprach Pastor Fritz in der Betheler Gemeinde mit keinem Wort. Der Schrecken aus der Luft war schon zu viel für sie. Diesen neuen, furchtbaren Schrecken konnte er ihnen nicht auch noch zumuten. Aber seit jenem Maitag, an dem Pastor Braune ihm den Beweis vorgelegt hatte, dass ein Krieg gegen die unheilbar Kranken und Hilflosen im Gange war, seit jenem Tage hatten die beiden Männer bei jeder Regierungsstelle in Berlin vorgesprochen und versucht, diesem Krieg Einhalt zu gebieten. Manche Regierungsleute waren ehrlich erschüttert, denn sie wussten wahrhaftig nicht das Geringste davon. »Wir haben Beweise«, sagten die beiden Pastoren und legten ihre Beweise vor. Die führenden Parteileute taten so, als ob sie nichts davon wüssten. Selbst als sie die Beweise gesehen hatten, sagten sie, »Das ist gelogen, und für Leute, die Lügen verbreiten, gibt es die Gestapo.« Das war die geheime Staatspolizei. Zum Zeichen, dass sie es ernst meinten, verhafteten sie im August Pastor Braune und hielten ihn bis zum Oktober gefangen. Nichts von all dem erzählte Pastor Fritz seiner Betheler Gemeinde. Auch nicht, dass Bethel im Juni die grünen Fragebogen bekommen hatte, mit denen eine Liste der unheilbar Kranken verlangt wurde. In der kleinen Gebetszelle von Haus Burg kniete er nieder und bat Gott, ihn zu leiten, damit er nicht etwas Hitzköpfiges oder Tollkühnes unternehme, das den sicheren Tod über die ihm anvertrauten Menschen bringen würde. Zugleich betete er um Kraft und Mut, diesem Krieg gegen die Schwachen und Hilflosen Widerstand zu leisten und alle Verantwortung so auf seine Schultern zu nehmen, dass niemand von seinen Mitarbeitern durch die Partei beschuldigt und durch die Gestapo verhaftet werden könne. Er betete, Haus Burg, diese so schwache Festung möge für die Menschen, die von der Nazi-Partei als wertlose Geschöpfe betrachtet wurden, dennoch eine starke Festung sein. O Christus Jesus, betete er, du hast die Niedrigsten und Geringsten geliebt. Hilf mir, lenke mich, damit ihnen kein Leid geschieht. Lass mich klug sein wie die Schlange und ohne falsch wie die Taube. Im Oktober konnte Günther endlich seinen Hausvater dazu überreden, dass er ihn wieder nach Bethel gehen ließ. Allerdings erst nach manchen Einwänden. Warum denn, Günther? Hier bist du sicherer. Es ist nicht anzunehmen, dass auf unsere Bauernhöfe Bomben fallen. Ich will nicht sicher sein, nicht wenn Pastor Fritz und Frau Julia, Pastor Wilm und Pastor Kulo, Klaus und alle meine anderen Freunde in Bethel auch nicht sicher sind. Am Tage nach dem Einzug in sein neues Zimmer in Haus Gaza stellte Günther sich morgens an seinen gewohnten Platz im Garten, unter dem Arbeitszimmer von Pastor Fritz, zitternd vor Erregung. Weder Pastor Fritz noch Frau Julia wussten, dass er wieder in Bethel war. Und Günther wusste auch nicht, ob Pastor Fritz zu Hause oder in wichtigen Angelegenheiten verreist war. Trotzdem beschloss er, eins der Paul-Gerhardt-Lieder zu singen, die Pastor Fritz so sehr liebte. Die güldene Sonne, voll Freud und Wonne, begann er mit so schwacher und zitternder Stimme, dass ihn bei der ganzen ersten Strophe niemand hörte. Mein Auge schauet, was Gott gebauet. Die zweite Strophe drang durch die geschlossenen Fenster und sie wurden sogleich aufgerissen. Zuerst erschien Pastor Fritz, im nächsten Augenblick auch Frau Julia. Günther, Günther, du bist wieder da. Wie gut das ist, dich wieder zu hören. Du hast uns so sehr gefehlt. Komm herein, komm herein. Drinnen umarmten sie ihn, lachten und umarmten ihn von Neuem. »Wirst du wieder mein Botengänger sein?« fragte Frau Julia. »Und meiner auch?« fragte Pastor Fritz. »Etwas hat mir der Hausvater von Gaza zu tun aufgetragen,« sagte Günther. »Ich soll mich um Willi und um Otto kümmern und sie in den Luftschutzkeller bringen, sobald die Sirenen heulen. Aber das ist alles, was ich da zu tun habe, und ich wäre froh, sehr froh.« Plötzlich musste Günther mit seinen 26 Jahren vor lauter Freude weinen und schluchzen wie ein Sechsjähriger. Frau Julia und Pastor Fritz sagten Günther in den Tagen darauf nichts von den grünen Fragebogen. Die hätten, wenn sie ausgefüllt und nach Berlin zurückgesandt würden, mindestens 1000 Bethel-Patienten, unter ihnen auch Günther, in den Tod geschickt. Und Günther war so glücklich, wieder in Bethel zu sein, dass er eine Zeit lang überhaupt nicht merkte, was für ein schrecklicher Kampf da um sein Leben und das seiner Kameraden ausgefochten wurde. Wohl war es leicht zu sehen, dass die Bethel-Patienten beunruhigt waren und mehr Anfälle hatten als sonst, aber er schob das auf die Luftschutzsirenen, die Nachrichtensendungen und die Briefe von daheim. Außerdem gab es ja auch hier in Bethel hässliche, sichtbare Zeichen für den Krieg, nämlich die Trümmer des ausgebombten Hauses Klein Bethel. Schließlich stellte Günther an Willi die Frage, »Warum sind alle so unruhig?« Willi war zu einem ruhigen, freundlichen jungen Mann herangewachsen, der Fußmatten webte. Er konnte immer nur sagen, wie etwas war und nie, warum es so war. »Sie haben alle Angst.« »Warum haben Sie alle Angst?« fragte Günther dann Klaus, der jetzt mit in seinem Zimmer wohnte und ihm beim Essen half oder wo es sonst nötig war. Klaus wollte nichts sagen, bis sie einmal beide oben im Buchenwald allein waren. »Es gehen Gerüchte um, die manchen hier in Bethel Angst eingejagt haben.« »Gerüchte? Was für Gerüchte?« fragte Günther. Klaus sah sich verstohlen um, als ob er erwartete, hinter den Baumstämmen oder in den Zweigen hätten sich Spione versteckt. »Dass sie Leute wie uns aus den Krankenhäusern und Heimen rausholen und umbringen, und dass es hier in Bethel auch bald damit losgeht.« »Umbringen?« rief Günther aus. »Wer soll denn das sein, der sie umbringt?« »Die Partei! Diese kräftigen und starken Supermänner sind darauf aus, uns dumme Schwächlinge aus dem Weg zu räumen. Wir haben ja Anfälle und können nicht mit dem Gewehr umgehen. Wir können auch nicht in den Fabriken arbeiten, wo Gewehre hergestellt werden. Solche Krüppel wie mich wollen Sie wohl auch umbringen, wie? Na klar, die Partei hasst euch Krüppel genauso, wie sie uns mit unseren Anfällen hasst. So etwas lässt Pastor Fritz nicht zu, sagte Günther hitzig. Was kann ein Einzelner schon gegen die alle ausrichten? Erwiderte Klaus bitter. Erst seit diesem Gespräch begann Günther die Besorgnis und innere Gespanntheit in Haus Burg zu spüren. Erst jetzt begriff er, warum Pastor Fritz so oft nach Berlin reiste, warum er so viel Zeit auf den Knien in seinem kleinen Gebetsraum verbrachte. Wie konnte er, Günther, ihm denn nun sagen, dass er jetzt auch wusste, welche Gefahr Bethel drohte, und dass er wusste, was für einen Kampf Pastor Fritz ganz allein gegen die Mächte des Hasses auszufechten hatte? Er entschied sich für einen Versuch, ihm das durch eins seiner täglichen Lieder am Morgen zu sagen. Als Pastor Fritz bald darauf, nach einer vergeblichen Bemühung, Hitler selbst zu sprechen, aus Berlin zurückkehrte, sang Günther am nächsten Morgen Martin Luthers gewaltiges Kampflied gegen die Mächte des Bösen. Und wenn die Welt voll Teufel wär und wollt uns gar verschlingen, so fürchten wir uns nicht so sehr, es soll uns doch gelingen. Pastor Fritz öffnete das Fenster, stand und hörte das Lied ruhig bis zum Schluss an. Seine müden Augen leuchteten auf mit einem seltsam brennenden Blick. Es erinnerte Günther daran, wie er zum ersten Mal in diese Augen geschaut hatte, damals, als die Liebe, die aus diesen Augen sprach, in das Meer der Einsamkeit eingedrungen war, in dem Günther zu ertrinken drohte und ihn herausgeholt hatte. Heute sagten seine Augen: »Ich weiß, Günther, dass du es weißt, aber wir dürfen nicht davon sprechen. Durch Reden würden Menschen, die wir lieben, noch mehr gefährdet, als sie es jetzt schon sind.« Seine Lippen sagten nur: »Günther, bete!« Aber die Gerüchte hielten sich, denn inzwischen wussten auch viele bekümmerte Eltern und kirchliche Mitarbeiter, was Pastor Braune und Pastor Fritz wussten: dass unheilbar Kranke in Vernichtungslager geschickt wurden. Und jetzt verbreitete sich das Gerücht, Bethel habe die grünen Fragebogen bekommen. Weiter hieß es, zu allen Anstalten, deren Leiter sich weigerten, die Fragebogen auszufüllen, werde eine Ärztekommission kommen und die Krankenberichte beschlagnahmen. Diese Ärztekommission werde sicher auch Bethel aufsuchen. Die Hauseltern, Diakonissen und Diakone hörten solche schrecklichen Gerüchte und Fragen natürlich immer wieder. »Wenn diese Gerüchte wahr sind«, sagte einer zu ihm, »dann müssen sie in der Zionskirche aufstehen und mit aller Macht ausrufen, dass wir diesen Mördern Trotz bieten.« »Wenn ich in der Zionskirche aufstehe und mit aller Macht ausrufe, dass wir diesen Mördern Trotz bieten«, sagte Pastor Fritz ruhig, »dann wird sofort zweierlei geschehen. Erstens, diese ganze Gemeinde, all die armen, leidenden Menschen werden dann von einer entsetzlichen Angst geschüttelt. Manche werden vielleicht geradezu vor Todesangst sterben. Zweitens, die Gestapo wird mit Sicherheit hierher kommen und wir werden sie alle verlieren. Ich bitte euch, liebe Freunde, glaubt mir, offener Widerstand ist Selbstmord. Wir dürfen Hitler keinen Anlass geben, aus Bethel eine Stätte des Todes zu machen.« Für die ganz Armen im Geiste, die nicht wussten, welche Gefahr Bethel und ihnen selbst drohte, für sie brachte der Advent 1940 die gleiche große Freude wie in früheren Jahren. Doch nicht für die anderen. Nicht für die anfallskranken Männer in Haus Gaza. Sie waren großenteils intelligent genug, die Gerüchtfetzen zusammenzufügen und das hässliche Bild zu erkennen, das sich daraus ergab. Klaus hörte ihnen wohl zu, aber seine Bitterkeit sparte er für Günther auf, für die Zeiten, wenn sie ungestört in ihrem Zimmer beisammen waren. »Sicher, die wissen es ganz gut, sie wissen, was gespielt wird. Und sie wissen, dass es nicht mehr lange dauert, bis Bethel auch drankommt. Sie wissen, dass wir allesamt Ausschuss sind und dass die Nazis den ganzen Ausschuss loswerden wollen. Den Abfall, den Schund, die Taugenichtse wollen sie wegfegen. Die Herrenrasse dieser Erde wird zur reinsten, makellosesten Rasse der Welt werden. Was redest du so fromm von Advent, Günther? Bei den Nazis ist der christliche Advent überlebt. Jetzt haben wir den Nazi-Advent, das Kommen der Großen. Nicht Christus kommt, sondern die Supermenschen, angeführt von dem supersten aller Supermenschen, Adolf Hitler. Ich kann nur eins sagen, antwortete Günther, dem ganz elend zumute war bei dieser Bitterkeit. Ich bin froh, dass Kurt es nicht mehr erlebt hat. Aber noch am gleichen Tag bat der Pastor Fritz, er möchte nach Haus Gaza kommen und einen Bibelabend zum Advent halten. Dieses Jahr ist es hier nicht wie Advent. Am dritten Adventssonntag kamen Pastor Fritz und Frau Julia zum Abendessen nach Haus Gaza. Nach dem Abendessen las Pastor Fritz aus dem Lukasevangelium den Bericht von der Geburt Johannes des Täufers vor. Anschließend sprach er aber mehr von Zacharias, dem Vater des Johannes, als von Johannes dem Täufer selbst. Gott zeigte Zacharias den Christus, der da kommen sollte, in einer Vorausschau. Ihr und ich, wir sehen ihn in der Rückschau und zugleich als den jetzt Gegenwärtigen. Sagt, was meint ihr? Entspricht das, was wir gegenwärtig sehen, der Vorausschau des Zacharias? Im Gesichtsausdruck der Männer kehrten die Schatten wieder. Unruhig wandten sie die Augen von Pastor Fritz ab, von seinem durchdringenden Blick. Ist er ein Licht für uns, die wir heute hier in Bethel sitzen, in der Finsternis und im Schatten des Todes? Pastor Fritz beugte sich zu ihnen hinüber, und es war fast so, als ob sie sich zurückbeugten, um ihn und seiner Frage auszuweichen. Ist das Licht erloschen? War alles nur ein schönes Märchen? Fragte Pastor Fritz beharrlich, fast erbarmungslos. Sollen wir hier in Bethel dieses Jahr kein Weihnachten feiern? Nicht so reden, Pastor, rief Willi mit durchdringender Stimme. Willi, mein Freund, du, der mitten am hellen Tage im nächtlichen Dunkel sitzt, sagte Pastor Fritz leise, ist dieser Jesus Christus ein Horn des Heils, ein Licht in deiner Finsternis? Jesus Christus, Gottes Sohn, das reine Licht der Liebe. Du weißt das, Pastor. Warum fragst du, wenn du es weißt? Sagte Willi vorwurfsvoll. Da sprang Klaus auf. Weil wir es vergessen haben. Deshalb fragt er. Er ließ seine Blicke rasch durch den Raum wandern. Ich weiß nicht, wie das bei euch anderen ist, aber von mir selbst weiß ich es. Ich hatte vergessen, dass Jesus Christus Gottes Sohn ist, das reine Licht der Liebe. Ich hatte vergessen, dass er als hilfloses kleines Kind geboren wurde, dass er heranwuchs und der Niedrigste und Verachtetste unter den Menschen war. Dass er die Niedrigsten und Verachtetsten geliebt hat. Nutzlose Leute ohne Bedeutung, wie wir es sind. Anfallskranke, wie ich einer bin. Krüppel, wie Günther. Menschen, die blind waren, wie es Willi ist. Heute sagen manche, dass wir nicht einmal den Abfall wert sind, den die Schweine kriegen. Aber als Christus hier auf der Erde war, hat er Leute wie uns geliebt und uns damit gezeigt, dass Gott der Vater Leute wie uns liebt. Und weil er uns liebt, sollten wir einander auch lieben. Vielleicht sollten wir sogar unsere Feinde lieben. Und damit meine ich nicht bloß die Engländer. Klaus wandte sich an Pastor Fritz. Herr Pastor, ich bitte um Verzeihung, weil ich vergessen hatte, dass Jesus Christus heute hier in Deutschland, in Bethel, ebenso das Licht ist, das in der Finsternis scheint, wie er es in Galiläa war. Klaus, sagte Pastor Fritz demütig, ich vergesse es selbst manchmal. Möge Gott uns allen verzeihen. In dieser Zeit wählte Günther die Lieder, die er morgens für Pastor Fritz singen wollte, besonders sorgfältig aus. Am Morgen des 6. Januar 1941 sang er das Epiphanias-Lied »Wie schön leuchtet der Morgenstern, voll Gnad und Wahrheit von dem Herrn, die süße Wurzel Jesse«. Als er dann ins Haus ging, um seinen Einkaufskorb und Frau Julias Liste zu holen, kam Pastor Fritz aus dem Arbeitszimmer herunter. »Guten Morgen, Günther, du leuchtender Morgenstern. Würdest du bitte auf dem Weg zur Bäckerei für mich einen Brief bei der Post abgeben?« Günther hatte für Pastor Fritz schon manchen wichtigen Brief zur Post gebracht. Aber dies war ein Brief an Reichsmarschall Göring, den Naziführer, der gleich nach Hitler kam. Dieser Brief war bestimmt eine neue Maßnahme in dem Kampf auf Leben und Tod, der um Bethel ausgefochten wurde. Davon war Günther überzeugt. Ebenso sicher war er, dass Pastor Fritz sich heute in der Frühe nicht etwa gedacht hatte, »Ans Gewehr, ans Gewehr! Auf und gegen den Feind!« sondern »Nieder, nieder auf die Knie! Bete!« Dieser Krieg ist nicht mit furchtbaren Mordwaffen oder furchtbaren Worten zu gewinnen, sondern nur mit der lebenspendenden Waffe des Gebets. Der Brief, den Pastor Fritz am 6. Januar geschrieben hatte, wurde erst am 29. Januar beantwortet. Und nicht von Reichsmarschall Göring, sondern von einem seiner Untergebenen. Die Antwort lautete folgendermaßen: Sehr geehrter Herr von Bodelschwing, der Herr Reichsmarschall hat Ihr Schreiben vom 6. Januar des Jahres persönlich gelesen. Die angestellten Erkundigungen haben ergeben, dass Ihre Angaben teilweise ungenau, größtenteils unrichtig sind. Herr Reichsmarschall hat Herrn Dr. Brandt aus Berlin gebeten, Ihnen die notwendigen Aufklärungen zu geben. Herr Dr. Brandt wird mit Ihnen persönlich die Verbindung aufnehmen. Heil Hitler. Bodenschatz. So ungnädig dieser Brief auch war, er lieferte Pastor Fritz doch einen Namen: Dr. Brandt. Womöglich war das der maßgebende Mann. Also reiste Pastor Fritz wieder nach Berlin. Als er von dort zurückkam, tippte Günther gerade einen Brief für Frau Julia auf der Schreibmaschine. Ohne es zu wollen, hörte er dabei mit, was Pastor Fritz zu seiner Frau sagte. »Wir können hoffen, Julia, wir können hoffen. Dr. Brandt ist Hitlers Hausarzt und hat, glaube ich, einigen Einfluss auf ihn. Er hat versprochen, nach Bethel zu kommen und mit mir zu reden. Er hat mir auch versprochen, dass man in Bethel nichts unternehmen wird, solange er nicht hier gewesen ist. Die ärztliche Mordkommission kann jeden Tag hier sein«, sagte Klaus. Es war Mitte Februar. »Ich weiß das. Es steckt mir in den Knochen. Ich habe noch heute Nachmittag meine Knochen gefragt. Mir haben sie nichts davon gesagt«, meinte Günther in einem Versuch, die Sache scherzhaft zu behandeln. »Entschuldige, Günther, aber deine Knochen sind so stur und unempfindlich wie Pflastersteine«, sagte Klaus, nicht eben freundlich. Als Günther am Morgen des 19. Februar in den Garten und vor das Arbeitszimmer von Pastor Fritz kam, sah er, dass der Pastor nicht da war. Er ging ins Haus. Frau Julia war auch nicht da. Niemand von der großen Hausgemeinschaft, die bei Bodelschwings wohnte und aß, war da. Der Frühstückstisch sah aus, als wären alle eilig aufgebrochen. Auf den Tellern lagen noch die mit Butter bestrichenen halben Brötchen. Die Servietten waren nicht wieder in die Serviettenringe gesteckt, die Stühle nicht an den Tisch zurückgeschoben. Günther fühlte, wie die Angst ihm die Kehle zuschnürte. War etwa die Gestapo gekommen und hatte Pastor Fritz verhaftet? Vielleicht konnte ihm unten in den Büros jemand sagen, was los war. Als Günther die Treppe herunterging, kamen ihm alle entgegen. Pastor Fritz, aschfahl und zitternd, eilte wortlos an ihm vorbei und weiter hinauf zu seinem Arbeitszimmer. Hinter ihm kamen Frau Julia, Schwester Frieda, die Schwester von Pastor Fritz und die anderen, mit vor Angst und Schmerz verfallenen Gesichtern. »Günther, Sie sind da«, sagte Frau Julia. Günther brauchte nicht zu fragen, wer da war. 18 Ärzte und 18 Sekretärinnen. Ihre Schreibmaschinen haben sie mitgebracht«, sagte die Sekretärin von Pastor Fritz. Sie stand noch ganz unter dem Schock, denn erst vor einer halben Stunde waren sie ohne Anklopfen hereingeplatzt. »Er hat doch versprochen! Er hat doch versprochen!« rief Pastor Fritz. Er war wieder aus seinem Arbeitszimmer herausgekommen und stand oben an der Treppe. »Fritz! Ach, Fritz!« seufzte Schwester Frieda. Ich weiß nicht, wen du meinst, aber du hast dein Leben lang immer den Menschen zu sehr getraut. Ich werde sofort an ihn schreiben. Günther, du kannst den Brief dann zur Post bringen. Oder soll ich nach Berlin fahren und unter vier Augen mit ihm reden? Julia, Julia, was soll ich tun? Ach, was nützt es denn schon, irgendetwas zu tun? Was haben denn all meine Briefe, all die Fahrten nach Berlin genützt? Jetzt ist alles verloren. Alle sind sie verloren. Alle meine Patmos-Kinder, alle meine Bethel-Kinder, die ihre Fragen nicht gehörig beantworten können. Verloren! Verloren! Verloren! Pastor Fritz ging wieder in sein Arbeitszimmer und schloss die Tür. Frau Julia und Schwester Frieda sahen sich an. Jetzt galt ihre Sorge dem niedergeschmetterten, zerschlagenen Ehemann und Bruder. Schwester Frieda war die erste, deren Gesicht sich entspannte. »Günther«, sagte sie, »geh hinaus in den Garten und singe ihm ein Lied, ganz wie jeden Morgen.« Durch die Fenster, die nach dem Garten hinausgingen, konnte Günther Pastor Fritz sehen. Er saß an seines Vaters Schreibtisch und hatte den Kopf auf die Arme gelegt. Noch nie hatte er einen so niedergeschlagenen, so vernichteten Eindruck gemacht. Günther wusste, wenn er nicht sofort zu singen anfing, würde er, Günther, in heftige Tränen ausbrechen, und das durfte er nicht. Dazu hatten Frau Julia und Schwester Frieda ihn nicht in den Garten geschickt, dass er dort losheulte. So fing er an, »Befiehl du deine Wege«. Er sang langsam, er gab jedem Wort, jeder Silbe ihr volles Gewicht. Er konzentrierte sich beim Singen so sehr auf den Text, dass die Melodie darunter litt. Ihm ging es um die Botschaft, die unbedingt irgendwie bis in jene Verzweiflung vordringen musste. Günther hatte noch keine zwei Zeilen gesungen, da stand Pastor Fritz auf und trat ans Fenster. Und so sonderbar sah er ihn an, dass Günthers Stimme ins Schwanken geriet und dann ganz verstummte. Es war, als sehe ihn ein völlig fremder Mensch zum ersten Mal und schätzte ihn dabei ab. Plötzlich empfand Günther, wie unschön sein entstellter Körper war, wie unschön seine raue Stimme, die fast ebenso entstellt war wie sein Körper. Plötzlich kam es ihm ganz und gar lächerlich vor, dass er hier in diesem Garten stand und für diesen Mann ein Lied sang. Tränen brannten ihm in den Augen. »Onkel Pastor«, rief er, wieder in die frühere Anrede aus seiner Patmos-Zeit verfallend, »warum siehst du mich so an?« »Ich habe dich so angesehen, wie sie, die Leute von der Ärztekommission, dich ansehen werden. Ich habe dir so zugehört, wie sie dir zuhören werden. Ich habe versucht, dich so zu sehen und zu hören, wie sie dich sehen und hören werden. Denn ich fürchte, dass sie weder Augen noch Ohren haben, dich wirklich zu sehen und zu hören. Verzeih mir, Günther. Jetzt sing das Lied für mich, bitte, und bete für mich. Bete heute unaufhörlich für mich, denn dies ist der dunkelste Tag meines Lebens, der dunkelste Tag in der Geschichte Bethels.« Und Günther, der Günther, wie er sich jetzt in den Augen von Pastor Fritz wiederfand, sang das Lied »Befiehl du deine Wege und was dein Herze kränkt, der allertreusten Pflege des, der den Himmel lenkt.« Als Günther nachher zur Bäckerei ging, traf er unterwegs Otto. »Ich bitte dich, bete heute für Pastor Fritz.« »Wieso heute?«, fragte Otto. »Ist er krank?« »Nein, aber er kämpft gegen etwas furchtbar Böses, das uns allen hier in Bethel Schaden antun will. Heute muss er siegen, oder der Kampf ist verloren.«
2: »Ich werde beten«, gab Otto ruhig zur Antwort.
1: »Rate mal, was ich weiß«, sagte Klaus, als er Günther beim Mittagessen in Haus Gaser mit Linseneintopf fütterte. »Ich habe die Ehre, als Erster von Haus Gaser vor die Ärztekommission zu kommen. Punkt 1 in Haus Hebron.« Günther würgte und musste husten. Gelassen wischte Klaus sich selbst und Günther die Suppenspritze aus dem Gesicht und vom Hemd ab. »Immer schön«, sagte Günther, »du wirst all deinen Verstand zusammennehmen müssen, wenn du selbst drankommst.« »Um dich sorge ich mich doch, Klaus.
2: Versprich mir, dass du nicht widerspenstig und unbesonnen sein wirst. Sag ja nicht irgendetwas, wofür sie dich auf die Todesliste setzen? Keine Angst, Günther, ich habe mir schon alles genau zurechtgelegt. Ich werde munter hereinmarschiert kommen, den rechten Arm zackig nach vorn ausgestreckt. Wenn sie dann auch alle den rechten Arm heben und Heil Hitler sagen, dann werde ich sagen, so hoch liegt der Schnee diesen Winter unten in Berchtesgaden. Nein, Klaus, du wirst doch nicht. Na, ich könnte ja. Klaus, komm, halt den Mund, sei ein artiger kleiner Junge und iss deine Suppe. Als das Mittagessen vorbei war und Günther wieder nach Hausburg zurückkam, fand er dort alle in einer ganz anderen Erregung und Unruhe. Frau Julia brachte es nicht fertig, ihre Gedanken zusammenzunehmen und zu überlegen, was für Botengänge es jetzt für Günther zu tun gäbe. »Dr. Brandt ist hier. Gleich nach Tisch ist er gekommen, gänzlich unangemeldet. Und er hatte keine Ahnung, dass die Ärztekommission in Bethel ist. Du hättest bloß mal sein Gesicht sehen sollen, als er das gehört hat. Also hat er doch nicht sein Versprechen gebrochen. Jetzt sind sie gerade beide im Arbeitszimmer und reden miteinander.« »Ach, Günther, von diesem Gespräch hängt alles ab. Alles!« »Ich glaube, das Wichtigste, was du jetzt tun kannst, ist, still in deinem Zimmer zu beten. Um 4 Uhr kannst du zum Treibhaus gehen und 2 Dutzend Osterglocken holen. Die sollen uns an den Frühling erinnern. Daran, dass es wirklich einen Frühling gibt.« Als Günther wieder nach Haus Gasa und in sein Zimmer kam, lag Klaus mit geschlossenen Augen auf dem Bett. »Schläfst du, Klaus?« flüsterte Günther leise. »Nein, ich bin tot.« »Bitte, Klaus!« »Ehrlich, ich bin so gut wie tot.« »Ach, Klaus, bist du unbesonnen und widerspenstig gewesen? Hast du sie verärgert?« Klaus öffnete die Augen und brach in lautes Lachen aus. »Wenn ich's mir so überlege, Günther, das war eine hinreißende Antwort, die ich Ihnen gegeben habe. Auf die konnte bloß ein Genie kommen. Bist du dir darüber klar, dass du mit einem Genie zusammenlebst?« »Klaus«, fragte Günther in wahnsinniger Erregung, »was hast du gesagt?« »Sie haben mich gefragt, was ich von unserem Führer halte. Und da habe ich auf der Stelle einen Anfall gekriegt. Was meinst du, Günther? Der war wirklich tadellos. Nach dem, was Bruder Rolf sagt, er hat mich hierher zurückgebracht, war der ganz erstklassig. Ich bin hingeknallt, habe geschrien wie ein Pfau, habe um mich geschlagen wie ein Huhn, dem man den Kopf abgeschnitten hat, und der Schaum stand mir vor dem Mund. Die hübsche Sekretärin, die sich schon bereit gemacht hatte, meine Antwort auf der Schreibmaschine zu tippen, ist aus dem Zimmer gelaufen. Findest du nicht auch, dass dies eine passende Antwort auf so eine Frage war?« Klaus drehte sich mit dem Gesicht zur Wand. »Na dann, gute Nacht, Günther. Wecke mich, wenn der Bus kommt und uns abholt zum Vernichtungslager. Es lohnt sich ja nicht, uns am Leben zu erhalten.« Günther ließ sich auf sein Bett fallen. Es war ihm so, als ob die ganze Welt einen epileptischen Anfall hätte. Er sank auf sein Kissen zurück und schloss erschöpft die Augen. Sollte die Welt doch in Trümmer gehen? Es würde so gut sein, das alles hinter sich zu haben. Nie wieder zu Bewusstsein kommen. Eine kurze Weile war Günther so lebensmüde, dass ihm alles vor den Augen verschwamm, als er sie endlich wieder öffnete. Die Gegenstände im Raum flimmerten matt. Bald nahm er sie wahr und bald nicht. Aber ein Gegenstand glitt in sein Bewusstsein. Und das war sein Konfirmationsspruch, von einem Betheler Künstler schön geschrieben, von einem Betheler Handwerker gerahmt. Er hing neben seinem Bett an der Wand. »Mit ewiger Liebe habe ich dich geliebt. Darum habe ich dich zu mir gezogen aus Güte.« Günther starrte verwundert darauf. Jetzt war er hellwach und völlig klar. Hatte diese ewige Liebe ihn jemals verlassen? Nein, bestimmt nicht. Würde eine solche ewige Liebe ihn jemals aufgeben und loslassen? Niemals. Sicher, die Menschenwelt war erschüttert, aber sie würde nicht zerbrechen. Der Gott der ewigen Liebe würde die Menschen auch aus diesem Krampfanfall des Hasses retten. Wie hatte er nur je daran zweifeln können? Du Klaus, ist der Bus schon da? Es kommt kein Bus.
1: Klaus wandte sich zu Günther und sah ihn an. Wer sagt das? Pastor Fritz spricht jetzt in diesem Augenblick mit dem Mann, der in dieser ganzen entsetzlichen Angelegenheit die Schlüsselposition einnimmt. Mit Dr. Brandt. Der ist Hitlers Hausarzt und... Du meinst, es war Dr. Brandt, der heute die Ärztekommission hierher geschickt hat, damit sie die Todesliste aufstellt? Nein, er wusste gar nichts davon, dass die heute nach Bethel kommen würde. Dann muss ich sagen, es ist ein ziemlich miserabler Schlüssel und passt nicht ins Schloss. Aber er hat wirklich eine Schlüsselposition. Vor kurzem habe ich einen Brief von Pastor Fritz an Reichsmarschall Göring zur Post gebracht. Ich wette, Göring hat Dr. Brandt heute nach Bethel geschickt, damit Sie hier die ganze Sache mit der Aktion Gnadentod besprechen. Nenn sie bitte nicht mit diesem hübschen Namen. Wenn du ein faules Ei auch eine Rose nennst, es stinkt trotzdem. Gib der Sache den Namen, den sie verdient. Mord. Pastor Fritz wird Dr. Brandt für seine Auffassung gewinnen. Es wird ein hartes Wortgefecht sein. Nicht laut und heftig, sondern ruhig und überzeugend, wie Pastor Fritz eben ist. Die Worte von Pastor Fritz werden mit den Worten von Dr. Brandt ringen. Zuletzt werden die Worte von Pastor Fritz den Sieg davontragen. Klaus setzte sich auf und streckte die Beine aus dem Bett. Er beugte sich zu Günther hinüber. Seine dunklen Augen blitzten. »Ein wunderschönes Bild. Du bist der reine Poet, Günther. Aber ich nicht. Ich kann das nicht so sehen.«

0: Er ist wissenschaftlich geschult und nach seinen wissenschaftlichen Grundsätzen ist die Menschheit besser dran, wenn sie uns los ist. Weiter, Klaus.
1: Was willst du damit sagen? Weiter, Klaus.
0: Wenn du meinst, dass du weißt, was Dr. Brandt sagen wird, na gut, dann mach weiter und sag es. Ich bin neugierig auf deine Beweisführung. Aber sei nicht sarkastisch und bitter, denn so würde Dr. Brandt nicht zu Pastor Fritz sprechen, glaube ich.
2: Klaus' Stimme klang plötzlich hart.
0: Hör mal, wir beide sind doch keine Kinder mehr. Über Spiegelfechterei und geistige Kriegsspiele sind wir hinaus. Und erst recht darüber, unser Sterben als Spiel zu behandeln. Es geht um unser Sterben, Günther, um dich, den Krüppel, und um mich, den Epileptiker.
2: Jetzt war es Günther, der die Beine aus dem Bett streckte und mit blitzenden Augen Klaus ansah.
0: Ich will keine Späße und Spiele vorschlagen, Klaus. Ich will einen Ringkampf vorschlagen zwischen einer Gesinnung wie der von Pastor Fritz, die durch die Liebe Jesu Christi bestimmt ist, und einer Gesinnung wie der von Dr. Brandt, mit lauter geschickten und höchst vernünftig klingenden Gründen. Du hast unbedingt recht, es ist ein Kampf auf Tod und Leben. Und es geht nicht nur um dich und mich oder etwa um uns alle hier in Bethel. Diese Auseinandersetzung wird weiter und immer weiter gehen, überall auf der Welt, solange es Menschen gibt.
1: Ich verstehe.
0: Vor lauter Aufregung sprang Klaus in die Höhe. Wenn etwas so Wichtiges vorgeht, dann müssen wir beide uns auch beteiligen.
2: Ich habe um die Sache gebetet. Eine ganze Stunde lang habe ich in der Zionskirche gekniet. Jetzt will ich sie durchdenken. Ich will versuchen, mir zu überlegen, was Pastor Fritz wohl zu Dr. Brandt sagen wird. Und ich werde antworten, so wie ich mir denke, dass Dr. Brandt antwortet.
0: Weiß der Himmel, ich habe im Radio genug von ihrer sogenannten Weltanschauung zu hören gekriegt. Also es geht los.
2: Mein lieber Pastor von Bodelschwing. Klaus sprach jetzt ganz höflich und in liebenswürdigem Ton. Ich kann Ihre Sorge um die Leute hier in Bethel gut verstehen, aber bitte versuchen Sie doch zu begreifen, dass wir in unserer Nation nur die allerschlimmsten Fälle ausmerzen wollen. Nur solche, die ohne jeden Wert für die Gesellschaft sind, die nicht nur unfähig sind, auch nur etwas zur völkischen Wirtschaft beizutragen, sondern die noch dazu für unsere Nation eine schreckliche Belastung darstellen. Sie belegen die Betten, die wir für unsere verwundeten Soldaten brauchen. Sie nehmen die Nahrung zu sich, die unsere normalen, schaffenden Volksgenossen verzweifelt nötig haben. Um es kurz zu machen, mein lieber Herr Pastor von Bodelschwing, unserer Ansicht nach bedeutet die Pflege gänzlich nutzloser Menschen eine empörende Vergeudung von Lebensmitteln, Raum, Geld und Arbeitskräften. Diese Menschen und nur diese werden nach den von unseren besten medizinischen Fachleuten festgelegten Richtlinien ausgemerzt. Günther legte einen Augenblick den Kopf auf die Arme. Dann sah er auf und blickte Klaus an.
0: Sie sprechen von Richtlinien, Herr Dr. Brandt, nach denen die Nutzlosen ausgemerzt werden sollen. Sprechen Sie von unbrauchbaren Maschinen, die man nicht mehr instand setzen kann, oder von Menschen?
2: Wenn Sie von Menschen sprechen, dann sind Ihre Richtlinien unmenschlich. Und es ist auch unmenschlich, wenn man einigen Menschen dadurch helfen will, dass man andere Menschen ermordet. Woher nehmen Sie das Recht, unmenschlich zu sein, um einigen Menschen zu helfen?
0: Wenn Sie von Menschlichkeit reden wollen, dürfte ich Sie dann wohl fragen, ob an solchen Geschöpfen irgendetwas Menschliches ist? Hat das Leben denn für diese armen Kreaturen, die ohne eine Spur von Verstand zur Welt gekommen sind, irgendeinen menschlichen Wert? Oder für die schrecklichen Missgeburten? Bedeutet ihnen ihr Leben auch nur das Geringste, gemessen an dem Leben, wie wir es führen? Haben Sie denn eine Spur von Freude an Ihrem Leben? Sind Sie nicht besser dran, wenn Ihr Leben vorbei ist?
2: Ihre Fragen müssen eine nach der anderen beantwortet werden. Als erstes darf ich sagen, dass diese Kinder ebenso gut Gottes Kinder sind wie Sie und ich.
0: Wenn das so ist, wahrhaftig, dann hat Ihr Gott einige sehr erschreckende Abkömmlinge.
2: Günther zog zischend die Luft ein. Dann ließ er sie langsam wieder entweichen.
0: Wenn Dr.

0: Kant wirklich etwas dermaßen Lästerliches sagen würde, dann ginge Pastor Fritz wahrscheinlich mit keinem Wort darauf ein. Sein Vater hat ihm einmal gesagt, er solle nie versuchen, Glaubenslose oder Lästerer durch Diskutieren zu überzeugen, sondern einfach von seinem eigenen Glauben sprechen.
1: Okay, dann geh also nicht darauf ein. Ich glaube, Sie sind dran, Herr Pastor von Bodelschwing.
0: Nach dem, was Sie sagen, Herr Dr. Brandt, gibt es Menschen, die keine Menschen im eigentlichen Sinne sind. Ihre Richtlinien sollen darüber entscheiden, wer ein Mensch ist und wer nicht. Diejenigen, die danach keine Menschen sind, sollen sterben. Würden Sie solche Richtlinien als menschlich bezeichnen?
1: Ja, denn das Leben, das diese armen Kreaturen führen, nenne ich nicht menschlich.
0: Und wo ist die Scheidelinie? Wann ist das Leben eines Menschen nicht mehr menschlich?
1: Wenn er nicht als Mensch auf einen anderen Menschen reagieren kann, wenn er nicht fähig ist, zu irgendjemandem eine menschliche Beziehung zu haben.
0: Herr Dr. Brandt, Günthers Stimme klang frohlockend vor Siegesgewissheit. Das kann man nicht einmal von den Schwächsten an Geist und Leib hier in Bethel behaupten. Ich muss sagen, einem solchen Geschöpf bin ich noch nie in meinem Leben begegnet, und ich habe mein ganzes Leben hier in Bethel verbracht. Wenn Sie so etwas von irgendeinem hier in Bethel sagen sollten, Herr Dr. Brandt, dann, fürchte ich, müsste ich Sie fragen, ob Sie zu einer menschlichen Beziehung mit anderen Menschen fähig sind.
2: Bravo, Günther, bravo!
0: Sie vergessen sich, Herr Dr. Brandt, sagte Günther trocken. Dann würde Pastor Fritz, glaube ich, von seinen Patmos-Kindern sprechen. Er würde Dr. Brandt einige seiner erstaunlichen Erfahrungen schildern, dass Patienten wie durch ein Wunder auf die Liebe ansprachen, die ihnen entgegengebracht wurde. So wie du, so wie ich. Und dann, denke ich, würde er...
2: Sie vergessen sich, Herr Pastor von Bodelschwing.
0: Deshalb, Herr Dr. Brandt, kann kein Machthaber dieser Welt einen Maßstab festlegen, der entscheidet, was menschlich ist, welches Menschenleben es wert ist, erhalten zu werden und welches nicht. Einzig und allein Gott kann uns diesen Maßstab geben. Und er hat ihn uns gegeben, Herr Dr. Brandt. Die Antwort auf die Frage nach dem Wert des menschlichen Lebens ist Jesus Christus. Einmal dadurch, dass er selbst Mensch wurde. Und wem galt die Liebe und tätige Zuwendung Jesu Christi während seines Erdenlebens vor allen anderen? Sagen Sie mir das, Herr Dr. Brandt.
1: Ich ziehe es vor, zu dieser Frage zu schweigen, Herr Pastor von Bodelschwing.
0: Herr Dr. Brandt, vor der Antwort auf diese Frage müssen wir alle verstummen. Die Armen und Elenden, die Hilflosen und Einsamen, die Kranken, Krüppel und Epileptiker. Gerade sie galten etwas nach Christi-Maßstab auf unserer Erde. Sein Maßstab ist auch heute noch der gleiche. Es ist der Maßstab, nach dem wir uns hier in Bethel richten. Wir können hier keine anderen Richtlinien zulassen als den Maßstab Gottes. Denn für uns hier in Bethel ist Gott der Herr.
2: Da müsste ich wie der König Agrippa sagen: Nächstens überredest du mich, als Christ aufzutreten, sagte Klaus, und aus seinen Augen sprach reine Bewunderung.
0: Ich hätte es in der Rolle von Pastor Fritz nicht besser machen können, setzte er schelmisch hinzu.
1: Aber du hattest ja auch die bessere Sache zu vertreten, und ich habe kein bisschen an meine Sache geglaubt. Außerdem, du siehst und hörst Pastor Bodelschwing jeden Tag, aber ich habe Dr. Brandt nie im Leben gesehen. Ich will es auch gar nicht.
0: Noch dazu, du gibst zu, dass du verloren hast, sagte Günther lachend.
1: Nein, sagte Klaus, ich habe nicht verloren. Ich habe gewonnen.
2: Mein Leben.
0: Gegen 16:30 Uhr kam Günther wieder nach Hausburg, beladen mit einer Menge gelber Osterglocken. Frau Julia war wieder ganz sie selbst. Sie empfing ihn und die Osterglocken mit offenen Armen.
3: »Jetzt brauchen wir die Osterglocken nicht mehr dafür, dass sie unsere Stimmung heben, Günther. Jetzt bezeichnen sie unsere Stimmung. Jetzt feiern wir unsere Stimmung durch sie. Hol mir bitte den Zinnkrug und die Tonschale. Ich will einen Strauß für das Wohnzimmer zurechtmachen und einen für das Esszimmer.«
0: Mit geschickter Hand ordnete Frau Julia die Blumen. Dabei sprach sie frohlockend weiter:
3: »So ein langes Gespräch war das. 3 Stunden lang ohne Unterbrechung. Als die erste Stunde um war, habe ich ihnen Tee gebracht. Da haben sie beide hin und her geredet. Aber eine Stunde später, als ich den Teewagen wieder herausholte, war Dr. Brandt ziemlich still geworden. Und Pastor Fritz, ach Günther, wenn du ihn da gehört hättest. Ich glaube wahrhaftig, sogar Eisberge würden zerschmelzen, wenn Pastor Fritz so zu ihnen spräche. Und weißt du, Günther, dass Otto in den Garten gekommen ist und dass er da draußen stand, als ich den Teewagen zur Tür herausschob? Und dass er die ganze letzte Stunde, die sie zusammen sprachen, schweigend dastand? Als Dr. Brandt wieder fort war, ist Pastor Fritz zu Otto herausgekommen und hat ihn gefragt, »Wolltest du etwas von mir, Otto?« Da hat Otto gesagt, »Nein, Herr Pastor, Sie sollten nur wissen, dass wir heute alle hinter Ihnen stehen.« Und weißt du, was Pastor Fritz zu mir gesagt hat? Mit Günthers Singen am Morgen, mit Ottos Wache stehen, mit dem Gebet aller, wie hätten wir da den Kampf verlieren können? Guck mal, diese Tonschale voll Osterglocken ist für das Wohnzimmer. Pastor Fritz ist jetzt dort. Er ruht sich bis zum Abendessen aus. Aber wenn er dich sieht, freut er sich immer. Willst du bitte mit den Osterglocken zu ihm tanzen? Ich tanzen? Frau Julia war erstaunlich, aber das war doch beinahe gar zu erstaunlich. »Ja, Günther«, sagte sie und gab ihm einen liebevollen Klaps auf die Schulter, »ich finde, dass du dich wie ein Balletttänzer bewegst.« Günther hoffte, er könnte die Schale mit den Osterglocken ganz still auf den Mitteltisch stellen und sich unbemerkt wieder davonmachen. Aber Pastor Fritz öffnete die Augen. Sein Lächeln ließ die müden Falten aus seinem Gesicht verschwinden. »Schön, dass du da bist, Günther. Ich möchte dir dafür danken, dass du gerade heute dieses Lied gesungen hast. Weißt du, Günther, heute habe ich den härtesten Kampf meines Lebens gekämpft.« Als Günther die Tür von Haus Burg hinter sich zugezogen hatte und auf dem Heimweg nach Haus Gaza unterwegs war, blieb er zwischendurch stehen und schaute zum Himmel auf. Ob heute Nacht die englischen Bomber kommen würden? Wie wenig Schutz bot dieses Haus Burg, diese Festung vor ihnen. Und doch, in jenem anderen Krieg zwischen zwei Auffassungen vom Menschen, zwischen einer christlichen und einer heidnischen Auffassung vom Menschen, welch eine starke Festung war dieses Haus da für Bethel, ja für ganz Deutschland. Welch eine starke Festung für die ganze Welt.

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25. Mai. So schien es auch mir gut, der ich allem von Anfang an genau nachgegangen bin, es dir der Reihe nach zu beschreiben, vortrefflicher Theophilus. Lukas Kapitel 1, Vers 3. Eine Andacht von Johannes Unger. Der Bibel vertrauen? Was müsste passieren, dass Sie einem historischen Bericht Glauben schenken? Glauben Sie zum Beispiel, dass Julius Cäsar gelebt hat? Vermutlich ja. Haben Sie jemals daran gezweifelt? Wahrscheinlich nicht. Warum auch? Ich möchte Ihnen noch eine weitere Frage stellen. Glauben Sie, dass die Auferstehung Jesu und das Pfingstereignis 40 Tage später historische Tatsachen sind? Tatsächlich stimmen die meisten Althistoriker zu, dass die Auferstehung Jesu wirklich stattgefunden haben muss. Josh McDowell schrieb dazu: Ich kann 24.633 Manuskripte allein in Bezug auf das Neue Testament nachweisen. Die Bedeutung der Vielzahl von Manuskripten, die das Neue Testament dokumentieren, ist umso größer, wenn man weiß, dass dasjenige Buch, das in der gesamten Geschichte am zweitbesten durch Manuskripte belegt ist, die Elias von Homer ist. Von ihr sind 643 Manuskripte erhalten. Über Julius Cäsar gibt es etwa 10 Manuskripte. Ist es daher nicht sehr naheliegend, an die Zuverlässigkeit der biblischen Berichte zu glauben? Im Tagesvers bekommt der Leser einen Einblick darin, wie die einzelnen Autoren der Bibel unter der Führung Gottes ihre Aufgabe erfüllten. Wir lesen von Lukas, einem Arzt. Er war kein ungebildeter Mann, der eine verrückte Idee hatte. Er war einer, der gelernt hatte, sorgfältig und korrekt zu arbeiten. Wie ging er dabei vor? So wie ein Arzt seine Patienten sorgfältig begutachtet und Schlussfolgerungen zieht, ist auch Lukas allem von Anfang an genau nachgegangen. Lukas war einer, der Tatsachen sammelte. Und von wem bekommt man die besten Tatsachen? Von Augenzeugen. Diese Tatsachen sind in den biblischen Berichten sorgfältig aufgeschrieben und ihre Zuverlässigkeit ist mehr als groß genug, dass wir ihnen unser Vertrauen schenken können. Frage: Wovon hängt es bei Ihnen ab, ob Sie der Bibel vertrauen? Tipp: Wenn Ihre Zuverlässigkeit bestätigt ist, dann gibt es keinen wirklichen Grund, es nicht zu tun. Bibellese, Lukas Kapitel 1, Verse 1 bis 4. Da es nun schon viele unternommen haben, einen Bericht von den Ereignissen zu verfassen, die sich unter uns zugetragen haben, wie sie uns die überliefert haben, die von Anfang an Augenzeugen und Diener des Wortes gewesen sind, hat es auch mir gut geschienen, der ich allem von Anfang an genau gefolgt bin, es dir, hochedler Theophilus, der Reihe nach zu schreiben, damit du die Zuverlässigkeit der Dinge erkennst, in denen du unterrichtet worden bist.

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Mein Thema heute ist Gottes Gabe, der Heilige Geist. Gott ist jemand, der scheinbar sehr gerne Menschen beschenkt. Und das merkt man, was er mit uns macht. Er schafft eine unfassbar gute Welt und er macht uns Geschenke. An Weihnachten denken wir daran, dass Jesus gekommen ist, ein herrliches Geschenk. Gott kommt auf die Erde. Und heute haben wir gelesen in Vers 4, dass etwas ganz Wunderbares in dieser Weltgeschichte geschehen ist. Ich lese es nochmal, wiederhole es. So heißt es in Apostelgeschichte 2, Vers 4. Und sie wurden alle vom Heiligen Geist erfüllt und fingen an, in anderen Sprachen zu reden, wie der Geist es ihnen auszusprechen gab. Also etwas ganz Besonderes passiert, wenn wir über Geister sprechen, sagen viele Geister gibt es nicht, das ist Humbug, irgendein Zeug. Aber hier heißt es, dass der Heilige Geist auf die Jünger kommt und dann gibt es eine große Veränderung und das bringt uns dahin, dass wir uns gleich einige Fragen stellen wollen. Wir waren vor kurzem in Belgien, in Brüssel mit Natalia zusammen, mit einer Reisegruppe zusammen und ich nutze generell die Karte, ihr kennt das, ihr könnt fast nur noch bargeldlos bezahlen, hältst die Karte dran, funktioniert, alles ist super. Aber die Karte, die ich habe, das ist eine Debitkarte. Es ist keine klassische Kreditkarte. Und ihr ahnt schon, wo das Problem ist. Und ich dachte mir, Europa, Brüssel, kann alles nicht so dramatisch sein. Und jetzt sind wir bei der S-Bahn. Es hat an einigen Stellen auch problemlos geklappt, wie immer eigentlich. Und wir wollten Zug fahren und die Karte wird abgelehnt. Und wir sind in so einer Gruppe und alle gucken, alle sind durch, außer Lettkemans. Und dann wurde das so ein Running Gag in der Gruppe. Sind Lettkemans durch? Sind sie durch? Haben sie es geschafft? Und es war total peinlich. So peinlich, dass einer der ganz netten Brüder, ich habe ihn echt schätzen gelernt, dass er mir seine Kreditkarte gab. Er sagt, nimm, fahr, ist alles kein Thema. Super peinlich, hat alles super geklappt, ich habe sie in den Bar bezahlt. Das Problem ist einfach, eine Kreditkarte funktioniert einfach überall und ich habe mir gesagt, sofort, ich kam nach Hause, unangenehm bis zum geht nicht mehr, Kreditkarte besorgt, es funktioniert alles. Worauf ich hinaus will, stellt euch mal vor, euch schenkt jemand eine Kreditkarte, die könnt ihr mit 500 Euro täglich belasten und es ist abgedeckt. Rechnen wir aus, mal 30 Tage. 15.000 Euro könntet ihr jeden Monat ausgeben. Und jetzt würde euch jemand sagen, das ist gedeckt. 500 ist Limit. Ich schenke es dir. Du kannst es nutzen, musst es nicht. Wenn du das Geld nicht abhebst, ist es weg. Ihr würdet sagen, was für ein geniales Geschenk. 15.000, das reicht mir, um Europatouren zu machen, in die Karibik zu fliegen, meine Freunde sogar vielleicht noch mal mitzunehmen. Vielleicht könnte ich auch hin und wieder Gutes spenden und so weiter. Ich weiß nicht, was in euren Köpfen vorgeht. Ihr würdet sagen, ein ganz tolles Geschenk. Und ich möchte darauf, auf den Predigttext kommen. Der Heilige Geist als Gabe Gottes ist so ein fantastisches Geschenk, dass ich sage, es ist noch viel mehr wert, als diese Kreditkarte, die euch jeden Monat 15.000 Euro reinspülen wird. Ich hoffe, ich habe euer Interesse geweckt und ihr könnt mir folgen. Man beobachtet die Jünger vor Pfingsten bei der Kreuzigung und man stellt fest, sie sind unsicher, sie sind verängstigt, sie ziehen sich zurück. Petrus mit seinem Versagen, das tut einem schon förmlich leid, wenn man die Geschichten sieht. Man sieht, dass sie sich, Missionsbefehl ist kein Thema, das Selbstvertrauen ist nicht da und so weiter. Aber dann kommt Pfingsten und auf einmal verändert sich die ganze Welt bei den Jüngern. Auf einmal werden sie mutig, sie sind befähigt, inspiriert. Sie fangen an, öffentlich zu verkündigen. Petrus, die Predigt, die erste Gemeinde steht und wir merken, unfassbar. Der Heilige Geist kommt, die Menschen verändern sich als ob komplett und Gott fängt an, ganz groß zu wirken. Die Gemeinde entsteht und wir merken, die Weltmission entsteht. Sie wurden durch Verfolgung vertrieben und so weiter. Und es entsteht eine starke Gemeinschaft, eine Gemeinde entsteht. Und wir merken, wow, der Heilige Geist macht einen riesengroßen Unterschied. Drei Fragen möchte ich mit euch behandeln, in aller Kürze. Wer ist der Heilige Geist? Was tut der Heilige Geist? Und wie bekommt man den Heiligen Geist? Es gibt unsichtbare Dinge, die wir nicht sehen, aber die für Gott real sind. Und das hat auch was mit Geister, Dämonen, Engelwesen zu tun. Es gibt Menschen vielleicht unter uns, die sagen, Geister, ich glaube daran nicht, ich sehe das nicht. Ich traue dem Ganzen nicht. Die Bibel sagt ganz klar in Epheserbrief 6, Vers 12,
dass es Kämpfe gibt, denen die Christen ausgesetzt sind, wo es um geistliche Mächte geht. Und ich lese es uns mal. Denn unser Kampf richtet sich nicht gegen Fleisch und Blut, sondern gegen die Herrschaften, gegen die Gewalten, gegen die Weltbeherrscher der Finsternis dieser Weltzeit, gegen geistliche Mächte der Bosheit in den himmlischen Regionen. Es gibt Dinge, die vorhanden sind, die wir nicht sehen, aber sie existieren. Und Gott sagt, das ist absolut real. Und das kann man auch beweisen, dass das so ist. Der Mensch ist ein Geisteswesen. Wenn ihr zum Anfang der Bibel kommt, am Anfang schuf Gott Himmel und Erde, und dann lesen wir, und der Geist Gottes schwebte über den Wasser. Wir merken, wow, Gott ist gegenwärtig, Gott ist auch Geist. Interessanterweise ist der Mensch auch als Geisteswesen geschaffen. Denn so heißt es in 1. Mose 2, Vers 7, da bildete Gott der Herr den Menschen, Staub von der Erde, und blies dem Odem des Lebens, also sein Atem, in seine Nase, und so wurde der Mensch eine lebendige Seele. Nicht nur ein funktionierender Körper, wo alle Organe das tun, was sie sollen, alle Glieder und Bänder und Sehnen, sondern es ist mehr, es entsteht eine lebendige Seele. Und weiter lesen wir das häufig lesen wir das zum Beispiel in 1. Thessalonicher 5, 23, dass Gott das ganz oft erwähnt, der Geist, die Seele und der Leib. Es ist nicht nur Körper. Wir sind nicht nur Körper, wir sind auch nicht nur Seele, und wir merken schon, es wird kompliziert, wir sind auch Geistwesen. Gott schafft uns als Geistwesen. In Prediger 12, Vers 7 heißt es, und der Staub wieder zur Erde zurückkehrt, wie er gewesen ist, und der Geist zurückkehrt zu Gott, der ihn gegeben hat. Wenn du stirbst, ist nicht einfach nur Ende, dein Körper verwest, das passiert tatsächlich. Aber dein Geist, der dir vom Anfang an gegeben wo du geboren wurdest, der geht zu Gott. Das ist ganz wichtig, dass wir das einmal verstehen, dass wir Geistwesen sind. Ich finde das Lied von Tim Bensko, vielleicht kennt ihr das auch ganz gut. Ich bin doch keine Maschine. Ich bin ein Mensch aus Fleisch und Blut und so weiter. Ihr kennt das vielleicht. Er macht einfach nur klar, der menschliche Körper, der Mensch ist mehr. Es ist nicht nur eine Maschine. Ich habe das bei uns bei der Arbeit, ich habe dauernd mit Maschinen zu tun. Und stellt euch mal vor, der eine Kollege, ich habe das schon mal erzählt, den gibt's nicht mehr bei Phoenix, der hat gekündigt oder wurde gekündigt. Die Maschine hat nicht das gemacht, was er wollte. Also hat er irgendwann aus voller Frust sein Butterbrot in eine Einfüllzone gesteckt. Wir machen Kunststoffteile und so weiter, normal kommt da Granulat rein. Hat dagegen getreten und war total sauer und so weiter. Die Maschine hat darauf nicht reagiert. Also, wir haben weiterhin Probleme gemacht. Stellt euch mal vor, die Maschine hätte ein Bewusstsein. Sie würde sagen, bist du dumm? Nein, sie würde sagen, mit Sicherheit, du bist dumm. Es liegt immer an dem, der die Maschine programmiert, ob sie funktioniert oder nicht. Oder aber etwas stimmt in der Maschine nicht, aber du als Programmierer, du musst verstehen, wo das Problem ist. Ja? Aber Maschinen, wir sind keine Maschinen, wir haben ein Bewusstsein. Wir Menschen sind Geistwesen, wir können lieben, wir können fühlen, wir haben Empfindungen, Geist, Seele und Leib. Und somit komme ich zu der ersten Frage, wer ist der Heilige Geist? Im Christentum ist der Heilige Geist neben Gott dem Vater und dem Sohn, Jesus Christus, ja der Heilige Geist einer der drei Einigkeiten. Er unterscheidet sich vom Vater und Sohn nur darin, wie er in der Welt wirkt. Er ist nicht sichtbar, aber sein Wirken ist absolut sichtbar. Die biblische Trinität lehrt, dass Gott ein einziges Wesen ist, in drei Personen oder Seinswesen existiert. Vater, Sohn und Heiliger Geist. Man kann es nicht unterscheiden. Irgendwie sind sie alle da, aber jeder hat seine Funktion. Gott, der Vater, sendet seinen Sohn. Sie sind eins. Der Sohn kommt. Gott bleibt im Himmel. Jesus Christus fährt auf gen Himmel, macht ein Versprechen und sagt seinen Jüngern, der Heilige Geist wird kommen. Jesus geht auf gen Himmel, der Heilige Geist ist auf der Erde. Und die Jünger erleben das Wirken des Geistes. Es ist nicht trennbar, das ist die Trinität. Hochkompliziert zu verstehen. Und doch merkt man, sie sind alle eins. Wenn wir über den Heiligen Geist sprechen, sprechen wir auch direkt über Gott. Wenn jemand sagt, ich bin mit dem Heiligen Geist erfüllt, bedeutet es, dieser Person, wenn es denn die Wahrheit ist, ist von Gott erfüllt.
Nichts anderes. Wir sehen als Beispiel die erste Gemeinde. Petrus aber sprach, so heißt es in Apostelgeschichte 5, 3 bis 4. Es ist der erste Diebstahl in der Gemeinde. Ihr kennt diese Szene vielleicht. Ananias, warum hat der Satan dein Herz erfüllt, sodass du den Heiligen Geist belogen hast und von dem Erlös des Guten etwas für dich auf die Seite geschafft hast? Hättest du es nicht als dein Eigentum behalten können? Oder als du es verkauft hattest, war es nicht in deiner Gewalt? Warum hast du denn in deinem Herzen diese Tat beschlossen? Du hast nicht Menschen belogen und jetzt kommt es, sondern Gott. Vorher wurde gesagt, du hast den Heiligen Geist belogen. Und hier heißt es dann im nächsten Absatz, du hast Gott belogen. Gott und der Heilige Geist sind eins. Es ist eine Einheit. Jesus macht ein großes Versprechen an seine Jüngern. Und an Pfingsten, es ist dieser Tag heute, wo wir uns daran erinnern, wird dieses Versprechen in Apostelgeschichte 2 für die Jünger wahr. Und so lesen wir in Johannes 14, 23 bis 26. Das ist eine sehr schöne Stelle. Könnt ihr gerne aufschlagen. Johannes 14, 23 bis 26 folgend. Jesus aber antwortete und sprach zu ihnen, wenn jemand mich liebt, so wird er mein Wort befolgen und mein Vater wird ihn lieben und wir werden zu ihm kommen und Wohnung bei ihm machen. Das hat mich schon immer fasziniert, dass Jesus sagt, hey, wenn du mich wirklich lieb hast, ich werde zu dir kommen mit meinem Vater und wir werden bei dir einziehen. Wir werden Wohnung machen. Stellt euch mal vor. So, okay, wie soll das funktionieren? Also das ist doch wirklich die Frage. Gott, du kommst zu mir und wohnst bei mir? Und wohnen bedeutet wirklich, er lebt in meinem Haus. Er bekommt ein Zimmer. Vielleicht das Beste, wenn es Gott ist. Er ist einfach präsent. Er ist da. Und das ist, schaut mal, das ist das Versprechen Jesu. Er sagt, wir werden Wohnung machen. Weiter heißt es, wer mich nicht liebt, der befolgt meine Worte nicht. Und das Wort, das ihr hört, ist nicht mein, sondern des Vaters, der mich gesandt hat. Dies habe ich zu euch gesprochen, während ich noch bei euch bin. Der Beistand aber, der Heilige Geist, das ist jetzt dick markiert, der Beistand, der Heilige Geist, den der Vater senden wird in meinem Namen, der wird euch alles lehren und euch an alles erinnern, was ich euch gesagt habe. Alles, was Jesus sagte, hatte so eine Wichtigkeit, dass er irgendwann mal in seiner Predigt sagt, wenn ihr das macht, was ich sage, wenn ihr das tut, dann baut ihr auf festem Fundament. Und jetzt sagt er ihnen, ich werde euch den Beistand schicken und er wird euch lehren und euch an alles erinnern. Es ist so wichtig, den Heiligen Geist zu haben, damit man Gott versteht, was er sagt, was er tut und was er von dir will. Und genau das macht der Heilige Geist. Und das wird an Pfingsten Realität. Weiter heißt es in Johannes 16, 7 bis 13, aber ich sage euch die Wahrheit. Es ist gut für euch, dass ich hingehe, denn wenn ich nicht hingehe, so kommt der Beistand nicht zu euch. Das sagt Jesus. Jetzt spricht er über den Heiligen Geist und sagt, er ist der Beistand. Er steht einem bei. Wenn ich aber hingegangen bin, will ich ihn zu euch senden. Und wenn jener kommt, wird er die Welt überführen von Sünde und von Gerechtigkeit und vom Gericht. Von Sünde, weil sie nicht an mich glauben, von Gerechtigkeit aber, weil ich zu meinem Vater gehe und ihr mich nicht mehr seht, vom Gericht, weil der Fürst dieser Welt gerichtet ist. Noch vieles hätte ich euch zu sagen, aber ihr könnt es jetzt nicht ertragen. Wenn aber jener kommt, der Geist der Wahrheit, so wird er euch in die ganze Wahrheit leiten, denn er wird nicht aus sich selbst reden, sondern was er hören wird, das wird er reden und was zukünftig ist, wird er euch verkündigen. Der Heilige Geist spricht genau das, tut genau das, was Gott, der Vater, ihm befiehlt. Macht nichts anderes. Das ist der Heilige Geist. Ich könnte über so viele Dinge sprechen. Wenn wir über den Heiligen Geist sprechen, sprechen wir über Gott. Das hat keinen Anfang und kein Ende. Ich habe mir einfach nur so ein paar Elemente rausgepickt, die ich einfach spannend und gut und wichtig fand. Aber das wird niemals das abdecken, was Gott ist und tut. Die Antwort ist, wer ist der Heilige Geist? Ist Gott selbst. Gott selbst ist der Heilige Geist. Was tut der Heilige Geist? Ganz spannend. Im Hebräischen wird das Wort Ruach gebraucht.
Es wird bezeichnet für Wind oder auch Hauch, Atem. Das ist ja auch sehr spannend bei der Schöpfung, nicht wahr? Dass Gott diesen Hauch einhaucht und so entsteht etwas Besonderes. Es ist nicht nur Körper. Der Heilige Geist wird im Griechischen Pneuma Hagion bezeichnet, was wörtlich Heiliger Geist oder Heiliger Hauch bedeutet. Das ist spannend, denn Luft, Druckluft hat Kraft. Und wir haben das bei uns in der Industrie, in der Pneumatik finden wir in der Anwendung, ganz besonders in der Automatisierungstechnik, wo wir auch oder ich auch tätig bin, da findet man Pneumatik, Luftdruck permanent und man arbeitet mit Luft und Luft kann Unglaubliches bewegen. Luft ist funktional sehr gut einsetzbar. Durch Gottes Geist, durch seinen Atem bewegt er Dinge. Durch den Geist wirkt Gott. Das ist die Kraft, wie Gott, wo Gott wirklich wirksam ist. Durch den Heiligen Geist, durch das Wirken des Geistes, wird Gottes Handeln sichtbar. So lesen wir zum Beispiel in Galater 5, 22. Die Frucht aber des Geistes ist Liebe, Freude, Friede, Langmut, Freundlichkeit, Güte, Treue, Sanftmut, Selbstbeherrschung. Also, wenn der Heilige Geist Frucht bringt, geschieht genau das. Auf einmal entsteht Liebe, wo ein Mensch vorher lieblos war. Er bekehrt sich zu Gott und auf einmal merkt man, irgendwie ist da eine Wesensveränderung. Der ist auf einmal irgendwie auch morgens um 5 Uhr freundlich. Wie geht das? Ja. Oder aber der ist freundlich, der ist gütig. Er fängt an, seine Emotionen zu beherrschen und angemessen einzusetzen. Alles das sind persönliche Veränderungen bei Menschen, die sie auch erfahren haben, wo sie mit Gott zu tun hatten oder wo Gott in ihr Leben gekommen ist, wo man sagt, ja, das ist die Frucht des Geistes. Gott verändert Menschen, er schafft eine neue Kreatur und das macht Gott. Ich hätte jetzt gerne einen Jungen da, der ein bisschen stark ist. Ich möchte so einen Krafttest machen. Henry, würdest du gerne kommen? Gar nicht? Wer würde gerne zu mir kommen? Das ist ganz was Einfaches, nichts. Ja, bitteschön, komm mal zu mir. Marco, ne? Nee, Marco war es. Oh, Entschuldigung. Nächstes Mal bist du dran, Luan. Wir machen einen Krafttest. Wir haben das schon oft mal gemacht. Das ist super einfach. Ich habe das mit meinen Kindern gemacht. Hin und wieder macht man so Kräftetest. Machst du so? So. Und jetzt versuchst du mal mit voller Kraft, mich nach hinten zu bewegen. Schaffst du das? Drück mal richtig. Boah, du bist stark. Er bewegt mich. Merkt ihr? Wenn ich nicht gegenhalte, reicht. Sonst bin ich gleich. Aber kannst du. Toll gemacht. Also, worauf ich hinaus will. In dem Jungen steckt Kraft. Keiner weiß, wie viel Kraft ist denn da drinne. Aber wenn er sie anwendet, wird sie sichtbar. Auf einmal schiebt er mich weg. Du bist stark, dankeschön. Sehr ähnlich ist es mit dem Heiligen Geist. Man sieht es nicht, bis seine Kraft wirksam wird. Und dann schiebt er Menschen voran. Auf einmal tun Menschen Dinge, sind in der Lage, ihre Gaben, die Gott gibt, einzusetzen. Und sie sind so fähig, Gott zu dienen, wo man sagt, war vorher niemals möglich. Das ist Wirken des Heiligen Geistes. Das Besondere beim Heiligen Geist ist, dass er der Herr ist. Bedeutet, jeder Mensch, der den Heiligen Geist hat, verfügt nicht über den Geist, sondern der Geist ist der Herr, weil es Gott ist. Bedeutet, ich kann nicht sagen, Heiliger Geist, tu jetzt das und das in mir, weil ich das gerne hätte. Der Heilige Geist ist der Herr. Er tut, wenn ich ihm Platz gebe, tut er und wirkt. Wenn ich ihm keinen Raum gebe, wirkt er auch nicht. Das ist auch das Komplexe eines Christen. Wenn er Gott keinen Raum gibt, ist auf einmal Gott gar nicht wirksam. Man erkennt ihn gar nicht mehr als Christ. Auch als Licht, was für ein Licht ist er? Aber wenn man den Heiligen Geist wirklich Herr sein lässt und ihm Raum gibt, wirkt auf einmal Gott persönlich in einem Menschen. Martin Luther übersetzt den Begriff Tröster, wie wir ihn gelesen hatten, Ulrich Zwingli in der Elberfelder Übersetzung mit Beistand und die Neue Genfer Übersetzung sagt, er ist ein Helfer, der Heilige Geist, ein Stellvertreter. Im ersten Johannesbrief wird der Begriff von Vulgata, das ist lateinische Übersetzung, die ist im 4. Jahrhundert übersetzt worden, dort wird ein Begriff angewandt, der auch interessant ist, das ist Advocatus, übersetzt also Anwalt. Der Heilige Geist ist ein Anwalt, Beistand, ein Fürsprecher. Und ich möchte dir persönlich einige Fragen stellen. Wenn der Heilige Geist Gott ist und wenn er Tröster ist, frage ich dich, wann hat Gott dich getröstet? Hast du das mal erlebt, dass er dich tröstet?
Stell dir mal vor, du müsstest jetzt nach vorne kommen. Müsst ihr nicht. Wann hat er dich getröstet? Hast du das erlebt? Vielleicht, als du ein Opfer warst, dir sind Dinge geschehen, die ungerecht waren. Aber was mir auch sehr wichtig ist, vielleicht, als du der Täter warst. Gott tröstet auch, wenn wir Blödsinn machen, indem er sagt, ich liebe dich trotzdem. Gott ist da für die Opfer, aber auch für die Täter, die Buße tun. Für beides. Hat er dich getröstet im Todesfall, wo Menschen gestorben sind, in deinem Umfeld, in Krankheit? Hast du ihn in Schwachheit erlebt? In einer verzweifelten Situation? Und wenn du heute sagen kannst, ja, Gott hat mich schon öfter getröstet, dann danke Gott nach der Predigt. Gelobt sei Gott, der Vater unseres Herrn Jesus Christus, heißt es in 2. Korinther 1, 3 bis 4. Der Vater der Barmherzigkeit und Gott allen Troste, der uns tröstet in all unser Bedrängnis. Gott ist Tröster, der Heilige Geist tröstet. Der Heilige Geist ist Beistand und Helfer. Wann und wie hast du Gott als Helfer und dein Beistand erlebt, wo du gemerkt hast, ich bin gar nicht allein, ich spüre es, Gott ist da. Ich fand das sehr bewegend von dem Zeugnis mit der kriselnden Ehe, der Mann, der letztens hier vorne stand. Super bewegend. Wenn Menschen dabei sind, alles zu zerstören und dann zu Gott kommen. Und wir haben gehört, durch das Lesen der Bibel hat Gott ihn angesprochen und so weiter und hat alles verändert. Jetzt ist er Pastor, sehr bewegend. Ist Gott wirklich Beistand und Helfer in der Not? Und so heißt es, so haben wir es gelesen in Johannes 14, 26, der Beistand aber, der Heilige Geist, er wird gesandt werden. Der Heilige Geist hilft beim Gebet. Das finde ich auch immer sehr, sehr schön und interessant, diesen Gedanken. Schaut mal, wenn wir zu Gott sprechen, wir haben es mit jemandem zu tun, der so viel höher und so viel mächtiger und so viel intelligenter ist, als wir es sind, seine Geschöpfe. Man fragt sich Gott, welche Worte sind überhaupt angebracht? Wie kann ich überhaupt richtig beten? Und dann heißt es in Römerbrief 8, 26, 27, dass der Heilige Geist für uns eintritt und das so formuliert, dass es angemessen vor Gott ist. Sehr spannend, könnt ihr zu Hause lesen. Der Heilige Geist ist ein Fürsprecher. Und interessanterweise haben wir das im Johannesbrief studiert, in unseren Studienabenden, 1. Johannes 2, Vers 1. Da heißt es, dass Jesus Christus, der Gerechte, für uns einsteht. Meine Kinder, dies schreibe ich euch, damit ihr nicht sündigt. Und wenn jemand sündigt, das passiert ja durchaus, so haben wir einen Fürsprecher bei dem Vater, Jesus Christus. Und sagt sich, okay, warum wird Jesus als der Fürsprecher genannt? Du kannst das nicht unterscheiden, weil Gott, Vater und Heiliger Geist wirklich eins sind. Jeder hat seine Funktion in dieser Trinität, aber sie sind wirklich eine Einheit. Das ist hochspannend. Nur noch so ein paar Sachen, die der Heilige Geist bewirkt. In Römer 5, 3 bis 5 heißt es, die Liebe Gottes ist ausgegossen in unsere Herzen durch den Heiligen Geist, der uns gegeben worden ist. Dass tiefe Liebe in dir ist, ist ein Werk des Heiligen Geistes. Der Heilige Geist schafft Verbundenheit in der Gemeinde, in der Gemeinschaft. So heißt es in 1. Korinther 12, 12 bis 14 auszugsweise. Denn wir sind ja alle durch einen Geist in einem Leib hineingetauft worden, ob wir Juden sind oder Griechen, Knechte oder Freie. Und wir alle sind getränkt worden zu einem Geist. Also er vereint komplett, dass wir das Gefühl haben in der Gemeinde, das Empfinden haben, wir sind eine Familie. Wir gehören gemeinsam zu Gott. Diese Verbundenheit bewirkt der Heilige Geist. Das ist was ganz Besonderes. Verlass mal die Gemeinde durch Urlaub oder so für einen Monat. Hast du tiefe Sehnsucht auf einmal nach Wort Gottes und Gemeinschaft? Wie kommt das? Was passiert denn da in dir? Du sagst, der Livestream ist zwar cool, aber der taugt nichts. Irgendwie fehlt es mir, komplett anwesend zu sein. Was ist denn da? Das ist wirklich diese Sehnsucht nach der Verbundenheit. Wer den Geist Gottes nicht hat, den zieht es auch nicht hierhin. Das ist wirklich so. Das ist der Heilige Geist, der wirksam ist. Der Heilige Geist gibt Hoffnung. So heißt es in Römer 15, 13. Der Gott der Hoffnung aber erfülle euch mit aller Freude und mit Frieden im Glauben, dass ihr überströmt in der Hoffnung durch die Kraft des Heiligen Geistes. Versteht ihr? Manchmal seid ihr traurig, vielleicht, oder belastet oder beladen, wie auch immer. Und ihr betet zu Gott und ihr merkt kurze Zeit später, das geht wieder. Eigentlich ist alles nicht so duster, wie ich es dachte.
Wie kommt das? Die Hoffnung kommt durch das Wirken des Geistes. Er ist aktiv und er zeigt euch Perspektiven auf. Vielleicht macht er euch nochmal ganz nüchtern die Emotionen so ein bisschen an der Seite und so weiter. Und schon merkt ihr, oh ja, es geht weiter. Wer macht das alles? Der Heilige Geist. Jetzt ist die spannende Frage auch die letzte. Wie bekommt man den Heiligen Geist? Das bedeutet, der Heilige Geist, die Gabe Gottes, also unfassbar wertvoll, dann würde es ja bedeuten, dass er total am Wirken ist, zwar wie er möchte, aber dann ist die Frage, und wie bekomme ich ihn jetzt? Das wäre ja total klasse, mit Gott direkt zu leben, dass der allmächtige Gott mich steuert und mich gebrauchen kann, wie er es möchte. Und vor allem ist da ja noch die Perspektive, wenn ich mit Gott lebe, so sagt es die Schrift, es gibt ewiges Leben, der Tod ist nicht das Ende und so weiter. Ich habe ein erfülltes Leben mit Gott, wo er auf einmal mit mir wandelt. Ich habe mir lange die Zeit gefragt, es heißt über Henoch und er wandelte mit Gott. Wie ist denn das abgelaufen? Es kann nicht anders sein, dass er wirklich den Heiligen Geist hatte. Er muss in engen Kontakt mit dem Heiligen Geist gestanden sein. Und er wurde ja zu Gott genommen. Hochspannend. Ich möchte die Frage beantworten. Wir lesen das von Jesus immer wieder in den Evangelien, wo er predigte, zum Beispiel in Markus 1, Vers 15. Da heißt es, die Zeit ist erfüllt und das Reich Gottes ist nahe, sagt Jesus, tut Buße und glaubt an das Evangelium. Weiter heißt es zum Beispiel im Johannesevangelium, wo er mit Nikodemus spricht und bei Nacht dieses Gespräch führt und er sagt, du musst von Neuem geboren werden, sonst kriegst du das ewige Leben nicht. Eine Neugeburt ist notwendig. Dir fehlt etwas, was du noch nicht hast. Und das ist der Heilige Geist. Das ist dieses Geschenk, wenn man Buße tut, zu Gott kommt, um Vergebung der Sünden bittet. So heißt es in der ersten Predigt, Apostelgeschichte 2, nach Pfingsten, wo die Jünger den Heiligen Geist bekommen und Petrus die Predigt hält, da sprach Petrus zu ihnen, tut Buße. Und jetzt kommt es. Und jeder von euch lasse sich taufen auf den Namen Jesu Christi zur Vergebung der Sünden. So werdet ihr die Gabe des Heiligen Geistes empfangen. Du kriegst den Heiligen Geist, nur indem du Buße tust, Sündenvergebung erlebst und dich wirklich zu Gott wendest, dann sagt Gott, und dann schenke ich dir den Heiligen Geist. So einfach. In 1. Korinther 2,14 heißt es, der Heilige Geist, über den Heiligen Geist, der natürliche Mensch aber nimmt nicht an, was vom Geist Gottes ist. Es ist ihm eine Torheit, er kann es nicht erkennen, weil es geistlich beurteilt werden muss. Du kannst Gott nicht fassen, deswegen ist es für viele Menschen auch wirklich idiotisch, töricht, für Gott zu leben. Ohne den Heiligen Geist können sie nicht verstehen, warum wir das tun, was wir tun, unser Leben wirklich Gott völlig anvertrauen. Ohne den Heiligen Geist ist das Dummheit. Es ist nicht fassbar. So heißt es in Epheser 1, Vers 13 bis 14, in ihm seid auch ihr, nachdem ihr das Wort der Wahrheit, das Evangelium eurer Errettung gehört habt, in ihm seid auch ihr, als ihr gläubig wurdet, versiegelt worden mit dem Heiligen Geist der Verheißung, der das Unterpfand unseres Erbes ist, bis zur Erlösung des Eigentums zum Lob seiner Herrlichkeit. Ihr seid mit dem Heiligen Geist versiegelt worden. Das passiert wirklich. In dem Augenblick, wo man zu Gott kommt und sagt, Gott, ich bin ein Sünder, ich erkenne an, dass du real bist, ich erkenne an, dass du das Sagen hast über das Universum und ich beuge mich dir. Vergib mir meine Sünden, komm bitte in mein Leben, ich möchte und ich bin bereit, auf dich zu hören und deine Worte sind für mich maßgebend. Wenn das passiert, sagt Gott, ja. Dann werde ich dich versiegeln mit dem Heiligen Geist, so dass wir dann wiederum sprechen können, Gott ist unser Vater. In Römer 8, 11, 14 heißt es, wenn aber der Geist dessen, der Jesus aus den Toten auferweckt hat, in euch wohnt, so wird derselbe, der Christus aus den Toten auferweckt hat, auch eure sterbliche Leiber lebendig machen durch seinen Geist, der in euch wohnt. Denn alle, die durch den Geist Gottes geleitet werden, die sind Söhne Gottes. Hast du den Heiligen Geist nicht, bist du kein Kind Gottes. Jedes Kind Gottes wird vom Heiligen Geist geleitet. Ich fasse gerne zusammen. Wer ist der Heilige Geist? Gott selbst. Was tut der Heilige Geist? Er ist
aktiv und wirksam, ich könnte es nicht zusammenfassen, unmöglich. Er tut sehr vieles. Er bewirkt alles mögliche Gute. Die Frucht des Geistes ist unfassbar gut und wertvoll. Wie bekommt man den Heiligen Geist? Durch Buße und Glaube. Eine Neugeburt muss stattfinden. Und ich möchte uns, liebe Geschwister, zwei Worte mitgeben. Und dann bete ich. Im Eifer lasst nicht nach. Seid brennend im Geist, dient den Herrn, Römer 12, 11. Wenn wir im Geist leben, so lasst uns auch im Geist wandeln, Galater 5, 25. Amen.

Es ist 21 Uhr und 36 Minuten. 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

So, wenn man schon spricht über das Thema Sucht, man kann auch mehrere Stunden darüber sprechen. Wir sind heute nicht hier alle zusammengekommen als Fachärzte und vor allem im Bereich der Psychiatrie, sage ich so, in Bezug auf die Sucht, sondern wir wollen schauen, was brauchen wir, falls wir dann mit Menschen die Sucht haben oder vielleicht, und das ist wichtig, bevor jemand entwickelt eine Sucht von irgendwelchen Rauschmitteln, ist ganz gut, dass wir warnen können, wohin das alles bringen kann. Selbstverständlich, man spricht immer wieder, ja, dass man lernt am besten an eigenen Fehlern. Das ist einfach ganz schlechte Einstellung. Allgemein, wenn wir heutzutage jetzt sprechen über die Sucht hier in Deutschland unter den Gläubigen, möchte ich Folgendes sagen. Ich habe schon 5 Jahre gearbeitet in Russland, noch damals nicht im Glauben. Ich habe keinen Süchtigen gesehen, der im Glauben war. Weil zum einen, wenn jemand damit angefangen hatte, ist schnell aufgefallen und selbstverständlich, man hat gesehen, dass er nichts zu tun hat mit Gott und auch will nicht haben und auch mit der Gemeinde. Jetzt leben wir hier in Deutschland und es scheint so zu sein, dass es sehr verbreitet wird. Ja, man kann schon etwas trinken, Alkohol oder vielleicht irgendwelche andere Dinge wie Zigaretten rauchen und das ist auch kein Problem. Wichtig, dass man das kontrolliert machen kann. Aus diesem Grund haben wir heutzutage Probleme hier in Deutschland, auch unter der Aussiedlergemeinde, sage ich ja, dass sehr viele Jugendliche, die zum einen noch nicht im Glauben sind, fallen in die Sucht und zum zweiten Mal diejenigen, die schon auch sich bekehrt haben, kann auch schnell passieren, dass man anfängt zunächst mit Alkohol, Bier, vor allem, ja, sagt man, ist nicht so schlimm, kleine Menge, aber dann merkt man gar nichts, wie schnell man in eine Gruppe ist, wo auch alles Mögliche angeboten wird. Dann müssen wir schauen, was ist nötig in unserem Leben. Was ich jetzt hier erwähnt habe, ich versuche auch manche Dinge abzulesen. Ich bin kein Mensch, der da gut merken kann, ich werde älter, ich kann auch vergessen. Wichtig ist ja, wenn wir jetzt anschauen, 1. Petrus, Kapitel 5, Vers 7, 8, wird uns klar und deutlich gesagt, alle eure Sorgen werft auf ihn, denn er sorgt für euch, seid nüchtern und wacht, denn eure Widersacher, der Teufel geht umher wie ein brüllender Löwe und sucht, wen er verschlingen kann. Was ich zeigen wollte, wir sollen darauf Auge werfen, alle Sorgen werft auf ihn. Das hat was zu tun mit unseren Gefühlen, Emotionen, unserem Verlangen nach dies und jenes. Und man spricht darüber, gerade werde ich sagen, es hat was zu tun mit unserem Affekt, Gefühl, Emotionen, Stimmung und so weiter. Und um das gut regulieren zu können, ja, braucht man etwas im Leben. Und die Menschen, die nicht richtigen Weg gefunden haben, die neigen deswegen ja, am besten Drogen zu konsumieren. Die zweite Stelle aus Matthäus 11, 28, wenn man schon gerät in so einen Zustand, dass man irgendwie zurechtkommen möchte im Leben, es fällt ihm was im Inneren, ja, da soll man an erster Stelle suchen, den Herrn kommt her zu mir, alle, die ihr mühselig und beladen seid, so will er euch erquicken. Das ist nicht Neues, was ich jetzt gesagt habe, diese Bibelstellen, aber die sind sehr wichtig. Woran ich noch gedacht habe bei der Vorbereitung, plötzlich habe ich mich erinnert, und das war auch vor kurzem bei uns in der Gemeinde, in der ich erwähnen musste, die Bibelstelle aus Epheser Kapitel 5, Vers 17 bis 18, ja, Epheser 5, 17 und 18. Darum seid nicht unverständig, sondern seid verständig, was der Wille des Herrn ist. Und berauscht euch nicht mit Wein, was Ausschweifung ist, sondern werdet voll Geistes. Es kann vielleicht so sein, dass wir manchmal denken können, naja, so schlimm ist es nicht, wenn man kleine Menge trinkt und dann heißt es schon Wein, auch kleine Menge kann schon was auslösen. Wenn es geht um Begriff, was betrifft die Sucht, Sucht ist es ein übersteigertes Verlangen nach etwas oder einem bestimmten Tun. Wir wollen etwas haben in unserem Leben. Als ich nach Deutschland kam und zum ersten Mal gelesen habe, das Wort Sucht in die Psychiatrie, ich konnte zunächst nicht verstehen, was da gemeint ist, um was es geht auf diese Station mit der Sucht, weil ich gewöhnt war noch rein lateinisch, ja, Narkologie, ja, das ist wegen der Suchterkrankung, diese Stationen, ja. Und als ich dann verstanden habe, um was es geht, dann habe ich sogar gedacht, naja, scheint so zu sein, dass manche Menschen etwas suchen und finden dann, ja. Man kann ableiten, fast von diesem Wort, wobei das ist nicht so, ja.
Aber wie gesagt, es geht um ein übersteigendes Verlangen. Wenn wir etwas Besonderes haben wollen, da ist ganz schwer, sich zu beherrschen. Oder dazu, was noch kommt, wenn wir sprechen heute über stoffgebundene Sucht, das ist krankhafte Abhängigkeit. Das heißt, wir sind von etwas abhängig und stoffgebunden gemeint ist gerade ja von einem Genuss oder Rauschmittel oder Ähnliches. Das heißt, man braucht ein Mittel, was mich berauscht und was mich auch dann zur Ruhe bringen kann. Und dann kommt eine Abhängigkeit mit der Zeit. Das passiert schnell. Was betrifft Epidemiologie oder Verbreitung, wir haben schon einiges gehört, aber ich werde vielleicht kurz erwähnen. Ich habe heute schon auch kurz gesprochen davor mit Bruder unterwegs. Wir regen uns auf heutzutage, was betrifft Diesel und Auswirkungen von diesen ganzen Stoffen, die rauskommen aus dem Auspuff. Man will verbieten das alles, ja, man macht sich darüber Gedanken. Und ich habe mir schon oft gedacht, auch in den großen Städten ist keinesfalls zu merken, dass durch diese Abgase die Menschen kürzer leben. Die leben weiterhin, heutzutage immer länger. Und keiner macht sich darüber Gedanken, ja, und verbietet nicht Tabak oder Alkohol. Und wir werden einige Zahlen nochmal sehen. Bei 82.700.000 Millionen, ja, Bewohner, 82 Millionen haben fast 83 Millionen die in Deutschland leben, haben wir 25,7 Menschen, die ab dem schon 15. Lebensjahr abhängig sind von Nikotin, von Tabak. Dabei sind mehr Männer als Frauen, wobei Tendenz ist, dass es auch immer zum Ausgleich kommt. Und die Frauen sind besonders gefährdet, was betrifft die Abhängigkeit von allen Rauschmitteln, unabhängig davon, sei es jetzt Nikotin, Alkohol. Zum Beispiel bei Alkohol, bei regelmäßigem Konsum ist bekannt, dass die Frauen innerhalb von 3 Jahren können schon abhängig werden, die Männer 5 Jahre brauchen dafür. Aber das entschuldigt nicht den Männern, dass sie trinken dürfen. Gipfel der Prävalenz ist zwischen dem 20. und 45. Lebensjahr. Man kann davon ausgehen, dass die Menschen fangen an, sich darüber Gedanken zu machen mit 45 aufgrund der Gesundheit. Vor allem der Ärzte versuchen, die Menschen dazu zu bewegen, ja, endlich mal aufzuhören. Ein internistischer Kollege bei uns in der Klinik hat gesagt, er hätte bei allen, die Asthma haben und rauchen, einfach alle Medikamente abgesetzt und fertig. Entweder rauchen oder Medikamente zur Erleichterung. Das ist das, was er gesehen hat. Man gibt sich Mühe und bringt nichts. Alkohol gehört zu den häufigsten, selbstverständlich, ja, die Abhängigkeiten, ja. Übrigens, wenn ich spreche mal über die Krankheit, mal über die Störung, das ist immer da wechselt von Zeiten zu Zeiten. Man möchte heute nicht mehr hören, das ist eine psychische Krankheit, psychische Störung. Ich weiß nicht, was ist besser als der Begriff, gestört zu sein oder krank zu sein. Ich möchte beides nicht haben. Jedenfalls, aber wie gesagt, das ist nicht so wichtig. Man hat immer uns gesagt, dass die Leute in Sowjetunion trinken sehr viel Alkohol, sehr heftig, und in Deutschland wird wenig Alkohol konsumiert. Das ist eine täuschende Information, und zwar, wenn wir anschauen, und gerade in Deutschland ist ganz hoher Konsum pro Kopf, im Jahr wird durchschnittlich pro Person, ja, unabhängig davon, wer trinkt, wer nicht trinkt, 9,5 Liter reinen Alkohol konsumiert. Das heißt, wenn man auch sowas erlebt hat in Sowjetunion, ehemalige Sowjetunion, dass man am Wochenende und der Feiertage heftig getrunken hat, so hat man in diese Zeiten schon in Deutschland, ja, als Nahrungsmittelgetränk, das nennt man das Bier in Bayern zum Beispiel, täglich 2, 3 und dann abends im Laufe des Tages und abends zusätzlich vielleicht noch 2 Bier getrunken. Wir hatten zwischen 2 und 3 Bier, wenn wir auf rein Alkohol das umrechnen werden, das ist schon eine Flasche Wein. Viel ist das nicht vom Bier, denkt man, ja. Aber wenn man spricht eine Flasche Wein, da wird jeder sagen, wenn jemand eine Flasche Wein pro Tag trinkt, der ist Alkoholiker. Dann 1,6 Millionen mit aktueller Alkoholabhängigkeit. Die Daten, möchte ich sagen, wir haben sowieso das, was man hat. Man erwähnt mal so, ich möchte nicht darauf besonders achten, weil wir damit Probleme haben, dass wir viele Daten nicht haben können, so richtige Daten, weil viele konsumieren, sind schon abhängig, aber sind nicht erfasst. Wir haben sehr hohe dunkle Ziffern. Das, was ich jetzt erwähne,
soll man nicht unbedingt merken, aber das ist rein, was erfasst ist, eine Zahl der 1,6 Millionen bei 80, ja. 3,2 Millionen, das kommt noch dazu, deswegen, ich habe getrennt, ja, das sind die trockenen Alkoholiker. Die sind abhängig, aber haben aufgehört. Viele hören schon auf, ja. Und 2,7 Millionen mit schädlichem Alkohol gebraucht. Ich werde erwähnen, was da gemeint ist. Dann 3,2 Millionen mit riskanten Alkoholkonsum. Wenn man so zusammenrechnet, da sind wir bei 10 Millionen. Das heißt ein Achtel, ja, jeder Achte hat Probleme. Dann riskanter Konsum pro Tag, sag mal 24 Gramm Alkohol pro Tag für Männer und mehr als 12 Gramm bei Frauen. Das ist ungefähr, sagen wir so, ein Liter Bier, 40 Gramm Alkohol. Das, was ich gesagt habe. Schauen Sie mal, wenn jemand zwei Flaschen Bier trinkt pro Tag, ob Mann oder Frau, sehr gefährdet für eine Abhängigkeit. Geschlechtsverhältnis, Männer mehr als Frauen, ja, 2,5 zu 1, aber das ist ansteigende Tendenz. Erkrankungsalter zwischen 17 und 20 Lebensjahr, das ist höchster Anteil, das ist schon interessant, ja, dass man gerade in diesem Alter trinkt. Übrigens, was mir gleich eingefallen ist, als man noch uns die Bilder vom Hirn gezeigt hat und vor allem mit erwähnen, ja, dass sehr früh wird konsumiert. Wir haben mittlerweile, ich arbeite in der forensischen Abteilung, immer wieder Patienten, die schon mit 11, 13 angefangen haben und sie wirken dementsprechend ja wie 11- bis 13-Jährige in ihrem Verhalten und in ihrer Intelligenz. Warum? Unser Hirn ist gerade in diesem Alter noch sehr plastisch. Man kann unheimlich viel entwickeln. Deswegen versucht man auch zu fördern und zu fordern, die Teenager und Jugendliche, weil sie können gerade in dieser Zeit unheimlich viel lernen und ihr Hirn richtig trainieren. Wenn jemand etwas konsumiert, dann geschieht das nicht und dann dementsprechend kommt zur Verzögerung der Reife. Drogenkonsum, 0,5 der Bevölkerung in Deutschland konsumieren Cannabis. Bin sicher, diese Daten entsprechen nicht der Wahrheit. 0,2% Kokain entsprechend auch, das kann man nur so nennen, was wirklich erfasst ist durch die Aufnahmen. 0,1 Amphetamine. Und womit wir heutzutage Probleme haben, das sind die Designdrogen. 2017 wurde pro Woche eine neue Substanz gemeldet. Das heißt, es wird immer wieder was Neues entwickelt. Oft kann man das ganz problemlos bestellen über Internet in einige Verpackungen. Das wird deklariert in harmlosen Verpackungen als Kräutermischungen, Badesalze, Lufterfrischer, Pflanzendünger und vor allem diese Designdrogen machen unheimlich viel Schaden für Körper und die Psyche. Viele sterben auch von diesen Drogen, weil man nicht genau weiß, die Dosierung, wie viel ist das drin. Und dazu, das ist unheimlich schädlich fürs Hirn und für Körper, verursacht verschiedene körperliche Erkrankungen und was betrifft die Psyche, ja, dann führt auch oft zu Psychosen mit schlechten Folgen. Circa 2 Millionen Deutschen sind tablettabhängig. Man verschreibt problemlos Beruhigungsmittel und auch Schlafmittel. Ich habe auch keine Probleme, Beruhigungsmittel zu verschreiben. Wenn das nur vorübergeht, wird das gemacht und nach Rücksprache. Übrigens möchte ich sagen, ohne jetzt jemand zu verurteilen, ja, unter Gläubigen ist es viel einfacher, was betrifft zu verschreiben von Beruhigungsmittel oder Schlafmittel. Die sind immer willig, so schnell wie möglich loszukriegen. Ich habe wirklich durch die Telefonate damit keine Probleme, habe noch nie Schwierigkeiten gehabt, weil die Geschwister sind bereit, eher ohne solche Mittel weiterzuleben. Ursachen, ich werde heute nicht vieles erwähnen können von der Zeit her. Einiges ist erwähnt, aber ich versuche. Es gibt verschiedene Erklärungsmodelle. Das sind auch hypothetische Modelle, eher multifaktoriell, was ich erwähnt habe. Als ich mich vorbereitet habe, ich habe bei genetischer Ursache Fragezeichen gestellt, wobei unumstritten ist familiäre Häufung. In den letzten Tagen habe ich mich, sogar Wochen, habe ich sehr viel damit beschäftigt und auch sogar mit einem Kollegen gesprochen. Es geht darum hier, was wir noch nicht wissen als Mediziner, dass es mit Sicherheit kommt zu einer Veränderung in
Gensystem, Genotyp, ja, das können wir nicht wissen so genau, nicht nachweisen, weil wenn schon eine familiäre Häufung vorkommt, das spricht dafür, wenn in der Familie viel getrunken wird, wer trinkt, dann bekommen die Kinder noch. Und das ist auffällig, ja, wenn die Eltern Alkohol oder andere Drogen konsumiert haben, die Kinder sind sehr geneigt, das auch zu konsumieren, irgendwann damit zu beginnen. Und das spricht nicht dafür, das hat was zu tun mit Kultur, was betrifft Alkohol trinken oder andere Dinge zu konsumieren, sondern man kann wirklich davon ausgehen, das wird dann vererbt. Die Sünde wurde vererbt. Die erste Sünde, damit haben wir alle Probleme. Der Fluch geht bis zur dritten Generation. Das wird auch vererbt. Wobei der Segen bis zur tausend Generation. Da sollen wir uns sehr darüber Gedanken machen, wenn wir heute so leichtsinnig damit umgehen können. Ach ja, Alkohol, bisschen, das war nur in Russland, das war typisch für Russland, dass die Christen nicht getrunken haben. Aber wir sehen heutzutage die Folgen davon, dass es alles egal wäre, ja. Und über Biochemie will ich jetzt gar nichts mehr reden, wurde erwähnt. Ich versuche das, was gesagt worden ist. Selbstverständlich, psychologische und soziokulturelle Einflüsse. Kindererziehung, abhängig davon, wo man aufgewachsen ist, wenn die Eltern trinken oder Alkohol oder dann andere Drogen, wie man mit Kindern umgeht, wie man in der Schule umgeht, wie man in der Schule aufklärt, abhängig davon, wo man sich befindet, auf der Arbeit, die ganze Kultur auf der Arbeit, auf die Baustellen hat man früher problemlos ja 2, 3 Kisten Bier gestellt, das musste dann irgendwann gelehrt werden, ja. Da sind viele Einflüsse, die auch dementsprechend dann verursachen können, die Bereitschaft für Konsum. Als wir viele so nach Deutschland gekommen sind, man hat sich wenig Gedanken gemacht. Man wusste schon, dass bei Angehörigen, die Pubertierende und sogar die Jugendliche abhängig geworden sind. Man hat nicht gewarnt, die Angehörigen, die später gekommen sind, bitte lass ihn nicht deinen Sohn oder Tochter in diese Gruppe reinzugehen, sonst ist die Gefahr, der wird konsumieren. Es war ein Stress bei Umzug, Umsiedlung nach Deutschland. Andere Sprache, in die Schule kommt man nicht zurecht, man wird abgesondert und so weiter. Und dann kommt man in so eine Gruppe vorprogrammiert, was wir auch erlebt haben. Man hat mich immer Frage gestellt, warum konsumieren die Aussiedler in die Gruppe und die Einheimischen eher Einzelkonsum betreiben? Das hat damit zu tun, das ist Gruppendruck, ja, das kennt man. Ja, das sind verschiedene Stoffe, aber es gibt auch dementsprechend verschiedene Verhaltensstörungen durch diese Stoffe. Ich werde einfach erwähnen, gleich was wir zu uns nehmen, von Rauschmittel, sei es auch Tabak, Alkohol, es geht um eine akute Intoxikation. Der Körper braucht das nicht. Und wenn wir etwas reintun in unseren Körper, dann verursacht das ein Rausch oder Intoxikation, man nennt das Rausch, und dann entstehen ja dementsprechend einige Symptome. Da wird alles nie so ganz bewusst und klar in unserem Leben, wie wir damit umzugehen haben, mit der ganzen Situation. Dann kommt zu Störung der Kognition, hier geht es um Gedächtnis, Aufmerksamkeit, Auffassung, Konzentration, wird das alles gestört schon. Dann die Wahrnehmung, wir werden die Dinge nicht so wahrnehmen, wie es sein soll. Zum Beispiel, jemand hat gerade Probleme, muss viele Dinge erledigen bei Ämtern. Jetzt konsumiert er Drogen und dann denkt er, das ist alles egal. Heute muss ich das nicht machen. Das ist alles nicht so dramatisch. Und dann sieht man, wie viel man sich verschuldet und dann schließlich kann auch zum Gefängnis. Darüber werde ich kurz noch reden. Störung des Affekts, es geht um die Stimmung, Emotionen, Gefühle. Darum wird dann wiederum gestört. Einerseits, mir geht's nicht so gut vielleicht, ich nehme was ein, aber damit ist keine Erleichterung. Nur vorübergehend auf andere Art und Weise, dies inadäquate Affektslage, Stimmung oder Gefühle, die entsprechen nicht der Realität, das, was ich brauche in meinem Leben, um nüchtern zu bleiben, um die Sachen richtig wahrzunehmen. Und dazu Verhaltensstörungen, Verhaltensauffälligkeit, wenn jemand etwas konsumiert ist. Manchmal kann er ruhig sein, aber er kann auch sehr unruhig sein, aggressiv, gereizt und gewalttätig und so weiter. Wir wissen,
dass in Russland zum Beispiel jemand eine Straftat begangen hat unter Alkoholeinfluss, hat mehr Strafe bekommen, weil er bewusst etwas zu sich genommen hat, mit Wissen, dass er unter Alkoholeinfluss eine Straftat begehen konnte. Hier in Deutschland wird man entschuldigen dafür, wenn jemand Alkoholabhängigkeit hat oder Drogenabhängigkeit, dann muss behandelt werden und kriegt nicht mehr Strafe. Und dann geht's um schädlicher Gebrauch. Wann spricht man über einen schädlichen Gebrauch? Wenn schon zu körperlichen Schaden kommt, zum Beispiel Hepatitis, das heißt Leberentzündung, oder auch Pankreatitis, das ist Bauchspeicheldrüse, wird entzündet, dann spricht man schon eindeutig, Leberwerte sind gestiegen und andere Veränderungen im Blut kommen ja bei Kontrolle. Man spricht, das ist schädlicher Gebrauch, der Mensch steht nicht weit von einer Abhängigkeit. Dazu kommen auch die psychischen Störungen wie Depression, sei es Alkohol oder andere Mittel. Jedenfalls, es gibt psychische Abhängigkeit und körperliche Abhängigkeit. Zum Beispiel bei Psychostimulanzen wie Amphetamine oder auch Haschisch entsteht keine körperliche Abhängigkeit, es ist rein psychische Abhängigkeit. Aber das ist nicht besser, wenn beides auftritt oder nur eines auftritt. Was betrifft die Abhängigkeit, starker Wunsch oder Zwang, das haben wir schon gehört, Substanz zu konsumieren, der Mensch verliert auch dann die Kontrolle. Manche sagen, ich kann kontrolliert trinken, wenn ich kleine Mengen getrunken habe, danach nichts. Wenn jemand schon Abhängigkeit entwickelt und sogar es kommt zu schädlicher Gebrauch, nach einer kleinen Menge kommt die zweite und dritte und so weiter. Kontrolle wird verloren und er weiß nicht, wann am besten zu beenden ist, deswegen kommt es zu Todesfällen, ja. Dann Toleranz wurde, haben wir auch gehört. Man muss immer mehr einnehmen, damit man dieses Glücksgefühl bekommen kann. Und irgendwann, wenn man soweit chronischen Verlauf hat, auch bei der Abhängigkeit, zum Beispiel Haschisch, es geht darum, nur diese psychische Entzugserscheinung zu unterdrücken, aber keinesfalls, dass man etwas, irgendwelches Affekt erreichen kann, weil die Menschen gerade bei Haschisch in diese Zeiten ja, sich komplett verändern in ihrem Wesen, auch was betrifft ihre Stimmungslage. Die sind eingeengt in ihrem Leben. Vernachlässigung anderen Interessen zugunsten des Substanzkonsums, dann, dass man immer wieder was trinken soll. Ja, Art der Substanzen. Gibt's legale Substanzen und illegale. Zu legalen gehört das selbstverständlich Nikotin und Alkohol. Zu illegalen, das heißt das, was nicht erlaubt ist, Cannabis, aber in vielen Ländern ist inzwischen schon längst legalisiert, sie dürfen das konsumieren, Nachbarland, England, aber hier in Deutschland dürfen wir auf Rezept mittlerweile auch als Schmerztherapie, sogenannte Fragezeichen, auch auf Rezept bekommen. Interessanterweise, unsere Drogenabhängigen schaffen irgendwie ein Rezept, Schmerzen zu haben, ja irgendwie diese Rezepte zu bekommen und weiter konsumieren. Dabei, was man feststellt, ja, dass sie konsumieren nicht das, was auf Rezept ist. Man kann unterscheiden bei Laboruntersuchung, ganz genau sehen können, dass es ein Beikonsum stattfindet. Das spricht dafür, man versucht überall, wo möglich ist, ein Rezept zu holen, um Rauschmittel oder Giftstoffe für sich zu bekommen, um konsumieren zu können. Kokain, Amphetamine, Opioide, Halluzinogene, heute haben wir schon gehört. Dann flüchtige Lösungsmittel, Schnüffelsucht. Früher hat man in Russland sehr viel damit zu tun gehabt, bei den Kindern, indem sie Benzin oder Kleber, Lake und so weiter konsumiert haben, sind viele Kinder auch ums Leben gekommen. Auch hier in Deutschland gab es Phase, dass viele geschnüffelt haben. Vor allem die Gefahr war, wenn sie das konsumiert haben unter zusätzlich eine Decke, Schlafdecke, weil sie wollen das verdecken, ja, und dann konnten sie nicht mehr die Grenze sehen, dann sind sie gestorben. So einfach ist es. Dann Sedative und Hypnotika, da habe ich schon gesagt, Beruhigungsmittel gehören auch zu illegalen. Und jährlich werden viele neue Substanzen entwickelt bzw. zu Konsum gebraucht. Ich habe vor vielen Jahren über ein Antidepressivum gehört, das heißt Doxepin. Da hat mir ein junger Mann gesagt, was denke ich? Konsumieren die Drogenabhängigen sowas oder nicht? Ich habe gesagt, ist mir nicht bekannt, ist doch Antidepressivum, macht nicht abhängig. Mittlerweile weiß ich ganz genau. Zur Not wird auch in einer großen Menge diese Dinge konsumiert und noch viele andere, heutzutage sehr verbreitet. Pregabalin,
als Antiepileptika, gutes Mittel als Schmerztherapie, Antischmerztherapie selbstverständlich, ja, wird unheimlich konsumiert und illegal verkauft. Ja, mehrere Substanzen haben wir gehört, heißt man Polytoxikomanie. Und womit wir auch zu tun haben, Partydrogen, das ist Kokain, Amphetamin, Ecstasy und LSD, Diskotheken, wo auch beigemischt wird zunächst in Getränke. Und wenn man das getrunken hat, verspürt was und dann kommt jemand vorbei und sagt, ja, hast du gemerkt, gut gewirkt, ich kann dir was anbieten. Bei manchen Substanzen kann man ganz rasch abhängig werden. Das ist die Gefahr. Bei manchen Drogen kann man langsam anfangen und das dauert, bis man abhängig wird. Man kann vielleicht noch aufhören. Aber gibt es einige, die schnell zu einer Abhängigkeit führen können. Ich werde ganz kurz nur über die Wirkung von einzelnen Substanzen sagen, das, was uns bekannt ist und nicht bekannt ist, damit wir merken, warum wollen einige diese Mittel einnehmen. Erstens, anregende oder beruhigende Wirkung. Wir sind vom Typ her als Menschen, manche sind zu ruhig, ja, und die wollen ein bisschen mehr aktiver werden, oder Leute, die merken, dass sie wenig Elan haben, wenig Kraft haben, selbstverständlich, sie werden etwas nahewerfen, was anregt, was stimuliert. Wir haben heute auch schon gehört. Und der andere wollen beruhigt werden. Deswegen dementsprechend, sei es bei Alkohol, wir sehen ja, aber bei höheren Mengen kann eine enthemmende oder aggressiv fördernde Wirkung kommen. Aber es kann auch zu einem Paradox kommen. Bei kleiner Menge ist der Mensch eher aggressiv. Enthemmt, ja. Und bei der großen Menge will eher schlafen. Wir haben alles erlebt in der Klinik durch die Aufnahmen, akuten Aufnahmen. Manche haben gesagt, wäre besser, wenn dieser Alkoholabhängige hätte mehr getrunken vorher als kleine Menge. Weil wir kannten ihn und wussten genau, bei kleinen Mengen war er eher aggressiv und bei der großen Menge umgekehrt. Cannabis, halluzinogene Wirkung, gehobene Stimmung. Das heißt, Sie sehen immer wieder verschiedene Dinge optisch oder Sie hören was. Vor allem, die sehen ganz anders auf andere Art und Weise. Man hat schon früher, ich kann mich noch erinnern, als Jugendlicher erzählt, wenn jemand Cannabis konsumiert hat, ja, dann liegt irgendwelcher Arzt, wenn man so einen Menschen beobachtet, auf einmal hebt er seinen Fuß so hoch, als so einem riesigen Baum liegen würde, ja. Wahrnehmung ist gestört, der Mensch halluziniert, er sieht die Dinge auf andere Art und Weise. Gehobene Stimmung, Entspannung, aber wiederum, manche sind enthemmt. Wir haben immer wieder Patienten, die verurteilt worden sind, weil sie unter Cannabiskonsum durch Entwicklung auch von einer Psychose dann straffällig geworden sind, aggressiv, gewalttätig. Ja, und deswegen kam zur Verurteilung. Veränderung der Zeit und Raumgefühl bis zu Schwebegefühl. Okay, das sind so manche Dinge. Bei chronischem Missbrauch, das werde ich jetzt eine kurze Frage stellen, Passivität, Gleichgültigkeit, Interesselosigkeit, Weitschweifigkeit, sozialer Rückzug. Wenn ich jetzt jemand ältere Generation fragen werde, die in Usbekistan gelebt haben, die werden mit Sicherheit das bejahen, was ich jetzt fragen werde. Man hat früher uns erzählt, die in Sibirien gelebt haben, wenn man nach Usbekistan kam, in ein Dorf, da hat man gesehen, einige Männer sitzend, geraucht, Haschisch, da haben sie erfahren. Und sie haben gesagt, das war interessant, sie wirkten vorgealtert, die waren einfach passiv, eingeengt, ihr Blick war irgendwie in einen Punkt, gleichgültig, Interesselosigkeit, das heißt nicht gearbeitet, nichts gemacht, und das sind die Folge von dem Konsum. Man spricht heutzutage über Cannabis, das hat keine schweren Folgen. Das macht. Und da sagen selber manche, die verstanden haben, die Drogenabhängigen, die sagen, es verblödet. Es ist ein grobes Wort jetzt, die sagen, es macht einfach mit der Zeit dumm. Kokain und Amphetamin, das Gefühl des gesteigerten Leistungsfähigkeit, der Mensch kann besser dann arbeiten, mehr arbeitet. Aber danach, wenn man mit Konsum beendet hat, und das ist die Entzugserscheinungen, der fühlt sich kaputt, schlapp, schlechte Stimmung, die können zu Selbstmordgedanken entwickeln. Und was machen sie? Dann sind sie gezwungen, weiter zu konsumieren. Aber dann müssen sie dafür bezahlen, dass gerade Kokain, Amphetamine vor allem, können irgendwann Psychosen auslösen. Und sie schlafen wenig. Klar, die übertreiben damit, ja, und dann machen sie sich schlecht, schnell kaputt. Okay. Genau. Das ist meistens Euphorie, Überhöhung des Selbstwertgefühls.
das ist bekannt, wen das antreibt. Opioide, das ist eher schmerzstillend, gleichzeitig beruhigend, und das wollen viele Menschen haben, ruhig zu sein und ein bisschen euphorisch. Aber dann irgendwann wirkt das sedierend. Vielleicht hat jemand gesehen, einen, und da wusste man, dass er Opiate nimmt, Spitze, Heroin und so weiter, dass er fängt an zu gehen und so weiter, ja. Das sind die Zeichen im Entzug, die werden auch dann einseits müde und da merken sie, es lässt die Wirkung nach, aber auch wenn dann schon bei der großen Menge da ist, ist es ähnliche Sache. Halluzinogene haben wir gehört, sind LSD und so weiter, auch Pilze, die, und das verstehe ich überhaupt nicht. Wenn jemand sowas konsumiert, das frage ich mich, was wollen die Menschen noch in ihrem Leben? Ja, die haben unheimlich schlimme optische oder akustische Halluzinationen. Die hören und sehen manchmal wirklich wie im Albtraum schreckliche Dinge. Alles, was man irgendwann gelesen, gehört hat, ja, und das nimmt man ein. Das ist wirklich unglaublich. Gut, was betrifft Zeitgefühls, Euphorie, Stimmungslage will man besser haben, aber Problem ist ja, dass viele dann bringen sich um, weil sie dann suizidale Impulse schon entwickeln. Selbstmordgedanken, das ist eine Sache, aber wenn jemand schon dieses Impuls entwickelt, der kann sich schnell umbringen. Gut, ich wollte nicht viel über Beruhigungsmittel und Schlafmittel, ist ganz klar, aus welchem Grund man einnimmt. Irgendwann ist man abhängig, weil man nicht bereit ist, zu versuchen, alleine sich so zu entspannen durch Gebet, durch Bibellesen und manchmal mit Geduld dem Herrn das überlassen, und das funktioniert. Beziehungsweise man kann schon, wenn es Schwierigkeiten entstehen, dass man nicht zurechtkommt, vorübergehend das einzunehmen, aber irgendwann muss Schluss sein, weil kommt die Zeit, das wirkt nichts mehr, diese kleine Menge, man muss man immer mehr und mehr und mehr einnehmen. Und das macht wiederum für Psyche und für Körper schlecht. Wie man das einnimmt, muss ich nicht viel erzählen. Viele wissen mit Sicherheit, das nimmt man intravenös oder oral oder inhalativ oder zieht über die Nase, ja, die Drogen. Folgen. Zu einem sozialen Problem, wir haben heute schon gehört, angefangen mit Schule, wenn jemand mit 11, 13 anfängt, vorprogrammiert Abbruch der Schule, der wird einfach rausgeschmissen, wenn man so sagt. Mit Ausbildung ist ähnlich. Verlust der Arbeitsstelle, Ehescheidungen, jede zweite Ehe, ob nicht sogar mehr heutzutage, geht kaputt. Und nicht zuletzt oft aufgrund des Alkoholkonsums oder Drogenabhängigkeit, heutzutage besonders ist problematisch. Und ja, dann ist das Problem. Und dazu finanzielle Schwierigkeiten, die Drogenabhängigen verschulden sich, wenn sie dann verhaftet werden, auch weil sie Straftat begangen haben, wegen Verstoß gegen Betäubungsmittelgesetz. Manchmal geht es um 50.000, 100.000, 150.000, manchmal 500.000 Euro. Es ist schrecklich. Wann soll man das abbezahlen? Verlust vom Führerschein, Verurteilung, was ich schon gesagt habe. Und dann kommen die körperlichen Schaden, oft mit Todesfolge. Und das ist, was ich jetzt erwähnt habe. Durch Drogenkonsum im Jahre 2000 starben 2030 Konsumenten. 2000 waren es 944 und 2007 1272. Ging es nach unten. Warum? Weil man auch heutzutage setzt gern Medikamente als Ersatz substituiert. Und damit hat man besser unter Kontrolle, geht man davon aus, aber gleichzeitig man macht noch mehr abhängig. Der Mensch bleibt am Leben, macht sich kaputt durch zum Beispiel Subutex oder Methadon. Sein Hirn macht man kaputt und auch Körper kaputt. Das sind die Folgen. Und das ist nicht erfasst dann als Todesfolge in dem Sinne, sonst hätten wir ganz andere Zahlen gehabt. Durch Alkoholmissbrauch sterben jährlich circa 74.000 Menschen. Durch Nikotinkonsum 120.000 Menschen an verschiedene Erkrankungen durch Rauchen. Und das ist alles harmlos, wenn man heutzutage hört. Ich wende mich immer wieder vielleicht an die jüngere Generation. Glaub nicht, was man erzählt. Wenn man die Zahl anschaut, dann versteht man, um was es geht im Leben. Weil für vielen, die selber sowas tun,
unterstützen aus einem Grund, damit sie sich entschuldigen können. Römer, Kapitel 1, ja, im Römerbrief. Gut, Folgen, psychische Schaden, es geht um verschiedene psychotische Symptomatik, Delirium, man hat gehört auch über die Alkoholpsychose viel, oder in der russischen Sprache kann man noch erinnern, ja, Bela Garechka, hat man das sogar ganz interessant genannt, ja, aber das geht um ein Delirium, ja, durch im Entzug, dann kommt zu Psychosen, dann amnestisches Syndrom, in dem man auch Gedächtnisverlust hat durch Konsum, dann verändert man sich in seinem Verhalten und als Persönlichkeit. Man wusste das in Russland zum Beispiel, dass viele durch langjährige Alkoholabhängigkeit, ja, waren völlig verändert. Die waren erstens sehr anhänglich, zu viel geredet, Unfug geredet, die waren störerisch, ja. Man wollte am besten mit denen nicht mehr zu tun haben, ja. Das war unmöglich, sie zu ertragen, weil sie in ihrem Wesen sich verändert haben. Das will Gott nicht. Oder Entwicklung einer Demenz. Geistliche Schaden, selbstverständlich, ja. Durch Konsum, Ersatz von der Beziehung zu dem Herrn. Und wenn jemand anfängt, jetzt, der schon im Glauben ist, mit sowas, selbstverständlich, das alles, was man hat, diese Gefühle, die Emotionen, die dem Herrn gewidmet werden sollen, ja, werden gewidmet diesem Mittel. Man ersetzt den Herrn gegen solchen Mittel und das ist einfach eine Schade, das führt zum Abfall oder zum Fallen im Glauben und es ist ganz schwer, dann rauszukommen, vor allem, wenn man abhängig geworden ist. Therapie. Als Erste, was man macht, das ist eine Entgiftung, man versucht frei zu machen von diesem Stoff, wobei ich möchte sagen, das wurde schon von Bruder Daed erwähnt, heutzutage kurze Entgiftung bewirkt gar nichts, bei Alkoholabhängigkeit geht's noch, irgendwie mit 12 Tagen, bei Drogenabhängigkeit gerade nach 10 Tagen hat man wiederum unheimlich starkes Verlangen nach Drogen, dann wird man entlassen und schon gleich nach der Entlassung konsumiert man, das muss viel länger gemacht werden. Dann Langzeitentwöhnungstherapie, das ist Ziel, wenn man entgiftet ist, dass man bekräftigt werden soll.

von diesem Stoff und dann jedenfalls, woran zu arbeiten ist, Rückfallprävention. Das heißt, dass der Mensch nicht mehr rückfällig wird. Ziele der Therapie, Akzeptanz der Erkrankung, dass man versteht, ich bin alkoholabhängig, ich bin drogenabhängig und ich weiß ganz genau, bei der ersten Gelegenheit kann ich rückfällig werden. Wenn jemand vergisst, denkt, dass er jetzt das gut unter Kontrolle hat, wenn jemand mir sowas sagt, er hat das unter Kontrolle, ist vorprogrammiert, dass er wieder rückfällig wird, weil er nicht verstanden hat, dass er abhängig ist bis zum Tode. Abhängigkeit entwickelt man wirklich bis zum Tode. Da ist nicht loszukriegen, diese Abhängigkeit. Und totale Abstinenz. Jeremia 35, Vers 6. Die Treue der Söhne des Hauses des Rechabita. Ihr sollt keinen Wein trinken, weder ihr noch eure Kinder ewiglich. Liebe Geschwister, das ist hier klar und deutlich in der Bibel gesagt. Weder wir noch unsere Kinder. Die wussten ganz genau, wenn man nur über streitet dieses Gesetz, das ist die Gefahr. Wir haben heutzutage auch hier in Deutschland überstritten. Ich kenne viele Brüder, die dann verfallen sind durch Alkoholkonsum und das ist schade. Emotionale Akzeptanz der Abhängigkeit lebenslang. Ich bin krank immer und auch verstehen das, was ich gesagt habe, Affektregulation. Man möchte seine Gefühle, Emotionen regulieren damit und das wird niemals funktionieren, weil wenn man konsumiert und dann versucht, sich zu entziehen, als erster was passiert, dann wird danach er sich noch schlimmer, unwohler fühlen, weil beim Amphetaminen, wenn man wenig schläft, viel gearbeitet hat, ohne Rücksicht zu nehmen auf seinen Körper, dann ist er richtig tiefst depressiv, ja, dann hat es nicht geholfen, sondern eher verschlimmert. Ich wollte nur erwähnen, was betrifft Prophylaxe, Bruder Eduard wird das sowieso erwähnen. Ich wollte nur zwei Dinge nennen und das wird jeder verstehen, um was es geht. Als erste, Vorbeugung des Konsums. Es geht nicht um die Abhängige alleine, sondern Vorbeugung für uns allen in Bezug auf Konsum von der Drogen oder irgendwelche Rauschmittel oder Alkohol oder Nikotin. Wir sollen alles dafür tun, dass auch unsere Kinder nicht mal konsumieren. Unterschied, es gibt Konsum, wenn ich mal was genommen habe oder gespritzt habe und danach nichts mehr. Wenn ich durchgehend nehme, das heißt Rückfall. Rückfall heißt durchgehend was zu konsumieren und Konsum nur einmalig. Bruder, das ist ganz gut, da streitet man oft, aber das ist ein eindeutiger Begriff. Konsum nur einmalig, wenn jemand einmalig konsumiert hat, der ist noch nicht rückfällig geworden. Wir müssen leider in der Forensik immer wieder unsere Kollegen dazu bewegen, das zu verstehen, weil da sind andere Konsequenzen. Und Verbeugung des Rückfalls bei der bestehenden Abhängigkeit. Wenn jemand abhängig ist, man darf ihm keine Chance geben, dass er wieder nur etwas konsumiert, weil er rückfällig wird. Bei kleiner Menge wird er wieder fortsetzen seinen Konsum.

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0: Es ist 23 Uhr.
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2: Wie angekündigt, geht es heute weiter in dem Buch der Offenbarung und wir sind angelangt bei Kapitel 3. Und in Kapitel 3 finden wir zwei Sendschreiben. Uns werden zwei Gemeinden vorgestellt, die ziemlich gegensätzlich sind. Und wir werden mal einfach hineintauchen und uns einfach mal versuchen, in ihre Situation hineinzubegeben und zu verstehen, was Jesus diesen Gemeinden weitergibt, um daraus zu lernen, was er uns weiterzugeben hat. Die erste Gemeinde, da geht es um die Gemeinde zu Sardes. Bevor ich den Text lese, eine Info, die ganz interessant ist in diesem Zusammenhang mit Sardes. Und zwar war Sardes so 590 bis 541 vor Christus die Hauptstadt des Königs Krösus. Und der Reichtum dieser Stadt war legendär. Da war ein Fluss, der Goldstaub mit sich führte. Und die Festung, die Burg des Königs, die stand auf einem Felsen, der an drei Seiten steil abfiel. Das heißt, diese Festung konnte nur von einer Seite erreicht werden und angegriffen werden. Deshalb war das sogar so ein Sprichwort, wenn man etwas beschreiben wollte, was unmöglich ist, dass man gesagt hat, es ist so, als wenn man diese Festung besiegen wollte. Und das führte eben dazu, dass die Wachsamkeit, also der Wachsoldaten, abnahm an diesen drei Stellen, wo die Felsen so schroff abfielen. Nach dem Motto, da kommt eh keiner hoch. Also haben sie nur vorne Wachen hingestellt. Und das wurde ihnen zum Verhängnis. Denn unter dem Kaiser Kyros gelang es den Persern, diese Klippen zu erklimmen und quasi von hinten anzugreifen. Und so war diese Festung innerhalb einer kurzen Zeit eingenommen. Die Gemeinde in Sardes hat aus dieser Geschichte leider nicht gelernt. Hier war eine Selbstsicherheit, die diesem König zum Verhängnis wurde. Und Ähnliches finden wir in der Gemeinde zu Sardes. Lass uns die ersten drei Verse zunächst lesen in Offenbarung 3. Und dem Engel der Gemeinde in Sardes schreibe, dies sagte der, der die sieben Geister Gottes und die sieben Sterne hat. Ich kenne deine Werke, dass du den Namen hast, dass du lebst und bist tot. Wach auf und stärke das Übrige, das im Begriff stand, zu sterben. Denn ich habe vor meinem Gott deine Werke nicht als völlig befunden. Denke nun daran, wie du empfangen hast und gehört hast. Und bewahre es und tu Buße. Wenn du nun nicht wachst, werde ich kommen wie ein Dieb. Und du wirst nicht wissen, zu welcher Stunde ich über dich kommen werde. Wie stellt Jesus sich hier vor? Jesus stellt sich hier vor als der Allwissende und Allmächtige. Bei ihm sind die sieben Geister, der Heilige Geist und die sieben Sterne oder die sieben Engel, seine dienstbaren Geister, die in seinem Auftrag eben ihm dort auch dienen. Jesus stellt sich als derjenige vor, der ganz genau weiß, was in den Herzen der Menschen vor sich geht. Wir wissen, dass einst Samuel auch den Fehler beging, wo er David salben sollte, wo er den neuen König salben sollte, dass er den Menschen anschaut und sagte, ja, das ist der König. den David dort, diesen unscheinbaren Hirtenjungen dort, das kann kein König werden. Ja, der Mensch sieht das, was vor Augen ist. Gott aber sieht in das Herz. Bei Gott kommt es nicht darauf an, wie wir äußerlich dastehen, sondern wie es im Herzen aussieht. Und deshalb leitet er das hier so ein, das Schreiben, der sagt, ich bin derjenige, der die Herzen erforscht. Mein Geist erforscht die Herzen und er deckt auf, was wirklich da ist oder nicht. Er sieht nicht nur unsere Werke, er kennt sie. Er sagt, ich kenne deine Werke. Es ist ein Unterschied, ob man die Werke wahrnimmt oder ob man die Werke kennt, erforscht. Mit anderen Worten, er sagt, ich kenne die Motive, warum du Werke tust, deine Ziele, deine Einstellung dazu. Diese Gemeinde hatte den Ruf, eine lebendige Gemeinde zu sein. Hier steht nicht geschrieben, die Gemeinde hat sich als lebendige Gemeinde bezeichnet, sondern sie hatte den Namen oder den Ruf, kann man auch übersetzen, eine lebendige Gemeinde zu sein. Und das ist hier etwas Erstaunliches. Ich habe sehr viel nachdenken müssen über die Gemeinde Sardes. In Philadelphia, die Gemeinde, die danach kommt, da sind die Verhältnisse recht klar, aber in Sardes, das ist irgendwie so, ja, das bringt einfach einige Fragen auf. Sie hat den Namen, dass sie lebt, steht geschrieben. Das heißt, alle, die diese Gemeinde beobachtet haben, haben gesagt, das ist eine Top-Gemeinde. Du hörst in dieser Gemeinde nicht von Irrlehre. Du gehörst in dieser Gemeinde nicht von Ausschweifungen, von sexueller Unmoral, von Unordnung. Nichts davon ist zu hören. Du schaust die Gemeinde an und du sagst, ja, wenn du eine sattelfeste Gemeinde suchst, dann geh zu Sardes. Die Gemeinde existiert schon länger und das läuft wirklich seinen Gang dort. Stabil. Und so haben die Menschen Sardes wahrgenommen. Du hast den Namen, dass du lebst. Sie waren sehr wahrscheinlich auch sehr aktiv. An Werken hat es nicht gefehlt. Aber Jesus sagt, du bist tot. Und ich finde das so schockierend. Du bist deiner Gemeinde. Du gibst dich so ganz hin. Jeden zweiten Abend bist du dort, hast eine Übstunde, sonstige Besprechungen und Programme. Bist voll dabei. Und dann bekommst du das Urteil, in meinen Augen bist du tot. Was war passiert? Was war in dieser Gemeinde passiert? Und Jesus gibt den Hinweis in Vers 2. Ich habe vor meinem Gott deine Werke nicht als völlig befunden. Wie schon gesagt, Werke waren da, aber in der Qualitätsprüfung Gottes fielen sie durch. Nicht völlig. Nicht ausreichend. Natürlich kommt jetzt die Frage auf, was sind denn die völligen Werke? Wie sehen sie aus, nicht wahr? Die Frage habe ich mir gestellt. Wie sieht es aus mit meinen Werken? Befindet Gott sie als völlig? Als ausreichend? Und wir finden einige Hinweise, die uns auch eigentlich bekannt sind. Und ich nehme bewusst, die uns bekannt sind. Schlag mal Epheser 2 auf. Und lass uns den Vers, den uns gut bekannten Vers 10 lesen. Ah, wir nehmen den Vers ab Vers 8, dann wird's noch klarer. Denn aus Gnade seid ihr errettet, durch Glauben und das nicht aus euch. Gottes Gabe ist es, nicht aus Werken. Damit niemand sich rühme, denn wir sind sein Gebilde, in Christus Jesus geschaffen zu guten Werken, die Gott vorher bereitet hat, damit wir in ihn wandeln sollen. Paulus macht ja einen deutlichen Hinweis. Er sagt, ihr seid Gottes Gebilde. Ihr seid von Gott geschaffen zu guten Werken. Nicht die ihr euch jetzt selber ausdenkt und die ihr für gut und richtig haltet, sondern die Werke, die Gott selbst vorbereitet, damit ihr in ihnen wandeln sollt. Also die Werke, die Gott vorbereitet, an denen wir in ihn wandeln, das sind völlige Werke vor Gott. Aber wie erkenne ich jetzt das? Wie erkenne ich jetzt, mir ist es auch ein Anliegen, so seit einer längeren Zeit geworden, morgens Gott darum zu bitten, Herr, lass mich heute in deinen Werken wandeln. Aber es kommt dann die Frage auf, wie erkenne ich jetzt diese Werke, die Gott vorbereitet hat? Und es liegt hier an unserer Einstellung. Es gibt eine Grundvoraussetzung, dass wir diese Werke erkennen. Dazu ebenfalls einen uns sehr gut bekannten Vers, über den wir vor kurzem uns unterhalten hatten im Männerkreis, Römer 12, Vers 1. Ich ermahne euch nun, Brüder, durch die Erbarmungen Gottes eure Leiber darzustellen als ein lebendiges, heiliges, Gott wohlgefälliges Opfer, was euer vernünftiger Gottesdienst ist. Was heißt das, unser Leiber hinzugeben als lebendiges Opfer? Das heißt, bereit zu sein, unser eigenes Ich, unsere eigenen Pläne, unsere eigenen Ideen Gott abzugeben, aufzugeben und sagen, Herr, es zählt nicht mehr das, was ich für gut halte. Meine Pläne stelle ich jetzt unter deinen Willen. Ich will jetzt ganz offen für dich sein. Und das ist häufig das Problem, warum wir die Werke Gottes nicht erkennen, weil wir schon unseren eigenen Plan haben. Weil wir Gott gar nicht danach gefragt haben, wie sein Plan aussieht. Unser Leben ist durchgetaktet. Und wir können schon sagen, was wir nächsten Monat KW sowieso schon vorhaben. Und denke nicht daran, dass wir eigentlich dazu geschaffen worden sind, in den Werken Gottes zu wandeln. Wenn wir das tun, werden unsere Werke als völlig befunden. Die nächste Voraussetzung, die auch sehr deutlich ist, ist das, was in 1. Korinther 13 beschrieben wird. Es ist die Liebe. Denn ich werde mich nicht hingeben als Opfer. Ich werde mich nicht auf den Altar legen, wenn ich nicht von der Liebe Christi durchdrungen bin. Und gerade in 1. Korinther 13, wenn wir so die ersten Verse lesen, da wird das so klar ausgedrückt, was es heißt, viele Werke zu bringen, außergewöhnliche Werke, aber eben nicht in dieser Liebe zu Christus. Hier heißt es, wenn ich in den Sprachen der Menschen und der Engel rede, aber keine Liebe habe, so bin ich ein tönendes Erz geworden oder eine schallende Zimbel oder ein lärmendes Instrument, kann man auch sagen. Und wenn ich Weissagung habe und alle Geheimnisse und alle Erkenntnis weiß und wenn ich allen Glauben habe, sodass ich Berge versetze, aber keine Liebe habe, so bin ich nichts. Und wenn ich alle meine Habe zur Speisung der Armen austeile und wenn ich mein Leib hingebe, damit ich Ruhm gewinne, keine Liebe habe, so nützt es mir nichts. Sogar, wenn ich mich verbrennen lasse, wenn ich bereit bin, als Märtyrer zu sterben, aber nicht diese Liebe zu Christus habe. Es ist vor Gott nichts tot. Das ist etwas Erschreckendes. Einmal werden vor Gott viele stehen, die sagen, haben wir nicht in deinem Namen geweissagt? Haben wir nicht Teufel ausgetrieben? Haben wir nicht Wunder getan? Also außergewöhnliche Dinge. Jesus wird sagen, ich habe euch nie gekannt. Also es gibt Werke, die augenscheinlich sehr fromm sind. Vor Gott aber keinen Wert, weil sie nicht von ihm sind. All dieses, was wir in Römer 12 gelesen haben und in Epheser 2, hat die Gemeinde Sardes am Anfang befolgt. Denn im Vers 3 heißt es, denke nun daran, wie du umfangen und gehört hast und bewahre es. Hier weist Christus die Gemeinde darauf hin, jetzt denk mal einmal zurück, wie war das, wo du das Evangelium gehört hast? Wo du dich erkannt hattest als Sünder, als jemand, der nichts taugt, der nichts zu bringen hatte. Wo du diese Gnade Gottes empfangen hast. Und wo du dann erfüllt warst von dieser Liebe zu Christus. Du hast die Werke getan, weil du Christus liebtest. Du warst wachsam. Du hast darauf geachtet, dass sich keine Sünde einschleicht, keine Irrlehre. Du hast die Geschwister ermutigt. Und dann? Was ist passiert? Sie sind eingeschlafen. In welcher Weise sind sie eingeschlafen? Ihr ganzer Gottesdienst wurde immer mehr zur Formsache. Irgendwann mal hat man ein gutes Glaubensbekenntnis geschrieben, eine gute Gemeindeordnung, die Dienste gut verteilt. Und dann nahm es so seinen Lauf. Du stehst morgens auf, zu einer bestimmten Zeit, machst eine Stunde stille Zeit, ziemlich punktgenau, das tust du jeden Tag. Und dann gibt es noch so ein paar andere Dinge, die du wirklich ganz regelmäßig machst. Das ist gut. Die Frage ist aber, ist dein Herz dabei? Oder ist es zu Form geworden? Jesaja 28, Vers 13 finden wir ein Urteil Gottes, das mich einfach zutiefst berührt hat. Verse 13 bis 14. Entschuldigung, Jesaja 29, nicht 28. Jesaja 29. Und der Herr hat gesprochen, weil dieses Volk mit seinem Mund sich naht und mit seinen Lippen mich ehrt, aber sein Herz fern von mir hält und ihre Furcht vor mir nur angelerntes Menschengebot ist. Nur angelerntes Menschengebot. Förmlichkeit. Das Volk Israel hatte wunderbare Offenbarungen Gottes erlebt. Wunderbare Führung Gottes erlebt. Aber es kam zu dem Punkt, wo es ihren Gottesdienst nur noch förmlich abhielt. Ihr Herz war nicht mehr bei dem Herrn. Und Gott weist diesen Gottesdienst ab. Er sagt, für mich bist du tot. Du lebst nicht mehr für mich. Und daher ruft Jesus dieser Gemeinde zur Buße auf. Kehre um. Bring mir wieder dein Herz. Dass du ausrufen kannst mit dem Apostel Paulus, Christus ist mein Leben und Sterben mein Gewinn. Christus ist mein Leben. In meinem Leben dreht es sich um Christus. Ich bin ständig auf ihn ausgerichtet. Ich erwarte von ihm einfach alles. Der sagt, kehre um, sei wachsam, schlaf nicht ein. Wenn du wachst, wenn du nicht wachst, werde ich kommen wie ein Dieb und du wirst nicht wissen, zu welcher Stunde ich über dich kommen werde. Wenn du nicht wachsam bist, wo dein Herz gerade ist, dann wird es dir so ergehen wie dem König Krösus, der seine Wachen abgezogen hatte, dort an den Stellen, wo er sich sicher fühlte. Und er wurde böse überrascht. Mögen wir zu denen gehören, die wir jetzt ab dem Vers 4 beschrieben bekommen. Vers 4 bis 6. Aber du hast einige wenige Namen in Sardes, die ihre Kleider nicht besudelt haben, und sie werden mit mir einhergehen in weißen Kleidern. denn sie sind es wert. Wer überwindet, der wird so mit weißen Kleidern bekleidet werden. Und ich werde seinen Namen aus dem Buch des Lebens nicht auslöschen und seinen Namen bekennen vor meinem Vater und vor seinen Engeln. Wer ein Ohr hat, höre, was der Geist den Gemeinden sagt. Die weißen Kleider, die finden wir in diesem, auch im nächsten Kapitel, öfter mal. Was hat es damit auf sich? Offenbarung 19, Vers 8 gibt uns da einen Hinweis. Ich lese ab Vers 7. Lasst uns fröhlich sein und jubeln und ihm die Ehre geben, denn die Hochzeit des Lammes ist gekommen und sein Weib hat sich bereitet. Und ihr wurde gegeben, dass sie sich kleide in feine Leinwand, glänzend rein, denn die feine Leinwand sind die gerechten Taten der Heiligen. Mit dem Kleid wird auch häufig das Kleid der Gerechtigkeit in Zusammenhang gebracht. Es ist das Leben aus der Rechtfertigung, aus Glauben und wird auch als Gerechtigkeitskleid bezeichnet. Und diejenigen, die aus Glauben leben, allein aus Glauben, in der Gerechtigkeit Christi, werden einst bekleidet werden mit diesem weißen Festkleid, das den Hinweis darauf gibt, dass wir reingewaschen sind durch Jesu Blut, gerecht gesprochen durch Jesu Blut. Und diejenigen, die ihre ganze Hoffnung auf diese Gerechtigkeit Christi setzen, ihr ganzes Leben aus dem Evangelium heraus leben, aus der Kraft des Evangeliums heraus, das sind diejenigen, die ihre Kleider auch rein halten, nicht besudeln. Wie besudelt man dieses Kleid der Gerechtigkeit, das uns Christus bei der Wiedergeburt gegeben hat? Es ist ja seine Gerechtigkeit und die ist rein. Wie können wir sie besudeln? Indem wir unsere Gerechtigkeit hinzunehmen. Das ist so, als wenn ich jetzt ein ganz wunderbar weißes Hemd anhabe und darüber einen schmutzigen Kittel ziehe. Unsere Gerechtigkeit ist ein beflecktes Kleid. Christi Gerechtigkeit ist weiß, rein und heilig. Und deshalb wird hier gesagt, diejenigen, die in Christus leben, ihre Werke, die werden als völlig befunden. Und sie werden einmal als Bestätigung oder als Belohnung dieses weiße Kleid bekommen, dieses Feierkleid, dieses Hochzeitskleid, dass sie ihre Kleider rein gehalten haben. Hier heißt es nicht, dass man keine Sünde mehr begangen hat. Häufig wird das auch damit in Verbindung gebracht. Ja? Dieses weiße Kleid wird beschmutzt durch Sünde. Natürlich beschmutzt uns die Sünde. Hier aber ist nicht die Rede davon, weil wir alle ja sündigen. Dann würde keiner vor Gott bestehen. Sondern es geht darum, setzen wir alles allein auf die Gerechtigkeit Christi? Oder sind wir mit uns selbst zufrieden, mit unserer Gerechtigkeit, mit dem, was wir errungen haben, im geistlichen Stand? Diese, die festgehalten haben am Evangelium, sie wurden würdig erachtet. Sie sind es wert, heißt es so. Sie sind es wert, dass sie einmal von Gott belohnt werden. Und hier möchte ich an dieser Stelle auch mit diesem Sendschreiben abschließen, mit dem Hinweis, lasst uns ehrlich und offen vor Gott treten, dass er unsere Herzen prüft. Ob unsere Nachfolge geprägt ist von Selbstgefälligkeit, von Förmlichkeit, von Selbstsicherheit. Oder ob wir erkennen, dass wir jeden Tag neu uns auf den Altar legen müssen, uns hingeben als lebendiges Opfer, uns füllen lassen von der Liebe Jesu, damit wir erkennen, welche Werke er für uns vorbereitet hat, dass wir in diesen seinen Werken, in seiner Kraft ihm nachfolgen, lebendig, wachsam vor ihm stehen. wartend auf sein Wiederkommen. Ja, und jetzt finden wir die zweite Gemeinde, die in ziemlichem Kontrast steht gegenüber Sardes. Es ist die Gemeinde Philadelphia. Und ich habe das so geschrieben, Philadelphia, eine geöffnete Tür zum Himmel. Lass uns zunächst die Verse 7 bis 8 lesen, Offenbarung 3. Und dem Engel der Gemeinde in Philadelphia schreibe dies, sagt der Heilige, der Wahrhaftige, der den Schlüssel Davids hat, der öffnet und niemand wird schließen und schließt und niemand wird öffnen. Ich kenne deine Werke. Siehe, ich habe eine geöffnete Tür vor dir gegeben, die niemand schließen kann, denn du hast eine kleine Kraft, hast mein Wort bewahrt und hast meinen Namen nicht verleugnet. Jesus stellt sich hier vor als der Heilige, als der Reine und als der Allmächtige. Und dann kommt noch eine interessante Beschreibung. Er hat Schlüssel. Früher, in den früheren Kapiteln, kommt es schon mal vor mit Schlüssel, da geht es aber um die Schlüssel des Todes. Hier sagt er, er hat die Schlüssel Davids. Was hat das damit auf sich? Damit wir das verstehen, müssen wir Jesaja 22 aufschlagen. Nämlich Jesaja 22 hat die gleiche Formulierung und er wird uns dann deutlich, worauf hier der Brief anspielt. Wir werden nicht das ganze Kapitel lesen, ich fasse es kurz zusammen. Zu der Zeit Hiskias, da war Schebna der höchste Verwalter des Königs. Also er hatte die ganzen Schlüssel des Palastes und auch die Vollmacht, Türen aufzuschließen und Türen abzuschließen. Das heißt, an ihm kam keiner vorbei. Er konnte darüber bestimmen, wer Zutritt bekam in den Palast und wem der Zutritt verwehrt wurde. Und nun beschreibt hier Gott in Jesaja 22, dass dieser Schebner untreu wurde, übermütig oder hochmütig. Und Gott ordnet an, dass ihm diese Schlüssel weggenommen werden sollen und die Vollmacht und dass dieser Schebner zusammengeknüllt werden soll und weggeworfen werden soll. Und an seine Stelle soll der Eliakim eingesetzt werden, der treue Eliakim. Und jetzt lass uns Vers 22 lesen. Und ich werde den Schlüssel des Hauses Davids auf seine Schulter legen. Er wird öffnen und niemand wird schließen. Er wird schließen und niemand wird öffnen. Hier weist nämlich Jesus auf dieses geschichtliche Ereignis hin. Es gab eine Zeit, wo jemand diesen Schlüssel weggenommen bekam. Und es wurde ihm jemanden gegeben, der treu war. Und hier sagt, heißt es, Jesus ist der Schlüssel, Jesus ist derjenige, der einzig als treu erachtet wurde, diesen Schlüssel zu haben. Er bestimmt, wer in das Reich Gottes kommt und wem das Reich Gottes verwehrt bleibt. Wem er die Tür aufschließt, der darf hinein. Und wem er den Zugang verwehrt, der bleibt draußen. Ich bin derjenige, sagt Jesus, der den Schlüssel Davids hat. Warum greift eigentlich Jesus hier gerade dieses Ereignis, auf dieses Ereignis zurück? Und dazu müssen wir auch wieder ein bisschen in die Geschichte von Philadelphia gehen. 17 nach Christus fand in Philadelphia ein sehr starkes Erdbeben mit mehreren Nachbeben statt. Und verwüstete die ganze Stadt. Die Stadt musste neu aufgebaut werden. Und weil sie eine Provinz des Kaiser Tiberius war, waren sie von seiner Gunst abhängig. Der Kaiser war ihnen gnädig und er ließ ihnen die Abgaben und leistete somit Katastrophenhilfe. Und trotzdem kam die Stadt nicht richtig wirtschaftlich auf die Beine, weil die Schäden einfach zu groß waren. Das heißt, sie waren so dauerhaft abhängig von der Gunst des Kaisers. Und das führte dazu, dass sie eben in diesen Kaiserkult verfielen. Sie sahen sich gezwungen, dem Kaiser zu huldigen in einer besonderen Art und Weise. Sie haben eine große Statue aufrichten lassen und sie haben sogar die Stadt umbenannt in Neo Caesarea. Somit war es den Christen hier in dieser Stadt wieder sehr schwer, weil sie wieder von diesem Götzenkult hier so stark bedrängt wurden. Sie wurden dazu gezwungen, bei diesem Kult mitzumachen. Aber das war die eine Seite der Bedrängnis. Es gab auch die Synagoge des Satans, das heißt die Synagoge der Juden dort in Philadelphia. Und diese Synagoge setzte dieser kleinen Gemeinde massiv zu. Und in diesen Synagogen wurde in ihrer Liturgie ein Gebet aufgenommen, in dem es hieß, dass Gott die Nazarener aus dem Buch des Lebens streichen sollte. Mit anderen Worten, in diesen Synagogen wurde bei jeder Zusammenkunft dafür gebetet, dass die Juden, die zum christlichen Glauben kamen, aus dem Buch des Lebens ausgestrichen werden sollten. Und sie beriefen sich darauf, letztendlich auf diesen Schlüssel Davids. Sie sahen sich als diejenigen, die den Zugang hatten in den Palast, ins Reich Gottes. Und sie baten darum, dass diejenigen, die es diesem Gotteslästerer, diesem Nazarener Jesus folgten, dass die ausgeschlossen würden. Und was sagt Jesus hier? Ich habe den Schlüssel. Nicht ihr bestimmt, wer rein darf zu Gott, wem die Tür geöffnet wird. Ich bestimme es. Ich habe den Schlüssel. Und deshalb heißt es hier auch, ich habe vor dir eine geöffnete Tür gegeben. Jesus sagt, ich habe den Schlüssel und ich habe dir, Philadelphia, eine geöffnete Tür gegeben. Hier ist sehr wahrscheinlich nicht gemeint, diese Tür zur Evangelisation, womit, das ist zwar auch nicht auszuschließen, aber hier ist in erster Linie gemeint, diese Tür, dieser freie Zugang zu Gott. Der Himmel steht offen, wie das Stephanus gebetet hat, wo er gesteinigt wurde in dieser Bedrängnis. Er sagt, ich sehe den Himmel offen und den Menschensohn zur Rechten Gottes sitzen. Jesus sagt, ich mache vor dir die Tür auf. Ich bin ganz nah bei dir. Und du darfst eintreten in meine Gegenwart. Was war der Grund, dass diese Gemeinde dieses Zeugnis bekam? Ich gebe dir eine offene Tür. Du lebst vor mir. Es heißt, du hast mein Wort bewahrt und dich zu mir bekannt. Ich kenne deine Werke. Siehe, ich habe eine geöffnete Tür vor dir gegeben und niemand schließen kann, denn du hast eine kleine Kraft und hast mein Wort bewahrt und meinen Namen nicht verleugnet. Diese Gemeinde hatte nicht das zu bieten, was Sardes zu bieten hatte. Es war ein unscheinbares Häufchen Elend, bedrängt von den Heiden mit ihrem Götzenkult und von den Juden mit ihrer Synagoge. Sie waren bedrängt und waren ein Häufchen Elend, aber sie haben das Wort Gottes bewahrt. Sie glänzten nicht in Selbstsicherheit. Sie lebten nicht Tag für Tag im Selbstvertrauen. Und deshalb, sagt Jesus, deshalb gebe ich euch eine geöffnete Tür. Ihr habt selbst nichts zu bringen, aber ihr haltet fest an meinem Wort. Darauf kommt es an. Allein darauf kommt es an. Festzuhalten an Gottes Wort und seinen Namen nicht verleugnen. Christus bekennen, sich zu ihm zu stellen und sich von ihm zu nähren, aus ihm zu leben, aus dem Evangelium heraus. Sie haben das Vertrauen alleine auf Gott gesetzt, alleine auf Christus gesetzt, alleine auf die Rechtfertigung aus Glauben. Alleine auf die Hoffnung, dass Gott sie Tag für Tag durchbringt. Ich kann mir vorstellen, diese Geschwister, sie sind morgens aufgestanden und sie haben nicht gewusst, was der Tag ihnen bringt, ob sie diesen Tag überleben werden, wie sie den Tag überstehen sollten. Dann haben sie ihre Blicke auf Gott gerichtet, haben gesagt, Christus, so wie du uns jeden Tag durchgeführt hast, führe uns auch heute durch. Wir haben keine Kraft. Wir haben nichts zu bieten. Aber du bist alles für uns. Und deshalb, sagt Jesus, steht der Himmel offen für dich. Der Himmel steht offen und keiner, steht geschrieben, und keiner kann sie schließen. Keiner kann diese Tür schließen. Auch die Juden nicht, die euch ausschließen wollen. Auch nicht die Heiden, die euch so bedrängen, können euch trennen von meiner Liebe. Und dann geht Christus noch einen Schritt weiter. Vers 9. Siehe, ich gebe Leute aus der Synagoge des Satans, von denen, die sich Juden nennen und es nicht sind, sondern lügen. Siehe, ich werde sie dahin bringen, dass sie kommen und sich niederwerfen vor deinen Füßen und erkennen, dass ich dich geliebt habe. Diese Liebe Jesu, die sich in diesen schwachen, treuen Philadelphiern offenbart, wird sogar von diesen Feinden, von den ärgsten Feinden gesehen. Und Gott wird einige dazu bringen, dass sie zu dieser Gemeinde kommen werden. Und dass sie zusammenbrechen werden. Und dass sie feststellen werden, ihr seid wirklich die Geliebten des Vaters. Bei euch ist Gott gegenwärtig. Die Liebe Gottes ist in eurer Mitte. Und das ist etwas ganz Wunderbares. Manchmal können wir uns von manchen Leuten nicht vorstellen, dass sie sich mal bekehren, oder? Gerade solche, die so heftig gegen das Evangelium kämpfen und gegen Gott. Aber Gott kann es. Christus kann es. Warum? Er hat den Schlüssel. Er hat den Schlüssel. Und er kann den ärgsten Feind dahin bringen, dass er zugeben muss, ich lag falsch. Und du hast richtig gelegen.

Gotteslästerer bezeichnet haben, den Nazarener. Vers 10, weil du das Wort vom Harren auf mich bewahrt hast, werde auch ich dich bewahren vor der Stunde der Versuchung, die über den ganzen Erdkreis kommen wird, um die zu versuchen, die auf der Erde wohnen. Hier wird ein Hinweis gemacht, den wir auch in 1. Timotheus 4,1 und 2. Thessalonicher 2,3 finden. Das heißt nämlich dort in 1. Timotheus 4,1, dass in der letzten Zeit es viel Verführung geben wird und das dazu führen wird, dass viele abfallen werden. In 2. Thessalonicher 2, Vers 3 wird beschrieben, dass bevor Christus wiederkommt, der große Abfall stattfinden wird. Diese große Versuchung, die über den ganzen Erdkreis kommen wird. Dieser Erdkreis im Griechischen heißt die bewohnte Erde. Das heißt, diese Versuchung wird sich über die erstrecken, über die Bereiche der Erde, die von Menschen bewohnt wird. Und zu der damaligen Zeit, wo dieser Brief beschrieben wurde, war in erster Linie das Römische Reich gemeint. Oder was ist diese große Versuchung? Es ist die Verführung. Es ist die Verführung durch Satan. Und ein Großteil derjenigen, die sich Christen nennen, werden dieser Verführung nicht standhalten. Warum? Weil sie nicht wachsam waren. Warum? Weil sie in Selbstgefälligkeit gelebt haben, in einer Selbstsicherheit, weil sie in den Zustand verfallen sind wie Sardes. Förmlichkeit, Selbstzufriedenheit oder Laodicea noch deutlicher. Aber Jesus sagt hier, du Philadelphia, der du selbst eine kleine Kraft hast und dich hängst an mein Wort, dich klammerst an dem Evangelium, du wirst vor dieser Versuchung bewahrt werden. Dich werde ich bewahren. Diejenigen, die sagen, ich bin stark, mich haut nicht so schnell was um, so wie Petrus, wenn alle dich verlassen, ich nicht. Diejenigen, die wird diese Versuchung überraschen. Aber diejenigen, die sagen, Herr, ich von mir aus, ich schaffe es nicht. Die beten wie im Vater Unser, führe uns nicht in Versuchung. Warum? Ich schaffe es nicht. Ich habe eine kleine Kraft. Herr, du alleine bist meine Kraft. Ich will dein Wort bewahren. Ich will mich daran klammern, an deine Verheißungen. Diejenigen dürfen diese Verheißung Gottes hier in Anspruch nehmen. Ich werde dich bewahren vor dieser Versuchung. Du wirst nicht abirren. Ich werde das Werk, das ich in dir angefangen habe, auch zur Vollendung bringen. Auch dieser Angriff des Teufels, dieser massive, letzte, heftige Angriff, wird dich nicht von mir wegreißen. Eine Bedingung wird hier in Vers 11 dann genannt. Ich komme bald. Halte fest, was du hast, dann nimm mit niemand deinen Siegeskranz nehme. Lass uns das in die Woche nehmen. Halte fest. Halte fest an meinem Wort. Halte fest an meinen Zusagen. Halte fest am Evangelium. Halte fest an meiner Kraft. Ich komme bald. Halte durch. Dann wird das geschehen, was wir im Vers 12 bis 13 finden. Wer überwindet, den werde ich im Tempel meines Gottes zu einer Säule machen. Und der wird nie mehr hinausgehen. Und ich werde auf ihn schreiben den Namen meines Gottes und den Namen der Stadt meines Gottes, des neuen Jerusalem, das aus dem Himmel herabkommt von meinem Gott und meinen neuen Namen. Wer ein Ohr hat, höre, was der Geist den Gemeinden sagt. Wer überwindet, wer festhält, den werde ich aufschließen. Und er wird in den Tempel Gottes hineingehen und er wird dort bleiben dürfen. Wer sind die Säulen des Tempels Gottes? Diejenigen, die das Vertrauen allein auf Christus gesetzt haben, die sein Wort bewahrt haben

0: die in der Liebe zu ihm ihr Leben hingegeben haben, die werden Bestandteil dieses neuen Tempels sein. Die werden Bestandteil dieses neuen Jerusalems sein. Sie werden in der Gegenwart Gottes bleiben dürfen. Steht geschrieben, ich werde auf ihnen schreiben den Namen meines Gottes. Sie werden Himmelsbürger sein und den Namen der Stadt meines Gottes, des neuen Jerusalems, das aus dem Himmel herabkommt, womit die Gemeinde gemeint ist. Sie werden dazugehören. Und es heißt hier, und er wird nie mehr hinausgehen. Diejenigen werden nie mehr hinausgehen. Sie bleiben ewig in der Gegenwart Gottes, in dieser Herrlichkeit Gottes. Ist das nicht eine wunderbare Verheißung? Wenn wir uns das nochmal vielleicht zu Hause nochmal in Ruhe durchlesen, wie sehr Gott diejenigen liebt, die nicht auf ihre Kraft bauen, sondern sich auf diesen Opferaltar gelegt haben, Gott sich ganz zur Verfügung gestellt haben und Gott lieben von ihrem Ganzen, aus ihrem ganzen Herzen. Und jeden Tag den einen Wunsch haben, Herr, ich möchte heute zu deiner Ehre leben, in deinen Werken wandeln, in deiner Kraft. Ich möchte von dir bewahrt werden. Ich habe nichts zu bringen. Alles Herr bist du. Die werden einmal in alle Ewigkeit in Gottes Gegenwart sein dürfen. Sie sind die Säulen der Gemeinde Jesu. Und ich wünsche mir, dass ich zu denen gehören darf. Ich wünsche uns, dass wir als Gemeinde dazu gehören dürfen, dass wir nicht so in diesen Alltagstrott hineinkommen, dass wir mit uns zufrieden sind, was wir erreicht haben. Ja, und ich kann mich gut daran erinnern, wo wir hier mit ein paar Leuten waren, in diesem großen Saal ziemlich verloren saßen. Und wo wir auch zum Herrn kamen und sagen, Herr, hier sind wir, kleines Häufchen, tauge nichts. Mach du etwas draus. Aus dieser Zeit sind in dieser Gemeinde, glaube ich, nur Benjamin, du und ich geblieben, ja? Wo das, bitte? Ja, mit Familie natürlich. Und Gott hat mehr als erwarten geschenkt. Da, wo wir eine kleine Kraft hatten, da hat er sich wunderbar und herrlich gezeigt. Was heißt es jetzt? Jetzt heißt es wachsam sein. Nicht sich damit zufrieden geben, dass es zu einer Förmlichkeit wird. Weiter in dieser Schwachheit vor Gott bleiben. Sein Wort bewahren. Dazu möchte ich heute einfach ermutigen, dass wir von der Gemeinde Philadelphia lernen und lasst uns die Gemeinde Sardes eine Warnung sein. Amen.
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1: Der Kluge baut sein Haus auf Felsengrund und der Regen kam herab.
2: Vielleicht hast du dieses Liedchen gesungen, als du ein Kind warst. Aber wusstest du, dass es auf Jesu Worten im Matthäusevangelium Kapitel 7 basiert? Dort sagt Jesus: Ein jeder nun, der diese meine Worte hört und sie tut, den will ich mit einem klugen Mann vergleichen, der sein Haus auf den Felsen baute. Und dann fährt er fort: Jeder, der diese meine Worte hört und sie nicht tut, wird einem törichten Mann gleich sein, der sein Haus auf Sand baute. Als nun der Platzregen fiel und die Wasserströme kamen und die Winde stürmten und an dieses Haus stießen, da stürzte es ein und sein Einsturz war gewaltig. Ist dir aufgefallen, dass beide, sowohl der kluge als auch der törichte Mann, die Worte des Herrn hörten, der törichte aber nicht danach handelte? Stürme von Prüfungen und Schwierigkeiten werden in dein Leben einbrechen. Es stellt sich die Frage: Baust du heute ein starkes Fundament, indem du die Dinge tust, die du aus Gottes Wort erkannt hast?
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26. Mai. Du machst ihn zum Herrscher über die Werke deiner Hände. Alles hast du unter seine Füße gestellt. Schafe und Rinder allesamt und auch die Tiere des Feldes, die Vögel des Himmels und die Fische des Meeres. Psalm 8, Verse 7 bis 9. Eine Andacht von Joachim Pletsch. Titan der Tierwelt. Der Titanuskäfer, Titanus giganteus, ist eines der größten Insekten der Welt und kann bis zu 16,5 cm lang werden, größer als eine Maus. Dieser beeindruckende Käfer lebt in den tropischen Regenwäldern Südamerikas. Er imponiert auch durch seine starken Mundwerkzeuge, Mandibeln, die so kräftig sind, dass sie problemlos einen Bleistift in zwei Hälften brechen können. Doch der Titanuskäfer ist nahe an der maximalen Größe, die ein Käfer überhaupt erreichen kann. Denn er besitzt keine Lungen oder ein Herz wie wir, sondern der Sauerstoff gelangt durch Diffusion in seinen Körper. Dieses passive System könnte einen noch größeren Käfer nicht mehr mit genügend Sauerstoff versorgen. Der Titanuskäfer ist ein faszinierendes Beispiel für die Wunder und Vielfalt der Schöpfung. Wir sind bei solchen Phänomenen aus der Natur überrascht, denn es begegnet uns etwas Unerwartetes, das die gewohnten Eindrücke gewaltig übertrifft. Und doch überragt der Mensch die Tierwelt um ein Vielfaches, denn er kann in nahezu allen Bereichen der Erde überleben, selbst wenn die Bedingungen auf extreme Weise widrig sind, weil er sich durch seine geistigen Fähigkeiten entsprechend auszurüsten und zu schützen vermag. Die ganze Schöpfung ist ihm unterworfen, siehe Tagesvers. Trotzdem stößt auch der Mensch an seine Grenzen. Er kann, so wie er ist, unmöglich Gott nahen. Als Sünder droht ihm in Gottes Gegenwart der Tod. Durch den Ungehorsam von Adam und Eva wurde die ganze Menschheit in Mitleidenschaft gezogen. Ihr Überleben müssen sich Menschen mühsam erkämpfen. Doch im Blick auf die Ewigkeit ist das aussichtslos. Da können sie nur im Glauben neues Leben von Gott empfangen. Das hat Jesus durch sein Sterben am Kreuz möglich gemacht. Frage: Was nützt dem Menschen seine Überlegenheit, wenn er doch am Ende genauso vergehen muss wie die ganze Schöpfung? Tipp: Jesus allein kann uns retten von diesem Leib des Todes. Siehe Römer 7, Verse 23 bis 25. Bibellese: Römer Kapitel 7, Verse 14 bis 25. Denn wir wissen, dass das Gesetz geistlich ist. Ich aber bin fleischlich, unter die Sünde verkauft. Denn was ich vollbringe, erkenne ich nicht. Denn nicht was ich will, das tue ich, sondern was ich hasse, das übe ich aus. Wenn ich aber das, was ich nicht will, ausübe, so stimme ich dem Gesetz bei, dass es gut ist. Nun aber vollbringe nicht mehr ich es, sondern die in mir wohnende Sünde. Denn ich weiß, dass in mir, das ist in meinem Fleisch, nichts Gutes wohnt, denn das Wollen ist bei mir vorhanden, aber das Vollbringen des Guten nicht. Denn das Gute, das ich will, übe ich nicht aus, sondern das Böse, das ich nicht will, das tue ich. Wenn ich aber das, was ich nicht will, ausübe, so vollbringe nicht mehr ich es, sondern die in mir wohnende Sünde. Ich finde also das Gesetz, dass bei mir, der ich das Gute tun will, nur das Böse vorhanden ist. Denn ich habe nach dem inneren Menschen Wohlgefallen am Gesetz Gottes, aber ich sehe ein anderes Gesetz in meinen Gliedern, das dem Gesetz meines Sinnes widerstreitet und mich in Gefangenschaft bringt unter das Gesetz der Sünde, das in meinen Gliedern ist. Ich elender Mensch, wer wird mich retten von diesem Leibe des Todes? Ich danke Gott durch Jesus Christus, unseren Herrn. Also diene ich nun selbst mit dem Sinn dem Gesetz Gottes, mit dem Fleisch aber dem Gesetz der Sünde.

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Einige von uns kennen es von ihren Kindern, wenn sie etwas ganz Herrliches erlebt haben, etwas Besonderes, und sie das dann berichten, dann sprudelt es von ihnen, aus ihnen ohne Punkt und Komma. Sie erzählen und sie erzählen und sie erzählen, man kommt gar nicht dazwischen. Wenn Erwachsene dies tun, muss das schon was Besonderes sein. Bei Kindern reicht es oft etwas, vielleicht ein Besuch in einem Freizeitheim oder sowas, oder in einem Freizeitpark, wollte ich sagen. Aber wenn es bei Erwachsenen so ist, dann muss es was Besonderes sein. Und Paulus gehört zu diesen Menschen, die etwas Besonderes erlebt und geschaut haben, und es sprudelt aus ihm heraus. Wir befinden uns im Epheserbrief, Kapitel 1, und im Grundtext, also im Griechischen, sind die Verse 3 bis 14 ein einziger Satz. Also nicht ohne Komma, wie ich gesagt habe, aber ohne Punkt. Also wir sehen hier, dass Paulus jubelt über den Ratschluss unseren dreieinigen Gottes. Und wir wollen uns einfach, um diesen Kontext zu bewahren, genau diesen Abschnitt einmal lesen. Wir werden uns aber in der Predigt mit den Versen 7 bis 12 beschäftigen. Die Predigtpunkte lauten: Erlöst durch Christus, Vergebung durch Christus, vereinigt durch Christus und viertens Erben durch Christus. Überschrieben habe ich die Predigt: Vom Sohn erlöst und zum Erben gemacht. Wir lesen uns Epheser 1, die Verse 3 bis 14. Ich würde euch bitten, dass ihr euch dazu erhebt, zu diesem herrlichen Lobpreis. Gepriesen sei der Gott und Vater unseres Herrn Jesus Christus. Er hat uns gesegnet mit jeder geistlichen Segnung in der Himmelswelt, in Christus. Wie er uns in ihm auserwählt hat vor Grundlegung der Welt, dass wir heilig und tadellos vor ihm seien in Liebe. Und uns vorherbestimmt hat zur Sohnschaft durch Jesus Christus, für sich selbst nach dem Wohlgefallen seines Willens, zum Preise der Herrlichkeit seiner Gnade, mit der er uns begnadigt hat in dem Geliebten. In ihm haben wir die Erlösung durch sein Blut, die Vergebung der Vergehungen nach dem Reichtum seiner Gnade, die er uns reichlich gegeben hat in aller Weisheit und Einsicht. Er hat uns ja das Geheimnis seines Willens zu erkennen gegeben, nach seinem Wohlgefallen, das er sich vorgenommen hat in ihm, für die Verwaltung bei der Erfüllung der Zeiten. Alles zusammenzufassen in dem Christus, das, was in den Himmel und das, was auf der Erde ist, in ihm. Und in ihm haben wir auch ein Erbteil erlangt, die wir vorherbestimmt waren, nach dem Vorsatz dessen, der alles nach dem Rat seines Willens wirkt, damit wir zum Preise seiner Herrlichkeit seien, die wir vorher schon auf den Christus gehofft haben. In ihm seid auch ihr, nachdem ihr das Wort der Wahrheit des Evangeliums eures Heils gehört habt und gläubig geworden seid, versiegelt worden mit dem Heiligen Geist der Verheißung. Der ist das Unterpfand unseres Erbes auf die Erlösung seines Eigentums zum Preise seiner Herrlichkeit. Vater im Himmel, wir wollen einstimmen in diesem herrlichen Lobgesang des Paulus. Es sind Herrlichkeiten, die du uns offenbart hast in Christus, dass du deinen Ratschluss uns hast bekannt gegeben, damit wir uns freuen und dir dankbar sind, dich anbeten und uns bewusst sind, was deine Absichten sind. Danke, Vater im Himmel, dass du uns Jesus Christus gesandt hast. Danke, Herr Jesus, dass wir, die wir an dich glauben, nun in dir sind und du in uns, dass du uns zu einem Volk gemacht hast. Und ich bitte dich, Herr, dass du jetzt unsere Gedanken ganz auf dein Wort ausrichtest. Tu alles, was daran hindert, weg. Vergib uns daher, wo Sünde zwischen uns und dir steht, die uns ablenkt und die uns unfähig macht, auf dich zu hören. Und ich bitte dich, Herr, dass du auch mir Gnade schenkst, dein wunderbares, heiliges Wort so weiterzugeben, dass die Gemeinde erbaut wird. Herr, der Text ist so herrlich, dass es mein Vermögen übertrifft.
Aber ich weiß, Herr, dass durch deinen guten Geist wirst du an jeden von uns speisen. Darum bitte ich dich. Amen. Bitte setzt euch. Erlöst durch Christus. Der Vers 7a, er beginnt damit: In ihm haben wir die Erlösung durch sein Blut. In der ganzen Heilsgeschichte Gottes gibt es immer wieder klare Offenbarungen der Absichten Gottes. Und damit wir uns das nochmal biblisch vor Augen führen, was Erlösung heißt, möchte ich unseren Blick einmal auf das Volk Israel in Ägypten richten. Wie kam eigentlich das Volk Israel in diese Gefangenschaft in Ägypten? Wurden sie irgendwo gefangen genommen und dann nach Ägypten geführt? Nein. Sie gingen dort freiwillig hin. Wie kam es dazu? Eine Hungersnot, die Gott auch dazu, ja, die Gott auch angesetzt hatte, die trieb sie nach Ägypten. Und dann hatte Josef dort alles vorbereitet, holte seine Familie nach Ägypten und es war wunderbar. Sie brauchten nicht mehr hungern, sie bekamen dort ein Land, sie konnten dort frei leben und ihr Leben so gestalten, wie sie wollten. Aber dieser augenscheinliche Frieden, dieses augenscheinliche Paradies, entpuppte sich mit der Zeit als eine Falle. Als der Pharao sich wechselte und der nachfolgende Pharao diese Geschichte mit Josef nicht mehr realisiert oder nicht mehr sich vor Augen führte, begann er, das Volk zu unterdrücken und mehr in die Sklaverei zu bringen, so dass sie überhaupt nicht mehr ihr eigener Herr sein konnten oder auch nicht mehr so leben konnten, wie sie es wollten, sondern sie wurden hart unterdrückt. Sie konnten weder aus dem Land raus, noch konnten sie ihr Leben so gestalten, wie sie es gerne wollten. In Kolosser 1, Vers 13, da sagt Paulus: Er, also Christus, hat uns gerettet aus der Macht der Finsternis und versetzt in das Reich des Sohnes seiner Liebe. Wir sehen, wenn wir das Volk Israel in Ägypten betrachten, dass es eben ein Leben in der Finsternis war. Das Volk musste herausgeführt werden. Es konnte nicht von sich aus raus. Und genauso müssen auch wir heute aus dem Reich der Finsternis herausgeführt werden, herausgekauft werden, herausgerettet werden, erlöst werden. Und welche Macht diese Finsternis besitzt, in der wir sind, wird uns sehr gut in Römer 7 erläutert. Und ich möchte dazu einige Passagen lesen. Römer 7, schlagt mal Römer 7 auf. Lesen zunächst die Verse 9 bis 11. Ich aber lebte einst ohne Gesetz. Als aber das Gebot kam, lebte die Sünde auf. Ich aber starb. Und das Gebot, das zum Leben gegeben, gerade das erwies sich mir zum Tod. Denn die Sünde ergriff durch das Gebot die Gelegenheit, täuschte mich und tötete mich durch dasselbe. Auch wir lebten eins, wie das Volk Israel am Anfang in Ägypten. Wir lebten unser Leben und dachten uns nichts dabei. Aber in Wirklichkeit lebten wir ein Leben ohne Gott. Wir sündigten fortan, aber in der Blindheit der Sünde merkten wir es nicht einmal. Und was Paulus hier beschreibt, ist,
dann schickte Gott das Gesetz, seine Gebote. Und was war das Resultat? Ich starb, sagte Paulus. Als er Gottes Gebot sah und das mit seinem Leben verglich, stellte er fest, ich vergehe mich täglich gegen Gott. Ich lebe gegen Gottes Gebot. Ich sündige fortan. Und er sagt, dieses Gesetz, es verurteilt mich zum Tod. Obwohl dieses Gesetz ja gegeben worden ist, damit wir leben können, weil in dem Gesetz wird Gottes Heiligkeit, Gottes Gerechtigkeit offenbart. In dem Gesetz wird uns der Weg zum Leben gezeigt. Aber wir halten uns nicht an das Gesetz. Das Gesetz zeigt die Sünde auf, in der ich lebte, ohne es in der geistlichen Blindheit zu erkennen. Als ich es erkannte, verurteilte es mich zum Tode. Und die Verse 18 bis 20 lesen wir jetzt. Da heißt es, denn ich weiß, dass in mir, das ist in meinem Fleisch, nichts Gutes wohnt. Denn das Wollen ist bei mir vorhanden, aber das Vollbringen des Guten nicht. Denn das Gute, das ich will, übe ich nicht aus, sondern das Böse, das ich nicht will, das tue ich. Wenn ich aber das, was ich nicht will, ausübe, so vollbringe nicht mehr ich es, sondern die in mir wohnende Sünde. Merken wir hier an diesen Worten, was Sklaverei bedeutet? Was es heißt, unter der Macht der Finsternis verkauft zu sein? Paulus sagt, ich sehe das Gesetz und ich sehe, es ist Gutes. Es ist von Gott, es ist heilig, es ist rein. Und ich will es tun, aber ich tue es nicht. Das, was ich nicht will, das tue ich. Das, was ich will, das tue ich nicht. Wir sehen, dass wir die Erlösung brauchen. Ohne Erlösung sind wir unter die Sünde verkauft. Wir haben von uns aus keine Kraft, dagegen anzukommen. Die Verse 23 bis 24. Aber ich sehe ein anderes Gesetz in meinen Gliedern, das dem Gesetz meines Sinnes widerstreitet und mich in Gefangenschaft bringt unter das Gesetz der Sünde, das in meinen Gliedern ist. Und dann kommt dieser Ausruf der Verzweiflung. Ich, elender Mensch, wer wird mich retten von diesem Leibe des Todes? Nun, hier könnte man sagen, wer wird mich retten aus dieser Gefangenschaft, aus dieser Sklaverei? Die Gefangenschaft unter das Gesetz durch die Sünde erfordert eine Erlösung, die außerhalb von uns ist. Gehen wir nochmal zurück zu dem Volk Israel. Es brauchte jemanden. Und dann schickte Gott Mose. Mose, der eine Vorschattung auf Christus ist, wurde nach Ägypten geschickt mit dem Auftrag, dieses Volk Israel aus der Sklaverei zu führen. Und so finden wir auch in der Antwort des Paulus, wer wird mich erlösen von diesem Todesleib? In Vers 25a, ich danke Gott durch Christus, unseren Herrn. In Kapitel 7, Römer 7. Ich danke Gott durch Christus, unseren Herrn. Er ist derjenige, der uns aus dieser Gefangenschaft erlöst, herauslöst, herausführt. Christus musste uns erlösen, uns lösen aus den Banden der Sünde, die uns durch unser verdorbenes Fleisch bestimmte. Und diese Erlösung unseres Herrn Jesus Christus geschah wo? Auf Golgatha. Und dies führt uns zum nächsten Punkt. Vergebung durch Christus. Vers 7b.
die Vergebung der Vergehungen nach dem Reichtum seiner Gnade. Was auf Golgatha dort geschah, das fasst Paulus im Brief an die Kolosser zusammen, Kapitel 2. Lass uns dort die Verse 13 bis 15 einmal lesen. Kolosser 2, die Verse 13 bis 15. Und euch, die ihr tot wart in den Vergehungen und in der Unbeschnittenheit eures Fleisches, hat er mit lebendig gemacht, mit ihm, indem er uns alle Vergehungen vergeben hat. Er hat den Schuldschein gegen uns gelöscht, den in Satzungen bestehenden, der gegen uns war, und ihn auch aus unserer Mitte fortgeschafft, indem er ihn ans Kreuz nagelte. Er hat die Gewalten und die Mächte völlig entwaffnet und sie öffentlich zur Schau gestellt. In ihm hat er den Triumph über sie gehalten. Der Schuldschein. Eine lange Liste mit Vergehungen unserer, jetzt hört gut zu, Vergangenheit, Gegenwart und Zukunft. Für einen jeden gibt es eine lange Liste mit Vergehungen, mit Sünden der Vergangenheit, Gegenwart und Zukunft dieses Lebens. Dieser Schuldschein, was geschah mit ihm dort auf Golgatha? Paulus sagt, er wurde ans Kreuz genagelt. Er wurde aus unserer Mitte hinweggetan. Diejenigen, die an Christus glauben, laufen jetzt nicht mehr mit diesem Schuldschein in der Hosentasche rum und dem Gedanken, ich muss meine Schuld irgendwie bezahlen. Wenn dem so wäre, müssten wir genauso ausrufen wie Paulus, ich elender Mensch, wer macht es mir möglich, diese große Schuld zu bezahlen? Er wurde ans Kreuz genagelt mit dem Ausruf Jesu Christi, es ist vollbracht, oder anders übersetzt, es ist bezahlt. Womit? Der Text sagt es uns, durch sein Blut. Durch sein Blut. In ihm haben wir die Erlösung durch sein Blut, die Vergebung der Vergehungen nach dem Reichtum seiner Gnade. Der Preis war hoch. Und unser Freikauf war völlig unverdient. Keiner von uns konnte etwas bringen oder konnte etwas hervorbringen, wo Gott sagen würde, den kaufe ich, der hat's verdient. Keiner. Nichts konnten wir bringen. Aber wir reden hier von der Vergebung nach dem Reichtum seiner Gnade. Wir sehen, die Gnade Gottes ist nicht einfach nur Gnade, die dosiert ist, sondern die Gnade hat eine Fülle, die dem Reichtum Gottes entspricht. Gott ist voller, der ist reich an Gnade. Seine Gnade, sie ist nicht begrenzt. Und diese Gnade ist, wie es heißt, jeden Morgen neu. Und es brauchte diesen Reichtum der Gnade, ansonsten würde es nicht für alle von uns reichen, alle unsere Schuld zu vergeben, der Vergangenheit, Gegenwart und Zukunft. Aber wie herrlich, Gottes Reichtum reicht. Und das ist die Konsequenz daraus. Erstens, wir stehen nicht mehr unter dem Fluch des Gesetzes. Wir stehen nicht mehr unter dem Fluch des Gesetzes. Das bedeutet, das, was Paulus durch das Gesetz gesehen hat in Römer 7, wie er sieht, dass das Gesetz gut ist, er aber nicht imstande ist, das zu halten und somit das Gesetz ihn verurteilt als Sünder, das ist mit Christus von uns
weggetan. Dieser Fluch des Gesetzes, was die Konsequenz des ewigen Todes mit sich bringt, ist von uns genommen. Zweitens, wir stehen nicht mehr unter der Herrschaft des Teufels, der uns durch unser Fleisch unter die Sünde verkauft. Er bestimmt nicht mehr über uns. Wir müssen ihm nicht mehr gehorchen. Er ist nicht mehr der, der über uns herrscht. Und drittens, was wunderbar ist, wir sind mit Gott versöhnt und in das Reich seines Sohnes, seiner Liebe versetzt worden, wie es in Kolosser 1, Vers 13 heißt. In das Reich seines Sohnes versetzt, mit dem heiligen, großen, ewigen Gott versöhnt und vereint, nachdem unser Schuldschein ans Kreuz genagelt wurde und aus unserer Mitte hin fortgetan wurde. Und um das zu begreifen, um das zu verinnerlichen, brauchen wir, wie es in Vers 8 in Epheser 1 heißt, die Einsicht und Erkenntnis Gottes. In seiner Gnade hat er uns auch alle nötige Weisheit und Einsicht geschenkt, heißt es hier nach der Übersetzung nach NGÜ. Zunächst einmal sehen wir, dass der ganze Heilsplan Gottes von tiefer, großer Weisheit und Einsicht ist. Und in Christus gibt er uns Einblick in diese Weisheit und Erkenntnis seines Ratschlusses. Und ohne diese Weisheit und ohne diese Erkenntnis, die uns aus Gnade wiederum geschenkt ist, könnte keiner von uns diesen Ratschluss Gottes begreifen und wir würden auch nicht daran glauben können. Ich könnte es euch hier sagen, ich würde sagen, das hört sich fantastisch an, aber das ist so unrealistisch. Das ist, ja, das sind Fantasien. Das ist Philosophie. Aber Gott hat diejenigen, die er erwählt hat, die er gerettet hat, die er aus dieser Welt herausgeliebt, herauserlöst hat, denen schenkt er diese Weisheit und Erkenntnis, dass sie es glauben dürfen und dass sie mit Paulus in diesen Jubel einstimmen können. Es sind, wie wir schon Vers 3 lesen, geistliche Segnungen der Himmelswelt und somit nicht mit irdischen Segnungen zu erklären. Hier sind himmlische Dinge am Wirken, in denen wir hineingenommen werden. Was bedeutet es, in das Reich des Sohnes versetzt zu werden? Zunächst einmal sind wir dann freigesprochen von aller Schuld und haben somit freien Zutritt zu dem heiligen Gott, der uns in Christus so liebt wie seinen eigenen Sohn. Halt mal kurz inne und halt euch das mal vor Augen. Ich meine, dass Gott der Vater seinen Sohn über alles liebt, das können wir, denke ich, gut nachvollziehen, nicht wahr? Er, der immer gehorsam war, der den Auftrag des Vaters immer ausgeführt hat. Aber in Christus liebt Gott der Vater uns genauso wie seinen Sohn. Ist das nicht herrlich? Und von daher, lass dich von niemand verführen, der etwas anderes behauptet. Auch nicht von deinem eigenen fleischlichen Gedanken oder Gefühlen. Wenn sie diese Wahrheit hinterfragen. Wenn du dir denkst, ach, liebt mich Gott wirklich so? Wie Christus? Diese Gedanken, denke ich, kennt ihr. Wenn wir merken, wie fehlerhaft wir sind, wie immer wieder versagen. Aber wir dürfen uns diesen Zuspruch gerne immer wieder vor Augen führen. In Christus sind wir Geliebte. Christus, Gott hat an uns Wohlgefallen.
Da du nicht mehr unter die Herrschaft der Finsternis lebst, musst du nicht mehr sündigen. Das ist die zweite Anwendung hier für die Frage, was es bedeutet, in das Reich des Sohnes versetzt zu sein. Du bist nicht mehr unter der Herrschaft der Finsternis. Von daher musst du nicht mehr sündigen. Halte dich der Sünde für tot. Das ruft uns Paulus zu. Und lass den Gedanken keinen Raum, die dir etwas anderes vorhalten. Vielleicht kommen in dir Gedanken auf, ich kann nicht anders. Du darfst wissen, das ist eine Lüge. In Christus darfst du Sieg haben über die Sünde. Natürlich nicht von dir aus, aber in Christus ja. Und das darf dich ermutigen, standesgemäß zu leben. Du bist in den Stand der Heiligen erhoben worden. Du bist in die Familie Gottes adoptiert worden, wie wir es letztes Mal hörten, aufgenommen worden in seine Familie. Einfach trachte danach, standesgemäß zu leben. Und da du durch Christus in den Stand der Heiligen versetzt worden bist, brauchst du keine Strafe von Gott mehr befürchten, das wäre die nächste Anwendung, sondern lediglich liebevolle Zucht. Immer wieder begegne ich dieser Frage, ist das jetzt eine Strafe von Gott? Es gibt eine ganz einfache Gegenfrage. Bist du ein Kind Gottes? Wir hier auf dieser Erde, wir vermischen das manchmal, Strafe und Zucht. Aber Strafe ist ein Vollzug. Da wird jemand verurteilt, ins Gefängnis geworfen. Das ist eine Strafe. Zucht ist etwas, was mit Ziehen zu tun hat. Erziehen. Ich ziehe zu etwas hin, zum Guten, zum Heiligen. Und dazu verwendet Gott auch schmerzvolle Methoden, ja. Schicksalsschläge, Krankheiten und vieles andere. Aber wir wissen, dass denen, die Gott lieben, alle Dinge zum Besten mitwirken. Deshalb, wenn in dir Gedanke hochkommt, Gott straft mich, du musst wissen, es stimmt nicht. Sondern er liebt dich und er zieht dich auch durch schwere Zeiten noch näher zu dir. Das bedeutet es, in das Reich seines Sohnes versetzt zu sein. Ich komme zum nächsten Predigtpunkt, vereint durch Christus, die Verse 9 bis 10. Er hat uns ja das Geheimnis seines Willens zu erkennen gegeben, nach seinem Wohlgefallen, das er sich vorgenommen hat, in ihm für die Verwaltung bei der Erfüllung der Zeiten alles zusammenzufassen, in dem Christus, das, was in den Himmeln und das, was auf der Erde ist, in ihm. Ich lese es jetzt nochmal nach der NGÜ. Er hat uns seinen Plan wissen lassen, der bis dahin ein Geheimnis gewesen war und den er, so hatte er es sich vorgenommen und so hatte er beschlossen, durch Christus verwirklichen wollte. Sobald die Zeit dafür gekommen war, unter ihm, Christus, dem Oberhaupt des ganzen Universums, soll alles vereint werden. Das, was im Himmel und das, was auf der Erde ist. Als die Zeit erfüllt war, sandte Gott seinen Sohn, heißt es in Galater 4, Vers 4. Hier ist von einem Geheimnis die Rede, nicht verwechseln mit einem Rätsel. Das ist nichts Rätselhaftes. Sondern wenn Paulus, das macht das öfter mal, dass er von dem Geheimnis spricht, dann beschreibt er uns etwas, was schon angelegt war von Gott vor Grundlegung der Welt, aber vor Christus noch nicht in aller Klarheit offenbar wurde. Schon im Garten Eden kündigte Gott ja den Erlöser an. Nach dem Sündenfall der Menschen. Direkt schon dort heißt es, dass ein Erlöser kommen wird, der der Schlange den Kopf zertreten wird. Und durch die Heilsgeschichte mit den Glaubensvätern und dem Volk Israel gab es viele Offenbarungen des Heilswirkens unseres Gottes.
Aber eine Offenbarung blieb vor dem Erlösungswerk Christi verschleiert. Und davon spricht Paulus hier. Und zwar geht es um die Zusammenführung der weltweiten Kinder Gottes zu einem Leib, von dem Christus das Haupt ist. Schleierhaft haben das die Propheten gesehen. Aber erst in Christus wurde dieser Schleier oder dieser Vorhang gelüftet. Die Zusammenführung der weltweiten Kinder Gottes zu einem Leib, von dem Christus das Haupt ist. Und wir lesen Römer 9, die Verse 23 bis 26. Römer 9, die Verse 23 bis 26. Wir haben letztes Mal schon aus Petrus eine Parallelstelle gelesen, letzten Sonntag. Heute mal Römer 9, 23 bis 26. Da heißt es, er, also Gott, will aber auch, dass man erkennt, in welch reichem Maß er seine Herrlichkeit den Gefäßen seines Erbarmens schenkt. Uns, für die er diese Herrlichkeit vorbereitet hat. Er hat uns dazu bestimmt, an ihr teilzuhaben und hat uns auch berufen, nicht nur aus dem jüdischen Volk, sondern auch aus den anderen Völkern, wie er es im Buch des Propheten Hosea sagt. Ich werde die mein Volk nennen, die nicht mein Volk waren. Ich werde die meine geliebte Frau nennen, die bisher ungeliebt war. Gerade dort, wo zu ihnen gesagt wurde, ihr seid nicht Gottes Volk, werden sie Söhne und Töchter des lebendigen Gottes genannt werden. Und von Christus heißt es in Epheser 1, Vers 22, ja, Gott hat ihm alles unter die Füße gelegt und er hat ihn, den Herrscher über das ganze Universum, zum Haupt der Gemeinde gemacht. Sie ist sein Leib und er lebt in ihr mit seiner ganzen Fülle. Er, der alles und alle mit seiner Gegenwart erfüllt. Dieser Vers 22 fasst dieses Geheimnis zusammen. Ich lese es noch einmal, weil es so ein zentraler Vers ist für dieses Geheimnis. Ja, Gott hat in ihm, das heißt in Christus, alles unter die Füße gelegt. Und er hat ihn, den Herrscher, über das ganze Universum zum Haupt der Gemeinde gemacht. Sie, also die Gemeinde, ist sein Leib. Und er lebt in ihr mit seiner ganzen Fülle. Er, der alles und alle mit seiner Gegenwart erfüllt. Wie ist das möglich? Wie ist das möglich, dass was so viele Jahre vor Christus unmöglich war, in Christus möglich wird. Nämlich Menschen zu einem Leib, zu einer Einheit zu verbinden. Wie können diese verschiedensten Menschen zu einer Gesinnung vereint werden, die in Liebe einander begegnen und alle das gleiche Ziel anstreben, nämlich Gott zu verherrlichen, ihn anzubeten? Die Antwort gibt uns unser Text. Einfach in diesen zwei Versen, die wir in Epheser 1 gelesen haben, wird dreimal erwähnt, in ihm. In Christus ist es möglich. Und wie werden wir in ihm, in Christus 1? Kolosser 1, 27b gibt uns die Antwort. Da heißt es, wie lautet dieses Geheimnis? Christus in euch, die Hoffnung auf Gottes Herrlichkeit. Damit wir Menschen zusammengeführt werden zu einem Leib, dieselbe Gesinnung haben, dieselbe Liebe haben, dasselbe Ziel verfolgen, muss Christus in uns Einkehr halten.

Herzen der Gläubigen. Und dieses Regiment ist im Gegensatz zu dem Regiment der Finsternis von Liebe bestimmt. Und diese Liebe, sie richtet uns auf Gott aus und führt uns auch zusammen in eine Gemeinschaft. Diese Liebe erzieht und heiligt uns. Diese Liebe, das heißt Christus in uns, verbindet jetzt schon, das ist gewaltig, Himmel und Erde zu einem Friedensreich, in dem Christus regiert. Und das ist auch etwas, wo wir kurz innehalten müssen, um uns das nochmal zu vergewissern, was das bedeutet. Dass diese Liebe, also Christus in uns, dazu führt, dass schon jetzt Himmel und Erde vereint werden in einem Friedensreich, in dem Christus regiert. Und was bedeutet das für dein Leben als Kind Gottes? Du bist nicht mehr Bürger einer Weltordnung, die von Ängsten, Hass, Bosheit, Gewalt und Sünde bestimmt wird. Du bist nicht mehr Bürger dieses Ägyptens. Du lebst darin wie ein Gast auf Durchreise. Wir sind hier Gäste und Fremdlinge. Ich denke, es macht euch nicht so viel aus, wenn ihr durch ein Land hindurchfahrt. Ich habe das mal in Armenien festgestellt. Ich bin da mit dem Bus mal durchgefahren und ich guckte mir das nach links und ich sagte, das sieht aus wie im Krieg. So aber normaler Alltag. Aber es hat mir nicht so viel ausgemacht, weil ich bin nur durchgefahren. Und so ist es auch, wenn wir in die Welt hineinschauen. Es ist so viel kaputt. Aber es braucht uns nicht vereinnahmen. Wir sind auf dieser Durchreise. Und du lebst darin wie ein Gast. Halte dir dies immer vor, wenn die Dinge dieser Welt dich bestimmen wollen. Ich habe gerade betont, dieses Schlimme, was uns immer wieder vor Augen führt. Aber auch dieses anscheinend Herrliche und Schöne, was die Welt so bietet. Es ist für dich nicht das, was dich bestimmen soll. Halte dir immer vor Augen, dass Jesus dein Leben bestimmt und bewahrt. Er ist ein König, den niemand überwältigen kann. Bei ihm bist du immer sicher. Und was es eben auch noch bedeutet, dass wir in Christus vereint sind, heißt, liebe deine Glaubensgeschwister. Liebe deine Glaubensgeschwister mehr als alle anderen Menschen dieser Welt. Warum? Denn wisse, dass du nur mit ihnen die Ewigkeit zubringen wirst. Echte Liebe und echte Einigkeit ist nur in der Gemeinde Jesu möglich. Nur das, was Gott durch Christus zusammenführt, wird zu einer echten Einheit. Alles andere ist ein vergeblicher Versuch. Und halte deine Glaubensgeschwister in Ehren. Denn jeder einzelne von ihnen ist persönlich vom Vater erwählt und von deinem Herrn Jesus Christus zur Gemeinde hinzugetan. Ich komme zum vierten und letzten Punkt. Erben durch Christus, die Verse 11 bis 12. Außerdem hat Gott uns seinem Plan entsprechend durch Christus zu seinen Erben gemacht. Er, der alles nach seinem Willen und in Übereinstimmung mit seinem Plan ausführt, hatte uns von Anfang dazu bestimmt mit dem Ziel, dass wir zum Ruhm seiner Macht und Herrlichkeit beitragen. Wir alle, die wir unsere Hoffnung auf Christus gesetzt haben. Auch wenn wir jetzt schon mit Gott versöhnt, als seine Kinder adoptiert und in das Reich Christi versetzt sind, erleben wir dies noch als geistliche Segnungen. Im Inneren unseres Herzens haben wir zwar Frieden mit Gott, aber unser Leib ist noch der alte. Ihm steht diese Verwandlung noch bevor, die bei der Wiederkunft Jesu geschehen wird. Wir leben in Erwartung und Hoffnung auf das Erbe in Christus. Was bedeutet das, das Erbe in Christus? Schauen wir nochmal zurück an den Anfang. Adam als der erste Herrscher
über die

Schöpfung, Gott hatte ihn als Herrscher über die Schöpfung gesetzt, versagte. Er verlor das ewige Leben in Gemeinschaft mit seinem Schöpfer. Er stürzte die Welt in Unfrieden, Sünde und Tod. Der bessere Adam, nämlich Jesus Christus, kam als Mensch auf diese Welt und lebte im völligen Gehorsam zu seinem Vater. Er erfüllte seinen Auftrag, seine Bestimmung und erhielt nach seiner Vollendung durch Kreuzestod und Auferstehung das Erbe seines Vaters. Und das bedeutet, er sitzt nun zur Rechten des Vaters und regiert als gerechter König bis in alle Ewigkeit. Titus 3, Vers 7 beschreibt das folgendermaßen. Durch Gottes Gnade für gerecht erklärt sind wir jetzt also entsprechend der Hoffnung, die er uns gegeben hat, Erben des ewigen Lebens. In Christus heißt, das, was Christus erbt, das erben wir mit. Also, dass Christus dieses Erbe verdient hat, das ist ja für uns nachvollziehbar. Er hat als sündloser Mensch hier gelebt, er hat es verdient. Aber zu Titus sagt Paulus, wir sind jetzt in Christus ebenfalls Erben des ewigen Lebens. Was bedeutet das für uns? Wenn Jesus wiederkommt, wird alles Böse beseitigt. Der alte Himmel und die alte Erde wird vergehen. Und ein neuer Himmel und eine neue Erde wird geschaffen, in der Gerechtigkeit wohnt. Und nach dieser Herstellung der einzigen Schöpfung Gottes, die auch damals als sehr gut bezeichnet von Gott wurde, werden wir mit Christus herrschen oder regieren, wie Gott es schon vor dem Sündenfall für uns Menschen bestimmt hatte. Aber im Vergleich zu Adam und Eva, und das finde ich herrlich, dass wir das wissen dürfen, wird es nicht mehr den Baum der Erkenntnis des Guten und Bösen geben. Denn wir werden wissen, mit welcher Liebe, Barmherzigkeit und Gnade wir von dem Bösen erlöst worden sind. In Ewigkeit werden wir mit Freuden das Lied der Erlösten singen. Dieses Lied konnten Adam und Eva damals noch nicht singen. Wir werden es singen dürfen. Und das ist das Erbe, das wir dann bekommen und jetzt schon sicher haben. Die Frage ist, freust du dich auf das Erbe in Christus? Hier auf der Erde gibt es kein Erbe, das sicher ist und dich ewig glücklich machen kann. Und wir mussten das schmerzvoll erfahren. Ja, wir durften auch schon erben. Und zwar, wo jetzt mein Schwiegervater gestorben ist, hat dann die Schwiegermutter entschieden, dass sie dann das Erbe schon an uns Kinder austeilt. Und wir haben unseren Anteil bekommen und wir haben uns gefreut, wir können uns ein neues Auto kaufen. Das war der Galaxy, der jetzt bei der Werkstatt mit dem Motorschaden steht. Wir haben uns gefreut, wir hätten es uns sonst nicht leisten können. Und dann kam der erste Motorschaden und kurz danach der zweite Motorschaden. Wie gesagt, jetzt steht er dort. Es war ein schönes Erbe, aber diese Freude an diesem Erbe war begrenzt. Ganz anders ist es mit dem Erbe in Christus. Dieses Erbe ist unvergänglich. Bis in alle Ewigkeit wird es uns Freude bringen. Und die Freude wird Christus selbst sein, den wir von Angesicht zu Angesicht schauen werden. Das Erbe, das wir in und durch Christus haben, ist sicher und ewig. Und daher mein Appell, setze darauf, indem du an der Hoffnung des ewigen Lebens festhältst. Und sollte heute jemand da sein, der diese Hoffnung nicht hat, heute ist noch Gnadenzeit. Heute ist noch die Gelegenheit, dass auch wir Menschen darauf hinweisen dürfen, die dieses Erbe noch nicht als ihre Hoffnung sehen dürfen,
ihr Leben unter die Herrschaft Christi zu stellen, ihre Sünden zu bekennen und dann auch in den Genuss seiner Familie zu kommen. Und ich bin Gott so dankbar, dass er uns das offenbart hat, diesen Ratschluss, was wir in Christus heute schon haben dürfen und dass wir auch wissen dürfen, was uns erwartet. Dem Herrn die Ehre dafür. Amen.

Es ist 1 Uhr und 52 Minuten. 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